Bin ich noch immer damit. Ich bin Teilnehmer der speziellen Militäroperation, ein Schwerbehinderter. Ich finde, ich bin ein sehr fröhlicher Mensch und Vater einer wunderschönen Tochter. Auch das Märchen geht nun schlafen, um im Traum dich zu treffen. Wünsch ihm eine gute Nacht. Ich habe 2 Monate lang gedient, doch in meinem Buch nehmen diese flüchtigen Ereignisse rund 100 Seiten ein. An der Front herrscht ein anderer Alltag, ein anderer Rhythmus. Entsprechend geschehen dort viel mehr Dinge. An einem einzigen Tag erlebt man so viel wie sonst in einem ganzen Leben. Jeder Tag kann der letzte sein. Es kann jederzeit vorbei sein.

Bald werden viele Verletzte heimkehren. Einige werden ihre Angehörigen verlieren. Einige werden in ihrer Familie jemanden mit einer Behinderung haben, ohne Gliedmaßen. Ich will mit meinem Buch zeigen, dass es darin nicht nur um den Krieg geht, sondern auch um die Rehabilitation und die Liebe zum Leben.

Heute bin ich um 6 Uhr morgens aufgewacht. Ich wurde vom fröhlichen Zwitschern der Vögel geweckt und ertappte mich bei dem Gedanken, welch ein Glück, das hören zu dürfen. Vielen Menschen bleibt dieses kleine Wunder verwehrt. Ich bin mir sicher, hätte ich nicht meine Beine, sondern mein Gehör und noch schlimmer mein Augenlicht verloren, dann wäre mein Leben heute ein völlig anderes. Dunkler, härter, angstvoller. Manchmal stelle ich mir vor, ich hätte meine Arme verloren. Arme sind keine Beine, aber wie sollte ich dann meine Frau umarmen? Meine geliebte Tochter. Wäre das noch ein Leben? Ich glaube nicht, dass mich meine Beine noch glücklich machen würden.

0: Ich habe eine Menge unterschiedlicher Knieprothesen getestet. Aus den USA, aus England, aus Deutschland. Wir testen gerade eine in Russland hergestellte Knieprothese, die Kines 1. Das ist eine pneumatische Einheit mit elektronischer Steuerung.
1: Die Prothese reagiert auf Veränderungen im Gehtempo, in der Art des Gehens, passt die Steifigkeit an, indem sie eine große Anzahl von Signalen an die intelligente Komponente der Prothese, den Mikroprozessor, weiterleitet. Man kann den Mikroprozessor mit einer Servolenkung vergleichen. Wir alle fahren lieber ein Auto, bei dem sich das Lenkrad leicht und mühelos drehen lässt. Aus medizinischer Sicht, und das sage ich als Arzt, ist das Schwierigste überhaupt die Bewegung des eigenen Körpers durch Raum und Zeit. Gehen ist eine der komplexesten Leistungen unseres Körpers. Alles andere lässt sich mit Training erreichen.
0: Man kann im Fitnessstudio trainieren, man kann boxen. Da steckt ein sehr gutes Schloss, das dich im Falle einer Aktivität hält. Es lässt einen nicht fallen.
1: Unser Unternehmen ist im Bereich Bioengineering tätig. Wir haben IT-Spezialisten gefunden, die dem Knie beigebracht haben, wie man richtig läuft, also die Topologie der Bewegung. Sie haben den Quellcode geschrieben. Er ist gewissermaßen das Gehirn dieses Knies. Es waren unsere eigenen Programmierer. Um die Anwendung benutzerfreundlich zu gestalten, haben sie auch die mobile App entwickelt.
0: Was zeigt mir die App? Ich sehe den Akkustand, also wie lange ich noch laufen kann. Und ich sehe die aktuelle Steifigkeit des Zylinders. Sie bestimmt, wie schnell ich mich bewegen kann.
1: Das ist eine durch und durch russische Entwicklung mit unserem eigenen Metall.

Mein Auto ersetzt mir meine Beine. Ich fahre mit Handsteuerung, das ist extrem praktisch. Ich setze mich einfach rein und kann sofort losfahren. Lenken, bremsen, beschleunigen, das geht im Grunde mit einem Finger. Wir fahren in meine Heimatstadt Alushta. Ich betrachte die Krim eigentlich als meine Heimat, aber Alushta ist für mich noch mehr Heimat. Wenn man die Nachrichten aus dem Ausland hört, in denen die Krim als vorübergehend besetztes Gebiet bezeichnet wird, in denen von Menschenrechtsverletzungen die Rede ist und davor gewarnt wird, hierher zu reisen, und dann kommt man selbst hierher und sieht, wie das Leben pulsiert, wie viel hier gebaut wird, dann entsteht ein innerer Widerspruch. Ich bin ein eingefleischter Russe. Meine Verwandten leben überall, von Kaliningrad bis Wladiwostok, viele in Moskau und St. Petersburg. Dieses Land ist meine Heimat. Deshalb bin ich an die Front gegangen, um mein Land zu verteidigen. Ich hatte ja einen Eid geleistet. Nach meinem Magisterabschluss an der Universität habe ich meinen Wehrdienst in Sewastopol beim Marinekorps absolviert. Als dann die Krimbrücke in die Luft gesprengt wurde, was ich für einen Terroranschlag halte, wurde mir klar, dass meine Zeit gekommen ist.

wenn ich nicht in meinem jetzigen Zustand wäre, wenn ich keine Einschränkungen hätte, hätte ich mich bestimmt nie an ein Buch gesetzt. Und nicht, weil ich keine Lust oder keine Idee hatte, sondern einfach, weil ich ständig irgendwo hinlaufen würde.

Es wird dunkel. Im Winter wird es schon früh dunkel. Im Krankenzimmer brennt ein helles Licht. Das sollte nicht sein. Wir befinden uns ja praktisch an der Frontlinie. Der Feind könnte uns sehen und wir würden eine Überraschung erleben. Ich versuche, das Personal zu alarmieren, aber es kommt niemand zu mir. Sie trinken in aller Ruhe Tee, 10 Meter von mir entfernt, und sehe nicht einmal, dass ich meine noch schwache Hand hebe. Na gut, dann mache ich es eben selbst. Als ich diese Bilder sah, war es mir bewusst, dass ich mich nicht mehr im Kampf befand, sondern in einer medizinischen Einrichtung. Aber ich war dennoch völlig losgelöst von der Realität. Es war ein anderes Krankenzimmer. Das medizinische Personal flog auf Drohnen herum. Ich habe verstanden, dass ich nach meiner Verwundung im Krankenhaus liege, aber ich war mir noch nicht ganz bewusst, dass ich in Moskau bin. Ich war geistig noch an der Frontlinie. Ich dachte, dass der Feind uns immer noch beobachtet. Es war ein Grenzzustand. Als meine Verwandten, meine Frau, meine Schwester und meine Mutter zu mir kamen und sagten, Ilja, du bist in Moskau, konnte ich es nicht fassen. Wie konnte ich bloß in Moskau sein?

Ich liebe die Musikband Carol y Shoot. Als ich die Prothesen bekommen habe, schenkte mir ein Freund diese Sticker. Er sagte, ich solle sie aufkleben. Ich bedankte mich. Eine Art Dekoration. Schaut gut aus. Die Leute zeigen Interesse, wenn sie vorbeigehen. Auch Kinder. Ich mag die Reaktion der Kinder. Mama, Mama, schau, ein Roboter kommt. Dieser Mann ist ein Roboter. Ich mag solche Momente. Wenn ich Beine hätte, würde ich jetzt losschwimmen.

0: Ich vergleiche unsere erwachsenen Schüler oft mit Kindern.
1: Почему?
0: Wenn wir zum ersten Mal gemeinsam unter Wasser tauchen und wieder auftauchen, spürt man diese kindliche Begeisterung, dieses Leuchten in den Augen, manchmal sogar Tränen. Die meisten Jungs, die hier rehabilitiert werden, kommen fast alle aus derselben Ortschaft.

0: Dort gab es einige ziemlich harte Kämpfe. Ich heiße Fedorovic Daniil Mikhailovic. Ich bin Teilnehmer der speziellen Militäroperation. Mein Rufzeichen ist Phoenix. Ich bin 45 Jahre alt, bin verheiratet, habe 3 Kinder. Nun, der erste Tauchgang war beängstigend. Wir bestehen zwar zu 80% aus Wasser, aber das ist kein gewöhnlicher Lebensraum für Menschen.
1: Wow. RT behaupten, Händewaschen sei wenig hilfreich gegen Covid-19.
2: Wirklich.
3: Leider löste diese falsche Meldung der Bild-Zeitung zwar Emotionen, aber keinen gesunden Menschenverstand aus. Doch es war Professor Bob Arnett, der gesagt hat, Sie können sich den ganzen Tag lang die Hände waschen, doch Sie werden trotzdem das Coronavirus bekommen, wenn jemand in Ihrer Nähe hustet. Lassen Sie sich von Fakten leiten, nicht von Emotionen.
2: RT.de. Kritisch bleiben.

0: Nach dem dritten Tauchgang fühlt man sich ruhiger. Das ist spürbar. Man merkt es sogar an den Luftblasen.
1: Er hat diese, wie man so schön sagt, Schwerelosigkeit gespürt. Er hat die Handlungsfreiheit gespürt. Sein Gehirn hat genau die Information verarbeitet. Im Wasser kann er alles tun, auch trotz fehlender Gliedmaßen.
0: Ich brauche niemandem etwas zu beweisen. Ich habe es schon bewiesen. Und ich habe meine Pflicht gegenüber meiner Heimat erfüllt. Ich lebe einfach das Leben, das ich früher gelebt habe, ohne dass es mir peinlich ist.
2: Hier bitte. Klicke einfach hier drauf. So, ich gehe jetzt zu den Jungs. Aber ich kann nicht schwimmen. Ich bin eine glückliche Oma. Super. Danke, Jungs. Ich war mal hier und da war auch ein Bischof dabei. Das ruft Respekt und Bewunderung hervor. Ich bin sehr... Danke euch.
1: Es sind Militärangehörige. Es sind ganz andere Menschen. Es gibt keinerlei Schwierigkeiten mit den Jungs. Im Sinne von, der Befehl wird angenommen und erfüllt. Mit ihnen zu arbeiten macht richtig Spaß.
0: Man sagt ja nicht umsonst, Bewegung ist Leben. Wissen Sie, mit den Behinderungen kommt auch die Erkenntnis, dass das Leben vergänglich ist und enden kann. Und man muss jede Sekunde davon nutzen.
1: Natürlich geht nicht jeder tauchen, aber viele fangen an, Sport zu treiben. Der eine schießt, der andere klettert. Wieder ein anderer fährt Ski oder geht joggen.
0: Sie stellten ein Team von Amputierten zusammen, um den Elbrus zu besteigen und fragten, wer mitgehen will. Natürlich habe ich mich gemeldet. Unsere Gedanken wirken sich auf unser Leben aus und alle Probleme sind nur in unseren Köpfen verankert. Wenn ein Mensch ein Ziel vor den Augen hat, sieht er keine Hindernisse.

Von der Forestkirche aus kann man den Weg nach oben nehmen. Aber ich bin noch nicht so weit. Es wird einige Zeit dauern, bis ich meine Prothesen beherrsche. Übrigens könnte ich ja auch klettern gehen. Warum nicht? Ich bin immer in die Berge gegangen. Ich habe gejoggt, bin in den Bergen gelaufen. Ich habe einen aktiven Lebensstil geführt. Also hatte ich nicht wirklich eine Wahl. Ich wusste, dass meine Prothesen gut sein werden.

0: Ich habe Ilja vor einem Jahr kennengelernt. Er hat Prothesen mit externer Stromquelle bekommen, die Mikroprozessor gesteuert sind. Es wurde eine sehr umfangreiche Arbeit geleistet, da er eine beidseitige Amputation im mittleren Oberschenkelbereich hat. Alles beginnt mit dem Abdruck. Hier ist er. Danach wird ausgegossen, bearbeitet und fixiert. Das ist die Anprobehülse. Die kommt zuerst auf die Füße, in niedriger Höhe, damit der Patient überhaupt aufstehen kann. Bei beidseitiger Amputation ist es immer schwieriger, die Prothesen anzupassen. Es treten Kopfschmerzen, Schwindel auf. Um das zu vermeiden, setzen wir die Prothesen zuerst in niedriger Position ein und heben sie dann schrittweise an. Es gibt eine Regel: Die Prothesen sollen zuerst 10 cm niedriger sein als die ursprüngliche Körpergröße.
1: Das Gehen auf Prothesen ist sehr arbeitsintensiv. Ich habe einmal überlegt, womit man das vergleichen kann. 1,5 Kilometer fühlen sich für mich jetzt wie 15 Kilometer an.
0: Er ist ein Kämpfer. Er hat sich nie entmutigen lassen. Er war immer bereit zu kämpfen. Und sein Ergebnis ist dementsprechend hervorragend.
1: Wenn ich Knie hätte, würde ich jetzt schon ohne Stöcke laufen. Aber leider ist das nun mal so. Ich muss damit leben und meine neuen Stahlbeine meistern.
2: Haben Sie gewusst, dass er ein Buch schreibt?
0: Nein. Hoffentlich nicht über mich.
1: Die Medizin hat für mich alles getan, was sie konnte. Es liegt nun an meiner Willenskraft, an meiner Beharrlichkeit. An der Liebe zu meinen Verwandten, zu meiner Heimat, zum Meer, zum Himmel. Jeden Tag sollte man hinausgehen, in den Himmel schauen und sagen, ach Gott, wie sehr ich diese Welt liebe. Aber gleichzeitig sollte man nicht vergessen, sich zu verbessern, sich weiterzuentwickeln. In meinem Fall ist es das Gehen.

Ich bin auf eine Mine geraten, als ich meine Einheit unter Beschuss evakuiert habe. Keine Ahnung, warum die Mine dort war. Es liefen eine Menge Leute herum und ihnen ist nichts passiert. Aber ich hatte Unglück. Ich habe es geschafft, zwei Personen zu evakuieren. Dann bin ich auf diese Mine geraten. Den ersten Monat stand ich unter Schock. Später stellte ich nicht mehr die Frage, wie soll ich nur damit umgehen, sondern was soll ich nun tun?

0: Wenn man von russischen Innovationen in der Prothetik spricht, dann sind wir gemeint. Wir stellen Arm- und Beinprothesen für Menschen her, die Prothesen brauchen. Unter anderem für jene Jungs, die bei der speziellen Militäroperation verletzt wurden.
1: Die Möglichkeiten sind da. Die Tatsache, dass du einen Teil deines Körpers verloren hast, bedeutet nicht dein Ende. Ich habe Leute gesehen, die wahnsinnige Dinge ohne Arme und Beine machen. Und sie leben ein so erfülltes Leben, dass ich daneben fast unsicher wirke. Sie sind einfach großartig, da fehlen einem echt die Worte.
0: Die Osteointegration wird es ermöglichen, eine Prothese direkt in den Knochen eines Menschen zu implantieren. Diese Arbeit ist in unseren medizinischen Instituten in vollem Gange. Sobald es uns gelingt, das Problem zu lösen, dass Bakterien nicht durch diese externe Vorrichtung in den Menschen eindringen, wird diese Methode überall eingesetzt werden. Vielleicht nicht nur in Russland, sondern auch im Ausland. Wenn man geht, ändern sich die Schritte, sehen Sie das? Das System erkennt dabei genau den Beugungswinkel im Knie sowie den Winkel zwischen Unterschenkel und Oberschenkel. Zusätzlich erfassen wir, wie sich die Schultern und der Rücken der Person bewegen. All diese Infos helfen uns dabei, unsere mathematischen Algorithmen

0: Ich habe das Gefühl, ich habe wieder ein Bein. Und allgemein, naja, ich spüre zwar etwas Druck auf mein Knie, aber sonst ist es toll. Es macht alles von alleine. Das Wichtigste ist, sich nicht entmutigen zu lassen und geduldig zu sein. Wenn man sich Zeit nimmt, wenn man es vernünftig angeht, wird alles gut.
1: Eines Tages hat sich das Bild wie ein Puzzle in meinem Kopf zusammengesetzt und ich konnte mich ganz klar erinnern. Sein Rufzeichen war Malisch. Er war ein guter Kerl und wurde bei der Mobilmachung eingezogen. Er war kameradschaftlich. Er ging schweigend mit, stellte nicht einmal Fragen und ich stellte auch keine. Er ging einfach mit. Nach einer Weile hörte ich, wie Malisch nach mir rief. Da wusste ich, dass er am Leben ist und dass alles in Ordnung ist. Wie mir die Jungs später erzählten, versuchte er, etwa 10 Minuten lang per Funk Hilfe zu holen. Der Baradar, ein Vertragssoldat, der von Anfang an bei der speziellen Militäroperation dabei ist, war der Einzige, der zu uns rannte, um zu helfen. Er geriet ebenfalls auf eine Mine, genau wie wir. Ich erinnere mich nicht an das Feldlazarett, aber der Kommandant erzählte mir später, dass man bei Malisch auf dem OP-Tisch die Tourniquets entfernt habe. Leider konnten sie ihn nicht mehr retten. Anfangs habe ich mir lange Zeit die Schuld an ihrem Tod gegeben, vor allem an dem Tod von Malisch. Ich denke, das Schicksal, das Universum hat mir eine zweite Chance gegeben.

0: Manchmal habe ich keine Inspiration. Ich klappe meinen Laptop auf und schließe ihn wieder. Dann rühre ich ihn 2 Tage lang nicht an. Und manchmal ist es ganz anders. Ich setze mich hin und schreibe Kapitel für Kapitel. Es ist wie ein Strom, der durch mich fließt. Es war ein warmer Herbsttag, der 14. Oktober. Für die orthodoxen Bürger unseres großen Landes ist das ein großer Feiertag, der Schutz der allerheiligsten Gottesmutter. Damals wusste ich es noch nicht, aber dieser Tag wurde auch für mich bedeutsam. An diesem Tag haben meine Frau und ich geheiratet. Und obwohl die Ehe in einer staatlichen Einrichtung eingetragen wurde, habe ich das Gefühl, dass diese Ehe im Himmel geschlossen wurde. Hallo, meine Liebe.
1: Ja.
0: Bist du jetzt frei geworden? Okay, wir sind gleich da. Gut. Okay, wir sind gleich da. Das Standesamt, in dem wir geheiratet haben, ist für mich ein ganz besonderer Ort. Unsere Entscheidung zu heiraten war sehr spontan. Wir haben sie noch am selben Tag getroffen. Wahrscheinlich war sie die treibende Kraft dahinter. Eigentlich hatte ich mir einen klassischen Antrag vorgestellt, mit Blumenstrauß, einem Ring, all dem. Doch sie sagte nur, lass uns heiraten, damit du in den Krieg ziehst und weißt, dass eine Frau auf dich wartet. Das Kind kam dann während unserer Ehe zur Welt. Dieses Buch wird meine Autobiografie sein, eine Geschichte, aus der jeder, der sie liest, etwas lernen kann. Sie erzählt, was ich durchgemacht habe und wohin mich mein Weg geführt hat, ohne dass ich je meine Menschlichkeit, meine Lebensfreude verloren habe. Ich bin ein sehr glücklicher Mensch, denn mein Leben ist erfüllt, weil ich liebe und geliebt werde.

0: Importersetzung ist gerade das Thema in Russland, aber eigentlich sind Sanktionen für Russland nichts Neues. 2014 verschwanden zum Beispiel bereits sämtliche Import-Käse- und Fleischsorten aus Russland, was viele schockiert hat, aber einige haben auch die Chance dahinter gesehen, wie zum Beispiel Alex Hirata, der mittlerweile wohl bekannteste Käsehersteller Russlands, und ihn besuchen wir es natürlich. Im Jahr 2014 wurden plötzlich einige importierte Lebensmittel wegen des Lebensmittelembargos aus den Regalen genommen. Das Verbot galt für die Einfuhr bestimmter Agrarprodukte, Rohstoffe und Lebensmittel aus Ländern, die Wirtschaftssanktionen gegen Russland verhängt hatten. Diese Situation diente als Ausgangspunkt für den Prozess der Importsubstitution. Dieser kulinarischen Tragödie fiel als allererstes der Käse zum Opfer. Es gab eine Zeit, da war einem zum Heulen zumute, wenn man den Käse in den Mund nahm.
1: Er war widerlich.
0: Aber je mehr Zeit vergeht, desto mehr Erfahrung sammeln unsere Käsemacher. Einen Schritt nach dem anderen haben sie den russischen Gruyère und Parmesan perfektioniert. Wir sind heute zu Besuch bei einem der charismatischsten Käsemacher Russlands, Alex Hirata, der im Gebiet Istra bei Moskau sein eigenes Käseimperium aufgebaut hat. Aber bevor wir mit ihm persönlich sprechen, zeigt uns seine Schwester Evgenia das Reifungslager.
2: Wir befinden uns an einem sehr wichtigen Ort. Hier darf keine einzige falsche Bakterie eindringen.
0: Den Käse anstecken.
2: Deswegen auch diese ganzen Schutzvorkehrungen. Der Käse muss vor allen äußeren Einflüssen geschützt werden.
3: Was ist das da vorne?
2: Das ist unser Käseschmierroboter. Der junge Mann, der ihn bedient, war erst 16, als er mit dieser Aufgabe betraut wurde. Die Schweizer haben ihn an der Maschine ausgebildet. Und jetzt ist er unser Fachmann, was den Käseschmierroboter angeht. Es gibt tatsächlich nur 3 solcher Käseroboter in Russland. 2 große haben wir hier und ein kleiner befindet sich irgendwo in Voronesch.
3: Anfassen verboten, ja?
0: Was macht er gerade?
2: Der Roboter schmiert den Käse gerade mit einer Salzlösung ein. Wir können uns jetzt anschauen, wie er das macht.
0: Passt nur der Roboter den Käse an?
2: Nur der Roboter und der Affineur, der den Käse ebenfalls einschmiert. Der junge Mann steuert den Roboter, der den Käse aus den oberen Regalen herunterholt und einschmiert.
0: Wohnt der junge Mann hier oder darf er auch nach draußen?
2: Er wohnt praktisch hier, aber nach draußen darf er schon. Wir können jetzt sogar mit ihm sprechen.
0: Ja, machen wir das.
3: Müssen wir das hier umgehen?
2: Ja, hier kann er nicht durch. Die Hälfte der Käseleibe wird aber trotzdem von Hand eingeschmiert. Dieser Beruf heißt Affineur. In unserem Land ist das ein sehr seltener Beruf. Es gibt weniger als 100 Affineure in ganz Russland.
3: Die Hälfte davon hier?
2: Ja.
0: Wie lange wird der Käse hier gelagert?
2: Das ist immer unterschiedlich, von 1,5 Monaten bis zu mehreren Jahren. Ich zeige euch gleich ein paar der Ältesten.
0: Einige Jahre?
2: Wir haben hier den Jahrgang 2019 und da drüben 2017.
0: Kann Parmesan russisch sein?
2: Der Parmesan ist russisch, wenn er hier hergestellt wird. Parmesan aus Parma wäre einfach nur Parmesan, kein russischer Parmesan. Wir haben hier noch einen Käseleib, der für Wladimir Putin reserviert ist. Oleg hat ihm mehrfach gesagt, dass wir hier auf ihn warten.
0: Ist er das?
2: Nein, das ist ein anderer.

0: Der Roboter nimmt den Käseleib aus dem Regal, hebt ihn hoch, schmiert ihn dann mit einer Salzlösung ein, dreht ihn um und legt ihn wieder zurück.
1: Hier ist eine Schweizer Flagge und eine russische, aber der Roboter Werther kommt wahrscheinlich aus der Schweiz, oder?
0: Werther selbst kommt aus der Schweiz, aber er wurde hier zusammengebaut. Und da kommt auch schon der Junge, der ihn bedient.
2: Wladislav!
1: Aber auf Wladislav mussten wir noch etwas warten. Der Gehilfe im Reich des Käses war nicht aufzutreiben.
0: Ein Käserad wiegt 7 Kilo. Wenn die Affineure hier anfangen, sind sie noch ziemlich schwächlich. Aber nach ein paar Monaten Arbeit bekommen sie richtige Muskeln. Wenn die Mädels in den Betrieb kommen und diese gut durchtrainierten Jungs bei der Käseherstellung sehen, fangen sie direkt an zu gaffen.
1: Wo sind denn diese Jungs?
0: Wladislav ist noch jung, aber die anderen wissen, wie gut sie aussehen. Sie geben sich aber distanziert.
3: Ziehen Sie auch noch Ihre T-Shirts aus?
0: Nein, Sie lassen Ihre feuchten T-Shirts an.
1: Sieh mal einer an.
0: Wollen Sie nicht bei uns anfangen?
3: Ach, rufen Sie lieber Vlad. Lassen wir ihn doch Gewichte heben und rufen Mädels dazu.
0: Und das ist Vlad, der beste Freund von Werther. Ich lasse euch kurz allein zum Plaudern und sehe nach, was der Käse so macht.
1: Erzähl mal, man hat uns gesagt, dass du seit 2 Jahren praktisch hier zwischen den Käseleiben lebst und dich nur vom Käse ernährst. Und das hier ist dein bester Freund, richtig?
4: Am Anfang war das für mich ein Sommerjob. Da waren gerade die Spezialisten aus der Schweiz da, um die Maschinen zu installieren. Man hat mich gebeten, ihnen zu helfen. Als sie hier alles eingerichtet haben, habe ich natürlich zugeschaut. Ich fand das alles sehr spannend. Sie haben mich gefragt, ob ich mich dafür interessiere. Ich sagte ja. Also haben sie mir gezeigt, wie man die Maschine bedient.
3: Ist es dir schon mal passiert, dass der Käse wie im Supermarkt einfach heruntergefallen ist?
4: Das passiert manchmal bei Helga.
1: Helga macht da also manchmal Unfug. Die schauen wir uns auch nochmal an.
4: Werther ist durchgehend im Betrieb. Er geht nur sehr selten kaputt. Und wenn, dann sind das nur Kleinigkeiten. Helga hatte aber schon mehrmals einen ernsten Defekt. Es gab sogar Fälle, da mussten wir in die Schweiz fahren, um Ersatzteile zu besorgen.
3: Evgenia hat uns davon erzählt. Dabei sind die Roboter eigentlich gleich, aber einer geht kaputt und der andere nicht.
4: Ja.
3: Natürlich, weil Helga ein Mädchen ist, geht sie schneller kaputt.
4: Dafür arbeitet sie schneller.
1: Wie viele Käseleibe gibt es hier eigentlich?
4: Im ganzen Lager sind es etwa 50.000.
1: Also Käseleibe, nicht Kilogramm.
4: Ja.
3: Also Käseräder.
4: Ja, 50.000.
1: Schauen wir uns mal Helga an.
3: Ist sie gerade angezogen?
0: Das hier ist die menschliche Version eines Roboters.
3: Und du schneidest Helga nicht zufällig die Kabel durch, damit sie kaputt geht und du deinen Job behältst?
5: Nein, ganz im Gegenteil. Sie hilft uns sehr. Sie sehen ja, wie viel Käse wir hier haben. Wir schmieren nur die kleinen Laibe und unseren Honigkäse per Hand ein.
0: Kannst du uns sagen, was hier steht?
4: Hier steht...
1: Soll ich das vorlesen?
6: Sicherungsbolzen der Z-Achse.
4: Die Schweizer sprechen das wie Z-Achse aus.
1: Ist vielleicht im Schweizerdeutsch so. Was ist also mit den Ersatzteilen? Du hast gesagt, dass sie hin und wieder kaputt geht. Wie kommt man jetzt an die Ersatzteile aus Deutschland oder der Schweiz?
4: Ich denke, wir haben noch genug auf Vorrat. Wir werden aber versuchen, Defekten vorzubeugen.
1: Werden wir selbst solche Roboter herstellen oder ist das nicht möglich?
4: Ich denke, bald werden auch in Russland solche Roboter hergestellt.
1: Wer wird sie entwickeln? Und wann?
4: Gute Frage.
3: Alle fragen ja, wann kommen die russischen Roboter?
0: Wissen Sie, viele kommen hierher für ihre Berufsorientierung. Das sind junge Leute, die etwas mit Robotertechnik machen wollen oder bereits eine Berufsschule besuchen. Wer sich für Technik interessiert, weiß eher, welchen Berufsweg er einschlagen will. Die Leute aus der Landwirtschaft wissen das sehr oft nicht. Sie machen eine Ausbildung zum Tierwirt, wollen danach aber programmieren lernen oder etwas mit sozialen Netzwerken machen. Aber alle Farmen brauchen jetzt unbedingt Tierwirte. Ohne die jungen Leute, die in den Berufsschulen und später in den Hochschulen ausgebildet werden, kann es keinen technologischen Durchbruch geben. Ich sage Ihnen ja, wir brauchen euch. Aber diese Generation ist noch nicht bereit dazu. Die nächste Generation wird aber sehen, dass sich die Landwirtschaft entwickelt. Ich denke, dann kommt es zu einem Durchbruch.
1: Im Reifungslager ist es kühl. Die Temperatur beträgt nur 11 Grad. Das ist erforderlich für den Zubereitungsprozess sowie für die richtige Lagerung der Käseleibe mitsamt ihrer Bakterien. In Shorts und T-Shirts kann man sich hier nicht lange aufhalten. Wir waren daher froh, als wir uns ins Restaurant der Farm setzen konnten, wo bereits Käse zur Verkostung auf uns wartete. Dort trafen wir auch auf Alek, der uns über seine Geschäfte aus der Welt des Käses und darüber hinaus erzählte. Alek, wo warst du im Jahr 2014? Ich denke, das ist eine wichtige Frage, die man einem Käsemacher stellen muss.
2: 2014 habe ich auf dem Puschkinplatz die erste Kundgebung für die Krim und den Donbass organisiert. Dort waren Limonov, möge er in Frieden ruhen, German Sterligov, Konstantin Babkin und viele andere. Diese Kundgebung habe ich 2014 auf die Beine gestellt. Später wollte ich etwas Gutes für mein Land tun, dann fing der Krieg an und, wenn ich ehrlich bin, war ich nicht tapfer genug, um hinzufahren.
1: Und dann verschwand der Käse.
2: Nein, das war später. Ich habe damals in meinem Blog geschrieben, ich wollte Käse machen und eine Käserei eröffnen. Irgendwo in der Nähe von Nowgorod wollte ich gerade einen neuen Post über die Dörfer schreiben, die ich besucht habe. Da lese ich plötzlich, dass Russland als Gegensanktion ein Lebensmittelembargo verhängt hat. Ich habe erkannt, dass das meine letzte Chance ist. Die Chance, mich jetzt dem Käse zu widmen und mein Leben umzukrempeln. Ich habe vorher als Programmierer gearbeitet und Codes geschrieben.
1: Du hattest also nichts mit Käse zu tun?
2: Nein, ich habe aber viel Käse gegessen.
1: Welchen? Importierten Käse?
2: Ehrlich gesagt, ja.
1: Weil unser Käse nicht geschmeckt hat, richtig?
2: Er war widerlich, den konnte man überhaupt nicht essen.
1: Was geschah danach?
2: Danach habe ich versucht, einen Standort für die Produktion zu finden. Damals war zum Glück gerade Worobjow Gouverneur geworden. Alle haben versucht, irgendetwas für die Importsubstitution zu machen. Die Regierung hat angefangen, Land zu verteilen. Da alles, was ich sage, gerade aufgezeichnet wird, möchte ich allen, die ein Start-up-Unternehmen gründen wollen und das hier sehen, etwas sagen. Alles, was ich sage, könnt ihr gerne überprüfen. Wenn ihr wirklich in die Landwirtschaft investieren wollt, könnt ihr ins Landwirtschaftsministerium der Moskauer Oblast gehen und dort Land für euer Projekt bekommen. Für eine Kuh bekommt man 2 Hektar Land. Für 4 Ziegen bekommt man 1 Hektar. Für den Anbau von Beeren ist das Angebot sogar noch besser. Beeren sind in Russland gerade nämlich sehr gefragt. Raps ist auch stark im Kommen. Hör mal, ich baue jetzt sogar Hanf an.
1: Ja, ich habe davon gelesen.
2: Mein Unternehmen hat somit 4 Geschäftszweige. Mit Hanf kann man nichts falsch machen. Hanf als Rohstoff ist in China gerade sehr gefragt für nicht brennbare Stoffe. Sie verwenden es für Schutzbekleidung, Militäruniformen oder irgendeine spezielle Ausrüstung.
1: Jetzt ist also die Zeit zu handeln und sich zu engagieren.
2: Ich habe letztes Jahr 150 Hektar Land gepachtet und wir haben Getreide angepflanzt. Hätte ich gewusst, was noch alles kommt, hätte ich 1000 Hektar gepachtet. Aber wenn man jetzt 1000 Hektar pachtet, zittern einem richtig die Hände. Jetzt kann man nicht einmal normal einen Traktor kaufen. Unseren importierten Traktor können wir jetzt getrost wegschmeißen, denn wir haben keine Ersatzteile dafür. Er steht jetzt schon seit 4 oder 6 Wochen einfach nur herum. Die weißrussischen Traktoren sind weiterhin in Betrieb. In Russland haben wir 2 großartige Traktorenwerke. Eines davon ist Rostselmasch. Das ist der 5. größte Hersteller von landwirtschaftlichen Maschinen auf der Welt. Hervorragende Erntemaschinen. Sie haben sogar einen Autopiloten. Aber die Wartezeit ist ziemlich lang. Wenn ich jetzt eine Kirovets-Erntemaschine kaufe oder lease, müsste ich etwa 90 oder 100 Tage darauf warten.
1: Wir haben also das Know-how, aber die Produktion muss schneller gehen?
2: Es hat ja niemand gewusst, dass es dazu kommen wird. Sonst hätten sie ihre Produktion ja hochgefahren und ich hätte mehr Getreide gepflanzt. Im Nachhinein ist man immer schlauer.
1: Kommen wir nochmal auf den Käse zu sprechen. Du hast dich also entschieden, Käse zu machen. In Russland fehlen die Technologien dafür. Ein Käsemacher in der Schweiz hat dieses Problem ja nicht. Wie kommst du zurecht? Wie entwickelt man seine Zubereitungsmethoden, wenn es keine Vorgänge gibt, auf denen man aufbauen kann? Wie kann man da gute Resultate erzielen?
2: Unser Hauptproblem ist der Fachkräftemangel. Wir haben unzählige Juristen und irgendwelche Leute, die in Büros arbeiten wollen. Aber es gibt kaum Leute, die Käse machen können und für 150.000 Rubel im Monat Käsekessel aufsetzen können.
1: Aber wo sollen die denn herkommen?
2: Leute, die Getreide anbauen können, verdienen 150.000 bis 200.000 Rubel im Monat. Aber es gibt solche Leute hier im Land nicht. Wir mussten den verdammten Bäcker aus Frankreich hierher holen. Aber als die Sonderoperation begann, ist er abgehauen. Kommen wir aber zurück zum Käse. Da läuft alles viel besser. Wir haben auf die Schnelle eine Werkhalle aufgebaut und uns Ausrüstung verschafft. Das waren alte sowjetische Geräte. Die waren richtig beschissen. Wir haben sie irgendwie umgebaut. Das waren solche Eimer mit Umrührstäben. Eines davon haben wir behalten und werden damit eine experimentelle Werkhalle aufmachen. Ich konnte damals aber überhaupt noch keinen Käse machen. Ich hätte vielleicht irgendwie einen adygeischen Käse machen können, aber keinen normalen Käse. Wir haben den Käse in einem Topf gemacht, später dann in einem sowjetischen Kessel. Mit der Zeit haben wir uns weiterentwickelt. Dann ist mir das Geld ausgegangen. Wir haben eine Crowdfunding-Kampagne gestartet und 6 Millionen Rubel gesammelt, unter anderem mit Vorbestellung für Käse.
1: Wie ist dann schließlich dieser Käse entstanden?
2: Ich möchte dir zuerst etwas anderes erzählen. Der Käse ist super.

0: Und das, obwohl viele behaupten, dass Russen quasi genetisch nicht in der Lage sind, guten Käse zu machen. Wenn du mit deinem Programm durchs Land fährst, solltest du wissen, dass es hier nicht einfach nur um Käse geht, sondern um etwas anderes.
1: Darum, dass wir alles selbst machen können?
0: Nicht einmal darum. Alles hat damit angefangen, dass ich insgesamt 6 Millionen Rubel mit Vorbestellungen eingenommen habe. Ich hatte noch keine Milch, keine eigenen Kühe, keinen eigenen Kuhstall. Die Milch, die ich bekommen konnte, war schlecht. Milchproduzenten als Partner hatte ich keine. Die Milch war abscheulich und wir mussten sie wegschütten. Der Käse zerplatzte einfach. In den ersten Monaten hat nichts geklappt. Ich habe verstanden, dass ich reinen Tisch machen musste. Und das war sehr schwer, weil die Leute mir vertraut haben und ich sie getäuscht hatte. Ich sitze also da, mir zittern die Hände, aber nicht vor Kälte, sondern vor Angst. Ich setze mich also in einer Februarnacht hin, während draußen ein Schneesturm heult. Ich sitze da und schreibe auf meinem amerikanischen Notebook, dass ich es nicht geschafft habe und dass es keine Milch gibt. Die wird es wahrscheinlich erst im Sommer geben. Käse gibt es auch keinen. Ich war bereit, ein Darlehen aufzunehmen oder eine Niere zu verkaufen. Nieren kosten aber einen Scheißdreck, nur 500.000 Rubel.
1: Nur?
0: Selbst wenn ich alle Nieren verkauft hätte, hätte es vorne und hinten nicht gereicht. Ich musste ja 6 Millionen zurückzahlen. Ich habe den Leuten angeboten, entweder bis zum Sommer zu warten oder ihnen ihr Geld zurückzugeben. Ich dachte, das wäre das Ende. Das Ende des Unterfangs. Ich war davon überzeugt. Ich habe natürlich nicht daran gedacht, mich zu erhängen oder so. Aber ich wusste, dass ich erledigt war. Ich dachte schon, ich müsste jetzt als Taxifahrer arbeiten und mein Unternehmen verkaufen. Ich war echt am Arsch. Ich habe den 800 Menschen, von denen ich Geld genommen habe, eine Nachricht geschickt. Ich habe die ganze Nacht ihre Antworten gelesen und geweint. Das war die wichtigste Nacht meines Lebens. Die Leute haben mir solche Sachen geschrieben wie: Mach weiter, du kriegst alles hin, wir brauchen solche Leute wie dich. Wag es bloß nicht aufzugeben. Wir brauchen unsere eigenen Hersteller. Du bist für viele von uns ein Vorbild. Geh wieder an die Arbeit. Manche haben Geld geschickt. Ich habe in der Nacht noch einmal etwa 150.000 Rubel gesammelt. Irgendein Typ hat geschrieben, ich habe selbst 2-mal pleite gemacht. Das ist nicht so schlimm. Wir haben später gescherzt, dass es wohl Donald Trump geschrieben hat, der 2-mal bankrott gegangen war und dadurch nur besser wurde. In den Morgenstunden habe ich dann selbst geglaubt, dass ich alles hinkriege. Nur 8 von 800 Leuten haben ihr Geld zurückverlangt.
1: Unglaublich.
0: Meine Erfolgsgeschichte ist dieser tolle Käse. Wir haben bei der Käseweltmeisterschaft Bronze gewonnen. Das ist alles wirklich cool. Aber das ist nicht das Wichtigste. Am wichtigsten ist, dass die Menschen uns jetzt brauchen. In unserem Land hat ein Umdenken stattgefunden. Unsere russische Produktion wird jetzt gebraucht. Ich kann das vielleicht schlecht in Worte fassen. Ich bin kein guter Redner. Aber ich habe verstanden, wodurch sich unser Volk von anderen unterscheidet.
1: Wodurch?
0: Wären das Deutsche, hätte ich ihnen wahrscheinlich ihr ganzes Geld zurückgegeben. Das wäre anders gelaufen. Dafür können wir keine so guten Fabriken bauen. Wie die Deutschen, was die Arbeit angeht.
1: Fehlt es an Disziplin?
0: Diese Ordnung, wie bei den Deutschen, gibt es bei uns einfach nicht.
1: Es mangelt also an Disziplin.
0: Das ist Fakt. Das lässt sich nicht bestreiten. Unsere Stärke zeigt sich in solchen Momenten, wenn wir uns in der Burg einschließen und die Stadt abfackeln müssen. Während wir von Feinden umzingelt sind und wenn wir verfaultes Heu anzünden, damit es Napoleons Truppen nicht in die Hände bekommen können.
1: Ja.
0: Das ist unser genetischer Code. Wenn überall um dich herum Feinde sind und du dich in deiner Burg einschließen musst, um dort dann selbst Käse und alles andere zu machen, genau da kommt unser wahres Selbst zum Vorschein. Genau in solchen Momenten ist unser Land aufgeblüht. Wenn alles im Arsch ist und überall Feinde sind, entwickeln wir uns weiter und ergreifen die Initiative. Wir vereinigen uns und rücken zusammen wie eine gespannte Feder. Genau das habe ich damals gefühlt. Ich bin mit meiner Idee vorgeprescht und hatte Glück.
1: Alek, du hast mich beinahe zu Tränen gerührt. Lass uns jetzt deinen Käse probieren.
0: Okay.
1: Setz dich zu uns.
2: Oleg, hallo nochmal. Frage Nummer 1. Hast du es nicht satt, diese ganzen Interviews zu geben? Sie rennen dir ja seit 2014 hinterher.
0: Ich weiß nicht, heute waren die Fragen interessant.
2: Dein wievieltes Interview ist das? Das 5000ste?
0: Naja, das ist eine interessante Frage.
1: Wir versuchen genau das zu ersetzen, was wir vorher hatten. Ich mag zum Beispiel diesen Käse. Aber ich kann in Russland keinen Manchego-Käse wie in Spanien und keinen Gruyère wie in Frankreich finden. Aber brauchen wir das alles überhaupt? Müssen wir versuchen, die Produkte so zu ersetzen, wie sie waren? Oder müssen wir versuchen, etwas Eigenes zu machen?
0: Ehrlich gesagt wird der Käse hier in Istra nach demselben Rezept gefertigt wie der Schweizer Bergkäse mit 3-monatiger Reifung.
1: Probieren wir mal. Ich kenne diesen Käse sehr gut.
0: Er wurde früher in der UdSSR auch als sowjetischer Käse bezeichnet. Es ist genau die gleiche Rezeptur.
2: Das ist der Hammer.
0: Danke.
2: Es gibt bestimmt auch noch andere gute Produzenten, oder?
0: Wenn ihr jetzt herumfahrt, findet ihr Tausende. Denkt ihr etwa, ich bin der Einzige?
2: Es ist unmöglich, nicht zu bemerken, wie du dich verändert hast, seit wir das letzte Mal für ein Interview hier waren. Was ist passiert und wie kam das?
0: Ich habe aufgehört, in der Werkhalle zu arbeiten und habe angefangen, Fett anzusetzen. Ich hatte einen Schreibtischjob. Als ich 32 war, hatte ich plötzlich Herzrasen, irgendetwas mit den Nieren oder der Leber, Rückenschmerzen, etwas in der Art. Ich fing an, zu Fuß ins Dorf zu gehen. Das sind etwa 10 Kilometer.
2: Echt cool.
0: Danke.
2: Deine Mutter hatte doch noch eine Frage, oder?
1: Was für eine Frage?
2: Los, mach schon.
1: Welche Frage?
0: Mach schon.
2: Margos Mutter schmeckt der Joghurt nicht.
1: Ja.
0: Warum nicht? Was hat sie daran auszusetzen?
2: Das werden wir gleich herausfinden.
0: Also, warum ist sie unzufrieden? Ist er zu lecker?
1: Sie sagt, dass seine Konsistenz nicht so ist wie beim deutschen Joghurt. Wir haben ja lange in Deutschland gelebt und dort sind die Joghurts anders. Sie fragt also, warum die Konsistenz nicht so ist wie bei normalen deutschen Joghurt.
2: Soll heißen, warum ist es kein Trinkjoghurt?
0: Was ist das Problem? Ist er zu flüssig oder zu dickflüssig? Oder ist er wie Rotz?
1: Nein, flüssig, so wie...
0: Genau das wollten wir erreichen. Wir haben extra die nötigen Bakterien rausgesucht, damit er wie Rotz ist.
1: Was ist dein Lieblingskäse?
0: Du hast doch zwei Kinder. Welches ist dein Lieblingskind?
1: Oh, jetzt geht's aber los.
0: Ja, genau. Ich mag sie alle. Den Käse, der mir nicht schmeckt, machen wir hier nicht. Ich mag sie also alle.
1: Na gut. Zeigst du uns deine Mädels?
0: Ihr wollt sehen, wie die anderen Kühe gemolken werden?
1: Wir sind gekommen, um deine Mädels anzuschauen.
0: Dass er das sehen will, ist klar. Aber warum willst du zuschauen?
2: Sie steht auch auf so etwas.
0: Okay, gehen wir. Vielleicht können wir sie heute sogar besamen. Mit teurem importiertem Sperma.
1: In den letzten 7 Jahren wurden auf Alex Farm mehr als 2,5 Millionen Kilogramm Käse hergestellt und über 500 Arbeitsplätze geschaffen. Vor kurzem hat er sein 100. Geschäft eröffnet. Heute werden Alex Produkte überall in Moskau und der Moskauer Region verkauft. Aber am besten ist es natürlich, die Farm selbst zu besuchen. Hier kann man selbst alles probieren, sehen und anfassen.
0: Guten Tag.
3: Guten Tag.
0: Wir helfen ein bisschen. Erst einmal ein wenig sauber machen. Welche ist hier schon sauber?
1: Wie viele Kühe hast du hier, Alex?
0: Steh nicht einfach rum, hilf mit. Schau mal, Margo. Das Wichtigste ist, die Zitzen sanft zu bearbeiten. Hauptsache, die Zitzen bleiben unbeschädigt. Eine Kuh mit kaputten Zitzen ist zu nichts mehr zu gebrauchen. Nimm. Mach sanfter. Stell dir vor, dich würde man so anfassen.
2: Ist irgendwie so lala, wenn ich ehrlich bin. Mach sanfter.
1: Beide?
2: Schau dir die Kuh an. Wenn sie zufrieden ist, machst du es richtig.
3: Richtig so.
1: Richtig?
3: Ja.
2: Warum kommt keine Milch?
1: Habe ich es gut gemacht?
0: Die Milch kommt gleich.
1: Ja, muss ich nicht erst so machen?
0: Doch nicht so. So kannst du das woanders machen.
1: Okay.
0: Das macht man nicht so. Man nimmt die Zitze und macht es so. Man hält sie so und drückt sie. Das muss man für das erste Rinnsal machen. Man nimmt die Zitze so und drückt sie. Hier, probier mal.
1: Wie heißt sie?
0: Tante.
2: Verschwende die Milch doch nicht. Stell doch was drunter oder trink direkt draus.
0: Nein, das passt schon.
1: War's das?
0: Nimm jetzt die nächste Zitze. Man muss sie alle ein wenig melken, damit es keine Mastitis gibt und sie nicht bluten.
2: Kann das denn passieren?
1: Hier klappt es nicht.
0: Ich zeige es dir.
2: Kratz mit dem Finger dran.
0: Nein, auf keinen Fall. Vorsichtig, du reißt ihr noch die Zitze ab. Weißt du, wie viel eine Kuh heute kostet? 200.000 Rubel.
1: Wie hast du das gemacht? Gib mal.
2: Männer haben da einfach mehr Erfahrung.
1: Komm mal her, los. Hier.
2: Nein, ich habe schmutzige Hände. Du kriegst das super hin.
1: Versuch du es. Versuch's.
0: Hauptsache sanft.
2: Ich habe das noch nie gemacht.
1: Ich doch auch nicht.
2: Sieh zu und lerne.
1: Versuch die dort.
0: Nimm die hinteren Zitzen.
1: Siehst du?
2: Sie ist leer.
0: Nein, bei Oleg hat alles geklappt.
2: Diese hier hat keine Milch.
0: Natürlich hat sie Milch, lass mich mal.
2: Schau mal her, Margo hat's kaputt gemacht.
0: Hat sie die Kuh kaputt gemacht?
2: Mehr in die Richtung.
0: Hier?
2: Wow, das klappt ja.
1: Siehst du? Ist das hier besser für sie?
0: Ja, schließ sie an. Tu das hier auf die Zitze. Siehst du, wie die Milch fließt?
1: Oh ja.
0: Gut gemacht. Danach wird der Apparat abgenommen und die Zitzen müssen mit einem Zitzenversiegler bearbeitet werden. Die Zitze muss versiegelt werden, damit es nicht zu einer Infektion kommt. Los gehen wir. Ich zeige euch jetzt die Schafe.
1: Eine Kuh zu melken ist in der Praxis viel schwieriger, als es aussieht. Wenn man nicht stark genug zudrückt, fließt keine Milch. Wenn man zu stark zudrückt, tut man der Kuh weh. Und wenn man falsch zudrückt, bekommt man keine Milch, die Kuh ist unglücklich und man bekommt eine Lektion von Alec. Hier gibt es eine Menge Nuancen.
0: Hallo Mädels. Was gebt ihr heute? Milch oder Fleisch? Habt ihr euch schon entschieden?
1: Wie meinst du das, Milch oder Fleisch?
0: Wir stehen jeden Tag vor dieser Wahl.
1: Im Ernst?
0: Nein, ich mache nur Witze. Natürlich liebe ich sie. Komm her, meine Süße. Bist du traurig? Wir gehen dich gleich melken.
1: Du liebst die, ja?
0: Ja, schon.
1: Das ist das Geheimnis des Käses, die Liebe.
0: Also, Margot, sieh her. Hier steht, eine Kuh ist kein Hund und keine Katze. Man darf sie weder küssen noch umarmen. Verstehst du? Auch wenn du das ganz doll willst.
1: Ich werde versuchen, mich zurückzuhalten, aber ich kann es nicht versprechen.
0: Für solche wie dich haben wir extra diese Vorrichtung hier angebracht, damit man hier keine Selfies machen kann. Das ist ein Anti-Selfie-Schutz.
1: Darf man sie so anfassen?
0: Klar, das dient nur dazu, dass du nicht hereinkletterst, um einen Selfie zu machen.
2: Gab es irgendwelche Vorfälle?
0: Ja.
2: Auch Verletzungen?
0: Ja. Wo ist Boruschka?
1: Heißt die Boruschka?
0: Ja, sie ist meine Lieblingskuh.
1: Boruschka, wo bist du?
0: Wahrscheinlich ist sie gerade beim Melken.
3: Boruschka!
1: Deine Kühe scheinen glücklich zu sein.
0: Das hoffe ich doch.
1: Heißt das, dass auch der Käse gut wird?
0: Ja.
1: Das Erfolgsgeheimnis ist also, dass man seine Arbeit lieben muss?
0: Seine Arbeit und sein Land lieben. Ich liebe mein Dorf.
1: Also dann auf die Liebe zum Land.
0: Ja, ganz genau. Die Liebe zum Heimatland und sonst nichts.
1: Außer Kühen gibt es auf der Farm noch viele andere Tiere, wie es sich in einem Dorf gehört. Zum Beispiel flauschige Hunde und ihre Welpen. Wer ist das denn?
0: Wer ist das? Zeige mal.
1: Darf man den anfassen?
0: Ja, das muss man sogar.
4: Das ist Charka.
5: Manche haben sie Dana genannt, andere Sabawa. Wir nennen sie Charka.
1: Charka. Gibt es 9 solcher Welpen?
5: Nein, 12, glaube ich.
1: 9!
0: Woher weißt du das?
4: Es waren 9.
2: Man hat uns alles verraten.
0: Mit allem drum und dran?
2: Aha.
0: Das ist unser Hühnerstall. Wir nennen ihn die Verkhovnaya Rada. Das sind die Hähne Avakov und Ljaschko.
2: Hauptsache nicht rauslassen, sonst greifen die alle an.
0: Hier sind die Kälber. Margo, wo bist du?
1: Ich bin hier.
0: Hier sind die Kälber.
1: Hier ist es wirklich toll.
0: Kratz es mal hinter dem Ohr.
2: Das mag es, ja? Beißt es auch nicht?
1: Hast du etwa Angst vor einer Kuh?
0: Sie beißen ziemlich fest zu, wenn sie wollen. Hallo Mädels.
1: Oh, das gibt's hier nicht.
0: Hier haben wir Schafe und Ziegen.
1: Gibt's nicht.
2: Margo, fass mal hier durch. Da sind Hörner.
1: Was hat sie hier? Schau mal.
0: Was ist da?
1: Verfilzte Wolle.
0: Verfilzte Wolle, ja. Wir haben sie geschoren. Jetzt ist die Wolle etwas nachgewachsen.
1: Machen die dann auch Käse?
0: Sie werden Milch geben. Käse werden sie wohl kaum machen. Sie werden wohl auch kaum Traktor fahren. Aber sie können Milch geben.
1: Können wir hier wohnen bleiben?
0: Klar, bleib hier. Du hast die richtigen Hände zu melken.
1: Selber.
0: Das war doch ein Kompliment. Das ist die böse Ziege Merkel.
2: Die Ziege, oder?
0: Die Ziege, ja. Sie hat schwere Beziehungsprobleme.
1: Was ist das denn?
0: Das ist der Talisman unserer Käserei. Diesen Spitznamen hat sie bekommen, weil sie versucht hat, die Importsubstitution zu verhindern.
1: Was?
0: Und Russlands Fortschritt im Wege zu stehen. Sie hat die Baupläne für die Käserei gefressen und der Bau musste für 2 Tage pausieren. Da haben wir sie Merkel getauft. Sie wird ihrem Namen voll gerecht. Später hat sie versucht, mit ihren Hörnern die Käserei einzureißen.
1: Eine richtige deutsche Rebellin.
0: Sie hat es nicht leicht im Leben. Alle Männer sind Schweine, aber sie ist eine Ziege.
2: Ich fasse sie besser nicht an.
1: Wir kommen ihr lieber nicht zu nah. Vielleicht wird bei ihr ja alles wieder gut.
0: Wir können ruhig reingehen.
1: Was machst du da? Wir gehen nicht zu Merkel.
0: Wir können ruhig hineingehen. Ist doch nichts dabei. Hallo, hallo. Na, hallo du. Hallo, wie geht's denn so?
2: Kommt Merkels Freund ihr nicht zu Hilfe?
0: Nein, der hilft ihr nicht. Der ist in Ordnung. So, jetzt Hauptsache schnell abhauen. Seht ihr, was ihr anstellt?
1: Käse, Milch und die böse Merkel-Ziege. Was braucht ein Stadtbewohner mehr für einen Urlaub mit Kulturprogramm in der Natur? Das ist ein Ort, zu dem man auf jeden Fall zurückkehren möchte. Das alles ist eine Kombination aus unternehmerischem Talent und einer glühenden Leidenschaft zu verdanken, die zusammen Berge versetzen können. Dank der Sanktionen kommen wir jetzt in den Genuss dieses hervorragenden russischen Käses. Mit einem Leib Käse unter dem Arm setzten wir unsere Reise fort. Eine Reise, die gerade erst begonnen hat.

Ich bin Gabriel Doroshin, geboren in Frankreich, aber ein russischer Freiwilliger. Jeder Russe sorgt sich um Russlands Schicksal. Und als mir klar wurde, dass der Westen angefangen hat, Russland zu bedrohen, habe ich mich entschieden, hierher zu kommen, weil es keine andere Wahl gab. Diese Frage war für mich schnell geklärt. Ich habe nicht darüber nachgedacht, was Krieg bedeutet und was mich erwarten würde. Man geht einfach, weil man gehen muss, komme was wolle. Das ist einfach Schicksal. Ich habe Paris gegen Malaya Schischowka eingetauscht. Wir haben dort auch einen Turm, also ist es nicht so schlimm. Er erinnert an den Eiffelturm, aber er ist noch cooler, weil über dem Eiffelturm keine russische Flagge weht, noch nicht.

Wenn ich in der Scheide ruhe still, bin ich Segen, was man will. In der Hand bin ich der Mut, Sternenglanz in ferner Glut. Ende jeder eitlen Hast, Wachsamkeit, die ewig fasst. Nicht ein Mensch, ein Wächter nur. Krieg mein Los, mein Weg, mein Schwur. Doch im Frieden, Licht und frei, bin ich Traum der Seligkeit. Macht und Höhe trage ich dann, Orden, den man ehren kann. Zeichen auf der stolzen Brust, ich bin der, der führen muss. An der Hüfte reiner Stahl, für den Feind bedeut ich Qual. Bergpfad bin ich, hart und schmal, Tat und Schicksal ohne Zahl. Schatten unter Mondenschein, Sinn des Kampfes tief und rein. In der Schlacht ein treuer Freund, im Streit der Bund, der uns vereint.

0: Ich arbeite seit meinem 5. Lebensjahr. Im selben Jahr starb mein Vater. Anfangs half ich meinem Bruder. Aber später übernahm ich alles, was mit Silber zu tun hatte. Ich arbeite zu Hause, weil das Geschäft klein ist und die Energiekosten hoch sind. Ich habe noch ein weiteres Geschäft, aber dieses hier ist mir lieber. Es ist im Staatsbesitz. Die Miete zahlen wir an den Staat, das ist viel günstiger. Die Miete für das andere Geschäft kostet mich 200 Rial, während die Miete für den Laden im Staatsbesitz nur 15 Rial kostet.
1: Der Dolch der Said-Dynastie, auch bekannt als der Dolch der Sultane, besteht aus mehreren Teilen. Dies hier zum Beispiel ist die Dolchscheide. Dieser gesamte Abschnitt hier ist die Dolchscheide. An der Vorderseite befinden sich die Gürtelschlaufe, ein paar Ringe, der Knauf und der Kranz. Hier ist das Antimongefäß, die Kolia. Hier eine Platte mit Verzierungen und Ringen. Natürlich gibt es auch einen Gürtel, den Hasak. Er wird mit der Tabliga geliefert, der Gürtelschnalle. Unter den verschiedenen Arten von Dolchen unterscheidet sich der Kinnschal durch seine Größe. Er ist stets größer als die anderen. Dieser hier ist einer der größten, rund 18 cm lang. Das hier ist das Gehänge. Wir nennen es Munkasch. Was diesen Dolch von dem aus der Said-Dynastie unterscheidet, ist der Griff. Es ist groß und komplett sichtbar, während die Klingen stets identisch sind. Der Said-Dolch hat 7 Ringe, der Nizwan-Dolch nur 4. Der Dolch kommt mit einem Gefäß, der Kolia. Es dient der Aufbewahrung des Antimons, Kohl genannt. Ein Silberstäbchen wird in das Kohl eingetunkt, welches dann auf die Augenlider aufgetragen wird.
2: Dieser Dolch ist ca. 120 bis 150 Jahre alt. Das Alter bestimmen wir anhand der antiken Prägung. Die Prägungen unterschieden sich von Region zu Region. Der erste Schritt bei der Reinigung ist es, die Dolchscheide zu entfernen. Selbst falls sie verrostet ist, kann man den Originalzustand wiederherstellen. Wir verwenden Chemikalien, Hitze und manuelle Reinigungstechniken. Die Wiederherstellung des Griffs erfolgt nach Wunsch des Klienten und kann im Nizwa- oder Said-Stil oder aus Sanellholz gefertigt werden.

Eines unserer wichtigsten Werkzeuge ist die Bürste. Damit tragen wir chemische Lösungsmittel auf und polieren die Oberfläche, bis sie glänzt. Man kann auch zu Hause reinigen und einfache Mittel auftragen, wie Zitronensaft oder Seife. Als ich 13 Jahre alt war, begann ich mit meinem Vater zusammenzuarbeiten. Ich lernte von ihm und eignete mir sein Wissen und seine Erfahrung an.

Ich bin Schicksals lenkend Hand, Schöpfer, Hüter, Sängerland, Weggefährte, jeder Fahrt, Sinn des Seins, der stets bewahrt. Mit den Wellen zieh ich fort, mit mir wird kein Augenblick leer dort.

0: mir bitte...
1: Der Gründer unserer Werkstatt war mein Urgroßvater Muhammad. Er war der Erste, der sich mit dem Silberschmieden befasste. Er hat das Handwerk an meinen Großvater Ismail weitergegeben, der es dann seinen Kindern beibrachte. Einige von ihnen spezialisierten sich auf die Herstellung von Frauenschmuck, während andere Goldschmiede wurden oder sich auf die Herstellung von Pferdegeschirr konzentrierten. Jeder Künstler hat seinen eigenen individuellen Stil und Geschmack, was in der Arbeit und den Ornamenten zum Ausdruck kommt. Zum Beispiel die Wellen, die diesen Dolch verzieren, sind typisch für die Stadt Sur. Der Geruch von Kleber und Holz, dieses unverwechselbare Aroma, erinnert mich an meinen Vater. Wenn ich die Werkstatt betrete und den Duft der Späne, des Sandelholzes und der Gasflamme einatme, tragen mich meine Erinnerungen weit weg, weit zurück, zu meinem Vater. Eines Tages arbeitete ich an einem Dolch, verziert mit Edelsteinen. Ich bemühte mich sehr, aber das Resultat war nicht im Einklang mit meiner Seele. Also habe ich den Dolch beiseite gelegt. Ja, so war das. Ich habe noch nicht erreicht, was ich erreichen will. Wenn ich mein Ziel erreicht habe, werde ich vielleicht meine Leidenschaft für das Handwerk verlieren. Das könnte das Ende meiner Reise bedeuten.

Kraft des Herzens bin ich ganz. 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Mein Schlafgebet still und frei. Amulett der Ahnenzeit. Erbe künftiger Ewigkeit. In der Klinge lebt der Klang unseres Landes Ruhm und Rang.

Wir, die Bürger Omans, sollten stolz auf das große Erbe sein, das uns unsere Vorfahren überliefert haben. Aber wir dürfen uns nicht damit zufrieden geben, in Erinnerungen an die Vergangenheit zu schwelgen, ihren Ruhm zu preisen und von ihren Errungenschaften zu zehren. Das wäre Müßiggang und Stillstand. Solche Dinge sind uns Omanern fremd.

Solche Studien bieten Generationen von Omanern. Es ist wichtig, sofort Maßnahmen zu ergreifen, um es vor äußeren Einflüssen zu bewahren. Die Dekoration der Griffe und Scheiden mit Gold- und Silbereinlagen, verziert mit verwobenen Mustern. Der Dolch kennt viele verschiedene Namen im Oman. Einige der Namen haben einen hiesigen Ursprung. Dies ist der traditionelle Dolch des Oman.

Novize und Krieger zugleich. 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

Im Oman ist der Dolch ein Statussymbol. Seit dem Bronzezeitalter ist er im Einsatz. Älteste Funde datieren auf 5000 Jahre zurück. Neben seiner praktischen Funktion birgt der Dolch tiefe symbolische Bedeutungen. Seine Ursprünge gehen zurück auf das Königreich Magan, der ersten Zivilisation im Oman in der Bronzezeit.

Diese Dolche, die in der Omanhalle im Nationalmuseum ausgestellt sind, sind in der Tat einzigartig. Sie datieren auf die erste Hälfte des 19. Jahrhunderts zurück. Nur wenige dieser Dolche haben bis heute überlebt. Die übrig gebliebenen kann man an einer Hand abzählen. Die Ausstellung, wie sie dem russischen Publikum heute gezeigt wird, ist die einzige ihrer Art.

0: Nachdem die Ausstellungsstücke von unseren Freunden in der Eremitage ausgesucht wurden, prüfen unsere Restauratoren den Zustand der Gegenstände, um sicherzustellen, dass der Transport ohne Beschädigungen durchgeführt werden kann. Dies ist besonders wichtig bei Gegenständen, die aus verschiedenen Materialien sind. Wie bei Dolchen zum Beispiel.
1: Eine der wichtigsten Maßnahmen, wenn man ein Ausstellungsstück annimmt, ist die Dokumentation der Parameter. Wir messen die Länge, die Breite und das Gewicht und zeichnen alles auf. Danach fotografieren wir den Gegenstand. Das ist ein kritischer Schritt, der es uns erlaubt, den Gegenstand vor und nach der Restauration zu vergleichen. Wir bearbeiten eine breite Palette an Gegenständen. Dies hier zum Beispiel ist ein Dolch aus der Said-Dynastie. Wir erhalten auch Gegenstände aus Metall und Stoff oder Metall und Leder. Die Restaurationstechniken sind von den jeweiligen Materialien abhängig. Das muss man bei jedem einzelnen Stück in Betracht ziehen. Nach der Restauration lassen wir die Gegenstände eine Weile ruhen, meist für einen Tag. Danach ist der Gegenstand transportbereit.

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0: der Eremitage.
1: Die Eremitage ist eines der feinsten und größten Museen weltweit. Seine Geschichte ist einzigartig, da es ursprünglich als Palastmuseum gegründet wurde, während andere Museen erst später in Palästen untergebracht wurden. Zur Zeit von Katharina der Großen diente die Eremitage zuerst als privates Museum, bevor sie der Öffentlichkeit zugänglich wurde.

0: Die Wurzeln des arabischen Dolches sind in der Geschichte tief verwurzelt. Wenn man sich unsere Sammlung anschaut, ist es wichtig zu verstehen, wie verschiedene künstlerische Stile und der Symbolismus dieser Waffen sich entwickelten. Jeder omanische Dolch repräsentiert den sozialen Status des Trägers und die Beziehungen der Menschen zueinander. Die Zivilisation des Oman wird durch die Kleidung repräsentiert. Wir sind an nationalen Traditionen sehr interessiert. Kultur ist heute wichtiger denn je, nicht nur von einem politischen Standpunkt aus. Wir alle haben Interesse an der Kultur als Ganzes. So wie der Rest der Welt auch, diskutieren wir nicht nur Wirtschaft und Politik, sondern auch die Traditionen der Nationen, den Schutz traditioneller Werte und den Erhalt des historischen Gedächtnisses.
1: Inspiration des Herzens Glut, Freiheit für die Hände Mut, klingende Rettung, niemals Schand, Gebet, mein Muster, wohlbekannt, Ahnenlied und Zeitenband, Erbe aus der Väter Hand, Sand der Erinnerung in mir, und ihre Ehre lebt in mir.

0: Ich heiße Ilya Kasakov. Ich bin Teilnehmer der speziellen Militäroperation. Mein Buch heißt genauso wie mein Blog, Der Eiserne Mann, weil ich Beine aus Stahl habe. Das Schicksal, das Universum hat mir eine zweite Chance gegeben.
1: Er ist ein Kämpfer. Er war immer bereit zu kämpfen und sein Ergebnis ist hervorragend.
0: Die Medizin hat für mich alles getan, was sie konnte. Es liegt nun an meiner Willenskraft.
2: Es sind Militärangehörige. Der Befehl wird angenommen und erfüllt.
0: Ich will mit meinem Buch zeigen, dass es darin nicht nur um den Krieg geht, sondern auch um die Rehabilitation und die Liebe zum Leben.

Ich habe bestimmt eine Woche gebraucht, um mich an das Leben zu gewöhnen, das hier als normal gilt. Ich glaube, viele werden das erst verstehen, nachdem sie selbst dort waren. Alles ist anders. Die Luft, das Wasser, die Menschen sind anders. Alles ist anders. Man fühlt sich unwohl. Es war schwer, in die normale Realität zurückzukehren. Ich war nur 2 Wochen dort und konnte dann zurück ins friedliche Leben. Aber unsere Jungs sind

0: ständig dort.
1: Warum weinst du? Weine nicht. Es ist Krieg.
2: Wir müssen der Helden der Vergangenheit gedenken und die Helden der Gegenwart ehren.
3: Sie sind gerade aus dem Donbass zurückgekommen. Erzählen Sie uns Ihre Eindrücke.
2: Welche genau?
3: Von Donetsk.
2: Das ist schwer.
3: Wie war es für Sie, Filmvorführungen an der Front zu veranstalten? Das muss doch sicherlich bleibende Eindrücke hinterlassen haben, oder nicht?
2: Einen Moment. Super, großartig. Ich liebe es.
4: Es passiert nicht jeden Tag, dass eine Frau hier aufräumt, Katja.
2: Stimmt. Das hast du gut bemerkt.
4: Die Direktorin eines Dokumentarfilmkanals ist an die Front gekommen und kümmert sich um die Soldaten.
2: Ja, so ist das eben.
4: Eine echte russische Frau.
5: Sehr gut.

0: Wir schauen uns heute den Film Sila, Kraft, an. Und Gienna wird ihn mit ein paar munteren Noten abrunden, damit mehr hängen bleibt. Der Film handelt von den Menschen, die die Front unterstützen. Nicht davon, was hier passiert, obwohl das auch thematisiert wird. Es geht darum, wie sehr diese Menschen auf euch hoffen, euch lieben, auf euch warten und helfen.
1: Ich werde helfen, womit ich nur kann. Für unseren Sieg und um unseren Jungs zu helfen, sowohl materiell als auch emotional. Wir schicken ihnen Nachrichten, Zettel in Socken. Sohn, halte durch. Wir sind bei dir.

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1: Вообще, ребята,
2: unsere Jungs befinden sich in einem Zustand der inneren Mobilisierung, der nie nachlässt. Um eine Emotion aus ihnen herauszubekommen, muss man ihnen seine Seele öffnen. Nur darauf reagieren sie. Nicht auf irgendwelche Heuchelei oder gespielte Gefühle, nur auf absolute Ehrlichkeit, auf aufrichtiges Mitgefühl. Natürlich dauert es eine Weile, bis sie sich einem öffnen. Selbst untereinander versuchen sie, harte Kerle zu sein, die sich nach außen hin stark geben.

0: Und selbst wenn sie lächeln, tun sie das, indem sie ihre Gesichtsmuskeln anstrengen. Aber wenn man es einmal schafft, sie durch einen Witz zum Lachen zu bringen. Nun, für mich ist das einfacher. Schließlich ist das die Armee.
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1: Оха, да ist ein Banderist.
2: Norden, Norden.
1: Peilung empfangen. Was ist dort? Unklar, wiederhole. Server over, wir starten jetzt. Los geht's.
3: Diese Leute machen einen sehr wichtigen Job. Und ihr alle auch. Deshalb sind wir immer bei euch.
4: Danke, Katja. Danke dir. Ich habe schon ewig keinen Dokumentarfilm wie diesen gesehen. Im Ernst. Alle anderen sind immer so gekünstelt. Aber das hier war das echte Leben.
5: Ich gehe nach Hause, ziehe mich um und gehe wieder an die Front. Bis alles vorbei ist, werden wir weiterkämpfen. Sie sind nicht mehr so stark wie früher. Nachdem ihre Offensive krachend gescheitert ist, hat sich die Lage zu unseren Gunsten gewendet. Je weiter und je schneller wir vorankommen, umso schneller wird es vorbei sein. Ich glaube, das wird nicht mehr lange dauern.
6: Nach all diesen Aufrufen, Präsentationen und Gesprächen ist mir klar geworden, dass wir etwas richtig machen. Ich glaube, ich werde mich an jede Sekunde unserer Reise erinnern. Und ich werde Tag für Tag daran zurückdenken. Das war eine so unvergessliche Erfahrung, voller Emotionen, dass es unmöglich ist, sie zu vergessen. Von dem Moment an, ab dem man die Grenze überquert und die erste Straßensperre passiert, hat man das Gefühl, dass alles anders geworden ist. Der Himmel hier ist anders, die Luft ist anders, alles ist komplett anders. Es ist, als wäre man in einer anderen Welt gelandet. Und die Menschen hier sind ebenfalls völlig anders. Sie haben ganz andere Werte.

0: Ihre Aufgabe und die Aufgabe aller Kriegsreporter, die heute Filme drehen, ist es, alles, was hier passiert, aus erster Hand zu dokumentieren. Ihr seid diejenigen, die die Wahrheit erzählen müssen. Das ist mir sehr wichtig und das liegt mir sehr am Herzen. Ich bin gegen übertriebene Propaganda und gegen irgendwelchen Hurra-Patriotismus.
1: Was tun Sie, um Ihre Moral zu heben?
2: Wir können selbst an den gefährlichsten Frontabschnitten zu unserem Kommandanten sagen, hol die Gitarre raus, lass uns singen. Wir kommen an, um uns herum explodiert alles. Wir verstecken uns im Schützengraben und singen einfach Lieder wie Dunkle Nacht, Katjuscha oder Tag des Sieges. Einfach alles. Um uns herum ist überall Chaos. Wir sitzen im Schützengraben.

0: Graben und ich fange leise an, die Strophen der russischen Nationalhymne zu singen. Ein anderer stimmt ein, dann noch einer, dann noch einer. Und dann singen 40 Kerle aus voller Kehle die Hymne. Nach der letzten Strophe sagt der Kommandant: Jungs, zum Angriff. Momente wie diese sind sehr inspirierend und ermutigend. Egal was passiert, wir versprechen uns vor jedem Kampf, dass niemand zurückbleibt und dass wir Kameraden herauszuholen, koste es, was es wolle. Wir nennen uns Brüder. Und alle Jungs glauben daran. Warum? Weil wir einander vertrauen. Und Lieder festigen dieses Vertrauen, besonders in den richtigen Situationen.
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lautes Spielen. Der Balalaika ist ein offizieller Bestandteil der russischen Militärdoktrin.

0: ganz absurd? Ans Absurde grenzt auch die Aussage Angela Merkels, dass hybride Kriegsführung offiziell Teil der russischen Militärdoktrin sei, was ebenfalls viele Leute wütend machte. Die Doktrin wird im Internet veröffentlicht und es findet sich kein Wort davon im Netz. Lassen Sie sich von Fakten leiten, nicht von Emotionen.
1: 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Kritisch bleiben.

dickerer Schnee. Hm? Holen wir Feuerholz. Das Schwierigste ist, sich dazu zu bringen, hier und jetzt normal zu leben und zu arbeiten. Aber ich muss immer daran denken, wie es dort an der Front ist. Ich habe mit diesen Menschen gesprochen, Kontakt zu ihnen aufgebaut. Und jetzt kann ich nicht aufhören, an sie zu denken. Ich mache mir ständig Sorgen um sie. Ich mache mir Sorgen um die Leute aus Donetsk und um die Familie, die wir besucht haben. Gott sei Dank wurde ihre Gegend bisher noch nie beschossen. Aber ich denke mir, was wäre wenn? Diese Gedanken sind ständig da. Ich weiß nicht. Es ist, als hätten sie Wurzeln geschlagen. Ich muss jetzt damit leben, während andere es nicht müssen.

0: Anhand dessen, was ich aus dem Fenster sehe, ist das ganz in der Nähe.
1: Insgesamt gab es 3 Einschläge.
0: Ja, ich habe auch 3 Einschläge gehört. Bum, bum, bum. Und die letzte war ziemlich laut, so als ob. Ich habe so etwas noch nie gehört. Früher waren das einmal Geräusche von weit weg, aus Avdiivka oder so, glaube ich. Aber hier war das direkt in unserer Nähe.
1: Der Einschlag war dort, wo wir heute gegessen haben.
0: Wo wir gegessen haben?
1: Ja, in derselben Straße.
0: Da, wo wir vor einer halben Stunde waren. Da, Roma Kusarev.
2: Mehrere ukrainische Raketen sind im Zentrum von Donetsk eingeschlagen. Eine davon traf dieses Gebäude.
0: Hörst du?
2: Wie Sie sehen, arbeitet hier bereits das Notfallministerium.
0: Man lebt und weiß nie, wann ein Einschlag einen selbst oder deinen Nachbarn erwischen kann. Ich verstehe nicht, wie man so leben kann. Ganz ehrlich, ich weiß es nicht. Wir sind gekommen und gegangen und haben nur einen Bruchteil davon gesehen. Aber diese Menschen leben schon seit Jahren so, ohne zu wissen, wann oder wo Granaten einschlagen werden. Ob bei Tag oder bei Nacht, in welchem Stadtteil. Ich weiß nicht, wie sie das schaffen. Und was erstaunlich ist, sie bemerken es sogar kaum noch. Eine Granate landet, explodiert und nur die wenigsten drehen sich überhaupt um.
3: Auch wenn wir gerade hier sitzen und draußen das schöne Wetter genießen, verlässt mich nie das Gefühl einer angespannten inneren Bereitschaft. Ich denke immer daran, dass sich alles jederzeit ändern kann. Und wenn wir in Moskau zum Beispiel immer unser Handy oder eine Powerbank in der Hosentasche haben, naja, oder eben eine Brieftasche, den Pass oder etwas Ähnliches, dann habe ich hier stattdessen immer Verbandszeug dabei. Mir wurde gesagt, dass das nützlich sein kann. Das erinnert mich daran, wo ich bin. Oh wow, Explosionen.
4: Es ist gut, dass wir diese Reise gemacht haben. Es geht nicht nur darum, einen Film zu drehen. Diese Reise ist ziemlich ungewöhnlich. Verschiedene Einheiten, Orte und Menschen.
5: Diese dunkle Seite wird früher oder später umgeblättert werden. Und alles wird wieder so sein wie in unserer Kindheit. Unsere Kinder werden mit ihren Omas und Opas mit den Tauben spielen. Und wir werden darauf unsere Gläser heben. Unbedingt. Wenn ich jetzt gleich etwas falsch mache, pfeifen Sie bitte nicht. Bewerfen Sie mich lieber gleich mit irgendwas, damit ich weiß, dass ich auf der falschen Spur bin. Mein nächstes Lied ist Tauben von Sergei Trofimow.
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4: Mein Sohn dient seit den ersten Tagen in diesem Regiment. Als unser Präsident Ende September die teilweise Mobilisierung ausrief, ist Alan bereits am 4. oder 5. ins Militärkommissariat gegangen.
2: Militärpolizei. Hallo?
4: Danke, Jekaterina. Danke, Oleg Jurijewitsch.
7: Ich wusste, dass es dir gefallen würde. Grüß dich, Soldat.
2: Hallo, hallo.
7: Hi.
0: Katja.
7: Bruder.
5: Ah, vertraute Gesichter.
2: Professor.
5: Hallo. Hallo, mein Guter. Dann hast du also den Befehl bekommen. Niemand bleibt zurück.
4: 15 Kilometer von Tokmak entfernt befinden sich bereits die ersten Stellungen. Das ist sehr nahe. Die Jungs bewegen sich ständig zwischen Tokmak und der Front hin und her. Sie schlagen sich sehr gut. Ich sehe das an Alan und seinen Kameraden. Ihr Regiment besteht aus gewöhnlichen Mobilisierten, Traktoristen,

Ingenieuren, Lehrern, Programmierern. Einige von ihnen haben bereits Tapferkeitsmedaillen erhalten. Sie haben viele gepanzerte Fahrzeuge vernichtet. Das ist erstaunlich. Russen können in sehr kurzer Zeit zu ganz anderen Menschen werden.

0: Wir sind immer unterwegs. Mal gibt's hier Einschläge, mal da.
1: Wann wurde die Stadt beschossen?
0: Zum letzten Mal gab es, glaube ich, vor einer Woche einen Einschlag in der Stadt. Ansonsten landet aber viel in den Feldern hinter der Stadt. Sie bombardieren unsere bösen, bösen Felder. Keine Ahnung, was sie ihnen getan haben. Letztens haben sie eine ganze Salve auf ein Feld abgefeuert. Und sie hören nicht auf. Sie schießen nicht einmal in die Waldstreifen, sondern einfach nur ins Feld.
1: Mit HIMARS?
0: Mit Grad. Wobei, ja, einen HIMARS-Einschlag gab es. Es ist 15.45 Uhr. Vor etwa 5 Minuten haben die ukrainischen Streitkräfte erneut Tokmak beschossen. Wir haben einen HIMARS-Einschlag im Hof des Gebäudes der Stadtverwaltung.
2: Das ist mitten in der Stadt.
0: Es gab auch einen zweiten Einschlag. Hier drüben, da liegen die Splitter. Es gab 3 Opfer, 2 sind verwundet. Beim dritten ist unklar, ob er am Leben ist oder nicht. Hier ist es so, dass niemand auf eine Rotation oder baldige Demobilisierung wartet. Auch wenn manchmal solche Gerüchte verbreitet werden.
1: Wird das noch lange so gehen?
0: Noch 1-2 Jahre.
2: Sie haben sich schon darauf eingestellt.
0: Also, ehrlich gesagt, würde ich schon gern nach Hause, aber ich habe mich damit abgefunden. Hier gibt es wenig Gutes. Niemand wird gern beschossen. Und ich würde lieber auch nicht schießen. Am liebsten würde ich in Frieden leben, aber nicht mit den Feinden unseres Landes.
3: Es war gut, meinen Sohn wiederzusehen, aber es war schwer, wieder wegzufahren und das alles von Neuem zu erleben. Aber ich freue mich. Mein Junge ist dort, wo er sein muss. Dort, wohin er zugewiesen wurde. Seinen Kommandanten nach dient er gut, nicht schlechter als die anderen. Nun, ich muss warten. Ja.

0: Wir freuen uns, Sie in unserem improvisierten Kino zu begrüßen. Wir sind aus Moskau gekommen und sind im ganzen Donbass unterwegs, um Dokumentarfilme zu zeigen, die hier aufgenommen wurden.
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Das Fernsehen und unser Dokumentarfilmformat erlauben es uns, mehr Menschen darüber zu erzählen. Ich sehe es als meine Pflicht, auch über diese Leute zu berichten, weil sie für mich ebenfalls Helden sind. Die Leute, die keine Angst haben, frei zu sprechen und die Wahrheit zu sagen. Die keine Angst haben, hierher zu kommen und vor ihnen mit Konzerten, Liedern und Gedichten aufzutreten, einfach weil ihr Gewissen das von ihnen verlangt.

0: едем.
1: Wir fahren meinen Bruder besuchen. Zu Dima. Er ist vor etwa 9 Monaten hierher gekommen. Als Militärsanitäter. Verdammt, das ist schwer.
2: Ich bin mit Jim zu verschiedenen Kompanien und Stellungen gefahren. Jim sagte, er könne jemanden mitnehmen. Katja hat mich gebeten, das zu tun, weil sie weiß, dass ich mit der zweiten Kamera arbeiten kann. Sie fragte mich, ob das okay für mich wäre, und ich habe natürlich zugestimmt. Mir wurde nachdrücklich empfohlen, die ganze Zeit Schutzausrüstung zu tragen, was ich auch gemacht habe. Und ich habe es nicht bereut. Dort ist ständig Beschuss zu hören. Oleg Jurijewitsch, wir brauchen einen ruckelfreien Zoom, oder?
3: Nein, lass den Zoom lieber ganz weg. Konzentrier dich einfach auf die Aufnahme. Zoomen ist unnötig. Das würde sowieso nicht klappen.
2: Jim und ich sind mit der neuen Sanitäterin Natalia, die sich erst gestern den Jungs angeschlossen hat, zu den Stellungen verschiedener Kompanien gefahren. Dorthin, wo die Soldaten rotiert werden, soweit ich das verstanden habe.
3: Welchen Nutzen kann ich bringen? Umherlaufen, schießen, Feinde töten? Ja, ich meine, wenn es sein muss, kann ich mich dem Feind natürlich von Angesicht zu Angesicht stellen. Ich scheue mich nicht davor. Aber ich bringe mehr Nutzen als Rettungskraft für unsere verwundeten Kämpfer. Ich leiste ihnen Erste Hilfe und medizinische Hilfe.
4: Haben wir Watte, Spiritus? Ah, da ist ein Tuch. Legen wir los.
2: Täglich 2 Dosen abends. Jim ist etwas grober als du.
4: Wir müssen uns doch in irgendwas unterscheiden. Okay, vergiss nicht. Die Dosis muss abends verabreicht werden.
2: Ja, heute Abend nach 5 Uhr. Zwischen 5 und 6. Um 9 fahre ich schon auf die Stellung.
4: Ich werde sie also hier empfangen müssen. Aber erst muss ich aufräumen. Dort drüben kann ich schlafen, ja.
5: Вот так будет.

0: Der Westen versucht, Russland zu canceln. Allerdings hat er nicht bedacht, dass genau das die Menschen zusammenschweißt und für russische Unternehmen ein wahres Geschenk ist.
1: Ich schlage dir ein Abenteuer vor. Wir nehmen ein Auto aus einheimischer Produktion und fahren nach Dagestan. Auf dem Weg dorthin schauen wir bei russischen Unternehmen aller Art vorbei, um zu sehen, wie es ihnen geht.
2: Interessant, aber auch ein bisschen beängstigend.
1: Bist du etwa eine Spaßbremse? Zweifelst du etwa an der russischen Autoindustrie? Wir werden sehen. Wir müssen etwa 6000 Kilometer damit fahren. Verschwende die Milch doch nicht. Stell doch was drunter oder trink direkt raus. Was ist das da vorne?
3: Das ist unser Käseschmierroboter.
1: Socken.
2: Übrigens, Russen machen sehr gute Socken, finde ich, mit Humor.
1: Und was machen Russen schlecht? Wir können sehr gute Raketen bauen.
2: Raketen, Socken.

Hier schlägt ständig etwas ein, jeden Tag. Wir sind jetzt in der roten Zone. Der Feind ist nur noch 2 Kilometer entfernt.

0: Dima, ich meine Jim. Ich kann mich einfach nicht daran gewöhnen, dass sein Rufzeichen Jim ist. Er hat gerade viel zu tun und ist deshalb nicht da. Im Moment kann er nicht dabei sein. Deshalb verschieben wir unsere Veranstaltung ein wenig. Wir sitzen da und warten. Wir hören irgendwelche, ich weiß gar nicht, ist das ausgehendes oder eintreffendes Feuer? Angeblich soll es ausgehendes sein. In der Zwischenzeit haben wir uns hier umgeschaut. Rufzeichen Berendi hat uns alles gezeigt.
1: Unsere Jungs waren kürzlich auf der Suche nach einem Sofa und sind über einen Stolperdraht gestolpert.
0: Im Ernst? Da sind Minen.
1: Ja, halten Sie sich besser von diesem Gebäude fern.
0: Mach ich.
1: Dort wurde einiges geräumt und wie immer wurde einiges übersehen. Sobald ein paar professionelle Pioniere hier eintreffen, werden sie alles überprüfen.
0: Verstehe. Solche Bedingungen haben wir auf dieser ganzen Reise noch nie erlebt. Der Schlussakkord war für uns also ziemlich extrem.
1: Der Saal. Dort herrscht ziemliches Durcheinander.
0: Interessant.
1: Es gibt dort keine Fenster, deshalb wohnt da keiner. Hier ist das Lager. Hier ist Balu untergebracht, der Chef des medizinischen Personals.
0: Da steht sogar Balu. Irgendwo muss auch Bagheera sein.
1: Wir sind durch diesen Raum gegangen. Dort lebt der Leiter des Lebensmittellagers.
0: Bumm, sind das unsere?
1: Ja, das sind ausgehende.
0: Auf die andere Seite.
1: Ausgehendes Feuer. Am Abend wissen wir mehr. Es läuft gerade eine Offensive mit viel Gradfeuer.
0: Also kein Grund zur Sorge.
1: Keine Sorge, bisher hat uns noch nichts getroffen. Im Gegensatz zu unserer vorherigen Position, hier sind wir zu weit weg.
0: Zu weit weg?

0: Ich erinnere mich an meinen Bruder, wie ich ihn reingehen sah. Er war einfach, ich weiß nicht, eine Art Rambo. Ich hätte nie gedacht, meinen Bruder eines Tages so zu sehen. Er hat eine Tapferkeitsmedaille bekommen. Ich weiß, dass er sie wirklich verdient hat. Und nicht nur er.
1: Alle haben die gleiche Motivation, den Sieg. Mut, Heldentum, das ist dort üblich, dort liegt die Wahrheit. Die Wahrheit, vor uns ist der Tod, der Feind, hinter uns ist das Leben und Russland.

0: und über uns sind Gott und die Wahrheit. Hier ist jeder ein Held.
1: Hörst du den Mörser?
2: Bumm. Vor uns ist niemand. Außer dem Feind. Sonst niemand. Sie sind nur einen Granatenwurf entfernt. Oder einen Gewehrschuss. Da ist niemand. Nur der Feind.
3: In Wirklichkeit ist das keine Attraktion, hierher zu kommen und wieder zu gehen. Das ist sehr gefährlich. Und wir selbst hatten sehr viel Glück, vor allem als das Zentrum von Donetsk beschossen wurde, genau der Ort, an dem wir kurz vorher waren, ganz in der Nähe.
4: Ja, nur 500 Meter entfernt.
3: Zhenya und ich, wir waren noch unterwegs, aber du warst dort vor Ort. Sowas kann jederzeit passieren.
4: Wir hatten, also, nun ja, alles ist zum Glück gut ausgegangen. Ich glaube, jemand hat über uns gewacht.
3: Wir sind schon die zweite Woche an der Front unterwegs. Wir waren an verschiedenen Orten. Und heute ist es uns eine Ehre, bei euch zu sein. Wir sind hier in Begleitung eines Freundes. Er ist Pilot, ein erstklassiger Fluglehrer der zivilen Luftfahrt, Oberst und Fallschirmjäger, unter denen es keine ehemaligen gibt. Alexander Zaitsev.
5: Kannst du Sinewa spielen?
6: Sinewa?
5: Ja.
6: Klar doch.
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0: Selbst wenn man ihnen einfach nur ein Lied schenkt, ein Gemälde oder einen Film, dann freuen sie sich. Ich glaube, das ist einfach richtig.
1: Как-то это правильно, что ли?

0: Lysychansk. Bis zur Front sind es nur
1: 3 Kilometer von hier.
0: Sie liegen alle auf dem Boden. Zündet wenigstens den Ofen an.
1: Es ist schon warm.
2: Ja, es ist warm genug.
0: Gott ist mit euch. Schlaft gut, Kameraden.
2: Wir gingen ins Bett und ich hörte dieses Orchester aus Schnarchlauten, weil alle in verschiedenen Tönen schnarchen. Hinter dem Sperrholzfenster waren Explosionen zu hören, aber sie alle schnarchten nur. Und ich dachte mir, Gott, schütze uns bis zum nächsten Morgen.
3: Gott, hab Erbarmen mit uns.
2: Ich denke immer wieder daran. Es war ein wunderbarer Moment, ein Wunder. Wir alle nahmen die Kommunion im Beisein der Myrrhe fließenden Ikone.

0: Gregorinitsch, er hat auf dem Klavier gespielt. Irgendwie hat er eines herbekommen.
1: Mir stellt sich eine Frage.
0: Ja?
1: Erstens, ich will ein Klavier.
0: Du bist also an die Front gegangen und dein erster Gedanke war, ich will ein Klavier.
1: Nein, ich meine, es wäre einfach schön, ein Klavier zu haben. Denn wenn man 5 Minuten Zeit hat, könnte man dann auch spielen. Ich bin kein Pianist. Ich habe nur eine musikalische Ausbildung. Eigentlich bin ich Bassist. Ich meine, das bringt einen einfach total auf andere Gedanken. Für 5 Minuten kann man in eine andere Welt eintauchen.
0: In eine andere Realität.
1: Naja, jeder hat eben seine eigene Art, sich für eine Weile abzulenken. Für mich ist es das Klavier. Es hat auf mich eine gute Wirkung.

0: haben den Film angekündigt und ich schaue ihn mir jetzt jeden Tag an, damit uns die friedliche Realität nicht wieder einholt und wir nicht in den Zustand zurückfallen, in dem wir waren, bevor wir gegangen sind. Wenn man zurückkommt, scheint es, als würde das alles weit weg passieren, im Fernsehen. Man bekommt den Eindruck, dass sich alles von selbst lösen wird. Aber es wird sich nicht von selbst lösen, bis wir uns alle zusammenschließen und den Sieg erringen.
1: Und trotz alledem versteht die Gesellschaft noch immer nicht wirklich, was passiert und wie schrecklich und gefährlich das alles ist und warum es beendet werden muss, in dem Sinne, dass wir gewinnen müssen. Wir müssen unbedingt siegen. Nur dann kann es Frieden geben.

0: Guten Abend, Genossen. Wie Sie sicher wissen, wurden wir vor kurzem von einem Unglück heimgesucht. Einem Unfall am Atomkraftwerk Tschernobyl.
1: Eine Katastrophe dieses Ausmaßes ist in der Menschheitsgeschichte beispiellos.
2: Die Menschen gingen in den Einsatz wohl wissend, was sie erwartete.
3: Das ist nicht wie im Krieg. Radioaktivität kann man nicht sehen.
2: Man verstand, dass in der Richtung, in die man rannte, die Radioaktivität hoch war.
4: Radioaktivität verlangt Respekt.
5: Man spürt es nicht, richtig? Es gibt keinen Juckreiz oder so etwas. Man fühlt nur ein wenig Schwäche, Übelkeit und Schwindel.
3: Wir taten unser Bestes. Wir schafften es durch diese Tortur, weil wir zusammenhielten.

0: Ich heiße Jeremy Gustafson. Ich bin Landwirt in Iowa. Meine Heimatstadt Boone liegt direkt im Herzen von Iowa. Hier bauen wir Mais und Sojabohnen an. Ein Problem, das dieses Jahr anders ist als in den vergangenen Jahren, sind die fast doppelt so hohen Produktionskosten aufgrund der aktuellen Weltlage.
1: Stickstoff kostet jetzt doppelt bzw. dreifach so viel, je nach Form. Es war spannend. Nächstes Jahr wird schwierig werden. Wir verbrauchen derzeit unsere alten Lagerbestände. Uns wurde gesagt, dass es aufgrund von Covid Probleme in den Lieferketten gibt, dass die Überreaktion auf Covid viele Probleme in den Lieferketten verursacht hat. Und genau das sei jetzt zu beobachten, heißt es. Ich weiß es nicht. Ich denke, es ist Gier. Aber wie auch immer.
2: Es wäre hilfreich, wenn sich alles stabilisieren würde. Es ist, wie soll ich es erklären? Im Moment ist es sehr riskant. Nehmen wir zum Beispiel zwei Landwirte, die direkt gegenüber voneinander wohnen und unterschiedlich arbeiten. Der eine könnte Glück haben und seine Ware rechtzeitig zu einem guten Preis verkaufen, der andere jedoch nicht. Dann könnte der eine pleite gehen, während der andere überlebt. Es wird für alle sehr schwer werden, weiterzumachen. Einige werden es schaffen, andere nicht.

0: Ihr seid also aus?
1: Wir sind schwedischer Abstammung. Meine Vorfahren kamen aus Schweden. Ich glaube, unser Nachname lautete in Schweden Petersen. Als sie hierher kam, änderten sie ihn in Pettersen. Vermutlich gab es hier schon zu viele Petersens. Ich weiß, dass der erste Pettersen um 1865 hierher gezogen ist. Bobby hat seinen Anspruch erst in den 1870er Jahren geltend gemacht. Ich glaube, er ist auf sein Pferd gesprungen und nach Boone geritten, um seinen Anspruch durchzusetzen. Das ist eine ziemlich spannende Geschichte. Das ist schon lange her. Also ja.
2: Ich glaube, wir bewirtschaften dieses Land seit dem 19. Jahrhundert. Dort, wo ich lebe, sind wir seit, ich weiß nicht genau, seit 1889 oder 1887 so ungefähr. Bis heute bewirtschaften mein Vater und mein Onkel die Farm. Ich bin schon immer hier gewesen. Es ist irgendwie schwer, davon loszukommen.
3: Ich will vor einem schmutzigen Traktor stehen. Also, im Bundesstaat Iowa werden Bauernhöfe ausgezeichnet, die seit 100 bzw. 150 Jahren im Familienbesitz sind. Diese Auszeichnung haben wir 1976 erhalten haben. Mein Großvater Roy hat sie dafür bekommen, dass der Bauernhof seit 100 Jahren in Familienbesitz ist. In ein paar Jahren werden wir hierher kommen, um das 150-jährige Bestehen unseres Familienbetriebs zu feiern.
4: Derzeit sind die Preise sehr hoch. Der Hauptgrund dafür sind die hohen Kraftstoffkosten. Diese treiben die Kosten für alles in die Höhe. Der Unterschied zwischen dem, was die Landwirte für ihr Getreide bekommen, und dem, was wir dafür zahlen, ist enorm. Es scheint ein hoher Preis zu sein, aber wenn man die Ausgaben für Ausrüstung und dergleichen berücksichtigt, dann sind unsere Getreidepreise eigentlich nicht hoch genug, um unsere Betriebskosten zu decken.
0: Was die Gründe für den hohen Benzinpreis betrifft, schiebt unser scheidender Präsident die Schuld Russland zu. Er scheint nicht zu verstehen, dass man die Ölvorkommen in den USA und Kanada erschließen könnte, anstatt Pipelines stillzulegen. Man macht uns die Geschäftstätigkeit so teuer bzw. so zeitaufwendig, dass wir ständig die richtigen Genehmigungen beantragen und neue Formulare ausfüllen müssen. Unsere Gasunternehmen werden für das Problem verantwortlich gemacht, aber sie sind nicht das Problem. Sie möchten lediglich ihre Produktion maximieren. Biden kann Putin also nicht wirklich für das Problem verantwortlich machen. Er selbst hat es verursacht. In seinen Wahlkampfreden versuchte er, sich bei seinem Woke-Publikum anzubiedern und sagte, wenn ich gewählt werde, gibt es in dieser Regierung keinen Platz für fossile Brennstoffe. Wenn ich Macht hätte, würde ich folgenden Plan umsetzen. Alle, die für Donald Trump gestimmt haben, könnten Kraftstoff für $2 weniger pro Gallone kaufen. Alle, die für Joe Biden gestimmt haben, sollen $2 mehr für Kraftstoff bezahlen. Das wäre meine Lösung.

0: Was wir, was die USA tun müssen, ist, wieder mit der Ölförderung zu beginnen. Wir können nach Öl bohren. Aus irgendeinem Grund ist unsere Regierung jedoch der Meinung, dass wir unser eigenes Öl nicht nutzen sollten. Das ist verrückt. Da gibt es Umweltschützer und all die Leute, die das verhindern wollen. Was sollen wir tun? Ich glaube nicht, dass Elektroautos das Problem lösen werden. Wie wird der Strom erzeugt?
1: Mit Windrädern?
0: Damit die Windräder funktionieren, muss der Wind wehen. Aber was macht man, wenn kein Wind weht?
2: Zu sagen, dass wir mit der derzeit verfügbaren Solar- oder Batterietechnologie arbeiten werden, ist nicht korrekt. Ich glaube nicht, dass wir die Kapazität haben, um die Arbeit mit dem verfügbaren Equipment zu bewältigen. Man braucht immer noch eine Stromquelle, um die Batterie, den Kondensator oder welches System auch immer aufzuladen. Alternativ kann man Dieselkraftstoff verbrennen und den Generator laufen lassen, um die Energie zu erzeugen.
3: Viele kommerzielle oder konventionelle Düngemittel sind in diesem Jahr sehr teuer geworden. Hier sehen Sie Harnstoff. Er enthält 46% Stickstoff. Sein Preis ist mehr als doppelt so hoch wie letztes Jahr. Bei der Herstellung wird Erdgas verwendet. Das ist der Hauptgrund für den Preisanstieg.
2: In der Regel haben Menschen, die ihre Felder seit langer Zeit bewirtschaften, einen Überschuss an Düngemitteln in ihrem Boden. Das ist so etwas wie Geld auf der Bank. Zwar kann man einige Jahre lang den Einsatz von Düngemitteln minimieren, aber wenn man nicht Schritt hält, wird man irgendwann dafür bezahlen müssen. Wenn man Dünger ausbringt, dauert es in der Regel 4 bis 5 Jahre, bis man erste Ergebnisse sieht. Es handelt sich um ein Mineral, das von Mikroben im Boden zersetzt werden muss, damit die Pflanzen es verwerten können. Also ja, es ist verfügbar. Nur der Stickstoff muss jedes Jahr ersetzt werden. Einen Lieferanten für Stickstoff zu finden, war bisher schwierig.
4: Stickstoff ist wie der Benzinmotor einer Pflanze. Er sorgt dafür, dass sie groß und kräftig wird und hält sie gesund, damit man eine gute Ernte hat.
3: Auch Kaliumchlorid ist mittlerweile mehr als doppelt so teuer. Wir glauben, dass dies eher an den Energiepreisen liegt oder daran, dass die Unternehmen die Preise erhöhen können. Denn es kann die Unternehmen nicht doppelt so viel kosten, die gleiche Tonne Dünger zu produzieren wie in der Vergangenheit.
5: Meiner Meinung nach wetteifern John Deere und Monsanto immer darum, von jedem Landwirt, der Mais anbaut, $100 pro Hektar herauszuholen. Für mich sah es so aus, als wollte die Düngemittelindustrie herausfinden, ob sie nicht auch $200 pro Hektar aus den Düngemittelkosten herausholen kann. Und genau das haben sie dieses Jahr getan. Wie wir wissen, geht jede Gesellschaft zugrunde, die ihren Boden verschlechtert und ihn nicht richtig behandelt, weil sie ihre Nahrungsmittelversorgung verliert. Hungrige Menschen randalieren und stürzen Regierungen.
3: Was den Endverbraucher, also die Allgemeinheit betrifft, die einen Großteil dieser Lebensmittel kauft, so stammt ein großer Teil davon aus Mais und Sojabohnen. Das gilt auch, wenn sie an Tiere wie Rinder, Schweine, Geflügel oder Fische verfüttert werden. Ich habe festgestellt, dass die Preise für viele dieser Waren im Geschäft bereits um 25-30% gestiegen sind. Aufgrund der hohen Düngemittel- und Energiepreise werden sie hoch bleiben. Da die Düngemittelpreise derzeit doppelt so hoch sind, wird sich der Preis im Lebensmittelgeschäft wahrscheinlich um 10-15% erhöhen. Das betrifft jeden ganz offensichtlich. Jeder muss essen und die Preise in den Lebensmittelgeschäften werden steigen.
4: Wenn die Rohstoffpreise weiterhin so hoch bleiben, könnten sich die Dinge für das nächste Jahr also dramatisch ändern. Unsere Inputpreise sind bereits gestiegen, insbesondere die Preise für Düngemittel und Chemikalien. Auch Treibstoff ist deutlich teurer geworden. Aktuell gibt es eine Warteliste, um eine Maschine zu ersetzen. Es ist sehr schwer, neue oder gebrauchte Geräte zu bekommen. Eines der größeren Probleme ist es im Moment, an Reifen einer bestimmten Größe zu kommen. Ich meine, wenn ein Reifen ersetzt werden muss, kann man sich nicht einfach zurücklehnen und warten. Der Reifen muss eben ersetzt werden. Man muss einen neuen Reifen auf

0: waren rückgratlos und haben zugelassen, dass ein Großteil der Produktion ins Ausland verlagert wurde. Oft in Länder, die uns nicht immer freundlich gesinnt sind.
1: Ein Teil unseres Maschinenparks ist in einem sehr schlechten Zustand. Da es keine neuen Maschinen mehr zu kaufen gibt, werden gebrauchte Maschinen immer teurer.
2: Hier stellen wir Umkehrosmosewasser her. Wir verwenden dieses Wasser für einige unserer Düngemittelprodukte sowie für unsere Komposttees. In diesem Behälter befinden sich Würmer, die wir zur Herstellung von Wurmhumus verwenden, um diese kompostierte Mischung für die Herstellung von Komposttee-Extrakt vorzubereiten. Das ersetzt beim Frühjahrseinsatz etwas, wofür ein Landwirt normalerweise $30 pro Hektar bezahlen würde, und das hier kostet ihn nur etwa $12. Da kommen also die Kosteneinsparungen ins Spiel. Genau deswegen machen wir das. Wir verwenden hier eine GOT-250-Maschine, um trockenen Kompost bzw. eine trockene Kompostmischung mit verschiedenen Bestandteilen wie Wurmhumus, Folsäure, Huminsäuren und verschiedenen Nahrungsquellen für die Bodenbiologie zu verarbeiten. Wir füllen das Ganze in einen Teebeutel und spülen dann Wasser hindurch. Ich muss es verschließen. Dadurch wird der Boden mit Bakterien und Pilzen neu belebt. Diese Mikroorganismen lockern den Boden auf und machen Nährstoffe, die zuvor nicht verfügbar waren, für die Pflanzen zugänglich. So wird alles in Gang gebracht. Es gibt mehr Luft und Wasser im Boden und die Pflanzen gedeihen einfach besser.
1: Dieses Jahr werden wir außerdem ein Blattpräparat beim Mais einsetzen, das stickstofffixierende Bakterien enthält. Für etwa $15 bis $20 pro Hektar erhoffen wir uns eine Stickstoffausbeute von 45 bis 50 Pfund. Das entspricht etwa der Hälfte des aktuellen Stickstoffpreises. Ich denke, das sind Maßnahmen, die wir in Zukunft ergreifen müssen. Ich bin überzeugt, dass viele andere Landwirte ebenfalls damit anfangen werden, wenn die Preise so hoch bleiben.
0: Landwirte werden einen Weg finden, um zu überleben. Das haben sie schon immer geschafft. Es wird nicht einfach werden, aber wir werden beobachten, dass die Produktion wieder zunimmt. Wir werden das überstehen.
3: Jeden Frühling und Sommer gibt die Schneeschmelze in der Arktis zurückgelassene Maschinen, Millionen rostiger Tonnen und sonstige Überbleibsel der menschlichen Expansion in eines der unzugänglichsten Territorien preis.
4: Ich war geschockt. Wie kann jemand ein solches Schlamassel anrichten? Es war ein trauriger Anblick.
3: Freiwillige des Projektes Saubere Arktis reisen zur Hayes-Insel, auf der sich die größte Polarstation im Franz-Josef-Land befindet.
4: Alles grau in grau, Ozeane aus Schlamm. Oh mein Gott, ich werde einen ganzen Monat hier sein. Mein erster Gedanke war, dass wir getäuscht wurden, dass es die schlimmste Insel des Archipels sei.
0: Ich weiß, dass es sich um einen der nördlichsten Orte auf unserem Planeten handelt, ungefähr 1000 Kilometer vom Nordpol entfernt.
3: Das Hauptziel der Arktis-Pioniere war es, die schroffen Landmassen zu bezwingen und zu erforschen. Man hatte keine Zeit, um über Müllentsorgung nachzudenken.
4: Die Menschheit gibt ein nicht wirklich schmeichelhaftes Bild ab. Es sieht so aus, als würden wir den Planeten zerstören, nur um dann woanders hinzugehen und wieder das Gleiche zu tun. Ein sauberer Norden, eine saubere Arktis. Hurra!
2: Mein Kampfgefährte und ich hörten eine Explosion. Eine gewaltige Explosion. Sein Rufzeichen war malisch. Er wollte mit mir mitgehen. Ich sah eine Vertiefung und bin draufgetreten. Es war ein gewaltiger Schlag. Ich erinnere mich an den

rauchgeschwärzten Himmel. Ich schrie, Malish, Malish. Er war etwa 5 Meter hinter mir. Er sagte kein einziges Wort. Und das war's. Ich lag da.

Mein Buch heißt genauso wie mein Blog, Der eiserne Mann. Wahrscheinlich ist es eine Anspielung auf eines meiner Lieblingswerke von Boris Polevoy, Der wahre Mensch über Maresjew. Dort geht es um einen echten Mann und bei mir um einen eisernen Mann, weil ich Beine aus Stahl habe.

0: Wo soll ich nur anfangen?
1: Junger Mann, entschuldigen Sie bitte. Ich würde Sie gern umarmen und Danke sagen. Ach, dass Sie ihr Leben. Danke Ihnen.

Ich heiße Ilya Kasakov. Ich bin 31 Jahre alt. Ich wurde verletzt, als ich 30 war, und jetzt lebe ich noch immer damit. Ich bin Teilnehmer der speziellen Militäroperation, ein Schwerbehinderter. Ich finde, ich bin ein sehr fröhlicher Mensch und Vater einer wunderschönen Tochter. Auch das Märchen geht nun schlafen, um im Traum dich zu treffen. Wünsch ihm eine gute Nacht. Ich habe 2 Monate lang gedient, doch in meinem Buch nehmen diese flüchtigen Ereignisse rund 100 Seiten ein. An der Front herrscht ein anderer Alltag, ein anderer Rhythmus. Entsprechend geschehen dort viel mehr Dinge. An einem einzigen Tag erlebt man so viel wie sonst in einem ganzen Leben. Jeder Tag kann der letzte sein. Es kann jederzeit vorbei sein.

Bald werden viele Verletzte heimkehren. Einige werden ihre Angehörigen verlieren. Einige werden in ihrer Familie jemanden mit einer Behinderung haben, ohne Gliedmaßen. Ich will mit meinem Buch zeigen, dass es darin nicht nur um den Krieg geht, sondern auch um die Rehabilitation und die Liebe zum Leben.

Heute bin ich um 6 Uhr morgens aufgewacht. Ich wurde vom fröhlichen Zwitschern der Vögel geweckt und ertappte mich bei dem Gedanken, welch ein Glück, das hören zu dürfen. Vielen Menschen bleibt dieses kleine Wunder verwehrt. Ich bin mir sicher, hätte ich nicht meine Beine, sondern mein Gehör und noch schlimmer mein Augenlicht verloren, dann wäre mein Leben heute ein völlig anderes. Dunkler, härter, angstvoller. Manchmal stelle ich mir vor, ich hätte meine Arme verloren. Arme sind keine Beine, aber wie sollte ich dann meine Frau umarmen? Meine geliebte Tochter. Wäre das noch ein Leben? Ich glaube nicht, dass mich meine Beine noch glücklich machen würden.

0: Wir testen gerade eine in Russland hergestellte Knieprothese, die Kines 1. Das ist eine pneumatische Einheit mit elektronischer Steuerung.
1: Die Prothese reagiert auf Veränderungen im Gehtempo, in der Art des Gehens, passt die Steifigkeit an, indem sie eine große Anzahl von Signalen an die intelligente Komponente der Prothese, den Mikroprozessor, weiterleitet. Man kann den Mikroprozessor mit einer Servolenkung vergleichen. Wir alle fahren lieber ein Auto, bei dem sich das Lenkrad leicht und mühelos drehen lässt. Aus medizinischer Sicht, und das sage ich als Arzt, ist das Schwierigste überhaupt die Bewegung des eigenen Körpers durch Raum und Zeit. Gehen ist eine der komplexesten Leistungen unseres Körpers. Alles andere lässt sich mit Training erreichen.
0: Man kann im Fitnessstudio trainieren, man kann boxen. Da steckt ein sehr gutes Schloss, das dich im Falle einer Aktivität hält. Es lässt einen nicht fallen.
1: Unser Unternehmen ist im Bereich Bioengineering tätig. Wir haben IT-Spezialisten gefunden, die dem Knie beigebracht haben, wie man richtig läuft, also die Topologie der Bewegung. Sie haben den Quellcode geschrieben. Er ist gewissermaßen das Gehirn dieses Knies. Es waren unsere eigenen Programmierer. Um die Anwendung benutzerfreundlich zu gestalten, haben sie auch die mobile App entwickelt.
0: Was zeigt mir die App? Ich sehe den Akkustand, also wie lange ich noch laufen kann. Und ich sehe die aktuelle Steifigkeit des Zylinders. Sie bestimmt, wie schnell ich mich bewegen kann.
1: Das ist eine durch und durch russische Entwicklung mit unserem eigenen Metall.

Mein Auto ersetzt mir meine Beine. Ich fahre mit Handsteuerung, das ist extrem praktisch. Ich setze mich einfach rein und kann sofort losfahren. Lenken, bremsen, beschleunigen, das geht im Grunde mit einem Finger. Wir fahren in meine Heimatstadt Alushta. Ich betrachte die Krim eigentlich als meine Heimat, aber Alushta ist für mich noch mehr Heimat. Wenn man die Nachrichten aus dem Ausland hört, in denen die Krim als vorübergehend besetztes Gebiet bezeichnet wird, in denen von Menschenrechtsverletzungen die Rede ist und davor gewarnt wird, hierher zu reisen, und dann kommt man selbst hierher und sieht, wie das Leben pulsiert, wie viel hier gebaut wird, dann entsteht ein innerer Widerspruch. Ich bin ein eingefleischter Russe. Meine Verwandten leben überall, von Kaliningrad bis Wladiwostok, viele in Moskau und St. Petersburg. Dieses Land ist meine Heimat. Deshalb bin ich an die Front gegangen, um mein Land zu verteidigen. Ich hatte ja einen Eid geleistet. Nach meinem Magisterabschluss an der Universität habe ich meinen Wehrdienst in Sewastopol beim Marinekorps absolviert. Als dann die Krimbrücke in die Luft gesprengt wurde, was ich für einen Terroranschlag halte, wurde mir klar, dass meine Zeit gekommen ist.

Wenn ich nicht in meinem jetzigen Zustand wäre, wenn ich keine Einschränkungen hätte, hätte ich mich bestimmt nie an ein Buch gesetzt. Und nicht, weil ich keine Lust oder keine Idee hatte, sondern einfach, weil ich ständig irgendwo hinlaufen würde.

Es wird dunkel. Im Winter wird es schon früh dunkel. Im Krankenzimmer brennt ein helles Licht. Das sollte nicht sein. Wir befinden uns ja praktisch an der Frontlinie. Der Feind könnte uns sehen und wir würden eine Überraschung erleben. Ich versuche, das Personal zu alarmieren, aber es kommt niemand zu mir. Sie trinken in aller Ruhe Tee, 10 Meter von mir entfernt, und sehe nicht einmal, dass ich meine noch schwache Hand hebe. Na gut, dann mache ich es eben selbst. Als ich diese Bilder sah, war es mir bewusst, dass ich mich nicht mehr im Kampf befand, sondern in einer medizinischen Einrichtung. Aber ich war dennoch völlig losgelöst von der Realität. Es war ein anderes Krankenzimmer. Das medizinische Personal flog auf Drohnen herum. Ich habe verstanden, dass ich nach meiner Verwundung im Krankenhaus liege, aber ich war mir noch nicht ganz bewusst, dass ich in Moskau bin. Ich war geistig noch an der Frontlinie. Ich dachte, dass der Feind uns immer noch beobachtet. Es war ein Grenzzustand. Als meine Verwandten, meine Frau, meine Schwester und meine Mutter zu mir kamen und sagten, Ilja, du bist in Moskau, konnte ich es nicht fassen. Wie konnte ich bloß in Moskau sein?

Ich liebe die Musikband Carol y Shoot. Als ich die Prothesen bekommen habe, schenkte mir ein Freund diese Sticker. Er sagte, ich solle sie aufkleben. Ich bedankte mich. Eine Art Dekoration. Schaut gut aus. Die Leute zeigen Interesse, wenn sie vorbeigehen. Auch Kinder. Ich mag die Reaktion der Kinder. Mama, Mama, schau, ein Roboter kommt. Dieser Mann ist ein Roboter. Ich mag solche Momente. Wenn ich Beine hätte, würde ich jetzt losschwimmen.

0: Ich vergleiche unsere erwachsenen Schüler oft mit Kindern. Wenn wir zum ersten Mal gemeinsam unter Wasser tauchen und wieder auftauchen, spürt man diese kindliche Begeisterung, dieses Leuchten in den Augen, manchmal sogar Tränen. Die meisten Jungs, die hier rehabilitiert werden, kommen fast alle aus derselben Ortschaft. Dort gab es einige ziemlich harte Kämpfe.
1: Ich heiße Fedorowitsch Daniil Michailowitsch. Ich bin Teilnehmer der speziellen Militäroperation. Mein Rufzeichen ist Phoenix. Ich bin 45 Jahre alt, bin verheiratet, habe drei Kinder. Nun, der erste Tauchgang war beängstigend. Wir bestehen zwar zu 80% aus Wasser, aber das ist kein gewöhnlicher Lebensraum für Menschen.

0: Nach dem dritten Tauchgang fühlt man sich ruhiger. Das ist spürbar. Man merkt es sogar an den Luftblasen.
1: Er hat diese, wie man so schön sagt, Schwerelosigkeit gespürt. Er hat die Handlungsfreiheit gespürt. Sein Gehirn hat genau die Information verarbeitet. Im Wasser kann er alles tun, auch trotz fehlender Gliedmaßen.
0: Ich brauche niemandem etwas zu beweisen. Ich habe es schon bewiesen. Und ich habe meine Pflicht gegenüber meiner Heimat erfüllt. Ich lebe einfach das Leben, das ich früher gelebt habe, ohne dass es mir peinlich ist.
2: Hier bitte. Klicke einfach hier drauf. So, ich gehe jetzt zu den Jungs. Aber ich kann nicht schwimmen. Ich bin eine glückliche Oma. Super. Danke, Jungs. Ich war mal hier und da war auch ein Bischof dabei.

0: Das ruft Respekt und Bewunderung hervor. Ich bin sehr danke euch.
1: Es sind Militärangehörige. Es sind ganz andere Menschen. Es gibt keinerlei Schwierigkeiten mit den Jungs. Im Sinne von, der Befehl wird angenommen und erfüllt. Mit ihnen zu arbeiten macht richtig Spaß.
2: Man sagt ja nicht umsonst, Bewegung ist Leben. Wissen Sie, mit den Behinderungen kommt auch die Erkenntnis, dass das Leben vergänglich ist und enden kann. Und man muss jede Sekunde davon nutzen.
1: Natürlich geht nicht jeder tauchen, aber viele fangen an, Sport zu treiben. Der eine schießt, der andere klettert. Wieder ein anderer fährt Ski oder geht joggen.
2: Sie stellten ein Team von Amputierten zusammen, um den Elbrus zu besteigen und fragten, wer mitgehen will. Natürlich habe ich mich gemeldet. Unsere Gedanken wirken sich auf unser Leben aus und alle Probleme sind nur in unseren Köpfen verankert. Wenn ein Mensch ein Ziel vor den Augen hat, sieht er keine Hindernisse.

Von der Forestkirche aus kann man den Weg nach oben nehmen. Aber ich bin noch nicht so weit. Es wird einige Zeit dauern, bis ich meine Prothesen beherrsche. Übrigens könnte ich ja auch klettern gehen. Warum nicht? Ich bin immer in die Berge gegangen. Ich habe gejoggt, bin in den Bergen gelaufen. Ich habe einen aktiven Lebensstil geführt. Also hatte ich nicht wirklich eine Wahl. Ich wusste, dass meine Prothesen gut sein werden.

0: Ich habe Ilja vor einem Jahr kennengelernt. Er hat Prothesen mit externer Stromquelle bekommen, die Mikroprozessor gesteuert sind. Es wurde eine sehr umfangreiche Arbeit geleistet, da er eine beidseitige Amputation im mittleren Oberschenkelbereich hat. Alles beginnt mit dem Abdruck. Hier ist er. Danach wird ausgegossen, bearbeitet und fixiert. Das ist die Anprobehülse. Die kommt zuerst auf die Füße, in niedriger Höhe, damit der Patient überhaupt aufstehen kann. Bei beidseitiger Amputation ist es immer schwieriger, die Prothesen anzupassen. Es treten Kopfschmerzen, Schwindel auf. Um das zu vermeiden, setzen wir die Prothesen zuerst in niedriger Position ein und heben sie dann schrittweise an. Es gibt eine Regel: Die Prothesen sollen zuerst 10 cm niedriger sein als die ursprüngliche Körpergröße.
1: Das Gehen auf Prothesen ist sehr arbeitsintensiv. Ich habe einmal überlegt, womit man das vergleichen kann. 1,5 Kilometer fühlen sich für mich jetzt wie 15 Kilometer an.
0: Er ist ein Kämpfer. Er hat sich nie entmutigen lassen. Er war immer bereit zu kämpfen. Und sein Ergebnis ist dementsprechend hervorragend.
1: Wenn ich Knie hätte, würde ich jetzt schon ohne Stöcke laufen. Aber leider ist das nun mal so. Ich muss damit leben und meine neuen Stahlbeine meistern.
2: Haben Sie gewusst, dass er ein Buch schreibt?
0: Nein. Hoffentlich nicht über mich.
1: Die Medizin hat für mich alles getan, was sie konnte. Es liegt nun an meiner Willenskraft, an meiner Beharrlichkeit. An der Liebe zu meinen Verwandten, zu meiner Heimat, zum Meer, zum Himmel. Jeden Tag sollte man hinausgehen, in den Himmel schauen und sagen, ach Gott, wie sehr ich diese Welt liebe. Aber gleichzeitig sollte man nicht vergessen, sich zu verbessern, sich weiterzuentwickeln. In meinem Fall ist es das Gehen.

Ich bin auf eine Mine geraten, als ich meine Einheit unter Beschuss evakuiert habe. Keine Ahnung, warum die Mine dort war. Es liefen eine Menge Leute herum und ihnen ist nichts passiert. Aber ich hatte Unglück. Ich habe es geschafft, zwei Personen zu evakuieren. Dann bin ich auf diese Mine geraten. Den ersten Monat stand ich unter Schock. Später stellte ich nicht mehr die Frage, wie soll ich nur damit umgehen, sondern was soll ich nun tun?

0: Wenn man von russischen Innovationen in der Prothetik spricht, dann sind wir gemeint. Wir stellen Arm- und Beinprothesen für Menschen her, die Prothesen brauchen. Unter anderem für jene Jungs, die bei der speziellen Militäroperation verletzt wurden.
1: Die Möglichkeiten sind da. Die Tatsache, dass du einen Teil deines Körpers verloren hast, bedeutet nicht dein Ende. Ich habe Leute gesehen, die wahnsinnige Dinge ohne Arme und Beine machen. Und sie leben ein so erfülltes Leben, dass ich daneben fast unsicher wirke. Sie sind einfach großartig, da fehlen einem echt die Worte.
0: Die Osteointegration wird es ermöglichen, eine Prothese direkt in den Knochen eines Menschen zu implantieren. Diese Arbeit ist in unseren medizinischen Instituten in vollem Gange. Sobald es uns gelingt, das Problem zu lösen, dass Bakterien nicht durch diese externe Vorrichtung in den Menschen eindringen, wird diese Methode überall eingesetzt werden. Vielleicht nicht nur in Russland, sondern auch im Ausland. Wenn man geht, ändern sich die Schritte, sehen Sie das? Das System erkennt dabei genau den Beugungswinkel im Knie sowie den Winkel zwischen Unterschenkel und Oberschenkel. Zusätzlich erfassen wir, wie sich die Schultern und der Rücken der Person bewegen. All diese Infos helfen uns dabei, unsere mathematischen Algorithmen weiterzuentwickeln und das bionische Knie so intelligent wie möglich zu gestalten.

0: Es ist schön, dass es wieder zwei sind. Ich habe das Gefühl, ich habe wieder ein Bein. Und allgemein, naja, ich spüre zwar etwas Druck auf mein Knie, aber sonst ist es toll. Es macht alles von alleine. Das Wichtigste ist, sich nicht entmutigen zu lassen und geduldig zu sein. Wenn man sich Zeit nimmt, wenn man es vernünftig angeht, wird alles gut.
1: Eines Tages hat sich das Bild wie ein Puzzle in meinem Kopf zusammengesetzt und ich konnte mich ganz klar erinnern. Sein Rufzeichen war Malisch. Er war ein guter Kerl und wurde bei der Mobilmachung eingezogen. Er war kameradschaftlich. Er ging schweigend mit, stellte nicht einmal Fragen und ich stellte auch keine. Er ging einfach mit. Nach einer Weile hörte ich, wie Malisch nach mir rief. Da wusste ich, dass er am Leben ist und dass alles in Ordnung ist. Wie mir die Jungs später erzählten, versuchte er, etwa 10 Minuten lang per Funk Hilfe zu holen. Der Baradar, ein Vertragssoldat, der von Anfang an bei der speziellen Militäroperation dabei ist, war der Einzige, der zu uns rannte, um zu helfen. Er geriet ebenfalls auf eine Mine, genau wie wir. Ich erinnere mich nicht an das Feldlazarett, aber der Kommandant erzählte mir später, dass man bei Malisch auf dem OP-Tisch die Tourniquets entfernt habe. Leider konnten sie ihn nicht mehr retten. Anfangs habe ich mir lange Zeit die Schuld an ihrem Tod gegeben, vor allem an dem Tod von Malisch. Ich denke, das Schicksal, das Universum hat mir eine zweite Chance gegeben.

Manchmal habe ich keine Inspiration. Ich klappe meinen Laptop auf und schließe ihn wieder. Dann rühre ich ihn 2 Tage lang nicht an. Und manchmal ist es ganz anders. Ich setze mich hin und schreibe Kapitel für Kapitel. Es ist wie ein Strom, der durch mich fließt. Es war ein warmer Herbsttag, der 14. Oktober. Für die orthodoxen Bürger und

unseres großen Landes ist das ein großer Feiertag, der Schutz der allerheiligsten Gottesmutter. Damals wusste ich es noch nicht, aber dieser Tag wurde auch für mich bedeutsam. An diesem Tag haben meine Frau und ich geheiratet. Und obwohl die Ehe in einer staatlichen Einrichtung eingetragen wurde, habe ich das Gefühl, dass diese Ehe im Himmel geschlossen wurde. Hallo, meine Liebe. Bist du jetzt frei geworden? Okay, wir sind gleich da. Gut. Okay, wir sind gleich da. Das Standesamt, in dem wir geheiratet haben, ist für mich ein ganz besonderer Ort. Unsere Entscheidung zu heiraten war sehr spontan. Wir haben sie noch am selben Tag getroffen. Wahrscheinlich war sie die treibende Kraft dahinter. Eigentlich hatte ich mir einen klassischen Antrag vorgestellt, mit Blumenstrauß, einem Ring, all dem. Doch sie sagte nur, lass uns heiraten, damit du in den Krieg ziehst und weißt, dass eine Frau auf dich wartet. Das Kind kam dann während unserer Ehe zur Welt. Dieses Buch wird meine Autobiografie sein, eine Geschichte, aus der jeder, der sie liest, etwas lernen kann. Sie erzählt, was ich durchgemacht habe und wohin mich mein Weg geführt hat, ohne dass ich je meine Menschlichkeit, meine Lebensfreude verloren habe. Ich bin ein sehr glücklicher Mensch, denn mein Leben ist erfüllt, weil ich liebe und geliebt werde.

0: da in Russland angestellt haben und wie die Russen sich hier aufgeführt haben. Also völlig konträr. Und der Russe kam denn praktisch, der hat als erstes Gulaschkanonen aufgestellt und hat an die Bevölkerung Essen verteilt.
1: Wir haben uns nie verständigen in dem Sinn, aber sie hatten uns eingeladen zu Suppe und Brot. Und da braucht man keine Worte.
2: Wir haben gesehen, das waren ganz andere Menschen, als wie die da auf dem Plakat da gewesen sind. Weißt du, das ist das.
3: Das heute nicht nachverfolgen, wenn man wieder zur Kriegstüchtigkeit aufruft.
4: Ich wollte einfach der russischen Bevölkerung sagen, wir haben es nicht vergessen und wir möchten eigentlich in Frieden leben. Und Frieden ist das Einzige, was zählt, ist Frieden. Да. Спасибо вам большое.

0: Step by step.
1: We went to the North Korean.
0: Sehr groß.
2: Oh, ich dachte,
3: wir haben.

0: Importersetzung ist gerade das Thema in Russland, aber eigentlich sind Sanktionen für Russland nichts Neues. 2014 verschwanden zum Beispiel bereits sämtliche Import-Käse- und Fleischsorten aus Russland, was viele schockiert hat, aber einige haben auch die Chance dahinter gesehen, wie zum Beispiel Alexei Rata, der mittlerweile wohl bekannteste Käsehersteller Russlands, und ihn besuchen wir es natürlich. Im Jahr 2014 wurden plötzlich einige importierte Lebensmittel wegen des Lebensmittelembargos aus den Regalen genommen. Das Verbot galt für die Einfuhr bestimmter Agrarprodukte, Rohstoffe und Lebensmittel aus Ländern, die Wirtschaftssanktionen gegen Russland verhängt hatten. Diese Situation diente als Ausgangspunkt für den Prozess der Importsubstitution. Dieser kulinarischen Tragödie fiel als allererstes der Käse zum Opfer. Es gab eine Zeit, da war einem zum Heulen zumute, wenn man den Käse in den Mund nahm.
1: Er war widerlich.
0: Aber je mehr Zeit vergeht, desto mehr Erfahrung sammeln unsere Käsemacher. Einen Schritt nach dem anderen haben sie den russischen Gruyère und Parmesan perfektioniert. Wir sind heute zu Besuch bei einem der charismatischsten Käsemacher Russlands, Alexei Rata, der im Gebiet Istra bei Moskau sein eigenes Käseimperium aufgebaut hat. Aber bevor wir mit ihm persönlich sprechen, zeigt uns seine Schwester Evgenia das Reifungslager.
2: Wir befinden uns an einem sehr wichtigen Ort. Hier darf keine einzige falsche Bakterie eindringen.
0: Den Käse anstecken.
2: Deswegen auch diese ganzen Schutzvorkehrungen. Der Käse muss vor allen äußeren Einflüssen geschützt werden.
3: Was ist das da vorne?
2: Das ist unser Käseschmierroboter. Der junge Mann, der ihn bedient, war erst 16, als er mit dieser Aufgabe betraut wurde. Die Schweizer haben ihn an der Maschine ausgebildet. Und jetzt ist er unser Fachmann, was den Käseschmierroboter angeht. Es gibt tatsächlich nur 3 solcher Käseroboter in Russland. 2 große haben wir hier und ein kleiner befindet sich irgendwo in Voronesch.
3: Anfassen verboten, ja?
0: Was macht er gerade?
2: Der Roboter schmiert den Käse gerade mit einer Salzlösung ein. Wir können uns jetzt anschauen, wie er das macht.
0: Passt nur der Roboter den Käse an?
2: Nur der Roboter und der Affineur, der den Käse ebenfalls einschmiert. Der junge Mann steuert den Roboter, der den Käse aus den oberen Regalen herunterholt und einschmiert.
0: Wohnt der junge Mann hier oder darf er auch nach draußen?
2: Er wohnt praktisch hier, aber nach draußen darf er schon. Wir können jetzt sogar mit ihm sprechen.
0: Ja, machen wir das.
3: Müssen wir das hier umgehen?
2: Ja, hier kann er nicht durch. Die Hälfte der Käseleibe wird aber trotzdem von Hand eingeschmiert. Dieser Beruf heißt Affineur. In unserem Land ist das ein sehr seltener Beruf. Es gibt weniger als 100 Affineure in ganz Russland.
3: Die Hälfte davon hier?
2: Ja.
0: Wie lange wird der Käse hier gelagert?
2: Das ist immer unterschiedlich, von 1,5 Monaten bis zu mehreren Jahren. Ich zeige euch gleich ein paar der Ältesten.
0: Einige Jahre?
2: Wir haben hier den Jahrgang 2019 und da drüben 2017.
0: Kann Parmesan russisch sein?
2: Der Parmesan ist russisch, wenn er hier hergestellt wird. Parmesan aus Parma wäre einfach nur Parmesan, kein russischer Parmesan. Wir haben hier noch einen Käseleib, der für Wladimir Putin reserviert ist. Oleg hat ihm mehrfach gesagt, dass wir hier auf ihn warten.
0: Ist er das?
2: Nein, das ist ein anderer. Der Roboter nimmt den Käseleib aus dem Regal, hebt ihn hoch, schmiert ihn dann mit einer Salzlösung ein, dreht ihn um und legt ihn wieder zurück.
0: Hier ist eine Schweizer Flagge und eine russische, aber der Roboter Werther kommt wahrscheinlich aus der Schweiz, oder?
2: Werther selbst kommt aus der Schweiz, aber er wurde hier zusammengebaut. Und da kommt auch schon der Junge, der ihn bedient.
4: Wladislav!
0: Aber auf Wladislav mussten wir noch etwas warten. Der Gehilfe im Reich des Käses war nicht aufzutreiben.
2: Ein Käserad wiegt 7 Kilo. Wenn die Affineure hier anfangen, sind sie noch ziemlich schwächlich. Aber nach ein paar Monaten Arbeit bekommen sie richtige Muskeln. Wenn die Mädels in den Betrieb kommen und diese gut durchtrainierten Jungs bei der Käseherstellung sehen, fangen sie direkt an zu gaffen.
0: Wo sind denn diese Jungs?
2: Wladislav ist noch jung, aber die anderen wissen, wie gut sie aussehen. Sie geben sich aber distanziert.
3: Ziehen Sie auch noch Ihre T-Shirts aus?
2: Nein, Sie lassen Ihre feuchten T-Shirts an.
0: Sieh mal einer an.
2: Wollen Sie nicht bei uns anfangen?
3: Ach, rufen Sie lieber Vlad. Lassen wir ihn doch Gewichte heben und rufen Mädels dazu.
2: Und das ist Vlad, der beste Freund von Werther. Ich lasse euch kurz allein zum Plaudern und sehe nach, was der Käse so macht.
0: Erzähl mal, man hat uns gesagt, dass du seit 2 Jahren praktisch hier zwischen den Käseleiben lebst und dich nur von Käse ernährst. Und das hier ist dein bester Freund, richtig?
5: Am Anfang war das für mich ein Sommerjob. Da waren gerade die Spezialisten aus der Schweiz da, um die Maschinen zu installieren. Man hat mich gebeten, ihnen zu helfen. Als sie hier alles eingerichtet haben, habe ich natürlich zugeschaut. Ich fand das alles sehr spannend. Sie haben mich gefragt, ob ich mich dafür interessiere. Ich sagte ja. Also haben sie mir gezeigt, wie man die Maschine bedient.
3: Ist es dir schon mal passiert, dass der Käse wie im Supermarkt einfach heruntergefallen ist?
5: Das passiert manchmal bei Helga.
4: Helga macht da also manchmal Unfug. Die schauen wir uns auch nochmal an.
5: Werther ist durchgehend in Betrieb. Er geht nur sehr selten kaputt. Und wenn, dann sind das nur Kleinigkeiten. Helga hatte aber schon mehrmals einen ernsten Defekt. Es gab sogar Fälle, da mussten wir in die Schweiz fahren, um Ersatzteile zu besorgen.
3: Evgenia hat uns davon erzählt. Dabei sind die Roboter eigentlich gleich, aber einer geht kaputt und der andere nicht.
5: Ja.
3: Natürlich, weil Helga ein Mädchen ist, geht sie schneller kaputt.
5: Dafür arbeitet sie schneller.
4: Wie viele Käseleibe gibt es hier eigentlich?
5: Im ganzen Lager sind es etwa 50.000.
4: Also Käseleibe, nicht Kilogramm.
5: Ja.
3: Also Käseräder.
5: Ja, 50.000.
4: Schauen wir uns mal Helga an.
3: Ist sie gerade angezogen?
2: Das hier ist die menschliche Version eines Roboters.
3: Und du schneidest Helga nicht zufällig die Kabel durch, damit sie kaputt geht und du deinen Job behältst?
6: Nein, ganz im Gegenteil. Sie hilft uns sehr. Sie sehen ja, wie viel Käse wir hier haben. Wir schmieren nur die kleinen Laibe und unseren Honigkäse per Hand ein.
2: Kannst du uns sagen, was hier steht?
5: Hier steht...
4: Oh, soll ich das vorlesen?
7: Sicherungsbolzen der Z-Achse.
5: Die Schweizer sprechen das wie Z-Achse aus.
4: Ist vielleicht im Schweizerdeutsch so. Was ist also mit den Ersatzteilen? Du hast gesagt, dass sie hin und wieder kaputt geht. Wie kommt man jetzt an die Ersatzteile aus Deutschland oder der Schweiz?
5: Ich denke, wir haben noch genug auf Vorrat. Wir werden aber versuchen, Defekten vorzubeugen.
4: Werden wir selbst solche Roboter herstellen oder ist das nicht möglich?
5: Ich denke, bald werden auch in Russland solche Roboter hergestellt.
4: Wer wird sie entwickeln? Und wann?
5: Gute Frage.
3: Alle fragen ja, wann kommen die russischen Roboter?
2: Wissen Sie, viele kommen hierher für ihre Berufsorientierung. Das sind junge Leute, die etwas mit Robotertechnik machen wollen oder bereits eine Berufsschule besuchen. Wer sich für Technik interessiert, weiß eher, welchen Berufsweg er einschlagen will. Die Leute aus der Landwirtschaft wissen das sehr oft nicht. Sie machen eine Ausbildung zum Tierwirt, wollen danach aber programmieren lernen oder etwas mit sozialen Netzwerken machen. Aber alle Farmen brauchen jetzt unbedingt Tierwirte. Ohne die jungen Leute, die in den Berufsschulen und später in den Hochschulen ausgebildet werden, kann es keinen technologischen Durchbruch geben. Ich sage Ihnen ja, wir brauchen euch. Aber diese Generation ist noch nicht bereit dazu. Die nächste Generation wird aber sehen, dass sich die Landwirtschaft entwickelt. Ich denke, dann kommt es zu einem Durchbruch.
4: Im Reifungslager ist es kühl. Die Temperatur beträgt nur 11 Grad. Das ist erforderlich für den Zubereitungsprozess sowie für die richtige Lagerung der Käseleibe mitsamt ihrer Bakterien. In Shorts und T-Shirts kann man sich hier nicht lange aufhalten. Wir waren daher froh, als wir uns ins Restaurant der Farm setzen konnten, wo bereits Käse zur Verkostung auf uns wartete. Dort trafen wir auch auf Alek, der uns über seine Geschäfte aus der Welt des Käses und darüber hinaus erzählte. Alek, wo warst du im Jahr 2014? Ich denke, das ist eine wichtige Frage, die man einem Käsemacher stellen muss.
8: 2014 habe ich auf dem Puschkinplatz die erste Kundgebung für die Krim und den Donbass organisiert. Dort waren Limonov, möge er in Frieden ruhen, German Sterligov, Konstantin Babkin und viele andere. Diese Kundgebung habe ich 2014 auf die Beine gestellt. Später wollte ich etwas Gutes für mein Land tun, dann fing der Krieg an und, wenn ich ehrlich bin, war ich nicht tapfer genug, um hinzufahren.
4: Und dann verschwand der Käse?
8: Nein, das war später. Ich habe damals in meinem Blog geschrieben, ich wollte Käse machen und eine Käserei eröffnen. Irgendwo in der Nähe von Nowgorod wollte ich gerade einen neuen Post über die Dörfer schreiben, die ich besucht habe. Da lese ich plötzlich, dass Russland als Gegensanktion ein Lebensmittelembargo verhängt hat. Ich habe erkannt, dass das meine letzte Chance ist. Die Chance, mich jetzt dem Käse zu widmen und mein Leben umzukrempeln. Ich habe vorher als Programmierer gearbeitet und Codes geschrieben.
4: Du hattest also nichts mit Käse zu tun?
8: Nein, ich habe aber viel Käse gegessen.
4: Welchen? Importierten Käse?
8: Ehrlich gesagt, ja.
4: Weil unser Käse nicht geschmeckt hat, richtig?
8: Er war widerlich, den konnte man überhaupt nicht essen.
4: Was geschah danach?
8: Danach habe ich versucht, einen Standort für die Produktion zu finden. Damals war zum Glück gerade Worobjow Gouverneur geworden. Alle haben versucht, irgendetwas für die Importsubstitution zu machen. Die Regierung hat angefangen, Land zu verteilen. Da alles, was ich sage, gerade aufgezeichnet wird, möchte ich allen, die ein Start-up-Unternehmen gründen wollen und das hier sehen, etwas sagen. Alles, was ich sage, könnt ihr gerne überprüfen. Wenn ihr wirklich in die Landwirtschaft investieren wollt, könnt ihr ins Landwirtschaftsministerium der Moskauer Oblast gehen und dort Land für euer Projekt bekommen. Für eine Kuh bekommt man 2 Hektar Land. Für 4 Ziegen bekommt man 1 Hektar. Für den Anbau von Beeren ist das Angebot sogar noch besser. Beeren sind in Russland gerade nämlich sehr gefragt. Raps ist auch stark im Kommen. Hör mal, ich baue jetzt sogar Hanf an.
4: Ja, ich habe davon gelesen.
8: Mein Unternehmen hat somit 4 Geschäftszweige. Mit Hanf kann man nichts falsch machen. Hanf als Rohstoff ist in China gerade sehr gefragt für nicht brennbare Stoffe. Sie verwenden es für Schutzbekleidung, Militäruniformen oder irgendeine spezielle Ausrüstung.
4: Jetzt ist also die Zeit zu handeln und sich zu engagieren.
8: Ich habe letztes Jahr 150 Hektar Land gepachtet und wir haben Getreide angepflanzt. Hätte ich gewusst, was noch alles kommt, hätte ich 1000 Hektar gepachtet. Aber wenn man jetzt 1000 Hektar pachtet, zittern einem richtig die Hände. Jetzt kann man nicht einmal normal einen Traktor kaufen. Unseren importierten Traktor können wir jetzt getrost wegschmeißen, denn wir haben keine Ersatzteile dafür. Er steht jetzt schon seit 4 oder 6 Wochen einfach nur herum. Die weißrussischen Traktoren sind weiterhin in Betrieb. In Russland haben wir 2 großartige Traktorenwerke. Eines davon ist Rostselmasch. Das ist der 5. größte Hersteller von landwirtschaftlichen Maschinen auf der Welt. Hervorragende Erntemaschinen. Sie haben sogar einen Autopiloten. Aber die Wartezeit ist ziemlich lang. Wenn ich jetzt eine Kirovets-Erntemaschine kaufe oder lease, müsste ich etwa 90 oder 100 Tage darauf warten.
4: Wir haben also das Know-how, aber die Produktion muss schneller gehen?
8: Es hat ja niemand gewusst, dass es dazu kommen wird. Sonst hätten sie ihre Produktion ja hochgefahren und ich hätte mehr Getreide gepflanzt. Im Nachhinein ist man immer schlauer.
4: Kommen wir nochmal auf den Käse zu sprechen. Du hast dich also entschieden, Käse zu machen. In Russland fehlen die Technologien dafür. Ein Käsemacher in der Schweiz hat dieses Problem ja nicht.
8: Gleich.
4: Wie kommst du zurecht? Wie entwickelt man seine Zubereitungsmethoden, wenn es keine Vorgänge gibt, auf denen man aufbauen kann? Wie kann man da gute Resultate erzielen?
8: Unser Hauptproblem ist der Fachkräftemangel. Wir haben unzählige Juristen und irgendwelche Leute, die in Büros arbeiten wollen. Aber es gibt kaum Leute, die Käse machen können und für 150.000 Rubel im Monat Käsekessel aufsetzen können.
4: Aber wo sollen die denn herkommen?
8: Leute, die Getreide anbauen können, verdienen 150.000 bis 200.000 Rubel im Monat. Aber es gibt solche Leute hier im Land nicht. Wir mussten den verdammten Bäcker aus Frankreich hierher holen. Aber als die Sonderoperation begann, ist er abgehauen. Kommen wir aber zurück zum Käse. Da läuft alles viel besser. Wir haben auf die Schnelle eine Werkhalle aufgebaut und uns Ausrüstung verschafft. Das waren alte sowjetische Geräte. Die waren richtig beschissen. Wir haben sie irgendwie umgebaut. Das waren solche Eimer mit Umrührstäben. Eines davon haben wir behalten und werden damit eine experimentelle Werkhalle aufmachen. Ich konnte damals aber überhaupt noch keinen Käse machen. Ich hätte vielleicht irgendwie einen adygeischen Käse machen können, aber keinen normalen Käse. Wir haben den Käse in einem Topf gemacht, später dann in einem sowjetischen Kessel. Mit der Zeit haben wir uns weiterentwickelt. Dann ist mir das Geld ausgegangen. Wir haben eine Crowdfunding-Kampagne gestartet und 6 Millionen Rubel gesammelt, unter anderem mit Vorbestellungen für Käse.
4: Wie ist dann schließlich dieser Käse entstanden?
8: Ich möchte dir zuerst etwas anderes erzählen. Der Käse ist super. Und das, obwohl viele behaupten, dass Russen quasi genetisch nicht in der Lage sind, guten Käse zu machen. Wenn du mit deinem Programm durchs Land fährst, solltest du wissen, dass es hier nicht einfach nur um Käse geht, sondern um etwas anderes.
4: Darum, dass wir alles selbst machen können?
8: Nicht einmal darum. Alles hat damit angefangen, dass ich insgesamt 6 Millionen Rubel mit Vorbestellungen eingenommen habe. Ich hatte noch keine Milch, keine eigenen Kühe, keinen eigenen Kuhstall. Die Milch, die ich bekommen konnte, war schlecht. Milchproduzenten als Partner hatte ich keine. Die Milch war abscheulich und wir mussten sie wegschütten. Der Käse zerplatzte einfach. In den ersten Monaten hat nichts geklappt. Ich habe verstanden, dass ich reinen Tisch machen musste. Und das war sehr schwer, weil die Leute mir vertraut haben und ich sie getäuscht hatte. Ich sitze also da, mir zittern die Hände, aber nicht vor Kälte, sondern vor Angst. Ich setze mich also in einer Februarnacht hin, während draußen ein Schneesturm heult. Ich sitze da und schreibe auf meinem amerikanischen Notebook, dass ich es nicht geschafft habe und dass es keine Milch gibt. Die wird es wahrscheinlich erst im Sommer geben. Käse gibt es auch keinen. Ich war bereit, ein Darlehen aufzunehmen oder eine Niere zu verkaufen. Nieren kosten aber einen Scheißdreck, nur 500.000 Rubel.
4: Nur?
8: Selbst wenn ich alle Nieren verkauft hätte, hätte es vorne und hinten nicht gereicht. Ich musste ja 6 Millionen zurückzahlen. Ich habe den Leuten angeboten, entweder bis zum Sommer zu warten oder ihnen ihr Geld zurückzugeben. Ich dachte, das wäre das Ende. das Ende des Unterfangs. Ich war davon überzeugt. Ich habe natürlich nicht daran gedacht, mich zu erhängen oder so. Aber ich wusste, dass ich erledigt war. Ich dachte schon, ich müsste jetzt als Taxifahrer arbeiten und mein Unternehmen verkaufen. Ich war echt am Arsch. Ich habe den 800 Menschen, von denen ich Geld genommen habe, eine Nachricht geschickt. Ich habe die ganze Nacht ihre Antworten gelesen und geweint. Das war die wichtigste Nacht meines Lebens. Die Leute haben mir solche Sachen geschrieben wie: Mach weiter, du kriegst alles hin, wir brauchen solche Leute wie dich. Wag es bloß nicht aufzugeben. Wir brauchen unsere eigenen Hersteller. Du bist für viele von uns ein Vorbild. Geh wieder an die Arbeit. Manche haben Geld geschickt. Ich habe in der Nacht noch einmal etwa 150.000 Rubel gesammelt. Irgendein Typ hat geschrieben, ich habe selbst zweimal pleite gemacht. Das ist nicht so schlimm. Wir haben später gescherzt, dass es wohl Donald Trump geschrieben hat, der zweimal bankrott gegangen war und dadurch nur besser wurde. In den Morgenstunden habe ich dann selbst geglaubt, dass ich alles hinkriege. Nur 8 von 800 Leuten haben ihr Geld zurückverlangt. Nur 8 von 800 Leuten haben ihr Geld zurückverlangt.
4: Unglaublich.
8: Meine Erfolgsgeschichte ist dieser tolle Käse. Wir haben bei der Käse-Weltmeisterschaft Bronze gewonnen. Das ist alles wirklich cool. Aber das ist nicht das Wichtigste. Am wichtigsten ist, dass die Menschen uns jetzt brauchen. In unserem Land hat ein Umdenken stattgefunden. Unsere russische Produktion wird jetzt gebraucht. Ich kann das vielleicht schlecht in Worte fassen. Ich bin kein guter Redner. Aber ich habe verstanden, wodurch sich unser Volk von anderen unterscheidet.
4: Wodurch?
8: Wären das Deutsche, hätte ich ihnen wahrscheinlich ihr ganzes Geld zurückgegeben. Das wäre anders gelaufen. Dafür können wir keine so guten Fabriken bauen. Wie die Deutschen, was die Arbeit angeht.
4: Fehlt es an Disziplin?
8: Diese Ordnung, wie bei den Deutschen, gibt es bei uns einfach nicht.
4: Das mangelt also an Disziplin.
8: Das ist Fakt. Das lässt sich nicht bestreiten. Unsere Stärke zeigt sich in solchen Momenten, wenn wir uns in der Burg einschließen und die Stadt abfackeln müssen. Während wir von Feinden umzingelt sind und wenn wir verfaultes Heu anzünden, damit es Napoleons Truppen nicht in die Hände bekommen können.
4: Ja.
8: Das ist unser genetischer Code. Wenn überall um dich herum Feinde sind und du dich in deiner Burg einschließen musst, um dort dann selbst Käse und alles andere zu machen, genau da kommt unser wahres Selbst zum Vorschein. Genau in solchen Momenten ist unser Land aufgeblüht. Wenn alles im Arsch ist und überall Feinde sind, entwickeln wir uns weiter und ergreifen die Initiative. Wir vereinigen uns und rücken zusammen wie eine gespannte Feder. Genau das habe ich damals gefühlt. Ich bin mit meiner Idee vorgeprescht und hatte Glück.
4: Alek, du hast mich beinahe zu Tränen gerührt. Lass uns jetzt deinen Käse probieren.
3: Okay.
4: Setz dich zu uns.
3: Oleg, hallo nochmal. Frage Nummer 1. Hast du es nicht satt, diese ganzen Interviews zu geben? Sie rennen dir ja seit 2014 hinterher.
8: Ich weiß nicht, heute waren die Fragen interessant.
3: Dein wievieltes Interview ist das? Das 5000ste?
8: Naja, das ist eine interessante Frage.
4: Wir versuchen genau das zu ersetzen, was wir vorher hatten. Ich mag zum Beispiel diesen Käse. Aber ich kann in Russland keinen Manchego-Käse wie in Spanien und keinen Gruyère wie in Frankreich finden. Aber brauchen wir das alles überhaupt? Müssen wir versuchen, die Produkte so zu ersetzen, wie sie waren? Oder müssen wir versuchen, etwas Eigenes zu machen?
8: Ehrlich gesagt wird der Käse hier in Istra nach demselben Rezept gefertigt wie der Schweizer Bergkäse mit dreimonatiger Reifung.
4: Probieren wir mal. Ich kenne diesen Käse sehr gut.
8: Er wurde früher in der UdSSR auch als sowjetischer Käse bezeichnet. Es ist genau die gleiche Rezeptur.
3: Das ist der Hammer.
8: Danke.
3: Es gibt bestimmt auch noch andere gute Produzenten, oder?
8: Wenn ihr jetzt herumfahrt, findet ihr Tausende. Denkt ihr etwa, ich bin der Einzige?
3: Es ist unmöglich, nicht zu bemerken, wie du dich verändert hast, seit wir das letzte Mal für ein Interview hier waren. Was ist passiert und wie kam das?
8: Ich habe aufgehört, in der Werkhalle zu arbeiten und habe angefangen, Fett anzusetzen. Ich hatte einen Schreibtischjob. Als ich 32 war, hatte ich plötzlich Herzrasen, irgendetwas mit den Nieren oder der Leber, Rückenschmerzen, etwas in der Art. Ich fing an, zu Fuß ins Dorf zu gehen. Das sind etwa 10 Kilometer.
3: Echt cool.
8: Danke.
3: Deine Mutter hatte doch noch eine Frage, oder?
4: Was für eine Frage?
3: Los, mach schon.
4: Welche Frage?
8: Mach schon.
3: Margos Mutter schmeckt der Joghurt nicht.
4: Ja.
8: Warum nicht? Was hat sie daran auszusetzen?
3: Das werden wir gleich herausfinden.
8: Also, warum ist sie unzufrieden? Ist er zu lecker?
4: Sie sagt, dass seine Konsistenz nicht so ist wie beim deutschen Joghurt. Wir haben ja lange in Deutschland gelebt und dort sind die Joghurts anders. Sie fragt also, warum die Konsistenz nicht so ist wie bei normalen deutschen Joghurt.
3: Soll heißen, warum ist es kein Trinkjoghurt?
8: Was ist das Problem? Ist er zu flüssig oder zu dickflüssig? Oder ist er wie Rotz?
4: Nein, flüssig, so wie...
8: Genau das wollten wir erreichen. Wir haben extra die nötigen Bakterien rausgesucht, damit er wie Rotz ist.
4: Was ist dein Lieblingskäse?
8: Du hast doch zwei Kinder. Welches ist dein Lieblingskind?
4: Oh, jetzt geht's aber los.
8: Ja, genau. Ich mag sie alle. Den Käse, der mir nicht schmeckt, machen wir hier nicht. Ich mag sie also alle.
4: Na gut, Zeigst du uns deine Mädels?
8: Ihr wollt sehen, wie die anderen Kühe gemolken werden?
4: Wir sind gekommen, deine Mädels anzuschauen.
8: Dass er das sehen will, ist klar. Aber warum willst du zuschauen?
3: Sie steht auch auf so etwas.
8: Okay, gehen wir. Vielleicht können wir sie heute sogar besamen. Mit teurem importiertem Sperma.
4: In den letzten 7 Jahren wurden auf Alex Farm mehr als 2,5 Millionen Kilogramm Käse hergestellt und über 500 Arbeitsplätze geschaffen. Vor kurzem hat er sein 100. Geschäft eröffnet. Heute werden Alex Produkte überall in Moskau und der Moskauer Region verkauft. Aber am besten ist es natürlich, die Farm selbst zu besuchen. Hier kann man selbst alles probieren, sehen und anfassen.
8: Guten Tag.
9: Guten Tag.
8: Wir helfen ein bisschen. Erst einmal ein wenig sauber machen. Welche ist hier schon sauber?
4: Wie viele Kühe hast du hier, Alex?
8: Steh nicht einfach rum, hilf mit. Schau mal, Margot. Das Wichtigste ist, die Zitzen sanft zu bearbeiten. Hauptsache, die Zitzen bleiben unbeschädigt. Eine Kuh mit kaputten Zitzen ist zu nichts mehr zu gebrauchen. Nimm. Mach sanfter. Stell dir vor, dich würde man so anfassen.
3: Ist irgendwie so lala, wenn ich ehrlich bin. Mach sanfter.
4: Beide?
3: Schau dir die Kuh an. Wenn sie zufrieden ist, machst du es richtig.
9: Richtig so.
4: Richtig?
9: Ja.
3: Warum kommt keine Milch?
4: Habe ich es gut gemacht?
8: Die Milch kommt gleich.
4: Ja, muss ich nicht erst so machen?
8: Doch nicht so. So kannst du das woanders machen.
4: Okay.
8: Das macht man nicht so. Man nimmt die Zitze und macht es so. Man hält sie so und drückt sie. Das muss man für das erste Rinnsal machen. Man nimmt die Zitze so und drückt sie. Hier, probier mal.
4: Wie heißt sie?
8: Tante.
3: Verschwende die Milch doch nicht. Stell doch was drunter oder trink direkt draus.
8: Nein, das passt schon.
4: War's das?
8: Nimm jetzt die nächste Zitze. Man muss sie alle ein wenig melken, damit es keine Mastitis gibt und sie nicht bluten.
3: Kann das denn passieren?
4: Hier klappt es nicht.
8: Ich zeige es dir.
3: Kratz mit dem Finger dran.
8: Nein, auf keinen Fall. Vorsichtig, du reißt ihr noch die Zitze ab. Weißt du, wie viel eine Kuh heute kostet? 200.000 Rubel.
4: Wie hast du das gemacht? Gib mal.
3: Männer haben da einfach mehr Erfahrung.
4: Komm mal her, los. Hier.
3: Nein, ich habe schmutzige Hände. Du kriegst das super hin.
4: Besuch du es. Besuch's.
8: Hauptsache sanft.
3: Ich habe das noch nie gemacht.
4: Ich doch auch nicht.
3: Sieh zu und lerne.
4: Versuch die dort.
8: Nimm die hinteren Zitzen.
4: Siehst du?
3: Sie ist leer.
8: Nein, bei Oleg hat alles geklappt.
3: Diese hier hat keine Milch.
8: Natürlich hat sie Milch, lass mich mal.
3: Schau mal her, Margot hat's kaputt gemacht.
8: Hat sie die Kuh kaputt gemacht?
3: Mehr in die Richtung.
8: Hier?
3: Wow, das klappt ja.
4: Siehst du? Ist das hier besser für sie?
8: Ja, schließ sie an. Tu das hier auf die Zitze. Siehst du, wie die Milch fließt?
4: Oh ja.
8: Gut gemacht. Danach wird der Apparat abgenommen und die Zitzen müssen mit einem Zitzenversiegler bearbeitet werden. Die Zitze muss versiegelt werden, damit es nicht zu einer Infektion kommt. Los, gehen wir. Ich zeige euch jetzt die Schafe.
4: Eine Kuh zu melken ist in der Praxis viel schwieriger, als es aussieht. Wenn man nicht stark genug zudrückt, fließt keine Milch. Wenn man zu stark zudrückt, tut man der Kuh weh. Und wenn man falsch zudrückt, bekommt man keine Milch, die Kuh ist unglücklich und man bekommt eine Lektion von Alek. Hier gibt es eine Menge Nuancen.
8: Hallo Mädels. Was gebt ihr heute? Milch oder Fleisch? Habt ihr euch schon entschieden?
4: Wie meinst du das, Milch oder Fleisch?
8: Wir stehen jeden Tag vor dieser Wahl.
4: Im Ernst?
8: Nein, ich mache nur Witze. Natürlich liebe ich sie. Komm her, meine Süße. Bist du traurig? Wir gehen dich gleich melken.
4: Du liebst die, ja?
8: Ja, schon.
4: Das ist das Geheimnis des Käses, die Liebe.
8: Also, Margot, sieh her. Hier steht, eine Kuh ist kein Hund und keine Katze. Man darf sie weder küssen noch umarmen. Verstehst du? Auch wenn du das ganz doll willst.
4: Ich werde versuchen, mich zurückzuhalten, aber ich kann es nicht versprechen.
8: Für solche wie dich haben wir extra diese Vorrichtung hier angebracht, damit man hier keine Selfies machen kann. Das ist ein Anti-Selfie-Schutz.
4: Darf man sie so anfassen?
8: Klar, das dient nur dazu, dass du nicht hereinkletterst, um einen Selfie zu machen.
3: Gab es irgendwelche Vorfälle?
8: Ja.
3: Auch Verletzungen?
8: Ja. Wo ist Boruschka?
4: Heißt die Boruschka?
8: Ja, sie ist meine Lieblingskuh.
4: Boruschka, wo bist du?
8: Wahrscheinlich ist sie gerade beim Melken. Boruschka.

0: gehört. Zum Beispiel flauschige Hunde und ihre Welpen. Wer ist das denn?
1: Wer ist das? Zeige mal.
0: Darf man den anfassen?
1: Ja, das muss man sogar.
2: Das ist Charka.
3: Manche haben sie Dana genannt, andere Sabawa. Wir nennen sie Charka.
0: Charka. Gibt es 9 solcher Welpen?
3: Nein, 12, glaube ich.
0: 9!
1: Woher weißt du das?
2: Es waren 9.
4: Man hat uns alles verraten.
1: Mit allem drum und dran?
4: Aha.
1: Das ist unser Hühnerstall. Wir nennen ihn die Verkhovnaya Rada. Das sind die Hähne Avakov und Ljaschko.
4: Hauptsache nicht rauslassen, sonst greifen die alle an.
1: Hier sind die Kälber. Margo, wo bist du?
0: Ich bin hier.
1: Hier sind die Kälber.
0: Hier ist es wirklich toll.
1: Kratz es mal hinter dem Ohr.
4: Das mag es, ja? Beißt es auch nicht?
0: Hast du etwa Angst vor einer Kuh?
1: Sie beißen ziemlich fest zu, wenn sie wollen. Hallo Mädels.
0: Oh, das gibt's hier nicht.
1: Hier haben wir Schafe und Ziegen.
0: Gibt's nicht.
4: Margo, fass mal hier durch. Da sind Hörner.
0: Was hat sie hier? Schau mal.
1: Was ist da?
0: Verfilzte Wolle.
1: Verfilzte Wolle, ja. Wir haben sie geschoren. Jetzt ist die Wolle etwas nachgewachsen.
0: Machen die dann auch Käse?
1: Sie werden Milch geben. Käse werden sie wohl kaum machen. Sie werden wohl auch kaum Traktor fahren. Aber sie können Milch geben.
0: Können wir hier wohnen bleiben?
1: Klar, bleib hier. Du hast die richtigen Hände zu melken.
0: Selber.
1: Das war doch ein Kompliment. Das ist die böse Ziege Merkel.
4: Die Ziege, oder?
1: Die Ziege, ja. Sie hat schwere Beziehungsprobleme.
0: Was ist das denn?
1: Das ist der Talisman unserer Käserei. Diesen Spitznamen hat sie bekommen, weil sie versucht hat, die Importsubstitution zu verhindern.
0: Was?
1: Und Russlands Fortschritt im Wege zu stehen. Sie hat die Baupläne für die Käserei gefressen und der Bau musste für 2 Tage pausieren. Da haben wir sie Merkel getauft. Sie wird ihrem Namen voll gerecht. Später hat sie versucht, mit ihren Hörnern die Käserei einzureißen.
0: Eine richtige deutsche Rebellin.
1: Sie hat es nicht leicht im Leben. Alle Männer sind Schweine, aber sie ist eine Ziege.
4: Ich fasse sie besser nicht an.
0: Wir kommen ihr lieber nicht zu nah. Vielleicht wird bei ihr ja alles wieder gut.
1: Wir können ruhig reingehen.
0: Was machst du da? Wir gehen nicht zu Merkel.
1: Wir können ruhig hineingehen. Ist doch nichts dabei. Hallo, hallo. Na, hallo du. Hallo, wie geht's denn so?
4: Kommt Merkels Freund ihr nicht zu Hilfe?
1: Nein, der hilft ihr nicht. Der ist in Ordnung. So, jetzt Hauptsache schnell abhauen. Seht ihr, was ihr anstellt?
0: Käse, Milch und die böse Merkel-Ziege. Was braucht ein Stadtbewohner mehr für einen Urlaub mit Kulturprogramm in der Natur? Das ist ein Ort, zu dem man auf jeden Fall zurückkehren möchte. Das alles ist einer Kombination aus unternehmerischem Talent und einer glühenden Leidenschaft zu verdanken, die zusammen Berge versetzen können. Dank der Sanktionen kommen wir jetzt in den Genuss dieses hervorragenden russischen Käses. Mit einem Lakese unter dem Arm setzten wir unsere Reise fort. Eine Reise, die gerade erst begonnen hat.

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In der Hand bin ich der Mut, Sternenglanz in ferner Glut. Ende jeder eitlen Hast, Wachsamkeit, die ewig fasst. Nicht ein Mensch, ein Wächter nur. Krieg mein Los, mein Weg, mein Schwur. Doch im Frieden, Licht und frei, bin ich Traum der Seligkeit. Macht und Höhe trage ich dann, Orden, den man ehren kann. Zeichen auf der stolzen Brust, ich bin der, der führen muss.

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Sinn des Kampfes tief und rein. 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Im Streit der Bund, der uns vereint.

0: Ich arbeite seit meinem 5. Lebensjahr. Im selben Jahr starb mein Vater. Anfangs half ich meinem Bruder. Aber später übernahm ich alles, was mit Silber zu tun hatte. Ich arbeite zu Hause, weil das Geschäft klein ist und die Energiekosten hoch sind. Ich habe noch ein weiteres Geschäft, aber dieses hier ist mir lieber. Es ist im Staatsbesitz. Die Miete zahlen wir an den Staat, das ist viel günstiger. Die Miete für das andere Geschäft kostet mich 200 Rial, während die Miete für den Laden im Staatsbesitz nur 15 Rial kostet.
1: Der Dolch der Said-Dynastie, auch bekannt als der Dolch der Sultane, besteht aus mehreren Teilen. Dies hier zum Beispiel ist die Dolchscheide. Dieser gesamte Abschnitt hier ist die Dolchscheide. An der Vorderseite befinden sich die Gürtelschlaufe, ein paar Ringe, der Knauf und der Kranz. Hier ist das Antimongefäß, die Kolia. Hier eine Platte mit Verzierungen und Ringen. Natürlich gibt es auch einen Gürtel, den Hasak. Er wird mit der Tabliga geliefert, der Gürtelschnalle. Unter den verschiedenen Arten von Dolchen unterscheidet sich der Kinnschal durch seine Größe. Er ist stets größer als die anderen. Dieser hier ist einer der größten, rund 18 cm lang. Das hier ist das Gehänge. Wir nennen es Munkasch. Was diesen Dolch von dem aus der Said-Dynastie unterscheidet, ist der Griff. Es ist groß und komplett sichtbar, während die Klingen stets identisch sind. Der Said-Dolch hat 7 Ringe, der Nizwan-Dolch nur 4. Der Dolch kommt mit einem Gefäß, der Kolia. Es dient der Aufbewahrung des Antimons, Kohl genannt. Ein Silberstäbchen wird in das Kohl eingetunkt, welches dann auf die Augenlider aufgetragen wird.
2: Dieser Dolch ist ca. 120 bis 150 Jahre alt. Das Alter bestimmen wir anhand der antiken Prägung. Die Prägungen unterschieden sich von Region zu Region. Der erste Schritt bei der Reinigung ist es, die Dolchscheide zu entfernen. Selbst falls sie verrostet ist, kann man den Originalzustand wiederherstellen. Wir verwenden Chemikalien, Hitze und manuelle Reinigungstechniken. Die Wiederherstellung des Griffs erfolgt nach Wunsch des Klienten und kann im Nizwa- oder Said-Stil oder aus Sanellholz gefertigt werden.

Eines unserer wichtigsten Werkzeuge ist die Bürste. Damit tragen wir chemische Lösungsmittel auf und polieren die Oberfläche, bis sie glänzt. Man kann auch zu Hause reinigen und einfache Mittel auftragen, wie Zitronensaft oder Seife. Als ich 13 Jahre alt war, begann ich mit meinem Vater zusammenzuarbeiten. Ich lernte von ihm und eignete mir sein Wissen und seine Erfahrung an.

Ich bin Schicksals lenkend Hand, Schöpfer, Hüter, Sängerland, Weggefährte, jeder Fahrt, Sinn des Seins, der stets bewahrt. 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

Der Gründer unserer Werkstatt war mein Urgroßvater Muhammad. Er war der Erste, der sich mit dem Silberschmieden befasste. Er hat das Handwerk an meinen Großvater Ismail weitergegeben, der es dann seinen Kindern beibrachte. Einige von ihnen spezialisierten sich auf die Herstellung von Frauenschmuck, während andere Goldschmiede wurden oder sich auf die Herstellung von Pferdegeschirr konzentrierten. Jeder Künstler hat seinen eigenen individuellen Stil und Geschmack, was in der Arbeit und den Ornamenten zum Ausdruck kommt. Zum Beispiel, die Wellen, die diesen Dolch verzieren, sind typisch für die Stadt Sur. Der Geruch von Kleber und Holz, dieses unverwechselbare Aroma, erinnert mich an meinen Vater. Wenn ich die Werkstatt betrete und den Duft der Späne, des Sandelholzes und der Gasflamme einatme, tragen mich meine Erinnerungen weit weg, weit zurück, zu meinem Vater. Eines Tages arbeitete ich an einem Dolch, verziert mit Edelsteinen. Ich bemühte mich sehr, aber das Resultat war nicht im Einklang mit meiner Seele. Also habe ich den Dolch beiseite gelegt. Ja, so war das. Ich habe noch nicht erreicht, was ich erreichen will. Wenn ich mein Ziel erreicht habe, werde ich vielleicht meine Leidenschaft für das Handwerk verlieren. Das könnte das Ende meiner Reise bedeuten.

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Wir, die Bürger Omans, sollten stolz auf das große Erbe sein, das uns unsere Vorfahren überliefert haben. Aber wir dürfen uns nicht damit zufrieden geben, in Erinnerungen an die Vergangenheit zu schwelgen, ihren Ruhm zu preisen und von ihren Errungenschaften zu zehren. Das wäre Müßiggang und Stillstand. Solche Dinge sind uns Omanern fremd.

0: Ich wurde 2008 in Lugansk geboren. Damals war es noch eine ukrainische Stadt.
1: Was ist für dich das größte Böse?
0: Wahrscheinlich Kriege.
1: Weißt du noch, wie dieser Krieg angefangen hat?
0: Ja.
1: Wie alt warst du?
0: Ich war 5.
2: Faina ist auf der Mirotvorets-Abschussliste. Dort wurden ursprünglich Kopfgelder auf Leute ausgesetzt. Ich habe vorausgesagt, dass diese Seite gegen Journalisten eingesetzt werden würde. Jetzt befinden sich darauf sogar Kinder und Jugendliche.
0: Ich schreibe über Menschen, über Tiere, über das Gute und Böse.
3: Ein normaler Mensch würde nicht schreiben, dass Faina eliminiert werden muss, dass sie beseitigt werden muss. Faina ist in erster Linie ein Kind.
1: Dieses Kind und seine Eltern müssen also wirklich um ihr Leben fürchten?
4: In der Tat. Denn, soweit ich weiß, gab es bereits einen Versuch, Faina zu töten.
5: Sie sagen, dass sie ein Feind der Ukraine sei und dass sie Propaganda gegen die Ukraine betreibt. Sie hat nur gesagt, die Ukraine bombardiert Zivilisten. Sie hat einfach die Wahrheit gesagt.
0: Ich möchte, dass die Vereinten Nationen nicht vergessen, dass auch wir, die Kinder des Donbass, das Recht auf eine Kindheit und ein friedliches Leben haben.

Solche Studien bieten Generationen von Omanern. Es ist wichtig, sofort Maßnahmen zu ergreifen, um es vor äußeren Einflüssen zu bewahren. Die Dekoration der Griffe und Scheiden mit Gold- und Silbereinlagen, verziert mit verwobenen Mustern. Der Dolch kennt viele verschiedene Namen im Oman. Einige der Namen haben einen hiesigen Ursprung. Dies ist der traditionelle Dolch des Oman.

Schütze und Krieger zugleich. Freund der Wege, stark und gleich. In der Not, wenn Ängste drohen, bin ich Schutz und stiller Lohn. Uraltes Zeichen, fest und klar, Kern der Wahrheit, offenbar.

Im Oman ist der Dolch ein Statussymbol. Seit dem Bronzezeitalter ist er im Einsatz. Älteste Funde datieren auf 5000 Jahre zurück. Neben seiner praktischen Funktion birgt der Dolch tiefe symbolische Bedeutungen. Seine Ursprünge gehen zurück auf das Königreich Magan, der ersten Zivilisation im Oman in der Bronzezeit.

sind in der Tat einzigartig. Sie datieren auf die erste Hälfte des 19. Jahrhunderts zurück. Nur wenige dieser Dolche haben bis heute überlebt. Die übrig gebliebenen kann man an einer Hand abzählen. Die Ausstellung, wie sie dem russischen Publikum heute gezeigt wird, ist die einzige ihrer Art.

0: Nachdem die Ausstellungsstücke von unseren Freunden in der Eremitage ausgesucht wurden, prüfen unsere Restauratoren den Zustand der Gegenstände, um sicherzustellen, dass der Transport ohne Beschädigungen durchgeführt werden kann. Dies ist besonders wichtig bei Gegenständen, die aus verschiedenen Materialien sind. Wie bei Dolchen zum Beispiel.
1: Eine der wichtigsten Maßnahmen, wenn man ein Ausstellungsstück annimmt, ist die Dokumentation der Parameter. Wir messen die Länge, die Breite und das Gewicht und zeichnen alles auf. Danach fotografieren wir den Gegenstand. Das ist ein kritischer Schritt, der es uns erlaubt, den Gegenstand vor und nach der Restauration zu vergleichen. Wir bearbeiten eine breite Palette an Gegenständen. Dies hier zum Beispiel ist ein Dolch aus der Said-Dynastie. Wir erhalten auch Gegenstände aus Metall und Stoff oder Metall und Leder. Die Restaurationstechniken sind von den jeweiligen Materialien abhängig. Das muss man bei jedem einzelnen Stück in Betracht ziehen. Nach der Restauration lassen wir die Gegenstände eine Weile ruhen, meist für einen Tag. Danach ist der Gegenstandtransport bereit.

Die Eremitage ist eines der feinsten und größten Museen weltweit. Seine Geschichte ist einzigartig, da es ursprünglich als Palastmuseum gegründet wurde, während andere Museen erst später in Palästen untergebracht wurden. Zur Zeit von Katharina der Großen diente die Eremitage zuerst als privates Museum, bevor sie der Öffentlichkeit zugänglich wurde.

In einem Museum dreht sich alles um Menschen, die Geschichte und eine individuelle Kulturpolitik. In diesem Kontext haben wir die Beziehung zu Oman entwickelt. Durch die Zusammenarbeit mit Jamal al-Musawi ist eine neue Form der Kooperation entstanden, der Austausch ganzer Ausstellungshallen. Wir schufen eine Eremitagehalle im Sultanat Oman und eine Halle des Sultanats Oman wurde in der Eremitage eingerichtet.

0: Die Wurzeln des arabischen Dolches sind in der Geschichte tief verwurzelt. Wenn man sich unsere Sammlung anschaut, ist es wichtig zu verstehen, wie verschiedene künstlerische Stile und der Symbolismus dieser Waffen sich entwickelten. Jeder omanische Dolch repräsentiert den sozialen Status des Trägers und die Beziehungen der Menschen zueinander. Die Zivilisation des Oman wird durch die Kleidung repräsentiert. Wir sind an nationalen Traditionen sehr interessiert. Kultur ist heute wichtiger denn je, nicht nur von einem politischen Standpunkt aus. Wir alle haben Interesse an der Kultur als Ganzes. So wie der Rest der Welt auch, diskutieren wir nicht nur Wirtschaft und Politik, sondern auch die Traditionen der Nationen, den Schutz traditioneller Werte und den Erhalt des historischen Gedächtnisses.
1: Inspiration des Herzens Glut, Freiheit für die Hände Mut, klingende Rettung, niemals Schand, Gebet, mein Muster, wohlbekannt, Ahnenlied und Zeitenband, Erbe aus der Väter Hand, Sand der Erinnerung in mir, und ihre Ehre lebt in mir.

0: In späten 1990er Jahren träumten Alexander Bogatyrov und Galina Kravchenko, beide Tänzer am Bolschoi-Theater in Moskau, von einem Projekt, welches die Kunst der russischen Ballettschule im Ausland populär machen sollte.
1: Das Ziel der Bolschoi-Theaterschule war neben der Verbreitung der russischen Ballettkunst vor allem die Heranbildung von Bürgern und die Ausbildung von Fachleuten.
0: Alexander Bogatyrov und Galina Kravchenkes Traum von einer Ballettschule im Ausland erfüllte sich in der brasilianischen Stadt Joinville.
2: Ich möchte eine Tänzerin sein, die auch jene bezaubert, die von Ballett nichts verstehen.
3: Ich denke, dass das Ballett mir eine großartige und aufregende Zukunft bieten wird.
4: Ich möchte ins Ausland gehen und berühmt werden. Russland war mein größter Traum. Nach dem Schulabschluss ging ich zum Bolschoi-Theater in Moskau. Als ich den Ort betrat, dachte ich, das ist es, was ich machen will.
5: Ballett ist Liebe. Hier gehöre ich hin. Ich sehne mich nach dem Applaus. Ich sehne mich nach der Bühne.

Mein Kampfgefährte und ich hörten eine Explosion. Eine gewaltige Explosion. Sein Rufzeichen war Malisch. Er wollte mit mir mitgehen. Ich sah eine Vertiefung und bin draufgetreten. Es war ein gewaltiger Schlag. Ich erinnere mich an den rauchgeschwärzten Himmel. Ich schrie, Malisch, Malisch. Er war etwa 5 Meter hinter mir. Er sagte kein einziges Wort. Und das war's. Ich lag da.

Mein Buch heißt genauso wie mein Blog, Der eiserne Mann. Wahrscheinlich ist es eine Anspielung auf eines meiner Lieblingswerke von Boris Polevoy, Der wahre Mensch über Maresjew. Dort geht es um einen echten Mann und bei mir um einen eisernen Mann, weil ich Beine aus Stahl habe.

0: Wo soll ich nur anfangen?
1: Junger Mann, entschuldigen Sie bitte. Ich würde Sie gern umarmen und Danke sagen. Ach, dass Sie ihr Leben. Danke Ihnen.

Ich heiße Ilya Kasakov. Ich bin 31 Jahre alt. Ich wurde verletzt, als ich 30 war, und jetzt lebe ich noch immer damit. Ich bin Teilnehmer der speziellen Militäroperation, ein Schwerbehinderter. Ich finde, ich bin ein sehr fröhlicher Mensch und Vater einer wunderschönen Tochter. Auch das Märchen geht nun schlafen, um im Traum dich zu treffen. Wünsch ihm eine gute Nacht. Ich habe 2 Monate lang gedient, doch in meinem Buch nehmen diese flüchtigen Ereignisse rund 100 Seiten ein. An der Front herrscht ein anderer Alltag, ein anderer Rhythmus. Entsprechend geschehen dort viel mehr Dinge. An einem einzigen Tag erlebt man so viel wie sonst in einem ganzen Leben. Jeder Tag kann der letzte sein. Es kann jederzeit vorbei sein.

Bald werden viele Verletzte heimkehren. Einige werden ihre Angehörigen verlieren. Einige werden in ihrer Familie jemanden mit einer Behinderung haben, ohne Gliedmaßen. Ich will mit meinem Buch zeigen, dass es darin nicht nur um den Krieg geht, sondern auch um die Rehabilitation und die Liebe zum Leben.

Heute bin ich um 6 Uhr morgens aufgewacht. Ich wurde vom fröhlichen Zwitschern der Vögel geweckt und ertappte mich bei dem Gedanken, welch ein Glück, das hören zu dürfen. Vielen Menschen bleibt dieses kleine Wunder verwehrt. Ich bin mir sicher, hätte ich nicht meine Beine, sondern mein Gehör und noch schlimmer mein Augenlicht verloren, dann wäre mein Leben heute ein völlig anderes. Dunkler, härter, angstvoller. Manchmal stelle ich mir vor, ich hätte meine Arme verloren. Arme sind keine Beine, aber wie sollte ich dann meine Frau umarmen? Meine geliebte Tochter. Wäre das noch ein Leben? Ich glaube nicht, dass mich meine Beine noch glücklich machen würden.

0: Ich habe eine Menge unterschiedlicher Knieprothesen getestet. Aus den USA, aus England, aus Deutschland. Wir testen gerade eine in Russland hergestellte Knieprothese, die Kines 1. Das ist eine pneumatische Einheit mit elektronischer Steuerung.
1: Die Prothese reagiert auf Veränderungen im Gehtempo, in der Art des Gehens, passt die Steifigkeit an, indem sie eine große Anzahl von Signalen an die intelligente Komponente der Prothese, den Mikroprozessor, weiterleitet. Man kann den Mikroprozessor mit einer Servolenkung vergleichen. Wir alle fahren lieber ein Auto, bei dem sich das Lenkrad leicht und mühelos drehen lässt. Aus medizinischer Sicht, und das sage ich als Arzt, ist das Schwierigste überhaupt die Bewegung des eigenen Körpers durch Raum und Zeit. Gehen ist eine der komplexesten Leistungen unseres Körpers. Alles andere lässt sich mit Training erreichen.
0: Man kann im Fitnessstudio trainieren, man kann boxen. Da steckt ein sehr gutes Schloss, das dich im Falle einer Aktivität hält. Es lässt einen nicht fallen.
1: Unser Unternehmen ist im Bereich Bioengineering tätig. Wir haben IT-Spezialisten gefunden, die dem Knie beigebracht haben, wie man richtig läuft, also die Topologie der Bewegung. Sie haben den Quellcode geschrieben. Er ist gewissermaßen das Gehirn dieses Knies. Es waren unsere eigenen Programmierer. Um die Anwendung benutzerfreundlich zu gestalten, haben sie auch die mobile App entwickelt.
0: Was zeigt mir die App? Ich sehe den Akkustand, also wie lange ich noch laufen kann. Und ich sehe die aktuelle Steifigkeit des Zylinders. Sie bestimmt, wie schnell ich mich bewegen kann.
1: Das ist eine durch und durch russische Entwicklung mit unserem eigenen Metall.

Mein Auto ersetzt mir meine Beine. Ich fahre mit Handsteuerung, das ist extrem praktisch. Ich setze mich einfach rein und kann sofort losfahren. Lenken, bremsen, beschleunigen, das geht im Grunde mit einem Finger. Wir fahren in meine Heimatstadt Alushta. Ich betrachte die Krim eigentlich als meine Heimat, aber Alushta ist für mich noch mehr Heimat. Wenn man die Nachrichten aus dem Ausland hört, in denen die Krim als vorübergehend besetztes Gebiet bezeichnet wird, in denen von Menschenrechtsverletzungen die Rede ist und davor gewarnt wird, hierher zu reisen, und dann kommt man selbst hierher und sieht, wie das Leben pulsiert, wie viel hier gebaut wird, dann entsteht ein innerer Widerspruch. Ich bin ein eingefleischter Russe. Meine Verwandten leben überall, von Kaliningrad bis Wladiwostok, viele in Moskau und St. Petersburg. Dieses Land ist meine Heimat. Deshalb bin ich an die Front gegangen, um mein Land zu verteidigen. Ich hatte ja einen Eid geleistet. Nach meinem Magisterabschluss an der Universität habe ich meinen Wehrdienst in Sewastopol beim Marinekorps absolviert. Als dann die Krimbrücke in die Luft gesprengt wurde, was ich für einen Terroranschlag halte, wurde mir klar, dass meine Zeit gekommen ist.

wenn ich nicht in meinem jetzigen Zustand wäre, wenn ich keine Einschränkungen hätte, hätte ich mich bestimmt nie an ein Buch gesetzt. Und nicht, weil ich keine Lust oder keine Idee hatte, sondern einfach, weil ich ständig irgendwo hinlaufen würde.

0: dunkel.
1: Es wird dunkel. Im Winter wird es schon früh dunkel. Im Krankenzimmer brennt ein helles Licht. Das sollte nicht sein. Wir befinden uns ja praktisch an der Frontlinie. Der Feind könnte uns sehen und wir würden eine Überraschung erleben. Ich versuche, das Personal zu alarmieren, aber es kommt niemand zu mir. Sie trinken in aller Ruhe Tee, 10 Meter von mir entfernt, und sehe nicht einmal, dass ich meine noch schwache Hand hebe. Na gut, dann mache ich es eben selbst. Als ich diese Bilder sah, war es mir bewusst, dass ich mich nicht mehr im Kampf befand, sondern in einer medizinischen Einrichtung. Aber ich war dennoch völlig losgelöst von der Realität. Es war ein anderes Krankenzimmer. Das medizinische Personal flog auf Drohnen herum. Ich habe verstanden, dass ich nach meiner Verwundung im Krankenhaus liege, aber ich war mir noch nicht ganz bewusst, dass ich in Moskau bin. Ich war geistig noch an der Frontlinie. Ich dachte, dass der Feind uns immer noch beobachtet. Es war ein Grenzzustand. Als meine Verwandten, meine Frau, meine Schwester und meine Mutter zu mir kamen und sagten, Ilja, du bist in Moskau, konnte ich es nicht fassen. Wie konnte ich bloß in Moskau sein?

Ich liebe die Musikband Carol y Shoot. Als ich die Prothesen bekommen habe, schenkte mir ein Freund diese Sticker. Er sagte, ich solle sie aufkleben. Ich bedankte mich. Eine Art Dekoration. Schaut gut aus. Die Leute zeigen Interesse, wenn sie vorbeigehen. Auch Kinder. Ich mag die Reaktion der Kinder. Mama, Mama, schau, ein Roboter kommt. Dieser Mann ist ein Roboter. Ich mag solche Momente. Wenn ich Beine hätte, würde ich jetzt losschwimmen.

0: Ich vergleiche unsere erwachsenen Schüler oft mit Kindern.
1: Почему?
0: Wenn wir zum ersten Mal gemeinsam unter Wasser tauchen und wieder auftauchen, spürt man diese kindliche Begeisterung, dieses Leuchten in den Augen, manchmal sogar Tränen. Die meisten Jungs, die hier rehabilitiert werden, kommen fast alle aus derselben Ortschaft. Dort gab es einige ziemlich harte Kämpfe.
2: Ich heiße Fedorowitsch Daniil Michailowitsch. Ich bin Teilnehmer der speziellen Militäroperation. Mein Rufzeichen ist Phoenix. Ich bin 45 Jahre alt, bin verheiratet, habe 3 Kinder. Nun, der erste Tauchgang war beängstigend. Wir bestehen zwar zu 80% aus Wasser, aber das ist kein gewöhnlicher Lebensraum für Menschen.

0: Nach dem dritten Tauchgang fühlt man sich ruhiger. Das ist spürbar. Man merkt es sogar an den Luftblasen.
1: Er hat diese, wie man so schön sagt, Schwerelosigkeit gespürt. Er hat die Handlungsfreiheit gespürt. Sein Gehirn hat genau die Information verarbeitet. Im Wasser kann er alles tun, auch trotz fehlender Gliedmaßen.
0: Ich brauche niemandem etwas zu beweisen. Ich habe es schon bewiesen. Und ich habe meine Pflicht gegenüber meiner Heimat erfüllt. Ich lebe einfach das Leben, das ich früher gelebt habe, ohne dass es mir peinlich ist.
2: Hier bitte. Klicke einfach hier drauf. So, ich gehe jetzt zu den Jungs. Aber ich kann nicht schwimmen. Ich bin eine glückliche Oma. Super. Danke, Jungs. Ich war mal hier und da war auch ein Bischof dabei. Das ruft Respekt und Bewunderung hervor. Ich bin sehr... Danke euch.
1: Es sind Militärangehörige. Es sind ganz andere Menschen. Es gibt keinerlei Schwierigkeiten mit den Jungs. Im Sinne von, der Befehl wird angenommen und erfüllt. Mit ihnen zu arbeiten macht richtig Spaß.
0: Man sagt ja nicht umsonst, Bewegung ist Leben. Wissen Sie, mit den Behinderungen kommt auch die Erkenntnis, dass das Leben vergänglich ist und enden kann. Und man muss jede Sekunde davon nutzen.
1: Natürlich geht nicht jeder tauchen. Aber viele fangen an, Sport zu treiben. Der eine schießt, der andere klettert. Wieder ein anderer fährt Ski oder geht joggen.
0: Sie stellten ein Team von Amputierten zusammen, um den Elbrus zu besteigen und fragten, wer mitgehen will. Natürlich habe ich mich gemeldet. Unsere Gedanken wirken sich auf unser Leben aus und alle Probleme sind nur in unseren Köpfen verankert. Wenn ein Mensch ein Ziel vor den Augen hat, sieht er keine Hindernisse.

Von der Forestkirche aus kann man den Weg nach oben nehmen. Aber ich bin noch nicht so weit. Es wird einige Zeit dauern, bis ich meine Prothesen beherrsche. Übrigens könnte ich ja auch klettern gehen. Warum nicht? Ich bin immer in die Berge gegangen. Ich habe gejoggt, bin in den Bergen gelaufen. Ich habe einen aktiven Lebensstil geführt. Also hatte ich nicht wirklich eine Wahl. Ich wusste, dass meine Prothesen gut sein werden.

0: Ich habe Ilja vor einem Jahr kennengelernt. Er hat Prothesen mit externer Stromquelle bekommen, die Mikroprozessor gesteuert sind. Es wurde eine sehr umfangreiche Arbeit geleistet, da er eine beidseitige Amputation im mittleren Oberschenkelbereich hat. Alles beginnt mit dem Abdruck. Hier ist er. Danach wird ausgegossen, bearbeitet und fixiert. Das ist die Anprobehülse. Die kommt zuerst auf die Füße, in niedriger Höhe, damit der Patient überhaupt aufstehen kann. Bei beidseitiger Amputation ist es immer schwieriger, die Prothesen anzupassen. Es treten Kopfschmerzen, Schwindel auf. Um das zu vermeiden, setzen wir die Prothesen zuerst in niedriger Position ein und heben sie dann schrittweise an. Es gibt eine Regel: Die Prothesen sollen zuerst 10 cm niedriger sein als die ursprüngliche Körpergröße.
1: Das Gehen auf Prothesen ist sehr arbeitsintensiv. Ich habe einmal überlegt, womit man das vergleichen kann. 1,5 Kilometer fühlen sich für mich jetzt wie 15 Kilometer an.
0: Er ist ein Kämpfer. Er hat sich nie entmutigen lassen. Er war immer bereit zu kämpfen. Und sein Ergebnis ist dementsprechend hervorragend.
1: Wenn ich Knie hätte, würde ich jetzt schon ohne Stöcke laufen. Aber leider ist das nun mal so. Ich muss damit leben und meine neuen Stahlbeine meistern.
2: Haben Sie gewusst, dass er ein Buch schreibt?
0: Nein. Hoffentlich nicht über mich.
1: Die Medizin hat für mich alles getan, was sie konnte. Es liegt nun an meiner Willenskraft, an meiner Beharrlichkeit. An der Liebe zu meinen Verwandten, zu meiner Heimat, zum Meer, zum Himmel. Jeden Tag sollte man hinausgehen, in den Himmel schauen und sagen, ach Gott, wie sehr ich diese Welt liebe. Aber gleichzeitig sollte man nicht vergessen, sich zu verbessern, sich weiterzuentwickeln. In meinem Fall ist es das Gehen.

Ich bin auf eine Mine geraten, als ich meine Einheit unter Beschuss evakuiert habe. Keine Ahnung, warum die Mine dort war. Es liefen eine Menge Leute herum und ihnen ist nichts passiert. Aber ich hatte Unglück. Ich habe es geschafft, zwei Personen zu evakuieren. Dann bin ich auf diese Mine geraten. Den ersten Monat stand ich unter Schock. Später stellte ich nicht mehr die Frage, wie soll ich nur damit umgehen, sondern was soll ich nun tun?

0: Wenn man von russischen Innovationen in der Prothetik spricht, dann sind wir gemeint. Wir stellen Arm- und Beinprothesen für Menschen her, die Prothesen brauchen. Unter anderem für jene Jungs, die bei der speziellen Militäroperation verletzt wurden.
1: Die Möglichkeiten sind da. Die Tatsache, dass du einen Teil deines Körpers verloren hast, bedeutet nicht dein Ende. Ich habe Leute gesehen, die wahnsinnige Dinge ohne Arme und Beine machen. Und sie leben ein so erfülltes Leben, dass ich daneben fast unsicher wirke. Sie sind einfach großartig, da fehlen einem echt die Worte.
0: Die Osteointegration wird es ermöglichen, eine Prothese direkt in den Knochen eines Menschen zu implantieren. Diese Arbeit ist in unseren medizinischen Instituten in vollem Gange. Sobald es uns gelingt, das Problem zu lösen, dass Bakterien nicht durch diese externe Vorrichtung in den Menschen eindringen, wird diese Methode überall eingesetzt werden. Vielleicht nicht nur in Russland, sondern auch im Ausland. Wenn man geht, ändern sich die Schritte, sehen Sie das? Das System erkennt dabei genau den Beugungswinkel im Knie sowie den Winkel zwischen Unterschenkel und Oberschenkel. Zusätzlich erfassen wir, wie sich die Schultern und der Rücken der Person bewegen. All diese Infos helfen uns dabei, unsere mathematischen Algorithmen weiterzuentwickeln und das bionische Knie so intelligent wie möglich zu gestalten.

0: Es ist schön, dass es wieder zwei sind. Ich habe das Gefühl, ich habe wieder ein Bein. Und allgemein, naja, ich spüre zwar etwas Druck auf mein Knie, aber sonst ist es toll. Es macht alles von alleine. Das Wichtigste ist, sich nicht entmutigen zu lassen und geduldig zu sein. Wenn man sich Zeit nimmt, wenn man es vernünftig angeht, wird alles gut.
1: Eines Tages hat sich das Bild wie ein Puzzle in meinem Kopf zusammengesetzt und ich konnte mich ganz klar erinnern. Sein Rufzeichen war Malisch. Er war ein guter Kerl und wurde bei der Mobilmachung eingezogen. Er war kameradschaftlich. Er ging schweigend mit, stellte nicht einmal Fragen und ich stellte auch keine. Er ging einfach mit. Nach einer Weile hörte ich, wie Malisch nach mir rief. Da wusste ich, dass er am Leben ist und dass alles in Ordnung ist. Wie mir die Jungs später erzählten, versuchte er etwa 10 Minuten lang per Funk Hilfe zu holen. Der Baradar, ein Vertragssoldat, der von Anfang an bei der speziellen Militäroperation dabei ist, war der Einzige, der zu uns rannte, um zu helfen. Er geriet ebenfalls auf eine Mine, genau wie wir. Ich erinnere mich nicht an das Feldlazarett, aber der Kommandant erzählte mir später, dass man bei Malisch auf dem OP-Tisch die Tourniquets entfernt habe. Leider konnten sie ihn nicht mehr retten. Anfangs habe ich mir lange Zeit die Schuld an ihrem Tod gegeben, vor allem an dem Tod von Malisch. Ich denke, das Schicksal, das Universum hat mir eine zweite Chance gegeben.

Manchmal habe ich keine Inspiration. Ich klappe meinen Laptop auf und schließe ihn wieder. Dann rühre ich ihn 2 Tage lang nicht an. Und manchmal ist es ganz anders. Ich setze mich hin und schreibe Kapitel für Kapitel. Es ist wie ein Strom, der durch mich fließt. Es war ein warmer Herbsttag, der 14.

0: Hallo, meine Liebe.
1: Ne. Ne. So?
0: Bist du jetzt frei geworden? Okay, wir sind gleich da. Gut. Gut. Okay, wir sind gleich da. Das Standesamt, in dem wir geheiratet haben, ist für mich ein ganz besonderer Ort. Unsere Entscheidung zu heiraten war sehr spontan. Wir haben sie noch am selben Tag getroffen. Wahrscheinlich war sie die treibende Kraft dahinter. Eigentlich hatte ich mir einen klassischen Antrag vorgestellt, mit Blumenstrauß, einem Ring, all dem. Doch sie sagte nur, lass uns heiraten, damit du in den Krieg ziehst und weißt, dass eine Frau auf dich wartet. Das Kind kam dann während unserer Ehe zur Welt. Dieses Buch wird meine Autobiografie sein, eine Geschichte, aus der jeder, der sie liest, etwas lernen kann. Sie erzählt, was ich durchgemacht habe und wohin mich mein Weg geführt hat, ohne dass ich je meine Menschlichkeit, meine Lebensfreude verloren habe. Ich bin ein sehr glücklicher Mensch, denn mein Leben ist erfüllt, weil ich liebe und geliebt werde.

0: Ich schlafe hier. Ich ziehe meine Schuhe an, gehe spazieren, esse. Ich spiele.
1: Es gab eine riesige Explosion, als ich in Donetsk auf dem Weg zum Tanzkurs war.
2: Warum haben Sie Ihre Tochter versteckt?
1: Damit sie nicht gewaltsam weggebracht werden würde. Ukrainische Freiwillige. Sie konnten Kinder zwingen, mit ihnen zu gehen. Mit Gewalt.
0: Ich weiß nicht, wo meine Eltern sind. Ich habe sie schon lange nicht gesehen.
1: Ich bin gegangen, weil ich die Kinder retten wollte.
2: Man weiß nicht, ob man überlebt oder nicht.

0: Kehrt um! Flieht, ihr Narren! Da sind Eisberge!
1: Jeden Frühling und Sommer gibt die Schneeschmelze in der Arktis zurückgelassene Maschinen Millionen rostiger Tonnen und sonstige Überbleibsel der menschlichen Expansion in eines der unzugänglichsten Territorien preis.
0: Die Menschheit gibt ein nicht wirklich schmeichelhaftes Bild ab. Es sieht so aus, als würden wir den Planeten zerstören, nur um dann woanders hinzugehen und wieder das Gleiche zu tun.
1: Das Hauptziel der Arktis-Pioniere war es, die schroffen Landmassen zu bezwingen und zu erforschen. Man hatte keine Zeit, um über Müllentsorgung nachzudenken. Und jetzt könnten ihre Hinterlassenschaften ganze Jahrhunderte überdauern, denn in diesen frostigen Temperaturen läuft die Verwitterung viel langsamer ab als sonst wo.
0: Es war ein trauriger Anblick. Man hat alles einfach diesen Abhang hinuntergeworfen. Sie dachten wohl, aus den Augen, aus dem Sinn.
1: Freiwillige des Projektes Saubere Arktis reisen zur Hayes-Insel, auf der sich die größte Polarstation im Franz-Josef-Land befindet.

0: Ich bin Teilnehmer der Saubere Arktis-Expedition auf der Heißinsel im Franz-Josef-Land-Archipel. Ich weiß, dass es sich um einen der nördlichsten Orte auf unserem Planeten handelt, ungefähr 1000 Kilometer vom Nordpol entfernt. Hier ist es immer kalt. Momentan haben wir 24 Stunden Tageslicht und viele Eisbären. Unser Trinkwasser holen wir aus dem Kosmicheskoe See. An der Expedition im vergangenen Jahr konnte ich nicht teilnehmen, da sie sehr lange dauerte. 3,5 Monate. Dieses Jahr sind es 6 Wochen. Es fällt nicht leicht, den Arbeitsplatz und die Familie so lange allein zu lassen. Wir werden keinen Kontakt haben. Aber irgendjemand muss hierher kommen und die guten Taten vollbringen. Diese Gelegenheit wollte ich nicht verpassen. Ich kontaktierte die Organisatoren, wurde ausgewählt und hier bin ich.
1: Ich habe bereits einiges an Expertenwissen über die Arktis. Mir gefällt das Franz-Josef-Land besonders. Als ich auf der Insel Novaya Zemlya war, nun der gut erforschte Teil Arktis, wo die Pomoren jagten und Fremde in Richtung China zogen. Jetzt sind wir in Richtung Franz-Josef-Land unterwegs. Welches dank des Interesses der Wissenschaft am Unbekannten im Wettlauf zum Nordpol entdeckt wurde. Es ist faszinierend, die Arktis, die ich kenne, mit der Arktis zu vergleichen, die ich sehen werde. An das Ende der Welt nehme ich Bücher und Kondensmilch mit. Ich habe bereits ein wenig Expeditionserfahrung und hatte eine Liste angelegt von den Dingen, die ich brauchen werde. Vor der Abreise habe ich anhand der Liste sichergestellt, dass ich alles mitbringe, was ich brauche. Dies ist ein tragbares, globales, mobiles Satellitenkommunikationssystem. Keiner von uns ist zufällig hier. Jeder wurde für seine besonderen Stärken ausgewählt.
2: Ich bin Sportstudent an der Staatlichen Universität Tomsk. Außerdem bin ich Techniker in einem Forschungslabor. An der Expedition nehme ich aus verschiedenen Gründen teil. Ein sehr wichtiger Grund war natürlich, die Arktis, den Norden, aufzuräumen und gemütlich zu machen. Ein sauberer Norden, eine saubere Arktis, hurra! Der Hauptgrund ist jedoch die Durchführung physiologischer und psychologischer Untersuchungen an den Expeditionsteilnehmern. Stellt das Spirometer auf Null und blasen. Blas so fest du kannst, bis nichts mehr geht.

0: 18. Habe ich es richtig gemacht? Mein Bauch ist ganz rot.
1: Sieh mal an. Vova hat mehr Fett.
2: Die Hayes-Insel kann nur per Eisbrecher erreicht werden. Jedes Jahr bringt die Mikhail Somov ein Forschungsschiff von Roskidromets, Mitarbeiter zur Wetterstation auf der Insel. Die Freiwilligen der Saubere Arktis-Expedition fahren sozusagen per Anhalter mit.
0: Dreimal umgezogen ist einmal abgebrannt. Ich weiß nicht, was ich zuerst schleppen soll. Alles ist so sperrig und schwer.

0: Als wir uns mit dem Schiff näherten, sahen wir all die schönen, schneebedeckten Inseln. Unsere Heißinsel ist aber ziemlich langweilig. Dort gibt es wenig Schnee und mein erster Gedanke war, dass wir getäuscht wurden, dass es die schlimmste Insel des Archipels sei.
1: Ein Hubschrauber bringt das Team vom Eisbrecher auf die Insel. Mit dabei ist ein Container mit Ausrüstung und Proviant für einen Monat.

0: Dieses Wohnmodul ist ziemlich neu und schön warm. Arbat. Unsere eigene kleine Arbatstraße. Ein Komiker hat das Schild hier aufgehängt. Eine kleine Bibliothek mit viel interessanter Literatur. Hier der Wassertank. Er wird einmal pro Monat aufgefüllt. Im Winter reicht er 5 Personen für 50 bis 55 Tage. Hier machen wir Ozonmessungen und führen all unsere meteorologischen, hydrologischen und aerologischen Beobachtungen durch.
1: Guten Appetit.
2: Danke.
1: Ah, Lebkuchen. Darf ich Tee und Lebkuchen haben?
2: Klar, komm und greif zu. Sag bitte, wie heißt du?
1: Slava. Ich bin Mechaniker.
2: Ah, Slava, Mechaniker. Freut mich, dich kennenzulernen. Wir sind Vova, Vova, Vlad und Juri.
3: Du willst etwas Heißes in den Kühlschrank stellen?
2: Es ist kalt.
3: Kalt?
2: Mal sehen, was stärker ist. Ein heißer Topf oder ein Kühlschrank.
1: Dich werde ich wohl im Auge behalten.
2: Sollte man jemanden alarmieren, wenn man draußen einen Bären sieht?
4: Natürlich, alle müssen informiert werden.
0: Ohne Hund geht es auf der Station nicht. Diesen Winter wurde unser Hund von einem Bären gefressen und ohne ist es schwer. Es war ein guter Hund. Hier auf der Station sagt man, ein guter Wachhund lebt nicht lange. Unser Hund kam sozusagen bei der Pflichterfüllung ums Leben. Es war kein törichter Tod, wie auf einer Eisscholle ins Meer gezogen worden zu sein. Er ist nicht ertrunken. Er starb im Einsatz. Die Bären auf der Heißinsel sind tatsächlich seltsam. Sie schauen durch die Fenster. Von März bis Mai streuen sie jeden Tag 2 oder 3 Mal herum, wie es ihnen gefällt. Nachts gehen wir nur zu zweit oder zu dritt hinaus. Die Beleuchtung hilft mehr oder weniger. Aber wir gehen kaum vor die Tür. Wir fordern das Schicksal nicht heraus.
2: Wir gehen nach draußen. Wir müssen nachsehen, ob da draußen keine Bären sind. Alles klar, los geht's.
5: Das Projekt wurde vor ein paar Jahren ins Leben gerufen. Es bringt Menschen zusammen, die das Ziel haben, Russlands Arktis aufzuräumen. Niemand kann Abfall aus mehr als 70 Jahren auf einmal einsammeln. Selbst wenn das möglich wäre. Man kann den Müll nicht einfach zu einer Deponie bringen, sondern man muss Wege finden, den Abfall korrekt zu entsorgen.
3: Welchen Eindruck hattest du, als du hier ankamst und die Vermüllung sahst?
2: Angesichts der unberührten Schönheit, die sich uns hier bietet, hat mich der Kontrast doch sehr verblüfft. Die Menschheit gibt ein nicht wirklich schmeichelhaftes Bild ab. Es sieht so aus, als würden wir den Planeten zerstören, nur um dann woanders hinzugehen und wieder das Gleiche zu tun. Auch wenn unser Beitrag hier irrelevant oder gar lächerlich wirkt, muss die Theorie der kleinen Taten doch funktionieren. Wir müssen unseren Planeten wieder in Ordnung bringen. Ich war geschockt. Wie kann jemand ein solches Schlamassel anrichten? Es war ein trauriger Anblick. Man hat alles einfach diesen Abhang hinuntergeworfen. Sie dachten wohl, aus den Augen, aus dem Sinn. Irgendwie kann ich die Leute ja verstehen. Denn sie arbeiteten hier unter harschen Bedingungen und es war schwer, den Müll zu sortieren. Das ist aber trotzdem keine Entschuldigung. Batterien müssen vorsichtig entsorgt werden, um Bodenverseuchungen zu vermeiden. Haushaltsabfall sollte getrennt entsorgt werden, aufgeteilt auf separate Haufen. Jetzt durchkämmen wir die gesamte Halde und sortieren den Müll in verschiedene Kategorien.
3: Meine Stimmung hat sich drastisch gewandelt, ebenso wie mein Eindruck von dieser Insel. Dies ist vielleicht der beste Ort, wo man leben kann. Soweit ich es verstehe, gibt es hier keinen Permafrost. Hier hat es festen, steinigen Boden und es gibt viel Vegetation. Die Felsen ringsum sind mit kleinen Blumen sowie Gras und Moos bedeckt. Es ist sehr bunt und schön. Ich denke nicht, dass das auf anderen Inseln auch der Fall ist. Außerdem gibt es auf dieser Insel wohl weniger unserer Freunde, weniger Polarbären, denn sie leben und jagen im Eis. Dort ist ihr Lebensraum. Und deshalb finden sie unsere Insel wohl weniger attraktiv, was für uns ein Glück ist.
2: Wenn du durch den Müll wühlst, bekommst du kaum etwas von deiner Umwelt mit. Während ein Polarbär dich aber sehr genau beobachten kann. Aber dank der Jungs bei der Station können wir vier hier arbeiten, während man von der Station aus die Situation im Auge behält.

0: Wow.
1: RT behaupten, Händewaschen sei wenig hilfreich gegen Covid-19.
2: Wirklich.
3: Leider löste diese falsche Meldung der Bild-Zeitung zwar Emotionen, aber keinen gesunden Menschenverstand aus. Doch es war Professor Bob Arnett, der gesagt hat, Sie können sich den ganzen Tag lang die Hände waschen, doch Sie werden trotzdem das Coronavirus bekommen, wenn jemand in Ihrer Nähe hustet. Lassen Sie sich von Fakten leiten, nicht von Emotionen.
2: RT.de. Kritisch bleiben.
4: Die Krenkel-Sternwarte, eine atmosphärische Raketenforschungsstation, ist seit 1957 auf der Insel in Betrieb.

0: Dieser Ballon kann rund 1800 Gramm anheben.
1: Aha, fast 2 Kilogramm, ja?
0: Ja, fast 2.
1: Mit 50 von denen könnte ich also fliegen.
0: Ich mache das schon seit 4 Jahren, aber nicht immer auf dieser Station. Zuvor war ich auf der Dixon-Insel. Hier auf der Kränkel-Station habe ich 2 Winter verbracht. Es ist der nördlichste Punkt. Wir leben und arbeiten höher im Norden als sonst irgendjemand. Ich bin Aerologe. Ich teste die obere Atmosphäre und beobachte die Windrichtung, die Temperatur und den Luftdruck.
2: Zu Zeiten der Sowjetunion gab es mehr als 40 Häuser auf der Hayes-Insel sowie die nördlichste Postfiliale der Welt und den nördlichsten Kindergarten der UdSSR. Die höchste Einwohnerzahl lag bei 200. Heute ist die Wetterstation aber nur von 4 Männern bewohnt, die im Jahresrhythmus abgelöst werden.
0: Irgendwie ist es romantisch und sehr schön hier. Mensch und Tier sind hier anders. Ganz anders als auf dem Festland. Man verdient zwar Geld, aber man kann es nicht ausgeben. Man kommt hierher und das Geld bleibt einfach in der Tasche. Auf dem Festland kann man Dinge kaufen, eine Hypothek aufnehmen oder ein Auto anschaffen.
3: Wie seid ihr hierher gekommen?
4: Mit dem Bus.
0: Die Line fährt noch?
3: Was hat die Fahrt gekostet?
4: 28 Rubel.
2: Das einzige Verkehrsmittel auf der Insel ist ein Traktor. Er hat den liebevollen Spitznamen Ferrari. Einst gab es hier sogar einen kleinen Flugplatz. Heute fallen die geplanten Tätigkeiten wegen Nebels aus. Bei solchem Wetter steigt die Gefahr von Angriffen durch Bären. Das Team nutzt die unfreiwillige Pause, um verlassene Gebäude zu erkunden.

0: Diese Zeitung wird Ihnen helfen, Ihre Privatgutscheine einzulösen. An die erinnere ich mich. Argumente und Fakten. Oktober 1992. Überschriften: Sklaven des Magens. Wann werden sich die Preise beruhigen?
1: Die Zeitung Sojus. Ausgabe vom 9. Februar 1990. Das große Ereignis der Woche. Der oberste Sowjet der UdSSR hat ein Gesetz zur Schaffung des Präsidentenamtes verabschiedet, samt Änderung und Ergänzung der Verfassung. Was für eine Zeit. Diese Zeilen. Erinnerst du dich, wo du es gefunden hast?
2: Nein.
3: Die Freiwilligen müssen sich an das Leben in einer geschlossenen Gruppe gewöhnen. Oft sind es kleine Dinge, die Konflikte aufflammen lassen.
2: Hört auf, euch zu streiten. Es ist alles in Ordnung.
4: Sie gehen in ein anderes Zimmer.
5: Nun ja, um hier arbeiten zu können, muss man physisch und psychisch stabil sein. Es ist hart. Es gibt Schwierigkeiten, aber sie stören mich nicht weiter. Ich habe mich schon lange daran gewöhnt, allein zu leben. Manche Leute können damit nicht umgehen. Konflikte und anderes gibt es nun mal. Manche Leute kriegen Heimweh, wollen nach Hause. Diese Arbeit ist nicht für jedermann.
1: Wir versuchen, eine Verbindung zu den Satelliten herzustellen. Wir wollen anrufen und mitteilen, dass alles in Ordnung ist.
4: Jungs, habe ich nicht gesagt, dass ihr nicht auf das Dach dürft? Runter, aber schnell!
3: Jeder verarbeitet die Erschöpfung durch die tägliche Arbeit unter harten Bedingungen auf seine Weise. Am ersten Tag hatte Vlad Schwierigkeiten damit, dass die Sonne nie unterging. Also kochte er bis in die frühen Morgenstunden.
2: Der Pfannkuchenstapel wird so hoch werden.

0: Man sitzt hier, hat diesen wunderschönen Ausblick auf die Arktis, das Meer. Die Vögel fliegen, die Enten watscheln. Das hat mich dazu inspiriert, den ganzen Tag lang zu kochen.
1: Er hat die Suppe gekocht und dann Pfannkuchen gebacken?
2: Das auch, ja?
1: Ja.
3: Habt ihr eine Stelle frei für einen Koch?
1: Die freie Stelle gibt es. Aber wir zahlen nichts.
4: Vlads Schlaflosigkeit trieb seine Mitbewohner an den Rand des Wahnsinns, die ebenfalls nicht genug Schlaf bekamen. Die Polartage sind für den Körper nicht weniger anstrengend als die Polarnächte.
0: Wir waren etwas über einen Monat auf Expedition mit der Gruppe. Natürlich war jeder müde. Vier von uns teilten sich ein Zimmer. Ich dachte, naja, ich kann nicht schlafen, also werde ich lesen. Ich setzte mich hin und las in aller Stille. Die Jungs schliefen. Dann wachte Vova auf, setzte sich auf, schaute mich verdrossen an und sagte mürrisch, die Musik und die Lichter stören mich. Dann schlief er wieder ein. Ich dachte, gut, wenn ich den Vorhang ein wenig anpasse. Ein paar Minuten später kam Vova zu mir und sagte, Vlad, mach die Musik aus, sie stört mich. Ich saß da mit dem Buch und sagte, Vova, ich höre keine Musik, keine. Vova sah mich an und fragte, bin ich der Einzige, der das hört? Nun, jetzt geht jeder mehr oder weniger seinen eigenen Weg. Alles ist gut, ja. Die Spannungen haben sich gelegt. Alle schlafen gut und sind nett zueinander. 47. Schreib das auf. Siehst du, es ist weniger geworden. Es war bei 54, jetzt ist es bei 47. Deshalb überprüfe ich das. Ja, 99 zu 47. Weiter geht's.
3: So, nun zur nächsten Aufgabe.
2: Wir messen den Blutdruck.
3: Ist dir klar, dass diese Quälerei bis zum Ende der Expedition andauern wird?
0: Was heißt hier Quälerei? Die Gesundheit ist kein Scherz.
3: Tatsächlich ist es eine gute Sache, dass wir hier so wenige sind. Keine Infrastruktur, keine bekannten Abläufe. Man kann einen Neustart machen. Es bietet einem die Chance, neue Ideen zu entwickeln.

0: Wir nehmen eine Wasserprobe, um den Gehalt an Mikroplastik darin zu bestimmen. Was benötigen wir dafür? Wir brauchen ein spezielles Gerät, welches wir bekommen haben. Es sieht einfach aus, das ist es aber nicht. Hier haben wir drei Siebe mit unterschiedlichen Maschenweiten, die Plastikteile verschiedener Größen aufnehmen.
1: Hast du es gewaschen?
0: Ja, ich habe es ausgespült. Mein erster Eindruck war, dass alles grau in grau sei. Ozeane aus Schlamm. Ich dachte, oh mein Gott, ich werde einen ganzen Monat hier sein. Wo bin ich hier gelandet? Warum bin ich hier? Ja, das waren meine Gedanken. Aber jetzt nicht mehr. Jeden Morgen, wenn ich aufwache, bin ich glücklich. Es ist ein faszinierender Ort. Ich habe viele interessante Vorhaben. Und die schiere Bandbreite von Aktivitäten, die wir haben, inspiriert mich. Hier sieht man den Hang, wo wir die großen Teile stapelten, die wir aufgesammelt hatten. Es wäre nur logisch gewesen, die Säcke hier zu lagern, weil es flach und für den Hubschrauber geeignet gewesen wäre, um die Teile abzuholen. Aber links von mir ist das Stationsgebäude und das hat die Situation geändert, weil die Säcke nur von Eisbrechern abgeholt werden können. Bis es soweit wäre, wären sie mit Schnee bedeckt und würden den Eisbären Unterschlupf bieten. Das wäre dann bei der Abholung der Säcke problematisch. Also haben wir uns entschieden, die Säcke zu der Stelle zu bringen, für die wir uns zuvor entschieden hatten.
2: Im Vergleich zur gesamten Arktis ist das natürlich nur ein Tropfen auf den heißen Stein. Aber allein von dieser kleinen Insel müssen rund 50 Tonnen Müll entfernt werden.

0: Wir sind mit dem Aufräumen fertig. Die Stimmung ist gut, wir sind entspannt, machen Musik, machen Fotos und führen Gesundheitstests durch. Mein wissenschaftlicher Leiter und ich werden die Ergebnisse zusammenfassen, Artikel schreiben und weiter daran arbeiten.
1: Sauber, hier Basis. Sauber, bitte kommen.
0: Hier sauber. Wir hören. Bitte kommen.
1: Sehr gut. Was wollen Sie mitteilen?
0: Heute Abend um 18 Uhr gibt es ein Festessen. Sie sind eingeladen. Seien Sie bitte pünktlich.
1: Wirklich? Toll. Vielen Dank. Wir kommen.
2: Welche Art Teig verwendest du?
0: Hefeteig.
2: Ich nehme Brandteig.
0: Gut, dann nehmen wir Brandteig.
2: Lass uns beide machen, zum Vergleich.
0: Mach du den Teig.
2: Amateur versus Profi.
0: Von wegen.
2: Lass uns eine Blindverkostung machen. Probier die Pasteten. Sei einfach objektiv.
3: Wo war? Sei unvoreingenommen.
4: Die hier sind besser. Die dunklen.
0: Welche wählst du? Welche schmecken dir besser?
5: Ich stimme für die dunklen.
3: Aha, die dunklen. Slava, probier mal. Aber nicht alles herunterschlingen.
6: Die hier ist besser.
3: Gut, ist notiert. Die hellen, ja?
6: Ja, die hellen. Die dunklen sind zu ölig.
5: Ich vertrage kein Fett. Mir sind die hellen lieber.
3: Die hellen, ja?
5: Ja.
3: Ist notiert.
0: Ich lade euch ein, mich in Tomsk zu besuchen.
7: 2,5 Stunden Autofahrt.
3: Wir kommen.
0: Wir haben die besten Mädchen. Hübsche, kluge Mädchen aus aller Welt.
2: Warum?
0: Zum Studieren.
3: Wegen Vlad.
8: Auf der Rückfahrt von seiner Tour nimmt der Eisbrecher Somov die Freiwilligen an Bord.
5: Kehrt um! Flieht, ihr Narren! Da sind Eisberge!
8: Mit der technischen Ausrüstung kommen auch Welpen auf die Insel. Sie werden die Station künftig vor Bären schützen.
0: Wenn wir sie bei unserer Ankunft gleich mitgebracht hätten, wäre das echt toll gewesen.
3: Ihrer Mutter weggenommen, um sie hierher zu bringen. Kälte, Schnee, Sommer und all das. Meine Güte.
5: Dieser wirkt etwas aufgeweckter.
0: Hallo, mein Kleiner.

0: lebt wohl, habt ein langes Leben. Leider hatten wir nur wenig Freizeit auf der Insel. Die meiste Zeit haben wir gearbeitet. Aber trotzdem konnten wir ein paar Ausflüge machen. Es war wunderschön und interessant. Was das Erkunden der Insel angeht, ich wünschte, wir hätten hierfür ein paar Monate Zeit gehabt. Auch um Mineralproben zu sammeln. Ein paar kleinere Proben verschiedener Mineralien und des Bodens konnte ich sammeln. Die gehen an das Mineralogische Museum in Irkutsk, wo sich Spezialisten damit befassen und ihre Expertise abgeben werden. Ich denke, wir sind ein großartiges Team. Unsere Gruppe und die Gruppe, die kam, um uns zu treffen, sowie die Kollegen von der Landvermessung. Alle sind einfach großartig. Ich kann ehrlich sagen, dass es keinerlei größere Konflikte gab. Das ist bemerkenswert unter diesen Umständen, wenn man in einer Gruppe weit weg vom Festland ist. Alle haben hervorragende Arbeit geleistet. Einfach toll.
1: Nach Abschluss der Aufräumarbeiten soll die Hayes-Insel für Touristen zugänglich gemacht werden. Bis jetzt können nur wenige der 192 Inseln des Archipels erreicht werden. Wie und wohin der Müll abtransportiert werden soll, wird für jede Arktisregion separat entschieden. Für die Hayes-Insel wurden zwei Optionen diskutiert. Die Verladung auf einen Eisbrecher per Hubschrauber oder auf ein Schiff, welches die neue Mannschaft für die Wetterstation bringt und auf dem Weg nach Archangelsk ist. Die Details bezüglich des Transport und der Durchführbarkeit werden vor der nächsten Fahrt geklärt, damit der Müll nicht zu einer noch größeren Last wird.

0: Der Westen versucht, Russland zu canceln. Allerdings hat er nicht bedacht, dass genau das die Menschen zusammenschweißt und für russische Unternehmen ein wahres Geschenk ist.
1: Ich schlage dir ein Abenteuer vor. Wir nehmen ein Auto aus einheimischer Produktion und fahren nach Dagestan. Auf dem Weg dorthin schauen wir bei russischen Unternehmen aller Art vorbei, um zu sehen, wie es ihnen geht.
2: Interessant, aber auch ein bisschen beängstigend.
1: Bist du etwa eine Spaßbremse? Zweifelst du etwa an der russischen Autoindustrie? Wir werden sehen. Wir müssen etwa 6000 Kilometer damit fahren. Verschwende die Milch doch nicht. Stell doch was drunter oder trink direkt raus. Was ist das da vorne?
3: Das ist unser Käseschmierroboter.
1: Socken.
2: Übrigens, Russen machen sehr gute Socken, finde ich, mit Humor.
1: Und was machen Russen schlecht? Wir können sehr gute Raketen bauen.
2: Raketen, Socken.

0: Onkel Kolja, hallo. Wie geht es Ihnen?
1: Ah, geht schon.
0: Sind Sie auch für die Aufnahmen hier?
1: Hm?
0: Sind Sie für die Aufnahmen gekommen? Sie müssen nicht. Okay, Max. Ich bin bereit, auf dein Signal. Fertig? Damen und Herren, ich begrüße Sie und bienvenue à Shishovka. Ich bin Gavril Doroshin, geboren in Frankreich, aber ein russischer Freiwilliger. Ich bin in Marseille geboren. Ich wurde dort gefragt, hast du lange darüber nachgedacht, ob du gehen willst? Aber ich habe überhaupt nicht nachgedacht. Für mich war das absolut logisch. Es ist Krieg. Ein Mann muss sein Vaterland verteidigen.

Wenn ich gefragt werde, was ich mehr bin, Franzose oder Russe, dann sage ich, in erster Linie bin ich orthodoxer Christ, alles andere kommt danach.

0: Ich glaube, da fliegt irgendwo eine Drohne. Das ist eine merkwürdige Drohne, kein Mavic. Mavics sind nicht so, sie quietschen nicht so. Lass uns auf alle Fälle in Deckung gehen. Wir brauchen keine unnötigen Risiken. Das erinnert mich an meine Kindheit bei meinen Großeltern. Sie lebten in Cannes an der Côte d'Azur. Wir sind jeden Sonntag, also mein Opa war ein Protodiakon in der Kirche, und wir sind jeden Sonntag mit ihm und dem Priester. Wir hatten da, wir sind zusammen mit dem Priester immer ganz nach oben auf den Glockenturm gegangen. Wir hatten dort eine sehr schöne große Kirche und wir sind jeden Sonntag hochgeklettert und waren für die Glocke zuständig. 12 Glockenschläge am Anfang der Liturgie und dann am Ende starke, schwache und mittlere. Das ergab zusammen so eine schöne Melodie. Sie waren in der ganzen Stadt zu hören und als Kind hat mich das begeistert. Ich dachte mir, die ganze Stadt hört mich. Ich sehe von hier aus ganz Cannes. Und ich schwang sie hin und her. Bum, bum, bum. Und die Kleinen, ting, ting, ting. Ich weiß noch, wie schön das war und diese Kirche erinnert mich daran.
1: Der russische Freiwillige Gavriil Doroschin aus Frankreich ist zu Besuch in seiner Heimat. Er ist im Dorf Male Shishovka in der Nähe von Donetsk. Hier ist jetzt sein neues Zuhause.
0: Top, hier haben wir das sauberste und leckerste Wasser. Wunderbar.
1: Seine Nachbarn in Shishovka haben nicht den leisesten Verdacht, dass der russische Franzose, der sich hier niedergelassen hatte, ein Nachfahre gleich zweier Zarenfamilien ist.
0: Wir waren 6 Brüder und Schwestern und einmal in der Woche haben wir den Russischunterricht besucht, wo wir Schreiben gelernt haben. Und einmal die Woche kam uns eine Freundin unserer Mutter besuchen, die auch Lehrerin war. Sie hat uns auch beigebracht, richtig zu schreiben und zu sprechen. Ansonsten habe ich mit meinem Vater meistens Russisch gesprochen, mit meiner Mutter Französisch. Unsere Eltern haben sich immer bemüht, unsere russische Kultur zu erhalten, damit sie in unserer Familie nicht verloren geht.
1: Gavrils französische Linie geht auf Josephine de Beauharnais zurück, die Gattin von Napoleon Bonaparte.
2: Wir haben ein paar Briefe im Original, die von Napoleon selbst geschrieben wurden. Sie betrafen nicht die Familie, das waren nur irgendwelche Weisungen. Außerdem haben wir noch ein paar sehr schöne Porträts. Und wir haben eine Schriftrolle, die gut 3 Meter lang ist. Das ist der Stammbaum von Josephine de Beauharnais, der auf Jeanne d'Arc zurückgeht.
1: Und die russische Linie geht auf Zar Nikolaus I. zurück. Sie fängt bei Maria Nikolajewna, der Tochter des russischen Monarchen, an.
3: Das ist die Linie der Tochter von Nikolaus I. Sie hat den Enkel von Napoleon I., Herzog von Leuchtenberg, geheiratet, welcher schon damals als Offizier im Dienst des russischen Reiches stand. Diese Linie ist als die Leuchtenberger Linie bekannt, auch wenn sie offiziell als Linie der Romanowski-Fürsten bezeichnet wird. Sie haben diesen Titel erhalten und wurden Teil des Romanow-Herrscherhauses. Und seine Oma, also die Urenkelin von Nikolaus I., hat bereits in der Emigration einen Marinekadett geheiratet, Konstantin Karanfilow.
1: Tamara von Leuchtenberg, die Urenkelin von Nikolaus I., wird in der Ehe zu Tamara Karanfilowa. Aus dieser Ehe wird Tatjana Karanfilowa geboren.
3: Ihre Tochter heiratete einen Vertreter des alten Vsevolozhsky-Adelsgeschlechts.
1: Tatjana Vsevolozhskaya ist Gavriil Doroschins Großmutter, was bedeutet, dass die Mutter dieses russischen Freiwilligen die Tochter der Ururenkelin von Nikolaus I. ist. Und es bedeutet, dass ein direkter Nachfahre der Romanow-Familie, die mehr als 300 Jahre lang über das Russische Reich herrschte, an der Befreiung des russischen Donbass teilnimmt.
4: Das Palastkammermuseum der Romanow-Bojarin, das ist die Geburtsstätte der Romanows. Hier nahm die Romanow-Dynastie ihren Anfang. Hier wurde 1596 der erste Zar Michail Fjodorowitsch Romanow geboren. Sogar das Datum ist bekannt, am 12. Juli. Hier befanden sich ein großes Anwesen der Vorfahren der Romanows und einige weitere Gebäude.
0: Wir waren im Palastkammermuseum der Romanow-Bojaren. Galina Konstantinowna persönlich hat für uns eine großartige Führung organisiert. Wenn man diese Gänge, Zimmer und Keller entlang geht, spürt man überall den Geist unseres alten, schönen, starken und mächtigen Russlands, das wir auch heute anstreben müssen. Wir dürfen nicht vergessen, dass als unsere Urgroßeltern geflohen sind, manche nach Frankreich, manche nach Afrika oder in verschiedene Länder Europas, sie fühlten sich in Europa wie Vertriebene. Aber dennoch hat keiner von ihnen Russland deswegen gehasst. Der Staat verändert sich, aber Russland ist das, was immer bleibt. Sie liebten Russland allein dafür, dass es existiert.
1: In Gavriils Adern fließt das Blut gleich zweier großer Dynastien. Er hätte sich problemlos für Frankreich und seine Ordnung entscheiden können. Aber selbst nach mehreren Generationen in der Emigration ist dieser Nachfahre der Romanows ein russischer Krieger geblieben.
0: Jeder Russe sorgt sich um Russlands Schicksal. Und als mir klar wurde, dass der Westen angefangen hat, Russland zu bedrohen, habe ich mich entschieden, hierher zu kommen, weil es keine andere Wahl gab.

0: Meine Waffe ist eigentlich immer sauber. Ich schmiere und reinige sie mindestens einmal pro Woche, für alle Fälle. Es ist besser, sie immer gepflegt zu halten. Sehen Sie, da ist trotzdem ein wenig Schmutz. Einsatzbereit.
1: Der Keller im roten Gebäude wird vom Feind kontrolliert.

0: Siehst du, selbst in der Innenstadt hört man im Hintergrund den Beschuss. Irgendwo am Stadtrand wird gerade geschossen. Budjanoje und Avdijevka sind unter schwerem Beschuss. Marinka ist auch in dieser Richtung. Es ist weiter weg, aber manchmal hört man die Schüsse trotzdem. Wir befinden uns hier im Zentrum von Donetsk, auf dem Leninplatz. Die nahesten Positionen der Ukrainer sind nur etwa 10 oder 10,5 Kilometer von hier entfernt. Ich glaube, an dieser Ampel ist erst vor kurzem ein Kleintransporter ausgebrannt. Sogar hier gab es Einschläge. Das ist unser typisches Donetsk. Hier ist der Einschlagkrater. Die Splitter haben den ganzen Laden durchlöchert. Die Tür ist von Schrapnell durchsiebt. Die ganze Wand, die Fenster sind rausgeflogen. Aber der Laden arbeitet weiter. Leute gehen rein und raus und kaufen ein. Hier haben sich schon alle an das Leben im Krieg gewöhnt.
1: 2015 hat Gavriil Doroschin ein Ticket ohne Rückflug von Lyon nach Moskau gekauft, von wo aus sein Weg ihn in den Donbass führte. Der Nachfahre der russischen Zaren hat seinen Weg gewählt.
0: Ich bin ein Mann. Natürlich musste ich gehen und mein Vaterland verteidigen. Diese Frage war für mich schnell geklärt. Ich habe nicht darüber nachgedacht, was Krieg bedeutet und was mich erwarten würde. Wenn man ein klares Ziel hat und zu allem bereit ist, dann denkt man nicht darüber nach, welche Schwierigkeiten auf einen zukommen werden, was man sehen, erleben und lernen wird. Man geht einfach, weil man gehen muss, komme was wolle. Wir bereiten uns auf den Kampfeinsatz vor. Zuerst stellen wir sicher, dass wir im Rucksack alles haben, was wir brauchen. Am wichtigsten ist natürlich unser Vögelchen Drohne. Die Rotorblätter müssen festgezogen werden. Wir haben alles dafür in der Reparaturtasche. Antennen. Das sind die Antennen, die wir am Videohelm befestigen, den wir auf dem Kopf tragen. Über diesen Helm steuern wir die Drohne. Auf Englisch heißt das First Person View. Wir sehen, was die Drohne sieht. Hier bringen wir die Antenne an. Das ist unsere eigene Entwicklung. Okay, alle Propeller und Rotorblätter funktionieren, alles ist in Ordnung. Sobald wir alle Sachen gepackt haben, sind wir startklar. Wir alle haben unsere persönliche Ausrüstung, Waffen, Klamotten, Essen und Trinken dabei. Das ist alles. Das sind unsere Arbeitswerkzeuge. Ja, unser Kampfrucksack ist einsatzbereit.

0: Wir beten meist leise vor uns hin. Wenn wir aufbrechen, machen wir alle noch Witze und so weiter. Aber je näher wir der Front kommen, umso ruhiger wird es. Und alle denken an ihre Frauen, Familien. Jeder hat seine eigenen Sorgen. Sobald wir am Ziel sind, wird es schon ernster. Aber selbst da versuchen wir, die Atmosphäre sozusagen weniger dramatisch zu machen. Und dann, wenn es richtig losgeht, konzentrieren wir uns auf unsere Arbeit. Das ist einfacher. Beten und arbeiten ist alles, was wir dann tun. Beten und arbeiten.
1: Gehen wir. Das sind unschuldige Zivilisten. Prozent von ihnen wurden durch die Kämpfe getötet.
2: Die Leute schrien: Was tut ihr? Wir sind Ukrainer. Und sie sagten: Ukrainer? Einen Dreck seid ihr. Und das war alles.
3: Haben sie das beim Rückzug getan?
2: Ja, beim Rückzug.
3: Was ist der Sinn?
2: Ich weiß es nicht.
1: AA Saporozhets. Das ist das älteste Grab vom 27. Oktober.
4: Ich bin früh morgens aufgestanden, ging nach draußen und da hörte ich einen Schrei. Raus aus dem Haus und sowas. Sie haben alle an die Wand gestellt und angefangen zu schießen. Meine Schwiegertochter schrie: Was tut ihr? Wir sind doch... Aber er hat einfach losgeschossen und das war's.

0: Aha. Gib mir die Batterie.
1: Vor 8 Jahren, als Gavril zum ersten Mal an die Donbass-Front kam, fing er als MG-Schütze an. Heute ist der direkte Nachfahre der Zarenfamilie ein Pilot von Kamikaze-Drohnen.
0: Aktiviere sie.
2: Telemetrie установлена.

0: Jede Rückkehr der Gruppe ohne Verluste ist ein kleiner Sieg.
1: Abendessen bei Kerzenlicht.
2: Wie in der Gastwirtschaft.
1: Sie brauchen noch etwas. Bon Appetit.
2: Merci beaucoup. Das hier ist sehr lecker. Das war etwas ziemlich Großes, oder? Das muss eine schwere Granate gewesen sein. Minen fliegen nicht so, sie...
1: Ja, das muss eine Granate sein, vielleicht sogar eine Rakete.
2: Schau, was für eine romantische Atmosphäre. Kerzenlicht, Schmalz und Explosionen im Hintergrund. Wo kann man sonst so etwas erleben? Ist es nicht wundervoll? Als ich meine Frau kennenlernte, wir waren noch ein sehr frisches Paar, da saßen wir auch in Donetsk auf irgendeinem Hügel, umarmten uns und schauten zu, wie in der Ferne der Flughafen beschossen wird. Romantisch. Sowas gibt's nur in Donetsk. Umarmungen, Momente der Zärtlichkeit und im Hintergrund Explosionen.
0: Im Dorf wird Gavrils Frau Alina Aschenputtel genannt. Sie hat nämlich einen echten Prinzen abbekommen, wenn auch ohne Palast.
2: Das ist der Mobilfunkmast. Ich bin da im Oktober oder November hochgeklettert und habe die russische Flagge dort aufgehängt. Ich dachte mir, in Chischowka gibt es alles, Schönheit, Natur, aber eines fehlt, die russische Flagge. Deshalb bin ich hochgeklettert und habe sie aufgehängt. Jetzt weht sie über ganz Chischowka.

Das ist mein bescheidenes Fitnessgerät. Als Soldat muss man immer in guter Form und Bereitschaft sein. Deshalb mache ich selbst, wenn ich Urlaub, Freizeit und Erholung habe und nach Hause komme, immer Sport. Natürlich ist das etwas primitiv, aber es reicht, um sich in Form zu halten.

0: Hopp. Das ist für Sie. Unser ganzes Trinkwasser, das wir trinken, mit dem wir Borscht kochen, wir bekommen alles von hier. Es sind etwa 4 Minuten zu Fuß hierher. Meine morgendliche Aufwärmroutine ist es, mir 2 Eimer zu schnappen, einer für 10 Liter und der andere für 12 Liter, Wasser aufzufüllen und es nach Hause zu bringen. Das reicht für einen Tag. Das ist sauberes, leckeres Wasser. Wenn man einmal Borscht probiert hat, der damit gekocht wurde, will man hier nie wieder weg. Aber wir müssen es auch pflegen. Das Wasser muss ständig im Strom fließen, sonst wird es schlecht und schmutzig. Am Anfang des Frühlings muss man ihn mit einem Rechen auskehren und sauber machen. Blätter, Unkraut, irgendwelche Pflanzen, das muss alles beseitigt und ausgekehrt werden, damit das Wasser frei fließen kann. Aber sobald es normal fließt, hat man hier immer sauberes Wasser. Klasse. Mit sauberem Wasser lebt man lange.
1: Der freiwillige Doroschin ist seinen Verwandten dankbar dafür, dass sie selbst im weit entfernten Frankreich das Wichtigste bewahrt haben. Die Sprache, den Glauben und die Liebe zum russischen Vaterland, das heute im Kampf um sein Land, ebenso wie vor 150 Jahren während des Krimkriegs, der unter Doroschins berühmtem Vorfahren geführt wurde, den Armeen fast aller europäischer Staaten gegenübersteht.
0: Mein erster Eindruck, als ich in Scheremetyevo gelandet bin und ein Grenzpolizist fragte mich, bist du aus Frankreich? Ich sagte, ja. Und er, wohin wollen Sie? Ich sagte, naja, ich habe nicht gleich gesagt, dass ich in den Donbass fahre. Ich sagte, ich komme meine Oma besuchen. Und er, kommen Sie zum ersten Mal? Ja, sagte ich. Er fragte, und warum kommen Sie erst jetzt? Und ich, naja, ich wurde erst jetzt eingeladen. Früher hatte ich keinen Grund. Ich habe damals, um unnötige Fragen darüber zu vermeiden, was ein Franzose im Donbass zu suchen hat, niemandem gesagt, dass ich dorthin fahre. Ich sagte einfach, ich würde meine Oma besuchen. Meine Mutter machte sich natürlich Sorgen und wollte es mir ausreden. Sie wusste natürlich, weshalb ich das tue und warum das nötig ist. Sie wusste, dass es nicht anders geht, dass ich helfen musste und dass das richtig ist.
1: Jetzt kämpft der Nachfahre der Herrscherfamilie wie Hunderttausende anderer Russen um sein Zuhause. Ein Zuhause, das fast wöchentlich von der ukrainischen Armee beschossen wird.
0: Hier steckt eine Rakete fest. Das ist ein gewöhnliches Gradgeschoss. Hier ist es gelandet. Sie ist schon explodiert. Sie ist nicht mehr gefährlich. Sie ist nicht weit vom Haus gelandet. Über uns wurde auch eine Tochka-U abgeschossen. Ich zeige nachher die Splitter. Die russische Luftabwehr hat über uns eine Tochka-U abgeschossen und die Splitter waren im ganzen Dorf verstreut.
1: Ironischerweise wird das Dorf unter anderem auch aus Artilleriegeschützen beschossen, die Kiew von Frankreich erhalten hat, der ehemaligen Heimat des russischen Freiwilligen Gavril.

Ich weiß, ich bringe das auf Russisch immer durcheinander. Auf Französisch kenne ich den Namen. Der 14. Oktober ist doch Marie, Schutz und Fürbitte, oder? Mein Geburtstag ist... Ich wurde am 14. Oktober am Marie Schutz und Fürbitte Fest geboren. Ich stehe immer unter dem Schutz der Gottesmutter. Nach dem Krieg werden wir natürlich alles wieder aufbauen müssen. Das ist viel Arbeit. Immerhin.

0: steht die Ikonostase noch einigermaßen. Es ist interessant, dass die Ikonen entweder runtergefallen oder stehen geblieben sind. Aber keine einzige Ikone wurde von Splittern beschädigt, nicht eine. Sie sind entweder komplett zerstört worden oder ganz geblieben. Aber es gibt nicht eine, die durchlöchert oder zerfetzt worden wäre. Wir sind Freunde. Du siehst doch, kein blaues Armband. Also sind wir Freunde. Das ist übrigens nicht das einzige Beispiel eines Klosters im Donbass, das die ukrainischen Streitkräfte zerstört haben. Das Iversky-Kloster in der Nähe des Flughafens von Donetsk ist auch komplett zerstört. Und dieses hier haben sie bis auf die Grundmauern vernichtet, obwohl hier nichts war, keine Soldaten, überhaupt niemand. Es ergab keinen Sinn, das zu tun. Aber wir wissen natürlich, mit wem wir hier kämpfen. Hier sieht man, dass sie unsere Welt zerstören. Deshalb sind wir hier, deshalb kämpfen wir. Und wir tun alles im Namen unseres Herrn Jesus Christus, also werden wir eindeutig siegen. Da steckt ein Gradgeschoss fest. Hier könnte man ja fast Walzer tanzen. Schau nur, was für ein schöner Saal.
1: In diesem Landpalast des russischen Zaren in Peterhof erklang der Walzer bis in das Jahr 1854, als die vereinte europäische Armee aus den Streitkräften Großbritanniens, Frankreichs, Sardiniens und des Osmanischen Reichs gegen Russland in den Krieg gezogen ist, den sogenannten Krimkrieg. Das war ein Versuch, Russland aus der Krim zu vertreiben und das russische Reich vom Meer abzuschneiden. Nikolaus I. leitete persönlich die Armee und Flotte und schickte seine Söhne in den Wehrdienst.
0: Mein erstes Gefecht, natürlich erinnere ich mich. Wir sind aus Dokuschajewsk aufgebrochen. Kaum waren wir aus dem Kamaz-LKW raus, explodierten um uns schon die Geschosse. 82mm Minen und 120mm Minen. Sie wollten natürlich unseren Kamaz treffen, deshalb haben wir uns im Feld versteckt und sind dann in einen kleinen Waldstreifen gekrochen. Alles um uns herum brannte, ja. Das war für mich wirklich meine Feuertaufe, mein erster Artilleriebeschuss. Natürlich hatte ich da Angst, was soll ich sagen? Ja, hallo. Wir sind schon in der Nähe. Bleib, wo du bist. Wir sind gleich da. Sergej ist unterwegs. Wer sieht mehr wie ein Franzose aus? Sergej oder ich?
1: Gavriils Kamerad Sergej ist ebenfalls aus Frankreich nach Donetsk gekommen.
2: Wir haben uns im Sommer 2016 im Internet kennengelernt.
0: Ja, genau, auf Facebook. Wir dachten uns, wir als Franzosen sollten uns einfach mal treffen und kennenlernen.
2: Ich komme gebürtig aus Lugansk. Meine Mutter ist nach Frankreich gegangen, als ich 10 Jahre alt war. Und ich bin mit einem französischen Stiefvater aufgewachsen. Vor dem Krieg bin ich oft nach Donetsk, Lugansk und in andere Städte der Ukraine gereist. Und es hat mir immer gefallen. Deshalb war Donetsk wie eine Heimatstadt für mich. Als 2014 der Krieg anfing, spürte ich einfach, dass das mein Land ist und dass ich es verteidigen muss. Das ist alles.
1: Sowohl Gavriil als auch Sergej wussten genau, dass das, was in den französischen Nachrichten über den Donbass erzählt wird, zu weit von der Wahrheit entfernt ist.
3: Noch ein zerstörter Kleinbus. Menschen sind gestorben. Das ist ein reiner Albtraum. Ukrainische Bastarde.
0: Wir kämpfen, leben und leiden hier, damit es dort im Rest des Landes keinen Krieg gibt. Wir müssen uns ihm hier stellen und dürfen ihn nicht in unser Hinterland lassen. Ich erinnere mich übrigens noch an so einen Moment. Einmal überquerte ich die Grenze und da war so eine junge Grenzpolizistin, die meinen Pass der VR Donetsk durchblätterte. Und da war natürlich auch mein Geburtsort. Sie schaute mich an und sagte, Geburtsort Marseille, Frankreich. Oh wow, interessant. Dann blätterte sie weiter und sah meine Wohnadresse. Dorf Malaya Shishovka. Und sie fragte, was ist passiert? Und ich sagte, auch sowas kommt vor. Sie war verwundert und fragte mich, aber was ist passiert? Und ich sagte, das ist einfach Schicksal. Ich habe Paris gegen Malaya Shishovka eingetauscht. Wir haben dort auch einen Turm. Also ist es nicht so schlimm. Er erinnert an den Eiffelturm. Aber er ist noch cooler, weil über dem Eiffelturm keine russische Flagge weht. Noch nicht.
1: Zu Hause in Male-Schischowka warten auf ihn seine Frau, Tochter und ein weiterer auf Donetsker Land geborener Nachfahre.

0: russischen Herrscherfamilie namens Matfei.
1: Onkel Kolja, macht es Ihnen was aus, wenn Sie in die Aufnahme kommen?
2: Ah, besser nicht.
1: Sie wollen nicht.
2: Nein,

0: Kreis.
1: Ich war geschockt. Wie kann jemand ein solches Schlamassel anrichten? Es war ein trauriger Anblick.
0: Freiwillige des Projektes Saubere Arktis reisen zur Hayes-Insel, auf der sich die größte Polarstation im Franz-Josef-Land befindet.
1: Alles grau in grau, Ozeane aus Schlamm. Oh mein Gott, ich werde einen ganzen Monat hier sein. Mein erster Gedanke war, dass wir getäuscht wurden, dass es die schlimmste Insel des Archipels sei.
2: Ich weiß, dass es sich um einen der nördlichsten Orte auf unserem Planeten handelt, ungefähr 1000 Kilometer vom Nordpol entfernt.
0: Das Hauptziel der Arktis-Pioniere war es, die schroffen Landmassen zu bezwingen und zu erforschen. Man hatte keine Zeit, um über Müllentsorgung nachzudenken.
1: Die Menschheit gibt ein nicht wirklich schmeichelhaftes Bild ab. Es sieht so aus, als würden wir den Planeten zerstören, nur um dann woanders hinzugehen und wieder das Gleiche zu tun.
3: Ein sauberer Norden, eine saubere Arktis. Hurra!

0: Jedes Mal, wenn ich gebeten werde, über mein Leben unter ukrainischem Beschuss zu sprechen, bin ich ratlos. Nicht, weil ich ein Kind bin oder nichts dazu zu sagen habe. Nein. Es ist nur so, dass ich nicht weiß, was die Leute von mir hören wollen. Einen trockenen und emotionslosen Bericht über Verluste und Zerstörung? Nein, natürlich nicht. Dafür sind ja die Nachrichten da. Persönliche Gefühle und Erfahrungen, da wird es schon schwierig. Wie sieht das Leben im Krieg aus? Vermutlich ganz gewöhnlich, wenn man sich kaum an Frieden erinnern kann.
1: Herr Polanski, hallo. Mein Name ist Klim Poplawski. Ich bin ein Kriegsdokumentarist. Können Sie mich hören?
2: Ja, der Ton ist gut. Nehmen Sie auf? Spreche ich gerade für die Aufnahme?
1: Ja. Wir nehmen auf.
0: Die Geschichte von Faina Savenkova. Der Film beginnt mit einer rasanten Montage von Nachrichtenaufnahmen, die den Ausbruch des Krieges im Donbass 2014 zeigen. Und den Putsch in Kiew, der dem Krieg vorausging. Die Autorin stellt sich vor. Die Kamera ist auf Faina gerichtet. Ich möchte Ihnen die Geschichte meines Lebens und meines Kampfes erzählen. Ich wurde 2008 in Lugansk geboren. Damals war es noch eine ukrainische Stadt. Fast mein ganzes Leben lang herrschte Krieg. Ich habe schon sehr früh erfahren, wie es ist, beschossen zu werden und Luftangriffe zu erleben. Außerdem denke ich mir gerne Geschichten aus und schreibe sie auf. Hallo, du kannst die Schuhe anlassen.
3: Valja, hallo. Hallo, Matvei. Meine Lieblinge. Hallo. Ich bin ein bisschen neben der Kappe, aber das ist schon okay.
1: Ich frage mich, wer der Patient Null war. Wer war der erste Ausländer, dem sie begegnet ist?
4: Dejan Beric.
0: Etwa er?
4: Er war 2019 hier und sie waren alle zusammen auf einem Festival. Dort hat sie Onkel Sascha kennengelernt. Er kam, um sie persönlich zu treffen.
0: Ja, ich erinnere mich an ihn.
1: Der Serbe?
4: Ja, Deki.
1: Wie haben Sie Faina kennengelernt?
5: Lassen Sie mich nachdenken. Das war 2015 oder 2016. Ich weiß es nicht mehr genau. Faina war klein, ein sehr junges Kind. Ich habe sie auf VK gefunden. Ich las meinen Feed und sah ein Mädchen, das Taekwondo übte, sehr jung. Ich sah ihre abgenutzten Handschuhe. Die gesamte Ausrüstung war in einem sehr schlechten Zustand. Ich schrieb eine Nachricht, um ihre Eltern zu kontaktieren. Ich wollte ihr eine Taekwondo-Ausrüstung spenden, denn ich mag zielstrebige Kinder. Sie mag zwar klein sein, aber ich habe in den Videos erkannt, dass sie eine Kämpferin ist.

0: Kann mir jemand sagen, wie Faina als Kind war?
1: Sie war winzig klein, immer kleiner als andere Kinder in ihrem Alter. Sie redete immer wie ein Wasserfall. Sie konnte einfach nicht die Klappe halten. Anders als jetzt, wo man kein Wort aus ihr herauskriegt. Aber unsere ganze Familie ist so schweigsam. Und sie liebte es zu tanzen. Als sie zur Schule ging, fing sie mit Taekwondo an.
2: Und dann fing sie an? Als sie mir ihre ersten Gedichte vorlas, war ich hin und weg. Zuerst dachte ich, sie wären nicht von ihr. Später, als wir Freunde wurden, kam ich sie zu Hause in Lugansk besuchen. Wir haben uns auch in Donetsk getroffen. Ich habe ein Buch gelesen, das sie geschrieben hat, als sie noch sehr jung war. Und ich sah, dass sie, ich konnte sie nicht als Kind bezeichnen. Nein, sie war eine kleine, vollwertige Erwachsene. Wie alt war sie? Ich weiß nicht, vielleicht 10 Jahre alt. Ich bin mir nicht sicher.
0: Wie alt warst du, als du mit dem Schreiben angefangen hast?
3: Ich glaube so um die 10. Das waren Bücher, Theaterstücke und Ähnliches.
0: Im Alter von 10 Jahren?
3: So in etwa, ja.
0: Wow. Und worüber schreibst du?
3: Ich schreibe über Menschen, über Tiere, über das Gute und Böse und wie sie zusammenspielen.
0: Was ist für dich das größte Böse?
3: Wahrscheinlich Kriege.
0: Was ist für dich der schlimmste Krieg?
3: Alle Kriege sind anders und alle sind furchtbar.
0: Wie unterscheiden sich die Kriege?
3: In ihren Folgen, in der Art, wie sie begonnen haben und so weiter.
0: Weißt du noch, wie dieser Krieg angefangen hat?
3: Ja.
0: Wie alt warst du?
3: Ich war 5.
1: Als sie klein war, naja, es war Krieg und es gab nichts zu tun. Kein Strom, kein gar nichts. Also haben wir Bücher gelesen. Und dann begann sie, ihre eigenen Geschichten aufzuschreiben. Zuerst waren das verschiedene Märchen. Der Blauregen und die Katze. Das war, nachdem wir die Katzen hatten, oder? Das hat mir sehr gefallen. Es ist ein Märchen, aber es ist... Ich weiß nicht einmal, wie ich es ausdrücken soll. Es lässt einen mitfühlen. So würde ich es beschreiben.
4: Der Sommer endete. Dieser Herbst schien noch kälter zu sein als sonst. Gott, warum ist es nur so kalt? Ich hatte nicht die Kraft, auf die Äste des Blauregens zu klettern, also legte ich mich einfach neben ihn. Willst du, dass ich ein kleines Wunder vollbringe? Willst du, dass ich dir ein Lied singe? Es wird mein schönstes Lied sein und ich werde es nur für dich singen. Natürlich, meine kleine schwarze Katze. Deine Lieder sind immer wunderschön. Sie sind das beste Einschlaflied der Welt. Ich schnurrte und wir beide schliefen schnell ein. Im Frühling, als ich aufwachte, war meine Katze nicht mehr da. Aber ich glaube fest daran, dass sie zurückkommen wird. Schließlich haben Katzen 9 Leben. Egal in welcher Form sie erscheinen wird, wenn sie zurückkommt, sie wird immer die schönste Katze der Welt sein und die schönsten Einschlaflieder singen, die sogar Gott in den Schlaf wiegen können.
3: Zu sehen ist Alexander Kontorowitsch, Fainas Co-Autor, ihr Freund und literarischer Mitstreiter. Alexander erzählt, wie er Faina kennengelernt hat und wie sie gemeinsam Bücher geschrieben haben, wie Fainas Stück berühmt wurde, wie sie in den Schriftstellerverband der VR Lugansk aufgenommen und bekannt wurde.
0: Wie lange kennen Sie Faina schon?
5: Sehen Sie die Akkreditierungen an der Wand. Jede von ihnen ist vom Festival Sterne des Donbass. Wie Sie sehen, hat sie 4 davon.
3: Wir haben uns auf dem Fantasy-Festival in Donetsk kennengelernt und wir haben zusammen eine Kurzgeschichte für das Sammelwerk geschrieben.
5: Das erste Sterne des Donbass-Festival war im Gange. Es waren nur etwa 20 Leute da, aber dafür waren das echte Berühmtheiten. Sergei Lukanjenko, Sergei Volkov, also ziemlich prominente Leute. Und sie saß am Tisch neben mir und ich fragte mich, ein kleines Mädchen, 13 Jahre alt, was macht sie hier?
6: Der Preis geht an Faina Savenkova.
5: Und wie es heute so schön heißt, wurde unsere Kurzgeschichte zum Prequel des Buches, das wir zusammengeschrieben haben, Wer hinter deiner Schulter steht. Es wurde in mehrere Sprachen übersetzt und in verschiedenen Ländern veröffentlicht. Übrigens haben die Franzosen den Titel auf eine sehr merkwürdige Weise übersetzt. Aus irgendeinem Grund kann man im Französischen nicht Wer hinter deiner Schulter steht sagen, also haben sie es mit Wer dir den Rücken deckt übersetzt. Mich hat besonders überrascht, dass das Buch auch von der Vatikanischen Bibliothek gekauft wurde und zwar in beträchtlichen Mengen. Sie schickten sogar einen Danksbrief, in dem sie sagten, dass ihnen das Buch sehr sehr gut gefallen hat. Und das, obwohl wir in diesem Buch den einen oder anderen Hieb gegen sie ausgeteilt haben. Aber trotzdem, jetzt wird es bald ins Farsi und ins Chinesische übersetzt. Das Buch war also ein Erfolg und ist inzwischen zum Selbstläufer geworden.
4: So war es also. Noch bevor sie sich 100 Schritte vom Dorf entfernt hatten, tauchte ein verschwommener Schatten aus der Dunkelheit der Nacht auf und jemandes Kopf schmiegte sich eindringlich an sein rechtes Knie. Was machst du da? Igor hockte sich hin. Der Kater stupste ihn erneut mit dem Kopf an, dann drehte er sich um und ging ein paar Schritte. Da lang? Er ging noch ein paar Schritte weiter. Folgt ihm, rief der Kommandant und winkte mit der Hand. Es geschehen seltsame Dinge, murmelte jemand leise von hinten. So weit ist es schon gekommen. Wir folgen einem Kater durch den Wald. Vermutlich fangen wir bis zum Morgengrauen einen ganzen Korb voll Mäuse.
3: Unterdessen in Kiew. Moderne Kriege werden vor allem um die Köpfe der Menschen geführt. Nachdem das neue ukrainische Regime den Weg der Lügen und der Manipulation der öffentlichen Meinung eingeschlagen hatte, musste es ein Feindbild aus dem Teil der Bevölkerung aufbauen, der es wagte, die volksfeindliche Politik des Regimes zu kritisieren. So entstand die Website Mirotvorets Friedensstifter. Die Wege von Faina und Mirotvorets werden sich bald kreuzen.
7: Ich wurde das erste Mal auf Mirotvorets aufmerksam, als ich...
0: Sie stehen auf der Liste?
7: Ja, ja.
0: Erzählen Sie mir Ihre Geschichte.
7: Ich glaube, das erste Mal wurde ich durch die Geschichte von Faina Savenkova auf Mirotvorets aufmerksam. Ich glaube, sie war zu der Zeit 13 Jahre alt. Ja, sie müsste 13 Jahre alt gewesen sein. Und sie wurde auf diese Liste gesetzt. Ich fuhr nach Lugansk, um sie zu interviewen. Eine charmante junge Frau, damals noch ein Kind, die sich sehr für den Konflikt interessierte und darüber schrieb. Also habe ich sie interviewt und einen Artikel verfasst. Ich habe auch Mirotvorets um einen Kommentar gebeten. Normale journalistische Arbeit eben. Jeder Journalist oder jemand wie ich, der den ukrainischen Ultranationalisten kritisch gegenübersteht, kommt auf diese Liste. So wurde ich darauf aufmerksam.
1: Sie nennen die Seite nicht Friedensstifter, sondern Killlist, eine Abschussliste. Das sind vor allem Journalisten. Journalisten, die Opfer dieser Webseite geworden sind. Und diese Journalisten wiederum berichten ihren Lesern und Zuhörern von dieser Webseite.
8: Diese Seite spielte eine Rolle bei den Attentatsversuchen und Morden an vielen Menschen, die Kritik an der ukrainischen Regierung geäußert hatten. Aber es ist schwer zu sagen, in welchem Ausmaß die Regierung selbst daran beteiligt war.
4: Faina ist auf der Mirotvorets-Abschussliste. Ursprünglich wurde sie vom Informationsministerium in Zusammenarbeit mit einer Gruppe erstellt, die mit dem Inform-Napalm-Projekt zu tun hatte. Sie wird als Abschussliste bezeichnet, weil dort ursprünglich Kopfgelder auf Leute ausgesetzt wurden, $20.000, wenn du diesen tötest, $10.000, wenn du jenen tötest und so weiter. Und diese Seite sammelte die persönlichen Daten und Informationen dieser Leute. Ich habe sofort angefangen, darüber zu berichten und ich habe vorausgesagt, dass diese Seite gegen Journalisten eingesetzt werden würde. Jetzt befinden sich darauf sogar Kinder und Jugendliche und das hat nicht erst gestern angefangen.
1: Ich fragte meine Kollegen, ob es noch andere Kinder auf der Website gebe. Und wir fanden heraus, dass die Website Daten von 327 Kindern enthielt. Die Kinder waren dort aufgrund verschiedener Anschuldigungen aufgelistet. Und es waren nicht nur russische Kinder. Dort waren auch Kinder aus der Ukraine, aus Aserbaidschan und Armenien. Insgesamt befanden sich dort Kinder aus 5 Ländern.
2: Meiner Meinung nach ist Mirotvorets lediglich eine Webseite, die Menschen einschüchtern soll, damit sie Angst haben, das zu tun, was sie für richtig halten. Die Webseite bringt dich nicht um. Das tun Menschen. Und es müssen nicht einmal dieselben Menschen sein, die die Namen der potenziellen Opfer veröffentlichen.
1: Provokation ist definitiv ein Teil davon. Aber in erster Linie ist das ein Mechanismus, um Menschen zu eliminieren. Und damit ist nicht immer die physische Eliminierung gemeint. Sie kann verschiedene Formen haben. Man kann auch auf dem Schlachtfeld des Informationskriegs eliminiert werden. Manche Leute verzichten zum Beispiel darauf, ihre Arbeit fortzusetzen, weil dieses Instrument gegen sie Wirkung zeigt. Bei anderen hat es aber eine gegenteilige Wirkung und verstärkt nur ihren Wunsch, gegen das Böse und den Satanismus zu kämpfen. Ich scheue mich nicht vor diesem Wort, weil das wirklich wie eine Art Besessenheit ist.
3: Es begann alles in Kiew. Die rechtmäßige, von den ukrainischen Bürgern gewählte Regierung wurde durch die Farbrevolution von 2013 bis 2014 gestürzt. Die Krim und der Donbass haben den Putsch nicht akzeptiert. So begann der Krieg des ukrainischen Staates, der uns zu Terroristen und Separatisten erklärte. Und Alexander Turchinov erklärte im April 2014 den Beginn der sogenannten ATO. Ich war zu der Zeit 5 Jahre alt.
4: Ich bin George Eliasson. Ich bin ein investigativer Journalist und lebe seit 2012 im Donbass.
2: Dejan Beric, Rufzeichen Deki. Ich komme aus Serbien. Ich bin seit 2014 im Donbass, Kommandeur eines Scharfschützenteams.
1: Internationale Menschenrechtsaktivistin, Publizistin, Krisenberaterin.
8: Mein Name ist Dmitri Polyansky. Ich bin der erste stellvertretende ständige Vertreter Russlands bei der UN. Ich arbeite derzeit in New York.
1: Die schlimmste Zeit meines Lebens verbrachte ich im Gefängnis, eingesperrt unter Folter und Schrecken. 11 Gefängnisse in 2 Ländern, Finnland und den USA.
7: Ich bin ein britischer Journalist. Ich habe schon über viele Konflikte berichtet. Syrien, Libyen, Afrika und so weiter. Als der Konflikt in der Ukraine begann, ging ich nach Kiew.
9: Ich bin eine Kriegsberichterstatterin. Natürlich konzentriere ich mich in erster Linie auf den aktuellen Krieg und vor allem auf die Kriegsverbrechen der Ukraine.
4: Wir sind hierher gezogen, weil meine Frau von hier stammt, auch wenn sie schon seit über 20 Jahren nicht mehr hier gewesen ist. Und als ich 2012 in den Donbass kam, bin ich natürlich nicht wegen des Krieges hierher gekommen. Der Krieg begann für uns 2 Jahre später, als der Maidan stattfand und die ukrainischen Nationalisten begannen, in den Donbass zu kommen und die Menschen zu bedrohen. Anfangs haben sie Leute verprügelt, aber später begannen sie, sie zu ermorden.
7: Ich bin gegenüber der Selenskyj-Regierung und der Einmischung der NATO ziemlich kritisch eingestellt. Deshalb habe ich Kiew verlassen, weil ich dachte, dass es dort für mich zu gefährlich ist. Ich kam auf die russische Seite. Und so habe ich die letzten 18 Monate im Donbass und auf der Krim verbracht, um über den Konflikt zu berichten.
2: Alles begann mit der Krim und Sewastopol. Ich bin am 21. Februar 2014 dorthin gekommen, weil wir Serben eigentlich in der Schuld des russischen Volkes stehen.
4: Vor meinem Umzug hierher gehörte mir in den USA ein Bauunternehmen. Es waren die Ereignisse vom Januar 2014, die mich dazu bewegt haben, Journalist zu werden. Ich war der erste westliche Journalist, der über die Geschehnisse auf dem Maidan berichtete. Und nachdem ich die Erklärungen der Nationalisten gehört hatte, sagte ich schon im Februar 2014 voraus, dass es hier Krieg geben würde.
7: Ich war im Jahr 2014 auf dem Maidan. Ich weiß noch, wie ich mit meiner ukrainischen Mutter und ihrer Fixerin dort war. Ihre Mutter schwenkte auf dem Maidan die ukrainische Flagge. Sie fragte mich, was hältst du von all dem? Ich sagte, das wird eine Katastrophe für die Ukraine sein.
4: Das ist Miro Dvorets und alle, die dahinter stehen. Das ist das Unternehmen, dem die Seite gehört. Das hier ist der Pate dieser ganzen Sache. Sein Name ist Joel Harding. Er hat das gesamte Konzept des Informationskriegs entwickelt, zu dem auch Miro Dvorets gehört. Die Leute, die dahinter stehen und die Listen erstellen, sind diese Typen hier. Sie alle sind Hacker, die für die Ukraine arbeiten. Sie werden Freiwillige genannt. Sie verdienen ihr Geld durch Crowdfunding. Und das hier ist die Gruppe RUH8, eine Chiffre für RU-Hate, Russenhass. Verstehen Sie? Diese beiden Gruppen sind die eigentlichen. Das sind die Leute, die die Namen auf die Liste setzen. Sie füllen die Zeilen aus.
1: Faina hat mich über ein soziales Netzwerk kontaktiert. Sie schrieb, hallo, ich bin auch eine Schriftstellerin. Ich habe ihr geantwortet. So fingen wir an, uns über kreative Dinge auszutauschen. Sie fragte, kennst du die Website Miro Dvorets? Ich hatte nur beiläufig davon gehört und sie sagte, meine Daten stehen auf dieser Website.
7: Ich habe von ihrer Geschichte gehört. Ich glaube, eine Menschenrechtsgruppe hat sich mit mir in Verbindung gesetzt und mir von Faina erzählt. Ich war nämlich schon in Donetsk. Also habe ich sie kontaktiert, bin nach Lugansk gefahren und habe sie interviewt. Wir haben uns persönlich getroffen und das war nicht unser letztes Treffen. Sie ist ein sehr nettes junges Mädchen.
4: Ich bin vor ein paar Jahren auf Faina gestoßen. Sie hatte gerade erst angefangen zu schreiben. Sie war Teil des Literarischen Bundes von Lugansk und sie versuchte, sich auch im Journalismus zu behaupten. Sie schrieb Kurzgeschichten, sie schrieb Theaterstücke und vieles mehr. Für ein junges Mädchen in ihrem Alter war das wirklich unglaublich. Sie erregte die Aufmerksamkeit vieler Menschen. Und sie begann, über das Leid der Kinder im Donbass zu schreiben. Ich half ihr dabei, in verschiedenen Publikationen im Westen veröffentlicht zu werden. So sind viele ihrer Werke publik geworden.
9: Ich habe einen ihrer Texte gesehen. Es war ein offener Brief, wenn ich mich richtig erinnere.
0: Ein offener Brief an die UN?
9: Ich glaube, das war es, ja. Es war einer der ersten Briefe, die sie schrieb. Ich dachte mir, wow, das ist interessant, dieses Mädchen. Sie war erst 12 Jahre alt. Ich dachte mir, dass ich diesen Brief ins Französische übersetzen sollte, damit die Leute sehen, was wir im Donbass für Kinder haben.
3: Ich möchte, dass die Vereinten Nationen nicht vergessen, dass auch wir, die Kinder des Donbass, das Recht auf eine Kindheit und ein friedliches Leben haben.
10: Wann war dein erster Aufruf?
3: Im Jahr 2021.
10: Im Jahr 2021. 2021 schrieb sie, dass alle Kinder im Donbass das Recht auf ein friedliches Leben haben. Und sie hat das ins Internet gestellt. Sie hat hier einen Bekannten, der Journalist ist. Sein Name ist, wie war sein Name nochmal? Eliasson, glaube ich. Er lebt irgendwo in der Nähe von Lugansk. Er ist Amerikaner. Sie unterhielten sich mit ihm und er postete dann ihr Video auf seinem Kanal. Daraus hat sich eine Chance ergeben, weil Polanski das Video bei Eliasson gesehen hat. Und kurz darauf ist Faina direkt auf Mirodvoritz gelandet.
8: Es war völlig unpolitisch, ohne irgendeine voreingenommene Sichtweise. Es war lediglich die sehr emotionale Stimme eines Kindes, das hier lebt und das alles jeden Tag erlebt. Ich habe dieses Video damals in meinen sozialen Netzwerken gepostet und Fainas Ansprache hat auf meiner Seite viel Aufmerksamkeit erregt. Danach sind ihre Daten in der Mirodvoritz-Liste gelandet und auch das wurde zu einem heißen Thema, weil Faina selbst darüber sprach. Und ich habe ebenfalls darüber gesprochen. Wir haben es sogar im UN-Gebäude zur Sprache gebracht.
3: Wie kam Faina auf diese Abschussliste? Wegen ihrer Feder und wegen ihres Mutes bekannten Leuten, dem UN-Generalsekretär Guterres, Präsident Macron, dem Papst, öffentlich Fragen zu stellen, auf die sie keine bequemen Antworten hatten. Warum führt die ukrainische Regierung einen Krieg gegen ihr eigenes Volk, sogar gegen Kinder?
8: Und natürlich reden wir hier über eine absolut unerhörte Situation, wenn eine Minderjährige auf einer Website landet, die ihre persönlichen Daten veröffentlicht und breittritt, was zweifellos ihr Leben und das ihrer Angehörigen in Gefahr bringt. Das ist eine absolut unzulässige Situation. Wir haben sogar UNICEF darauf aufmerksam gemacht, was UNICEF in eine ziemlich unangenehme Lage gebracht hat. Es war klar, dass sie Faina nicht zuhören wollten, denn sie hätte ihnen Dinge gesagt, die aus ihrer Sicht sehr unangenehm waren. Dinge, auf die sie hätten reagieren müssen, aber eine Reaktion hätte die ukrainischen Behörden und ihre westlichen Geldgeber verärgern können.
1: Diese Artikel, ich meine, ihre Aufrufe an die UN und andere Artikel, die sie verfasst hat, sind schon ziemlich erwachsen. Manchmal liest man sie und denkt sich, sie ist doch noch ein Kind. Wie kann sie so etwas Erwachsenes schreiben?
0: Wie kommt das?
1: Ich weiß es nicht. Ich rufe an und frage, habt ihr ihr wirklich nicht gesagt, was sie schreiben soll? Und er sagt, nein, dafür sind wir selbst nicht schlau genug. Sie schreibt alles selbst.
0: Wen rufen Sie an?
1: Ihre Eltern.
0: Ah so, dann sind Sie die Mutter der Mutter?
1: Ja, die Oma.
11: Mit den offenen Briefen, die sie an die UN und den französischen Präsidenten geschrieben hat, hat sie wirklich für Furore gesorgt. Ich glaube, sie hat auch einen an Deutschland geschrieben. Sie hat einen so starken Eindruck gemacht, dass diese Politiker ihr sogar geantwortet haben. Und für ein Kind, das aus einem Kriegsgebiet kommt, ist das wirklich unglaublich. Jetzt werden sie über eine Website namens People's Project finanziert. Sie finanziert all diese Gruppen, unter anderem Inform Napalm, Verteidiger von Mariupol, sammelt Geld für das Azov-Bataillon. Momentan versuchen sie, $100.000 zu sammeln. Mirodvoritz selbst ist auch ihr Projekt. Sie haben es ins Leben gerufen. Der Leiter des Projekts, Dmitri Solochin, war der stellvertretende Minister des ukrainischen Ministeriums für Informationspolitik. Und natürlich Christina Dobrowolskaja. Sie arbeitete im ukrainischen Außenministerium als Verbindungsperson zum US-Außenministerium. Sie war es, die all diese verschiedenen Projekte wie Mirodvoritz organisierte und der Erfolg oder Misserfolg dieses Projekts hing zu einem großen Teil von ihr ab.
3: Es könnte für viele eine schreckliche Erkenntnis sein, dass es im 21. Jahrhundert im geografischen Zentrum Europas junge Menschen gibt, die noch nie gesehen haben, wie hoch im Himmel ein Flugzeug fliegt. Die noch nie abends in der Stadt mit ihren Eltern spazieren waren und nie andere kleine Dinge genießen konnten, die für andere Kinder fast belanglos sind.

0: Unsere Leben sind durch flugfreie Zonen und Ausgangssperren geprägt.
1: Ich weiß noch, als ich Faina zum ersten Mal traf, fragte ich sie, was ihr Traum sei. Und sie sagte, dass sie davon träumte, ein Flugzeug im Himmel zu sehen. Und mir wurde klar, dass dieses Kind schon lange kein Flugzeug mehr gesehen hatte, weil es in einer Flugverbotszone lebt. Ich dachte mir, mein Gott, unsere Kinder in Moskau oder St. Petersburg würden nie auch nur über so etwas nachdenken.
2: Hier gibt es so viele Katzen, wow. Eine saß sogar im Fenster, während ich Fotos gemacht habe.
0: Wenn ich mich recht erinnere, gab es hier vor einer Weile eine Menge kleiner Kätzchen. Irgendwo da drüben.
3: Das macht Sinn. Sie sind groß geworden. Diese Gegend war ursprünglich ein Viertel für blinde Menschen.
2: Blinde Menschen?
3: Ja, diese Gegend wurde ursprünglich als Vorort für Blinde gebaut.
2: Im Ernst?
3: Ja.
2: Und was hat das mit den Katzen zu tun?
3: Ich weiß es nicht. Vielleicht haben blinde Menschen viele Katzen. Ich bin mir nicht sicher. Aber sie haben auf jeden Fall viele Tiere.
2: Wahrscheinlich, weil sie diese Berührungserlebnisse brauchen.
0: Ich glaube, ja.
3: Ja, vermutlich. Auf diese Weise verstehen sie die Welt.
2: Da ist noch eine Katze. Das hier ist ein Katzenparadies.
3: Ja, es sind sehr viele.
0: Und wenn man in diese Richtung geht, gibt es da einen Haufen Katzenhäuser.
2: Katzenhäuser?
0: Ja.
2: Kommt deine Liebe zu Katzen daher, dass du deine Oma besucht hast und sie...
0: Ja, vielleicht.
4: Was habt ihr getan, ihr Störenfriede? Warum müsst ihr mitten in der Nacht umherziehen? In der Stimme der Frau war keine Spur von Wut zu hören, nur Traurigkeit und Bedauern. Hätte die alte Frau die Kinder ausgeschimpft oder sie angeschrien, wäre es vielleicht einfacher und verständlicher gewesen. Du hast ein Vergehen begangen, hier ist deine gerechte Strafe. Aber um eine alte Uhr zu trauern, die schon vor langer Zeit kaputt gegangen ist, macht nur dann Sinn, wenn sie einer Person lieb und teuer war, weil sie an etwas oder jemanden erinnert. Aber warum wurde sie dann auf den Friedhof der Zeit geschickt?

0: 1, 2, 3, 4, 5, 6, 7, 8, 9. Wir sind vollzählig. Andrei Semaschkin, Anastasia Semaschkin und die Kinder der Familie. Wir leben auf Kamtschatka und widmen uns einer traditionellen Wirtschaftsform, der Schlittenhundezucht.
1: Bei meinem ersten Rennen war ich schwanger. Ich wurde Dritte.
2: Mein Name ist Salman. Ich bin der Vater der Familie. 10 Kinder? Wir haben mit einem oder zwei schon genug. Und ihr, wie schafft ihr das? Tatsächlich ist es aber gar nicht so schwer. Kinder zu haben ist sehr schön. Egal, aus welchem Blickwinkel man es sieht. Es macht das Leben interessanter.
3: Die Familie Czerniawski. Larissa, meine Ehefrau. Jevdokia, unsere Tochter. Ich habe Sterne auf der Schulterklappe, einen Säbel und ein Pferd. Gott schenkte mir Kinder. Ich habe alles. Der Samen wurde gesät. Wie wohl die Ernte aussehen wird? Nun, ich vertraue darauf, dass der Herr es gibt.
4: Ich war schockiert, als ich sagte, Faina, du brauchst etwas Ruhe, du schreibst so viel. Vergiss nicht, auch einmal ein Kind zu sein, denn die Kindheit geht so schnell vorbei. Hab Spaß. Und sie sagte, dass sie versucht, alles heute zu tun, weil der morgige Tag vielleicht nie kommt. Das hat mich wirklich beeindruckt, denn ich konnte mir nicht vorstellen, dass ich selbst so etwas mit 13 Jahren hätte sagen können. Aber die Kinder, die im Donbass aufwachsen, sind anders. Sie sind Erwachsene, die in Kinderkörpern gefangen sind.

0: Wirst du in Lugansk auf der Straße erkannt?
1: Nicht wirklich.
0: Nein?
1: Nein.
0: Wirklich nicht?
1: Nein, natürlich nicht.
0: Du gehst also spazieren und niemand sagt, hey, das ist doch Faina Savenkova. Im Ernst?
1: Nein, ich meine, die wenigsten Leute interessieren sich für das, was ich mache. Sie interessieren sich für andere Dinge.
0: Bist du im Ausland bekannter als in Russland?
1: Ich glaube ja. Ja, vermutlich.
2: Man kennt dich in erleseneren Kreisen.
1: Es ist eher so, als ich in Moskau auf einer Messe war. Das war eine Buchmesse. Da haben mich die Leute übrigens erkannt, aber nicht in Lugansk. Das liegt wahrscheinlich daran, dass die Leute einfach kein Interesse haben. Sie leben ihr eigenes Leben.
2: Eine Buchmesse ist ein Ort, an dem Schriftsteller, Buchhändler und alle, die mit Büchern zu tun haben, zusammenkommen.
0: Diejenigen, die lesen.
1: Diejenigen, die lesen. Es lesen schließlich viele Leute. Wobei, hier im Blindenviertel klingt das falsch. Viele Leute lesen, das ist laut gesagt.
0: Wie sieht euer gemeinsamer Schreibprozess aus? Wie tauscht ihr Ideen aus?
3: Wir haben nicht eine Zeile in Person zusammengeschrieben. Wir kommunizieren ausschließlich online. Ich schreibe ihr zum Beispiel, ich habe diese Idee hier, und Faina antwortet, ich habe diese Idee. Dann fangen wir an, darüber zu diskutieren, welche Idee besser ist und wie wir die Handlung entwickeln und vorantreiben können. Am Ende einigen wir uns auf das, was am besten ist. Ich habe keinen einzigen Dialog bearbeitet, den Faina geschrieben hat. Ihre Texte sind alle unverfälscht.
1: Eigentlich folge ich normalerweise einem Plan. Ich habe einen klaren Plan, von Anfang bis Ende. Er ändert sich selten, aber manchmal gibt es Ausnahmen.
0: Hast du das ganze Buch sofort im Kopf?
1: Nicht immer.
0: Erzähl mir, wie du auf deine Ideen kommst. Ist das eine aktive Suche?
1: Ja, manchmal schon. Aber manche Ideen kommen mir auch von selbst. Und dann denke ich darüber nach, was aus dieser Idee entstehen könnte. Zum Beispiel eine ideale Welt und ein Mädchen. Was könnte daraus entstehen?
0: Entsteht zuerst die Welt oder der Charakter?
1: Das kommt darauf an. Normalerweise denke ich zuerst über die Welt nach. Na gut, eigentlich immer.
3: Manchmal beschreibt sie die Dialoge der Hauptfiguren in sehr großem Detail. Wenn ich das sehe, denke ich mir nie, ich hätte das anders geschrieben. Nein, ich hätte so etwas überhaupt nicht geschrieben, einfach weil ich es für offensichtlich halte. Aber das ist nicht immer der Fall. Was für mich offensichtlich ist, könnte jemand anderen verwirren, sodass er die Zusammenhänge der Ereignisse nicht versteht.
4: Onkel Sascha. Wenn man die Welt, die es nicht gibt, liest, erkennt man den Unterschied. Onkel Sascha schreibt über Kämpfe, Schießereien und Ereignisse, während Fainas Texte eher Konzepte vermitteln. Verstehen Sie? Sehr viele Konzepte in die Welt, die es nicht gibt, hat sie sich selbst ausgedacht. Verstehen Sie? Man merkt das. Wenn es um Kämpfe geht, ist das aus seiner Feder, aber Dinge dieser Art kommen von ihr.
5: Denk daran, dass sich dein Sohn an dem Ort, an den du jetzt mit ihm gehst, an nichts aus der Vergangenheit erinnern wird. Er wird keinen von euch wiedererkennen und ihr werdet ihn nicht wiedererkennen. Nur wenn es im Moment des Übergangs eine enge Verbindung zwischen euch gibt, werdet ihr euch daran erinnern, dass ihr euch nicht fremd seid. Und was ist mit Brooke? Wird er uns dort nicht erkennen? Ich werde versuchen, ihm zu helfen, denn im Gegensatz zu allen anderen vergesse ich die Vergangenheit nicht. Ich werde ihn zu euch bringen, aber ihr werdet euch seine Liebe erneut verdienen müssen. So funktioniert diese Welt. Was ist das für eine Welt? Du wirst es selbst verstehen. Die Zeit dort hinkt der Zeit hier nur um ein paar Sekunden hinterher. Aber diese Barriere ist unüberwindbar. Kein Mensch und kein Ding kann euch dorthin folgen. Und auch die Krankheit deines Sohnes wird hier bleiben, weil sie ein Produkt dieser Welt ist. Dort gibt es keine Krankheiten.
6: Für mich ist Fantasy etwas Besonderes. Menschen, die Fantasy-Erzählungen schreiben, müssen 100-mal klüger sein als wir normalen Menschen. Kinder fantasieren, aber nicht auf diesem Niveau. Es ist das Niveau eines sehr erwachsenen Menschen. Ich glaube, dass Faina dank dieser Bücher eine glänzende Zukunft haben kann, wenn sie die nötige Unterstützung bekommt.
7: In all ihren Büchern geht es um den Kampf zwischen Gut und Böse und um die Entscheidungen, die wir im Leben treffen, wenn wir uns entscheiden, Gutes oder Böses zu tun, wenn wir uns entscheiden, das zu tun, was getan werden muss, oder das zu tun, was bequemer und einfacher ist.
0: Oh mein Gott, schaut nur.
2: Sie verstecken sich vor uns.
1: Da hängt eine Katze runter und die andere klettert hoch.
2: Ja, da hängt eine Katze. Hier sind überall Katzen. Krass. Unglaublich. Überall Katzen. Einfach überall.
0: Warum ist der Spielplatz eine Müllhalde? Könnt ihr mir das sagen? Wisst ihr das?
8: Das war mal ein Spielplatz.
0: Ach so, früher.
9: Als wir noch Kinder waren.
8: Das hier ist noch keine Müllhalde. Der Müll hier war auch mal 4 Meter höher gestapelt.
9: Und es gab Ratten, große.
2: Eben wegen der Ratten gibt es hier wohl so viele Katzen.
0: Sie haben hier jede Menge Futter.
1: Ja, das macht Sinn. Blinde Menschen und Katzen.
2: Ach so, die Ratten sind wegen den
1: Sag
2: Blinden.
1: Sag ich doch.
0: Stimmt, Blinden fällt es schwer, auf Sauberkeit zu achten.
1: Wir haben das Rätsel gelöst.
0: Wow.
2: Und hier das Schild.
5: Eine weitere wichtige Figur ist dieser Ukrainer. Er ist ein Abgeordneter in der Rada. Er war erst 17 Jahre alt, als der Maidan stattfand. Sein Name ist Sviatoslav Jurasch. Er arbeitete mit Roman Burko zusammen und gründete zu Beginn des Maidan Maidan PR. Und unter aufmerksamer Führung verschiedener Informationskriegsspezialisten gründete er dann Inform Napalm. Die Spezialisten erklärten diesen Jungs, was sie zu tun und wie sie verschiedene Dinge zu präsentieren hatten. Sie waren es, die Miro Dvorets mit verschiedenen Agenturen weltweit verknüpft haben, denn es hat direkte Verbindungen zum FBI, zur CIA und zu Interpol. Indem sie Leute auf diese Liste setzten, versuchten sie, eine neue Klasse von Kriminellen zu schaffen. Es ging ihnen auch darum, die Gesetze gegen Kriegsverbrechen zu umgehen. Aber wenn man Journalisten und Andersdenkende wegen ihrer politischen Überzeugungen angreift und sie auf Todeslisten setzt, dann ist das an und für sich bereits ein Kriegsverbrechen. Und das ist etwas, das wir ernst nehmen müssen. Und wenn wir von Opfern in Fainas Alter sprechen, dann müssen wir das sogar sehr ernst nehmen. Normale Menschen müssen über so etwas entsetzt sein.
0: Erzähl mir von deiner Schwester.
2: Meine Schwester? Meine Schwester ist der Mensch, der mir am nächsten steht.
0: Wie ist sie so?
2: Dickköpfig, stur. Sie liebt es, zu ihrer Meinung zu stehen, auch wenn sie falsch liegt. Falsch aus meiner Sicht, klar. Aber trotzdem.
0: Trotzdem ist sie der Mensch, der dir am nächsten steht? Was ist ihre Haupteigenschaft, außer Sturheit?
2: Abgesehen von ihrer Sturheit? Wahrscheinlich ist es Freundlichkeit. Das ist eine merkwürdige Mischung, aber so ist es nun mal. Sie kann einem in schwierigen Momenten helfen.
1: Reicht man einer Dame nicht die Hand? Ah, diese Generation.
2: Und was hast du denn gedacht?
10: Faina ist ein ehrgeiziges, mutiges, starkes, kluges, witziges, schönes und sanftes Mädchen aus Lugansk, das ihr Zuhause, ihre Heimat und ihr Volk sehr liebt. Ein Mädchen, das für die Wahrheit kämpft.
5: Sie hat einen sehr guten, klaren Stil und eine eigene Stimme. Und sie schreibt aus einer Perspektive der Unschuld, was sehr wichtig ist. Und ehrlich gesagt kenne ich nicht viele Beispiele von Menschen aus der Geschichte, die aus dieser Perspektive geschrieben haben.
6: Das alles wäre nicht passiert, wenn sie wie andere Kinder in normalen Verhältnissen aufgewachsen wäre. Sie ist im Krieg aufgewachsen. Sie ist dort aufgewachsen, wo Angst herrscht. Sie haben über Miro Dvorets gefragt. Ich habe mit ihr darüber gesprochen. Sie war sehr verängstigt, denn es ist wirklich erschreckend, auf diese Website zu gehen und seinen eigenen Namen dort zu sehen. Vor allem, weil im Donbass jeder weiß, dass das eine Abschussliste ist. Sie hatte Angst. All das zusammen hat Faina zu der Person gemacht, die sie heute ist.
0: Was sind die wichtigsten Worte, die deine Mutter zu dir gesagt hat und immer noch sagt?
1: Vor allem sagt sie, dass sie will, dass ich eine gute Zukunft habe und dass ich die möglichen Konsequenzen meiner Entscheidungen bedenken soll.
0: Und deine Oma?
1: Ich glaube, sie sagte mir fast dasselbe. Hat es aber etwas anders formuliert, dass ich Entscheidungen treffen soll, die ich später nicht bereuen werde.
3: Es mag komisch klingen, aber Faina ernährt die ganze Familie mit ihren Honoraren. Das Haus, so wie es jetzt ist, ist erst in den letzten 2 Monaten so geworden. Es war wirklich, der Boden stürzte zwar noch nicht ein, aber das ganze Geld, das sie im letzten Jahr verdient hat, ist in die Renovierung von 2 Zimmern geflossen.
0: Wie stark fühlen Sie, dass an Ihrer Seite ein Kriegskind ist?
3: Ich spüre es ziemlich stark. Wir arbeiten gerade an einem Buch, mit dem wir uns schwer tun. Es heißt Vier Wände. In dieser Geschichte kommt ihre Perspektive als ein Kind des Krieges wirklich zum Vorschein. Man sieht dort sehr gut, wie sie die Ereignisse empfindet und wie sie die Realität und die Menschen wahrnimmt, denen sie begegnet. Ich könnte so etwas nicht schreiben. Wir haben noch keine einzige Rezension erhalten und wir bekommen davon viele, in der jemand gesagt hätte, dass ein Kind so etwas nicht schreiben könnte. Alle verstehen, dass diese Perspektive tatsächlich nicht die Perspektive eines Erwachsenen ist, sondern die einer Person im gleichen Alter wie die Hauptfiguren, aus deren Sicht die Geschichte erzählt wird.
5: Sie ist ein Kind dieses Krieges. Sie hat schon immer hier gelebt und lebt auch jetzt hier. Aber das ist nicht normal. Kinder sollten nicht unter solchen Bedingungen leben. Hier wird geschossen, es fallen Bomben, alles kann passieren. Sie muss mit allen Mitteln weggebracht werden. Sie können es ruhig versuchen, grinste der Mann. Wir haben das schon mehr als einmal probiert. Sie kommt immer wieder zurück, ich weiß nicht wie. Und dann haben wir aufgehört, es zu versuchen. Und letzten Endes braucht ja auch jeder ein Symbol dessen, wofür er kämpft. Eine Mission, wenn man will. Wir kämpfen dafür, dass diese Kinder leben können, wo immer sie leben wollen. Und was ist für Sie Ihr Symbol? Genau dieses Haus, in dem sie lebt. Wenn sie geht, wird das Haus sterben und das ganze Dorf mit ihm. Häuser leben nicht lange ohne Menschen.
0: Ist Faina Savenkova ein Projekt?
10: Nein. Sie ist ziemlich unabhängig und wird nicht mit jemandem kooperieren, wenn es ihr nicht gefällt. Sie betont immer ihre Unabhängigkeit und achtet darauf, dass man ihr nicht sagt, was sie tun soll.
7: Ich glaube, dass Faina auf eine Art spricht, dass die Leute verstehen, dass sie die Wahrheit sagt. Dass das alles keine Lüge ist, all die Leute, die sagen, dass wir sie benutzen, dass sie eine Art Projekt ist. Das sind eigentlich nur sehr wenige. Die meisten Menschen verstehen, dass sie echt ist.
3: Es gibt Beispiele in der Geschichte. Es gab eine berühmte amerikanische Schülerin, Samantha Smith, die Briefe an Brezhnev und andere schrieb. Sie wurde empfangen und angehört. In der neuesten Geschichte gab es Greta Thunberg. Natürlich ist sie eine völlig künstliche Figur, die von George Soros erschaffen wurde, aber trotzdem ist um sie herum viel Wirbel gemacht worden. Aber Faina hat niemand erschaffen. Genauso wenig wie Samantha Smith. Obwohl auch sie zu einem gewissen Grad ein PR-Produkt war. Hier sehen wir allerdings ein absolut gegenteiliges Beispiel. Soweit ich weiß, hat keine offizielle Organisation Faina jemals unterstützt, gefördert oder ihr geholfen. Die berüchtigte Geschichte des syrischen Mädchens Bana, die von allen westlichen Medien verbreitet wurde, war ebenfalls an den Haaren herbeigezogen und kam nicht gut an. Man hörte zwar an jeder Ecke von ihr, aber Bana wurde völlig vergessen. Sie ist später aufgetaucht als Faina, aber ist auch sehr schnell von der Bildfläche verschwunden. Jedenfalls gab es für Faina keine wirkliche Unterstützung der Medien. Anders gesagt spüren die Menschen es, wenn jemand unauthentisch ist, nicht echt, jemandes Projekt. Aber bei Faina habe ich nicht das Gefühl, dass sie ein Projekt ist. Jedes Projekt hat jemanden, der es kuriert und lenkt. Bei Faina wüsste ich nicht, wer das sein soll.
5: Faina und Greta Thunberg haben nichts gemeinsam. Greta war im Grunde nur ein Produkt medialer Manipulation. Da wurde ein Kind vor die Kamera gesetzt und künstlich zum Star gemacht. Das war vollkommen erzwungen. Was hat sie denn überhaupt zu sagen? Und ehrlich gesagt habe ich wirklich Mitleid mit diesem Kind. Es wurde in diese Situation hineingeworfen und gezwungen, eine Rolle zu spielen. Soweit ich weiß, hat Faina alles selbst gemacht. Und wenn man bedenkt, ich glaube, sie hat schon mit 12, 13 Jahren angefangen zu schreiben und sich zu präsentieren. Ich meine, das ist einfach erstaunlich. Ich kann es nicht genug betonen, wie außergewöhnlich die Situation ist, in der sie aufwuchs. Sie verbrachte fast die Hälfte ihres Lebens in einem Kriegsgebiet.
11: Faina ist etwas Besonderes. Sie will wirklich Frieden. Sie will, dass die Wahrheit über diese Ereignisse, die Wahrheit über das, was dort wirklich passiert ist, auf der ganzen Welt bekannt wird. Nicht nur in Russland, sondern weltweit. Es ist unfair, dass die Gräueltaten, die im Donbass aufgrund der Aktionen der ukrainischen Streitkräfte stattfanden, diese Gräueltaten werden von den westlichen Ländern aus politischen Gründen völlig ignoriert. Ich habe den Eindruck, dass Faina ein sehr ausgeprägtes Gespür für Ungerechtigkeit hat. Und aus diesem Grund handelt sie, um die Wahrheit aufzudecken. In dieser Hinsicht ist sie also ziemlich einzigartig.
12: Jeder Erwachsene würde doch sagen, irgendwer zieht da doch die Strippen.
7: Nein, sie handelt immer auf eigene Initiative. Wissen Sie, es gibt Leute, die sagen, dass wir sie benutzen, aber eigentlich, es ist genau andersherum.
4: Niemand wirbt für sie, weil man aus ihr keinen Profit schlagen kann, verstehen Sie?
12: Sie bringt kein Geld ein.
4: Ja, und was die Sache angeht, ob sie nur im Westen bekannt sei, nein, sie ist nicht nur im Westen bekannt, sondern auch hier. Leider kennt man sie in der VR Lugansk nicht besonders, aber in der VR Donetsk ist sie bekannt. Unsere Leute wollen sie einfach nicht bemerken. Sie ist nicht Teil ihrer Agenda.
12: Wie hast du erfahren, dass du auf Miro Dvorets bist?
1: Ein Online-Freund hat es mir erzählt.
12: Warum bist du dort?
1: Ich habe ehrlich gesagt keine Ahnung, denn sie selbst ändern ständig ihre Meinung. Zuerst war ich ein Opfer der russischen Propaganda. Dann wurde ich zu einem Erzbösewicht, der einen Teil der Ukraine abtrennen will.
12: Ah, du greifst also die territoriale Integrität an. Tust du das?
1: Mir ist ehrlich gesagt nie in den Sinn gekommen, die territoriale Integrität der Ukraine anzugreifen. Aber dann sah ich mich irgendwann auf dieser Seite und dachte mir, oha, was habe ich denn da zu suchen?
7: Sie sagen, dass sie ein Feind der Ukraine sei und dass sie Propaganda gegen die Ukraine betreibt. Das ist nicht wahr. Sie hat sich nie negativ über die Ukrainer geäußert. Sie hat nur gesagt, die Ukraine bombardiert Zivilisten. Sie hat einfach die Wahrheit gesagt. Allein die Tatsache, dass sie bereit waren, ein Kind auf eine solche Liste zu setzen, ist der reine Albtraum. So etwas zu tun, ist purer Faschismus.
1: Wir sind eine Generation, die sich nicht an ein friedliches Leben erinnert. Wir sind eine Generation, die nach strengen Regeln lebt, deren Nichteinhaltung zum Tod führen kann. Wir haben gelernt, die Flugbahn von Geschossen nach Gehör zu bestimmen, um zu wissen, ob wir uns Sorgen machen oder weitergehen sollen.
12: Trotzdem kann dir niemand garantieren, dass du nicht zufällig von Schrapnell getroffen wirst, weil du einfach Pech hattest. Seltsam? Beängstigend?
5: Warum haben Sie Faina auf diese Liste gesetzt? Was war der Grund? Weil sie sich für den Frieden einsetzte? Sie schrieb offene Briefe an die Parteien des Minsker Abkommens und bat um Frieden. Sie sagte, dass Kinder nicht in einem Kriegsgebiet leben sollten und dass das alles unnötig sei. Wie gefährlich ist das? Was für einen Präzedenzfall schafft das? Was sind das für Leute, die Kinder auf eine Liste setzen, die im Grunde immer noch eine Abschussliste ist? Im Westen hören die Menschen zunehmend auf, das ernst zu nehmen. Sie sagen, dass diese Liste nur zeigt, wie wichtig jemand ist. Aber diese Ansicht ignoriert die Tatsache, dass die leidige Tatsache, dass Menschen auf dieser Liste bereits getötet wurden und weiterhin getötet werden. Jeder, der hinter dieser Liste steht, sollte als Kriegsverbrecher anerkannt werden. Und im Grunde kann man die Ursprünge bis zum ukrainischen Kulturministerium zurückverfolgen, zu dem das Ministerium für Informationspolitik gehört.
7: Das ist wirklich eine Todesliste. Ich wurde selbst auch auf diese Liste gesetzt und habe danach angefangen, Drohungen zu erhalten. Die Kommentare, die ich bekam, waren: Wir werden dich verprügeln, fürchte dich, wir werden dich finden und so weiter.
13: Ich stehe leider auch auf dieser Liste und ich würde nicht sagen, dass mir das gefällt oder dass ich genau das erreichen wollte. Denn es ist eine Sache, wenn man nur auf dem Gebiet der Russischen Föderation arbeitet. Bei mir ist das aber nicht der Fall. Dieser Eintrag ist ein Hindernis für meine Arbeit, denn ich arbeite mit vielen Leuten aus dem Ausland zusammen. Wenn sie erfahren, dass ich auf Miroturitz bin, für viele ist das ein Trigger. Es macht ihnen Angst und sie beenden unsere Zusammenarbeit. Auf dieser Liste zu sein, hat also Konsequenzen, bestimmte negative Auswirkungen. Miroturitz ist ein Scherz von Leuten, die schwach im Geiste sind. Es ist ein Scherz des Teufels, denn nur das reine Böse kann so etwas erschaffen. Ich glaube, dass es Dinge wie dieses Miroturitz überhaupt nicht geben sollte. Ich glaube nicht, dass sie es verdient hat, hingerichtet zu werden oder Sonstiges. Im Gegenteil, sie setzt sich für den Frieden ein.
12: Offenbar sagt sie die richtigen Dinge, wenn...
13: Ja, und genau dafür wurde sie bei Miroturitz zur Hinrichtung ausgesetzt.
12: Macht es Ihnen Sorgen, dass sie auf dieser Liste steht?
13: Ich sorge mich, aber ich kann nichts dagegen tun. Allerdings glaube ich auch, dass wir nicht darüber schweigen können.
12: Wer ist in diesem Fall der Teufel?
13: Seine Verkörperung.
12: Ja, natürlich.
13: Einer von ihnen ist Roman Zaitsev, soweit ich mich erinnere. Ein ewiger Feind von Faina, der das Mädchen wie ein Verrückter verfolgt. Er verfolgt ihr Leben, veröffentlicht Screenshots aus ihren sozialen Netzwerken, ihren Artikeln, ihren Werken. Das ist eine echte Besessenheit, wissen Sie, reine Besessenheit. Wie kann man in einem solchen Ausmaß und mit solchem Hass von einem Kind besessen sein? Was er schreibt, ist nicht normal. Ein normaler Mensch würde nicht schreiben, dass Faina eliminiert werden muss, dass sie beseitigt werden muss. Einfach nur schreckliche Dinge eben. Denn Faina ist in erster Linie ein Kind. Und ein Kind so heftig zu hassen, weil es die Wahrheit sagt. Ein normaler Mensch könnte das nicht tun.
3: Das ist keine Überraschung. Sie ärgern sich über die Tatsache, dass sie es wagt, außerhalb der Ukraine zu schreiben. Würde sie in der Ukraine leben, könnte sie in Ruhe schreiben. Ansonsten hat sie gefälligst den Kopf unten zu halten. Sie wagt es, eine Meinung zu haben? Sie wagt es, diese Meinung öffentlich zu äußern? Dann ist sie selbst schuld.
12: Was hat man davon, auf dieser Liste zu stehen? Was bewirkt das?
3: Man verliert dadurch vieles.
12: Was zum Beispiel?
3: Vor allem Nerven. Denn, soweit ich weiß, gab es bereits einen Versuch, Faina zu töten.
12: Das ist also nicht...
3: Das ist kein Hirngespinst.
12: Das ist echt. Dieses Kind und seine Eltern müssen also wirklich um ihr Leben fürchten?
3: In der Tat.
12: Alle auf der Miroturitz-Liste müssen sich also in Acht nehmen?
3: Ja, dafür gibt es allen Grund.
12: Ist es ein staatliches Projekt?
3: Nein, wobei offiziell ist es privat, aber in Wirklichkeit steht natürlich der Staat dahinter. Auch wenn uns alle internationalen Institutionen versichern, dass es ein privates Projekt ist, das Privatpersonen gehört, könnte man es verbieten? Nun, da der Server sich in den USA befindet, könnten sie es im Handumdrehen verbieten.
12: Dann stellt sich die Frage, ist das ein ukrainisches oder ein amerikanisches Projekt?
3: Offiziell wird es von Ukrainern geleitet. Aber in Wirklichkeit ist das natürlich das Werk amerikanischer Geheimdienste. Das ist eine ihrer Einschüchterungsmethoden.
5: Ich enthülle die Leute, die Menschen auf diese Liste setzen und berichte darüber, wie sie das machen und wer sie trainiert hat. Elliot Higgins und Eric Toller von Bellingcat waren es, die der Inform-Napalm-Gruppe beigebracht haben, wie man anhand von Bildern, Kameras und so weiter den Standort von jemandem bestimmen kann. Ein anderer Amerikaner, ein Ausbilder des FBI und der Homeland Security namens Andrew Aaron Weisberg brachte ihnen bei, Menschen anhand von IP-Adressen geografisch zu lokalisieren. Es ist für sie also relativ einfach, an die Daten der Personen zu kommen, die sie auf die Liste setzen. Bellingcat hat ihnen nicht nur beigebracht, wie man Menschen findet, sondern auch, wie man auf Kameras aus beliebigen Städten zugreifen kann, in denen Videoüberwachungssysteme aufgestellt sind. Wenn man weiß, von wo aus eine Person startet, kann man ihren Weg durch die Stadt verfolgen. Und jetzt stellen Sie sich vor, wie diese Leute einem jungen Mädchen schaden können. Das ist unfassbar. Wir reden hier nicht einmal von einem Kind, das Politik machen will, sondern nur von einem Mädchen, das um Frieden bittet. Das ist die einzige Schuld, die sie trägt, und das zeigt, wie krank diese Leute sind.
13: Neigen die Amerikaner dazu, Gefahren zu übertreiben? Ja, aber nicht im Fall Miroturitz. Denn leider sehen wir, welche Folgen und wie viele Tode Miroturitz nach sich gezogen hat. Ich habe es selbst erlebt. Ich war mit Daria Dugina befreundet. Und als Daria ermordet wurde, erhielten wir die Nachricht innerhalb einer Stunde. Eine meiner ersten Reaktionen war es, meine Kollegen zu kontaktieren und zu fragen, was auf Miro Turitz passiert. Und genau in dem Moment, als wir nachschauten, erschien der Stempel mit der Aufschrift "eliminiert" auf ihrer Seite. Es ist also unfassbar, wie schnell sie über diese furchtbare Tragödie informiert waren. Oder waren sie vielleicht direkte Teilnehmer des Anschlags, eine Art Zwischenglied? Und wie viele weitere Journalisten wurden auf dieser abscheulichen Liste als eliminiert markiert?
1: Das erste Opfer von Miro Turitz war der ukrainische Schriftsteller Oles Buzina, der für seine unversöhnliche Haltung zum radikalen ukrainischen Nationalismus bekannt war, welcher immer mehr Züge des Neonazismus annahm. Es ist nicht bekannt, wer ihn ermordet hat, aber bevor es geschah, wurde seine Adresse auf Miro Turitz veröffentlicht.
14: Ein Kind, das auf einer Liste steht.

0: steht. Einer europäischen Liste, die zu Gewalt aufruft. Das ist wirklich eine der schockierendsten Geschichten. Ich habe über diesen Konflikt an den Fronten berichtet und die Leichen an den Busbahnhöfen und auf den Märkten gesehen. Aber trotzdem ist das eine der schockierendsten Geschichten. Ein Kind steht auf einer Liste, die zu Gewalt aufruft. Und das ist in einem europäischen Land erlaubt. Ich denke, dass extremistische Webseiten und Extremismus in Europa nicht akzeptabel sind und von niemandem akzeptiert werden sollten. Und es liegt nicht im britischen, europäischen oder amerikanischen Interesse, dass ein Verbündeter von uns, die Ukraine ist im Grunde ein Verbündeter, eine Liste hat, die Gewalt gegen Kinder fördert. Das geht mir zu weit. Und ich denke, dass wir einige grundlegende moralische und ethische Standards brauchen und diese Website löschen müssen.
1: Ich glaube, dass die Ukraine absichtlich Fehlinformationen in unserem Internetsegment in Russland und im Donbass verbreitet hat, damit die Menschen große Angst vor der Miro-Tvorets-Website haben und einfach schweigen. Meiner Meinung nach ist Miro-Tvorets ein Projekt, das die Menschen davon abhalten sollte, das zu tun, was sie für richtig hielten. Faina ist eine von denen, die sich nicht einschüchtern ließen. Sie hatte Angst und machte trotzdem weiter, weil sie wusste, dass Angst eine Sache ist und die Pflicht eine andere. Menschen werden entweder als Feiglinge oder als Kämpfer geboren. Sie werden nicht im Laufe ihres Lebens dazu, sowas gibt es nicht. Entweder man wird so geboren oder nicht. Ein gewisser Anstoß verwandelt einen Menschen entweder in das eine oder in das andere. Und Faina ist eine Kämpferin. Sie hatte Angst, aber sie hat trotzdem weitergemacht, weil sie wusste, dass ihre Sache wichtig war.
2: Kann ihre Stimme wirklich etwas verändern?
3: Ich glaube schon. Trotz all meiner Skepsis und meines absoluten Misstrauens gegenüber allem, was mich umgibt, glaube ich, dass es in diesem Fall sozusagen noch eine Chance gibt. Und paradoxerweise ist die Chance, etwas im Ausland zu verändern, größer als hier.
4: Sie ist nicht der einzige Teenager auf dieser Liste und sie war auch nicht der erste Teenager darauf. Aber sie ist der einzige Teenager, der dort ist, weil sie sich für den Frieden eingesetzt hat. Ja, die Menschen, vor allem in Russland, sollten sich ansehen, was sie tut und sich selbst ein Bild davon machen, warum die Ukrainer so weit gegangen sind.
5: Why it is that the Ukrainians did this?
2: Wie ist das Leben unter ukrainischem Beschuss?
6: Am Abend des 1. Juni, dem Tag der Kinder, steigen an den Gedenkstätten für die toten Kinder im Donbass hunderte von Papierlaternen in den Himmel.
2: Um den Weg für die Engel zu erleuchten. Schließlich ist es schwer, den Kindern, die diese Laternen fliegen lassen, zu erklären, warum diese Engel ihres kurzen Lebens beraubt wurden und ihnen die Chance genommen wurde, aufzuwachsen und Frieden in unserer Heimat zu erleben.
1: Wissen Sie, es gibt so ein Sprichwort. Wenn Menschen in den Krieg ziehen, kommen sie nicht als dieselben zurück. Sie kehren entweder als bessere oder als schlechtere Menschen aus dem Krieg zurück. So ist es auch bei Kindern. Durch den Krieg ist sie zu ihrem besten Ich geworden.
2: Jetzt können sie nur noch vom Himmel herabblicken und zusammen mit den Erwachsenen weinen, um ihnen Trost zu spenden.

0: Eine perforierende Schusswunde. Ich tue alles dafür, dass die Menschen sicher sind und am Leben bleiben.
1: Zielen! Feuer!
2: 2014 wurde ein Bus mit Flüchtlingen aus Gorlovka beschossen und brannte aus. Meine Kinder haben wie durch ein Wunder überlebt. Jeder an meiner Stelle hätte also wahrscheinlich dasselbe getan.
0: Schussposition einnehmen. Bereit zum Zielen? Los geht's! Mir macht das immer Spaß, denn jeder Schuss bringt uns dem Sieg näher.
3: Auf geht's! Natürlich habe ich Angst, aber ich habe meine Entscheidung getroffen. Ich bin hier. Manchmal spielen meine Nerven verrückt. Ich möchte weinen, aber ich kann es nicht zeigen. Ich möchte, dass die Jungs mit guter Laune in die Schlacht ziehen. Ja, ich setze mein Leben aufs Spiel. Aber ich habe ein Ziel. Wenn wir es jetzt nicht beenden, wird es noch schlimmer werden. Wir müssen siegen.

0: Nach der Käseverkostung beschlossen wir, beim kulinarischen Thema zu bleiben und zu einer Farm im Gebiet Kostroma zu fahren, wo Biowurst von echten Österreichern produziert wird. Auf dem Weg dorthin wollten wir uns ansehen, wie es um die Getränkeproduktion bestellt ist. Für die Lebensqualität spielen Kaffee, Tee und Kakao eine ebenso wichtige Rolle wie Essen. Während der Tee durch seine lange Tradition nicht zu befürchten hat, waren Kaffee und Kakao schon immer von Importen abhängig. In Rostov-Veliki haben wir eine Fabrik gefunden, die eine große Auswahl an Getränken herstellt. Übernachten wollten wir aber in der Stadt Jaroslawl.
1: Wir haben es geschafft.
0: Ja, die ersten 350 Kilometer sind geschafft. Das war der erste Schritt.
1: Ich dachte, es würde schlimmer werden. War aber okay.
0: Ja, noch sind wir nicht müde.
1: Wir übernachten hier und morgen geht's weiter. Margot, schau mal.
0: Ja, toller Bär.
1: Was für ein Bär? Da ist eine Brauerei.
0: Bleib stehen. Schauen wir uns doch erstmal das Hotel an. Weiter, weiter. Nee, oder?
1: War nur ein Witz. Gehen wir weiter.
0: Auf das Bier kommen wir auf jeden Fall noch zurück, aber etwas später. Zunächst sind wir an alkoholfreien Getränken interessiert. Am nächsten Morgen brachen wir nach Rostov-Veliki auf. Die Stadt war schon zu der Zeit ein angesehenes kulturelles und religiöses Zentrum Russlands, als es Moskau noch gar nicht gab. Sie hat sich bis heute ihre Einzigartigkeit bewahrt, mit hunderten Denkmälern traditioneller russischer Architektur. Schön und erhaben, doch uns beschäftigen weltliche Freuden. Wusstest du, dass Russen durchschnittlich 60 Liter Kaffee im Jahr trinken, also 300 Tassen? Nein? Dann wirst du es gleich herausfinden. Im Durchschnitt trinkt jeder Russe 60 Liter Kaffee im Jahr, 1,5 Kilo pro Person. Nach dem Zusammenbruch der Sowjetunion hat sich der Kaffeekonsum um das 7-fache erhöht, wodurch die traditionelle Vorherrschaft des Tees gebrochen wurde. Dabei trinken wir von Jahr zu Jahr immer mehr Kaffee. Nicht zuletzt wegen der hohen Qualität, an die wir uns längst gewöhnt haben und auf die wir nicht verzichten wollen. Der größte Teil des Kaffeeimports, ca. 85%, machen grüne Kaffeebohnen aus, die dann in Russland geröstet werden. Weniger als 15% der Kaffeebohnen werden bereits geröstet importiert. Grüner Kaffee kommt hauptsächlich aus Vietnam und Brasilien. Gerösteter Kaffee kommt dagegen meist aus Italien und Deutschland. Genau bei diesen Zulieferern kommt es nun zu Problemen. Die einheimische Kaffeeröstung ist jetzt unsere einzige Hoffnung. Wir haben der Fabrik Aronap einen Besuch abgestattet, die sich auf Kaffee spezialisiert hat. Aber nicht nur darauf. Nicht weniger wichtig sind ihre Kakaoprodukte, vor allem nach dem angekündigten Weggang von Nestlé, sowie unerwarteterweise ihre Zikorienprodukte. Dmitri von Aronap ist überzeugt, dass man auch heute seine Wurzeln nicht vergessen sollte.
2: Es kam einmal eine Delegation zu uns, deren Teilnehmer uns erzählt haben, dass sie in ihrer Jugend immer versucht haben, den Kaffee mit dem Bild einer Frau darauf zu bekommen. Das waren alles Menschen über 60. Diese Kaffeeverpackung aus der Sowjetunion hatte ihren eigenen, ganz besonderen Reiz. Das heißt, die Leute haben aufrichtig daran geglaubt, dass genau diese Verpackung echten Kaffee enthält. Kaffee ohne Zichorien.
0: Kommen wir ins Hier und Jetzt zurück. Wegen der Sanktionen verlassen viele Unternehmen Russland. Was können sie den Kunden anbieten, die Kaffee, Zichorienkaffee und nicht zuletzt auch Kakao kaufen wollen?
2: Was Kakao angeht, haben wir schon ein neues Produkt auf den Markt gebracht. Das Kakaogetränk Weißer Bär. Zu dem Zeitpunkt, als westliche Unternehmen anfingen davon zu sprechen, dass sie sich aus Russland zurückziehen wollen, war dieser Kakao, was die Verkaufszahlen angeht, in Russland auf dem 2. Platz.
0: Wie viel Prozent machten westliche Produkte im Vergleich zu russischen in etwa aus?
2: Tatsächlich ist die Dominanz westlicher Unternehmen auf dem russischen Markt beachtlich. Hauptsächlich dank Nestlé, eines sehr großen Global Players, der mehrere Betriebe unterhält, unter anderem in Russland. Mit Nestlé verlässt jetzt eine weltbekannte Marke den russischen Markt. Aber wir sind bereit, sie zu ersetzen.
0: Sie meinen Nesquik?
2: Ganz genau. Wir sind bereit, die Produktionskapazitäten zu schaffen, die Nesquik hatte, damit Kinder in Russland nicht auf Kakao verzichten müssen. Tatsächlich ist der Weggang von Unternehmen mit solchen Verkaufsmengen eine

0: Art von Sanktionskrieg gegen Kinder. Und das ist natürlich
1: sehr traurig.
0: Wir können das Verhalten ausländischer Unternehmen natürlich nicht kommentieren, aber...
1: Aber wir können sagen, dass wir Kakao trinken wollen.
0: Wir sind bereit, die nötigen Produktionsmengen zu erreichen, auch was Kakao für Kinder angeht.
1: Sind Sie bereit dazu oder tun Sie es jetzt schon?
0: Wir sind rein technisch dazu in der Lage, unsere Produktionsmenge jetzt zu erhöhen. Mit den Produktionsanlagen und den technischen Kapazitäten, die uns heute zur Verfügung stehen, können wir die Produktionsmenge von Kakaoprodukten, wie zum Beispiel Weißer Bär oder Prinzessin, um etwa das Zehnfache erhöhen. Anders als bei westlichen Herstellern werden unsere Produkte mit Vitaminen angereichert. Wir sorgen für einen besseren Geschmack, indem wir unseren Produkten mehr Kakao und weniger Zucker beigeben. Was ist hier der Unterschied? Russische Lebensmittelstandards unterscheiden sich von westlichen. In Russland findet eine strengere Kontrolle der Produkte statt, die auf den Markt kommen. Besonders, wenn sie für Kinder bestimmt sind. Die Anforderungen an die Zusammensetzung und den Herstellungsprozess sind hoch. In der EU erhalten die meisten Produkte ihre Zulassung wesentlich einfacher. Das Zulassungsverfahren ist viel einfacher für europäische Hersteller, nicht jedoch für russische.
1: Kann man also sagen, dass die Importsubstitution für Russland eine Chance ist, nicht nur etwas Bekanntes wieder aufleben zu lassen, sondern dem Konsumenten auch bessere Produkte zu bieten?
0: Importsubstitution verstehen wir als Chance, den russischen Markt an die russischen Hersteller zurückzugeben. Wenn wir an die Sowjetunion zurückdenken, so hat es damals nicht so viele ausländische Hersteller und Lieferanten gegeben. Wir sind aber trotzdem irgendwie zurechtgekommen. Sie können sehen, dass die Regale in den Geschäften bis heute voll geblieben sind. Sehr viele europäische Unternehmen haben ihren Rückzug bekannt gegeben, aber die Regale sind nicht leer. Warum? Weil russische Hersteller bereit waren, die Marktnische zu füllen, die durch den Abzug ausländischer Hersteller entstanden war.
1: Uns gefiel die Idee, die Produktion ausländischer Unternehmen nicht eins zu eins zu kopieren, sondern stattdessen zu versuchen, ein besseres, gesünderes Produkt herzustellen und die eigenen Traditionen wiederzubeleben. Jetzt ist ein guter Zeitpunkt, um zu sehen, wo und wie das geschieht.
0: Wir befinden uns im Herzen unserer Fabrik. Das ist der Kontrollraum. Alle technologischen Prozesse werden von hier aus gesteuert. Alles, was im Betrieb geschieht, wird von hier aus überwacht. Unsere Techniker kontrollieren alle Maschinen, jedes einzelne Gerät, damit alles reibungslos, korrekt und planmäßig funktioniert. Fast alle Prozesse sind automatisiert. Man braucht nur wenig Personal, um alles zu überwachen. Die Techniker arbeiten mit den Leuten in der Produktionshalle zusammen.
1: Jetzt zur Produktionsmenge. Wie viel wird hier pro Tag produziert?
0: Dieser Betrieb arbeitet ununterbrochen rund um die Uhr, 24/7. Hier werden am Tag 6 Tonnen Rohware produziert. Nach der Verarbeitung ist die Produktionsmenge natürlich etwas höher, da die hier produzierte Rohware in der Verpackungsabteilung in fertige Produkte umgewandelt wird. Diese sieht dann der Kunde in den Supermärkten in den Regalen. Wir brauchen keinen Zuckercouleur, um den Geschmack eines Getränks zu genießen. Bei allen unseren wichtigsten Produkten verwenden wir ausschließlich die natürlichen Rohstoffe unseres Landes. Wir haben in Russland unendliche Vorräte, was Beeren und Früchte angeht. Unser Land verfügt über riesige Nutzflächen und alle möglichen Ressourcen. Man nehme zum Beispiel das Weidenröschen. In Europa ist es unbekannt, weil es dort nicht so stark verbreitet ist. Solche Felder mit Weidenröschen wie bei uns gibt es dort nicht. Wir verwenden bei unseren Produkten echte Moosbeeren, echte Himbeeren, echte Erdbeeren und andere natürliche Zutaten, die entweder bei uns oder in Partnerländern wachsen. So schaffen wir die Bedingungen, die es Russland ermöglichen, sich selbst mit allem zu versorgen.
1: Klingt optimistisch. Der Wiederaufbau einer eigenen gesunden organischen Produktion ist in vollem Gange. Aber den Konsumenten kann man nicht so leicht hinters Licht führen. Was zählt, ist der Geschmack. Wir beschlossen also, die verschiedenen Getränke selbst zu probieren. Ich kann jetzt schon verraten, unser persönlicher Favorit wurde überraschenderweise das Hagebuttenkonzentrat.
2: Dimitri, ist das französischer Kaffee?
0: Ja.
2: Riecht schlechter als der russische. Ehrlich gesagt, ich weiß nicht, wie der russische riecht.
0: In Wirklichkeit soll die Pariser Sorte der beste Zichorien-Kaffee sein.
2: Ist jetzt alles fertig?
1: Was für einen Kaffee trinken wir jetzt?
0: Das ist wahrscheinlich Brazil Blend Silvana.
1: Der schmeckt gut, er ist nicht zu sauer. Meinen Lieblingskaffee Lavazza gibt es leider nicht mehr. Aber der hier ist gut, nicht zu sauer.
0: Lavazza wird immer noch verkauft.
2: Er verschwindet langsam.
0: Zum Glück.
2: Zum Glück, ja.
0: Warum seht ihr unsere Produkte nicht im Handel?
2: Weil sie nicht angeboten werden?
0: Nein, es ist ganz einfach. Ihr seht unsere Marke nicht, weil die Konkurrenz alle Regale eingenommen hat, die sie einnehmen konnte.
2: Mich interessiert vor allem echter Kaffee, was gerade aktuell ist.
0: Dann sollte ich den noch holen.
1: Wie heißt der hier?
2: Und was kostet ein Kilo von eurem Kaffee?
0: Im Einzelhandel, oder?
2: Im Einzelhandel, ja.
0: Im Einzelhandel kostet ein Kilo unseres Kaffees bei den heutigen Preisen ca. 2000 Rubel.
2: Das ist nicht gerade billig.
0: Das ist nicht billig, aber sie kaufen hier reinsten Arabica-Kaffee ohne irgendwelche Zusatzstoffe oder Robusta. Ihr habt ja davon gesprochen, dass ihr keinen Kaffee mit saurem Geschmack trinken wollt.
1: Nein, den nicht.
2: Manche mögen solchen Kaffee.
1: Ich nicht.
2: Aber manche schon.
0: Manche mögen das, ja.
2: Ich mag ihn auch nicht.
0: Hier geht es darum, auch russische Hersteller haben irgendwo...
1: Bitte?
0: Ja, den trinkt man gewöhnlich mit Milch, aber manche mögen ihn bestimmt so.
2: Ein klasse Getränk.
1: Lass mal probieren. Mein schmeckt mir.
0: Sie hat Hagebuttenkaffee.
1: Der ist gut. Willst du mal probieren?
2: Welchen habe ich denn? Zichorien?
1: Zichorienkaffee, ja.
0: Das ist ein Naturprodukt. Man könnte es auch als energetisches Getränk bezeichnen.
2: Ich kann die Hagebutte dazu mischen. Das wäre besser als nur Zichorien, oder?
0: Wir bieten auch...
1: Verdirb ihn nicht. Ich will ihn noch mitnehmen.
2: Du trinkst Kaffee doch mit Zucker, oder?
0: In unserer Produktserie haben wir Zichorienkaffee mit Hagebutten. Er wird als Mischung aus Zichorien und Hagebutten verkauft.
2: Dieses Programm richtet sich auch an ein deutsches Publikum und Sie haben so etwas nicht.
1: Stimmt.
0: Stimmt.
2: Sie kennen das nicht?
0: Wahrscheinlich nicht.
1: Das gibt es dort nicht.
2: Werden Sie überhaupt wissen, was das ist?
0: Die Frage ist eher...
1: Jetzt eher nicht.
2: Kann man das per Post bestellen? Wahrscheinlich nicht.
0: Bei der heutigen Wirtschaftslage wird man das wahrscheinlich eher nicht bestellen können.
2: Keinen Hagebuttenkaffee für euch.
1: Insgesamt muss man sich wegen Getränken in Russland keine Sorgen machen. In Russland gibt es viele solcher Fabriken wie Arunap. Mit der Röstung von Kaffeebohnen, die wir größtenteils aus Partnerländern importieren, gibt es keine Probleme. Und das Vorhaben, eigene traditionelle Getränke populärer zu machen, hat uns umso mehr gefreut. Wir setzten unseren Weg fort und fuhren nach Galitsch, eine Kleinstadt in der Oblast Kostroma. Genauer gesagt zu einer Farm in der Nähe der Stadt, die nicht nur Kühe, sondern noch sehr viel mehr Interessantes zu bieten hatte. Langsam werden wir schon müde.
2: Heute und morgen bleiben wir hier. Und übermorgen. Auch hier. Nein, übermorgen fahren wir weiter.
1: Mir wurde für morgen Spaß ohne Ende versprochen. Wildschweine, Kühe und Kuzma die Baumfellmaschine.
2: Da, lass uns Hallo sagen. Ilja.
1: Hallo, ich bin Margarita. Freut mich. Vielleicht sollten wir uns erst anziehen.
2: Was ist das?
1: Es ist irgendwie kalt.
2: Ist das Quass?
1: Wir trinken kein deutsches Bier mehr. An der frischen Luft schlief es sich ausgezeichnet. Und am nächsten Morgen machten wir uns auf zu einer Sommerweide in der Nähe der Farm, um Kühe zu sehen und über Import und Importsubstitution zu sprechen. Im Jahr 2021 importierte Russland etwa 548.000 Tonnen Fleisch für 1,5 Milliarden Dollar. Bei der Importmenge ist Geflügel der Spitzenreiter. Es macht etwa 44% des russischen Fleischimports aus. Auf dem zweiten Platz ist Rindfleisch mit etwa 39%. Mit großem Abstand folgt dann Schweinefleisch mit kaum 1,5%, während Lammfleisch nicht einmal 0,5% ausmacht. Die größten russischen Fleischlieferanten sind Weißrussland, Brasilien, Paraguay, Argentinien und Kasachstan. Alles befreundete Länder. Aber Logistikprobleme aufgrund der Sanktionen bleiben, vor allem bei Südamerika, weiterhin bestehen. Martin und sein Geschäftspartner beschäftigen sich schon sehr lange mit der Rindfleischproduktion und ihr Geschäft läuft wie immer.
3: Ich habe Ende der 90er begonnen, Wursthaut zu verkaufen, also Kunstdärme. Und da war schon sichtbar, dass es in Russland ein Defizit an Rindfleisch gibt. Also Rindfleisch ist hauptsächlich importiert worden und das, was am Lokalmarkt ist, war damals ausschließlich, das, was da Abfallprodukt von den Milchfarmen.
4: Und von wo wurde das importiert?
3: Aus der ganzen Welt eigentlich, ja. Amerika, also Amerika, Nord-Südamerika und auch Australien viel. Und da haben wir uns halt einmal gedacht, okay,

0: Versuchen wir es. Hm? Jetzt sind da bei Rinder.
1: Und jetzt habt ihr wie viele davon?
0: Ah, das sind viele. Insgesamt ca. 1000 Rinder. Und ja.
1: Und habt ihr ja wirklich extrem viele.
0: Es ist Platz ohne Ende. Wir könnten, wenn unsere Ressourcen ausreichen würden, wahrscheinlich 50 Mal so groß sein, weil einfach rundherum keine Landwirtschaft mehr betrieben wird oder fast keine Landwirtschaft mehr betrieben wird. Und die ganzen Felder, die irgendwann vor, weiß ich nicht, 800 Jahren von euren Vorfahren dem Wald abgerungen wurden, die verwachsen alle wieder.
1: Aber warum wird die Landwirtschaft hier nicht betrieben? Ich meine, du sagst.
0: Es ist vielleicht einfach Holz aus dem Wald zu holen und das zu verkaufen, als Rinder zu züchten. Das dauert doch relativ lange, bis man da irgendwas herausbekommt aus dieser Rinderzucht. Und deswegen ist kein schnelles Geld und man muss wirklich einen langen Atem haben und dranbleiben.
1: Aber wie war denn? Ich hab von vielen gehört, dass die Fleischqualität des russischen Fleisches früher schlechter war, vor 2014.
0: Ja, was heißt schlecht? Es war einfach ein anderes Fleisch. Wenn jetzt so ein wirklich fettgemästetes Rindfleisch habe, wie es jetzt immer für Steak verwendet wird, das mit Mais und so Soja und sonstigen Getreide gemästet wird, 2-3 Monate lang, dann ist das etwas anderes, wie bei uns hier die Rinder das ganze Jahr herumlaufen und nur das Gras fressen. Die wachsen viel langsamer, das Fleisch ist fester.
1: Und teurer?
0: Oder teurer, nicht? Ja. Nicht
1: teurer?
0: Viel, nicht viel. Nein, wir haben ja viel weniger Ausgaben. Derjenige, der zuerst das Korn anbauen und ernten muss, der hat mehr Ausgaben als wir, die wir nur unsere Rinder hier herumlaufen lassen. Es wächst langsamer. Und mittlerweile gibt es Rindermastbetriebe in Russland auch und die Fleischqualität ist nicht schlechter als das importierte Fleisch aus, weiß ich nicht, Brasilien, aber USA oder Australien.
1: Braucht Russland dieses importierte Fleisch dann
0: noch? Es ist immer die Frage, was brauche ich, was will ich, was reguliert der Markt, wie wird der Markt von der Politik reguliert? Das
1: Sie haben auch was zu sagen.
0: Ja, die wollen mitreden. Ja.
1: Wir wollen mitreden.
0: Ist gar nicht schlecht. Deswegen diese ganzen Embargos, Sanktionen, Gegensanktionen sind, weiß ich nicht, für Russland ist sicher eine Chance, dass mehr selbst wieder investiert wird in die Landwirtschaft, weil wenn man so schaut, die ganzen Felder, die da unten sind, also man sieht schon sehr viel Busch. Das waren alles einmal bewirtschaftete Felder.
1: Ja. Und viel Potenzial.
0: Sehr viel Potenzial, ja. Also man kann, wie gesagt, erweitern ohne Ende.
1: Wie war das denn jetzt in der letzten Zeit? Also es gibt ja enorm viele neue Sanktionen. Habt ihr da was gespürt?
0: Nein, ich habe eigentlich hauptsächlich solche Freunde, die sagen, dass das ganze Sanktionszeugs eher kontraproduktiv ist, sagen wir mal so, um schöne Worte zu verwenden, weil ich glaube nicht und es glaubt auch sonst keiner, dass dieser Militäreinsatz einen Tag früher enden wird, ob jetzt Sanktionen da sind oder nicht. Dass das irgendwelche Auswirkungen drauf hat, ist eher unwahrscheinlich. Und die Sanktionen, die Europa beschlossen hat, ob das jetzt Öl, Gas oder sonstige Blödheiten sind, das ist ja immer der Schuss ins eigene Knie. Weil da leidet leider der österreichische Verbraucher weit mehr drunter als der russische Staat.
1: Eure Farm ist ja nicht wirklich nur ein rein pragmatisches Projekt, oder? Ich meine, ihr habt ja nicht nur Kühe da zum Geld verdienen, ihr habt ja auch viele interessante Sachen, Tiere, sonstiges. Ist das so zum Spaß haben auch?
0: Ja, das ist Erholung. Im Prinzip ist es eigentlich ein Erholungsprojekt, weil es wirft eigentlich kein Geld ab, kann man sagen. Es erhält sich selbst, diese Farm, aber man kommt her und kann ein bisschen bei Freunden da jagen gehen auch und ab und zu mal ein bisschen im Winter Schneemobil fahren, im Sommer Quad fahren oder sonst sich in der Natur herumtreiben. Also als Ausgleich zum stressigen
1: Moskauer Leben
0: auf alle Fälle.
1: 600 Kilometer in eine Richtung.
0: Genau.
2: Ein echter Kameramann lässt sich von nichts ablenken, wenn er in seine Arbeit vertieft ist, sagte Ilja, als er in Hudong trat. In Wirklichkeit filmt er in dem Moment nicht einmal. Wir machten uns also auf die Suche nach einem Gewässer, das hier irgendwo in der Nähe sein sollte.
3: Margo, Margo, Margo,

0: Ich bin nicht reingetreten.
1: Keine Ahnung, wie das passiert ist.
0: Mit dir fahre ich nicht mehr Auto.
1: Nie mehr.
0: Nie mehr.
1: Los, los.
0: Nein, nein. Was? Gesicht voraus? Ich habe starke Muskeln.
1: Ja, klar. Los, waschen wir das ab. Margot, eine Birke. Du weißt, was zu tun ist.
0: Ja, ich muss sie unbedingt umarmen. Das tut der russischen Seele gut.
1: Bist du sicher, dass das eine Birke ist?
0: Wie jetzt? Ja klar, das ist eine Birke.
1: Bis zum Wasser ist es doch ziemlich weit, oder?
0: Nein, geht schon.
1: Vielleicht wasche ich den Fuß gar nicht.
0: Dann fahre ich und du läufst hinter dem Auto her.
1: Martin macht gerne Witze darüber, dass hier ein Fluss ist, oder?
0: Ja, dort hinten, hat er gesagt. Du wirst ihn schon sehen.
1: Wenn man lange genug in die Richtung geht,
0: kommt irgendwann dein Fluss.
1: Findet man einen Fluss, ja. Halt, hörst du das? Hörst du Wasser?
0: Nein.
1: Ich auch nicht.
0: Jetzt wird es antrocknen.
1: Später kratzen wir es ab.
0: Mit dem Nagel. Martin sagte, er verfolge mit der Farm zwei Ziele. Einerseits wollte er Kühe halten, andererseits einen Ort außerhalb der Stadt schaffen, abseits von Regeln, Verpflichtungen und Trübsal. Für ihn war beides gleich wichtig. Er schuf eine richtige Wildparkattraktion, in die wir mit Begeisterung eintauchten. Als erstes stellte man uns Kusia vor, ein sehr harmloser Name für dieses Ungetüm.
1: Kusia. Steig ein.

0: Ich muss dorthin bis zum Zaun gehen und dann nach links. Am Zaun entlang. In Crocs. Da muss ich hin.
1: Nach der Spritztour mit Kuzma setzten wir unseren Aktivurlaub fort. Diesmal jedoch, ohne uns dabei in Lebensgefahr zu begeben. Wir verbrachten den Tag damit, mit Quads herumzufahren. Auch eine Bootsfahrt durfte nicht fehlen. Nach der Arbeit kommt das Vergnügen. Am Ende waren wir zwar sehr müde, aber vollauf zufrieden.

0: Es wurde Zeit, unsere Reise fortzusetzen. Aber vor der Abreise wollten wir noch den Tieren Hallo sagen, sie streicheln und knuddeln. Aber längst nicht alle.
1: Margo, klatsch in die Hände. Schau mal, hier sind Pfaue. Halt die Tür. Halt die Tür. Pfau in Gefahr.
0: Busse hat beschlossen, ein Jagdhund zu werden.
1: Die machen da so etwas mit ihrem Schnabel. Ich halte mich lieber zurück.
0: Müssen wir da unbedingt reingehen?
1: Ja, geh rein.
0: Ich will nicht.
1: Keine Angst, ich war schon drin.
0: Nein. Lass mich bitte raus.
1: Schau mal, eine Margot. Nee, vergiss es.
0: Ilja, lass mich raus.
1: Margot, die greifen dich gleich an.
0: Lass mich raus. Los, komm rein.
1: Mach aber nicht hinter mir zu, sonst ist das nicht witzig.
0: Ich lehne die Tür nur an, damit sie nicht weglaufen.
1: Auf sie!
0: Du wolltest doch ein Wildschwein fangen. Versuche erstmal einen Truthahn zu fangen.
1: Versuch du es doch.
0: Wie Pocahontas. Das geht nicht gut aus. Mit dem Truthahn.
1: Okay, sollen sie doch hier herumlaufen und ihren Truthahn-Geschäften nachgehen.
0: War's das? Bist du zufrieden?
1: Nein, nicht besonders. So, das war's jetzt, Leute.
0: Du hast zwar keinen gefangen, aber hier hast du ein Geschenk vom Truthahn. So, die Feder wird immer bei dir sein.
1: Busja, da ist er ja.
0: Also, was schauen wir uns noch an?
1: Schauen wir uns an, wie die Schafe da hinten brennen. Ich will wirklich nicht weg von hier.
0: Ja, wir waren nur einen vollen Tag hier, zwei Übernachtungen. Es hat sich aber wie eine Woche angefühlt.
1: Vielleicht fährst du alleine weiter und holst mich auf dem Rückweg ab?
0: Ich verstehe schon. Es fühlt sich an, als könnte es nicht mehr besser werden.
1: Ich könnte noch ein paar Truthähne filmen. Aber okay, wir sollten jetzt nicht übertreiben. Was kommt, wird bestimmt auch gut.
0: So lustig wird es bestimmt nicht mehr.
1: Vielleicht schon.
0: Hast du nichts vergessen?
1: Nein, wir haben alles. Die Koffer sind im Auto. Wir haben alles.
0: Ilja, der Hund. Lass den Hund hier.
1: Hör auf zu nerven.
0: Jetzt im Ernst, lass den Hund hier.
1: Meine Busja.
0: Ilja, lass den Hund hier.
1: Spielverderberin.
0: Mach's gut, Busja.
1: Busja, tschüssi, tschüssi.
0: Tschüss, willkommen wieder.
1: Tschüss, tschüss. Leider müssen wir dich deinem Herrchen zurückgeben.
0: Damit ging unsere kulinarische Tour fürs Erste zu Ende. Es wurde Zeit, sich einem neuen Thema zu widmen, der Schwerindustrie. Dafür brachen wir nach Nizhny Novgorod auf. Nächster Stopp, Lastkähne, Schiffe, Chemiewerke. Wir kamen spät abends in Nizhny Novgorod an, einer schönen und modernen Stadt mit einer langen Geschichte. Dort sollten wir den Wirtschaftsminister der Region treffen. Uns stand ein ereignisreicher Tag bevor.

0: Ich bin Gabriel Doroshin, geboren in Frankreich, aber ein russischer Freiwilliger. Jeder Russe sorgt sich um Russlands Schicksal. Und als mir klar wurde, dass der Westen angefangen hat, Russland zu bedrohen, habe ich mich entschieden, hierher zu kommen, weil es keine andere Wahl gab. Diese Frage war für mich schnell geklärt. Ich habe nicht darüber nachgedacht, was Krieg bedeutet und was mich erwarten würde. Man geht einfach, weil man gehen muss, komme was wolle. Das ist einfach Schicksal. Ich habe Paris gegen Malaya Schischowka eingetauscht. Wir haben dort auch einen Turm, also ist es nicht so schlimm. Er erinnert an den Eiffelturm, aber er ist noch cooler, weil über dem Eiffelturm keine russische Flagge weht, noch nicht.
1: Oktober 2023. Der unerwartete Angriff der Hamas auf Israel schockierte die Welt. Zu dieser Zeit rechnete niemand damit, dass die palästinensischen Extremisten so viele moderne Waffen haben würden. Schon kurze Zeit nach dem Angriff bedankten sich die Hamas-Kämpfer fast hämisch bei den USA und der Ukraine für die Feuerkraft, mit der sie Israels Städte überzogen haben.
2: Wir bedanken uns bei der ukrainischen Regierung für diese Waffen. Wir werden sie gegen Israel richten.
1: Wie kommt es, dass im Nahen Osten ständig Waffen aus einem Land auftauchen, dessen Vertreter sich andauernd über mangelnde Munition und militärische Ausrüstung beschweren?
0: Waffen für die Ukraine, Munition für die Ukraine, neue Verteidigungssysteme für die Ukraine.
1: Die Militärhilfen der USA und der Europäischen Union belaufen sich auf Dutzende Milliarden US-Dollar. Aber wo landen diese Lieferungen? Und wer hat überhaupt entschieden, einem Land Waffen zu liefern, das seit fast 30 Jahren einer der größten Knotenpunkte für den illegalen Waffenhandel ist?

0: Kehrt um! Flieht, ihr Narren! Da sind Eisberge!
1: Jeden Frühling und Sommer gibt die Schneeschmelze in der Arktis zurückgelassene Maschinen, Millionen rostiger Tonnen und sonstige Überbleibsel der menschlichen Expansion in eines der unzugänglichsten Territorien preis.
0: Die Menschheit gibt ein nicht wirklich schmeichelhaftes Bild ab. Es sieht so aus, als würden wir den Planeten zerstören, nur um dann woanders hinzugehen und wieder das Gleiche zu tun.
1: Das Hauptziel der Arktis-Pioniere war es, die schroffen Landmassen zu bezwingen und zu erforschen. Man hatte keine Zeit, um über Müllentsorgung nachzudenken. Und jetzt könnten ihre Hinterlassenschaften ganze Jahrhunderte überdauern, denn in diesen frostigen Temperaturen läuft die Verwitterung viel langsamer ab als sonst wo.
0: Es war ein trauriger Anblick. Man hat alles einfach diesen Abhang hinuntergeworfen. Sie dachten wohl, aus den Augen, aus dem Sinn.
1: Freiwillige des Projektes Saubere Arktis reisen zur Hayes-Insel, auf der sich die größte Polarstation im Franz-Josef-Land befindet.
2: Ich bin Teilnehmer der Saubere Arktis-Expedition auf der Hayes-Insel im Franz-Josef-Land-Archipel. Ich weiß, dass es sich um einen der nördlichsten Orte auf unserem Planeten handelt, ungefähr 1000 Kilometer vom Nordpol entfernt. Hier ist es immer kalt. Momentan haben wir 24 Stunden Tageslicht und viele Eisbären. Unser Trinkwasser holen wir aus dem Kosmicheskoe-See. An der Expedition im vergangenen Jahr konnte ich nicht teilnehmen, da sie sehr lange dauerte. 3,5 Monate. Dieses Jahr sind es 6 Wochen. Es fällt nicht leicht, den Arbeitsplatz und die Familie so lange allein zu lassen. Wir werden keinen Kontakt haben. Aber irgendjemand muss hierher kommen und die guten Taten vollbringen. Diese Gelegenheit wollte ich nicht verpassen. Ich kontaktierte die Organisatoren, wurde ausgewählt und hier bin ich.
0: Ich habe bereits einiges an Expertenwissen über die Arktis. Mir gefällt das Franz-Josef-Land besonders. Als ich auf der Insel Novaya Zemlya war, nun der gut erforschte Teil Arktis, wo die Pomoren jagten und Fremde in Richtung China zogen. Jetzt sind wir in Richtung Franz-Josef-Land unterwegs. Welches dank des Interesses der Wissenschaft am Unbekannten im Wettlauf zum Nordpol entdeckt wurde. Es ist faszinierend, die Arktis, die ich kenne, mit der Arktis zu vergleichen, die ich sehen werde. An das Ende der Welt nehme ich Bücher und Kondensmilch mit. Ich habe bereits ein wenig Expeditionserfahrung und hatte eine Liste angelegt von den Dingen, die ich brauchen werde. Vor der Abreise habe ich anhand der Liste sichergestellt, dass ich alles mitbringe, was ich brauche. Dies ist ein tragbares, globales, mobiles Satellitenkommunikationssystem. Keiner von uns ist zufällig hier. Jeder wurde für seine besonderen Stärken ausgewählt.
3: Ich bin Sportstudent an der staatlichen Universität Tomsk. Außerdem bin ich Techniker in einem Forschungslabor. An der Expedition nehme ich aus verschiedenen Gründen teil. Ein sehr wichtiger Grund war natürlich, die Arktis, den Norden, aufzuräumen und gemütlich zu machen. Ein sauberer Norden, eine saubere Arktis, hurra! Der Hauptgrund ist jedoch die Durchführung physiologischer und psychologischer Untersuchungen an den Expeditionsteilnehmern. Stellt das Spirometer auf Null und blasen. Blas so fest du kannst, bis nichts mehr geht.

0: 18. Habe ich es richtig gemacht? Mein Bauch ist ganz rot.
1: Sieh mal an. Vova hat mehr Fett.
2: Die Hayes-Insel kann nur per Eisbrecher erreicht werden. Jedes Jahr bringt die Mikhail Somov ein Forschungsschiff von Roskidromet, Mitarbeiter zur Wetterstation auf der Insel. Die Freiwilligen der Saubere Arktis-Expedition fahren sozusagen per Anhalter mit.
0: Dreimal umgezogen ist einmal abgebrannt. Ich weiß nicht, was ich zuerst schleppen soll. Alles ist so sperrig und schwer.

0: Als wir uns mit dem Schiff näherten, sahen wir all die schönen, schneebedeckten Inseln. Unsere Heißinsel ist aber ziemlich langweilig. Dort gibt es wenig Schnee und mein erster Gedanke war, dass wir getäuscht wurden, dass es die schlimmste Insel des Archipels sei.
1: Ein Hubschrauber bringt das Team vom Eisbrecher auf die Insel. Mit dabei ist ein Container mit Ausrüstung und Proviant für einen Monat.
2: Dieses Wohnmodul ist ziemlich neu und schön warm. Arbat. Unsere eigene kleine Arbatstraße. Ein Komiker hat das Schild hier aufgehängt. Eine kleine Bibliothek mit viel interessanter Literatur. Hier der Wassertank. Er wird einmal pro Monat aufgefüllt. Im Winter reicht er 5 Personen für 50 bis 55 Tage. Hier machen wir Ozonmessungen und führen all unsere meteorologischen, hydrologischen und aerologischen Beobachtungen durch.
3: Guten Appetit.
4: Danke.
3: Ah, Lebkuchen. Darf ich Tee und Lebkuchen haben?
4: Klar, komm und greif zu. Sag bitte, wie heißt du?
3: Slava. Ich bin Mechaniker.
4: Ah, Slava, Mechaniker. Freut mich, dich kennenzulernen. Wir sind Vova, Vova, Vlad und Juri.
5: Du willst etwas Heißes in den Kühlschrank stellen?
4: Es ist kalt.
5: Kalt?
4: Mal sehen, was stärker ist. Ein heißer Topf oder ein Kühlschrank.
3: Dich werde ich wohl im Auge behalten.
6: Sollte man jemanden alarmieren, wenn man draußen einen Bären sieht?
7: Natürlich, alle müssen informiert werden.
2: Ohne Hund geht es auf der Station nicht. Diesen Winter wurde unser Hund von einem Bären gefressen und ohne ist es schwer. Es war ein guter Hund. Hier auf der Station sagt man, ein guter Wachhund lebt nicht lange. Unser Hund kam sozusagen bei der Pflichterfüllung ums Leben. Es war kein törichter Tod, wie auf einer Eisscholle ins Meer gezogen worden zu sein. Er ist nicht ertrunken. Er starb im Einsatz. Die Bären auf der Heißinsel sind tatsächlich seltsam. Sie schauen durch die Fenster. Von März bis Mai streuen sie jeden Tag 2 oder 3 Mal herum, wie es ihnen gefällt. Nachts gehen wir nur zu zweit oder zu dritt hinaus. Die Beleuchtung hilft mehr oder weniger. Aber wir gehen kaum vor die Tür. Wir fordern das Schicksal nicht heraus.
4: Wir gehen nach draußen. Wir müssen nachsehen, ob da draußen keine Bären sind. Alles klar, los geht's.
1: Das Projekt wurde vor ein paar Jahren ins Leben gerufen. Es bringt Menschen zusammen, die das Ziel haben, Russlands Arktis aufzuräumen. Niemand kann Abfall aus mehr als 70 Jahren auf einmal einsammeln. Selbst wenn das möglich wäre. Man kann den Müll nicht einfach zu einer Deponie bringen, sondern man muss Wege finden, den Abfall korrekt zu entsorgen.
5: Welchen Eindruck hattest du, als du hier ankamst und die Vermüllung sahst?
6: Angesichts der unberührten Schönheit, die sich uns hier bietet, hat mich der Kontrast doch sehr verblüfft. Die Menschheit gibt ein nicht wirklich schmeichelhaftes Bild ab. Es sieht so aus, als würden wir den Planeten zerstören, nur um dann woanders hinzugehen und wieder das Gleiche zu tun. Auch wenn unser Beitrag hier irrelevant oder gar lächerlich wirkt, muss die Theorie der kleinen Taten doch funktionieren. Wir müssen unseren Planeten wieder in Ordnung bringen.
4: Ich war geschockt.

0: Wie kann jemand ein solches Schlamassel anrichten? Es war ein trauriger Anblick. Man hat alles einfach diesen Abhang hinuntergeworfen. Sie dachten wohl, aus den Augen, aus dem Sinn. Irgendwie kann ich die Leute ja verstehen. Denn sie arbeiteten hier unter harschen Bedingungen und es war schwer, den Müll zu sortieren. Das ist aber trotzdem keine Entschuldigung. Batterien müssen vorsichtig entsorgt werden, um Bodenverseuchungen zu vermeiden. Haushaltsabfall sollte getrennt entsorgt werden, aufgeteilt auf separate Haufen. Jetzt durchkämmen wir die gesamte Halde und sortieren den Müll in verschiedene Kategorien.
1: Meine Stimmung hat sich drastisch gewandelt, ebenso wie mein Eindruck von dieser Insel. Dies ist vielleicht der beste Ort, wo man leben kann. Soweit ich es verstehe, gibt es hier keinen Permafrost. Hier hat es festen, steinigen Boden und es gibt viel Vegetation. Die Felsen ringsum sind mit kleinen Blumen sowie Gras und Moos bedeckt. Es ist sehr bunt und schön. Ich denke nicht, dass das auf anderen Inseln auch der Fall ist. Außerdem gibt es auf dieser Insel wohl weniger unserer Freunde, weniger Polarbären, denn sie leben und jagen im Eis. Dort ist ihr Lebensraum. Und deshalb finden sie unsere Insel wohl weniger attraktiv, was für uns ein Glück ist.
0: Wenn du durch den Müll wühlst, bekommst du kaum etwas von deiner Umwelt mit. Während ein Polarbär dich aber sehr genau beobachten kann. Aber dank der Jungs bei der Station können wir vier hier arbeiten, während man von der Station aus die Situation im Auge behält.
2: Iranische Mode ist ein facettenreiches Phänomen.
3: Ich würde nicht sagen, dass die Mode hier zu 100% durch den Islam geprägt ist. Ich trage moderne Kleidung, die jedoch durch klassische iranische Muster inspiriert wurde. Und ja, ich trage ein Kopftuch.
2: Kann man sagen, dass die Mode im Iran auf einem Code basiert, der über Jahrtausende hinweg geschrieben wurde? Und wo finden wir den Schlüssel, um diesen Code zu entziffern?
4: Durch unser Verständnis von Anstand und Bescheidenheit haben wir Iraner ein einzigartiges Erscheinungsbild geschaffen. Wir bringen einen einmaligen, bescheidenen Stil zum Ausdruck. Eine Art bescheidene Mode.
2: Seit Jahrzehnten ist die Islamische Republik Iran das Ziel westlicher Sanktionen. Wie arbeiten Modeschöpfer unter diesen Bedingungen?
5: Für manche Leute war das komisch. Sie sagten mir, welcher Mann würde deine Kleidung kaufen wollen? Ist das überhaupt denkbar?
1: Mode im Iran ist durch eine besondere Eigenschaft geprägt. Die außergewöhnliche Fähigkeit, sich nicht nur nach vorne zu bewegen, sondern auch einen Sprung nach vorne zu wagen.
2: Man kann sagen, dass die iranische Mode keine Auseinandersetzung, sondern ein Dialog ist. Ein Dialog zwischen dem, was war, dem, woran man heute glaubt und dem, wovon man

Kränkel-Sternwarte, eine atmosphärische Raketenforschungsstation, ist seit 1957 auf der Insel in Betrieb.

0: Dieser Ballon kann rund 1800 Gramm anheben.
1: Aha, fast 2 Kilogramm, ja?
0: Ja, fast 2.
1: Mit 50 von denen könnte ich also fliegen.
0: Ich mache das schon seit 4 Jahren, aber nicht immer auf dieser Station. Zuvor war ich auf der Dixon-Insel. Hier auf der Kränkel-Station habe ich 2 Winter verbracht. Es ist der nördlichste Punkt. Wir leben und arbeiten höher im Norden als sonst irgendjemand. Ich bin Aerologe. Ich teste die obere Atmosphäre und beobachte die Windrichtung, die Temperatur und den Luftdruck.
2: Zu Zeiten der Sowjetunion gab es mehr als 40 Häuser auf der Hayes-Insel sowie die nördlichste Postfiliale der Welt und den nördlichsten Kindergarten der UdSSR. Die höchste Einwohnerzahl lag bei 200. Heute ist die Wetterstation aber nur von 4 Männern bewohnt, die im Jahresrhythmus abgelöst werden.
0: Irgendwie ist es romantisch und sehr schön hier. Mensch und Tier sind hier anders. Ganz anders als auf dem Festland. Man verdient zwar Geld, aber man kann es nicht ausgeben. Man kommt hierher und das Geld bleibt einfach in der Tasche. Auf dem Festland kann man Dinge kaufen, eine Hypothek aufnehmen oder ein Auto anschaffen.
3: Wie seid ihr hierher gekommen?
4: Mit dem Bus.
0: Die Line fährt noch?
3: Was hat die Fahrt gekostet?
4: 28 Rubel.
2: Das einzige Verkehrsmittel auf der Insel ist ein Traktor. Er hat den liebevollen Spitznamen Ferrari. Einst gab es hier sogar einen kleinen Flugplatz. Heute fallen die geplanten Tätigkeiten wegen Nebels aus. Bei solchem Wetter steigt die Gefahr von Angriffen durch Bären. Das Team nutzt die unfreiwillige Pause, um verlassene Gebäude zu erkunden.

0: Diese Zeitung wird Ihnen helfen, Ihre Privatgutscheine einzulösen. An die erinnere ich mich. Argumente und Fakten. Oktober 1992. Überschriften: Sklaven des Magens. Wann werden sich die Preise beruhigen?
1: Die Zeitung Sojus. Ausgabe vom 9. Februar 1990. Das große Ereignis der Woche. Der oberste Sowjet der UdSSR hat ein Gesetz zur Schaffung des Präsidentenamtes verabschiedet, samt Änderung und Ergänzung der Verfassung. Was für eine Zeit. Diese Zeilen. Erinnerst du dich, wo du es gefunden hast?
2: Nein.
3: Die Freiwilligen müssen sich an das Leben in einer geschlossenen Gruppe gewöhnen. Oft sind es kleine Dinge, die Konflikte aufflammen lassen.
2: Hört auf, euch zu streiten. Es ist alles in Ordnung.
4: Sie gehen in ein anderes Zimmer.
5: Nun ja, um hier arbeiten zu können, muss man physisch und psychisch stabil sein. Es ist hart. Es gibt Schwierigkeiten, aber sie stören mich nicht weiter. Ich habe mich schon lange daran gewöhnt, allein zu leben. Manche Leute können damit nicht umgehen. Konflikte und anderes gibt es nun mal. Manche Leute kriegen Heimweh, wollen nach Hause. Diese Arbeit ist nicht für jedermann.
1: Wir versuchen, eine Verbindung zu den Satelliten herzustellen. Wir wollen anrufen und mitteilen, dass alles in Ordnung ist.
4: Jungs, habe ich nicht gesagt, dass ihr nicht auf das Dach dürft? Runter, aber schnell!
3: Jeder verarbeitet die Erschöpfung durch die tägliche Arbeit unter harten Bedingungen auf seine Weise. Am ersten Tag hatte Vlad Schwierigkeiten damit, dass die Sonne nie unterging. Also kochte er bis in die frühen Morgenstunden.
2: Der Pfannkuchenstapel wird so hoch werden.

0: Man sitzt hier, hat diesen wunderschönen Ausblick auf die Arktis, das Meer. Die Vögel fliegen, die Enten watscheln. Das hat mich dazu inspiriert, den ganzen Tag lang zu kochen.
1: Er hat die Suppe gekocht und dann Pfannkuchen gebacken?
2: Das auch, ja?
1: Ja.
3: Habt ihr eine Stelle frei für einen Koch?
1: Die freie Stelle gibt es. Aber wir zahlen nichts.
4: Vlads Schlaflosigkeit trieb seine Mitbewohner an den Rand des Wahnsinns, die ebenfalls nicht genug Schlaf bekamen. Die Polartage sind für den Körper nicht weniger anstrengend als die Polarnächte.
0: Wir waren etwas über einen Monat auf Expedition mit der Gruppe. Natürlich war jeder müde. Vier von uns teilten sich ein Zimmer. Ich dachte, naja, ich kann nicht schlafen, also werde ich lesen. Ich setzte mich hin und las in aller Stille. Die Jungs schliefen. Dann wachte Vova auf, setzte sich auf, schaute mich verdrossen an und sagte mürrisch, die Musik und die Lichter stören mich. Dann schlief er wieder ein. Ich dachte, gut, wenn ich den Vorhang ein wenig anpasse. Ein paar Minuten später kam Vova zu mir und sagte, Vlad, mach die Musik aus, sie stört mich. Ich saß da mit dem Buch und sagte, Vova, ich höre keine Musik, keine. Vova sah mich an und fragte, bin ich der Einzige, der das hört? Nun, jetzt geht jeder mehr oder weniger seinen eigenen Weg. Alles ist gut, ja. Die Spannungen haben sich gelegt. Alle schlafen gut und sind nett zueinander. 47. Schreib das auf. Siehst du, es ist weniger geworden. Es war bei 54, jetzt ist es bei 47. Deshalb überprüfe ich das. Ja, 99 zu 47. Weiter geht's.
3: So, nun zur nächsten Aufgabe.
2: Wir messen den Blutdruck.
3: Ist dir klar, dass diese Quälerei bis zum Ende der Expedition andauern wird?
0: Was heißt hier Quälerei? Die Gesundheit ist kein Scherz.
3: Tatsächlich ist es eine gute Sache, dass wir hier so wenige sind. Keine Infrastruktur, keine bekannten Abläufe. Man kann einen Neustart machen. Es bietet einem die Chance, neue Ideen zu entwickeln. Wir nehmen eine Wasserprobe, um den Gehalt an Mikroplastik darin zu bestimmen. Was benötigen wir dafür? Wir brauchen ein spezielles Gerät, welches wir bekommen haben. Es sieht einfach aus, das ist es aber nicht. Hier haben wir drei Siebe mit unterschiedlichen Maschenweiten, die Plastikteile verschiedener Größen aufnehmen.
0: Hast du es gewaschen?
3: Ja, ich habe es ausgespült.
5: Mein erster Eindruck war, dass alles grau in grau sei. Ozeane aus Schlamm. Ich dachte, oh mein Gott, ich werde einen ganzen Monat hier sein. Wo bin ich hier gelandet? Warum bin ich hier? Ja, das waren meine Gedanken. Aber jetzt nicht mehr. Jeden Morgen, wenn ich aufwache, bin ich glücklich. Es ist ein faszinierender Ort. Ich habe viele interessante Vorhaben. Und die schiere Bandbreite von Aktivitäten, die wir haben, inspiriert mich. Hier sieht man den Hang, wo wir die großen Teile stapelten, die wir aufgesammelt hatten. Es wäre nur logisch gewesen, die Säcke hier zu lagern, weil es flach und für den Hubschrauber geeignet gewesen wäre, um die Teile abzuholen. Aber links von mir ist das Stationsgebäude und das hat die Situation geändert, weil die Säcke nur von Eisbrechern abgeholt werden können. Bis es soweit wäre, wären sie mit Schnee bedeckt und würden den Eisbären Unterschlupf bieten. Das wäre dann bei der Abholung der Säcke.

0: problematisch. Also haben wir uns entschieden, die Säcke zu der Stelle zu bringen, für die wir uns zuvor entschieden hatten.
1: Im Vergleich zur gesamten Arktis ist das natürlich nur ein Tropfen auf den heißen Stein. Aber allein von dieser kleinen Insel müssen rund 50 Tonnen Müll entfernt werden.
2: Wir sind mit dem Aufräumen fertig. Die Stimmung ist gut, wir sind entspannt, machen Musik, machen Fotos und führen Gesundheitstests durch. Mein wissenschaftlicher Leiter und ich werden die Ergebnisse zusammenfassen, Artikel schreiben und weiter daran arbeiten.
3: Sauber, hier Basis. Sauber, bitte kommen.
2: Hier sauber. Wir hören. Bitte kommen.
3: Sehr gut. Was wollen Sie mitteilen?
2: Heute Abend um 18 Uhr gibt es ein Festessen. Sie sind eingeladen. Seien Sie bitte pünktlich.
3: Wirklich? Toll. Vielen Dank. Wir kommen.
4: Welche Art Teig verwendest du?
2: Hefeteig.
4: Ich nehme Brandteig.
2: Gut, dann nehmen wir Brandteig.
4: Lass uns beide machen, zum Vergleich.
2: Mach du den Teig.
4: Amateur versus Profi.
2: Von wegen.
4: Lass uns eine Blindverkostung machen. Probier die Pasteten. Sei einfach objektiv.
5: Vova, sei unvoreingenommen.
6: Die hier sind besser. Die dunklen.
2: Welche wählst du? Welche schmecken dir besser?
6: Ich stimme für die dunklen.
5: Aha, die dunklen. Slava, probier mal. Aber nicht alles herunterschlingen.
7: Die hier ist besser.
5: Gut, ist notiert. Die hellen, ja?
7: Ja, die hellen. Die dunklen sind zu ölig.
0: Ich vertrage kein Fett. Mir sind die hellen lieber.
5: Die hellen, ja?
0: Ja.
5: Ist notiert.
2: Ich lade euch ein, mich in Tomsk zu besuchen.
8: 2,5 Stunden Autofahrt.
5: Wir kommen.
2: Wir haben die besten Mädchen. Hübsche, kluge Mädchen aus aller Welt.
4: Warum?
2: Zum Studieren.
5: Wegen Blatt.
1: Auf der Rückfahrt von seiner Tour nimmt der Eisbrecher Somow die Freiwilligen an Bord.
9: Kehrt um! Flieht, ihr Narren! Da sind Eisberge!
1: Mit der technischen Ausrüstung kommen auch Welpen auf die Insel. Sie werden die Station künftig vor Bären schützen.
2: Wenn wir sie bei unserer Ankunft gleich mitgebracht hätten, wäre das echt toll gewesen.
5: Ihrer Mutter weggenommen, um sie hierher zu bringen. Kälte, Schnee, Sommer und all das. Meine Güte.
0: Dieser wirkt etwas aufgeweckter.
2: Hallo, mein Kleiner.
0: Lebt wohl. Habt ein langes Leben.
6: Leider hatten wir nur wenig Freizeit auf der Insel. Die meiste Zeit haben wir gearbeitet. Aber trotzdem konnten wir ein paar Ausflüge machen. Es war wunderschön und interessant. Was das Erkunden der Insel angeht, ich wünschte, wir hätten hierfür ein paar Monate Zeit gehabt. Auch um Mineralproben zu sammeln. Ein paar kleinere Proben verschiedener Mineralien und des Bodens konnte ich sammeln. Die gehen an das Mineralogische Museum in Irkutsk, wo sich Spezialisten damit befassen und ihre Expertise abgeben werden. Ich denke, wir sind ein großartiges Team. Unsere Gruppe und die Gruppe, die kam, um uns zu treffen, sowie die Kollegen von der Landvermessung. Alle sind einfach großartig. Ich kann ehrlich sagen, dass es keinerlei größere Konflikte gab. Das ist bemerkenswert unter diesen Umständen, wenn man in einer Gruppe weit weg vom Festland ist. Alle haben hervorragende Arbeit geleistet. Einfach toll.
1: Nach Abschluss der Aufräumarbeiten soll die Hayes-Insel für Touristen zugänglich gemacht werden. Bis jetzt können nur wenige der 192 Inseln des Archipels erreicht werden. Wie und wohin der Müll abtransportiert werden soll, wird für jede Arktisregion separat entschieden. Für die Hayes-Insel wurden 2 Optionen diskutiert. Die Verladung auf einen Eisbrecher per Hubschrauber oder auf ein Schiff, welches die neue Mannschaft für die Wetterstation bringt, und auf dem Weg nach Archangelsk ist. Die Details bezüglich des Transport und der Durchführbarkeit werden vor der nächsten Fahrt geklärt, damit der Müll nicht zu einer noch größeren Last wird.

0: auf sogar Kinder und Jugendliche.
1: Ich schreibe über Menschen, über Tiere, über das Gute und Böse.
2: Ein normaler Mensch würde nicht schreiben, dass Faina eliminiert werden muss, dass sie beseitigt werden muss. Faina ist in erster Linie ein Kind.
3: Dieses Kind und seine Eltern müssen also wirklich um ihr Leben fürchten?
4: In der Tat. Denn, soweit ich weiß, gab es bereits einen Versuch, Faina zu töten.
5: Sie sagen, dass sie ein Feind der Ukraine sei und dass sie Propaganda gegen die Ukraine betreibt. Sie hat nur gesagt, die Ukraine bombardiert Zivilisten. Sie hat einfach die Wahrheit gesagt.
1: Ich möchte, dass die Vereinten Nationen nicht vergessen, dass auch wir, die Kinder des Donbass, das Recht auf eine Kindheit und ein friedliches Leben haben.
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0: Onkel Kolja, hallo. Wie geht es Ihnen?
1: Ah, geht schon.
0: Sind Sie auch für die Aufnahmen hier?
1: Hm?
0: Sind Sie für die Aufnahmen gekommen? Sie müssen nicht. Okay, Max. Ich bin bereit auf dein Signal. Fertig? Damen und Herren, ich begrüße Sie und bienvenue à Chichovka. Ich bin Gavril Doroshin, geboren in Frankreich, aber ein russischer Freiwilliger. Ich bin in Marseille geboren. Ich wurde dort gefragt, hast du lange darüber nachgedacht, ob du gehen willst? Aber ich habe überhaupt nicht nachgedacht. Für mich war das absolut logisch. Es ist Krieg. Ein Mann muss sein Vaterland verteidigen.

0: Wenn ich gefragt werde, was ich mehr bin, Franzose oder Russe, dann sage ich, in erster Linie bin ich orthodoxer Christ. Alles andere kommt danach. Ich glaube, da fliegt irgendwo eine Drohne. Das ist eine merkwürdige Drohne, kein Mavic. Mavics sind nicht so, sie quietschen nicht so. Lass uns auf alle Fälle in Deckung gehen. Wir brauchen keine unnötigen Risiken. Das erinnert mich an meine Kindheit bei meinen Großeltern. Sie lebten in Cannes an der Côte d'Azur. Wir sind jeden Sonntag, also mein Opa war ein Protodiakon in der Kirche, und wir sind jeden Sonntag mit ihm und dem Priester. Wir hatten da, wir sind zusammen mit dem Priester immer ganz nach oben auf den Glockenturm gegangen. Wir hatten dort eine sehr schöne große Kirche und wir sind jeden Sonntag hochgeklettert und waren für die Glocke zuständig. 12 Glockenschläge am Anfang der Liturgie und dann am Ende starke, schwache und mittlere. Das ergab zusammen so eine schöne Melodie. Sie waren in der ganzen Stadt zu hören und als Kind hat mich das begeistert. Ich dachte mir, die ganze Stadt hört mich. Ich sehe von hier aus ganz Cannes. Und ich schwang sie hin und her. Bum, bum, bum. Und die Kleinen, ting, ting, ting. Ich weiß noch, wie schön das war und diese Kirche erinnert mich daran.
1: Der russische Freiwillige Gavriil Duroshin aus Frankreich ist zu Besuch in seiner Heimat. Er ist im Dorf Male Shishovka in der Nähe von Donetsk. Hier ist jetzt sein neues Zuhause.
0: Top, hier haben wir das sauberste und leckerste Wasser.

0: Wunderbar.
1: Seine Nachbarn in Tschischowka haben nicht den leisesten Verdacht, dass der russische Franzose, der sich hier niedergelassen hatte, ein Nachfahre gleich zweier Zarenfamilien ist.
0: Wir waren 6 Brüder und Schwestern und einmal in der Woche haben wir den Russischunterricht besucht, wo wir Schreiben gelernt haben. Und einmal die Woche kam uns eine Freundin unserer Mutter besuchen, die auch Lehrerin war. Sie hat uns auch beigebracht, richtig zu schreiben und zu sprechen. Ansonsten habe ich mit meinem Vater meistens Russisch gesprochen, mit meiner Mutter Französisch. Unsere Eltern haben sich immer bemüht, unsere russische Kultur zu erhalten, damit sie in unserer Familie nicht verloren geht.
1: Gavrils französische Linie geht auf Josephine de Beauharnais zurück, die Gattin von Napoleon Bonaparte.
2: Wir haben ein paar Briefe im Original, die von Napoleon selbst geschrieben wurden. Sie betrafen nicht die Familie, das waren nur irgendwelche Weisungen. Außerdem haben wir noch ein paar sehr schöne Porträts. Und wir haben eine Schriftrolle, die gut 3 Meter lang ist. Das ist der Stammbaum von Josephine de Beauharnais, der auf Jeanne d'Arc zurückgeht.
1: Und die russische Linie geht auf Zar Nikolaus I. zurück. Sie fängt bei Maria Nikolajewna, der Tochter des russischen Monarchen, an.
3: Das ist die Linie der Tochter von Nikolaus I. Sie hat den Enkel von Napoleon I., Herzog von Leuchtenberg, geheiratet, welcher schon damals als Offizier im Dienst des russischen Reiches stand. Diese Linie ist als die Leuchtenberger Linie bekannt, auch wenn sie offiziell als Linie der Romanowski-Fürsten bezeichnet wird. Sie haben diesen Titel erhalten und wurden Teil des Romanow-Herrscherhauses. Und seine Oma, also die Urenkelin von Nikolaus I., hat bereits in der Emigration einen Marinekadett geheiratet. Konstantin Karanfilow.
1: Tamara von Leuchtenberg, die Urenkelin von Nikolaus I., wird in der Ehe zu Tamara Karanfilowa. Aus dieser Ehe wird Tatjana Karanfilowa geboren.
3: Ihre Tochter heiratete einen Vertreter des alten Vsevolozhsky-Adelsgeschlechts.
1: Tatjana Vsevolozhskaja ist Gavriil Doroschins Großmutter, was bedeutet, dass die Mutter dieses russischen Freiwilligen die Tochter der Ururenkelin von Nikolaus I. ist. Und es bedeutet, dass ein direkter Nachfahre der Romanow-Familie, die mehr als 300 Jahre lang über das russische Reich herrschte, an der Befreiung des russischen Donbass teilnimmt.
4: Das Palastkammermuseum der Romanow-Bojarin. Das ist die Geburtsstätte der Romanows. Hier nahm die Romanow-Dynastie ihren Anfang. Hier wurde 1596 der erste Zar Michail Fjodorowitsch Romanow geboren. Sogar das Datum ist bekannt, am 12. Juli. Hier befanden sich ein großes Anwesen der Vorfahren der Romanows und einige weitere Gebäude.
0: Wir waren im Palastkammermuseum der Romanow-Bojarin. Galina Konstantinowna persönlich hat für uns eine großartige Führung organisiert. Wenn man diese Gänge, Zimmer und Keller entlang geht, spürt man überall den Geist unseres alten, schönen, starken und mächtigen Russlands, das wir auch heute anstreben müssen. Wir dürfen nicht vergessen, dass als unsere Urgroßeltern geflohen sind, manche nach Frankreich, manche nach Afrika oder in verschiedene Länder Europas, sie fühlten sich in Europa wie Vertriebene. Aber dennoch hat keiner von ihnen Russland deswegen gehasst. Der Staat verändert sich, aber Russland ist das, was immer bleibt. Sie liebten Russland allein dafür, dass es existiert.
1: In Gavriils Adern fließt das Blut gleich zweier großer Dynastien. Er hätte sich problemlos für Frankreich und seine Ordnung entscheiden können. Aber selbst nach mehreren Generationen in der Emigration ist dieser Nachfahre der Romanows ein russischer Krieger geblieben.
0: Jeder Russe sorgt sich um Russlands Schicksal. Und als mir klar wurde, dass der Westen angefangen hat, Russland zu bedrohen, habe ich mich entschieden, hierher zu kommen, weil es keine andere Wahl gab.

0: Meine Waffe ist eigentlich immer sauber. Ich schmiere und reinige sie mindestens einmal pro Woche, für alle Fälle. Es ist besser, sie immer gepflegt zu halten. Sehen Sie, da ist trotzdem ein wenig Schmutz. Einsatzbereit.
1: Der Keller im roten Gebäude wird vom Feind kontrolliert.

0: Siehst du, selbst in der Innenstadt hört man im Hintergrund den Beschuss. Irgendwo am Stadtrand wird gerade geschossen. Budjanoje und Avdijevka sind unter schwerem Beschuss. Marinka ist auch in dieser Richtung. Es ist weiter weg, aber manchmal hört man die Schüsse trotzdem. Wir befinden uns hier im Zentrum von Donetsk, auf dem Leninplatz. Die nahesten Positionen der Ukrainer sind nur etwa 10 oder 10,5 Kilometer von hier entfernt. Ich glaube, an dieser Ampel ist erst vor kurzem ein Kleintransporter ausgebrannt. Sogar hier gab es Einschläge. Das ist unser typisches Donetsk. Hier ist der Einschlagkrater. Die Splitter haben den ganzen Laden durchlöchert. Die Tür ist von Schrapnell durchsiebt. Die ganze Wand, die Fenster sind rausgeflogen. Aber der Laden arbeitet weiter. Leute gehen rein und raus und kaufen ein. Hier haben sich schon alle an das Leben im Krieg gewöhnt.
1: 2015 hat Gavriil Doroschin ein Ticket ohne Rückflug von Lyon nach Moskau gekauft, von wo aus sein Weg ihn in den Donbass führte. Der Nachfahre der russischen Zaren hat seinen Weg gewählt.
0: Ich bin ein Mann. Natürlich musste ich gehen und mein Vaterland verteidigen. Diese Frage war für mich schnell geklärt. Ich habe nicht darüber nachgedacht, was Krieg bedeutet und was mich erwarten würde. Wenn man ein klares Ziel hat und zu allem bereit ist, dann denkt man nicht darüber nach, welche Schwierigkeiten auf einen zukommen werden, was man sehen, erleben und lernen wird. Man geht einfach, weil man gehen muss, komme was wolle. Wir bereiten uns auf den Kampfeinsatz vor. Zuerst stellen wir sicher, dass wir im Rucksack alles haben, was wir brauchen. Am wichtigsten ist natürlich unser Vögelchen Drohne. Die Rotorblätter müssen festgezogen werden. Wir haben alles dafür in der Reparaturtasche. Antennen. Das sind die Antennen, die wir am Videohelm befestigen, den wir auf dem Kopf tragen. Über diesen Helm steuern wir die Drohne. Auf Englisch heißt das First Person View. Wir sehen, was die Drohne sieht. Hier bringen wir die Antenne an. Das ist unsere eigene Entwicklung. Okay, alle Propeller und Rotorblätter funktionieren, alles ist in Ordnung. Sobald wir alle Sachen gepackt haben, sind wir startklar. Wir alle haben unsere persönliche Ausrüstung, Waffen, Klamotten, Essen und Trinken dabei. Das ist alles. Das sind unsere Arbeitswerkzeuge. Ja, unser Kampfrucksack ist einsatzbereit.

0: Worüber denkst du in der Regel nach, wenn du an die Front gehst?
1: Wir beten meist leise vor uns hin. Wenn wir aufbrechen, machen wir alle noch Witze und so weiter. Aber je näher wir der Front kommen, umso ruhiger wird es. Und alle denken an ihre Frauen, Familien. Jeder hat seine eigenen Sorgen. Sobald wir am Ziel sind, wird es schon ernster. Aber selbst da versuchen wir, die Atmosphäre sozusagen weniger dramatisch zu machen. Und dann, wenn es richtig losgeht, konzentrieren wir uns auf unsere Arbeit. Das ist einfacher. Beten und arbeiten ist alles, was wir dann tun. Beten und arbeiten.

0: Der Westen versucht, Russland zu canceln. Allerdings hat er nicht bedacht, dass genau das die Menschen zusammenschweißt und für russische Unternehmen ein wahres Geschenk ist.
1: Ich schlage dir ein Abenteuer vor. Wir nehmen ein Auto aus einheimischer Produktion und fahren nach Dagestan. Auf dem Weg dorthin schauen wir bei russischen Unternehmen aller Art vorbei, um zu sehen, wie es ihnen geht.
2: Interessant, aber auch ein bisschen beängstigend.
1: Bist du etwa eine Spaßbremse? Zweifelst du etwa an der russischen Autoindustrie? Wir werden sehen. Wir müssen etwa 6000 Kilometer damit fahren. Verschwende die Milch doch nicht. Stell doch was drunter oder trink direkt draus. Was ist das da vorne?
3: Das ist unser Käseschmierroboter.
1: Socken.
2: Übrigens, Russen machen sehr gute Socken, finde ich, mit Humor.
1: Und was machen Russen schlecht? Wir können sehr gute Raketen bauen.
2: Raketen, Socken.

0: Aha. Gib mir die Batterie.
1: Vor 8 Jahren, als Gavril zum ersten Mal an die Donbass-Front kam, fing er als MG-Schütze an. Heute ist der direkte Nachfahre der Zarenfamilie ein Pilot von Kamikaze-Drohnen.
0: Aktiviere sie.
2: Telemetrie установлена.

0: Jede Rückkehr der Gruppe ohne Verluste ist ein kleiner Sieg.
1: Abendessen bei Kerzenlicht.
2: Wie in der Gastwirtschaft.
1: Sie brauchen noch etwas. Bon Appetit.
2: Merci beaucoup. Das hier ist sehr lecker.
3: Прям вкусно.
2: Das war etwas ziemlich Großes, oder? Das muss eine schwere Granate gewesen sein. Minen fliegen nicht so, sie...
1: Ja, das muss eine Granate sein, vielleicht sogar eine Rakete.
2: Schau, was für eine romantische Atmosphäre. Kerzenlicht, Schmalz und Explosionen im Hintergrund. Wo kann man sonst so etwas erleben? Ist es nicht wundervoll? Als ich meine Frau kennenlernte, wir waren noch ein sehr frisches Paar, da saßen wir auch in Donetsk auf irgendeinem Hügel, umarmten uns und schauten zu, wie in der Ferne der Flughafen beschossen wird. Romantisch. Sowas gibt's nur in Donetsk. Umarmungen, Momente der Zärtlichkeit und im Hintergrund Explosionen.
0: Im Dorf wird Gavrils Frau Alina Aschenputtel genannt. Sie hat nämlich einen echten Prinzen abbekommen, wenn auch ohne Palast.
2: Das ist der Mobilfunkmast. Ich bin da im Oktober oder November hochgeklettert und habe die russische Flagge dort aufgehängt. Ich dachte mir, in Chischowka gibt es alles, Schönheit, Natur, aber eines fehlt, die russische Flagge. Deshalb bin ich hochgeklettert und habe sie aufgehängt. Jetzt weht sie über ganz Chischowka.

Das ist mein bescheidenes Fitnessgerät. Als Soldat muss man immer in guter Form und Bereitschaft sein. Deshalb mache ich selbst, wenn ich Urlaub, Freizeit und Erholung habe und nach Hause komme, immer Sport. Natürlich ist das etwas primitiv, aber es reicht, um sich in Form zu halten.

0: Hopp. Das ist für Sie. Unser ganzes Trinkwasser, das wir trinken, mit dem wir Borscht kochen, wir bekommen alles von hier. Es sind etwa 4 Minuten zu Fuß hierher. Meine morgendliche Aufwärmroutine ist es, mir 2 Eimer zu schnappen, einer für 10 Liter und der andere für 12 Liter, Wasser aufzufüllen und es nach Hause zu bringen. Das reicht für einen Tag. Das ist sauberes, leckeres Wasser. Wenn man einmal Borscht probiert hat, der damit gekocht wurde, will man hier nie wieder weg. Aber wir müssen es auch pflegen. Das Wasser muss ständig im Strom fließen, sonst wird es schlecht und schmutzig. Am Anfang des Frühlings muss man ihn mit einem Rechen auskehren und sauber machen. Blätter, Unkraut, irgendwelche Pflanzen. Das muss alles beseitigt und ausgekehrt werden, damit das Wasser frei fließen kann. Aber sobald es normal fließt, hat man hier immer sauberes Wasser. Klasse. Mit sauberem Wasser lebt man lange.
1: Der freiwillige Doroschin ist seinen Verwandten dankbar dafür, dass sie selbst im weit entfernten Frankreich das Wichtigste bewahren.

0: haben. Die Sprache, den Glauben und die Liebe zum russischen Vaterland, das heute im Kampf um sein Land ebenso wie vor 150 Jahren während des Krimkriegs, der unter Doroschins berühmtem Vorfahren geführt wurde, den Armeen fast aller europäischer Staaten gegenübersteht.
1: Mein erster Eindruck, als ich in Scheremetjewo gelandet bin und ein Grenzpolizist fragte mich, bist du aus Frankreich? Ich sagte, ja. Und er, wohin wollen Sie? Ich sagte, naja, ich habe nicht gleich gesagt, dass ich in den Donbass fahre. Ich sagte, ich komme meine Oma besuchen. Und er, kommen Sie zum ersten Mal? Ja, sagte ich. Er fragte, und warum kommen Sie erst jetzt? Und ich, naja, ich wurde erst jetzt eingeladen. Früher hatte ich keinen Grund. Ich habe damals, um unnötige Fragen darüber zu vermeiden, was ein Franzose im Donbass zu suchen hat, niemandem gesagt, dass ich dorthin fahre. Ich sagte einfach, ich würde meine Oma besuchen. Meine Mutter machte sich natürlich Sorgen und wollte es mir ausreden. Sie wusste natürlich, weshalb ich das tue und warum das nötig ist. Sie wusste, dass es nicht anders geht, dass ich helfen musste und dass das richtig ist.
0: Jetzt kämpft der Nachfahre der Herrscherfamilie wie Hunderttausende anderer Russen um sein Zuhause. Ein Zuhause, das fast wöchentlich von der ukrainischen Armee beschossen wird.
1: Hier steckt eine Rakete fest. Das ist ein gewöhnliches Gradgeschoss. Hier ist es gelandet. Sie ist schon explodiert. Sie ist nicht mehr gefährlich. Sie ist nicht weit vom Haus gelandet. Über uns wurde auch eine Tochka-U abgeschossen. Ich zeige nachher die Splitter. Die russische Luftabwehr hat über uns eine Tochka-U abgeschossen und die Splitter waren im ganzen Dorf verstreut.
0: Ironischerweise wird das Dorf unter anderem auch aus Artilleriegeschützen beschossen, die Kiew von Frankreich erhalten hat, der ehemaligen Heimat des russischen Freiwilligen Gavril.

0: Ich weiß, ich bringe das auf Russisch immer durcheinander. Auf Französisch kenne ich den Namen. Der 14. Oktober ist doch Marie Schutz und Fürbitte, oder? Mein Geburtstag ist... Ich wurde am 14. Oktober am Marie Schutz und Fürbitte Fest geboren. Ich stehe immer unter dem Schutz der Gottesmutter. Nach dem Krieg werden wir natürlich alles wieder aufbauen müssen. Das ist viel Arbeit. Immerhin steht die Ikonostase noch einigermaßen. Es ist interessant, dass die Ikonen entweder runtergefallen oder stehen geblieben sind. Aber keine einzige Ikone wurde von Splittern beschädigt, nicht eine. Sie sind entweder komplett zerstört worden oder ganz geblieben. Aber es gibt nicht eine, die durchlöchert oder zerfetzt worden wäre. Wir sind Freunde. Du siehst doch, kein blaues Armband. Also sind wir Freunde. Das ist übrigens nicht das einzige Beispiel eines Klosters im Donbass, das die ukrainischen Streitkräfte zerstört haben. Das Iversky-Kloster in der Nähe des Flughafens von Donetsk ist auch komplett zerstört. Und dieses hier haben sie bis auf die Grundmauern vernichtet, obwohl hier nichts war, keine Soldaten, überhaupt niemand. Es ergab keinen Sinn, das zu tun. Aber wir wissen natürlich, mit wem wir hier kämpfen. Hier sieht man, dass sie unsere Welt zerstören. Deshalb sind wir hier, deshalb kämpfen wir. Und wir tun alles im Namen unseres Herrn Jesus Christus, also werden wir eindeutig siegen. Da steckt ein Gradgeschoss fest. Hier könnte man ja fast Walzer tanzen. Schau nur, was für ein schöner Saal.
1: In diesem Landpalast des russischen Zaren in Peterhof erklang der Walzer bis in das Jahr 1854, als die vereinte europäische Armee aus den Streitkräften Großbritanniens, Frankreichs, Sardiniens und des Osmanischen Reichs gegen Russland in den Krieg gezogen ist, den sogenannten Krimkrieg. Das war ein Versuch, Russland aus der Krim zu vertreiben und das russische Reich vom Meer abzuschneiden. Nikolaus I. leitete persönlich die Armee und Flotte und schickte seine Söhne in den Wehrdienst.
0: Mein erstes Gefecht, natürlich erinnere ich mich. Wir sind aus Dokuschajewsk aufgebrochen. Kaum waren wir aus dem Kamaz-LKW raus, explodierten um uns schon die Geschosse. 82mm Minen und 120mm Minen. Sie wollten natürlich unseren Kamaz treffen. Deshalb haben wir uns im Feld versteckt und sind dann in einen kleinen Waldstreifen gekrochen. Alles um uns herum brannte, ja. Das war für mich wirklich meine Feuertaufe. Mein erster Artilleriebeschuss. Natürlich hatte ich da Angst, was soll ich sagen? Ja, hallo? Wir sind schon in der Nähe. Bleib, wo du bist. Wir sind gleich da. Sergej ist unterwegs. Wer sieht mehr wie ein Franzose aus? Sergej oder ich?
1: Gavriils Kamerad Sergej ist ebenfalls aus Frankreich nach Donetsk gekommen.
2: Wir haben uns im Sommer 2016 im Internet kennengelernt.
0: Ja, genau, auf Facebook. Wir dachten uns, wir als Franzosen sollten uns einfach mal treffen und kennenlernen.
2: Ich komme gebürtig aus Lugansk. Meine Mutter ist nach Frankreich gegangen, als ich 10 Jahre alt war. Und ich bin mit einem französischen Stiefvater aufgewachsen. Vor dem Krieg bin ich oft nach Donetsk, Lugansk und in andere Städte der Ukraine gereist. Und es hat mir immer gefallen. Deshalb war Donetsk wie eine Heimatstadt für mich. Als 2014 der Krieg anfing, spürte ich einfach, dass das mein Land ist und dass ich es verteidigen muss. Das ist alles.
1: Sowohl Gavril als auch Sergej wussten genau, dass das, was in den französischen Nachrichten über den Donbass erzählt wird, zu weit von der Wahrheit entfernt ist.
3: Noch ein zerstörter Kleinbus. Menschen sind gestorben. Das ist ein reiner Albtraum. Ukrainische Bastarde.
0: Wir kämpfen, leben und leiden hier, damit es dort im Rest des Landes keinen Krieg gibt. Wir müssen uns ihm hier stellen und dürfen ihn nicht in unser Hinterland lassen. Ich erinnere mich übrigens noch an so einen Moment. Einmal überquerte ich die Grenze und da war so eine junge Grenzpolizistin, die meinen Pass der VR Donetsk durchblätterte. Und da war natürlich auch mein Geburtsort. Sie schaute mich an und sagte, Geburtsort Marseille, Frankreich. Oh wow, interessant. Dann blätterte sie weiter und sah meine Wohnadresse. Dorf Malaya Shishovka. Und sie fragte, was ist passiert? Und ich sagte, auch sowas kommt vor. Sie war verwundert und fragte mich, aber was ist passiert? Und ich sagte, das ist einfach Schicksal. Ich habe Paris gegen Malaya Shishovka eingetauscht. Wir haben dort auch einen Turm. Also ist es nicht so schlimm. Er erinnert an den Eiffelturm. Aber er ist noch cooler, weil über dem Eiffelturm keine russische Flagge weht. Noch nicht.
1: Zu Hause in Malaya Shishovka warten auf ihn seine Frau, Tochter und ein weiterer auf Donetsker Land geborener Nachfahre der russischen Herrscherfamilie namens Matfei.
0: Onkel Kolja, macht es Ihnen was aus, wenn Sie in die Aufnahme kommen?
3: Ah, besser nicht.
0: Sie wollen nicht.
3: Nein,

0: Spreng es.
1: Es hat noch niemanden Minen gegen Zivilisten produziert. Aber die Ukrainer setzen sie gegen Zivilisten ein.
2: Was ist das, wenn nicht Terrorismus? Hier in der Nähe befindet sich ein Kindergarten und eine Schule.
3: Dieser Gegenstand wurde von Ingenieuren entwickelt, um eine Person zu verkrüppeln.
4: Ich will noch das Ende von diesem ganzen Schlamassel erleben. Es muss ein Tribunal geben.
5: Die meisten Geschosse sind auf Häusern gelandet, in Gärten oder Höfen. Wir gehen große Risiken ein und graben.
1: Alles wird gut werden. Wir werden siegen.
6: Lautes Spielen. Der Balalaika ist ein offizieller Bestandteil der russischen Militärdoktrin.

0: das absurd? Ans Absurde grenzt auch die Aussage Angela Merkels, dass hybride Kriegsführung offiziell Teil der russischen Militärdoktrin sei, was ebenfalls viele Leute wütend machte. Die Doktrin wird im Internet veröffentlicht und es findet sich kein Wort davon im Netz. Lassen Sie sich von Fakten leiten, nicht von Emotionen.
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2: Jedes Mal, wenn ich gebeten werde, über mein Leben unter ukrainischem Beschuss zu sprechen, bin ich ratlos. Nicht, weil ich ein Kind bin oder nichts dazu zu sagen habe. Nein. Es ist nur so, dass ich nicht weiß, was die Leute von mir hören wollen. Einen trockenen und emotionslosen Bericht über Verluste und Zerstörung? Nein, natürlich nicht. Dafür sind ja die Nachrichten da. Persönliche Gefühle und Erfahrungen, da wird es schon schwierig. Wie sieht das Leben im Krieg aus? Vermutlich ganz gewöhnlich, wenn man sich kaum an Frieden erinnern kann.
3: Herr Polanski, hallo. Mein Name ist Klim Poplawski. Ich bin ein Kriegsdokumentarist. Können Sie mich hören?
4: Ja, der Ton ist gut. Nehmen Sie auf? Spreche ich gerade für die Aufnahme?
3: Ja. Wir nehmen auf.
2: Die Geschichte von Faina Savenkova. Der Film beginnt mit einer rasanten Montage von Nachrichtenaufnahmen, die den Ausbruch des Krieges im Donbass 2014 zeigen. Und den Putsch in Kiew, der dem Krieg vorausging. Die Autorin stellt sich vor. Die Kamera ist auf Faina gerichtet. Ich möchte Ihnen die Geschichte meines Lebens und meines Kampfes erzählen. Ich wurde 2008 in Lugansk geboren. Damals war es noch eine ukrainische Stadt. Fast mein ganzes Leben lang herrschte Krieg. Ich habe schon sehr früh erfahren, wie es ist, beschossen zu werden und Luftangriffe zu erleben. Außerdem denke ich mir gerne Geschichten aus und schreibe sie auf. Hallo, du kannst die Schuhe anlassen.
5: Valja, hallo. Hallo, Matvi. Meine Lieblinge. Hallo. Ich bin ein bisschen neben der Kappe, aber das ist schon okay.
3: Ich frage mich, wer der Patient Null war. Wer war der erste Ausländer, dem sie begegnet ist?
6: Dejan Beric.
2: Etwa er?
6: Er war 2019 hier und sie waren alle zusammen auf einem Festival. Dort hat sie Onkel Sascha kennengelernt. Er kam, um sie persönlich zu treffen.
2: Ja, ich erinnere mich an ihn.
3: Der Serbe?
6: Ja, Deki.
3: Wie haben Sie Faina kennengelernt?
7: Lassen Sie mich nachdenken. Das war 2015 oder 2016. Ich weiß es nicht mehr genau. Faina war klein, ein sehr junges Kind. Ich habe sie auf VK gefunden. Ich las meinen Feed und sah ein Mädchen, das Taekwondo übte, sehr jung. Ich sah ihre abgenutzten Handschuhe. Die gesamte Ausrüstung war in einem sehr schlechten Zustand. Ich schrieb eine Nachricht, um ihre Eltern zu kontaktieren. Ich wollte ihr eine Taekwondo-Ausrüstung spenden. Denn ich mag zielstrebige Kinder. Sie mag zwar klein sein, aber ich habe in den Videos erkannt, dass sie eine Kämpferin ist.
3: Kann mir jemand sagen, wie Faina als Kind war?
5: Sie war winzig klein, immer kleiner als andere Kinder in ihrem Alter. Sie redete immer wie ein Wasserfall. Sie konnte einfach nicht die Klappe halten. Anders als jetzt, wo man kein Wort aus ihr herauskriegt. Aber unsere ganze Familie ist so schweigsam. Und sie liebte es zu tanzen. Als sie zur Schule ging, fing sie mit Taekwondo an.
7: Und dann fing sie an, als sie mir ihre ersten Gedichte vorlas, war ich hin und weg. Zuerst dachte ich, sie wären nicht von ihr. Später, als wir Freunde wurden, kam ich sie zu Hause in Lugansk besuchen. Wir haben uns auch in Donetsk getroffen. Ich habe ein Buch gelesen, das sie geschrieben hat, als sie noch sehr jung war. Und ich sah, dass sie, ich konnte sie nicht als Kind bezeichnen. Nein, sie war eine kleine, vollwertige Erwachsene. Wie alt war sie?

0: Ich weiß nicht, vielleicht 10 Jahre alt. Ich bin mir nicht sicher.
1: Wie alt warst du, als du mit dem Schreiben angefangen hast?
2: Ich glaube so um die 10. Das waren Bücher, Theaterstücke und Ähnliches.
1: Im Alter von 10 Jahren?
2: So in etwa, ja.
1: Wow. Und worüber schreibst du?
2: Ich schreibe über Menschen, über Tiere, über das Gute und Böse und wie sie zusammenspielen.
1: Was ist für dich das größte Böse?
2: Wahrscheinlich Kriege.
1: Was ist für dich der schlimmste Krieg?
2: Alle Kriege sind anders und alle sind furchtbar.
1: Wie unterscheiden sich die Kriege?
2: In ihren Folgen, in der Art, wie sie begonnen haben und so weiter.
1: Weißt du noch, wie dieser Krieg angefangen hat?
2: Ja.
1: Wie alt warst du?
2: Ich war 5.
3: Als sie klein war, naja, es war Krieg und es gab nichts zu tun. Kein Strom, kein gar nichts. Also haben wir Bücher gelesen. Und dann begann sie, ihre eigenen Geschichten aufzuschreiben. Zuerst waren das verschiedene Märchen. Der Blauregen und die Katze. Das war, nachdem wir die Katzen hatten, oder? Das hat mir sehr gefallen. Es ist ein Märchen, aber es ist... Ich weiß nicht einmal, wie ich es ausdrücken soll. Es lässt einen mitfühlen. So würde ich es beschreiben.
4: Der Sommer endete. Dieser Herbst schien noch kälter zu sein als sonst. Gott, warum ist es nur so kalt? Ich hatte nicht die Kraft, auf die Äste des Blauregens zu klettern, also legte ich mich einfach neben ihn. Willst du, dass ich ein kleines Wunder vollbringe? Willst du, dass ich dir ein Lied singe? Es wird mein schönstes Lied sein und ich werde es nur für dich singen. Natürlich, meine kleine schwarze Katze. Deine Lieder sind immer wunderschön. Sie sind das beste Einschlaflied der Welt. Ich schnurrte und wir beide schliefen schnell ein. Im Frühling, als ich aufwachte, war meine Katze nicht mehr da. Aber ich glaube fest daran, dass sie zurückkommen wird. Schließlich haben Katzen 9 Leben. Egal in welcher Form sie erscheinen wird, wenn sie zurückkommt, sie wird immer die schönste Katze der Welt sein und die schönsten Einschlaflieder singen, die sogar Gott in den Schlaf wiegen können.
2: Zu sehen ist Alexander Kontorowitsch, Fainas Co-Autor, ihr Freund und literarischer Mitstreiter. Alexander erzählt, wie er Faina kennengelernt hat und wie sie gemeinsam Bücher geschrieben haben. Wie Fainas Stück berühmt wurde, wie sie in den Schriftstellerverband der VR Lugansk aufgenommen und bekannt wurde.
1: Wie lange kennen Sie Faina schon?
5: Sehen Sie die Akkreditierungen an der Wand. Jede von ihnen ist vom Festival Sterne des Donbass. Wie Sie sehen, hat sie 4 davon.
2: Wir haben uns auf dem Fantasy-Festival in Donetsk kennengelernt und wir haben zusammen eine Kurzgeschichte für das Sammelwerk geschrieben.
5: Das erste Sterne des Donbass-Festival war im Gange. Es waren nur etwa 20 Leute da, aber dafür waren das echte Berühmtheiten. Sergei Lukanjenko, Sergei Volkov, also ziemlich prominente Leute. Und sie saß am Tisch neben mir und ich fragte mich, ein kleines Mädchen, 13 Jahre alt, was macht sie hier?
6: Der Preis geht an Faina Savenkova.
5: Und wie es heute so schön heißt, wurde unsere Kurzgeschichte zum Prequel des Buches, das wir zusammengeschrieben haben, Wer hinter deiner Schulter steht. Es wurde in mehrere Sprachen übersetzt und in verschiedenen Ländern veröffentlicht. Übrigens haben die Franzosen den Titel auf eine sehr merkwürdige Weise übersetzt. Aus irgendeinem Grund kann man im Französischen nicht Wer hinter deiner Schulter steht sagen, also haben sie es mit Wer dir den Rücken deckt übersetzt. Mich hat besonders überrascht, dass das Buch auch von der Vatikanischen Bibliothek gekauft wurde und zwar in beträchtlichen Mengen. Sie schickten sogar einen Dankesbrief, in dem sie sagten, dass ihnen das Buch sehr gut gefallen hatte und das, obwohl wir in diesem Buch den einen oder anderen Hieb gegen sie ausgeteilt haben. Aber trotzdem, jetzt wird es bald ins Farsi und ins Chinesische übersetzt. Das Buch war also ein Erfolg und ist inzwischen zum Selbstläufer geworden.
4: So war es also. Noch bevor sie sich 100 Schritte vom Dorf entfernt hatten, tauchte ein verschwommener Schatten aus der Dunkelheit der Nacht auf und jemandes Kopf schmiegte sich eindringlich an sein rechtes Knie. Was machst du da? Igor hockte sich hin. Der Kater stupste ihn erneut mit dem Kopf an. Dann drehte er sich um und ging ein paar Schritte. Da lang? Er ging noch ein paar Schritte weiter. Folgt ihm, rief der Kommandant und winkte mit der Hand. Es geschehen seltsame Dinge, murmelte jemand leise von hinten. So weit ist es schon gekommen. Wir folgen einem Kater durch den Wald. Vermutlich fangen wir bis zum Morgengrauen einen ganzen Korb voll Mäuse.
2: Unterdessen in Kiew. Moderne Kriege werden vor allem um die Köpfe der Menschen geführt. Nachdem das neue ukrainische Regime den Weg der Lügen und der Manipulation der öffentlichen Meinung eingeschlagen hatte, musste es ein Feindbild aus dem Teil der Bevölkerung aufbauen, der es wagte, die volksfeindliche Politik des Regimes zu kritisieren. So entstand die Website Mirotvorets Friedensstifter. Die Wege von Faina und Mirotvorets werden sich bald kreuzen.
7: Ich wurde das erste Mal auf Mirotvorets aufmerksam, als ich...
1: Sie stehen auf der Liste?
7: Ja, ja.
1: Erzählen Sie mir Ihre Geschichte.
7: Ich glaube, das erste Mal wurde ich durch die Geschichte von Faina Savenkova auf Mirotvorets aufmerksam. Ich glaube, sie war zu der Zeit 13 Jahre alt. Ja, sie müsste 13 Jahre alt gewesen sein. Und sie wurde auf diese Liste gesetzt. Ich fuhr nach Lugansk, um sie zu interviewen. Eine charmante junge Frau, damals noch ein Kind, die sich sehr für den Konflikt interessierte und darüber schrieb. Also habe ich sie interviewt und einen Artikel verfasst. Ich habe auch Mirotvorets um einen Kommentar gebeten. Normale journalistische Arbeit eben. Jeder Journalist oder jemand wie ich, der den ukrainischen Ultranationalisten kritisch gegenübersteht, kommt auf diese Liste. So wurde ich darauf aufmerksam.
3: Sie nennen die Seite nicht Friedensstifter, sondern Killlist, eine Abschussliste. Das sind vor allem Journalisten. Journalisten, die Opfer dieser Webseite geworden sind. Und diese Journalisten wiederum berichten ihren Lesern und Zuhörern von dieser Webseite.
8: Diese Seite spielte eine Rolle bei den Attentatsversuchen und Morden an vielen Menschen, die Kritik an der ukrainischen Regierung geäußert hatten. Aber es ist schwer zu sagen, in welchem Ausmaß die Regierung selbst daran beteiligt war.
4: Faina ist auf der Mirotvorets Abschussliste. Ursprünglich wurde sie vom Informationsministerium in Zusammenarbeit mit einer Gruppe erstellt, die mit dem Inform-Napalm-Projekt zu tun hatte. Sie wird als Abschussliste bezeichnet, weil dort ursprünglich Kopfgelder auf Leute ausgesetzt wurden. $20.000, wenn du diesen tötest, $10.000, wenn du jenen tötest und so weiter. Und diese Seite sammelte die persönlichen Daten und Informationen dieser Leute. Ich habe sofort angefangen, darüber zu berichten und ich habe vorausgesagt, dass diese Seite gegen Journalisten eingesetzt werden würde. Jetzt befinden sich darauf sogar Kinder und Jugendliche und das hat nicht erst gestern angefangen.
3: Ich fragte meine Kollegen, ob es noch andere Kinder auf der Website gäbe. Und wir fanden heraus, dass die Website Daten von 327 Kindern enthielt. Die Kinder waren dort aufgrund verschiedener Anschuldigungen aufgelistet. Und es waren nicht nur russische Kinder. Dort waren auch Kinder aus der Ukraine, aus Aserbaidschan und Armenien. Insgesamt befanden sich dort Kinder aus 5 Ländern.
0: Meiner Meinung nach ist Mirotvorets lediglich eine Webseite, die Menschen einschüchtern soll, damit sie Angst haben, das zu tun, was sie für richtig halten. Die Webseite bringt dich nicht um. Das tun Menschen. Und es müssen nicht einmal dieselben Menschen sein, die die Namen der potenziellen Opfer veröffentlichen.
3: Provokation ist definitiv ein Teil davon. Aber in erster Linie ist das ein Mechanismus, um Menschen zu eliminieren. Und damit ist nicht immer die physische Eliminierung gemeint. Sie kann verschiedene Formen haben. Man kann auch auf dem Schlachtfeld des Informationskriegs eliminiert werden. Manche Leute verzichten zum Beispiel darauf, ihre Arbeit fortzusetzen, weil dieses Instrument gegen sie Wirkung zeigt. Bei anderen hat es aber eine gegenteilige Wirkung und verstärkt nur ihren Wunsch, gegen das Böse und den Satanismus zu kämpfen. Ich scheue mich nicht vor diesem Wort, weil das wirklich wie eine Art Besessenheit ist.
2: Es begann alles in Kiew. Die rechtmäßige, von den ukrainischen Bürgern gewählte Regierung wurde durch die Farbrevolution von 2013 bis 2014 gestürzt. Die Krim und der Donbass haben den Putsch nicht akzeptiert. So begann der Krieg des ukrainischen Staates, der uns zu Terroristen und Separatisten erklärte. Und Alexander Turchinov erklärte im April 2014 den Beginn der sogenannten ATO. Ich war zu der Zeit 5 Jahre alt.
4: Ich bin George Eliasson. Ich bin ein investigativer Journalist und lebe seit 2012 in Donbass.
0: Dejan Beric, Rufzeichen Deki. Ich komme aus Serbien. Ich bin seit 2014 im Donbass, Kommandeur eines Scharfschützenteams.
3: Internationale Menschenrechtsaktivistin, Publizistin, Krisenberaterin.
8: Mein Name ist Dmitri Polyansky. Ich bin der erste stellvertretende ständige Vertreter Russlands bei der UN. Ich arbeite derzeit in New York.
3: Die schlimmste Zeit meines Lebens verbrachte ich im Gefängnis, eingesperrt unter Folter und Schrecken. 11 Gefängnisse in 2 Ländern, Finnland und den USA.
7: Ich bin ein britischer Journalist. Ich habe schon über viele Konflikte berichtet. Syrien, Libyen, Afrika und so weiter. Als der Konflikt in der Ukraine begann, ging ich nach Kiew.
9: Ich bin eine Kriegsberichterstatterin. Natürlich konzentriere ich mich in erster Linie auf den aktuellen Krieg und vor allem auf die Kriegsverbrechen der Ukraine.
4: Wir sind hierher gezogen, weil meine Frau von hier stammt, auch wenn sie schon seit über 20 Jahren nicht mehr hier gewesen ist. Und als ich 2012 in den Donbass kam, bin ich natürlich nicht wegen des Krieges hierher gekommen. Der Krieg begann für uns 2 Jahre später, als der Maidan stattfand und die ukrainischen Nationalisten begannen, in den Donbass zu kommen und die Menschen zu bedrohen. Anfangs haben sie Leute verprügelt, aber später begannen sie, sie zu ermorden.
7: Ich bin gegenüber der Selenskyj-Regierung und der Einmischung der NATO ziemlich kritisch eingestellt. Deshalb habe ich Kiew verlassen, weil ich dachte, dass es dort für mich zu gefährlich ist. Ich kam auf die russische Seite. Und so habe ich die letzten 18 Monate im Donbass und auf der Krim verbracht, um über den Konflikt zu berichten.
0: Alles begann mit der Krim und Sewastopol. Ich bin am 21. Februar 2014 dorthin gekommen, weil wir Serben eigentlich in der Schuld des russischen Volkes stehen.
4: Vor meinem Umzug hierher gehörte mir in den USA ein Bauunternehmen. Es waren die Ereignisse vom Januar 2014, die mich dazu bewegt haben, Journalist zu werden. Ich war der erste westliche Journalist, der über die Geschehnisse auf dem Maidan berichtete. Und nachdem ich die Erklärungen der Nationalisten gehört hatte, sagte ich schon im Februar 2014 voraus, dass es hier Krieg geben würde.
7: Ich war im Jahr 2014 auf dem Maidan. Ich weiß noch, wie ich mit meiner ukrainischen Mutter und ihrer Fixerin dort war. Ihre Mutter schwenkte auf dem Maidan die ukrainische Flagge. Sie fragte mich, was hältst du von all dem? Ich sagte, das wird eine Katastrophe für die Ukraine sein.
4: Das ist Miro Dvorets und alle, die dahinter stehen. Das ist das Unternehmen, dem die Seite gehört. Das hier ist der Pate dieser ganzen Sache. Sein Name ist Joel Harding. Er hat das gesamte Konzept des Informationskriegs entwickelt, zu dem auch Miro Dvorets gehört. Die Leute, die dahinter stehen und die Listen erstellen, sind diese Typen hier. Sie alle sind Hacker, die für die Ukraine arbeiten. Sie werden Freiwillige genannt. Sie verdienen ihr Geld durch Crowdfunding. Und das hier ist die Gruppe RUH8, eine Chiffre für RU-Hate, Russenhass. Verstehen Sie? Diese beiden Gruppen sind die eigentlichen. Das sind die Leute, die die Namen auf die Liste setzen. Sie füllen die Zeilen aus.
3: Faina hat mich über ein soziales Netzwerk kontaktiert. Sie schrieb, hallo, ich bin auch eine Schriftstellerin. Ich habe ihr geantwortet. So fingen wir an, uns über kreative Dinge auszutauschen. Sie fragte, kennst du die Website Miro Dvorets? Ich hatte nur beiläufig davon gehört und sie sagte, meine Daten stehen auf dieser Website.
7: Ich habe von ihrer Geschichte gehört. Ich glaube, eine Menschenrechtsgruppe hat sich mit mir in Verbindung gesetzt und mir von Faina erzählt. Ich war nämlich schon in Donetsk. Also habe ich sie kontaktiert, bin nach Lugansk gefahren und habe sie interviewt. Wir haben uns persönlich getroffen und das war nicht unser letztes Treffen. Sie ist ein sehr nettes junges Mädchen.
4: Ich bin vor ein paar Jahren auf Faina gestoßen. Sie hatte gerade erst angefangen zu schreiben. Sie war Teil des Literarischen Bundes von Lugansk und sie versuchte, sich auch im Journalismus zu behaupten. Sie schrieb Kurzgeschichten, sie schrieb Theaterstücke und vieles mehr. Für ein junges Mädchen in ihrem Alter war das wirklich unglaublich. Sie erregte die Aufmerksamkeit vieler Menschen. Und sie begann, über das Leid der Kinder im Donbass zu schreiben. Ich half ihr dabei, in verschiedenen Publikationen im Westen veröffentlicht zu werden. So sind viele ihrer Werke publik geworden.
9: Ich habe einen ihrer Texte gesehen. Es war ein offener Brief, wenn ich mich richtig erinnere.
10: Ein offener Brief an die UN?
9: Ich glaube, das war es, ja. Es war einer der ersten Briefe, die sie schrieb. Ich dachte mir, wow, das ist interessant, dieses Mädchen. Sie war erst 12 Jahre alt. Ich dachte mir, dass ich diesen Brief ins Französische übersetzen sollte, damit die Leute sehen, was wir im Donbass für Kinder haben.
2: Ich möchte, dass die Vereinten Nationen nicht vergessen, dass auch wir, die Kinder des Donbass, das Recht auf eine Kindheit und ein friedliches Leben haben.
10: Wann war dein erster Aufruf?
2: Im Jahr 2021.
10: Im Jahr 2021. 2021 schrieb sie, dass alle Kinder im Donbass das Recht auf ein friedliches Leben haben. Und sie hat das ins Internet gestellt. Sie hat hier einen Bekannten, der Journalist ist. Sein Name ist, wie war sein Name nochmal? Eliasson, glaube ich. Er lebt irgendwo in der Nähe von Lugansk. Er ist Amerikaner. Sie unterhielten sich mit ihm und er postete dann ihr Video auf seinem Kanal. Daraus hat sich eine Chance ergeben, weil Polanski das Video bei Eliasson gesehen hat. Und kurz darauf ist Faina direkt auf Mirodvoritz gelandet.
8: Es war völlig unpolitisch, ohne irgendeine voreingenommene Sichtweise. Es war lediglich die sehr emotionale Stimme eines Kindes, das hier lebt und das alles jeden Tag erlebt. Ich habe dieses Video damals in meinen sozialen Netzwerken gepostet und Fainas Ansprache hat auf meiner Seite viel Aufmerksamkeit erregt. Danach sind ihre Daten in der Mirodvoretz-Liste gelandet und auch das wurde zu einem heißen Thema, weil Faina selbst darüber sprach. Und ich habe ebenfalls darüber gesprochen. Wir haben es sogar im UN-Gebäude zur Sprache gebracht.
2: Wie kam Faina auf diese Abschussliste? Wegen ihrer Feder und wegen ihres Mutes bekannten Leuten, dem UN-Generalsekretär Guterres, Präsident Macron, dem Papst, öffentlich Fragen zu stellen, auf die sie keine bequemen Antworten hatten. Warum führt die ukrainische Regierung einen Krieg gegen ihr eigenes Volk, sogar gegen Kinder?
8: Und natürlich reden wir hier über eine absolut unerhörte Situation, wenn eine Minderjährige auf einer Website landet, die ihre persönlichen Daten veröffentlicht und breittritt, was zweifellos ihr Leben und das ihrer Angehörigen in Gefahr bringt. Das ist eine absolut unzulässige Situation. Wir haben sogar UNICEF darauf aufmerksam gemacht, was UNICEF in eine ziemlich unangenehme Lage gebracht hat. Es war klar, dass sie Faina nicht zuhören wollten, denn sie hätte ihnen Dinge gesagt, die aus ihrer Sicht sehr unangenehm waren. Dinge, auf die sie hätten reagieren müssen, aber eine Reaktion hätte die ukrainischen Behörden und ihre westlichen Geldgeber verärgern können.
3: Diese Artikel, ich meine, ihre Aufrufe an die UN und andere Artikel, die sie verfasst hat, sind schon ziemlich erwachsen. Manchmal liest man sie und denkt sich, sie ist doch noch ein Kind. Wie kann sie so etwas Erwachsenes schreiben?
11: Wie kommt das?
3: Ich weiß es nicht. Ich rufe an und frage, habt ihr ihr wirklich nicht gesagt, was sie schreiben soll? Und er sagt, nein, dafür sind wir selbst nicht schlau genug. Sie schreibt alles selbst.
11: Wen rufen Sie an?
3: Ihre Eltern.
11: Ah so, dann sind Sie die Mutter der Mutter?
3: Ja, die Oma.
12: Mit den offenen Briefen, die sie an die UN und den französischen Präsidenten geschrieben hat, hat sie wirklich für Furore gesorgt. Ich glaube, sie hat auch einen an Deutschland geschrieben. Sie hat einen so starken Eindruck gemacht, dass diese Politiker ihr sogar geantwortet haben. Und für ein Kind, das aus einem Kriegsgebiet kommt, ist das wirklich unglaublich. Jetzt werden sie über eine Website namens People's Project finanziert. Sie finanziert all diese Gruppen, unter anderem Inform Napalm, Verteidiger von Mariupol, sammelt Geld für das Azov-Bataillon. Momentan versuchen sie, $100,000 zu sammeln. Mirodvoretz selbst ist auch ihr Projekt. Sie haben es ins Leben gerufen. Der Leiter des Projekts, Dmitri Solochin, war der stellvertretende Minister des ukrainischen Ministeriums für Informationspolitik. Und natürlich Christina Dobrowolskaja. Sie arbeitete im ukrainischen Außenministerium als Verbindungsperson zum US-Außenministerium. Sie war es, die all diese verschiedenen Projekte wie Mirodvoretz organisierte und der Erfolg oder Misserfolg dieses Projekts hing zu einem großen Teil von ihr ab.
2: Es könnte für viele eine schreckliche Erkenntnis sein, dass es im 21. Jahrhundert im geografischen Zentrum Europas junge Menschen gibt, die noch nie gesehen haben, wie hoch im Himmel ein Flugzeug fliegt. Die noch nie abends in der Stadt mit ihren Eltern spazieren waren und nie andere kleine Dinge genießen konnten, die für andere Kinder fast belanglos sind. Unsere Leben sind durch flugfreie Zonen und Ausgangssperren geprägt.
3: Ich weiß noch, als ich Faina zum ersten Mal traf, fragte ich sie, was ihr Traum sei. Und sie sagte, dass sie davon träumte, ein Flugzeug im Himmel zu sehen. Und mir wurde klar, dass dieses Kind schon lange kein Flugzeug mehr gesehen hatte, weil es in einer Flugverbotszone lebt. Ich dachte mir, mein Gott, unsere Kinder in Moskau oder St. Petersburg würden nie auch nur über so etwas nachdenken.
1: Hier gibt es so viele Katzen, wow. Eine saß sogar im Fenster, während ich Fotos gemacht habe.
2: Wenn ich mich recht erinnere, gab es hier vor einer Weile eine Menge kleiner Kätzchen. Irgendwo da drüben.
13: Das macht Sinn. Sie sind groß geworden.

0: Diese Gegend war ursprünglich ein Viertel für blinde Menschen.
1: Blinde Menschen?
0: Ja, diese Gegend wurde ursprünglich als Vorort für Blinde gebaut.
1: Im Ernst?
0: Ja.
1: Und was hat das mit den Katzen zu tun?
0: Ich weiß es nicht. Vielleicht haben blinde Menschen viele Katzen. Ich bin mir nicht sicher, aber sie haben auf jeden Fall viele Tiere.
1: Wahrscheinlich, weil sie diese Berührungserlebnisse brauchen.
2: Ich glaube, ja.
0: Ja, vermutlich. Auf diese Weise verstehen sie die Welt.
1: Da ist noch eine Katze. Das hier ist ein Katzenparadies.
0: Ja, es sind sehr viele.
2: Und wenn man in diese Richtung geht, gibt es da einen Haufen Katzenhäuser.
1: Katzenhäuser?
2: Ja.
1: Kommt deine Liebe zu Katzen daher, dass du deine Oma besucht hast und sie...
2: Ja, vielleicht.
3: Was habt ihr getan, ihr Störenfriede? Warum müsst ihr mitten in der Nacht umherziehen? In der Stimme der Frau war keine Spur von Wut zu hören, nur Traurigkeit und Bedauern. Hätte die alte Frau die Kinder ausgeschimpft oder sie angeschrien, wäre es vielleicht einfacher und verständlicher gewesen. Du hast ein Vergehen begangen, hier ist deine gerechte Strafe. Aber um eine alte Uhr zu trauern, die schon vor langer Zeit kaputt gegangen ist, macht nur dann Sinn, wenn sie einer Person lieb und teuer war, weil sie an etwas oder jemanden erinnert. Aber warum wurde sie dann auf den Friedhof der Zeit geschickt?

0: эти русские. Эти русские мальчики не меняются. Война, революция, русская рулетка. Умереть, пока не успел состариться. В 19-м, 20-м, 21-м веке.
1: Wenn man ununterbrochen arbeitet, spielt es keine Rolle, welche Qualifikationen man hat. Die Leute werden sowieso müde. Minenexplosionstraumata sind vorherrschend.
2: Man hat uns sozusagen gezielt mit Mörsergranaten beschossen. Ich wurde dabei leicht an den Beinen getroffen.
1: Die Einstellung der Bewohner zu uns ist im Prinzip positiv. Wir haben keine Feindseligkeiten im Umgang mit ihnen festgestellt.
3: Ich danke Ihnen allen. Auf Wiedersehen.
1: Ein Menschenleben ist ohnehin unbezahlbar. Deshalb behandeln wir, wenn wir arbeiten und zu helfen versuchen, jeden Patienten individuell. Wir setzen unser Wissen ein, um Leben zu retten.
4: Ich war schockiert, als ich sagte, Faina, du brauchst etwas Ruhe, du schreibst so viel. Vergiss nicht, auch einmal ein Kind zu sein, denn die Kindheit geht so schnell vorbei. Hab Spaß. Und sie sagte, dass sie versucht, alles heute zu tun, weil der morgige Tag vielleicht nie kommt. Das hat mich wirklich beeindruckt, denn ich konnte mir nicht vorstellen, dass ich selbst so etwas mit 13 Jahren hätte sagen können. Aber die Kinder, die im Donbass aufwachsen, sind anders. Sie sind Erwachsene, die in Kinderkörpern gefangen sind.
5: Wirst du in Lugansk auf der Straße erkannt?
6: Nicht wirklich.
5: Nein?
6: Nein.
5: Wirklich nicht?
6: Nein, natürlich nicht.
5: Du gehst also spazieren und niemand sagt, hey, das ist doch Faina Savenkova. Im Ernst?
6: Nein, ich meine, die wenigsten Leute interessieren sich für das, was ich mache. Sie interessieren sich für andere Dinge.
5: Bist du im Ausland bekannter als in Russland?
6: Ich glaube, ja. Ja, vermutlich.
7: Man kennt dich in erleseneren Kreisen.
6: Es ist eher so, als ich in Moskau auf einer Messe war. Das war eine Buchmesse. Da haben mich die Leute übrigens erkannt, aber nicht in Lugansk. Das liegt wahrscheinlich daran, dass die Leute einfach kein Interesse haben. Sie leben ihr eigenes Leben.
7: Eine Buchmesse ist ein Ort, an dem Schriftsteller, Buchhändler und alle, die mit Büchern zu tun haben, zusammenkommen.
5: Diejenigen, die lesen.
6: Diejenigen, die lesen. Es lesen schließlich viele Leute. Wobei, hier im Blindenviertel klingt das falsch. Viele Leute lesen. Das ist laut gesagt.
5: Wie sieht euer gemeinsamer Schreibprozess aus? Wie tauscht ihr Ideen aus?
8: Wir haben nicht eine Zeile in Person zusammengeschrieben. Wir kommunizieren ausschließlich online. Ich schreibe ihr zum Beispiel, ich habe diese Idee hier und Faina antwortet, ich habe diese Idee. Dann fangen wir an, darüber zu diskutieren, welche Idee besser ist und wie wir die Handlung entwickeln und vorantreiben können. Am Ende einigen wir uns auf das, was am besten ist. Ich habe keinen einzigen Dialog bearbeitet, den Faina geschrieben hat. Ihre Texte sind alle unverfälscht.
6: Eigentlich folge ich normalerweise einem Plan. Ich habe einen klaren Plan, von Anfang bis Ende. Er ändert sich selten, aber manchmal gibt es Ausnahmen.
5: Hast du das ganze Buch sofort im Kopf?
6: Nicht immer.
5: Erzähl mir, wie du auf deine Idee

0: kommst. Ist das eine aktive Suche?
1: Ja, manchmal schon. Aber manche Ideen kommen mir auch von selbst. Und dann denke ich darüber nach, was aus dieser Idee entstehen könnte. Zum Beispiel eine ideale Welt und ein Mädchen. Was

0: ist, könnte jemand anderen verwirren, sodass er die Zusammenhänge der Ereignisse nicht versteht.
1: Onkel Sascha. Wenn man die Welt, die es nicht gibt, liest, erkennt man den Unterschied. Onkel Sascha schreibt über Kämpfe, Schießereien und Ereignisse, während Fainas Texte eher Konzepte vermitteln. Verstehen Sie? Sehr viele Konzepte in die Welt, die es nicht gibt, hat sie sich selbst ausgedacht. Verstehen Sie? Man merkt das. Wenn es um Kämpfe geht, ist das aus seiner Feder, aber Dinge dieser Art kommen von ihr.
2: Denk daran, dass sich dein Sohn an dem Ort, an den du jetzt mit ihm gehst, an nichts aus der Vergangenheit erinnern wird. Er wird keinen von euch wiedererkennen und ihr werdet ihn nicht wiedererkennen. Nur wenn es im Moment des Übergangs eine enge Verbindung zwischen euch gibt, werdet ihr euch daran erinnern, dass ihr euch nicht fremd seid. Und was ist mit Brooke? Wird er uns dort nicht erkennen? Ich werde versuchen, ihm zu helfen, denn im Gegensatz zu allen anderen vergesse ich die Vergangenheit nicht. Ich werde ihn zu euch bringen, aber ihr werdet euch seine Liebe erneut verdienen müssen. So funktioniert diese Welt. Was ist das für eine Welt? Du wirst es selbst verstehen. Die Zeit dort hinkt der Zeit hier nur um ein paar Sekunden hinterher. Aber diese Barriere ist unüberwindbar. Kein Mensch und kein Ding kann euch dorthin folgen. Und auch die Krankheit deines Sohnes wird hier bleiben, weil sie ein Produkt dieser Welt ist. Dort gibt es keine Krankheiten.
3: Für mich ist Fantasy etwas Besonderes. Menschen, die Fantasy-Erzählungen schreiben, müssen 100-mal klüger sein als wir normalen Menschen. Kinder fantasieren, aber nicht auf diesem Niveau. Es ist das Niveau eines sehr erwachsenen Menschen. Ich glaube, dass Faina dank dieser Bücher eine glänzende Zukunft haben kann, wenn sie die nötige Unterstützung bekommt.
4: In all ihren Büchern geht es um den Kampf zwischen Gut und Böse. Und um die Entscheidungen, die wir im Leben treffen. Wenn wir uns entscheiden, Gutes oder Böses zu tun. Wenn wir uns entscheiden, das zu tun, was getan werden muss. Oder das zu tun, was bequemer und einfacher ist.
5: Oh mein Gott, schaut nur. Sie verstecken sich vor uns.
6: Da hängt eine Katze runter und die andere klettert hoch.
5: Ja, da hängt eine Katze. Hier sind überall Katzen. Krass. Unglaublich. Überall Katzen. Einfach überall.
7: Warum ist der Spielplatz eine Müllhalde? Könnt ihr mir das sagen? Wisst ihr das?
8: Das war mal ein Spielplatz.
7: Ach so, früher.
9: Als wir noch Kinder waren.
8: Das hier ist noch keine Müllhalde. Der Müll hier war auch mal 4 Meter höher gestapelt.
9: Und es gab Ratten. Große.
5: Eben wegen der Ratten gibt es hier wohl so viele Katzen.
7: Sie haben hier jede Menge Futter.
6: Ja, das macht Sinn. Blinde Menschen und Katzen.
5: Ach so, die Ratten sind wegen den Blinden.
6: Sage ich doch.
7: Stimmt, Blinden fällt es schwer, auf Sauberkeit zu achten.
6: Wir haben das Rätsel gelöst.
7: Wow.
5: Und hier das Schild.
2: Eine weitere wichtige Figur ist dieser Ukrainer. Er ist ein Abgeordneter in der Rada. Er war erst 17 Jahre alt, als der Maidan stattfand. Sein Name ist Sviatoslav Jurasch. Er arbeitete mit Roman Burko zusammen und gründete zu Beginn des Maidan Maidan PR. Und unter aufmerksamer Führung verschiedener Informationskriegsspezialisten gründete er dann Inform Napalm. Die Spezialisten erklärten diesen Jungs, was sie zu tun und wie sie verschiedene Dinge zu präsentieren hatten. Sie waren es, die Miro Dvorets mit verschiedenen Agenturen weltweit verknüpft haben, denn es hat direkte Verbindungen zum FBI, zur CIA und zu Interpol. Indem sie Leute auf diese Liste setzten, versuchten sie, eine neue Klasse von Kriminellen zu schaffen. Es ging ihnen auch darum, die Gesetze gegen Kriegsverbrechen zu umgehen. Aber wenn man Journalisten und Andersdenkende wegen ihrer politischen Überzeugungen angreift und sie auf Todeslisten setzt, dann ist das an und für sich bereits ein Kriegsverbrechen. Und das ist etwas, das wir ernst nehmen müssen. Und wenn wir von Opfern in Fainas Alter sprechen, dann müssen wir das sogar sehr ernst nehmen. Normale Menschen müssen über so etwas entsetzt sein.
7: Erzähl mir von deiner Schwester.
5: Meine Schwester? Meine Schwester ist der Mensch, der mir am nächsten steht.
7: Wie ist sie so?
5: Dickköpfig, stur. Sie liebt es, zu ihrer Meinung zu stehen, auch wenn sie falsch liegt. Falsch aus meiner Sicht, klar. Aber trotzdem.
7: Trotzdem ist sie der Mensch, der dir am nächsten steht? Was ist ihre Haupteigenschaft, außer Sturheit?
5: Abgesehen von ihrer Sturheit? Wahrscheinlich ist es Freundlichkeit. Das ist eine merkwürdige Mischung, aber so ist es nun mal. Sie kann eine

0: in schwierigen Momenten helfen.
1: Reicht man einer Dame nicht die Hand? Ah, diese Generation.
0: Und was hast du denn gedacht?
2: Faina ist ein ehrgeiziges, mutiges, starkes, kluges, witziges, schönes und sanftes Mädchen aus Lugansk, das ihr Zuhause, ihre Heimat und ihr Volk sehr liebt. Ein Mädchen, das für die Wahrheit kämpft.
3: Sie hat einen sehr guten, klaren Stil und eine eigene Stimme. Und sie schreibt aus einer Perspektive der Unschuld, was sehr wichtig ist. Und ehrlich gesagt kenne ich nicht viele Beispiele von Menschen aus der Geschichte, die aus dieser Perspektive geschrieben haben.
4: Das alles wäre nicht passiert, wenn sie wie andere Kinder in normalen Verhältnissen aufgewachsen wäre. Sie ist im Krieg aufgewachsen. Sie ist dort aufgewachsen, wo Angst herrscht. Sie haben über Miro Dvorets gefragt. Ich habe mit ihr darüber gesprochen. Sie war sehr verängstigt, denn es ist wirklich erschreckend, auf diese Website zu gehen und seinen eigenen Namen dort zu sehen. Vor allem, weil im Donbass jeder weiß, dass das eine Abschussliste ist. Sie hatte Angst. All das zusammen hat Faina zu der Person gemacht, die sie heute ist.
5: Was sind die wichtigsten Worte, die deine Mutter zu dir gesagt hat und immer noch sagt?
1: Vor allem sagt sie, dass sie will, dass ich eine gute Zukunft habe und dass ich die möglichen Konsequenzen meiner Entscheidungen bedenken soll.
5: Und deine Oma?
1: Ich glaube, sie sagte mir fast dasselbe, hat es aber etwas anders formuliert, dass ich Entscheidungen treffen soll, die ich später nicht bereuen werde.
6: Es mag komisch klingen, aber Faina ernährt die ganze Familie mit ihren Honoraren. Das Haus, so wie es jetzt ist, ist erst in den letzten 2 Monaten so geworden. Es war wirklich, der Boden stürzte zwar noch nicht ein, aber das ganze Geld, das sie im letzten Jahr verdient hat, ist in die Renovierung von 2 Zimmern geflossen.
5: Wie stark fühlen Sie, dass an Ihrer Seite ein Kriegskind ist?
6: Ich spüre es ziemlich stark. Wir arbeiten gerade an einem Buch, mit dem wir uns schwer tun. Es heißt 4 Wände. In dieser Geschichte kommt ihre Perspektive als ein Kind des Krieges wirklich zum Vorschein. Man sieht dort sehr gut, wie sie die Ereignisse empfindet und wie sie die Realität und die Menschen wahrnimmt, denen sie begegnet. Ich könnte so etwas nicht schreiben. Wir haben noch keine einzige Rezension erhalten und wir bekommen davon viele, in der jemand gesagt hätte, dass ein Kind so etwas nicht schreiben könnte. Alle verstehen, dass diese Perspektive tatsächlich nicht die Perspektive eines Erwachsenen ist, sondern die einer Person im gleichen Alter wie die Hauptfiguren, aus deren Sicht die Geschichte erzählt wird.
3: Sie ist ein Kind dieses Krieges. Sie hat schon immer hier gelebt und lebt auch jetzt hier. Aber das ist nicht normal. Kinder sollten nicht unter solchen Bedingungen leben. Hier wird geschossen, es fallen Bomben, alles kann passieren. Sie muss mit allen Mitteln weggebracht werden. Sie können es ruhig versuchen, grinste der Mann. Wir haben das schon mehr als einmal probiert. Sie kommt immer wieder zurück, ich weiß nicht wie. Und dann haben wir aufgehört, es zu versuchen. Und letzten Endes braucht ja auch jeder ein Symbol dessen, wofür er kämpft. Eine Mission, wenn man will. Wir kämpfen dafür, dass diese Kinder leben können, wo immer sie leben wollen. Und was ist für Sie Ihr Symbol? Genau dieses Haus, in dem sie lebt. Wenn sie geht, wird das Haus sterben und das ganze Dorf mit ihm. Häuser leben nicht lange ohne Menschen.
5: Ist Faina Savenkova ein Projekt?
2: Nein. Sie ist ziemlich unabhängig und wird nicht mit jemandem kooperieren, wenn es ihr nicht gefällt. Sie betont immer ihre Unabhängigkeit und achtet darauf, dass man ihr nicht sagt, was sie tun soll.
7: Ich glaube, dass Faina auf eine Art spricht, dass die Leute verstehen, dass sie die Wahrheit sagt. Dass das alles keine Lüge ist, all die Leute, die sagen, dass wir sie benutzen, dass sie eine Art Projekt ist. Das sind eigentlich nur sehr wenige. Die meisten Menschen verstehen, dass sie echt ist.
6: Es gibt Beispiele in der Geschichte. Es gab eine berühmte amerikanische Schülerin, Samantha Smith, die Briefe an Brezhnev und andere schrieb. Sie wurde empfangen und angehört. In der neuesten Geschichte gab es Greta Thunberg. Natürlich ist sie eine völlig künstliche Figur, die von George Soros erschaffen wurde, aber trotzdem ist um sie herum viel Wirbel gemacht worden. Aber Faina hat niemand erschaffen, genauso wenig wie Samantha Smith, obwohl auch sie zu einem gewissen Grad ein PR-Produkt war. Hier sehen wir allerdings ein absolut gegenteiliges Beispiel. Soweit ich weiß, hat keine offizielle Organisation Faina jemals unterstützt, gefördert oder ihr geholfen. Die berüchtigte Geschichte des syrischen Mädchens Bana, die von allen westlichen Medien verbreitet wurde, war ebenfalls an den Haaren herbeigezogen und kam nicht gut an. Man hörte zwar an jeder Ecke von ihr, aber Bana wurde völlig vergessen. Sie ist später aufgetaucht als Faina, aber ist auch sehr schnell von der Bildfläche verschwunden. Jedenfalls gab es für Faina keine wirkliche Unterstützung der Medien. Anders gesagt spüren die Menschen es, wenn jemand unauthentisch ist, nicht echt, jemandes Projekt. Aber bei Faina habe ich nicht das Gefühl, dass sie ein Projekt ist. Jedes Projekt hat jemanden, der es kuriert und lenkt. Bei Faina wüsste ich nicht, wer das sein soll.
3: Faina und Greta Thunberg haben nichts gemeinsam. Greta war im Grunde nur ein Produkt medialer Manipulation. Da wurde ein Kind vor die Kamera gesetzt und künstlich zum Star gemacht. Das war vollkommen erzwungen. Was hat sie denn überhaupt zu sagen? Und ehrlich gesagt habe ich wirklich Mitleid mit diesem Kind. Es wurde in diese Situation hineingeworfen und gezwungen, eine Rolle zu spielen. Soweit ich weiß, hat Faina alles selbst gemacht. Und wenn man bedenkt, ich glaube, sie hat schon mit 12, 13 Jahren angefangen zu schreiben und sich zu präsentieren. Ich meine, das ist einfach erstaunlich. Ich kann es nicht genug betonen, wie außergewöhnlich die Situation ist, in der sie aufwuchs. Sie verbrachte fast die Hälfte ihres Lebens in einem Kriegsgebiet.
8: Faina ist etwas Besonderes. Sie will wirklich Frieden. Sie will, dass die Wahrheit über diese Ereignisse, die Wahrheit über das, was dort wirklich passiert ist, auf der ganzen Welt bekannt wird. Nicht nur in Russland, sondern weltweit. Es ist unfair, dass die Gräueltaten, die im Donbass aufgrund der Aktionen der ukrainischen Streitkräfte stattfanden, diese Gräueltaten werden von den westlichen Ländern aus politischen Gründen völlig ignoriert. Ich habe den Eindruck, dass Faina ein sehr ausgeprägtes Gespür für Ungerechtigkeit hat. Und aus diesem Grund handelt sie, um die Wahrheit aufzudecken. In dieser Hinsicht ist sie also ziemlich einzigartig.
9: Jeder Erwachsene würde doch sagen, irgendwer zieht da doch die Strippen.
7: Nein, sie handelt immer auf eigene Initiative. Wissen Sie, es gibt Leute, die sagen, dass wir sie benutzen, aber eigentlich, es ist genau andersherum.
10: Niemand wirbt für sie, weil man aus ihr keinen Profit schlagen kann, verstehen Sie?
9: Sie bringt kein Geld ein.
10: Ja, und was die Sache angeht, ob sie nur im Westen bekannt sei, nein, sie ist nicht nur im Westen bekannt, sondern auch hier. Leider kennt man sie in der VR Lugansk nicht besonders, aber in der VR Donetsk ist sie bekannt. Unsere Leute wollen sie einfach nicht bemerken. Sie ist nicht Teil ihrer Agenda.
9: Wie hast du erfahren, dass du auf Miro Dvorets bist?
11: Ein Online-Freund hat es mir erzählt.
9: Warum bist du dort?
11: Ich habe ehrlich gesagt keine Ahnung, denn sie selbst ändern ständig ihre Meinung. Zuerst war ich ein Opfer der russischen Propaganda. Dann wurde ich zu einem Erzbösewicht, der einen Teil der Ukraine abtrennen will.
9: Ah, du greifst also die territoriale Integrität an. Tust du das?
11: Mir ist ehrlich gesagt nie in den Sinn gekommen, die territoriale Integrität der Ukraine anzugreifen. Aber dann sah ich mich irgendwann auf dieser Seite und dachte mir, oha, was habe ich denn da zu suchen?
7: Sie sagen, dass sie ein Feind der Ukraine sei und dass sie Propaganda gegen die Ukraine betreibt. Das ist nicht wahr. Sie hat sich nie negativ über die Ukrainer geäußert. Sie hat nur gesagt, die Ukraine bombardiert Zivilisten. Sie hat einfach die Wahrheit gesagt. Allein die Tatsache, dass sie bereit waren, ein Kind auf eine solche Liste zu setzen, ist der reine Albtraum. So etwas zu tun, ist purer Faschismus.
11: Wir sind eine Generation, die sich nicht an ein friedliches Leben erinnert. Wir sind eine Generation, die nach strengen Regeln lebt, deren Nichteinhaltung zum Tod führen kann. Wir haben gelernt, die Flugbahn von Geschossen nach Gehör zu bestimmen, um zu wissen, ob wir uns Sorgen machen oder weitergehen sollen.
9: Musik Trotzdem kann dir niemand garantieren, dass du nicht zufällig von Schrapnell getroffen wirst, weil du einfach Pech hattest. Seltsam? Beängstigend?
3: Warum haben Sie Faina auf diese Liste gesetzt? Was war der Grund? Weil sie sich für den Frieden einsetzte? Sie schrieb offene Briefe an die Parteien des Minsker Abkommens und bat um Frieden. Sie sagte, dass Kinder nicht in einem Kriegsgebiet leben sollten und dass das alles unnötig sei. Wie gefährlich ist das? Was für einen Präzedenzfall schafft das? Was sind das für Leute, die Kinder auf eine Liste setzen, die im Grunde immer noch eine Abschussliste ist? Im Westen hören die Menschen zunehmend auf, das ernst zu nehmen. Sie sagen, dass diese Liste nur zeigt, wie wichtig jemand ist. Aber diese Ansicht ignoriert die Tatsache, dass die leidige Tatsache, dass Menschen auf dieser Liste bereits getötet wurden und weiterhin getötet werden. Jeder, der hinter dieser Liste steht, sollte als Kriegsverbrecher anerkannt werden. Und im Grunde kann man die Ursprünge bis zum ukrainischen Kulturministerium zurückverfolgen, zu dem das Ministerium für Informationspolitik gehört.
7: Das ist wirklich eine Todesliste. Ich wurde selbst auch auf diese Liste gesetzt und habe danach angefangen, Drohungen zu erhalten. Die Kommentare, die ich bekam, waren: Wir werden dich verprügeln, fürchte dich, wir werden dich finden und so weiter.
12: Ich stehe leider auch auf dieser Liste und ich würde nicht sagen, dass mir das gefällt oder dass ich genau das erreichen wollte. Denn es ist eine Sache, wenn man nur auf dem Gebiet der Russischen Föderation arbeitet. Bei mir ist das aber nicht der Fall. Dieser Eintrag ist ein Hindernis für meine Arbeit, denn ich arbeite mit vielen Leuten aus dem Ausland zusammen. Wenn sie erfahren, dass ich auf Miro-Turitz bin, für viele ist das ein Trigger. Es macht ihnen Angst und sie beenden unsere Zusammenarbeit. Auf dieser Liste zu sein, hat also Konsequenzen, bestimmte negative Auswirkungen. Miro-Turitz ist ein Scherz von Leuten, die schwach im Geiste sind. Es ist ein Scherz des Teufels, denn nur das reine Böse kann so etwas erschaffen. Ich glaube, dass es Dinge wie dieses Miro-Turitz überhaupt nicht geben sollte. Ich glaube nicht, dass sie es verdient hat, hingerichtet zu werden oder Sonstiges. Im Gegenteil, sie setzt sich für den Frieden ein.
9: Offenbar sagt sie die richtigen Dinge, wenn...
12: Ja, und genau dafür wurde sie bei Miro-Turitz zur Hinrichtung ausgesetzt.
9: Macht es Ihnen Sorgen, dass sie auf dieser Liste steht?
12: Ich sorge mich, aber ich kann nichts dagegen tun. Allerdings glaube ich auch, dass wir nicht darüber schweigen können.
9: Wer ist in diesem Fall der Teufel?
12: Seine Verkörperung.
9: Ja, natürlich.
12: Einer von ihnen ist Roman Zaitsev, soweit ich mich erinnere. Ein ewiger Feind von Faina, der das Mädchen wie ein Verrückter verfolgt. Er verfolgt ihr Leben, veröffentlicht Screenshots aus ihren sozialen Netzwerken, ihren Artikeln, ihren Werken. Das ist eine echte Besessenheit, wissen Sie, reine Besessenheit. Wie kann man in einem solchen Ausmaß und mit solchem Hass von einem Kind besessen sein? Was er schreibt, ist nicht normal. Ein normaler Mensch würde nicht schreiben, dass Faina eliminiert werden muss, dass sie beseitigt werden muss. Einfach nur schreckliche Dinge eben. Denn Faina ist in erster Linie ein Kind. Und ein Kind so heftig zu hassen, weil es die Wahrheit sagt. Ein normaler Mensch könnte das nicht tun.
6: Das ist keine Überraschung. Sie ärgern sich über die Tatsache, dass sie es wagt, außerhalb der Ukraine zu schreiben. Würde sie in der Ukraine leben, könnte sie in Ruhe schreiben. Ansonsten hat sie gefälligst den Kopf unten zu halten. Sie wagt es, eine Meinung zu haben? Sie wagt es, diese Meinung öffentlich zu äußern? Dann ist sie selbst schuld.
9: Was hat man davon, auf dieser Liste zu stehen? Was bewirkt das?
6: Man verliert dadurch vieles.
9: Was zum Beispiel?
6: Vor allem Nerven. Denn, soweit ich weiß, gab es bereits einen Versuch, Faina zu töten.
9: Das ist also nicht...
6: Das ist kein Hirngespinst.
9: Das ist echt. Dieses Kind und seine Eltern müssen also wirklich um ihr Leben fürchten?
6: In der Tat.
9: Alle auf der Miro-Turitz-Liste müssen sich also in Acht nehmen?
6: Ja, dafür gibt es allen Grund.
9: Ist es ein staatliches Projekt?
6: Nein, wobei offiziell ist es privat, aber in Wirklichkeit steht natürlich der Staat dahinter. Auch wenn uns alle internationalen Institutionen versichern, dass es ein privates Projekt ist, das Privatpersonen gehört, könnte man es verbieten? Nun, da der Server sich in den USA befindet, könnten sie es im Handumdrehen verbieten.
9: Dann stellt sich die Frage, ist das ein ukrainisches oder ein amerikanisches Projekt?
6: Offiziell wird es von Ukrainern geleitet. Aber in Wirklichkeit ist das natürlich das

0: Netzwerk amerikanische Geheimdienste. Das ist eine ihrer Einschüchterungsmethoden.
1: Ich enthülle die Leute, die Menschen auf diese Liste setzen, und berichte darüber, wie sie das machen und wer sie trainiert hat. Elliot Higgins und Eric Toler von Bellingcat waren es, die der Inform-Napalm-Gruppe beigebracht haben, wie man anhand von Bildern, Kameras und so weiter den Standort von jemandem bestimmen kann. Ein anderer Amerikaner, ein Ausbilder des FBI und der Homeland Security namens Andrew Aaron Weisbird, brachte ihnen bei, Menschen anhand von IP-Adressen geografisch zu lokalisieren. Es ist für sie also relativ einfach, an die Daten der Personen zu kommen, die sie auf die Liste setzen. Bellingcat hat ihnen nicht nur beigebracht, wie man Menschen findet, sondern auch, wie man auf Kameras aus beliebigen Städten zugreifen kann, in denen Videoüberwachungssysteme aufgestellt sind. Wenn man weiß, von wo aus eine Person startet, kann man ihren Weg durch die Stadt verfolgen. Und jetzt stellen Sie sich vor, wie diese Leute einem jungen Mädchen schaden können. Das ist unfassbar. Wir reden hier nicht einmal von einem Kind, das Politik machen will, sondern nur von einem Mädchen, das um Frieden bittet. Das ist die einzige Schuld, die sie trägt, und das zeigt, wie krank diese Leute sind.
2: Neigen die Amerikaner dazu, Gefahren zu übertreiben? Ja, aber nicht im Fall Mirotvurits. Denn leider sehen wir, welche Folgen und wie viele Tode Mirotvurits nach sich gezogen hat. Ich habe es selbst erlebt. Ich war mit Daria Dugina befreundet. Und als Daria ermordet wurde, erhielten wir die Nachricht innerhalb einer Stunde. Eine meiner ersten Reaktionen war es, meine Kollegen zu kontaktieren und zu fragen, was auf Mirotvurits passiert. Und genau in dem Moment, als wir nachschauten, erschien der Stempel mit der Aufschrift "eliminiert" auf ihrer Seite. Es ist also unfassbar, wie schnell sie über diese furchtbare Tragödie informiert waren. Oder waren sie vielleicht direkte Teilnehmer des Anschlags, eine Art Zwischenglied? Und wie viele weitere Journalisten wurden auf dieser abscheulichen Liste als eliminiert markiert?
3: Das erste Opfer von Mirotvurits war der ukrainische Schriftsteller Oles Buzina, der für seine unversöhnliche Haltung zum radikalen ukrainischen Nationalismus bekannt war, welcher immer mehr Züge des Neonazismus annahm. Es ist nicht bekannt, wer ihn ermordet hat, aber bevor es geschah, wurde seine Adresse auf Mirotvurits veröffentlicht.
4: Ein Kind, das auf einer Liste steht, einer europäischen Liste, die zu Gewalt aufruft. Das ist wirklich eine der schockierendsten Geschichten. Ich habe über diesen Konflikt an den Fronten berichtet und die Leichen an den Busbahnhöfen und auf den Märkten gesehen. Aber trotzdem ist das eine der schockierendsten Geschichten. Ein Kind steht auf einer Liste, die zu Gewalt aufruft. Und das ist in einem europäischen Land erlaubt. Ich denke, dass extremistische Webseiten und Extremismus in Europa nicht akzeptabel sind und von niemandem akzeptiert werden sollten. Und es liegt nicht im britischen, europäischen oder amerikanischen Interesse, dass ein Verbündeter von uns, die Ukraine ist im Grunde ein Verbündeter, eine Liste hat, die Gewalt gegen Kinder fördert. Das geht mir zu weit. Und ich denke, dass wir einige grundlegende moralische und ethische Standards brauchen und diese Website löschen müssen.
5: Ich glaube, dass die Ukraine absichtlich Fehlinformationen in unserem Internetsegment in Russland und im Donbass verbreitet hat, damit die Menschen große Angst vor der Mirotvurits-Website haben und einfach schweigen. Meiner Meinung nach ist Mirotvurits ein Projekt, das die Menschen davon abhalten sollte, das zu tun, was sie für richtig hielten. Faina ist eine von denen, die sich nicht einschüchtern ließen. Sie hatte Angst und machte trotzdem weiter, weil sie wusste, dass Angst eine Sache ist und die Pflicht eine andere. Menschen werden entweder als Feiglinge oder als Kämpfer geboren. Sie werden nicht im Laufe ihres Lebens dazu, sowas gibt es nicht. Entweder man wird so geboren oder nicht. Ein gewisser Anstoß verwandelt einen Menschen entweder in das eine oder in das andere. Und Faina ist eine Kämpferin. Sie hatte Angst, aber sie hat trotzdem weitergemacht, weil sie wusste, dass ihre Sache wichtig war.
6: Kann ihre Stimme wirklich etwas verändern?
0: Ich glaube schon. Trotz all meiner Skepsis und meines absoluten Misstrauens gegenüber allem, was mich umgibt, glaube ich, dass es in diesem Fall sozusagen noch eine Chance gibt. Und paradoxerweise ist die Chance, etwas im Ausland zu verändern, größer als hier.
1: Sie ist nicht der einzige Teenager auf dieser Liste und sie war auch nicht der erste Teenager darauf. Aber sie ist der einzige Teenager, der dort ist, weil sie sich für den Frieden eingesetzt hat. Ja, die Menschen, vor allem in Russland, sollten sich ansehen, was sie tut und sich selbst ein Bild davon machen, warum die Ukrainer so weit gegangen sind.
7: why it is that the Ukrainians

0: did this.
1: Wie ist das Leben unter ukrainischem Beschuss?
2: Am Abend des 1. Juni, dem Tag der Kinder, steigen an den Gedenkstätten für die toten Kinder im Donbass hunderte von Papierlaternen in den Himmel.
1: Um den Weg für die Engel zu erleuchten. Schließlich ist es schwer, den Kindern, die diese Laternen fliegen lassen, zu erklären, warum diese Engel ihres kurzen Lebens beraubt wurden und ihnen die Chance genommen wurde, aufzuwachsen und Frieden in unserer Heimat zu erleben.
3: Wissen Sie, es gibt so ein Sprichwort: Wenn Menschen in den Krieg ziehen, kommen sie nicht als dieselben zurück. Sie kehren entweder als bessere oder als schlechtere Menschen aus dem Krieg zurück. So ist es auch bei Kindern. Durch den Krieg ist sie zu ihrem besten Ich geworden.
1: Jetzt können sie nur noch vom Himmel herabblicken und zusammen mit den Erwachsenen weinen, um ihnen Trost zu spenden.

Alfred. 3000. Auf die Aufräumarbeit.

0: Nach der Käseverkostung beschlossen wir, beim kulinarischen Thema zu bleiben und zu einer Farm im Gebiet Kostroma zu fahren, wo Biowurst von echten Österreichern produziert wird. Auf dem Weg dorthin wollten wir uns ansehen, wie es um die Getränkeproduktion bestellt ist. Für die Lebensqualität spielen Kaffee, Tee und Kakao eine ebenso wichtige Rolle wie Essen. Während der Tee durch seine lange Tradition nichts zu befürchten hat, waren Kaffee und Kakao schon immer von Importen abhängig. In Rostov-Veliki haben wir eine Fabrik gefunden, die eine große Auswahl an Getränken herstellt. Übernachten wollten wir aber in der Stadt Jaroslawl.
1: Wir haben es geschafft.
0: Ja, die ersten 350 Kilometer sind geschafft. Das war der erste Schritt.
1: Ich dachte, es würde schlimmer werden. War aber okay.
0: Ja, noch sind wir nicht müde.
1: Wir übernachten hier und morgen geht's weiter.

0: Margo, schau mal.
1: Ja, toller Bär.
0: Was für ein Bär? Da ist eine Brauerei.
1: Bleib stehen. Schauen wir uns doch erstmal das Hotel an. Weiter, weiter. Nee, oder?
0: War nur ein Witz. Gehen wir weiter.
1: Auf das Bier kommen wir auf jeden Fall noch zurück, aber etwas später. Zunächst sind wir an alkoholfreien Getränken interessiert. Am nächsten Morgen brachen wir nach Rostov-Veliki auf. Die Stadt war schon zu der Zeit ein angesehenes kulturelles und religiöses Zentrum Russlands, als es Moskau noch gar nicht gab. Sie hat sich bis heute ihre Einzigartigkeit bewahrt, mit hunderten Denkmälern traditioneller russischer Architektur. Schön und erhaben, doch uns beschäftigen weltliche Freuden. Wusstest du, dass Russen durchschnittlich 60 Liter Kaffee im Jahr trinken, also 300 Tassen? Nein? Dann wirst du es gleich herausfinden. Im Durchschnitt trinkt jeder Russe 60 Liter Kaffee im Jahr, 1,5 Kilo pro Person. Nach dem Zusammenbruch der Sowjetunion hat sich der Kaffeekonsum um das 7-fache erhöht, wodurch die traditionelle Vorherrschaft des Tees gebrochen wurde. Dabei trinken wir von Jahr zu Jahr immer mehr Kaffee. Nicht zuletzt wegen der hohen Qualität, an die wir uns längst gewöhnt haben und auf die wir nicht verzichten wollen. Der größte Teil des Kaffeeimports, ca. 85%, machen grüne Kaffeebohnen aus, die dann in Russland geröstet werden. Weniger als 15% der Kaffeebohnen werden bereits geröstet importiert. Grüner Kaffee kommt hauptsächlich aus Vietnam und Brasilien. Gerösteter Kaffee kommt dagegen meist aus Italien und Deutschland. Genau bei diesen Zulieferern kommt es nun zu Problemen. Die einheimische Kaffeeröstung ist jetzt unsere einzige Hoffnung. Wir haben der Fabrik Aronap einen Besuch abgestattet, die sich auf Kaffee spezialisiert hat. Aber nicht nur darauf. Nicht weniger wichtig sind ihre Kakaoprodukte, vor allem nach dem angekündigten Weggang von Nestlé, sowie unerwarteterweise ihre Zikorienprodukte. Dmitri von Aronap ist überzeugt, dass man auch heute seine Wurzeln nicht vergessen sollte.
2: Es kam einmal eine Delegation zu uns, deren Teilnehmer uns erzählt haben, dass sie in ihrer Jugend immer versucht haben, den Kaffee mit dem Bild einer Frau darauf zu bekommen. Das waren alles Menschen über 60. Diese Kaffeeverpackung aus der Sowjetunion hatte ihren eigenen, ganz besonderen Reiz. Das heißt, die Leute haben aufrichtig daran geglaubt, dass genau diese Verpackung echten Kaffee enthält. Kaffee ohne Zichorien.
1: Kommen wir ins Hier und Jetzt zurück. Wegen der Sanktionen verlassen viele Unternehmen Russland. Was können sie den Kunden anbieten, die Kaffee, Zichorien-Kaffee und nicht zuletzt auch Kakao kaufen wollen?
2: Was Kakao angeht, haben wir schon ein neues Produkt auf den Markt gebracht. Das Kakaogetränk Weißer Bär. Zu dem Zeitpunkt, als westliche Unternehmen anfingen davon zu sprechen, dass sie sich aus Russland zurückziehen wollen, war dieser Kakao, was die Verkaufszahlen angeht, in Russland auf dem 2. Platz.
1: Wie viel Prozent machten westliche Produkte im Vergleich zu russischen in etwa aus?
2: Tatsächlich ist die Dominanz westlicher Unternehmen auf dem russischen Markt beachtlich. Hauptsächlich dank Nestlé, eines sehr großen Global Players, der mehrere Betriebe unterhält, unter anderem in Russland. Mit Nestlé verlässt jetzt eine weltbekannte Marke den russischen Markt. Aber wir sind bereit, sie zu ersetzen.
1: Sie meinen Nesquik?
2: Ganz genau. Wir sind bereit, die Produktionskapazitäten zu schaffen, die Nesquik hatte, damit Kinder in Russland nicht auf Kakao verzichten müssen. Tatsächlich ist der Weggang von Unternehmen mit solchen Verkaufsmengen eine Art von Sanktionskrieg gegen Kinder. Und das ist natürlich
1: sehr traurig.
2: Wir können das Verhalten ausländischer Unternehmen natürlich nicht kommentieren, aber
1: wir können sagen, dass wir Kakao trinken wollen.
2: Wir sind bereit, die nötigen Produktionsmengen zu erreichen, auch was Kakao für Kinder angeht.
1: Sind Sie bereit dazu oder tun Sie es jetzt schon?
2: Wir sind rein technisch dazu in der Lage, unsere Produktionsmenge jetzt zu erhöhen. Mit den Produktionsanlagen und den technischen Kapazitäten, die uns heute zur Verfügung stehen, können wir die Produktionsmenge von Kakaoprodukten, wie zum Beispiel Weißer Bär oder Prinzessin, um etwa das 10-fache erhöhen. Anders als bei westlichen Herstellern werden unsere Produkte mit Vitaminen angereichert. Wir sorgen für einen besseren Geschmack, indem wir unseren Produkten mehr Kakao und weniger Zucker beigeben. Was ist hier der Unterschied? Russische Lebensmittelstandards unterscheiden sich von westlichen. In Russland findet eine strengere Kontrolle der Produkte statt, die auf den Markt kommen. Besonders, wenn sie für Kinder bestimmt sind. Die Anforderungen an die Zusammensetzung und den Herstellungsprozess

0: Prozess sind hoch. In der EU erhalten die meisten Produkte ihre Zulassung wesentlich einfacher. Das Zulassungsverfahren ist viel einfacher für europäische Hersteller, nicht jedoch für russische.
1: Kann man also sagen, dass die Importsubstitution für Russland eine Chance ist, nicht nur etwas Bekanntes wieder aufleben zu lassen, sondern dem Konsumenten auch bessere Produkte zu bieten?
0: Importsubstitution verstehen wir als Chance, den russischen Markt an die russischen Hersteller zurückzugeben. Wenn wir an die Sowjetunion zurückdenken, so hat es damals nicht so viele ausländische Hersteller und Lieferanten gegeben. Wir sind aber trotzdem irgendwie zurechtgekommen. Sie können sehen, dass die Regale in den Geschäften bis heute voll geblieben sind. Sehr viele europäische Unternehmen haben ihren Rückzug bekannt gegeben, aber die Regale sind nicht leer. Warum? Weil russische Hersteller bereit waren, die Marktnische zu füllen, die durch den Abzug ausländischer Hersteller entstanden war.
1: Uns gefiel die Idee, die Produktion ausländischer Unternehmen nicht eins zu eins zu kopieren, sondern stattdessen zu versuchen, ein besseres, gesünderes Produkt herzustellen und die eigenen Traditionen wiederzubeleben. Jetzt ist ein guter Zeitpunkt, um zu sehen, wo und wie das geschieht.
0: Wir befinden uns im Herzen unserer Fabrik. Das ist der Kontrollraum. Alle technologischen Prozesse werden von hier aus gesteuert. Alles, was im Betrieb geschieht, wird von hier aus überwacht. Unsere Techniker kontrollieren alle Maschinen, jedes einzelne Gerät, damit alles reibungslos, korrekt und planmäßig funktioniert. Fast alle Prozesse sind automatisiert. Man braucht nur wenig Personal, um alles zu überwachen. Die Techniker arbeiten mit den Leuten in der Produktionshalle zusammen.
1: Jetzt zur Produktionsmenge. Wie viel wird hier pro Tag produziert?
0: Dieser Betrieb arbeitet ununterbrochen rund um die Uhr, 24/7. Hier werden am Tag 6 Tonnen Rohware produziert. Nach der Verarbeitung ist die Produktionsmenge natürlich etwas höher, da die hier produzierte Rohware in der Verpackungsabteilung in fertige Produkte umgewandelt wird. Diese sieht dann der Kunde in den Supermärkten in den Regalen. Wir brauchen keinen Zuckerkouleur, um den Geschmack eines Getränks zu genießen. Bei allen unseren wichtigsten Produkten verwenden wir ausschließlich die natürlichen Rohstoffe unseres Landes. Wir haben in Russland unendliche Vorräte, was Beeren und Früchte angeht. Unser Land verfügt über riesige Nutzflächen und alle möglichen Ressourcen. Man nehme zum Beispiel das Weidenröschen. In Europa ist es unbekannt, weil es dort nicht so stark verbreitet ist. Solche Felder mit Weidenröschen wie bei uns gibt es dort nicht. Wir verwenden bei unseren Produkten echte Moosbeeren, echte Himbeeren, echte Erdbeeren und andere natürliche Zutaten, die entweder bei uns oder in Partnerländern wachsen. So schaffen wir die Bedingungen, die es Russland ermöglichen, sich selbst mit allem zu versorgen.
1: Klingt optimistisch. Der Wiederaufbau einer eigenen gesunden organischen Produktion ist in vollem Gange. Aber den Konsumenten kann man nicht so leicht hinters Licht führen. Was zählt, ist der Geschmack. Wir beschlossen also, die verschiedenen Getränke selbst zu probieren. Ich kann jetzt schon verraten, unser persönlicher Favorit wurde überraschenderweise das Hagebuttenkonzentrat.
2: Dimitri, ist das französischer Kaffee?
0: Ja.
2: Riecht schlechter als der russische. Ehrlich gesagt, ich weiß nicht, wie der russische riecht.
0: In Wirklichkeit soll die Pariser Sorte der beste Zichorien-Kaffee sein.
2: Ist jetzt alles fertig?
1: Was für einen Kaffee trinken wir jetzt?
0: Das ist wahrscheinlich Brazil Blend Silvana.
1: Der schmeckt gut, er ist nicht zu sauer. Meinen Lieblingskaffee Lavazza gibt es leider nicht mehr, aber der hier ist gut, nicht zu sauer.
0: Lavazza wird immer noch verkauft.
2: Er verschwindet langsam.
0: Zum Glück.
2: Zum Glück, ja.
0: Warum seht ihr unsere Produkte nicht im Handel?
2: Weil sie nicht angeboten werden?
0: Nein, es ist ganz einfach. Ihr seht unsere Marke nicht, weil die Konkurrenz alle Regale eingenommen hat, die sie einnehmen konnte.
2: Mich interessiert vor allem echter Kaffee, was gerade aktuell ist.
0: Dann sollte ich den noch holen.
1: Wie heißt der hier?
2: Und was kostet ein Kilo von eurem Kaffee?
0: Im Einzelhandel, oder?
2: Im Einzelhandel, ja.
0: Im Einzelhandel kostet ein Kilo unseres Kaffees bei den heutigen Preisen ca. 2000 Rubel.
2: Das ist nicht gerade billig.
0: Das ist nicht billig, aber Sie kaufen hier reinsten Arabica-Kaffee ohne irgendwelche Zusatzstoffe oder Robusta. Ihr habt ja davon gesprochen, dass ihr keinen Kaffee mit saurem Geschmack trinken wollt.
1: Nein, den nicht.
2: Manche mögen solchen Kaffee.
1: Ich nicht.
2: Aber manche schon.
0: Manche mögen das, ja.
2: Ich mag ihn auch nicht.
0: Hier geht es darum, auch russische Hersteller

0: haben irgendwo.
1: Bitte?
0: Ja, den trinkt man gewöhnlich mit Milch, aber manche mögen ihn bestimmt so.
2: Ein klasse Getränk.
1: Lass mal probieren. Mein schmeckt mir.
0: Sie hat Hagebuttenkaffee.
1: Der ist gut. Willst du mal probieren?
2: Welchen habe ich denn? Zichorien?
1: Zichorienkaffee, ja.
0: Das ist ein Naturprodukt. Man könnte es auch als energetisches Getränk bezeichnen.
2: Ich kann die Hagebutte dazu mischen. Das wäre besser als nur Zichorien, oder?
0: Wir bieten auch.
1: Verdirb ihn nicht. Ich will ihn noch mitnehmen.
2: Du trinkst Kaffee doch mit Zucker, oder?
0: In unserer Produktserie haben wir Zichorienkaffee mit Hagebutten. Er wird als Mischung aus Zichorien und Hagebutten verkauft.
2: Dieses Programm richtet sich auch an ein deutsches Publikum und Sie haben so etwas nicht.
1: Stimmt.
0: Stimmt.
2: Sie kennen das nicht?
0: Wahrscheinlich nicht.
1: Das gibt es dort nicht.
2: Werden Sie überhaupt wissen, was das ist?
0: Die Frage ist eher...
1: Jetzt eher nicht.
2: Kann man das per Post bestellen? Wahrscheinlich nicht.
0: Bei der heutigen Wirtschaftslage wird man das wahrscheinlich eher nicht bestellen können.
2: Keinen Hagebuttenkaffee für euch.
1: Insgesamt muss man sich wegen Getränken in Russland keine Sorgen machen. In Russland gibt es viele solcher Fabriken wie Arunap. Mit der Röstung von Kaffeebohnen, die wir größtenteils aus Partnerländern importieren, gibt es keine Probleme. Und das Vorhaben, eigene traditionelle Getränke populärer zu machen, hat uns umso mehr gefreut. Wir setzten unseren Weg fort und fuhren nach Galich, eine Kleinstadt in der Oblast Kostroma. Genauer gesagt zu einer Farm in der Nähe der Stadt, die nicht nur Kühe, sondern noch sehr viel mehr Interessantes zu bieten hatte. Langsam werden wir schon müde.
2: Heute und morgen bleiben wir hier. Und übermorgen. Auch hier. Nein, übermorgen fahren wir weiter.
1: Mir wurde für morgen Spaß ohne Ende versprochen. Wildschweine, Kühe und Kuzma die Baumfellmaschine.
2: Da, lass uns Hallo sagen. Ilja.
1: Hallo, ich bin Margarita. Freut mich. Vielleicht sollten wir uns erst anziehen.
2: Was ist das?
1: Es ist irgendwie kalt.
2: Ist das Quass?
1: Wir trinken kein deutsches Bier mehr. An der frischen Luft schlief es sich ausgezeichnet. Und am nächsten Morgen machten wir uns auf zu einer Sommerweide in der Nähe der Farm, um Kühe zu sehen und über Import und Importsubstitution zu sprechen. Im Jahr 2021 importierte Russland etwa 548.000 Tonnen Fleisch für 1,5 Milliarden Dollar. Bei der Importmenge ist Geflügel der Spitzenreiter. Es macht etwa 44% des russischen Fleischimports aus. Auf dem zweiten Platz ist Rindfleisch mit etwa 39%. Mit großem Abstand folgt dann Schweinefleisch mit kaum 1,5%, während Lammfleisch nicht einmal 0,5% ausmacht. Die größten russischen Fleischlieferanten sind Weißrussland, Brasilien, Paraguay, Argentinien und Kasachstan. Alles befreundete Länder. Aber Logistikprobleme aufgrund der Sanktionen bleiben vor allem bei Südamerika weiterhin bestehen. Martin und sein Geschäftspartner beschäftigen sich schon sehr lange mit der Rindfleischproduktion und ihr Geschäft läuft wie immer.
3: Ich habe Ende der 90er begonnen, Wursthaut zu verkaufen, also Kunstdärme. Und da war schon sichtbar, dass es in Russland ein Defizit an Rindfleisch gibt. Also Rindfleisch ist hauptsächlich importiert worden und das, was am Lokalmarkt ist, war damals ausschließlich, das, was da Abfallprodukt von den Milchfarmen.
4: Und von wo wurde das importiert?
3: Aus der ganzen Welt eigentlich, ja. Amerika, also Amerika, Nord-Südamerika und auch Australien viel. Und da haben wir uns halt einmal gedacht, okay, versuchen wir es. Jetzt sind da ein paar Rinder.
4: Und jetzt habt ihr wie viele davon?
3: Ah, das sind viele, insgesamt ca. 1000 Rinder und ja.
4: Und ihr habt hier wirklich extrem viele Weiden.
3: Es ist Platz ohne Ende. Wir könnten, wenn unsere Ressourcen ausreichen würden, wahrscheinlich 50 Mal so groß sein, weil einfach rundherum keine Landwirtschaft mehr betrieben wird oder fast keine Landwirtschaft mehr betrieben wird. Und die ganzen Felder, die irgendwann vor, weiß ich nicht, 800 Jahren von euren Vorfahren dem Wald abgerungen wurden, die verwachsen alle wieder.
4: Aber warum wird die Landwirtschaft hier nicht betrieben? Ich meine, du sagst...
3: Es ist vielleicht einfach Holz aus dem Wald zu holen und das zu verkaufen, als Rinder zu züchten. Das dauert doch relativ lange, bis man da irgendwas herausbekommt aus dieser Rinderzucht. Und deswegen ist kein schnelles Geld und man muss wirklich einen langen Atem haben und dranbleiben.
4: Aber wie war denn? Ich hab von vielen gehört, dass die Fleischqualität des russischen Fleisches früher schlechter war, vor 2014.
3: Ja, was heißt schlecht? Es war einfach ein anderes Fleisch. Wenn jetzt so ein wirklich fettgemästetes Rindfleisch habe, wie es jetzt immer für Steak verwendet wird, das mit Mais und Soja und sonstigen Getreide gemästet wird, 2-3 Monate lang, dann ist das etwas anderes, wie wenn wie bei uns hier die Rinder das ganze Jahr herumlaufen und nur das Gras fressen. Die wachsen viel langsamer, das Fleisch ist fester.
4: Und teurer.
3: Oder teurer, nicht? Ja, nicht teurer? Viel, nicht viel. Nein, wir haben ja viel weniger Ausgaben. Derjenige, der zuerst das Korn anbauen und ernten muss, der hat mehr Ausgaben als wir, die wir nur unsere Rinder hier herumlaufen lassen. Es wächst langsamer. Und mittlerweile gibt es Rindermastbetriebe in Russland auch und die Fleischqualität ist nicht schlechter als das importierte Fleisch aus, weiß ich nicht, Brasilien, aber USA auch, oder Australien.
4: Braucht Russland dieses importierte Fleisch danach?
3: Es ist immer die Frage, was brauche ich, was will ich, was reguliert der Markt, wie wird der Markt von der Politik reguliert? Das
4: Sie haben auch was zu sagen.
3: Ja, die wollen mitreden. Ja. Ist gar nicht schlecht. Ja. Deswegen diese ganzen Embargos, Sanktionen, Gegensanktionen sind, also nicht, für Russland ist sicher eine Chance, dass mehr selbst wieder investiert wird in die Landwirtschaft, weil wenn man so schaut, die ganzen Felder, die da unten sind, also man sieht schon sehr viel Busch. Das waren alles einmal bewirtschaftete Felder.
4: Ja. Und viel Potenzial.
3: Sehr viel Potenzial, ja. Also man kann, wie gesagt, erweitern ohne Ende.
4: Wie war das denn jetzt in der letzten Zeit? Also es gibt ja enorm viele neue Sanktionen. Habt ihr da was gespürt?
3: Nein, ich habe eigentlich hauptsächlich solche Freunde, die sagen, dass das ganze Sanktionszeug eher für eher kontraproduktiv ist, sagen wir mal so, um schöne Worte zu verwenden, weil ich glaube nicht und es glaubt auch sonst keiner, dass dieser Militäreinsatz einen Tag früher enden wird, ob jetzt Sanktionen da sind oder nicht. Dass das irgendwelche Auswirkungen drauf hat, ist eher unwahrscheinlich. Und die Sanktionen, die Europa beschlossen hat, ob das jetzt Öl, Gas oder sonstige Blödheiten sind, das ist ja immer der Schuss ins eigene Knie. Weil da leidet leider der österreichische Verbraucher weit mehr drunter als der russische Staat.
4: Eure Farm ist ja nicht wirklich nur ein rein pragmatisches Projekt, oder? Ich meine, ihr habt ja nicht nur Kühe da zum Geld verdienen, ihr habt ja auch viele interessante Sachen, Tiere, sonstiges. Ist es so zum Spaß haben auch?
3: Ja, das ist Erholung. Im Prinzip ist es eigentlich ein Erholungsprojekt, weil es wirft eigentlich kein Geld ab, kann man sagen. Es erhält sich selbst, diese Farm, aber man kommt her und ein bisschen bei Freunden da jagen gehen auch und ab und zu mal ein bisschen im Winter Schneemobil fahren, im Sommer Quad fahren oder sonst sich in der Natur herumtreiben. Also als Ausgleich zum stressigen
4: Moskauer Leben
3: auf alle Fälle.
4: 600 Kilometer ja. In eine Richtung.
3: Genau.
1: Ein echter Kameramann lässt sich von nichts ablenken, wenn er in seine Arbeit vertieft ist, sagt Ilja, als er in Kudung trat. In Wirklichkeit filmt er in dem Moment nicht einmal. Wir machten uns also auf die Suche nach einem Gewässer, das hier irgendwo in der Nähe sein sollte.
2: Margo, Margo, Margo!
1: Ich bin nicht reingetreten.
2: Keine Ahnung, wie das passiert ist.
1: Mit dir fahre ich nicht mehr Auto.
2: Nie mehr.
1: Nie mehr.
2: Los, los!
1: Nein, nein! Was? Gesicht voraus? Ich habe starke Muskeln.
2: Ja, klar. Los, waschen wir das ab. Margo, eine Birke. Du weißt, was zu tun ist.
1: Ja, ich muss sie unbedingt umarmen. Das tut der russischen Seele gut.
2: Bist du sicher, dass das eine Birke ist?
1: Wie jetzt? Ja klar, das ist eine Birke.
2: Bis zum Wasser ist es doch ziemlich weit, oder?
1: Nein, geht schon.
2: Vielleicht wasche ich den Fuß gar nicht.
1: Dann fahre ich und du läufst hinter dem Auto her.
2: Martin macht gerne Witze darüber, dass hier ein Fluss ist, oder?
1: Ja, dort hinten, hat er gesagt. Du wirst ihn schon sehen.
2: Wenn man lange genug in die Richtung geht,
1: kommt irgendwann dein Fluss.
2: Findet man einen Fluss, ja. Halt, hörst du das? Hörst du Wasser?
1: Nein.
2: Ich auch nicht.
1: Jetzt wird es antrocknen.
2: Später kratzen wir es ab.
1: Mit dem Nagel. Martin sagte, er verfolge mit der Farm zwei Ziele. Einerseits wollte er Kühe halten, andererseits einen Ort außerhalb der Stadt schaffen, abseits von Regeln, Verpflichtungen und Trübsal. Für ihn war beides gleich wichtig. Er schuf eine richtige Wildparkattraktion, in die wir mit Begeisterung eintauchten. Als erstes stellte man uns Kuja vor, ein sehr harmloser Name für dieses Ungetüm.
2: Kusja, steig ein.

0: Ich muss dorthin bis zum Zaun gehen und dann nach links. Am Zaun entlang. In Crocs. Da muss ich hin.
1: Nach der Spritztour mit Kuzma setzten wir unseren Aktivurlaub fort. Diesmal jedoch, ohne uns dabei in Lebensgefahr zu begeben. Wir verbrachten den Tag damit, mit Quads herumzufahren. Auch eine Bootsfahrt durfte nicht fehlen. Nach der Arbeit kommt das Vergnügen. Am Ende waren wir zwar sehr müde, aber vollauf zufrieden.

0: Es wurde Zeit, unsere Reise fortzusetzen. Aber vor der Abreise wollten wir noch den Tieren Hallo sagen, sie streicheln und knuddeln. Aber längst nicht alle.
1: Margo, klatsch in die Hände. Schau mal, hier sind Pfaue. Halt die Tür. Halt die Tür. Pfau in Gefahr.
0: Busse hat beschlossen, ein Jagdhund zu werden.
1: Die machen da so etwas mit ihrem Schnabel. Ich halte mich lieber zurück.
0: Müssen wir da unbedingt reingehen?
1: Ja, geh rein.
0: Ich will nicht.
1: Keine Angst, ich war schon drin.
0: Nein. Lass mich bitte raus.
1: Schau mal, eine Margo. Nee, vergiss es.
0: Ja, lass mich raus.
1: Margo, die greifen dich gleich an.
0: Lass mich raus. Los, komm rein.
1: Mach aber nicht hinter mir zu, sonst ist das nicht witzig.
0: Ich lehne die Tür nur an, damit sie nicht weglaufen.
1: Auf sie!
0: Du wolltest doch ein Wildschwein fangen. Versuche erstmal einen Truthahn zu fangen.
1: Versuch du es doch.
0: Wie Pocahontas. Das geht nicht gut aus. Mit dem Truthahn.
1: Okay, sollen sie doch hier herumlaufen und ihren Truthahngeschäften nachgehen.
0: War's das? Bist du zufrieden?
1: Nein, nicht besonders. So, das war's jetzt, Leute.
0: Du hast zwar keinen gefangen, aber hier hast du ein Geschenk vom Truthahn. So, die Feder wird immer bei dir sein.
1: Busja, da ist er ja.
0: Also, was schauen wir uns noch an?
1: Schauen wir uns an, wie die Schafe da hinten brennen. Ich will wirklich nicht weg von hier.
0: Ja, wir waren nur einen vollen Tag hier, zwei Übernachtungen. Es hat sich aber wie eine Woche angefühlt.
1: Vielleicht fährst du alleine weiter und holst mich auf dem Rückweg ab?
0: Ich verstehe schon. Es fühlt sich an, als könnte es nicht mehr besser werden.
1: Ich könnte noch ein paar Truthähne filmen. Aber okay, wir sollten jetzt nicht übertreiben. Was kommt, wird bestimmt auch gut.
0: So lustig wird es bestimmt nicht mehr.
1: Vielleicht schon.

0: Hast du nichts vergessen?
1: Nein, wir haben alles. Die Koffer sind im Auto. Wir haben alles.
0: Ilja, der Hund. Lass den Hund hier.
1: Hör auf zu nerven.
0: Jetzt im Ernst, lass den Hund hier.
1: Meine Busja.
0: Ilja, lass den Hund hier.
1: Spielverderberin.
0: Mach's gut, Busja.
1: Busja, tschüssi, tschüssi.
0: Tschüss, willkommen wieder.
1: Tschüss, tschüss. Leider müssen wir dich deinem Herrchen zurückgeben.
0: Tschüss. Damit ging unsere kulinarische Tour fürs Erste zu Ende. Es wurde Zeit, sich einem neuen Thema zu widmen, der Schwerindustrie. Dafür brachen wir nach Nizhny Novgorod auf. Nächster Stopp, Lastkähne, Schiffe, Chemiewerke. Wir kamen spät abends in Nizhny Novgorod an, einer schönen und modernen Stadt mit einer langen Geschichte. Dort sollten wir den Wirtschaftsminister der Region treffen. Uns stand ein ereignisreicher Tag bevor.

0: Wir sind hier, um die Unterstützung des amerikanischen Volkes auszudrücken. Die freie Welt ist an eurer Seite. Amerika ist an eurer Seite. Ich bin an eurer Seite. Morgen marschieren wir gemeinsam voraus. Wenn das unseren Tod bedeutet, so werden wir diesen Preis zahlen.
1: Im Mai 2014 war es noch unvorstellbar, dass die ukrainische Luftwaffe Städte bombardieren könnte.
2: Hat er etwa geschossen? Bastard.
3: Sie sagen, dass hier nur Terroristen sind. Was für Terroristen?

0: Die ukrainische Regierung ermordet im Donbass seit 8 Jahren ihr eigenes Volk. Es ist erstaunlich, dass die westlichen Medien nicht darüber berichten und 8 Jahre lang nicht darüber berichtet haben.
1: Ich bin seit 5 Minuten hier und in nur 5 Minuten habe ich erfahren, dass die ersten Leichen, die gefunden wurden, enthauptet waren.
0: Ist es das Risiko wert? Viel hängt davon ab, wie man diese Frage beantwortet. Man tut das alles, weil man es tun muss, weil man die Pflicht hat, es zu tun.
2: Der Informationskrieg. Fast alle unabhängigen Journalisten, die aufdeckten, dass die NATO und die USA für die Eskalation der Situation in der Ukraine zu einem militärischen Konflikt verantwortlich waren, fielen ihm zum Opfer.
1: Wir werden diesen Krieg so lange fortführen, wie wir wollen. Und wir werden bis zum letzten Ukrainer kämpfen. Genau das ist die ganze Zeit im Donbass passiert. Das sind keine Objekte, das sind Menschen. Deshalb tue ich, was ich tue. Deshalb bin ich hier.

0: Kehrt um! Flieht, ihr Narren! Da sind Eisberge!
1: Jeden Frühling und Sommer gibt die Schneeschmelze in der Arktis zurückgelassene Maschinen, Millionen rostiger Tonnen und sonstige Überbleibsel der menschlichen Expansion in eines der unzugänglichsten Territorien preis.
2: Die Menschheit gibt ein nicht wirklich schmeichelhaftes Bild ab. Es sieht so aus, als würden wir den Planeten zerstören, nur um dann woanders hinzugehen und wieder das Gleiche zu tun.
1: Das Hauptziel der Arktis-Pioniere war es, die schroffen Landmassen zu bezwingen und zu erforschen. Man hatte keine Zeit, um über Müllentsorgung nachzudenken. Und jetzt könnten ihre Hinterlassenschaften ganze Jahrhunderte überdauern, denn in diesen frostigen Temperaturen läuft

0: Der saubere Arktis-Expedition auf der Heißinsel im Franz-Josef-Land-Archipel. Ich weiß, dass es sich um einen der nördlichsten Orte auf unserem Planeten handelt, ungefähr 1000 Kilometer vom Nordpol entfernt. Hier ist es immer kalt. Momentan haben wir 24 Stunden Tageslicht und viele Eisbären. Unser Trinkwasser holen wir aus dem Kosmicheskoe-See. An der Expedition im vergangenen Jahr konnte ich nicht teilnehmen, da sie sehr lange dauerte. 3,5 Monate. Dieses Jahr sind es 6 Wochen. Es fällt nicht leicht, den Arbeitsplatz und die Familie so lange allein zu lassen. Wir werden keinen Kontakt haben. Aber irgendjemand muss hierher kommen und die guten Taten vollbringen. Diese Gelegenheit wollte ich nicht verpassen. Ich kontaktierte die Organisatoren, wurde ausgewählt und hier bin ich.
1: Ich habe bereits einiges an Expertenwissen über die Arktis. Mir gefällt das Franz-Josef-Land besonders. Als ich auf der Insel Novaya Zemlya war, nun der gut erforschte Teil Arktis, wo die Pomoren jagten und Fremde in Richtung China zogen. Jetzt sind wir in Richtung Franz-Josef-Land unterwegs. Welches dank des Interesses der Wissenschaft am Unbekannten im Wettlauf zum Nordpol entdeckt wurde. Es ist faszinierend, die Arktis, die ich kenne, mit der Arktis zu vergleichen, die ich sehen werde. An das Ende der Welt nehme ich Bücher und Kondensmilch mit. Ich habe bereits ein wenig Expeditionserfahrung und hatte eine Liste angelegt von den Dingen, die ich brauchen werde. Vor der Abreise habe ich anhand der Liste sichergestellt, dass ich alles mitbringe, was ich brauche. Dies ist ein tragbares, globales, mobiles Satellitenkommunikationssystem. Keiner von uns ist zufällig hier. Jeder wurde für seine besonderen Stärken ausgewählt.
2: Ich bin Sportstudent an der Staatlichen Universität Tomsk. Außerdem bin ich Techniker in einem Forschungslabor. An der Expedition nehme ich aus verschiedenen Gründen teil. Ein sehr wichtiger Grund war natürlich, die Arktis, den Norden, aufzuräumen und gemütlich zu machen. Ein sauberer Norden, eine saubere Arktis, hurra! Der Hauptgrund ist jedoch die Durchführung physiologischer und psychologischer Untersuchungen an den Expeditionsteilnehmern. Stellt das Spirometer auf Null und blasen. Blas so fest du kannst, bis nichts mehr geht.

0: 18. Habe ich es richtig gemacht? Mein Bauch ist ganz rot.
1: Sieh mal an. Vova hat mehr Fett.
2: Die Hayes-Insel kann nur per Eisbrecher erreicht werden. Jedes Jahr bringt die Mikhail Somov ein Forschungsschiff von Roskidromet, Mitarbeiter zur Wetterstation auf der Insel. Die Freiwilligen der Saubere Arktis-Expedition fahren sozusagen per Anhalter mit.
0: Dreimal umgezogen ist einmal abgebrannt. Ich weiß nicht, was ich zuerst schleppen soll. Alles ist so sperrig und schwer.

0: Als wir uns mit dem Schiff näherten, sahen wir all die schönen, schneebedeckten Inseln. Unsere Heißinsel ist aber ziemlich langweilig. Dort gibt es wenig Schnee und mein erster Gedanke war, dass wir getäuscht wurden, dass es die schlimmste Insel des Archipels sei.
1: Ein Hubschrauber bringt das Team vom Eisbrecher auf die Insel. Mit dabei ist ein Container mit Ausrüstung und Proviant für einen Monat.

0: Dieses Wohnmodul ist ziemlich neu und schön warm. Arbat. Unsere eigene kleine Arbatstraße. Ein Komiker hat das Schild hier aufgehängt. Eine kleine Bibliothek mit viel interessanter Literatur. Hier der Wassertank. Er wird einmal pro Monat aufgefüllt. Im Winter reicht er 5 Personen für 50 bis 55 Tage. Hier machen wir Ozonmessungen und führen all unsere meteorologischen, hydrologischen und aerologischen Beobachtungen durch.
1: Guten Appetit.
2: Danke.
1: Ah, Lebkuchen. Darf ich Tee und Lebkuchen haben?
2: Klar, komm und greif zu. Sag bitte, wie heißt du?
1: Slava. Ich bin Mechaniker.
2: Ah, Slava, Mechaniker. Freut mich, dich kennenzulernen. Wir sind Vova, Vova, Vlad und Juri.
3: Du willst etwas Heißes in den Kühlschrank stellen?
2: Es ist kalt.
3: Kalt?
2: Mal sehen, was stärker ist. Ein heißer Topf oder ein Kühlschrank.
1: Dich werde ich wohl im Auge behalten.
2: Sollte man jemanden alarmieren, wenn man draußen einen Bären sieht?
4: Natürlich, alle müssen informiert werden.
0: Ohne Hund geht es auf der Station nicht. Diesen Winter wurde unser Hund von einem Bären gefressen und ohne ist es schwer. Es war ein guter Hund. Hier auf der Station sagt man, ein guter Wachhund lebt nicht lange. Unser Hund kam sozusagen bei der Pflichterfüllung ums Leben. Es war kein törichter Tod, wie auf einer Eisscholle ins Meer gezogen worden zu sein. Er ist nicht ertrunken. Er starb im Einsatz. Die Bären auf der Heißinsel sind tatsächlich seltsam. Sie schauen durch die Fenster. Von März bis Mai streuen sie jeden Tag 2 oder 3 Mal herum, wie es ihnen gefällt. Nachts gehen wir nur zu zweit oder zu dritt hinaus. Die Beleuchtung hilft mehr oder weniger. Aber wir gehen kaum vor die Tür. Wir fordern das Schicksal nicht heraus.
2: Wir gehen nach draußen. Wir müssen nachsehen, ob da draußen keine Bären sind. Alles klar, los geht's.
5: Das Projekt wurde vor ein paar Jahren ins Leben gerufen. Es bringt Menschen zusammen, die das Ziel haben, Russlands Arktis aufzuräumen. Niemand kann Abfall aus mehr als 70 Jahren auf einmal einsammeln. Selbst wenn das möglich wäre. Man kann den Müll nicht einfach zu einer Deponie bringen, sondern man muss Wege finden, den Abfall korrekt zu entsorgen.
3: Welchen Eindruck hattest du, als du hier ankamst und die Vermüllung sahst?
2: Angesichts der unberührten Schönheit, die sich uns hier bietet, hat mich der Kontrast doch sehr verblüfft. Die Menschheit gibt ein nicht wirklich schmeichelhaftes Bild ab. Es sieht so aus, als würden wir den Planeten zerstören, nur um dann woanders hinzugehen und wieder das Gleiche zu tun. Auch wenn unser Beitrag hier irrelevant oder gar lächerlich wirkt, muss die Theorie der kleinen Taten doch funktionieren. Wir müssen unseren Planeten wieder in Ordnung bringen. Ich war geschockt. Wie kann jemand ein solches Schlamassel anrichten? Es war ein trauriger Anblick. Man hat alles einfach diesen Abhang hinuntergeworfen. Sie dachten wohl, aus den Augen, aus dem Sinn. Irgendwie kann ich die Leute ja verstehen. Denn sie arbeiteten hier unter harschen Bedingungen und es war schwer, den Müll zu sortieren. Das ist aber trotzdem keine Entschuldigung. Batterien müssen vorsichtig entsorgt werden, um Bodenverseuchungen zu vermeiden. Haushaltsabfall sollte getrennt entsorgt werden, aufgeteilt auf separate Haufen. Jetzt durchkämmen wir die gesamte Halde und sortieren den Müll in verschiedene Kategorien.
3: Meine Stimmung hat sich drastisch gewandelt, ebenso wie mein Eindruck von dieser Insel. Dies ist vielleicht der beste Ort, wo man leben kann. Soweit ich es verstehe, gibt es hier keinen Permafrost. Hier hat es festen, steinigen Boden und es gibt viel Vegetation. Die Felsen ringsum sind mit kleinen Blumen sowie Gras und Moos bedeckt. Es ist sehr bunt und schön. Ich denke nicht, dass das auf anderen Inseln auch der Fall ist. Außerdem gibt es auf dieser Insel wohl weniger unserer Freunde, weniger Polarbären, denn sie leben und jagen im Eis. Dort ist ihr Lebensraum. Und deshalb finden sie unsere Insel wohl weniger attraktiv, was für uns ein Glück ist.
2: Wenn du durch den Müll wühlst, bekommst du kaum etwas von deiner Umwelt mit. Während ein Polarbär dich aber sehr genau beobachten kann. Aber dank der Jungs bei der Station können wir vier hier arbeiten, während man von der Station aus die Situation im Auge behält.

0: Farid war der Erste, der sich persönlich und so beharrlich für die Wiederbelebung des Tatarenpferdes einsetzte. Man könnte es tatsächlich als ein Wunder bezeichnen. Mit fast nichts fingen wir an.
1: Als es noch keine Touristen gab, sagte er immer wieder: Kommt schon, unterstützt mich. Aber die Leute glaubten nicht wirklich daran. Also hat er alles allein gemacht. All die Arbeit und das viele Schleppen.
2: Egal, wie unrealistisch es erscheinen mag, wir werden unser Bestes geben, um es fertigzustellen.
0: Dieses Fest, das Kochakan, ist für unser Volk sehr wichtig. Wir haben es wiederbelebt. Daran hatte niemand gearbeitet.
3: Die Kinderadmiralität von Mariel. Das ist eine komplette Armada. Wenn wir sie alle gleichzeitig zu Wasser lassen würden, wäre das ein ziemliches Spektakel. Wir wollen nicht aus jedem Kind einen Seemann oder Binnenschiffer machen. Es geht nur darum, dass sie zu guten Kindern werden. Als nächstes wollen wir ein Kosnaya-Boot bauen, basierend auf alten Aufzeichnungen. Wir haben viele Träume. Wir geben unser Bestes, um unsere Träume zu verwirklichen.

Kränkel-Sternwarte, eine atmosphärische Raketenforschungsstation, ist seit 1957 auf der Insel in Betrieb.

0: Dieser Ballon kann rund 1800 Gramm anheben.
1: Aha, fast 2 Kilogramm, ja?
0: Ja, fast 2.
1: Mit 50 von denen könnte ich also fliegen.
0: Ich mache das schon seit 4 Jahren, aber nicht immer auf dieser Station. Zuvor war ich auf der Dixon-Insel. Hier auf der Kränkel-Station habe ich 2 Winter verbracht. Es ist der nördlichste Punkt. Wir leben und arbeiten höher im Norden als sonst irgendjemand. Ich bin Aerologe. Ich teste die obere Atmosphäre und beobachte die Windrichtung, die Temperatur und den Luftdruck.
2: Zu Zeiten der Sowjetunion gab es mehr als 40 Häuser auf der Hayes-Insel sowie die nördlichste Postfiliale der Welt und den nördlichsten Kindergarten der UdSSR. Die höchste Einwohnerzahl lag bei 200. Heute ist die Wetterstation aber nur von 4 Männern bewohnt, die im Jahresrhythmus abgelöst werden.
0: Irgendwie ist es romantisch und sehr schön hier. Mensch und Tier sind hier anders. Ganz anders als auf dem Festland. Man verdient zwar Geld, aber man kann es nicht ausgeben. Man kommt hierher und das Geld bleibt einfach in der Tasche. Auf dem Festland kann man Dinge kaufen, eine Hypothek aufnehmen oder ein Auto anschaffen.
3: Wie seid ihr hierher gekommen?
4: Mit dem Bus.
0: Die Line fährt noch?

0: hat die Fahrt gekostet?
1: 28 Rubel.
2: Das einzige Verkehrsmittel auf der Insel ist ein Traktor. Er hat den liebevollen Spitznamen Ferrari. Einst gab es hier sogar einen kleinen Flugplatz. Heute fallen die geplanten Tätigkeiten wegen Nebels aus. Bei solchem Wetter steigt die Gefahr von Angriffen durch Bären. Das Team nutzt die unfreiwillige Pause, um verlassene Gebäude zu erkunden.

0: Diese Zeitung wird Ihnen helfen, Ihre Privatgutscheine einzulösen. An die erinnere ich mich. Argumente und Fakten. Oktober 1992. Überschriften: Sklaven des Magens. Wann werden sich die Preise beruhigen?
1: Die Zeitung Sojus. Ausgabe vom 9. Februar 1990. Das große Ereignis der Woche. Der oberste Sowjet der UdSSR hat ein Gesetz zur Schaffung des Präsidentenamtes verabschiedet, samt Änderung und Ergänzung der Verfassung. Was für eine Zeit! Diese Zeilen. Erinnerst du dich, wo du es gefunden hast?
2: Nein.
3: Die Freiwilligen müssen sich an das Leben in einer geschlossenen Gruppe gewöhnen. Oft sind es kleine Dinge, die Konflikte aufflammen lassen.
2: Hört auf, euch zu streiten. Es ist alles in Ordnung.
4: Sie gehen in ein anderes Zimmer.
5: Nun ja, um hier arbeiten zu können, muss man physisch und psychisch stabil sein. Es ist hart. Es gibt Schwierigkeiten, aber sie stören mich nicht weiter. Ich habe mich schon lange daran gewöhnt, allein zu leben. Manche Leute können damit nicht umgehen. Konflikte und anderes gibt es nun mal. Manche Leute kriegen Heimweh, wollen nach Hause. Diese Arbeit ist nicht für jedermann.
1: Wir versuchen, eine Verbindung zu den Satelliten herzustellen. Wir wollen anrufen und mitteilen, dass alles in Ordnung ist.
4: Jungs, habe ich nicht gesagt, dass ihr nicht auf das Dach dürft? Runter, aber schnell!
3: Jeder verarbeitet die Erschöpfung durch die tägliche Arbeit unter harten Bedingungen auf seine Weise. Am ersten Tag hatte Vlad Schwierigkeiten damit, dass die Sonne nie unterging. Also kochte er bis in die frühen Morgenstunden.
2: Der Pfannkuchenstapel wird so hoch werden.

0: Man sitzt hier, hat diesen wunderschönen Ausblick auf die Arktis, das Meer. Die Vögel fliegen, die Enten watscheln. Das hat mich dazu inspiriert, den ganzen Tag lang zu kochen.
1: Er hat die Suppe gekocht und dann Pfannkuchen gebacken?
2: Das auch, ja?
1: Ja.
3: Habt ihr eine Stelle frei für einen Koch?
1: Die freie Stelle gibt es. Aber wir zahlen nichts.
4: Vlads Schlaflosigkeit trieb seine Mitbewohner an den Rand des Wahnsinns, die ebenfalls nicht genug Schlaf bekamen. Die Polartage sind für den Körper nicht weniger anstrengend als die Polarnächte.
0: Wir waren etwas über einen Monat auf Expedition mit der Gruppe. Natürlich war jeder müde. Vier von uns teilten sich ein Zimmer. Ich dachte, naja, ich kann nicht schlafen, also werde ich lesen. Ich setzte mich hin und las in aller Stille. Die Jungs schliefen. Dann wachte Vova auf, setzte sich auf, schaute mich verdrossen an und sagte mürrisch, die Musik und die Lichter stören mich. Dann schlief er wieder ein. Ich dachte, gut, wenn ich den Vorhang ein wenig anpasse. Ein paar Minuten später kam Vova zu mir und sagte, Vlad, mach die Musik aus, sie stört mich.

0: Ich saß da mit dem Buch und sagte, Vova, ich höre keine Musik, keine. Vova sah mich an und fragte, bin ich der Einzige, der das hört? Nun, jetzt geht jeder mehr oder weniger seinen eigenen Weg. Alles ist gut, ja. Die Spannungen haben sich gelegt. Alle schlafen gut und sind nett zueinander. 47. Schreib das auf. Siehst du, es ist weniger geworden. Es war bei 54, jetzt ist es bei 47. Deshalb überprüfe ich das. Ja, 99 zu 47. Weiter geht's.
1: So, nun zur nächsten Aufgabe.
2: Wir messen den Blutdruck.
1: Ist dir klar, dass diese Quälerei bis zum Ende der Expedition andauern wird?
0: Was heißt hier Quälerei? Die Gesundheit ist kein Scherz.
1: Tatsächlich ist es eine gute Sache, dass wir hier so wenige sind. Keine Infrastruktur, keine bekannten Abläufe. Man kann einen Neustart machen. Es bietet einem die Chance, neue Ideen zu entwickeln. Wir nehmen eine Wasserprobe, um den Gehalt an Mikroplastik darin zu bestimmen. Was benötigen wir dafür? Wir brauchen ein spezielles Gerät, welches wir bekommen haben. Es sieht einfach aus, das ist es aber nicht. Hier haben wir drei Siebe mit unterschiedlichen Maschenweiten, die Plastikteile verschiedener Größen aufnehmen.
0: Hast du es gewaschen?
1: Ja, ich habe es ausgespült.

0: Mein erster Eindruck war, dass alles grau in grau sei. Ozeane aus Schlamm. Ich dachte, oh mein Gott, ich werde einen ganzen Monat hier sein. Wo bin ich hier gelandet? Warum bin ich hier? Ja, das waren meine Gedanken. Aber jetzt nicht mehr. Jeden Morgen, wenn ich aufwache, bin ich glücklich. Es ist ein faszinierender Ort. Ich habe viele interessante Vorhaben. Und die schiere Bandbreite von Aktivitäten, die wir haben, inspiriert mich. Hier sieht man den Hang, wo wir die großen Teile stapelten, die wir aufgesammelt hatten. Es wäre nur logisch gewesen, die Säcke hier zu lagern, weil es flach und für den Hubschrauber geeignet gewesen wäre, um die Teile abzuholen. Aber links von mir ist das Stationsgebäude und das hat die Situation geändert, weil die Säcke nur von Eisbrechern abgeholt werden können. Bis es soweit wäre, wären sie mit Schnee bedeckt und würden den Eisbären Unterschlupf bieten. Das wäre dann bei der Abholung der Säcke problematisch. Also haben wir uns entschieden, die Säcke zu der Stelle zu bringen, für die wir uns zuvor entschieden hatten.
1: Im Vergleich zur gesamten Arktis ist das natürlich nur ein Tropfen auf den heißen Stein. Aber allein von dieser kleinen Insel müssen rund 50 Tonnen Müll entfernt werden.

0: Wir sind mit dem Aufräumen fertig. Die Stimmung ist gut, wir sind entspannt, machen Musik, machen Fotos und führen Gesundheitstests durch. Mein wissenschaftlicher Leiter und ich werden die Ergebnisse zusammenfassen, Artikel schreiben und weiter daran arbeiten.
1: Sauber, hier Basis. Sauber, bitte kommen.
0: Hier sauber. Wir hören. Bitte kommen.
1: Sehr gut. Was wollen Sie mitteilen?
0: Heute Abend um 18 Uhr gibt es ein Festessen. Sie sind eingeladen. Seien Sie bitte pünktlich.
1: Wirklich? Toll. Vielen Dank. Wir kommen.
2: Welche Art Teig verwendest du?
0: Hefeteig.
2: Ich nehme Brandteig.
0: Gut, dann nehmen wir Brandteig.
2: Lass uns beide machen, zum Vergleich.
0: Mach du den Teig.
2: Amateur versus Profi.
0: Von wegen.
2: Lass uns eine Blindverkostung machen. Probier die Pasteten. Sei einfach objektiv.
3: Wo war? Sei unvoreingenommen.
4: Die hier sind besser. Die dunklen.
0: Welche wählst du? Welche schmecken dir besser?
5: Ich stimme für die dunklen.
3: Aha, die dunklen. Slava, probier mal. Aber nicht alles herunterschlingen.
6: Die hier ist besser.
3: Gut, ist notiert. Die hellen, ja?
6: Ja, die hellen. Die dunklen sind zu ölig.
5: Ich vertrage kein Fett. Mir sind die hellen lieber.
3: Die hellen, ja?
5: Ja.
3: Ist notiert.
0: Ich lade euch ein, mich in Tomsk zu besuchen.
7: 2,5 Stunden Autofahrt.
3: Wir kommen.
0: Wir haben die besten Mädchen. Hübsche, kluge Mädchen aus aller Welt.
2: Warum?
0: Zum Studieren.
3: Wegen Vlad.
8: Auf der Rückfahrt von seiner Tour nimmt der Eisbrecher Somov die Freiwilligen an Bord.
5: Kehrt um! Flieht, ihr Narren! Da sind Eisberge!
8: Mit der technischen Ausrüstung kommen auch Welpen auf die Insel. Sie werden die Station künftig vor Bären schützen.
0: Wenn wir sie bei unserer Ankunft gleich mitgebracht hätten, wäre das echt toll gewesen.
3: Ihrer Mutter weggenommen, um sie hierher zu bringen. Kälte, Schnee, Sommer und all das. Meine Güte.
5: Dieser wirkt etwas aufgeweckter.
0: Hallo, mein Kleiner.
5: Lebt wohl. Habt ein langes Leben. Leider hatten wir nur wenig Freizeit auf der Insel. Die meiste Zeit haben wir gearbeitet. Aber trotzdem konnten wir ein paar Ausflüge machen. Es war wunderschön und interessant. Was das Erkunden der Insel angeht, ich wünschte, wir hätten hierfür ein paar Monate Zeit gehabt. Auch um Mineralproben zu sammeln. Ein paar kleinere Proben verschiedener Mineralien und des Bodens konnte ich sammeln. Die gehen an das Mineralogische Museum in Irkutsk, wo sich Spezialisten damit befassen und ihre Expertise abgeben werden. Ich denke, wir sind ein großartiges Team. Unsere Gruppe und die Gruppe, die kam, um uns zu treffen, sowie die Kollegen von der Landvermessung. Alle sind einfach großartig. Ich kann ehrlich sagen, dass es keinerlei größere Konflikte gab. Das ist bemerkenswert unter diesen Umständen, wenn man in einer Gruppe weit weg vom Festland ist. Alle haben hervorragende Arbeit geleistet. Einfach toll.
8: Nach Abschluss der Aufräumarbeiten soll die Hayes-Insel für Touristen zugänglich gemacht werden. Bis jetzt können nur wenige der 192 Inseln des Archipels erreicht werden. Wie und wohin der Müll abtransportiert werden soll, wird für jede Arktisregion separat entschieden. Für die Hayes-Insel wurden 2 Optionen diskutiert. Die Verladung auf einen Eisbrecher per Hubschrauber oder auf ein Schiff, welches die neue Mannschaft für die Wetterstation bringt und auf dem Weg nach Archangelsk ist. Die Details bezüglich des Transport und der Durchführbarkeit werden vor der nächsten Fahrt geklärt, damit der Müll nicht zu einer noch größeren Last wird.
9: Die Tatsache, dass unser Kloster direkt an der Frontlinie lag und 3 Jahre lang durchgehalten hat, ist sehr symbolisch.
10: Wir wissen, was Rapiers, was Minen und was Granaten sind. Wir wissen, wie sich ein Cäsar anhört, weil wir auch mit Cäsars beschossen wurden.
8: Hier ist der erste HIMARS gelandet. Das ist ein leerer HIMARS-Sprengkopf.
11: Serge, das ist ein Attribut unserer Zeit. Der Tod kann uns jederzeit einholen.
12: Wir haben nachts die Gräber ausgehoben und sie bestattet. In der Nacht war es sicherer.
6: Es ist wie ein Peitschenhieb, tut einem das Herz danach weh.
13: Mein Gott, wir hatten nicht einmal Brot.
10: Ihre Sache ist es zu zerstören, unsere zu erschaffen. Also werden wir erschaffen.

0: Onkel Kolja, hallo. Wie geht es Ihnen?
1: Ah, geht schon.
0: Sind Sie auch für die Aufnahmen hier?
1: Hm?
0: Sind Sie für die Aufnahmen gekommen? Sie müssen nicht. Okay, Max. Ich bin bereit, auf dein Signal. Fertig? Damen und Herren, ich begrüße Sie und bienvenue à Shishovka. Ich bin Gavril Doroshin, geboren in Frankreich, aber ein russischer Freiwilliger. Ich bin in Marseille geboren. Ich wurde dort gefragt, hast du lange darüber nachgedacht, ob du gehen willst? Aber ich habe überhaupt nicht nachgedacht. Für mich war das absolut logisch. Es ist Krieg. Ein Mann muss sein Vaterland verteidigen.

0: Wenn ich gefragt werde, was ich mehr bin, Franzose oder Russe, dann sage ich, in erster Linie bin ich orthodoxer Christ, alles andere kommt danach. Ich glaube, da fliegt irgendwo eine Drohne. Das ist eine merkwürdige Drohne, kein Mavic. Mavics sind nicht so, sie quietschen nicht so. Lass uns auf alle Fälle in Deckung gehen. Wir brauchen keine unnötigen Risiken. Das erinnert mich an meine Kindheit bei meinen Großeltern. Sie lebten in Cannes an der Côte d'Azur. Wir sind jeden Sonntag, also mein Opa war ein Protodiakon in der Kirche, und wir sind jeden Sonntag mit ihm und dem Priester. Wir hatten da, wir sind zusammen mit dem Priester immer ganz nach oben auf den Glockenturm gegangen. Wir hatten dort eine sehr schöne große Kirche und wir sind jeden Sonntag hochgeklettert und waren für die Glocke zuständig. 12 Glockenschläge am Anfang der Liturgie und dann am Ende starke, schwache und mittlere. Das ergab zusammen so eine schöne Melodie. Sie waren in der ganzen Stadt zu hören und als Kind hat mich das begeistert. Ich dachte mir, die ganze Stadt hört mich. Ich sehe von hier aus ganz Cannes. Und ich schwang sie hin und her. Bum, bum, bum. Und die Kleinen, ting, ting, ting. Ich weiß noch, wie schön das war und diese Kirche erinnert mich daran.
1: Der russische Freiwillige Gavriil Duroshin aus Frankreich ist zu Besuch in seiner Heimat. Er ist im Dorf Male Shishovka in der Nähe von Donetsk. Hier ist jetzt sein neues Zuhause.
0: Top, hier haben wir das sauberste und leckerste Wasser. Wunderbar.
1: Seine Nachbarn in Shishovka haben nicht den leisesten Verdacht, dass der russische Franzose, der sich hier niedergelassen hatte, ein Nachfahre gleich zweier Zarenfamilien ist.
0: Wir waren 6 Brüder und Schwestern und einmal in der Woche haben wir den Russischunterricht besucht, wo wir Schreiben gelernt haben. Und einmal die Woche kam uns eine Freundin unserer Mutter besuchen, die auch Lehrerin war. Sie hat uns auch beigebracht, richtig zu schreiben und zu sprechen. Ansonsten habe ich mit meinem Vater meistens Russisch gesprochen, mit meiner Mutter Französisch. Unsere Eltern haben sich immer bemüht, unsere russische Kultur zu erhalten, damit sie in unserer Familie nicht verloren geht.
1: Gavriels französische Linie geht auf Josephine de Beauharnais zurück, die Gattin von Napoleon Bonaparte.
2: Wir haben ein paar Briefe im Original, die von Napoleon selbst geschrieben wurden. Sie betrafen nicht die Familie, das waren nur irgendwelche Weisungen. Außerdem haben wir noch ein paar sehr schöne Porträts. Und wir haben eine Schriftrolle, die gut 3 Meter lang ist. Das ist der Stammbaum von Josephine de Beauharnais, der auf Jeanne d'Arc zurückgeht.
1: Und die russische Linie geht auf Zar Nikolaus I. zurück. Sie fängt bei Maria Nikolajewna, der Tochter des russischen Monarchen, an.
3: Das ist die Linie der Tochter von Nikolaus I. Sie hat den Enkel von Napoleon I., Herzog von Leuchtenberg, geheiratet, welcher schon damals als Offizier im Dienst des russischen Reiches stand. Diese Linie ist als die Leuchtenberger Linie bekannt, auch wenn sie offiziell als Linie der Romanowski-Fürsten bezeichnet wird. Sie haben diesen Titel erhalten und wurden Teil des Romanow-Herrscherhauses. Und seine Oma, also die Urenkelin von Nikolaus I., hat bereits in der Emigration einen Marinekadett geheiratet. Konstantin Karanfilow.
1: Tamara von Leuchtenberg, die Urenkelin von Nikolaus I., wird in der Ehe zu Tamara Karanfilowa. Aus dieser Ehe wird Tatjana Karanfilowa geboren.
3: Ihre Tochter heiratete einen Vertreter des alten Vsevolozhsky-Adelsgeschlechts.
1: Tatjana Vsevolozhskaya ist Gavriil Doroschins Großmutter, was bedeutet, dass die Mutter dieses russischen Freiwilligen die Tochter der Ururenkelin von Nikolaus I. ist. Und es bedeutet, dass ein direkter Nachfahre der Romanow-Familie, die mehr als 300 Jahre lang über das russische Reich herrschte, an der Befreiung des russischen Donbass teilnimmt.
4: Das Palastkammermuseum der Romanow-Bojarin, das ist die Geburtsstätte der Romanows. Hier nahm die Romanow-Dynastie ihren Anfang. Hier wurde 1596 der erste Zar Michail Fjodorowitsch Romanow geboren. Sogar das Datum ist bekannt, am 12. Juli. Hier befanden sich ein großes Anwesen der Vorfahren der Romanows und einige weitere Gebäude.
0: Wir waren im Palastkammermuseum der Romanow-Bojaren. Galina Konstantinowna persönlich hat für uns eine großartige Führung organisiert. Wenn man diese Gänge, Zimmer und Keller entlang geht, spürt man überall den Geist unseres alten, schönen, starken und mächtigen Russlands, das wir auch heute anstreben müssen. Wir dürfen nicht vergessen, dass als unsere Urgroßeltern geflohen sind, manche nach Frankreich, manche nach Afrika oder in verschiedene Länder Europas. Sie fühlten sich in Europa wie Vertriebene. Aber dennoch hat keiner von ihnen Russland deswegen gehasst. Der Staat verändert sich, aber Russland ist das, was immer bleibt. Sie liebten Russland allein dafür, dass es existiert.
1: In Gavriils Adern fließt das Blut gleich zweier großer Dynastien. Er hätte sich problemlos für Frankreich und seine Ordnung entscheiden können. Aber selbst nach mehreren Generationen in der Emigration ist dieser Nachfahre der Romanows ein russischer Krieger geblieben.
0: Jeder Russe sorgt sich um Russlands Schicksal. Und als mir klar wurde, dass der Westen angefangen hat, Russland zu bedrohen, habe ich mich entschieden, hierher zu kommen, weil es keine andere Wahl gab.

0: Meine Waffe ist eigentlich immer sauber. Ich schmiere und reinige sie mindestens einmal pro Woche, für alle Fälle. Es ist besser, sie immer gepflegt zu halten. Sehen Sie, da ist trotzdem ein wenig Schmutz. Einsatzbereit.
1: Der Keller im roten Gebäude wird vom Feind kontrolliert.

Siehst du, selbst in der Innenstadt hört man im Hintergrund den Beschuss. Irgendwo am Stadtrand wird gerade geschossen. Budja Neue und Avdiivka sind unter schwerem Beschuss. Marinka ist auch in dieser Richtung. Es ist weiter weg, aber manchmal hört man die Schüsse trotzdem. Wir befinden uns hier im Zentrum von Donetsk, auf dem Leninplatz. Die nahesten Positionen der Ukrainer sind nur etwa 10 oder 10,5 Kilometer von hier entfernt. Ich glaube, an dieser Ampel ist erst vor kurzem ein Kleintransporter ausgebrannt. Sogar hier gab es Einschläge. Das ist unser typisches Donetsk. Hier ist der Einschlagkrater. Die Split

0: Die haben den ganzen Laden durchlöchert. Die Tür ist von Schrapnell durchsiebt. Die ganze Wand, die Fenster sind rausgeflogen. Aber der Laden arbeitet weiter. Leute gehen rein und raus und kaufen ein. Hier haben sich schon alle an das Leben im Krieg gewöhnt.
1: 2015 hat Gavriil Doroschin ein Ticket ohne Rückflug von Lyon nach Moskau gekauft, von wo aus sein Weg ihn in den Donbass führte. Der Nachfahre der russischen Zaren hat seinen Weg gewählt.
0: Ich bin ein Mann. Natürlich musste ich gehen und mein Vaterland verteidigen. Diese Frage war für mich schnell geklärt. Ich habe nicht darüber nachgedacht, was Krieg bedeutet und was mich erwarten würde. Wenn man ein klares Ziel hat und zu allem bereit ist, dann denkt man nicht darüber nach, welche Schwierigkeiten auf einen zukommen werden, was man sehen, erleben und lernen wird. Man geht einfach, weil man gehen muss, komme was wolle. Wir bereiten uns auf den Kampfeinsatz vor. Zuerst stellen wir sicher, dass wir im Rucksack alles haben, was wir brauchen. Am wichtigsten ist natürlich unser Vögelchen Drohne. Die Rotorblätter müssen festgezogen werden. Wir haben alles dafür in der Reparaturtasche. Antennen. Das sind die Antennen, die wir am Videohelm befestigen, den wir auf dem Kopf tragen. Über diesen Helm steuern wir die Drohne. Auf Englisch heißt das First Person View. Wir sehen, was die Drohne sieht. Hier bringen wir die Antenne an. Das ist unsere eigene Entwicklung. Okay, alle Propeller und Rotorblätter funktionieren, alles ist in Ordnung. Sobald wir alle Sachen gepackt haben, sind wir startklar. Wir alle haben unsere persönliche Ausrüstung, Waffen, Klamotten, Essen und Trinken dabei. Das ist alles. Das sind unsere Arbeitswerkzeuge. Ja, unser Kampfrucksack ist einsatzbereit.

0: Worüber denkst du in der Regel nach, wenn du an die Front gehst?
1: Wir beten meist leise vor uns hin. Wenn wir aufbrechen, machen wir alle noch Witze und so weiter. Aber je näher wir der Front kommen, umso ruhiger wird es. Und alle denken an ihre Frauen, Familien. Jeder hat seine eigenen Sorgen. Sobald wir am Ziel sind, wird es schon ernster. Aber selbst da versuchen wir, die Atmosphäre sozusagen weniger dramatisch zu machen. Und dann, wenn es richtig losgeht, konzentrieren wir uns auf unsere Arbeit. Das ist einfacher. Beten und arbeiten ist alles, was wir dann tun. Beten und arbeiten.
2: Da in Russland angestellt haben und wie die Russen sich hier aufgeführt haben. Also völlig konträr. Und der Russe kam denn praktisch, der hat als erstes Gulaschkanonen aufgestellt und hat an die Bevölkerung Essen verteilt.
3: Wir haben uns nie verständigen in dem Sinn, aber sie hatten uns eingeladen zu Suppe und Brot. Und da braucht man keine Worte.
4: Wir haben gesehen, das waren ganz andere Menschen, als wie die da auf dem Plakat da gewesen sind. Weißt du, das ist das.
5: Das heute nicht nachverfolgen, wenn man wieder zur Kriegstüchtigkeit aufruft.
6: Ich wollte einfach der russischen Bevölkerung sagen, wir haben es nicht vergessen und wir möchten eigentlich in Frieden leben. Und Frieden ist das Einzige, was zählt, ist Frieden. Da. Спасибо вам большое.
7: Wow. 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
9: 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Lassen Sie sich von Fakten leiten, nicht von Emotionen.
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0: kritisch bleiben.
1: Aha. Gib mir die Batterie.
2: Vor 8 Jahren, als Gavril zum ersten Mal an die Donbass-Front kam, fing er als MG-Schütze an. Heute ist der direkte Nachfahre der Zarenfamilie ein Pilot von Kamikaze-Drohnen.
1: Aktiviere sie.

0: Jede Rückkehr der Gruppe ohne Verluste ist ein kleiner Sieg.
1: Abendessen bei Kerzenlicht.
2: Wie in der Gastwirtschaft.
1: Sie brauchen noch etwas. Bon Appetit.
2: Merci beaucoup. Das hier ist sehr lecker. Das war etwas ziemlich Großes, oder? Das muss eine schwere Granate gewesen sein. Minen fliegen nicht so, sie...
1: Ja, das muss eine Granate sein, vielleicht sogar eine Rakete.
2: Schau, was für eine romantische Atmosphäre. Kerzenlicht, Schmalz und Explosionen im Hintergrund. Wo kann man sonst so etwas erleben? Ist es nicht wundervoll? Als ich meine Frau kennenlernte, wir waren noch ein sehr frisches Paar, da saßen wir auch in Donetsk auf irgendeinem Hügel, umarmten uns und schauten zu, wie in der Ferne der Flughafen beschossen wird. Romantisch. Sowas gibt's nur in Donetsk. Umarmungen, Momente der Zärtlichkeit und im Hintergrund Explosionen.
0: Im Dorf wird Gavrils Frau Alina Aschenputtel genannt. Sie hat nämlich einen echten Prinzen abbekommen, wenn auch ohne Palast.
2: Das ist der Mobilfunkmast. Ich bin da im Oktober oder November hochgeklettert und habe die russische Flagge dort aufgehängt. Ich dachte mir, in Chischowka gibt es alles, Schönheit, Natur, aber eines fehlt, die russische Flagge. Deshalb bin ich hochgeklettert und habe sie aufgehängt. Jetzt weht sie über ganz Chischowka.

Das ist mein bescheidenes Fitnessgerät. Als Soldat muss man immer in guter Form und Bereitschaft sein. Deshalb mache ich selbst, wenn ich Urlaub, Freizeit und Erholung habe und nach Hause komme, immer Sport. Natürlich ist das etwas primitiv, aber es reicht, um sich in Form zu halten.

0: Hopp. Das ist für Sie. Unser ganzes Trinkwasser, das wir trinken, mit dem wir Borscht kochen, wir bekommen alles von hier. Es sind etwa 4 Minuten zu Fuß hierher. Meine morgendliche Aufwärmroutine ist es, mir 2 Eimer zu schnappen, einer für 10 Liter und der andere für 12 Liter, Wasser aufzufüllen und es nach Hause zu bringen. Das reicht für einen Tag. Das ist sauberes, leckeres Wasser. Wenn man einmal Borscht probiert hat, der damit gekocht wurde, will man hier nie wieder weg. Aber wir müssen es auch pflegen. Das Wasser muss ständig im Strom fließen, sonst wird es schlecht und schmutzig. Am Anfang des Frühlings muss man ihn mit einem Rechen auskehren und sauber machen. Blätter, Unkraut, irgendwelche Pflanzen. Das muss alles beseitigt und ausgekehrt werden, damit das Wasser frei fließen kann. Aber sobald es normal fließt, hat man hier immer sauberes Wasser. Klasse. Mit sauberem Wasser lebt man lange.
1: Der freiwillige Duroschin ist seinen Verwandten dankbar dafür, dass sie selbst im weit entfernten Frankreich das Wichtigste bewahrt haben. Die Sprache, den Glauben und die Liebe zum russischen Vaterland, das heute im Kampf um sein Land ebenso wie vor 150 Jahren während des Krimi

0: Kriegs, der unter Doroschins berühmtem Vorfahren geführt wurde, den Armeen fast aller europäischer Staaten gegenübersteht.
1: Mein erster Eindruck, als ich in Scheremetjewo gelandet bin und ein Grenzpolizist fragte mich, bist du aus Frankreich? Ich sagte, ja. Und er, wohin wollen Sie? Ich sagte, naja, ich habe nicht gleich gesagt, dass ich in den Donbass fahre. Ich sagte, ich komme meine Oma besuchen. Und er, kommen Sie zum ersten Mal? Ja, sagte ich. Er fragte, und warum kommen Sie erst jetzt? Und ich, naja, ich wurde erst jetzt eingeladen. Früher hatte ich keinen Grund. Ich habe damals, um unnötige Fragen darüber zu vermeiden, was ein Franzose im Donbass zu suchen hat, niemandem gesagt, dass ich dorthin fahre. Ich sagte einfach, ich würde meine Oma besuchen. Meine Mutter machte sich natürlich Sorgen und wollte es mir ausreden. Sie wusste natürlich, weshalb ich das tue und warum das nötig ist. Sie wusste, dass es nicht anders geht, dass ich helfen musste und dass das richtig ist.
0: Jetzt kämpft der Nachfahre der Herrscherfamilie wie Hunderttausende anderer Russen um sein Zuhause. Ein Zuhause, das fast wöchentlich von der ukrainischen Armee beschossen wird.
1: Hier steckt eine Rakete fest. Das ist ein gewöhnliches Gradgeschoss. Hier ist es gelandet. Sie ist schon explodiert. Sie ist nicht mehr gefährlich. Sie ist nicht weit vom Haus gelandet. Über uns wurde auch eine Tochka-U abgeschossen. Ich zeige nachher die Splitter. Die russische Luftabwehr hat über uns eine Tochka-U abgeschossen und die Splitter waren im ganzen Dorf verstreut.
0: Ironischerweise wird das Dorf unter anderem auch aus Artilleriegeschützen beschossen, die Kiew von Frankreich erhalten hat, der ehemaligen Heimat des russischen Freiwilligen Gavril.

0: Ich weiß, ich bringe das auf Russisch immer durcheinander. Auf Französisch kenne ich den Namen. Der 14. Oktober ist doch Marie Schutz und Fürbitte, oder? Mein Geburtstag ist... Ich wurde am 14. Oktober am Marie Schutz und Fürbitte Fest geboren. Ich stehe immer unter dem Schutz der Gottesmutter. Nach dem Krieg werden wir natürlich alles wieder aufbauen müssen. Das ist viel Arbeit. Immerhin steht die Ikonostase noch einigermaßen. Es ist interessant, dass die Ikonen entweder runtergefallen oder stehen geblieben sind. Aber keine einzige Ikone wurde von Splittern beschädigt, nicht eine. Sie sind entweder komplett zerstört worden oder ganz geblieben. Aber es gibt nicht eine, die durchlöchert oder zerfetzt worden wäre. Wir sind Freunde. Du siehst doch, kein blaues Armband. Also sind wir Freunde. Das ist übrigens nicht das einzige Beispiel eines Klosters im Donbass, das die ukrainischen Streitkräfte zerstört haben. Das Iversky-Kloster in der Nähe des Flughafens von Donetsk ist auch komplett zerstört. Und dieses hier haben sie bis auf die Grundmauern vernichtet, obwohl hier nichts war. Keine Soldaten, überhaupt niemand. Es ergab keinen Sinn, das zu tun. Aber wir wissen natürlich, mit wem wir hier kämpfen. Hier sieht man, dass sie unsere Welt zerstören. Deshalb sind wir hier, deshalb kämpfen wir. Und wir tun alles im Namen unseres Herrn Jesus Christus, also werden wir eindeutig siegen. Da steckt ein Gradgeschoss fest. Hier könnte man ja fast Walzer tanzen. Schau nur, was für ein schöner Saal.
1: In diesem Landpalast des russischen Zaren in Peterhof erklang der Walzer bis in das Jahr 1854, als die vereinte europäische Armee aus den Streitkräften Großbritanniens, Frankreichs, Sardiniens und des Osmanischen Reichs gegen Russland in den Krieg gezogen ist, den sogenannten Krimkrieg. Das war ein Versuch, Russland aus der Krim zu vertreiben und das russische Reich vom Meer abzuschneiden. Nikolaus I. leitete persönlich die Armee und Flotte und schickte seine Söhne in den Wehrdienst.

0: Mein erstes Gefecht. Natürlich erinnere ich mich. Wir sind aus Dokuschajewsk aufgebrochen. Kaum waren wir aus dem Kamaz-LKW raus, explodierten um uns schon die Geschosse. 82mm Minen und 120mm Minen. Sie wollten natürlich unseren Kamaz treffen. Deshalb haben wir uns im Feld versteckt und sind dann in einen kleinen Waldstreifen gekrochen. Alles um uns herum brannte, ja. Das war für mich wirklich meine Feuertaufe. Mein erster Artilleriebeschuss. Natürlich hatte ich da Angst, was soll ich sagen? Ja, hallo. Wir sind schon in der Nähe. Bleib, wo du bist. Wir sind gleich da. Sergej ist unterwegs. Wer sieht mehr wie ein Franzose aus? Sergej oder ich?
1: Gavriils Kamerad Sergej ist ebenfalls aus Frankreich nach Donetsk gekommen.
2: Wir haben uns im Sommer 2016 im Internet kennengelernt.
0: Ja, genau, auf Facebook. Wir dachten uns, wir als Franzosen sollten uns einfach mal treffen und kennenlernen.
2: Ich komme gebürtig aus Lugansk. Meine Mutter ist nach Frankreich gegangen, als ich 10 Jahre alt war. Und ich bin mit einem französischen Stiefvater aufgewachsen. Vor dem Krieg bin ich oft nach Donetsk, Lugansk und in andere Städte der Ukraine gereist. Und es hat mir immer gefallen. Deshalb war Donetsk wie eine Heimatstadt für mich. Als 2014 der Krieg anfing, spürte ich einfach, dass das mein Land ist und dass ich es verteidigen muss. Das ist alles.
1: Sowohl Gavriil als auch Sergej wussten genau, dass das, was in den französischen Nachrichten über den Donbass erzählt wird, zu weit von der Wahrheit entfernt ist.
3: Noch ein zerstörter Kleinbus. Menschen sind gestorben. Das ist ein reiner Albtraum. Ukrainische Bastarde.
0: Wir kämpfen, leben und leiden hier, damit es dort im Rest des Landes keinen Krieg gibt. Wir müssen uns ihm hier stellen und dürfen ihn nicht in unser Hinterland lassen. Ich erinnere mich übrigens noch an so einen Moment. Einmal überquerte ich die Grenze und da war so eine junge Grenzpolizistin, die meinen Pass der VR Donetsk durchblätterte. Und da war natürlich auch mein Geburtsort. Sie schaute mich an und sagte, Geburtsort Marseille, Frankreich. Oh wow, interessant. Dann blätterte sie weiter und sah meine Wohnadresse. Dorf Malaya Shishovka. Und sie fragte, was ist passiert? Und ich sagte, auch sowas kommt vor. Sie war verwundert und fragte mich, aber was ist passiert? Und ich sagte, das ist einfach Schicksal. Ich habe Paris gegen Malaya Shishovka eingetauscht. Wir haben dort auch einen Turm. Also ist es nicht so schlimm. Er erinnert an den Eiffelturm. Aber er ist noch cooler, weil über dem Eiffelturm keine russische Flagge weht. Noch nicht.
1: Zu Hause in Male-Schischowka warten auf ihn seine Frau, Tochter und ein weiterer auf Donetsker Land geborener Nachfahre der russischen Herrscherfamilie namens Matfei.
0: Onkel Kolja, macht es Ihnen was aus, wenn Sie in die Aufnahme kommen?
3: Ah, besser nicht.
0: Sie wollen nicht.
3: Nein,

0: Oktober 2023. Der unerwartete Angriff der Hamas auf Israel schockierte die Welt. Zu dieser Zeit rechnete niemand damit, dass die palästinensischen Extremisten so viele moderne Waffen haben würden. Schon kurze Zeit nach dem Angriff bedankten sich die Hamas-Kämpfer fast hämisch bei den USA und der Ukraine für die Feuerkraft, mit der sie Israels Städte überzogen haben.
1: Wir bedanken uns bei der ukrainischen Regierung für diese Waffen. Wir werden sie gegen Israel richten.
0: Wie kommt es, dass im Nahen Osten ständig Waffen aus einem Land auftauchen, dessen Vertreter sich andauernd über mangelnde Munition und militärische Ausrüstung beschweren?
2: Waffen für die Ukraine, Munition für die Ukraine, neue Verteidigungssysteme für die Ukraine.
0: Die Militärhilfen der USA und der Europäischen Union belaufen sich auf Dutzende Milliarden US-Dollar. Aber wo landen diese Lieferungen? Und wer hat überhaupt entschieden, einem Land Waffen zu liefern, das seit fast 30 Jahren einer der größten Knotenpunkte für den illegalen Waffenhandel ist?

Jedes Mal, wenn ich gebeten werde, über mein Leben unter ukrainischem Beschuss zu sprechen, bin ich ratlos. Nicht, weil ich ein Kind bin oder nichts dazu zu sagen habe. Nein. Es ist nur so, dass ich nicht weiß,

0: ein Kriegsdokumentarist. Können Sie mich hören?
1: Ja, der Ton ist gut. Nehmen Sie auf? Spreche ich gerade für die Aufnahme?
0: Ja. Wir nehmen auf.
2: Die Geschichte von Faina Savenkova. Der Film beginnt mit einer rasanten Montage von Nachrichtenaufnahmen, die den Ausbruch des Krieges im Donbass 2014 zeigen. Und den Putsch in Kiew, der dem Krieg vorausging. Die Autorin stellt sich vor. Die Kamera ist auf Faina gerichtet. Ich möchte Ihnen die Geschichte meines Lebens und meines Kampfes erzählen. Ich wurde 2008 in Lugansk geboren. Damals war es noch eine ukrainische Stadt. Fast mein ganzes Leben lang herrschte Krieg. Ich habe schon sehr früh erfahren, wie es ist, beschossen zu werden und Luftangriffe zu erleben. Außerdem denke ich mir gerne Geschichten aus und schreibe sie auf. Hallo, du kannst die Schuhe anlassen.
3: Valja, hallo. Hallo, Matvej. Meine Lieblinge. Hallo. Ich bin ein bisschen neben der Kappe, aber das ist schon okay.
0: Ich frage mich, wer der Patient Null war. Wer war der erste Ausländer, dem sie begegnet ist?
4: Dejan Beric.
2: Etwa er?
4: Er war 2019 hier und sie waren alle zusammen auf einem Festival. Dort hat sie Onkel Sascha kennengelernt. Er kam, um sie persönlich zu treffen.
2: Ja, ich erinnere mich an ihn.
0: Der Serbe?
4: Ja, Deki.
0: Wie haben Sie Faina kennengelernt?
5: Lassen Sie mich nachdenken. Das war 2015 oder 2016. Ich weiß es nicht mehr genau. Faina war klein, ein sehr junges Kind. Ich habe sie auf VK gefunden. Ich las meinen Feed und sah ein Mädchen, das Taekwondo übte, sehr jung. Ich sah ihre abgenutzten Handschuhe. Die gesamte Ausrüstung war in einem sehr schlechten Zustand. Ich schrieb eine Nachricht, um ihre Eltern zu kontaktieren. Ich wollte ihr eine Taekwondo-Ausrüstung spenden. Denn ich mag zielstrebige Kinder. Sie mag zwar klein sein, aber ich habe in den Videos erkannt, dass sie eine Kämpferin ist.
0: Kann mir jemand sagen, wie Faina als Kind war?
3: Sie war winzig klein, immer kleiner als andere Kinder in ihrem Alter. Sie redete immer wie ein Wasserfall. Sie konnte einfach nicht die Klappe halten. Anders als jetzt, wo man kein Wort aus ihr herauskriegt. Aber unsere ganze Familie ist so schweigsam. Und sie liebte es zu tanzen. Als sie zur Schule ging, fing sie mit Taekwondo an.
5: Und dann fing sie an, als sie mir ihre ersten Gedichte vorlas, war ich hin und weg. Zuerst dachte ich, sie wären nicht von ihr. Später, als wir Freunde wurden, kam ich sie zu Hause in Lugansk besuchen. Wir haben uns auch in Donetsk getroffen. Ich habe ein Buch gelesen, das sie geschrieben hat, als sie noch sehr jung war. Und ich sah, dass sie, ich konnte sie nicht als Kind bezeichnen. Nein, sie war eine kleine, vollwertige Erwachsene. Wie alt war sie? Ich weiß nicht, vielleicht 10 Jahre alt. Ich bin mir nicht sicher.
0: Wie alt warst du, als du mit dem Schreiben angefangen hast?
2: Ich glaube so um die 10. Das waren Bücher, Theaterstücke und Ähnliches.
0: Im Alter von 10 Jahren?
2: So in etwa, ja.
0: Wow. Und worüber schreibst du?
2: Ich schreibe über Menschen, über Tiere, über das Gute und Böse und wie sie zusammenspielen.
0: Was ist für dich das größte Böse?
2: Wahrscheinlich Kriege.
0: Was ist für dich der schlimmste Krieg?
2: Alle Kriege sind anders und alle sind furchtbar.
0: Wie unterscheiden sich die Kriege?
2: In ihren Folgen, in der Art, wie sie begonnen haben und so weiter.
0: Weißt du noch, wie dieser Krieg angefangen hat?
2: Ja.
0: Wie alt warst du?
2: Ich war 5.
3: Als sie klein war, naja, es war Krieg und es gab nichts zu tun. Kein Strom, kein gar nichts. Also haben wir Bücher gelesen. Und dann begann sie, ihre eigenen Geschichten aufzuschreiben. Zuerst waren das verschiedene Märchen. Der Blauregen und die Katze. Das war, nachdem wir die Katzen hatten, oder? Das hat mir sehr gefallen. Es ist ein Märchen, aber es ist... Ich weiß nicht einmal, wie ich es ausdrücken soll. Es lässt einen mitfühlen. So würde ich es beschreiben.
6: Der Sommer endete. Dieser Herbst schien noch kälter zu sein als sonst. Gott, warum ist es nur so kalt? Ich hatte nicht die Kraft, auf die Äste des Blauregens zu klettern, also legte ich mich einfach.

0: neben ihn. Willst du, dass ich ein kleines Wunder vollbringe? Willst du, dass ich dir ein Lied singe? Es wird mein schönstes Lied sein und ich werde es nur für dich singen. Natürlich, meine kleine schwarze Katze. Deine Lieder sind immer wunderschön. Sie sind das beste Einschlaflied der Welt. Ich schnurrte und wir beide schliefen schnell ein. Im Frühling, als ich aufwachte, war meine Katze nicht mehr da. Aber ich glaube fest daran, dass sie zurückkommen wird. Schließlich haben Katzen neun Leben. Egal in welcher Form sie erscheinen wird, wenn sie zurückkommt, sie wird immer die schönste Katze der Welt sein und die schönsten Einschlaflieder singen, die sogar Gott in den Schlaf wiegen können.
1: Zu sehen ist Alexander Kontorowitsch, Fainas Co-Autor, ihr Freund und literarischer Mitstreiter. Alexander erzählt, wie er Faina kennengelernt hat und wie sie gemeinsam Bücher geschrieben haben, wie Fainas Stück berühmt wurde, wie sie in den Schriftstellerverband der VR Lugansk aufgenommen und bekannt wurde.
2: Wie lange kennen Sie Faina schon?
3: Sehen Sie die Akkreditierungen an der Wand? Jede von ihnen ist vom Festival Sterne des Donbass. Wie Sie sehen, hat sie vier davon.
1: Wir haben uns auf dem Fantasy-Festival in Donetsk kennengelernt. Und wir haben zusammen eine Kurzgeschichte für das Sammelwerk geschrieben.
3: Das erste Sterne des Donbass-Festival war im Gange. Es waren nur etwa 20 Leute da, aber dafür waren das echte Berühmtheiten. Sergei Lukanjenko, Sergei Volkov, also ziemlich prominente Leute. Und sie saß am Tisch neben mir und ich fragte mich, ein kleines Mädchen, 13 Jahre alt. Was macht sie hier?
4: Der Preis geht an Faina Savenkova.
3: Und wie es heute so schön heißt, wurde unsere Kurzgeschichte zum Prequel des Buches, das wir zusammengeschrieben haben, Wer hinter deiner Schulter steht. Es wurde in mehrere Sprachen übersetzt und in verschiedenen Ländern veröffentlicht. Übrigens haben die Franzosen den Titel auf eine sehr merkwürdige Weise übersetzt. Aus irgendeinem Grund kann man im Französischen nicht Wer hinter deiner Schulter steht sagen, also haben sie es mit Wer dir den Rücken deckt übersetzt. Mich hat besonders überrascht, dass das Buch auch von der Vatikanischen Bibliothek gekauft wurde und zwar in beträchtlichen Mengen. Sie schickten sogar einen Danksbrief, in dem sie sagten, dass ihnen das Buch sehr gut gefallen hatte und das, obwohl wir in diesem Buch den einen oder anderen Hieb gegen sie ausgeteilt haben. Aber trotzdem, jetzt wird es bald ins Farsi und ins Chinesische übersetzt. Das Buch war also ein Erfolg und ist inzwischen zum Selbstläufer geworden.
0: So war es also. Noch bevor sie sich 100 Schritte vom Dorf entfernt hatten, tauchte ein verschwommener Schatten aus der Dunkelheit der Nacht auf und jemandes Kopf schmiegte sich eindringlich an sein rechtes Knie. Was machst du da? Igor hockte sich hin. Der Kater stupste ihn erneut mit dem Kopf an. Dann drehte er sich um und ging ein paar Schritte. Da lang? Er ging noch ein paar Schritte weiter. Folgt ihm, rief der Kommandant und winkte mit der Hand. Es geschehen seltsame Dinge, murmelte jemand leise von hinten. So weit ist es schon gekommen. Wir folgen einem Kater durch den Wald. Vermutlich fangen wir bis zum Morgengrauen einen ganzen Korb voll Mäuse.
1: Unterdessen in Kiew. Moderne Kriege werden vor allem um die Köpfe der Menschen geführt. Nachdem das neue ukrainische Regime den Weg der Lügen und der Manipulation der öffentlichen Meinung eingeschlagen hatte, musste es ein Feindbild aus dem Teil der Bevölkerung aufbauen, der es wagte, die volksfeindliche Politik des Regimes zu kritisieren. So entstand die Website Mirotvorets Friedensstifter. Die Wege von Faina und Mirotvorets werden sich bald kreuzen.
5: Ich wurde das erste Mal auf Mirotvorets aufmerksam, als ich...
2: Sie stehen auf der Liste?
5: Ja, ja.
2: Erzählen Sie mir Ihre Geschichte.
5: Ich glaube, das erste Mal wurde ich durch die Geschichte von Faina Savenkova auf Mirotvorets aufmerksam. Ich glaube, sie war zu der Zeit 13 Jahre alt. Ja, sie müsste 13 Jahre alt gewesen sein. Und sie wurde auf diese Liste gesetzt. Ich fuhr nach Lugansk, um sie zu interviewen. Eine charmante junge Frau, damals noch ein Kind, die sich sehr für den Konflikt interessierte und darüber schrieb. Also habe ich sie interviewt und einen Artikel verfasst. Ich habe auch Mirotvorets um einen Kommentar gebeten. Normale journalistische Arbeit eben. Jeder Journalist oder jemand wie ich, der den ukrainischen Ultranationalisten kritisch gegenübersteht, kommt auf diese Liste. So wurde ich darauf aufmerksam.
6: Sie nennen die Seite nicht Friedensstifter, sondern Kill-List, eine Abschussliste. Das sind vor allem Journalisten. Journalisten, die Opfer dieser Webseite geworden sind. Und diese Journalisten wiederum berichten ihren Lesern und Zuhörern von dieser Webseite.
7: Diese Seite spielte eine Rolle bei den Attentatsversuchen und Morden an vielen Menschen, die Kritik an der ukrainischen Regierung geäußert hatten. Aber es ist schwer zu sagen, in welchem Ausmaß die Regierung

0: Regierung selbst daran beteiligt war.
1: Faina ist auf der Mirot-Voretz-Abschussliste. Ursprünglich wurde sie vom Informationsministerium in Zusammenarbeit mit einer Gruppe erstellt, die mit dem Inform-Napalm-Projekt zu tun hatte. Sie wird als Abschussliste bezeichnet, weil dort ursprünglich Kopfgelder auf Leute ausgesetzt wurden. $20.000, wenn du diesen tötest, $10.000, wenn du jenen tötest und so weiter. Und diese Seite sammelte die persönlichen Daten und Informationen dieser Leute. Ich habe sofort angefangen, darüber zu berichten und ich habe vorausgesagt, dass diese Seite gegen Journalisten eingesetzt werden würde. Jetzt befinden sich darauf sogar Kinder und Jugendliche und das hat nicht erst gestern angefangen.
2: Ich fragte meine Kollegen, ob es noch andere Kinder auf der Website gebe. Und wir fanden heraus, dass die Website Daten von 327 Kindern enthielt. Die Kinder waren dort aufgrund verschiedener Anschuldigungen aufgelistet. Und es waren nicht nur russische Kinder. Dort waren auch Kinder aus der Ukraine, aus Aserbaidschan und Armenien. Insgesamt befanden sich dort Kinder aus 5 Ländern.
3: Meiner Meinung nach ist Mirot-Voretz lediglich eine Webseite, die Menschen einschüchtern soll, damit sie Angst haben, das zu tun, was sie für richtig halten. Die Webseite bringt dich nicht um. Das tun Menschen. Und es müssen nicht einmal dieselben Menschen sein, die die Namen der potenziellen Opfer veröffentlichen.
2: Provokation ist definitiv ein Teil davon. Aber in erster Linie ist das ein Mechanismus, um Menschen zu eliminieren. Und damit ist nicht immer die physische Eliminierung gemeint. Sie kann verschiedene Formen haben. Man kann auch auf dem Schlachtfeld des Informationskriegs eliminiert werden. Manche Leute verzichten zum Beispiel darauf, ihre Arbeit fortzusetzen, weil dieses Instrument gegen sie Wirkung zeigt. Bei anderen hat es aber eine gegenteilige Wirkung und verstärkt nur ihren Wunsch, gegen das Böse und den Satanismus zu kämpfen. Ich scheue mich nicht vor diesem Wort, weil das wirklich wie eine Art Besessenheit ist.
4: Es begann alles in Kiew. Die rechtmäßige, von den ukrainischen Bürgern gewählte Regierung wurde durch die Farbrevolution von 2013 bis 2014 gestürzt. Die Krim und der Donbass haben den Putsch nicht akzeptiert. So begann der Krieg des ukrainischen Staates, der uns zu Terroristen und Separatisten erklärte. Und Alexander Turchinov erklärte im April 2014 den Beginn der sogenannten ATO. Ich war zu der Zeit 5 Jahre alt.
1: Ich bin George Eliasson. Ich bin ein investigativer Journalist und lebe seit 2012 im Donbass.
3: Dejan Beric, Rufzeichen Deki. Ich komme aus Serbien. Ich bin seit 2014 im Donbass, Kommandeur eines Scharfschützenteams.
2: Internationale Menschenrechtsaktivistin, Publizistin, Krisenberaterin.
5: Mein Name ist Dmitri Polyansky. Ich bin der erste stellvertretende ständige Vertreter Russlands bei der UN. Ich arbeite derzeit in New York.
2: Die schlimmste Zeit meines Lebens verbrachte ich im Gefängnis, eingesperrt unter Folter und Schrecken. 11 Gefängnisse in 2 Ländern, Finnland und den USA.
6: Ich bin ein britischer Journalist. Ich habe schon über viele Konflikte berichtet. Syrien, Libyen, Afrika und so weiter. Als der Konflikt in der Ukraine begann, ging ich nach Kiew.
7: Ich bin eine Kriegsberichterstatterin. Natürlich konzentriere ich mich in erster Linie auf den aktuellen Krieg und vor allem auf die Kriegsverbrechen der Ukraine.
1: Wir sind hierher gezogen, weil meine Frau von hier stammt, auch wenn sie schon seit über 20 Jahren nicht mehr hier gewesen ist. Und als ich 2012 in den Donbass kam, bin ich natürlich nicht wegen des Krieges hierher gekommen. Der Krieg begann für uns 2 Jahre später, als der Maidan stattfand und die ukrainischen Nationalisten begannen, in den Donbass zu kommen und die Menschen zu bedrohen. Anfangs haben sie Leute verprügelt, aber später begannen sie, sie zu ermorden.
6: Ich bin gegenüber der Selenskyj-Regierung und der Einmischung der NATO ziemlich kritisch eingestellt. Deshalb habe ich Kiew verlassen, weil ich dachte, dass es dort für mich zu gefährlich ist. Ich kam auf die russische Seite. Und so habe ich die letzten 18 Monate im Donbass und auf der Krim verbracht, um über den Konflikt zu berichten.
3: Alles begann mit der Krim und Sevastopol. Ich bin am 21. Februar 2014 dorthin gekommen, weil wir Serben eigentlich in der Schuld des russischen Volkes stehen.
1: Vor meinem Umzug hierher gehörte mir in den USA ein Bauunternehmen. Es waren die Ereignisse vom Januar 2014, die mich dazu bewegt haben, Journalist zu werden. Ich war der erste westliche Journalist, der über die Geschehnisse auf dem Maidan berichtete. Und nachdem ich die Erklärungen der Nationalisten gehört hatte, sagte ich schon im Februar 2014 voraus, dass es hier Krieg geben würde.
6: Ich war im Jahr 2014 auf dem Maidan. Ich weiß noch, wie ich mit meiner ukrainischen Mutter und ihrer Fixerin dort war. Ihre Mutter schwenkte auf dem Maidan die ukrainische Flagge. Sie fragte mich, was hältst du von all dem? Ich sagte, das wird eine Katastrophe für die Ukraine.

0: sein.
1: Das ist Miro Dvorets und alle, die dahinter stehen. Das ist das Unternehmen, dem die Seite gehört. Das hier ist der Pate dieser ganzen Sache. Sein Name ist Joel Harding. Er hat das gesamte Konzept des Informationskriegs entwickelt, zu dem auch Miro Dvorets gehört. Die Leute, die dahinter stehen und die Listen erstellen, sind diese Typen hier. Sie alle sind Hacker, die für die Ukraine arbeiten. Sie werden Freiwillige genannt. Sie verdienen ihr Geld durch Crowdfunding. Und das hier ist die Gruppe RUH8, eine Chiffre für RU-Hate, Russenhass. Verstehen Sie? Diese beiden Gruppen sind die eigentlichen. Das sind die Leute, die die Namen auf die Liste setzen. Sie füllen die Zeilen aus.
2: Faina hat mich über ein soziales Netzwerk kontaktiert. Sie schrieb: Hallo, ich bin auch eine Schriftstellerin. Ich habe ihr geantwortet. So fingen wir an, uns über kreative Dinge auszutauschen. Sie fragte: Kennst du die Website Miro Dvorets? Ich hatte nur beiläufig davon gehört und sie sagte: Meine Daten stehen auf dieser Website.
3: Ich habe von ihrer Geschichte gehört. Ich glaube, eine Menschenrechtsgruppe hat sich mit mir in Verbindung gesetzt und mir von Faina erzählt. Ich war nämlich schon in Donetsk. Also habe ich sie kontaktiert, bin nach Lugansk gefahren und habe sie interviewt. Wir haben uns persönlich getroffen und das war nicht unser letztes Treffen. Sie ist ein sehr nettes junges Mädchen.
1: Ich bin vor ein paar Jahren auf Faina gestoßen. Sie hatte gerade erst angefangen zu schreiben. Sie war Teil des Literarischen Bundes von Lugansk und sie versuchte, sich auch im Journalismus zu behaupten. Sie schrieb Kurzgeschichten, sie schrieb Theaterstücke und vieles mehr. Für ein junges Mädchen in ihrem Alter war das wirklich unglaublich. Sie erregte die Aufmerksamkeit vieler Menschen. Und sie begann, über das Leid der Kinder im Donbass zu schreiben. Ich half ihr dabei, in verschiedenen Publikationen im Westen veröffentlicht zu werden. So sind viele ihrer Werke publik geworden.
4: Ich habe einen ihrer Texte gesehen. Es war ein offener Brief, wenn ich mich richtig erinnere.
5: Ein offener Brief an die UN?
4: Ich glaube, das war es, ja. Es war einer der ersten Briefe, die sie schrieb. Ich dachte mir, wow, das ist interessant, dieses Mädchen. Sie war erst 12 Jahre alt. Ich dachte mir, dass ich diesen Brief ins Französische übersetzen sollte, damit die Leute sehen, was wir im Donbass für Kinder haben.
6: Ich möchte, dass die Vereinten Nationen nicht vergessen, dass auch wir, die Kinder des Donbass, das Recht auf eine Kindheit und ein friedliches Leben haben.
7: Wann war dein erster Aufruf?
6: Im Jahr 2021.
7: Im Jahr 2021. 2021 schrieb sie, dass alle Kinder im Donbass das Recht auf ein friedliches Leben haben. Und sie hat das ins Internet gestellt. Sie hat hier einen Bekannten, der Journalist ist. Sein Name ist, wie war sein Name nochmal? Eliasson, glaube ich. Er lebt irgendwo in der Nähe von Lugansk. Er ist Amerikaner. Sie unterhielten sich mit ihm und er postete dann ihr Video auf seinem Kanal. Daraus hat sich eine Chance ergeben, weil Polanski das Video bei Eliasson gesehen hat. Und kurz darauf ist Faina direkt auf Miro Dvorets gelandet.
8: Es war völlig unpolitisch, ohne irgendeine voreingenommene Sichtweise. Es war lediglich die sehr emotionale Stimme eines Kindes, das hier lebt und das alles jeden Tag erlebt. Ich habe dieses Video damals in meinen sozialen Netzwerken gepostet und Fainas Ansprache hat auf meiner Seite viel Aufmerksamkeit erregt. Danach sind ihre Daten in der Miro Dvorets-Liste gelandet und auch das wurde zu einem heißen Thema, weil Faina selbst darüber sprach. Und ich habe ebenfalls darüber gesprochen. Wir haben es sogar im UN-Gebäude zur Sprache gebracht.
6: Wie kam Faina auf diese Abschussliste? Wegen ihrer Feder und wegen ihres Mutes bekannten Leuten, dem UN-Generalsekretär Guterres, Präsident Macron, dem Papst, öffentlich Fragen zu stellen, auf die sie keine bequemen Antworten hatten. Warum führt die ukrainische Regierung einen Krieg gegen ihr eigenes Volk, sogar gegen Kinder?
8: Und natürlich reden wir hier über eine absolut unerhörte Situation, wenn eine Minderjährige auf einer Website landet, die ihre persönlichen Daten veröffentlicht und breittritt, was zweifellos ihr Leben und das ihrer Angehörigen in Gefahr bringt. Das ist eine absolut unzulässige Situation. Wir haben sogar UNICEF darauf aufmerksam gemacht, was UNICEF in eine ziemlich unangenehme Lage gebracht hat. Es war klar, dass sie Faina nicht zuhören wollten, denn sie hätte ihnen Dinge gesagt, die aus ihrer Sicht sehr unangenehm waren. Dinge, auf die sie hätten reagieren müssen, aber eine Reaktion hätte die ukrainischen Behörden und ihre westlichen Geldgeber verärgern können.
2: Diese Artikel, ich meine, ihre Aufrufe an die UN und andere Artikel, die sie verfasst hat, sind schon ziemlich erwachsen. Manchmal liest man sie und denkt sich, sie ist doch noch ein Kind. Wie kann sie so etwas Erwachsenes schreiben?
5: Wie kommt das?
2: Ich weiß es nicht. Ich rufe an und frage, habt ihr ihr wirklich nicht gesagt, was sie schreiben soll? Und er sagt, nein, dafür sind wir selbst nicht schlau genug. Sie schreibt alles selbst.
5: Wen rufen Sie an?
2: Ihre Eltern.
5: Ah so, dann sind Sie die Mutter der Mutter?
2: Ja, die Oma.
1: Mit den offenen Briefen, die sie an die UN und den französischen Präsidenten geschrieben hat, hat sie wirklich für Furore gesorgt. Ich glaube, sie hat auch einen an Deutschland geschrieben. Sie hat einen so starken Eindruck gemacht, dass diese Politiker ihr sogar geantwortet haben. Und für ein Kind, das aus einem Kriegsgebiet kommt, ist das wirklich unglaublich. Jetzt werden sie über eine Website namens People's Project finanziert. Sie finanziert all diese Gruppen, unter anderem Inform Napalm, Verteidiger von Mariupol, sammelt Geld für das Azov-Bataillon. Momentan versuchen sie, $100,000 zu sammeln. Miro Dvorets selbst ist auch ihr Projekt. Sie haben es ins Leben gerufen. Der Leiter des Projekts, Dmitri Solochin, war der stellvertretende Minister des ukrainischen Ministeriums für Informationspolitik. Und natürlich Christina Dobrowolskaja. Sie arbeitete im ukrainischen Außenministerium als Verbindungsperson zum US-Außenministerium. Sie war es, die all diese verschiedenen Projekte wie Mirodvorets organisierte und der Erfolg oder Misserfolg dieses Projekts hing zu einem großen Teil von ihr ab.
6: Es könnte für viele eine schreckliche Erkenntnis sein, dass es im 21. Jahrhundert im geografischen Zentrum Europas junge Menschen gibt, die noch nie gesehen haben, wie hoch im Himmel ein Flugzeug fliegt. Die noch nie abends in der Stadt mit ihren Eltern spazieren waren und nie andere kleine Dinge genießen konnten, die für andere Kinder fast belanglos sind. Unsere Leben sind durch flugfreie Zonen und Ausgangssperren geprägt.
2: Ich weiß noch, als ich Faina zum ersten Mal traf, fragte ich sie, was ihr Traum sei. Und sie sagte, dass sie davon träumte, ein Flugzeug im Himmel zu sehen. Und mir wurde klar, dass dieses Kind schon lange kein Flugzeug mehr gesehen hatte, weil es in einer Flugverbotszone lebt. Ich dachte mir, mein Gott, unsere Kinder in Moskau oder St. Petersburg würden nie auch nur über so etwas nachdenken.
5: Hier gibt es so viele Katzen, wow. Eine saß sogar im Fenster, während ich Fotos gemacht habe.
6: Wenn ich mich recht erinnere, gab es hier vor einer Weile eine Menge kleiner Kätzchen. Irgendwo da drüben.
0: Das macht Sinn. Sie sind groß geworden. Diese Gegend war ursprünglich ein Viertel für blinde Menschen.
5: Blinde Menschen?
0: Ja, diese Gegend wurde ursprünglich als Vorort für Blinde gebaut.
5: Im Ernst?
0: Ja.
5: Und was hat das mit den Katzen zu tun?
0: Ich weiß es nicht. Vielleicht haben blinde Menschen viele Katzen. Ich bin mir nicht sicher, aber sie haben auf jeden Fall viele Tiere.
5: Wahrscheinlich, weil sie diese Berührungserlebnisse brauchen.
6: Ich glaube, ja.
0: Ja, vermutlich. Auf diese Weise verstehen sie die Welt.
5: Da ist noch eine Katze. Das hier ist ein Katzenparadies.
0: Ja, es sind sehr viele.
6: Und wenn man in diese Richtung geht, gibt es da einen Haufen Katzenhäuser.
5: Katzenhäuser?
6: Ja.
5: Kommt deine Liebe zu Katzen daher, dass du deine Oma besucht hast und sie...
6: Ja, vielleicht.
1: Was habt ihr getan, ihr Störenfriede? Warum müsst ihr mitten in der Nacht umherziehen? In der Stimme der Frau war keine Spur von Wut zu hören, nur Traurigkeit und Bedauern. Hätte die alte Frau die Kinder ausgeschimpft oder sie angeschrien, wäre es vielleicht einfacher und verständlicher gewesen. Du hast ein Vergehen begangen, hier ist deine gerechte Strafe. Aber um eine alte Uhr zu trauern, die schon vor langer Zeit kaputt gegangen ist, macht nur dann Sinn, wenn sie einer Person lieb und teuer war, weil sie an etwas oder jemanden erinnert. Aber warum wurde sie dann auf den Friedhof der Zeit geschickt?

0: In späten 1990er Jahren träumten Alexander Bogatyrov und Galina Kravchenko, beide Tänzer am Bolschoi-Theater in Moskau, von einem Projekt, welches die Kunst der russischen Ballettschule im Ausland populär machen sollte.
1: Das Ziel der Bolschoi-Theaterschule war neben der Verbreitung der russischen Ballettkunst vor allem die Heranbildung von Bürgern und die Ausbildung von Fachleuten.
0: Alexander Bogatyrov und Galina Kravchenkes Traum von einer Ballettschule im Ausland erfüllte sich in der brasilianischen Stadt Joinville.
2: Ich möchte eine Tänzerin sein, die auch jene bezaubert, die von Ballett nichts verstehen.
3: Ich denke, dass das Ballett mir eine großartige und aufregende Zukunft bieten wird.
4: Ich möchte ins Ausland gehen und berühmt werden. Russland war mein größter Traum. Nach dem Schulabschluss ging ich zum Bolschoi-Theater in Moskau. Als ich den Ort betrat, dachte ich, das ist es, was ich machen will.
5: Ballett ist Liebe. Hier gehöre ich hin. Ich sehne mich nach dem Applaus. Ich sehne mich nach der Bühne.
6: Lautes Spielen. Der Balalaika ist ein offizieller Bestandteil der russischen Militärdoktrin.
7: Absurd? Ans Absurde grenzt auch die Aussage Angela Merkels, dass hybride Kriegsführung offiziell Teil der russischen Militärdoktrin sei, was ebenfalls viele Leute wütend machte. Die Doktrin wird im Internet veröffentlicht und es findet sich kein Wort davon im Netz. Lassen Sie sich von Fakten leiten, nicht von Emotionen.
8: 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Kritisch bleiben.
9: Ich war schockiert, als ich sagte, Faina, du brauchst etwas Ruhe, du schreibst so viel. Vergiss nicht, auch einmal ein Kind zu sein, denn die Kindheit geht so schnell vorbei. Hab Spaß. Und sie sagte, dass sie versucht, alles heute zu tun, weil der morgige Tag vielleicht nie kommt. Das hat mich wirklich beeindruckt, denn ich konnte mir nicht vorstellen, dass ich selbst so etwas mit 13 Jahren hätte sagen können. Aber die Kinder, die im Donbass aufwachsen, sind anders. Sie sind Erwachsene, die in Kinderkörpern gefangen sind.
10: Wirst du in Lugansk auf der Straße erkannt?
11: Nicht wirklich.
10: Nein?
11: Nein.
10: Wirklich nicht?
11: Nein, natürlich nicht.
10: Du gehst also spazieren und niemand sagt, hey, das ist doch Faina Savenkova. Im Ernst?
11: Nein, ich meine, die wenigsten Leute interessieren sich für das, was ich mache. Sie interessieren sich für andere Dinge.
10: Bist du im Ausland bekannter als in Russland?
11: Ich glaube ja. Ja, vermutlich.
1: Man kennt dich in erleseneren Kreisen.
11: Es ist eher so, als ich in Moskau auf einer Messe war. Das war eine Buchmesse. Da haben mich die Leute übrigens erkannt, aber nicht in Lugansk. Das liegt wahrscheinlich daran, dass die Leute einfach kein Interesse haben. Sie leben ihr eigenes Leben.
1: Eine Buchmesse ist ein Ort, an dem Schriftsteller, Buchhändler und alle, die mit Büchern zu tun haben, zusammenkommen.
10: Diejenigen, die lesen.
11: Diejenigen, die lesen. Es lesen schließlich viele Leute. Wobei, hier im Blindenviertel klingt das falsch. Viele Leute lesen, das ist laut gesagt.
10: Wie sieht euer gemeinsamer Schreibprozess aus? Wie tauscht ihr Ideen aus?
12: Wir haben nicht eine Zeile in Personen zusammengeschrieben. Wir kommunizieren ausschließlich online. Ich schreibe ihr zum Beispiel, ich habe diese Idee hier und Faina antwortet, ich habe diese Idee. Dann fangen wir an, darüber zu diskutieren, welche Idee besser ist und wie wir die Handlung entwickeln und vorantreiben können. Am Ende einigen wir uns auf das, was am besten ist. Ich habe keinen einzigen Dialog bearbeitet, den Faina geschrieben hat. Ihre Texte sind alle unverfälscht.
11: Eigentlich folge ich normalerweise einem Plan. Ich habe einen klaren Plan, von Anfang bis Ende. Er ändert sich selten, aber manchmal gibt es Ausnahmen.
10: Hast du das ganze Buch sofort im Kopf?
11: Nicht immer.
10: Erzähl mir, wie du auf deine Ideen kommst. Ist das eine aktive Suche?
11: Ja, manchmal schon. Aber manche Ideen kommen mir auch von selbst. Und dann denke ich darüber nach, was aus dieser Idee entstehen könnte. Zum Beispiel eine ideale Welt und ein Mädchen. Was könnte daraus entstehen?
10: Entsteht zuerst die Welt oder der Charakter?
11: Das kommt darauf an. Normalerweise denke ich zuerst über die Welt nach. Na gut, eigentlich immer.
12: Manchmal beschreibt sie die Dialoge der Hauptfiguren in sehr großem Detail. Wenn ich das sehe, denke ich mir nie, ich hätte das anders geschrieben. Nein, ich hätte so etwas überhaupt nicht geschrieben, einfach weil ich es für offensichtlich halte. Aber das ist nicht immer der Fall. Was für mich offensichtlich ist, könnte jemand anderen verwirren, sodass er die Zusammenhänge der Ereignisse nicht versteht.
13: Onkel Sascha. Wenn man die Welt, die es nicht gibt, liest, erkennt man den Unterschied. Onkel Sascha schreibt über Kämpfe, Schießereien und Ereignisse, während Fainas Texte eher Konzepte vermitteln. Verstehen Sie? Sehr viele Konzepte in die Welt, die es nicht gibt, hat sie sich selbst ausgedacht. Verstehen Sie? Man merkt das. Wenn es um Kämpfe geht, ist das aus seiner Feder, aber Dinge dieser Art kommen von ihr.
0: Denk daran, dass sich dein Sohn an dem Ort, an den du jetzt mit ihm gehst, an nichts aus der Vergangenheit erinnern wird. Er wird keinen von euch wiedererkennen und ihr werdet ihn nicht wiedererkennen. Nur wenn es im Moment des Übergangs eine enge Verbindung zwischen euch gibt, werdet ihr euch daran erinnern, dass ihr euch nicht fremd seid. Und was ist mit Brooke? Wird er uns dort nicht erkennen? Ich werde versuchen, ihm zu helfen, denn im Gegensatz zu allen anderen vergesse ich die Vergangenheit nicht. Ich werde ihn zu euch bringen, aber ihr werdet euch seine Liebe erneut verdienen müssen. So funktioniert diese Welt. Was ist das für eine Welt? Du wirst es selbst verstehen. Die Zeit dort hinkt der Zeit hier nur um ein paar Sekunden hinterher. Aber diese Barriere ist unüberwindbar. Kein Mensch und kein Ding kann euch dorthin folgen. Und auch die Krankheit deines Sohnes wird hier bleiben, weil sie ein Produkt dieser Welt ist. Dort gibt es keine Krankheiten.
14: Für mich ist Fantasy etwas Besonderes. Menschen, die Fantasy-Erzählungen schreiben, müssen 100-mal klüger sein als wir normalen Menschen. Kinder fantasieren, aber nicht auf diesem Niveau. Es ist das Niveau eines sehr erwachsenen Menschen. Ich glaube, dass Faina dank dieser Bücher eine glänzende Zukunft haben kann, wenn sie die nötige Unterstützung bekommt.
15: In all ihren Büchern geht es um den Kampf zwischen Gut und Böse. Und um die Entscheidungen, die wir im Leben treffen. Wenn wir uns entscheiden, Gutes oder Böses zu tun. Wenn wir uns entscheiden, das zu tun, was getan werden muss. Oder das zu tun, was bequemer und einfacher ist.
10: Oh mein Gott, schaut nur.
1: Sie verstecken sich vor uns.
11: Da hängt eine Katze runter und die andere klettert hoch.
1: Ja, da hängt eine Katze. Hier sind überall Katzen. Krass. Unglaublich. Überall Katzen. Einfach überall.
10: Warum ist der Spielplatz eine Müllhalde? Könnt ihr mir das sagen? Wisst ihr das?
16: Das war mal ein Spielplatz.
10: Ach so, früher.
17: Als wir noch Kinder waren.
16: Das hier ist noch keine Müllhalde. Der Müll hier war auch mal 4 Meter höher gestapelt.
17: Und es gab Ratten. Große.
1: Eben wegen der Ratten gibt es hier wohl so viele Katzen.
10: Sie haben hier jede Menge Futter.
11: Ja, das macht Sinn. Blinde Menschen und Katzen.
1: Ach so, die Ratten sind wegen den Blinden.
11: Sage ich doch.
10: Stimmt, Blinden fällt es schwer, auf Sauberkeit zu achten.
11: Wir haben das Rätsel gelöst.
10: Wow.
1: Und hier das Schild.
0: Eine weitere wichtige Figur ist dieser Ukrainer. Er ist ein Abgeordneter in der Rada. Er war erst 17 Jahre alt, als der Maidan stattfand. Sein Name ist Sviatoslav Jurasch. Er arbeitete mit Roman Burko zusammen und gründete zu Beginn des Maidan Maidan PR. Und unter aufmerksamer Führung verschiedener Informationskriegsspezialisten gründete er dann Inform Napalm. Die Spezialisten erklärten diesen Jungs, was sie zu tun und wie sie verschiedene Dinge zu präsentieren hatten. Sie waren es, die Miro Dvorets mit verschiedenen Agenturen weltweit verknüpft haben, denn es hat direkte Verbindungen zum FBI, zur CIA und zu Interpol. Indem sie Leute auf diese Liste setzten, versuchten sie, eine neue Klasse von Kriminellen zu schaffen. Es ging ihnen auch darum, die Gesetze gegen Kriegsverbrechen zu umgehen, aber wenn man Journalisten und Andersdenkende wegen ihrer politischen Überzeugungen angreift und sie auf Todeslisten setzt, dann ist das an und für sich bereits ein Kriegsverbrechen. Und das ist etwas, das wir ernst nehmen müssen. Und wenn wir von Opfern in Fainas Alter sprechen, dann müssen wir das sogar sehr ernst nehmen. Normale Menschen müssen über so etwas entsetzt sein.
10: Erzähl mir von deiner Schwester.
1: Meine Schwester? Meine Schwester ist der Mensch, der mir am nächsten steht.
10: Wie ist sie so?
1: Dickköpfig, stur. Sie liebt es, zu ihrer Meinung zu stehen, auch wenn sie falsch liegt. Falsch aus meiner Sicht, klar. Aber trotzdem.
10: Trotzdem ist sie der Mensch, der dir am nächsten steht? Was ist ihre Haupteigenschaft, außer Sturheit?
1: Abgesehen von ihrer Sturheit? Wahrscheinlich ist es Freundlichkeit. Das ist eine merkwürdige Mischung, aber so ist es nun mal. Sie kann einem in schwierigen Momenten helfen.
11: Reicht man einer Dame nicht die Hand? Ah, diese Generation.
1: Und was hast du denn gedacht?
9: Faina ist ein ehrgeiziges, mutiges, starkes, kluges, witziges, schönes und sanftes Mädchen aus Lugansk, das ihr Zuhause, ihre Heimat und ihr Volk sehr liebt. Ein Mädchen, das für die Wahrheit kämpft.
0: Sie hat einen sehr guten, klaren Stil und eine eigene Stimme. Und sie schreibt aus einer Perspektive der Unschuld, was sehr wichtig ist. Und ehrlich gesagt kenne ich nicht viele Beispiele von Menschen aus der Geschichte, die aus dieser Perspektive geschrieben haben.
14: Das alles wäre nicht passiert, wenn sie wie andere Kinder in normalen Verhältnissen aufgewachsen wäre. Sie ist im Krieg aufgewachsen. Sie ist dort aufgewachsen, wo Angst herrscht. Sie haben über Miro Dvorets gefragt. Ich habe mit ihr darüber gesprochen. Sie war sehr verängstigt, denn es ist wirklich erschreckend, auf diese Website zu gehen und seinen eigenen Namen dort zu sehen. Vor allem, weil im Donbass jeder weiß, dass das eine Abschussliste ist. Sie hatte Angst. All das zusammen hat Faina zu der Person gemacht, die sie heute ist.
10: Was sind die wichtigsten Worte, die deine Mutter zu dir gesagt hat und immer noch sagt?
11: Vor allem sagt sie, dass sie will, dass ich eine gute Zukunft habe und dass ich die möglichen Konsequenzen meiner Entscheidungen bedenken soll.
10: Und deine Oma?
11: Ich glaube, sie sagte mir fast dasselbe. Hat es aber etwas anders formuliert, dass ich Entscheidungen treffen soll, die ich später nicht bereuen werde.
12: Es mag komisch klingen, aber Faina ernährt die ganze Familie mit ihren Honoraren. Das Haus, so wie es jetzt ist, ist erst in den letzten 2 Monaten so geworden. Es war wirklich, der Boden stürzte zwar noch nicht ein, aber das ganze Geld, das sie im letzten Jahr verdient hat, ist in die Renovierung von 2 Zimmern geflossen.
10: Wie stark fühlen Sie, dass an Ihrer Seite ein Kriegskind ist?
12: Ich spüre es ziemlich stark. Wir arbeiten gerade an einem Buch, mit dem wir uns schwer tun. Es heißt 4 Wände. In dieser Geschichte kommt ihre Perspektive als ein Kind des Krieges wirklich zum Vorschein. Man sieht dort sehr gut, wie sie die Ereignisse empfindet und wie sie die Realität und die Menschen wahrnimmt, denen sie begegnet. Ich könnte so etwas nicht schreiben. Wir haben noch keine einzige Rezension erhalten und wir bekommen davon viele, in der jemand gesagt hätte, dass ein Kind so etwas nicht schreiben könnte. Alle verstehen, dass diese Perspektive tatsächlich nicht die Perspektive eines Erwachsenen ist, sondern die einer Person im gleichen Alter wie die Hauptfiguren, aus deren Sicht die Geschichte erzählt wird.
0: Sie ist ein Kind dieses Krieges. Sie hat schon immer hier gelebt und lebt auch jetzt hier. Aber das ist nicht normal. Kinder sollten nicht unter solchen Bedingungen leben. Hier wird geschossen, es fallen Bomben, alles kann passieren. Sie muss mit allen Mitteln weggebracht werden. Sie können es ruhig versuchen, grinste der Mann. Wir haben das schon mehr als einmal probiert. Sie kommt immer wieder zurück, ich weiß nicht wie. Und dann haben wir aufgehört, es zu versuchen. Und letzten Endes braucht ja auch jeder ein Symbol dessen, wofür er kämpft. Eine Mission, wenn man will. Wir kämpfen dafür, dass diese Kinder leben können, wo immer sie leben wollen. Und was ist für sie ihr Symbol? Genau dieses Haus, in dem sie lebt. Wenn sie geht, wird das Haus sterben und das ganze Dorf mit ihm. Häuser leben nicht lange ohne Menschen.
10: Ist Faina Savenkova ein Projekt?
9: Nein. Sie ist ziemlich unabhängig und wird nicht mit jemandem kooperieren, wenn es ihr nicht gefällt. Sie betont immer ihre Unabhängigkeit und achtet darauf, dass man ihr nicht sagt, was sie tun soll.
15: Ich glaube, dass Faina auf eine Art spricht, dass die Leute verstehen, dass sie die Wahrheit sagt, dass das alles keine Lüge ist.

0: ist all die Leute, die sagen, dass wir sie benutzen, dass sie eine Art Projekt ist. Das sind eigentlich nur sehr wenige. Die meisten Menschen verstehen, dass sie echt ist.
1: Es gibt Beispiele in der Geschichte. Es gab eine berühmte amerikanische Schülerin, Samantha Smith, die Briefe an Brezhnev und andere schrieb. Sie wurde empfangen und angehört. In der neuesten Geschichte gab es Greta Thunberg. Natürlich ist sie eine völlig künstliche Figur, die von George Soros erschaffen wurde, aber trotzdem ist um sie herum viel Wirbel gemacht worden. Aber Faina hat niemand erschaffen, genauso wenig wie Samantha Smith. Obwohl auch sie zu einem gewissen Grad ein PR-Produkt war. Hier sehen wir allerdings ein absolut gegenteiliges Beispiel. Soweit ich weiß, hat keine offizielle Organisation Faina jemals unterstützt, gefördert oder ihr geholfen. Die berüchtigte Geschichte des syrischen Mädchens Bana, die von allen westlichen Medien verbreitet wurde, war ebenfalls an den Haaren herbeigezogen und kam nicht gut an. Man hörte zwar an jeder Ecke von ihr, aber Bana wurde völlig vergessen. Sie ist später aufgetaucht als Faina, aber ist auch sehr schnell von der Bildfläche verschwunden. Jedenfalls gab es für Faina keine wirkliche Unterstützung der Medien. Anders gesagt spüren die Menschen es, wenn jemand unauthentisch ist, nicht echt, jemandes Projekt. Aber bei Faina habe ich nicht das Gefühl, dass sie ein Projekt ist. Jedes Projekt hat jemanden, der es kuriert und lenkt. Bei Faina wüsste ich nicht, wer das sein soll.
2: Faina und Greta Thunberg haben nichts gemeinsam. Greta war im Grunde nur ein Produkt medialer Manipulation. Da wurde ein Kind vor die Kamera gesetzt und künstlich zum Star gemacht. Das war vollkommen erzwungen. Was hat sie denn überhaupt zu sagen? Und ehrlich gesagt habe ich wirklich Mitleid mit diesem Kind. Es wurde in diese Situation hineingeworfen und gezwungen, eine Rolle zu spielen. Soweit ich weiß, hat Faina alles selbst gemacht. Und wenn man bedenkt, ich glaube, sie hat schon mit 12, 13 Jahren angefangen zu schreiben und sich zu präsentieren. Ich meine, das ist einfach erstaunlich. Ich kann es nicht genug betonen, wie außergewöhnlich die Situation ist, in der sie aufwuchs. Sie verbrachte fast die Hälfte ihres Lebens in einem Kriegsgebiet.
3: Faina ist etwas Besonderes. Sie will wirklich Frieden. Sie will, dass die Wahrheit über diese Ereignisse, die Wahrheit über das, was dort wirklich passiert ist, auf der ganzen Welt bekannt wird. Nicht nur in Russland, sondern weltweit. Es ist unfair, dass die Gräueltaten, die im Donbass aufgrund der Aktionen der ukrainischen Streitkräfte stattfanden, diese Gräueltaten werden von den westlichen Ländern aus politischen Gründen völlig ignoriert. Ich habe den Eindruck, dass Faina ein sehr ausgeprägtes Gespür für Ungerechtigkeit hat. Und aus diesem Grund handelt sie, um die Wahrheit aufzudecken. In dieser Hinsicht ist sie also ziemlich einzigartig.
4: Jeder Erwachsene würde doch sagen, irgendwer zieht da doch die Strippen.
0: Nein, sie handelt immer auf eigene Initiative. Wissen Sie, es gibt Leute, die sagen, dass wir sie benutzen, aber eigentlich, es ist genau andersherum.
5: Niemand wirbt für sie, weil man aus ihr keinen Profit schlagen kann, verstehen Sie?
4: Sie bringt kein Geld ein.
5: Ja, und was die Sache angeht, ob sie nur im Westen bekannt sei, nein, sie ist nicht nur im Westen bekannt, sondern auch hier. Leider kennt man sie in der VR Lugansk nicht besonders, aber in der VR Donetsk ist sie bekannt. Unsere Leute wollen sie einfach nicht bemerken. Sie ist nicht Teil ihrer Agenda.
4: Wie hast du erfahren, dass du auf Miro Dvorets bist?
6: Ein Online-Freund hat es mir erzählt.
4: Warum bist du dort?
6: Ich habe ehrlich gesagt keine Ahnung, denn sie selbst ändern ständig ihre Meinung. Zuerst war ich ein Opfer der russischen Propaganda. Dann wurde ich zu einem Erzbösewicht, der einen Teil der Ukraine abtrennen will.
4: Ah, du greifst also die territoriale Integrität an. Tust du das?
6: Mir ist ehrlich gesagt nie in den Sinn gekommen, die territoriale Integrität der Ukraine anzugreifen. Aber dann sah ich mich irgendwann auf dieser Seite und dachte mir, oha, was habe ich denn da zu suchen?
0: Sie sagen, dass sie ein Feind der Ukraine sei und dass sie Propaganda gegen die Ukraine betreibt. Das ist nicht wahr. Sie hat sich nie negativ über die Ukrainer geäußert. Sie hat nur gesagt, die Ukraine bombardiert Zivilisten. Sie hat einfach die Wahrheit gesagt. Allein die Tatsache, dass sie bereit waren, ein Kind auf eine solche Liste zu setzen, ist der reine Albtraum. So etwas zu tun, ist purer Faschismus.
6: Wir sind eine Generation, die sich nicht an ein friedliches Leben erinnert. Wir sind eine Generation, die nach strengen Regeln lebt, deren Nichteinhaltung zum Tod führen kann.
7: Thank you.
6: Wir haben gelernt, die Flugbahn von

0: Geschossen nach Gehör zu bestimmen, um zu wissen, ob wir uns Sorgen machen oder weitergehen sollen.
1: Trotzdem kann dir niemand garantieren, dass du nicht zufällig von Schrapnell getroffen wirst, weil du einfach Pech hattest. Seltsam? Beängstigend?
2: Warum haben Sie Faina auf diese Liste gesetzt? Was war der Grund? Weil sie sich für den Frieden einsetzte? Sie schrieb offene Briefe an die Parteien des Minsker Abkommens und bat um Frieden. Sie sagte, dass Kinder nicht in einem Kriegsgebiet leben sollten und dass das alles unnötig sei. Wie gefährlich ist das? Was für einen Präzedenzfall schafft das? Was sind das für Leute, die Kinder auf eine Liste setzen, die im Grunde immer noch eine Abschussliste ist? Im Westen hören die Menschen zunehmend auf, das ernst zu nehmen. Sie sagen, dass diese Liste nur zeigt, wie wichtig jemand ist. Aber diese Ansicht ignoriert die Tatsache, dass die leidige Tatsache, dass Menschen auf dieser Liste bereits getötet wurden und weiterhin getötet werden. Jeder, der hinter dieser Liste steht, sollte als Kriegsverbrecher anerkannt werden. Und im Grunde kann man die Ursprünge bis zum ukrainischen Kulturministerium zurückverfolgen, zu dem das Ministerium für Informationspolitik gehört.
3: Das ist wirklich eine Todesliste. Ich wurde selbst auch auf diese Liste gesetzt und habe danach angefangen, Drohungen zu erhalten. Die Kommentare, die ich bekam, waren: Wir werden dich verprügeln, fürchte dich, wir werden dich finden und so weiter.
4: Ich stehe leider auch auf dieser Liste und ich würde nicht sagen, dass mir das gefällt oder dass ich genau das erreichen wollte. Denn es ist eine Sache, wenn man nur auf dem Gebiet der Russischen Föderation arbeitet. Bei mir ist das aber nicht der Fall. Dieser Eintrag ist ein Hindernis für meine Arbeit, denn ich arbeite mit vielen Leuten aus dem Ausland zusammen. Wenn sie erfahren, dass ich auf Mirotvorets bin, für viele ist das ein Trigger. Es macht ihnen Angst und sie beenden unsere Zusammenarbeit. Auf dieser Liste zu sein, hat also Konsequenzen, bestimmte negative Auswirkungen. Mirotvorets ist ein Scherz von Leuten, die schwach im Geiste sind. Es ist ein Scherz des Teufels, denn nur das reine Böse kann so etwas erschaffen. Ich glaube, dass es Dinge wie dieses Mirotvorets überhaupt nicht geben sollte. Ich glaube nicht, dass sie es verdient hat, hingerichtet zu werden oder Sonstiges. Im Gegenteil, sie setzt sich für den Frieden ein.
1: Offenbar sagt sie die richtigen Dinge, wenn...
4: Ja, und genau dafür wurde sie bei Mirotvorets zur Hinrichtung ausgesetzt.
1: Macht es Ihnen Sorgen, dass sie auf dieser Liste steht?
4: Ich sorge mich, aber ich kann nichts dagegen tun. Allerdings glaube ich auch, dass wir nicht darüber schweigen können.
1: Wer ist in diesem Fall der Teufel?
4: Seine Verkörperung.
1: Ja, natürlich.
4: Einer von ihnen ist Roman Zaitsev, soweit ich mich erinnere. Ein ewiger Feind von Faina, der das Mädchen wie ein Verrückter verfolgt. Er verfolgt ihr Leben, veröffentlicht Screenshots aus ihren sozialen Netzwerken, ihren Artikeln, ihren Werken. Das ist eine echte Besessenheit, wissen Sie, reine Besessenheit. Wie kann man in einem solchen Ausmaß und mit solchem Hass von einem Kind besessen sein? Was er schreibt, ist nicht normal. Ein normaler Mensch würde nicht schreiben, dass Faina eliminiert werden muss, dass sie beseitigt werden muss. Einfach nur schreckliche Dinge eben. Denn Faina ist in erster Linie ein Kind. Und ein Kind so heftig zu hassen, weil es die Wahrheit sagt. Ein normaler Mensch könnte das nicht tun.
5: Das ist keine Überraschung. Sie ärgern sich über die Tatsache, dass sie es wagt, außerhalb der Ukraine zu schreiben. Würde sie in der Ukraine leben, könnte sie in Ruhe schreiben. Ansonsten hat sie gefälligst den Kopf unten zu halten. Sie wagt es, eine Meinung zu haben? Sie wagt es, diese Meinung öffentlich zu äußern? Dann ist sie selbst schuld.
1: Was hat man davon, auf dieser Liste zu stehen? Was bewirkt das?
5: Man verliert dadurch vieles.
1: Was zum Beispiel?
5: Vor allem Nerven. Denn, soweit ich weiß, gab es bereits einen Versuch, Faina zu töten.
1: Das ist also nicht...
5: Das ist kein Hirngespinst.
1: Das ist echt. Dieses Kind und seine Eltern müssen also wirklich um ihr Leben fürchten?
5: In der Tat.
1: Alle auf der Mirotvorets-Liste müssen sich also in Acht nehmen?
5: Ja, dafür gibt es allen Grund.
1: Ist es ein staatliches Projekt?
5: Nein, wobei offiziell ist es privat, aber in Wirklichkeit steht natürlich der Staat dahinter.

0: Auch wenn uns alle internationalen Institutionen versichern, dass es ein privates Projekt ist, das Privatpersonen gehört, könnte man es verbieten? Nun, da der Server sich in den USA befindet, könnten sie es im Handumdrehen verbieten.
1: Dann stellt sich die Frage, ist das ein ukrainisches oder ein amerikanisches Projekt?
0: Offiziell wird es von Ukrainern geleitet. Aber in Wirklichkeit ist das natürlich das Werk amerikanischer Geheimdienste. Das ist eine ihrer Einschüchterungsmethoden.
2: Ich enthülle die Leute, die Menschen auf diese Liste setzen und berichte darüber, wie sie das machen und wer sie trainiert hat. Elliot Higgins und Eric Toler von Bellingcat waren es, die der Inform-Napalm-Gruppe beigebracht haben, wie man anhand von Bildern, Kameras und so weiter den Standort von jemandem bestimmen kann. Ein anderer Amerikaner, ein Ausbilder des FBI und der Homeland Security namens Andrew Aaron Weisberg brachte ihnen bei, Menschen anhand von IP-Adressen geografisch zu lokalisieren. Es ist für sie also relativ einfach, an die Daten der Personen zu kommen, die sie auf die Liste setzen. Bellingcat hat ihnen nicht nur beigebracht, wie man Menschen findet, sondern auch, wie man auf Kameras aus beliebigen Städten zugreifen kann, in denen Videoüberwachungssysteme aufgestellt sind. Wenn man weiß, von wo aus eine Person startet, kann man ihren Weg durch die Stadt verfolgen. Und jetzt stellen sie sich vor, wie diese Leute einem jungen Mädchen schaden können. Das ist unfassbar. Wir reden hier nicht einmal von einem Kind, das Politik machen will, sondern nur von einem Mädchen, das um Frieden bittet. Das ist die einzige Schuld, die sie trägt, und das zeigt, wie krank diese Leute sind.
3: Neigen die Amerikaner dazu, Gefahren zu übertreiben? Ja, aber nicht im Fall Mirotvurits. Denn leider sehen wir, welche Folgen und wie viele Tode Mirotvurits nach sich gezogen hat. Ich habe es selbst erlebt. Ich war mit Daria Dugina befreundet. Und als Daria ermordet wurde, erhielten wir die Nachricht innerhalb einer Stunde. Eine meiner ersten Reaktionen war es, meine Kollegen zu kontaktieren und zu fragen, was auf Mirotvurits passiert. Und genau in dem Moment, als wir nachschauten, erschien der Stempel mit der Aufschrift "eliminiert" auf ihrer Seite. Es ist also unfassbar, wie schnell sie über diese furchtbare Tragödie informiert waren. Oder waren sie vielleicht direkte Teilnehmer des Anschlags, eine Art Zwischenglied? Und wie viele weitere Journalisten wurden auf dieser abscheulichen Liste als eliminiert markiert?
4: Das erste Opfer von Mirotvurits war der ukrainische Schriftsteller Oles Buzina, der für seine unversöhnliche Haltung zum radikalen ukrainischen Nationalismus bekannt war, welcher immer mehr Züge des Neonazismus annahm. Es ist nicht bekannt, wer ihn ermordet hat, aber bevor es geschah, wurde seine Adresse auf Mirotvurits veröffentlicht.
5: Ein Kind, das auf einer Liste steht, einer europäischen Liste, die zu Gewalt aufruft. Das ist wirklich eine der schockierendsten Geschichten. Ich habe über diesen Konflikt an den Fronten berichtet und die Leichen an den Busbahnhöfen und auf den Märkten gesehen. Aber trotzdem ist das eine der schockierendsten Geschichten. Ein Kind steht auf einer Liste, die zu Gewalt aufruft. Und das ist in einem europäischen Land erlaubt. Ich denke, dass extremistische Webseiten und Extremismus in Europa nicht akzeptabel sind und von niemandem akzeptiert werden sollten. Und es liegt nicht im britischen, europäischen oder amerikanischen Interesse, dass ein Verbündeter von uns, die Ukraine ist im Grunde ein Verbündeter, eine Liste hat, die Gewalt gegen Kinder fördert. Das geht mir zu weit. Und ich denke, dass wir einige grundlegende moralische und ethische Standards brauchen und diese Website löschen müssen.
6: Ich glaube, dass die Ukraine absichtlich Fehlinformationen in unserem Internetsegment in Russland und im Donbass verbreitet hat, damit die Menschen große Angst vor der Mirotvurits-Website haben und einfach schweigen. Meiner Meinung nach ist Mirotvurits ein Projekt, das die Menschen davon abhalten sollte, das zu tun, was sie für richtig hielten. Faina ist eine von denen, die sich nicht einschüchtern ließen. Sie hatte Angst und machte trotzdem weiter, weil sie wusste, dass Angst eine Sache ist und die Pflicht eine andere. Menschen werden entweder als Feiglinge oder als Kämpfer geboren. Sie werden nicht im Laufe ihres Lebens dazu, sowas gibt es nicht. Entweder man wird so geboren oder nicht. Ein gewisser Anstoß verwandelt einen Menschen entweder in das eine oder in das andere. Und Faina ist eine Kämpferin. Sie hatte Angst, aber sie hat trotzdem weitergemacht, weil sie wusste, dass ihre Sache wichtig war.
1: Kann ihre Stimme wirklich etwas verändern?
0: Ich glaube schon. Trotz all meiner Skepsis und meines absoluten Misstrauens gegenüber allem, was mich umgibt, glaube ich, dass es in diesem Fall sozusagen noch eine Chance gibt. Und paradoxerweise ist die Chance, etwas im Ausland zu verändern, größer als hier.

0: Sie ist nicht der einzige Teenager auf dieser Liste und sie war auch nicht der erste Teenager darauf. Aber sie ist der einzige Teenager, der dort ist, weil sie sich für den Frieden eingesetzt hat. Ja, die Menschen, vor allem in Russland, sollten sich ansehen, was sie tut und sich selbst ein Bild davon machen, warum die Ukrainer so weit gegangen sind.
1: Why it is that the Ukrainians did this?
2: Wie ist das Leben unter ukrainischem Beschuss?
3: Am Abend des 1. Juni, dem Tag der Kinder, steigen an den Gedenkstätten für die toten Kinder im Donbass hunderte von Papierlaternen in den Himmel.
2: Um den Weg für die Engel zu erleuchten. Schließlich ist es schwer, den Kindern, die diese Laternen fliegen lassen, zu erklären, warum diese Engel ihres kurzen Lebens beraubt wurden und ihnen die Chance genommen wurde, aufzuwachsen und Frieden in unserer Heimat zu erleben.
4: Wissen Sie, es gibt so ein Sprichwort: Wenn Menschen in den Krieg ziehen, kommen sie nicht als dieselben zurück. Sie kehren entweder als bessere oder als schlechtere Menschen aus dem Krieg zurück. So ist es auch bei Kindern. Durch den Krieg ist sie zu ihrem besten Ich geworden.
2: Jetzt können sie nur noch vom Himmel herabblicken und zusammen mit den Erwachsenen weinen, um ihnen Trost zu spenden.

0: sagen wir. Das sind unschuldige Zivilisten. Prozent von ihnen wurden durch die Kämpfe getötet.
1: Die Leute schrien, was tut ihr? Wir sind Ukrainer. Und sie sagten, Ukrainer? Einen Dreck seid ihr. Und das war alles.
2: Haben sie das beim Rückzug getan?
1: Ja, beim Rückzug.
2: Was ist der Sinn?
1: Ich weiß es nicht.
0: AA Saporozhets. Das ist das älteste Grab vom 27. Oktober.
3: Ich bin früh morgens aufgestanden, ging nach draußen und da hörte ich einen Schrei. Raus aus dem Haus und sowas. Sie haben alle an die Wand gestellt und angefangen zu schießen. Meine Schwiegertochter schrie, was tut ihr? Wir sind doch... Aber er hat einfach losgeschossen und das war's.

0: Nach der Käseverkostung beschlossen wir, beim kulinarischen Thema zu bleiben und zu einer Farm im Gebiet Kostroma zu fahren, wo Biowurst von echten Österreichern produziert wird. Auf dem Weg dorthin wollten wir uns ansehen, wie es um die Getränkeproduktion bestellt ist. Für die Lebensqualität spielen Kaffee, Tee und Kakao eine ebenso wichtige Rolle wie Essen. Während der Tee durch seine lange Tradition nicht zu befürchten hat, waren Kaffee und Kakao schon immer von Importen abhängig. In Rostov-Veliki haben wir eine Fabrik gefunden, die eine große Auswahl an Getränken herstellt. Übernachten wollten wir aber in der Stadt Jaroslawl.
1: Wir haben es geschafft.
0: Ja, die ersten 350 Kilometer sind geschafft. Das war der erste Schritt.
1: Ich dachte, es würde schlimmer werden. War aber okay.
0: Ja, noch sind wir nicht müde.
1: Wir übernachten hier und morgen geht's weiter. Margot, schau mal.
0: Ja, toller Bär.
1: Was für ein Bär? Da ist eine Brauerei.

0: es Moskau noch gar nicht gab. Sie hat sich bis heute ihre Einzigartigkeit bewahrt. Mit hunderten Denkmälern traditioneller russischer Architektur. Schön und erhaben, doch uns beschäftigen weltliche Freuden. Wusstest du, dass Russen durchschnittlich 60 Liter Kaffee im Jahr trinken, also 300 Tassen? Nein? Dann wirst du es gleich herausfinden. Im Durchschnitt trinkt jeder Russe 60 Liter Kaffee im Jahr, 1,5 Kilo pro Person. Nach dem Zusammenbruch der Sowjetunion hat sich der Kaffeekonsum um das 7-fache erhöht, wodurch die traditionelle Vorherrschaft des Tees gebrochen wurde. Dabei trinken wir von Jahr zu Jahr immer mehr Kaffee. Nicht zuletzt wegen der hohen Qualität, an die wir uns längst gewöhnt haben und auf die wir nicht verzichten wollen. Der größte Teil des Kaffeeimports, ca. 85%, machen grüne Kaffeebohnen aus, die dann in Russland geröstet werden. Weniger als 15% der Kaffeebohnen werden bereits geröstet importiert. Grüner Kaffee kommt hauptsächlich aus Vietnam und Brasilien. Gerösteter Kaffee kommt dagegen meist aus Italien und Deutschland. Genau bei diesen Zulieferern kommt es nun zu Problemen. Die einheimische Kaffeeröstung ist jetzt unsere einzige Hoffnung. Wir haben der Fabrik Aronap einen Besuch abgestattet, die sich auf Kaffee spezialisiert hat. Aber nicht nur darauf. Nicht weniger wichtig sind ihre Kakaoprodukte, vor allem nach dem angekündigten Weggang von Nestlé, sowie unerwarteterweise ihre Zikorienprodukte. Dmitri von Aronap ist überzeugt, dass man auch heute seine Wurzeln nicht vergessen sollte.
1: Es kam einmal eine Delegation zu uns, deren Teilnehmer uns erzählt haben, dass sie in ihrer Jugend immer versucht haben, den Kaffee mit dem Bild einer Frau darauf zu bekommen. Das waren alles Menschen über 60. Diese Kaffeeverpackung aus der Sowjetunion hatte ihren eigenen, ganz besonderen Reiz. Das heißt, die Leute haben aufrichtig daran geglaubt, dass genau diese Verpackung echten Kaffee enthält. Kaffee ohne Zichorien.
0: Kommen wir ins Hier und Jetzt zurück. Wegen der Sanktionen verlassen viele Unternehmen Russland. Was können Sie den Kunden anbieten, die Kaffee, Zichorienkaffee und nicht zuletzt auch Kakao kaufen wollen?
1: Was Kakao angeht, haben wir schon ein neues Produkt auf den Markt gebracht. Das Kakaogetränk Weißer Bär. Zu dem Zeitpunkt, als westliche Unternehmen anfingen davon zu sprechen, dass sie sich aus Russland zurückziehen wollen, war dieser Kakao, was die Verkaufszahlen angeht, in Russland auf dem 2. Platz.
0: Wie viel Prozent machten westliche Produkte im Vergleich zu russischen in etwa aus?
1: Tatsächlich ist die Dominanz westlicher Unternehmen auf dem russischen Markt beachtlich. Hauptsächlich dank Nestlé, eines sehr großen Global Players, der mehrere Betriebe unterhält, unter anderem in Russland. Mit Nestlé verlässt jetzt eine weltbekannte Marke den russischen Markt, aber wir sind bereit, sie zu ersetzen.
0: Sie meinen Nesquik?
1: Ganz genau. Wir sind bereit, die Produktionskapazitäten zu schaffen, die Nesquik hatte, damit Kinder in Russland nicht auf Kakao verzichten müssen. Tatsächlich ist der Weggang von Unternehmen mit solchen Verkaufsmengen eine Art von Sanktionskrieg gegen Kinder. Und das ist natürlich
0: sehr traurig.
1: Wir können das Verhalten ausländischer Unternehmen natürlich nicht kommentieren, aber
0: Wir können sagen, dass wir Kakao trinken wollen.
1: Wir sind bereit, die nötigen Produktionsmengen zu erreichen, auch was Kakao für Kinder angeht.
0: Sind Sie bereit dazu oder tun Sie es jetzt schon?
1: Wir sind rein technisch dazu in der Lage, unsere Produktionsmenge jetzt zu erhöhen. Mit den Produktionsanlagen und den technischen Kapazitäten, die uns heute zur Verfügung stehen, können wir die Produktionsmenge von Kakaoprodukten, wie zum Beispiel Weißer Bär oder Prinzessin, um etwa das 10-fache erhöhen. Anders als bei westlichen Herstellern werden unsere Produkte mit Vitaminen angereichert. Wir sorgen für einen besseren Geschmack, indem wir unseren Produkten mehr Kakao und weniger Zucker beigeben. Was ist hier der Unterschied? Russische Lebensmittelstandards unterscheiden sich von westlichen. In Russland findet eine strengere Kontrolle der Produkte statt, die auf den Markt kommen. Besonders, wenn sie für Kinder bestimmt sind. Die Anforderungen an die Zusammensetzung und den Herstellungsprozess sind hoch. In der EU erhalten die meisten Produkte ihre Zulassung wesentlich einfacher. Das Zulassungsverfahren ist viel einfacher für europäische Hersteller, nicht jedoch für russische.
0: Kann man also sagen, dass die Importsubstitution für Russland eine Chance ist, nicht nur etwas Bekanntes wieder aufleben zu lassen, sondern dem Konsumenten auch bessere Produkte zu bieten?
1: Importsubstitution verstehen wir als Chance, den russischen Markt an die russischen Hersteller zurückzugeben. Wenn wir an die Sowjetunion zurückdenken, so hat es damals nicht so viele ausländische Hersteller und Lieferanten.

0: Lieferanten gegeben. Wir sind aber trotzdem irgendwie zurechtgekommen. Sie können sehen, dass die Regale in den Geschäften bis heute voll geblieben sind. Sehr viele europäische Unternehmen haben ihren Rückzug bekannt gegeben, aber die Regale sind nicht leer. Warum? Weil russische Hersteller bereit waren, die Marktnische zu füllen, die durch den Abzug ausländischer Hersteller entstanden war.
1: Uns gefiel die Idee, die Produktion ausländischer Unternehmen nicht eins zu eins zu kopieren, sondern stattdessen zu versuchen, ein besseres, gesünderes Produkt herzustellen und die eigenen Traditionen wiederzubeleben. Jetzt ist ein guter Zeitpunkt, um zu sehen, wo und wie das geschieht.
0: Wir befinden uns im Herzen unserer Fabrik. Das ist der Kontrollraum. Alle technologischen Prozesse werden von hier aus gesteuert. Alles, was im Betrieb geschieht, wird von hier aus überwacht. Unsere Techniker kontrollieren alle Maschinen, jedes einzelne Gerät, damit alles reibungslos, korrekt und planmäßig funktioniert. Fast alle Prozesse sind automatisiert. Man braucht nur wenig Personal, um alles zu überwachen. Die Techniker arbeiten mit den Leuten in der Produktionshalle zusammen.
1: Jetzt zur Produktionsmenge. Wie viel wird hier pro Tag produziert?
0: Dieser Betrieb arbeitet ununterbrochen rund um die Uhr, 24/7. Hier werden am Tag 6 Tonnen Rohware produziert. Nach der Verarbeitung ist die Produktionsmenge natürlich etwas höher, da die hier produzierte Rohware in der Verpackungsabteilung in fertige Produkte umgewandelt wird. Diese sieht dann der Kunde in den Supermärkten in den Regalen. Wir brauchen keinen Zuckerkouleur, um den Geschmack eines Getränks zu genießen. Bei allen unseren wichtigsten Produkten verwenden wir ausschließlich die natürlichen Rohstoffe unseres Landes. Wir haben in Russland unendliche Vorräte, was Beeren und Früchte angeht. Unser Land verfügt über riesige Nutzflächen und alle möglichen Ressourcen. Man nehme zum Beispiel das Weidenröschen. In Europa ist es unbekannt, weil es dort nicht so stark verbreitet ist. Solche Felder mit Weidenröschen wie bei uns gibt es dort nicht. Wir verwenden bei unseren Produkten echte Moosbeeren, echte Himbeeren, echte Erdbeeren und andere natürliche Zutaten, die entweder bei uns oder in Partnerländern wachsen. So schaffen wir die Bedingungen, die es Russland ermöglichen, sich selbst mit allem zu versorgen.
1: Klingt optimistisch. Der Wiederaufbau einer eigenen gesunden organischen Produktion ist in vollem Gange. Aber den Konsumenten kann man nicht so leicht hinters Licht führen. Was zählt, ist der Geschmack. Wir beschlossen also, die verschiedenen Getränke selbst zu probieren. Ich kann jetzt schon verraten, unser persönlicher Favorit wurde überraschenderweise das Hagebuttenkonzentrat.
2: Dimitri, ist das französischer Kaffee?
0: Ja.
2: Riecht schlechter als der russische. Ehrlich gesagt, ich weiß nicht, wie der russische riecht.
0: In Wirklichkeit soll die Pariser Sorte der beste Zichorien-Kaffee sein.
2: Ist jetzt alles fertig?
1: Was für einen Kaffee trinken wir jetzt?
0: Das ist wahrscheinlich Brazil Blend Silvana.
1: Der schmeckt gut, er ist nicht zu sauer. Meinen Lieblingskaffee Lavazza gibt es leider nicht mehr, aber der hier ist gut, nicht zu sauer.
0: Lavazza wird immer noch verkauft.
2: Er verschwindet langsam.
0: Zum Glück.
2: Zum Glück, ja.
0: Warum seht ihr unsere Produkte nicht im Handel?
2: Weil sie nicht angeboten werden?
0: Nein, es ist ganz einfach. Ihr seht unsere Marke nicht, weil die Konkurrenz alle Regale eingenommen hat, die sie einnehmen konnte.
2: Mich interessiert vor allem echter Kaffee, was gerade aktuell ist.
0: Dann sollte ich den noch holen.
1: Wie heißt der hier?
2: Und was kostet ein Kilo von eurem Kaffee?
0: Im Einzelhandel, oder?
2: Im Einzelhandel, ja.
0: Im Einzelhandel kostet ein Kilo unseres Kaffees bei den heutigen Preisen ca. 2000 Rubel.
2: Das ist nicht gerade billig.
0: Das ist nicht billig, aber sie kaufen hier reinsten Arabica-Kaffee ohne irgendwelche Zusatzstoffe oder Robusta. Ihr habt ja davon gesprochen, dass ihr keinen Kaffee mit saurem Geschmack trinken wollt.
1: Nein, den nicht.
2: Manche mögen solchen Kaffee.
1: Ich nicht.
2: Aber manche schon.
0: Manche mögen das, ja.
2: Ich mag ihn auch nicht.
0: Hier geht es darum, auch russische Hersteller haben irgendwo.
1: Bitter?
0: Ja, den trinkt man gewöhnlich mit Milch, aber manche mögen ihn bestimmt so.
2: Ein klasse Getränk.
1: Lass mal probieren. Mein schmeckt mir.
0: Sie hat Hagebuttenkaffee.
1: Der ist gut. Willst du mal probieren?
2: Welchen habe ich denn? Zichorien?
1: Zichorienkaffee, ja.
0: Das ist ein Naturprodukt. Man könnte es auch als energetisches Getränk bezeichnen.
2: Ich kann die Hagebutte dazu mischen. Das wäre besser als nur Zichorien, oder?
0: Wir bieten auch.
1: Verdirb ihn nicht. Ich will ihn noch mitnehmen.
2: Du trinkst Kaffee doch mit Zucker, oder?
0: In unserer Produktserie haben wir Zichorien-Kaffee mit Hagebutten.

0: Er wird als Mischung aus Zichorien und Hagebutten verkauft.
1: Dieses Programm richtet sich auch an ein deutsches Publikum und Sie haben so etwas nicht.
2: Stimmt.
0: Stimmt.
1: Sie kennen das nicht.
0: Wahrscheinlich nicht.
2: Das gibt es dort nicht.
1: Werden Sie überhaupt wissen, was das ist?
0: Die Frage ist eher...
2: Jetzt eher nicht.
1: Kann man das per Post bestellen? Wahrscheinlich nicht.
0: Bei der heutigen Wirtschaftslage wird man das wahrscheinlich eher nicht bestellen können.
1: Keinen Hagebuttenkaffee für euch.
2: Insgesamt muss man sich wegen Getränken in Russland keine Sorgen machen. In Russland gibt es viele solche Fabriken wie Arunap. Mit der Röstung von Kaffeebohnen, die wir größtenteils aus Partnerländern importieren, gibt es keine Probleme. Und das Vorhaben, eigene traditionelle Getränke populärer zu machen, hat uns umso mehr gefreut. Wir setzten unseren Weg fort und fuhren nach Galich, eine Kleinstadt in der Oblast Kostroma. Genauer gesagt zu einer Farm in der Nähe der Stadt, die nicht nur Kühe, sondern noch sehr viel mehr Interessantes zu bieten hatte. Langsam werden wir schon müde.
1: Heute und morgen bleiben wir hier. Und übermorgen. Auch hier. Nein, übermorgen fahren wir weiter.
2: Mir wurde für morgen Spaß ohne Ende versprochen. Wildschweine, Kühe und Kuzma die Baumfellmaschine.
1: Da, lass uns Hallo sagen. Ilja.
2: Hallo, ich bin Margarita. Freut mich. Vielleicht sollten wir uns erst anziehen.
1: Was ist das?
2: Es ist irgendwie kalt.
1: Ist das Quass?
2: Wir trinken kein deutsches Bier mehr. An der frischen Luft schlief es sich ausgezeichnet. Und am nächsten Morgen machten wir uns auf zu einer Sommerweide in der Nähe der Farm, um Kühe zu sehen und über Import und Importsubstitution zu sprechen. Im Jahr 2021 importierte Russland etwa 548.000 Tonnen Fleisch für 1,5 Milliarden Dollar. Bei der Importmenge ist Geflügel der Spitzenreiter. Es macht etwa 44% des russischen Fleischimports aus. Auf dem zweiten Platz ist Rindfleisch mit etwa 39%. Mit großem Abstand folgt dann Schweinefleisch mit kaum 1,5%, während Lammfleisch nicht einmal 0,5% ausmacht. Die größten russischen Fleischlieferanten sind Weißrussland, Brasilien, Paraguay, Argentinien und Kasachstan. Alles befreundete Länder. Aber Logistikprobleme aufgrund der Sanktionen bleiben vor allem bei Südamerika weiterhin bestehen. Martin und sein Geschäftspartner beschäftigen sich schon sehr lange mit der Rindfleischproduktion und ihr Geschäft läuft wie immer.
3: Ich habe Ende der 90er begonnen, Wursthaut zu verkaufen, also Kunstdärme. Und da war schon sichtbar, dass es in Russland ein Defizit an Rindfleisch gibt. Also Rindfleisch ist hauptsächlich importiert worden und das, was am lokalen Markt ist, war damals ausschließlich, das, was da Abfallprodukt von den Milchfarmen.
4: Und wo wurde das importiert?
3: Aus der ganzen Welt eigentlich, ja. Amerika, Nord-Südamerika und auch Australien viel. Und da haben wir uns halt einmal gedacht, okay, versuchen wir es. Jetzt sind ein paar Rinder.
4: Und jetzt habt ihr wie viele davon?
3: Ah, das sind viele, insgesamt ca. 1000 Rinder. Und ja.
4: Und ihr habt hier ja wirklich extrem viele Weiden.
3: Es ist
4: Platz
3: ohne Ende. Wir könnten, wenn unsere Ressourcen ausreichen würden, wahrscheinlich 50 Mal so groß sein, weil einfach rundherum keine Landwirtschaft mehr betrieben wird oder fast keine Landwirtschaft mehr betrieben wird. Und die ganzen Felder, die irgendwann vor, weiß ich nicht, 800 Jahren von euren Vorfahren dem Wald abgerungen wurden, die verwachsen alle wieder.
4: Aber warum wird die Landwirtschaft hier nicht betrieben? Ich meine, du sagst...
3: Es ist vielleicht einfach Holz aus dem Wald zu holen und das zu verkaufen, als Rinder zu züchten. Das dauert doch relativ lange, bis man da irgendwas herausbekommt aus dieser Rinderzucht. Und deswegen ist kein schnelles Geld und man muss wirklich einen langen Atem haben und dranbleiben.
4: Aber wie war denn? Ich hab von vielen gehört, dass die Fleischqualität des russischen Fleisches früher schlechter war, vor 2014.
3: Ja, was heißt schlecht? Es war einfach ein anderes Fleisch. Wenn jetzt so ein wirklich fettgemästetes Rindfleisch habe, wie es jetzt immer für Steak verwendet wird, das mit Mais und Soja und sonstigen Getreide gemästet wird, 2-3 Monate lang, dann ist das etwas anderes, wie bei uns hier die Rinder das ganze Jahr herumlaufen und nur das Gras fressen. Die wachsen viel langsamer, das Fleisch ist fester.
4: Und teurer?
3: Teurer, ja. Nicht viel, nicht viel. Nein, wir haben ja viel weniger Ausgaben. Derjenige, der zuerst das Korn anbauen und ernten muss, der hat mehr Ausgaben als wir, die wir nur unsere Rinder hier herumlaufen.

0: rumlaufen lassen. Es wächst langsamer. Und mittlerweile gibt es Rindermastbetriebe in Russland auch und die Fleischqualität ist nicht schlechter als das importierte Fleisch aus, weiß ich nicht, Brasilien, aber USA oder Australien.
1: Aus Russland ist das importierte Fleisch dann
0: auch? Es ist immer die Frage, was brauche ich, was will ich, was reguliert der Markt, wie wird der Markt von der Politik reguliert? Das
1: Sie haben auch was zu sagen.
0: Ja, die wollen mitreden. Ja. Ist gar nicht schlecht. Ja. Deswegen diese ganzen Embargos, Sanktionen, Gegensanktionen sind, weiß ich nicht, für Russland ist sicher eine Chance, dass mehr selbst wieder investiert wird in die Landwirtschaft, weil wenn man so schaut, die ganzen Felder, die da unten sind, also man sieht schon sehr viel Busch. Das waren alles einmal bewirtschaftete Felder.
1: Ja. Und viel Potenzial.
0: Sehr viel Potenzial, ja. Also man kann, wie gesagt, erweitern ohne Ende.
1: Wie war das denn jetzt in der letzten Zeit? Also es gibt ja enorm viele neue Sanktionen. Habt ihr da was gespürt?
0: Nein, ich habe eigentlich hauptsächlich solche Freunde, die sagen, dass das ganze Sanktionszeugs eher für... Ja, eher kontraproduktiv ist, sagen wir mal so, um schöne Worte zu verwenden, weil ich glaube nicht und es glaubt auch sonst keiner, dass dieser Militäreinsatz einen Tag früher enden wird, ob jetzt Sanktionen da sind oder nicht. Dass das irgendwelche Auswirkungen drauf hat, ist eher unwahrscheinlich. Und die Sanktionen, die Europa beschlossen hat, ob das jetzt Öl, Gas oder sonstige Blödheiten sind, das ist ja immer der Schuss ins eigene Knie. Weil da leidet leider der österreichische Verbraucher weit mehr drunter als der russische Staat.
1: Eure Farm ist ja nicht wirklich nur ein rein pragmatisches Projekt, oder? Ich meine, ihr habt ja nicht nur Kühe da zum Geld verdienen, ihr habt ja auch viele interessante Sachen, Tiere, sonstiges. Das ist so zum Spaß haben auch?
0: Ja, das ist Erholung. Im Prinzip ist es eigentlich ein Erholungsprojekt, weil es wirft eigentlich kein Geld ab. Kann man sagen, es erhält sich selbst, diese Farm. Aber man kommt her und kann ein bisschen bei Freunden da jagen gehen auch. Und ab und zu mal ein bisschen im Winter Schneemobil fahren, im Sommer Quad fahren. Oder sonst sich in der Natur herumtreiben. Also als Ausgleich zum stressigen
1: Moskauer Leben
0: auf alle Fälle.
1: 600 Kilometer ja. In eine Richtung.
0: Genau.
2: Ein echter Kameramann lässt sich von nichts ablenken, wenn er in seine Arbeit vertieft ist, sagte Ilja, als er in Kudung trat. In Wirklichkeit filmt er in dem Moment nicht einmal. Wir machten uns also auf die Suche nach einem Gewässer, das hier irgendwo in der Nähe sein sollte.
3: Margo, Margo, Margo!
2: Ich bin nicht reingetreten.
3: Keine Ahnung, wie das passiert ist.
2: Mit dir fahre ich nicht mehr Auto.
3: Nie mehr.
2: Nie mehr.
3: Los, los!
2: Nein, nein. Was? Gesicht voraus? Ich habe starke Muskeln.
3: Ja, klar. Los, waschen wir das ab. Margo, eine Birke. Du weißt, was zu tun ist.
2: Ja, ich muss sie unbedingt umarmen. Das tut der russischen Seele gut.
3: Bist du sicher, dass das eine Birke ist?
2: Wie jetzt? Ja klar, das ist eine Birke.
3: Bis zum Wasser ist es doch ziemlich weit, oder?
2: Nein, geht schon.
3: Vielleicht wasche ich den Fuß gar nicht.
2: Dann fahre ich und du läufst hinter dem Auto her.
3: Martin macht gerne Witze darüber, dass hier ein Fluss ist, oder?
2: Ja, dort hinten, hat er gesagt. Du wirst ihn schon sehen.
3: Wenn man lange genug in die Richtung geht,
2: kommt irgendwann dein Fluss.
3: Findet man einen Fluss, ja. Halt, hörst du das? Hörst du Wasser?
2: Nein.
3: Ich auch nicht.
2: Jetzt wird es antrocknen.
3: Später kratzen wir es ab.
2: Mit dem Nagel. Martin sagte, er verfolge mit der Farm zwei Ziele. Einerseits wollte er Kühe halten, andererseits einen Ort außerhalb der Stadt schaffen, abseits von Regeln, Verpflichtungen und Trübsal. Für ihn war beides gleich wichtig. Er schuf eine richtige Wildparkattraktion, in die wir mit Begeisterung eintauchten. Als erstes stellte man uns Kuja vor, ein sehr harmloser Name für dieses Ungetüm.
3: Kusja. Steig ein.

0: Ich muss dorthin bis zum Zaun gehen und dann nach links. Am Zaun entlang. In Crocs. Da muss ich hin.
1: Nach der Spritztour mit Kuzma setzten wir unseren Aktivurlaub fort. Diesmal jedoch ohne uns dabei in Lebensgefahr zu begeben. Wir verbrachten den Tag damit, mit Quads herumzufahren. Auch eine Bootsfahrt durfte nicht fehlen. Nach der Arbeit kommt das Vergnügen. Am Ende waren wir zwar sehr müde, aber vollauf zufrieden.

0: Es wurde Zeit, unsere Reise fortzusetzen. Aber vor der Abreise wollten wir noch den Tieren Hallo sagen, sie streicheln und knuddeln. Aber längst nicht alle.
1: Margot, klatsch in die Hände. Schau mal, hier sind Pfaue. Halt die Tür. Halt die Tür. Pfau in Gefahr.
0: Busse hat beschlossen, ein Jagdhund zu werden.
1: Die machen da so etwas mit ihrem Schnabel. Ich halte mich lieber zurück.
0: Müssen wir da unbedingt reingehen?
1: Ja, geh rein.
0: Ich will nicht.
1: Keine Angst, ich war schon drin.
0: Nein. Lass mich bitte raus.
1: Schau mal, eine Margot. Nee, vergiss es.
0: Ilja, lass mich raus.
1: Margot, die greifen dich gleich an.
0: Lass mich raus. Los, komm rein.
1: Mach aber nicht hinter mir zu, sonst ist das nicht witzig.
0: Ich lehne die Tür nur an, damit sie nicht weglaufen.
1: Auf sie!
0: Du wolltest doch ein Wildschwein fangen. Versuche erstmal einen Truthahn zu fangen.
1: Versuch du es doch.
0: Wie Pocahontas. Das geht nicht gut aus. Mit dem Truthahn.
1: Okay, sollen sie doch hier herumlaufen und ihren Truthahn-Geschäften nachgehen.
0: War's das? Bist du zufrieden?
1: Nein, nicht besonders. So, das war's jetzt, Leute.
0: Du hast zwar keinen gefangen, aber hier hast du ein Geschenk vom Truthahn. So, die Feder wird immer bei dir sein.
1: Busja, da ist er ja.
0: Also, was schauen wir uns noch an?
1: Schauen wir uns an, wie die Schafe da hinten brennen. Ich will wirklich nicht weg von hier.
0: Ja, wir waren nur einen vollen Tag hier, zwei Übernachtungen. Es hat sich aber wie eine Woche angefühlt.
1: Vielleicht fährst du alleine weiter und holst mich auf dem Rückweg ab?
0: Ich verstehe schon. Es fühlt sich an, als könnte es nicht mehr besser werden.
1: Ich könnte noch ein paar Truthähne filmen. Aber okay, wir sollten jetzt nicht übertreiben. Was kommt, wird bestimmt auch gut.
0: So lustig wird es bestimmt nicht mehr.
1: Vielleicht schon.
0: Hast du nichts vergessen?
1: Nein, wir haben alles. Die Koffer sind im Auto. Wir haben alles.
0: Ilja, der Hund. Lass den Hund hier.
1: Hör auf zu nerven.
0: Jetzt im Ernst, lass den Hund hier.
1: Meine Busja.
0: Ilja, lass den Hund hier.
1: Spielverderberin.
0: Mach's gut, Busja.
1: Busja, tschüssi, tschüssi.
0: Tschüss, wir kommen wieder.
1: Tschüss, tschüss. Leider müssen wir dich deinem Herrchen zurückgeben.
0: Damit ging unsere kulinarische Tour fürs Erste zu.

zu Ende. Es wurde Zeit, sich einem neuen Thema zu widmen, der Schwerindustrie. Dafür brachen wir nach Nizhny Novgorod auf. Nächster Stopp, Lastkähne, Schiffe, Chemiewerke. Wir kamen spät abends in Nizhny Novgorod an, einer schönen und modernen Stadt mit einer langen Geschichte. Dort sollten wir den Wirtschaftsminister der Region treffen. Uns stand ein ereignisreicher Tag bevor.

0: Guten Abend, Genossen. Wie Sie sicher wissen, wurden wir vor kurzem von einem Unglück heimgesucht. Einem Unfall am Atomkraftwerk Tschernobyl.
1: Eine Katastrophe dieses Ausmaßes ist in der Menschheitsgeschichte beispiellos.
2: Die Menschen gingen in den Einsatz wohl wissend, was sie erwartete.
3: Das ist nicht wie im Krieg. Radioaktivität kann man nicht sehen.
2: Man verstand, dass in der Richtung, in die man rannte, die Radioaktivität hoch war.
3: Radioaktivität verlangt Respekt.
4: Man spürt es nicht, richtig? Es gibt keinen Juckreiz oder so etwas. Man fühlt nur ein wenig Schwäche, Übelkeit und Schwindel.
3: Wir taten unser Bestes. Wir schafften es durch diese Tortur, weil wir zusammenhielten.
5: Auf die
6: Kehrt um! Flieht, ihr Narren! Da sind Eisberge!
3: Jeden Frühling und Sommer gibt die Schneeschmelze in der Arktis zurückgelassene Maschinen, Millionen rostiger Tonnen und sonstige Überbleibsel der menschlichen Expansion in eines der unzugänglichsten Territorien preis.
6: Die Menschheit gibt ein nicht wirklich schmeichelhaftes Bild ab. Es sieht so aus, als würden wir den Planeten zerstören, nur um dann woanders hinzugehen und wieder das Gleiche zu tun.
3: Das Hauptziel der Arktis-Pioniere war es, die schroffen Landmassen zu bezwingen und zu erforschen. Man hatte keine Zeit, um über Müllentsorgung nachzudenken. Und jetzt könnten ihre Hinterlassenschaften ganze Jahrhunderte überdauern, denn in diesen frostigen Temperaturen läuft die Verwitterung viel langsamer ab als sonst wo.
6: Es war ein trauriger Anblick. Man hat alles einfach diesen Abhang hinuntergeworfen. Sie dachten wohl, aus den Augen, aus dem Sinn.
3: Freiwillige des Projektes Saubere Arktis reisen zur Hayes-Insel, auf der sich die größte Polarstation im Franz-Josef-Land befindet.
7: Ich bin Teilnehmer der Saubere Arktis-Expedition auf der Hayes-Insel im Franz-Josef-Land-Archipel. Ich weiß, dass es sich um einen der nördlichsten Orte auf unserem Planeten handelt, ungefähr 1000 Kilometer vom Nordpol entfernt. Hier ist es immer kalt. Momentan haben wir 24 Stunden Tageslicht und viele Eisbären. Unser Trinkwasser holen wir aus dem Kosmicheskoer See. An der Expedition im vergangenen Jahr konnte ich nicht teilnehmen, da sie sehr lange dauerte. 3,5 Monate. Dieses Jahr sind es 6 Wochen. Es fällt nicht leicht, den Arbeitsplatz und die Familie so lange allein zu lassen. Wir werden keinen Kontakt haben. Aber irgendjemand muss hierher kommen und die guten Taten vollbringen. Diese Gelegenheit wollte ich nicht verpassen. Ich kontaktierte die Organisatoren, wurde ausgewählt und hier bin ich.
6: Ich habe bereits einiges an Expertenwissen über die Arktis. Mir gefällt das Franz-Josef-Land besonders. Als ich auf der Insel Novaya Zemlya war, nun der gut erforschte Teil Arktis, wo die Pomoren jagten und Fremde in Richtung China zogen. Jetzt sind wir in Richtung Franz-Josef-Land unterwegs. Welches dank des Interesses der Wissenschaft am Unbekannten im Wettlauf zum Nordpol entdeckt wurde. Es ist faszinierend, die Arktis, die ich kenne, mit der Arktis zu vergleichen, die ich sehen werde.
8: Na,
6: An das Ende der Welt nehme ich Bücher und Kondensmilch mit. Ich habe bereits ein wenig Expeditionserfahrung und hatte eine Liste angelegt von den Dingen, die ich brauchen werde. Vor der Abreise habe ich anhand der Liste sichergestellt, dass ich alles mitbringe, was ich brauche. Dies ist ein tragbares, globales, mobiles Satellitenkommunikationssystem. Keiner von uns ist zufällig hier. Jeder wurde für seine besonderen Stärken ausgewählt.
5: Ich bin Sportstudent an der Staatlichen Universität Tomsk. Außerdem bin ich Techniker in einem Forschungslabor. An der Expedition nehme ich aus verschiedenen Gründen teil. Ein sehr wichtiger Grund war natürlich, die Arktis, den Norden, aufzuräumen und gemütlich zu machen. Ein sauberer Norden, eine saubere Arktis, hurra! Der Hauptgrund ist jedoch die Durchführung physiologischer und psychologischer Untersuchungen an den Expeditionsteilnehmern. Stellt das Spirometer auf Null und blasen. Blas so fest du kannst, bis nichts mehr geht.

0: 18. Habe ich es richtig gemacht? Mein Bauch ist ganz rot.
1: Sieh mal an. Vova hat mehr Fett.
2: Die Hayes-Insel kann nur per Eisbrecher erreicht werden. Jedes Jahr bringt die Mikhail Somov ein Forschungsschiff von Roskidromet, Mitarbeiter zur Wetterstation auf der Insel. Die Freiwilligen der Saubere Arktis-Expedition fahren sozusagen per Anhalter mit.
0: Dreimal umgezogen ist einmal abgebrannt. Ich weiß nicht, was ich zuerst schleppen soll. Alles ist so sperrig und schwer.

0: Als wir uns mit dem Schiff näherten, sahen wir all die schönen, schneebedeckten Inseln. Unsere Heißinsel ist aber ziemlich langweilig. Dort gibt es wenig Schnee und mein erster Gedanke war, dass wir getäuscht wurden, dass es die schlimmste Insel des Archipels sei.
1: Ein Hubschrauber bringt das Team vom Eisbrecher auf die Insel. Mit dabei ist ein Container mit Ausrüstung und Proviant für einen Monat.
2: Dieses Wohnmodul ist ziemlich neu und schön warm. Arbat. Unsere eigene kleine Arbat-Straße. Ein Komiker hat das Schild hier aufgehängt. Eine kleine Bibliothek mit viel interessanter Literatur. Hier der Wassertank. Er wird einmal pro Monat aufgefüllt. Im Winter reicht er 5 Personen für 50 bis 55 Tage. Hier machen wir Ozonmessungen und führen all unsere meteorologischen, hydrologischen und aerologischen Beobachtungen durch.
3: Guten Appetit.
0: Danke.
3: Ah, Lebkuchen. Darf ich Tee und Lebkuchen haben?
0: Klar, komm und greif zu. Sag bitte, wie heißt du?
3: Slava. Ich bin Mechaniker.
0: Ah, Slava, Mechaniker. Freut mich, dich kennenzulernen. Wir sind Vova, Vova, Vlad und Juri.
4: Du willst etwas Heißes in den Kühlschrank stellen?
0: Es ist kalt.
4: Kalt?
0: Mal sehen, was stärker ist. Ein heißer Topf oder ein Kühlschrank.
3: Dich werde ich wohl im Auge behalten.
5: Sollte man jemanden alarmieren, wenn man draußen einen Bären sieht?
6: Natürlich, alle müssen informiert werden.
2: Ohne Hund geht es auf der Station nicht. Diesen Winter wurde unser Hund von einem Bären gefressen und ohne ist es schwer. Es war ein guter Hund. Hier auf der Station sagt man, ein guter Wachhund lebt nicht lange. Unser Hund kam sozusagen bei der Pflichterfüllung ums Leben. Es war kein törichter Tod, wie auf einer Eisscholle ins Meer gezogen worden zu sein. Er ist nicht ertrunken. Er starb im Einsatz. Die Bären auf der Heißinsel sind tatsächlich seltsam. Sie schauen durch die Fenster. Von März bis Mai streuen sie jeden Tag 2 oder 3 Mal herum, wie es ihnen gefällt. Nachts gehen wir nur zu zweit oder zu dritt hinaus. Die Beleuchtung hilft mehr oder weniger. Aber wir gehen kaum vor die Tür. Wir fordern das Schicksal nicht heraus.
0: Wir gehen nach draußen. Wir müssen nachsehen, ob da draußen keine Bären sind. Alles klar, los geht's.
1: Das Projekt wurde vor ein paar Jahren ins Leben gerufen. Es bringt Menschen zusammen, die das Ziel haben, Russlands Arktis aufzuräumen. Niemand kann Abfall aus mehr als 70 Jahren auf einmal einsammeln. Selbst wenn das möglich wäre. Man kann den Müll nicht einfach zu einer Deponie bringen, sondern man muss Wege finden, den Abfall korrekt zu entsorgen.
4: Welchen Eindruck hattest du, als du hier ankamst und die Vermüllung sahst?
5: Angesichts der unberührten Schönheit, die sich uns hier bietet, hat mich der Kontrast doch sehr verblüfft. Die Menschheit gibt ein nicht wirklich schmeichelhaftes Bild ab. Es sieht so aus, als würden wir den Planeten zerstören, nur um dann woanders hinzugehen und wieder das Gleiche zu tun. Auch wenn unser Beitrag hier irrelevant oder gar lächerlich wirkt, muss die Theorie der kleinen Taten doch funktionieren. Wir müssen unseren Planeten wieder in Ordnung bringen.
0: Ich war geschockt. Wie kann jemand ein solches Schlamassel anrichten? Es war ein trauriger Anblick. Man hat alles einfach diesen Abhang hinuntergeworfen. Sie dachten wohl, aus den Augen, aus dem Sinn. Irgendwie kann ich die Leute ja verstehen. Denn sie arbeiteten hier unter harschen Bedingungen und es war schwer, den Müll zu sortieren. Das ist aber trotzdem keine Entschuldigung. Batterien müssen vorsichtig entsorgt werden, um Bodenverseuchungen zu vermeiden. Haushaltsabfall sollte getrennt entsorgt werden, aufgeteilt auf separate Haufen. Jetzt durchkämmen wir die gesamte Halde und sortieren den Müll in verschiedene Kategorien.
7: А
4: Meine Stimmung hat sich drastisch gewandelt, ebenso wie mein Eindruck von dieser Insel. Dies ist vielleicht der beste Ort, wo man leben kann. Soweit ich es verstehe, gibt es hier keinen Permafrost. Hier hat es festen, steinigen Boden und es gibt viel Vegetation. Die Felsen ringsum sind mit kleinen Blumen sowie Gras und Moos bedeckt. Es ist sehr bunt und schön. Ich denke nicht, dass das auf anderen Inseln auch der Fall ist. Außerdem gibt es auf dieser Insel wohl weniger unserer Freunde, weniger Polarbären, denn sie leben und jagen im Eis. Dort ist ihr Lebensraum. Und deshalb finden sie unsere Insel wohl weniger attraktiv, was für uns ein Glück ist.
0: Wenn du durch den Müll wühlst, bekommst du kaum etwas von deiner Umwelt mit. Während ein Polarbär dich aber sehr genau beobachten kann. Aber dank der Jungs bei der Station können wir vier hier arbeiten, während man von der Station aus die Situation im Auge behält.

Das Ermittlungszentrum UKR Leaks, dessen Leiter ich bin, führt journalistische Ermittlungen durch, um die Kriegsverbrechen des Kiewer Regimes aufzudecken. Einer meiner Schwerpunkte sind die Operationen der UKR.

ukrainischen Geheimdienste. Ich kenne ihre Methoden in- und auswendig. Ich weiß, wie sie vorgehen. Als ich von den Aktivitäten des sogenannten russischen Freiwilligenkorps hörte, weckte das meine Neugier. Was ist das für eine Organisation? Wer leitet sie? Wer finanziert sie? Und was für Ziele verfolgt sie?

Kränkel-Sternwarte, eine atmosphärische Raketenforschungsstation, ist seit 1957 auf der Insel in Betrieb.

0: Dieser Ballon kann rund 1800 Gramm anheben.
1: Aha, fast 2 Kilogramm, ja?
0: Ja, fast 2.
1: Mit 50 von denen könnte ich also fliegen.
0: Ich mache das schon seit 4 Jahren, aber nicht immer auf dieser Station. Zuvor war ich auf der Dixon-Insel. Hier auf der Kränkel-Station habe ich 2 Winter verbracht. Es ist der nördlichste Punkt. Wir leben und arbeiten höher im Norden als sonst irgendjemand. Ich bin Aerologe. Ich teste die obere Atmosphäre und beobachte die Windrichtung, die Temperatur und den Luftdruck.
2: Zu Zeiten der Sowjetunion gab es mehr als 40 Häuser auf der Hayes-Insel sowie die nördlichste Postfiliale der Welt und den nördlichsten Kindergarten der UdSSR. Die höchste Einwohnerzahl lag bei 200. Heute ist die Wetterstation aber nur von 4 Männern bewohnt, die im Jahresrhythmus abgelöst werden.
0: Irgendwie ist es romantisch und sehr schön hier. Mensch und Tier sind hier anders. Ganz anders als auf dem Festland. Man verdient zwar Geld, aber man kann es nicht ausgeben. Man kommt hierher und das Geld bleibt einfach in der Tasche. Auf dem Festland kann man Dinge kaufen, eine Hypothek aufnehmen oder ein Auto anschaffen.
3: Wie seid ihr hierher gekommen?
4: Mit dem Bus.
0: Die Line fährt noch?
3: Was hat die Fahrt gekostet?
4: 28 Rubel.
2: Das einzige Verkehrsmittel auf der Insel ist ein Traktor. Er hat den liebevollen Spitznamen Ferrari. Einst gab es hier sogar einen kleinen Flugplatz. Heute fallen die geplanten Tätigkeiten wegen Nebels aus. Bei solchem Wetter steigt die Gefahr von Angriffen durch Bären. Das Team nutzt die unfreiwillige Pause, um verlassene Gebäude zu erkunden.

0: Diese Zeitung wird Ihnen helfen, Ihre Privatgutscheine einzulösen. An die erinnere ich mich. Argumente und Fakten. Oktober 1992. Überschriften: Sklaven des Magens. Wann werden sich die Preise beruhigen?
1: Die Zeitung Sojus. Ausgabe vom 9. Februar 1990. Das große Ereignis der Woche. Der oberste Sowjet der UdSSR hat ein Gesetz zur Schaffung des Präsidentenamtes verabschiedet, samt Änderung und Ergänzung der Verfassung. Was für eine Zeit! Diese Zeilen. Erinnerst du dich, wo du es gefunden hast?
2: Nein.
3: Die Freiwilligen müssen sich an das Leben in einer geschlossenen Gruppe gewöhnen. Oft sind es kleine Dinge, die Konflikte aufflammen lassen.
2: Hört auf, euch zu streiten. Es ist alles in Ordnung.
4: Sie gehen in ein anderes Zimmer.
5: Nun ja, um hier arbeiten zu können, muss man physisch und psychisch stabil sein. Es ist hart. Es gibt Schwierigkeiten, aber sie stören mich nicht weiter. Ich habe mich schon lange daran gewöhnt, allein zu leben. Manche Leute können damit nicht umgehen. Konflikte und anderes gibt es nun mal. Manche Leute kriegen Heimweh, wollen nach Hause. Diese Arbeit ist nicht für jedermann.
1: Wir versuchen, eine Verbindung zu den Satelliten herzustellen. Wir wollen anrufen und mitteilen, dass alles in Ordnung ist.
4: Jungs, habe ich nicht gesagt, dass ihr nicht auf das Dach dürft? Runter, aber schnell!
3: Jeder verarbeitet die Erschöpfung durch die tägliche Arbeit unter harten Bedingungen auf seine Weise. Am ersten Tag hatte Vlad Schwierigkeiten damit, dass die Sonne nie unterging. Also kochte er bis in die frühen Morgenstunden.
2: Der Pfannkuchenstapel wird so hoch werden.

0: Man sitzt hier, hat diesen wunderschönen Ausblick auf die Arktis, das Meer. Die Vögel fliegen, die Enten watscheln. Das hat mich dazu inspiriert, den ganzen Tag lang zu kochen.
1: Er hat die Suppe gekocht und dann Pfannkuchen gebacken?
2: Das auch, ja?
1: Ja.
3: Habt ihr eine Stelle frei für einen Koch?
1: Die freie Stelle gibt es. Aber wir zahlen nichts.
4: Vlads Schlaflosigkeit trieb seine Mitbewohner an den Rand des Wahnsinns, die ebenfalls nicht genug Schlaf bekamen. Die Polartage sind für den Körper nicht weniger anstrengend als die Polarnächte.
0: Wir waren etwas über einen Monat auf Expedition mit der Gruppe. Natürlich war jeder müde. Vier von uns teilten sich ein Zimmer. Ich dachte, naja, ich kann nicht schlafen, also werde ich lesen. Ich setzte mich hin und las in aller Stille. Die Jungs schliefen. Dann wachte Vova auf, setzte sich auf, schaute mich verdrossen an und sagte mürrisch, die Musik und die Lichter stören mich. Dann schlief er wieder ein. Ich dachte, gut, wenn ich den Vorhang ein wenig anpasse. Ein paar Minuten später kam Vova zu mir und sagte, Vlad, mach die Musik aus, sie stört mich. Ich saß da mit dem Buch und sagte, Vova, ich höre keine Musik, keine. Vova sah mich an und fragte, bin ich der Einzige, der das hört? Nun, jetzt geht jeder mehr oder weniger seinen eigenen Weg. Alles ist gut, ja. Die Spannungen haben sich gelegt. Alle schlafen gut und sind nett zueinander. 47. Schreib das auf. Siehst du, es ist weniger geworden. Es war bei 54, jetzt ist es bei 47. Deshalb überprüfe ich das. Ja, 99 zu 47. Weiter geht's.
3: So, nun zur nächsten Aufgabe.
2: Wir messen den Blutdruck.
3: Ist dir klar, dass diese Quälerei bis zum Ende der Expedition andauern wird?
0: Was heißt hier Quälerei? Die Gesundheit ist kein Scherz.
3: Tatsächlich ist es eine gute Sache, dass wir hier so wenige sind. Keine Infrastruktur, keine bekannten Abläufe. Man kann einen Neustart machen. Es bietet einem die Chance, neue Ideen zu entwickeln. Wir nehmen eine Wasserprobe, um den Gehalt an Mikroplastik darin zu bestimmen. Was benötigen wir dafür? Wir brauchen ein spezielles Gerät, welches wir bekommen haben. Es sieht einfach aus, das ist es aber nicht. Hier haben wir drei Siebe mit unterschiedlichen Maschenweiten, die Plastikteile verschiedener Größen aufnehmen.
0: Hast du es gewaschen?
3: Ja, ich habe es ausgespült.

0: Ich dachte, oh mein Gott, ich werde einen ganzen Monat hier sein. Wo bin ich hier gelandet? Warum bin ich hier? Ja, das waren meine Gedanken. Aber jetzt nicht mehr. Jeden Morgen, wenn ich aufwache, bin ich glücklich. Es ist ein faszinierender Ort. Ich habe viele interessante Vorhaben. Und die schiere Bandbreite von Aktivitäten, die wir haben, inspiriert mich. Hier sieht man den Hang, wo wir die großen Teile stapelten, die wir aufgesammelt hatten. Es wäre nur logisch gewesen, die Säcke hier zu lagern, weil es flach und für den Hubschrauber geeignet gewesen wäre, um die Teile abzuholen. Aber links von mir ist das Stationsgebäude und das hat die Situation geändert, weil die Säcke nur von Eisbrechern abgeholt werden können. Bis es soweit wäre, wären sie mit Schnee bedeckt und würden den Eisbären Unterschlupf bieten. Das wäre dann bei der Abholung der Säcke problematisch. Also haben wir uns entschieden, die Säcke zu der Stelle zu bringen, für die wir uns zuvor entschieden hatten.
1: Im Vergleich zur gesamten Arktis ist das natürlich nur ein Tropfen auf den heißen Stein. Aber allein von dieser kleinen Insel müssen rund 50 Tonnen Müll entfernt werden.

0: Wir sind mit dem Aufräumen fertig. Die Stimmung ist gut, wir sind entspannt, machen Musik, machen Fotos und führen Gesundheitstests durch. Mein wissenschaftlicher Leiter und ich werden die Ergebnisse zusammenfassen, Artikel schreiben und weiter daran arbeiten.
1: Sauber, hier Basis. Sauber, bitte kommen.
0: Hier sauber. Wir hören. Bitte kommen.
1: Sehr gut. Was wollen Sie mitteilen?
0: Heute Abend um 18 Uhr gibt es ein Festessen. Sie sind eingeladen. Seien Sie bitte pünktlich.
1: Wirklich? Toll. Vielen Dank. Wir kommen.
2: Welche Art Teig verwendest du?
0: Hefeteig.
2: Ich nehme Brandteig.
0: Gut, dann nehmen wir Brandteig.
2: Lass uns beide machen, zum Vergleich.
0: Mach du den Teig.
2: Amateur versus Profi.
0: Von wegen.
2: Lass uns eine Blindverkostung machen. Probier die Pasteten. Sei einfach objektiv.
3: Wo war? Sei unvoreingenommen.
4: Die hier sind besser. Die dunklen.
0: Welche wählst du? Welche schmecken dir besser?
5: Ich stimme für die dunklen.
3: Aha, die dunklen. Slava, probier mal. Aber nicht alles herunterschlingen.
6: Die hier ist besser.
3: Gut, ist notiert. Die hellen, ja?
6: Ja, die hellen. Die dunklen sind zu ölig.
5: Ich vertrage kein Fett. Mir sind die hellen lieber.
3: Die hellen, ja?
5: Ja.
3: Ist notiert.
0: Ich lade euch ein, mich in Tomsk zu besuchen.
7: 2,5 Stunden Autofahrt.
3: Wir kommen.
0: Wir haben die besten Mädchen. Hübsche, kluge Mädchen aus aller Welt.
7: Warum?
0: Zum Studieren.
3: Wegen Vlad.
8: Auf der Rückfahrt von seiner Tour nimmt der Eisbrecher Somov die Freiwilligen an Bord.
5: Kehrt um! Flieht, ihr Narren! Da sind Eisberge!
8: Mit der technischen Ausrüstung kommen auch Welpen auf die Insel. Sie werden die Station künftig vor Bären schützen.
0: Wenn wir sie bei unserer Ankunft gleich mitgebracht hätten, wäre das echt toll gewesen.
3: Ihrer Mutter weggenommen, um sie hierher zu bringen. Kälte, Schnee, Sommer und all das. Meine Güte.
5: Dieser wirkt etwas aufgeweckter.
0: Hallo, mein Kleiner.
5: Lebt wohl. Habt ein langes Leben. Leider hatten wir nur wenig Freizeit auf der Insel. Die meiste Zeit haben wir gearbeitet. Aber trotzdem konnten wir ein paar Ausflüge machen. Es war wunderschön und interessant. Was das Erkunden der Insel angeht, ich wünschte, wir hätten hierfür ein paar Monate Zeit gehabt. Auch um Mineralproben zu sammeln. Ein paar kleinere Proben verschiedener Mineralien und des Bodens konnte ich sammeln. Die gehen an das Mineralogische Museum in Irkutsk, wo sich Spezialisten damit befassen und ihre Expertise abgeben werden. Ich denke, wir sind ein großartiges Team. Unsere Gruppe und

0: die Gruppe, die kam, um uns zu treffen, sowie die Kollegen von der Landvermessung. Alle sind einfach großartig. Ich kann ehrlich sagen, dass es keinerlei größere Konflikte gab. Das ist bemerkenswert unter diesen Umständen, wenn man in einer Gruppe weit weg vom Festland ist. Alle haben hervorragende Arbeit geleistet. Einfach toll.
1: Nach Abschluss der Aufräumarbeiten soll die Hayes-Insel für Touristen zugänglich gemacht werden. Bis jetzt können nur wenige der 192 Inseln des Archipels erreicht werden. Wie und wohin der Müll abtransportiert werden soll, wird für jede Arktisregion separat entschieden. Für die Hayes-Insel wurden zwei Optionen diskutiert. Die Verladung auf einen Eisbrecher per Hubschrauber oder auf ein Schiff, welches die neue Mannschaft für die Wetterstation bringt und auf dem Weg nach Archangelsk ist. Die Details bezüglich des Transport und der Durchführbarkeit werden vor der nächsten Fahrt geklärt, damit der Müll nicht zu einer noch größeren Last wird.

0: Ich schlafe hier. Ich ziehe meine Schuhe an, gehe spazieren, esse. Ich spiele.
1: Es gab eine riesige Explosion, als ich in Donetsk auf dem Weg zum Tanzkurs war.
2: Warum haben Sie Ihre Tochter versteckt?
1: Damit sie nicht gewaltsam weggebracht werden würde. Ukrainische Freiwillige. Sie konnten Kinder zwingen, mit ihnen zu gehen. Mit Gewalt.
0: Ich weiß nicht, wo meine Eltern sind. Ich habe sie schon lange nicht gesehen.
1: Ich bin gegangen, weil ich die Kinder retten wollte.
2: Man weiß nicht, ob man überlebt oder nicht.

0: Onkel Kolja, hallo. Wie geht es Ihnen?
1: Ah, geht schon.
0: Sind Sie auch für die Aufnahmen hier?
1: Hm?
0: Sind Sie für die Aufnahmen gekommen? Sie müssen nicht. Okay, Max. Ich bin bereit auf dein Signal. Fertig? Damen und Herren, ich begrüße Sie und bienvenue à Shishovka. Ich bin Gavril Doroshin, geboren in Frankreich, aber ein russischer Freiwilliger. Ich bin in Marseille geboren. Ich wurde dort gefragt, hast du lange darüber nachgedacht, ob du gehen willst? Aber ich habe überhaupt nicht nachgedacht. Für mich war das absolut logisch. Es ist Krieg. Ein Mann muss sein Vaterland verteidigen.

Wenn ich gefragt werde, was ich mehr bin, Franzose oder Russe, dann sage ich, in erster Linie bin ich orthodoxer Christ. Alles andere kommt danach. Ich glaube, da fliegt irgendwo eine Drohne. Das ist eine merkwürdige Drohne, kein Mavic. Mavics sind nicht so, sie quietschen nicht so. Lass uns auf alle Fälle in Deckung gehen. Wir brauchen

0: und mittlere. Das ergab zusammen so eine schöne Melodie. Sie waren in der ganzen Stadt zu hören und als Kind hat mich das begeistert. Ich dachte mir, die ganze Stadt hört mich. Ich sehe von hier aus ganz Cannes. Und ich schwang sie hin und her. Bum, bum, bum. Und die Kleinen, ting, ting, ting. Ich weiß noch, wie schön das war und diese Kirche erinnert mich daran.
1: Der russische Freiwillige Gavriil Duroshin aus Frankreich ist zu Besuch in seiner Heimat. Er ist im Dorf Male Shishovka in der Nähe von Donetsk. Hier ist jetzt sein neues Zuhause.
0: Top, hier haben wir das sauberste und leckerste Wasser. Wunderbar.
1: Seine Nachbarn in Shishovka haben nicht den leisesten Verdacht, dass der russische Franzose, der sich hier niedergelassen hatte, ein Nachfahre gleich zweier Zarenfamilien ist.
0: Wir waren 6 Brüder und Schwestern und einmal in der Woche haben wir den Russischunterricht besucht, wo wir Schreiben gelernt haben. Und einmal die Woche kam uns eine Freundin unserer Mutter besuchen, die auch Lehrerin war. Sie hat uns auch beigebracht, richtig zu schreiben und zu sprechen. Ansonsten habe ich mit meinem Vater meistens Russisch gesprochen, mit meiner Mutter Französisch. Unsere Eltern haben sich immer bemüht, unsere russische Kultur zu erhalten, damit sie in unserer Familie nicht verloren geht.
1: Gavrils französische Linie geht auf Josephine de Beauharnais zurück, die Gattin von Napoleon Bonaparte.
2: Wir haben ein paar Briefe im Original, die von Napoleon selbst geschrieben wurden. Sie betrafen nicht die Familie, das waren nur irgendwelche Weisungen. Außerdem haben wir noch ein paar sehr schöne Porträts. Und wir haben eine Schriftrolle, die gut 3 Meter lang ist. Das ist der Stammbaum von Josephine de Beauharnais, der auf Jeanne d'Arc zurückgeht.
1: Und die russische Linie geht auf Zar Nikolaus I. zurück. Sie fängt bei Maria Nikolajewna, der Tochter des russischen Monarchen, an.
3: Das ist die Linie der Tochter von Nikolaus I. Sie hat den Enkel von Napoleon I., Herzog von Leuchtenberg, geheiratet, welcher schon damals als Offizier im Dienst des russischen Reiches stand. Diese Linie ist als die Leuchtenberger Linie bekannt, auch wenn sie offiziell als Linie der Romanowski-Fürsten bezeichnet wird. Sie haben diesen Titel erhalten und wurden Teil des Romanow-Herrscherhauses. Und seine Oma, also die Urenkelin von Nikolaus I., hat bereits in der Emigration einen Marinekadett geheiratet, Konstantin Karanfilow.
1: Tamara von Leuchtenberg, die Urenkelin von Nikolaus I., wird in der Ehe zu Tamara Karanfilowa. Aus dieser Ehe wird Tatjana Karanfilowa geboren.
3: Ihre Tochter heiratete einen Vertreter des alten Vsevolozhsky-Adelsgeschlechts.
1: Tatjana Vsevolozhskaya ist Gavriil Doroschins Großmutter, was bedeutet, dass die Mutter dieses russischen Freiwilligen die Tochter der Ururenkelin von Nikolaus I. ist. Und es bedeutet, dass ein direkter Nachfahre der Romanow-Familie, die mehr als 300 Jahre lang über das russische Reich herrschte, an der Befreiung des russischen Donbass teilnimmt.
4: Das Palastkammermuseum der Romanow-Bojarin. Das ist die Geburtsstätte der Romanows. Hier nahm die Romanow-Dynastie ihren Anfang. Hier wurde 1596 der erste Zar Michail Fjodorowitsch Romanow geboren. Sogar das Datum ist bekannt, am 12. Juli. Hier befanden sich ein großes Anwesen der Vorfahren der Romanows und einige weitere Gebäude.
0: Wir waren im Palastkammermuseum der Romanow-Bojaren. Galina Konstantinowna persönlich hat für uns eine großartige Führung organisiert. Wenn man diese Gänge, Zimmer und Keller entlang geht, spürt man überall den Geist unseres alten, schönen, starken und mächtigen Russlands, das wir auch heute anstreben müssen. Wir dürfen nicht vergessen, dass als unsere Urgroßeltern geflohen sind, manche nach Frankreich, manche nach Afrika oder in verschiedene Länder Europas, sie fühlten sich in Europa wie Vertriebene. Aber dennoch hat keiner von ihnen Russland deswegen gehasst. Der Staat verändert sich, aber Russland ist das, was immer bleibt. Sie liebten Russland allein dafür, dass es existiert.
1: In Gavriils Adern fließt das Blut gleich zweier großer Dynastien. Er hätte sich problemlos für Frankreich und seine Ordnung entscheiden können. Aber selbst nach mehreren Generationen in der Emigration ist dieser Nachfahre der Romanows ein russischer Krieger geblieben.
0: Jeder Russe sorgt sich um Russlands Schicksal. Und als mir klar wurde, dass der Westen angefangen hat, Russland zu bedrohen, habe ich mich entschieden, hierher zu kommen, weil es keine andere Wahl gab.

0: Meine Waffe ist eigentlich immer sauber. Ich schmiere und reinige sie mindestens einmal pro Woche, für alle Fälle. Es ist besser, sie immer gepflegt zu halten. Sehen Sie, da ist trotzdem ein wenig Schmutz. Einsatzbereit.
1: Der Keller im roten Gebäude wird vom Feind kontrolliert.

0: Siehst du, selbst in der Innenstadt hört man im Hintergrund den Beschuss. Irgendwo am Stadtrand wird gerade geschossen. Budjanoje und Avdijevka sind unter schwerem Beschuss. Marinka ist auch in dieser Richtung. Es ist weiter weg, aber manchmal hört man die Schüsse trotzdem. Wir befinden uns hier im Zentrum von Donetsk, auf dem Leninplatz. Die nahesten Positionen der Ukrainer sind nur etwa 10 oder 10,5 Kilometer von hier entfernt. Ich glaube, an dieser Ampel ist erst vor kurzem ein Kleintransporter ausgebrannt. Sogar hier gab es Einschläge. Das ist unser typisches Donetsk. Hier ist der Einschlagkrater. Die Splitter haben den ganzen Laden durchlöchert. Die Tür ist von Schrapnell durchsiebt. Die ganze Wand, die Fenster sind rausgeflogen. Aber der Laden arbeitet weiter. Leute gehen rein und raus und kaufen ein. Hier haben sich schon alle an das Leben im Krieg gewöhnt.
1: "2015 hat Gavriil Doroschin ein Ticket ohne Rückflug von Lyon nach Moskau gekauft, von wo aus sein Weg ihn in den Donbass führte. Der Nachfahre der russischen Zaren hat seinen Weg gewählt.
0: Ich bin ein Mann. Natürlich musste ich gehen und mein Vaterland verteidigen. Diese Frage war für mich schnell geklärt. Ich habe nicht darüber nachgedacht, was Krieg bedeutet und was mich erwarten würde. Wenn man ein klares Ziel hat und zu allem bereit ist, dann denkt man nicht darüber nach, welche Schwierigkeiten auf einen zukommen werden, was man sehen, erleben und lernen wird. Man geht einfach, weil man gehen muss, komme was wolle. Wir bereiten uns auf den Kampfeinsatz vor. Zuerst stellen wir sicher, dass wir im Rucksack alles haben, was wir brauchen. Am wichtigsten ist natürlich unser Vögelchen Drohne. Die Rotorblätter müssen festgezogen werden. Wir haben alles dafür in der Reparaturtasche. Antennen. Das sind die Antennen, die wir am Videohelm befestigen, den wir auf dem Kopf tragen. Über diesen Helm steuern wir die Drohne. Auf Englisch heißt das First Person View. Wir sehen, was die Drohne sieht. Hier bringen wir die Antenne an. Das ist unsere eigene Entwicklung. Okay, alle Propeller und Rotorblätter funktionieren, alles ist in Ordnung. Sobald wir alle Sachen gepackt haben, sind wir startklar. Wir alle haben unsere persönliche Ausrüstung, Waffen, Klamotten, Essen und Trinken dabei. Das ist alles. Das sind unsere Arbeitswerkzeuge. Ja, unser Kampfrucksack ist einsatzbereit.

0: Worüber denkst du in der Regel nach, wenn du an die Front gehst?
1: Wir beten meist leise vor uns hin. Wenn wir aufbrechen, machen wir alle noch Witze und so weiter. Aber je näher wir der Front kommen, umso ruhiger wird es. Und alle denken an ihre Frauen, Familien. Jeder hat seine eigenen Sorgen. Sobald wir am Ziel sind, wird es schon ernster. Aber selbst da versuchen wir, die Atmosphäre sozusagen weniger dramatisch zu machen. Und dann, wenn es richtig losgeht, konzentrieren wir uns auf unsere Arbeit. Das ist einfacher. Beten und arbeiten ist alles, was wir dann tun. Beten und arbeiten.

0: Der Westen versucht, Russland zu canceln. Allerdings hat er nicht bedacht, dass genau das die Menschen zusammenschweißt und für russische Unternehmen ein wahres Geschenk ist.
1: Ich schlage dir ein Abenteuer vor. Wir nehmen ein Auto aus einheimischer Produktion und fahren nach Dagestan. Auf dem Weg dorthin schauen wir bei russischen Unternehmen aller Art vorbei, um zu sehen, wie es ihnen geht.
2: Interessant, aber auch ein bisschen beängstigend.
1: Bist du etwa eine Spaßbremse? Zweifelst du etwa an der russischen Autoindustrie? Wir werden sehen. Wir müssen etwa 6000 Kilometer damit fahren. Verschwende die Milch doch nicht. Stell doch was drunter oder trink direkt draus. Was ist das da vorne?
3: Das ist unser Käseschmierroboter.
1: Socken.
2: Übrigens, Russen machen sehr gute Socken, finde ich, mit Humor.
1: Und was machen Russen schlecht? Wir können sehr gute Raketen bauen.
2: Raketen, Socken.

0: Aha. Gib mir die Batterie.
1: Vor 8 Jahren, als Gavril zum ersten Mal an die Donbass-Front kam, fing er als MG-Schütze an. Heute ist der direkte Nachfahre der Zarenfamilie ein Pilot von Kamikaze-Drohnen.
0: Aktiviere sie.
2: Telemetrie установлена.

0: Jede Rückkehr der Gruppe ohne Verluste ist ein kleiner Sieg.
1: Abendessen bei Kerzenlicht.
2: Wie in der Gastwirtschaft.
1: Sie brauchen noch etwas. Bon Appetit.
2: Merci beaucoup. Das hier ist sehr lecker. Das war etwas ziemlich Großes, oder? Das muss eine schwere Granate gewesen sein. Minen fliegen nicht so, sie...
1: Ja, das muss eine Granate sein, vielleicht sogar eine Rakete.
2: Schau, was für eine romantische Atmosphäre. Kerzenlicht, Schmalz und Explosionen im Hintergrund. Wo kann man sonst so etwas erleben? Ist es nicht wundervoll? Als ich meine Frau kennenlernte, wir waren noch ein sehr frisches Paar, da saßen wir auch in Donetsk auf irgendeinem Hügel, umarmten uns und schauten zu, wie in der Ferne der Flughafen beschossen wird. Romantisch. Sowas gibt's nur in Donetsk. Umarmungen, Momente der Zärtlichkeit und im Hintergrund Explosionen.
0: Im Dorf wird Gavrils Frau Alina Aschenputtel genannt. Sie hat nämlich einen echten Prinzen abbekommen, wenn auch ohne Palast.
2: Das ist der Mobilfunkmast. Ich bin da im Oktober oder November hochgeklettert und habe die russische Flagge dort aufgehängt. Ich dachte mir, in Chischowka gibt es alles, Schönheit, Natur, aber eines fehlt, die russische Flagge. Deshalb bin ich hochgeklettert und habe sie aufgehängt. Jetzt weht sie über ganz Chischowka.

Das ist mein bescheidenes Fitnessgerät. Als Soldat muss man immer in guter Form und Bereitschaft sein. Deshalb mache ich selbst, wenn ich Urlaub, Freizeit und Erholung habe und nach Hause komme, immer Sport. Natürlich ist das etwas primitiv,

0: Hopp. Das ist für Sie. Unser ganzes Trinkwasser, das wir trinken, mit dem wir Borscht kochen, wir bekommen alles von hier. Es sind etwa 4 Minuten zu Fuß hierher. Meine morgendliche Aufwärmroutine ist es, mir 2 Eimer zu schnappen, einer für 10 Liter und der andere für 12 Liter, Wasser aufzufüllen und es nach Hause zu bringen. Das reicht für einen Tag. Das ist sauberes, leckeres Wasser. Wenn man einmal Borscht probiert hat, der damit gekocht wurde, will man hier nie wieder weg. Aber wir müssen es auch pflegen. Das Wasser muss ständig im Strom fließen, sonst wird es schlecht und schmutzig. Am Anfang des Frühlings muss man ihn mit einem Rechen auskehren und sauber machen. Blätter, Unkraut, irgendwelche Pflanzen, das muss alles beseitigt und ausgekehrt werden, damit das Wasser frei fließen kann. Aber sobald es normal fließt, hat man hier immer sauberes Wasser. Klasse! Mit sauberem Wasser lebt man lange.
1: Der freiwillige Doroschin ist seinen Verwandten dankbar dafür, dass sie selbst im weit entfernten Frankreich das Wichtigste bewahrt haben. Die Sprache, den Glauben und die Liebe zum russischen Vaterland, das heute im Kampf um sein Land ebenso wie vor 150 Jahren während des Krimkriegs, der unter Doroschins berühmtem Vorfahren geführt wurde, den Armeen fast aller europäischer Staaten gegenübersteht.
0: Mein erster Eindruck, als ich in Scheremetyevo gelandet bin und ein Grenzpolizist fragte mich, bist du aus Frankreich? Ich sagte, ja. Und er, wohin wollen Sie? Ich sagte, naja, ich habe nicht gleich gesagt, dass ich in den Donbass fahre. Ich sagte, ich komme meine Oma besuchen. Und er, kommen Sie zum ersten Mal? Ja, sagte ich. Er fragte, und warum kommen Sie erst jetzt? Und ich, naja, ich wurde erst jetzt eingeladen. Früher hatte ich keinen Grund. Ich habe damals, um unnötige Fragen darüber zu vermeiden, was ein Franzose im Donbass zu suchen hat, niemandem gesagt, dass ich dorthin fahre. Ich sagte einfach, ich würde meine Oma besuchen. Meine Mutter machte sich natürlich Sorgen und wollte es mir ausreden. Sie wusste natürlich, weshalb ich das tue und warum das nötig ist. Sie wusste, dass es nicht anders geht, dass ich helfen musste und dass das richtig ist.
1: Jetzt kämpft der Nachfahre der Herrscherfamilie wie Hunderttausende anderer Russen um sein Zuhause. Ein Zuhause, das fast wöchentlich von der ukrainischen Armee beschossen wird.
0: Hier steckt eine Rakete fest. Das ist ein gewöhnliches Gradgeschoss. Hier ist es gelandet. Sie ist schon explodiert. Sie ist nicht mehr gefährlich. Sie ist nicht weit vom Haus gelandet. Über uns wurde auch eine Tochka-U abgeschossen. Ich zeige nachher die Splitter. Die russische Luftabwehr hat über uns eine Tochka-U abgeschossen und die Splitter waren im ganzen Dorf verstreut.
1: Ironischerweise wird das Dorf unter anderem auch aus Artilleriegeschützen beschossen, die Kiew von Frankreich erhalten hat, der ehemaligen Heimat des russischen Freiwilligen Gavril.

0: Ich weiß, ich bringe das auf Russisch immer durcheinander. Auf Französisch kenne ich den Namen. Der 14. Oktober ist doch Marie Schutz und Fürbitte, oder? Mein Geburtstag ist... Ich wurde am 14. Oktober am Marie Schutz und Fürbitte Fest geboren. Ich stehe immer unter dem Schutz der Gottesmutter. Nach dem Krieg werden wir natürlich alles wieder aufbauen müssen. Das ist viel Arbeit. Immerhin steht die Ikonostase noch einigermaßen. Es ist interessant, dass die Ikonen entweder runtergefallen oder stehen geblieben sind. Aber keine einzige Ikone wurde von Splittern beschädigt, nicht eine. Sie sind entweder komplett zerstört worden oder ganz geblieben. Aber es gibt nicht eine, die durchlöchert oder zerfetzt worden wäre. Wir sind Freunde. Du siehst doch, kein blaues Armband. Also sind wir Freunde. Das ist übrigens nicht das einzige Beispiel eines Klosters im Donbass, das die ukrainischen Streitkräfte zerstört haben. Das Iversky-Kloster in der Nähe des Flughafens von Donetsk ist auch komplett zerstört. Und dieses hier haben sie bis auf die Grundmauern vernichtet, obwohl hier nichts war. Keine Soldaten, überhaupt niemand. Es ergab keinen Sinn, das zu tun. Aber wir wissen natürlich, mit wem wir hier kämpfen. Hier sieht man, dass sie unsere Welt zerstören. Deshalb sind wir hier, deshalb kämpfen wir. Und wir tun alles im Namen unseres Herrn Jesus Christus, also werden wir eindeutig siegen. Da steckt ein Gradgeschoss fest. Hier könnte man ja fast Walzer tanzen. Schau nur, was für ein schöner Saal.
1: In diesem Landpalast des russischen Zaren in Peterhof erklang der Walzer bis in das Jahr 1854, als die vereinte europäische Armee aus den Streitkräften Großbritanniens, Frankreichs, Sardiniens und des Osmanischen Reichs gegen Russland in den Krieg gezogen ist, den sogenannten Krimkrieg. Das war ein Versuch, Russland aus der Krim zu vertreiben und das russische Reich vom Meer abzuschneiden. Nikolaus I. leitete persönlich die Armee und Flotte und schickte seine Söhne in den Wehrdienst.
0: Mein erstes Gefecht. Natürlich erinnere ich mich. Wir sind aus Dokuschajewsk aufgebrochen. Kaum waren wir aus dem Kamaz-LKW raus, explodierten um uns schon die Geschosse. 82mm Minen und 120mm Minen. Sie wollten natürlich unseren Kamaz treffen. Deshalb haben wir uns im Feld versteckt und sind dann in einen kleinen Waldstreifen gekrochen. Alles um uns herum brannte, ja. Das war für mich wirklich meine Feuertaufe. Mein erster Artilleriebeschuss. Natürlich hatte ich da Angst, was soll ich sagen? Ja, hallo. Wir sind schon in der Nähe. Bleib, wo du bist. Wir sind gleich da. Sergej ist unterwegs. Wer sieht mehr wie ein Franzose aus? Sergej oder ich?
1: Gavriils Kamerad Sergej ist ebenfalls aus Frankreich nach Donetsk gekommen.
2: Wir haben uns im Sommer 2016 im Internet kennengelernt.
0: Ja, genau, auf Facebook. Wir dachten uns, wir als Franzosen sollten uns einfach mal treffen und kennenlernen.
2: Ich komme gebürtig aus Lugansk. Meine Mutter ist nach Frankreich gegangen, als ich 10 Jahre alt war. Und ich bin mit einem französischen Stiefvater aufgewachsen. Vor dem Krieg bin ich oft nach Donetsk, Lugansk und in andere Städte der Ukraine gereist. Und es hat mir immer gefallen. Deshalb war Donetsk wie eine Heimatstadt für mich. Als 2014 der Krieg anfing, spürte ich einfach, dass das mein Land ist und dass ich es verteidigen muss. Das ist alles.
1: Sowohl Gavriil als auch Sergej wussten genau, dass das, was in den französischen Nachrichten über den Donbass erzählt wird, zu weit von der Wahrheit entfernt ist.
3: Noch ein zerstörter Kleinbus. Menschen sind gestorben. Das ist ein reiner Albtraum. Ukrainische Bastarde.
0: Wir kämpfen, leben und leiden hier, damit es dort im Rest des Landes keinen Krieg gibt. Wir müssen uns ihm hier stellen und dürfen ihn nicht in unser Hinterland lassen. Ich erinnere mich übrigens noch an so einen Moment. Einmal überquerte ich die Grenze und da war so eine junge Grenzpolizistin, die meinen Pass der VR Donetsk durchblätterte. Und da war natürlich auch mein Geburtsort. Sie schaute mich an und sagte, Geburtsort Marseille, Frankreich. Oh wow, interessant. Dann blätterte sie weiter und sah meine Wohnadresse. Dorf Malaya Schischowka. Und sie fragte, was ist passiert? Und ich sagte, auch sowas kommt vor. Sie war verwundert und fragte mich, aber was ist passiert? Und ich sagte, das ist einfach Schicksal. Ich habe Paris gegen Malaya Schischowka eingetauscht. Wir haben dort auch einen Turm. Also ist es nicht so schlimm. Er erinnert an den Eiffelturm. Aber er ist noch cooler, weil über dem Eiffelturm keine russische Flagge weht. Noch nicht.
1: Zu Hause in Malaya Schischowka warten auf ihn seine Frau, Tochter und ein weiterer auf Donetsker Land geborener Nachfahre der russischen Herrscherfamilie namens Matfei.
0: Onkel Kolja, macht es Ihnen was aus, wenn Sie in die Aufnahme kommen?
3: Ah, besser nicht.
0: Sie wollen nicht.
3: Nein,

0: 1, 2, 3, 4, 5, 6, 7, 8, 9. Wir sind vollzählig. Andrei Semaschkin, Anastasia Semaschkin und die Kinder der Familie. Wir leben auf Kamtschatka und widmen uns einer traditionellen Wirtschaftsform, der Schlittenhundezucht.
1: Bei meinem ersten Rennen war ich schwanger. Ich wurde Dritte.
2: Mein Name ist Salman. Ich bin der Vater der Familie. 10 Kinder? Wir haben mit einem oder zwei schon genug. Und ihr, wie schafft ihr das? Tatsächlich ist es aber gar nicht so schwer. Kinder zu haben ist sehr schön. Egal, aus welchem Blickwinkel man es sieht. Es macht das Leben interessanter.
3: Die Familie Czerniawski. Larissa, meine Ehefrau. Jevdokia, unsere Tochter. Ich habe Sterne auf der Schulterklappe, einen Säbel und ein Pferd. Gott schenkte mir Kinder. Ich habe alles. Der Samen wurde gesät. Wie wohl die Ernte aussehen wird. Nun, ich vertraue darauf, dass der Herr es gibt.
4: Jeden Frühling und Sommer gibt die Schneeschmelze in der Arktis zurückgelassene Maschinen, Millionen rostiger Tonnen und sonstige Überbleibsel der menschlichen Expansion in eines der unzugänglichsten Territorien preis.
5: Ich war geschockt. Wie kann jemand ein solches Schlamassel anrichten? Es war ein trauriger Anblick.
4: Freiwillige des Projektes Saubere Arktis reisen zur Hayes-Insel, auf der sich die größte Polarstation im Franz-Josef-Land befindet.
5: Alles grau in grau, Ozeane aus Schlamm. Oh mein Gott, ich werde einen ganzen Monat hier sein. Mein erster Gedanke war, dass wir getäuscht wurden, dass es die schlimmste Insel des Archipels sei.
3: Ich weiß, dass es sich um einen der nördlichsten Orte auf unserem Planeten handelt, ungefähr 1000 Kilometer vom Nordpol entfernt.
4: Das Hauptziel der Arktis-Pioniere war es, die schroffen Landmassen zu bezwingen und zu erforschen. Man hatte keine Zeit, um über Müllentsorgung nachzudenken.
5: Die Menschheit gibt ein nicht wirklich schmeichelhaftes Bild ab. Es sieht so aus, als würden wir den Planeten zerstören, nur um dann woanders hinzugehen und wieder das Gleiche zu tun.
6: Ein sauberer Norden, eine saubere Arktis. Hurra!

0: Jedes Mal, wenn ich gebeten werde, über mein Leben unter ukrainischem Beschuss zu sprechen, bin ich ratlos. Nicht, weil ich ein Kind bin oder nichts dazu zu sagen habe. Nein. Es ist nur so, dass ich nicht weiß, was die Leute von mir hören wollen. Einen trockenen und emotionslosen Bericht über Verluste und Zerstörung? Nein, natürlich nicht. Dafür sind ja die Nachrichten da. Persönliche Gefühle und Erfahrungen, da wird es schon schwierig. Wie sieht das Leben im Krieg aus? Vermutlich ganz gewöhnlich, wenn man sich kaum an Frieden erinnern kann.
1: Herr Polanski, hallo. Mein Name ist Klim Poplawski. Ich bin ein Kriegsdokumentarist. Können Sie mich hören?
2: Ja, der Ton ist gut. Nehmen Sie auf? Spreche ich gerade für die Aufnahme?
1: Ja. Wir nehmen auf.
0: Die Geschichte von Faina Savenkova. Der Film beginnt mit einer rasanten Montage von Nachrichtenaufnahmen, die den Ausbruch des Krieges im Donbass 2014 zeigen. Und den Putsch in Kiew, der dem Krieg vorausging. Die Autorin stellt sich vor. Die Kamera ist auf Faina gerichtet. Ich möchte Ihnen die Geschichte meines Lebens und meines Kampfes erzählen. Ich wurde 2008 in Lugansk geboren. Damals war es noch eine ukrainische Stadt. Fast mein ganzes Leben lang herrschte Krieg. Ich habe schon sehr früh erfahren, wie es ist, beschossen zu werden und Luftangriffe zu erleben. Außerdem denke ich mir gerne Geschichten aus und schreibe sie auf. Hallo, du kannst die Schuhe anlassen.
3: Valja, hallo. Hallo, Matvi. Meine Lieblinge. Hallo. Ich bin ein bisschen neben der Kappe, aber das ist schon okay.
1: Ich frage mich, wer der Patient Null war. Wer war der erste Ausländer, dem sie begegnet ist?
4: Dejan Beric.
0: Etwa er?
4: Er war 2019 hier und sie waren alle zusammen auf einem Festival. Dort hat sie Onkel Sascha kennengelernt. Er kam, um sie persönlich zu treffen.
0: Ja, ich erinnere mich an ihn.
1: Der Serbe?
4: Ja, Deki.
1: Wie haben Sie Faina kennengelernt?
5: Lassen Sie mich nachdenken. Das war 2015 oder 2016. Ich weiß es nicht mehr genau. Faina war klein, ein sehr junges Kind. Ich habe sie auf VK gefunden. Ich las meinen Feed und sah ein Mädchen, das Taekwondo übte, sehr jung. Ich sah ihre abgenutzten Handschuhe. Die gesamte Ausrüstung war in einem sehr schlechten Zustand. Ich schrieb eine Nachricht, um ihre Eltern zu kontaktieren. Ich wollte ihr eine Taekwondo-Ausrüstung spenden. Denn ich mag zielstrebige Kinder. Sie mag zwar klein sein, aber ich habe in den Videos erkannt, dass sie eine Kämpferin ist.
1: Kann mir jemand sagen, wie Faina als Kind war?
3: Sie war winzig klein, immer kleiner als andere Kinder in ihrem Alter. Sie redete immer wie ein Wasserfall. Sie konnte einfach nicht die Klappe halten. Anders als jetzt, wo man kein Wort aus ihr herauskriegt. Aber unsere ganze Familie ist so schweigsam. Und sie liebte es zu tanzen. Als sie zur Schule ging, fing sie mit Taekwondo an.
5: Und dann fing sie an, als sie mir ihre ersten Gedichte vorlas, war ich hin und weg. Zuerst dachte ich, sie wären nicht von ihr. Später, als wir Freunde wurden, kam ich sie zu Hause in Lugansk besuchen. Wir haben uns auch in Donetsk getroffen. Ich habe ein Buch gelesen, das sie geschrieben hat, als sie noch sehr jung war. Und ich sah, dass sie, ich konnte sie nicht als Kind bezeichnen. Nein, sie war eine kleine, vollwertige Erwachsene. Wie alt war sie? Ich weiß nicht, vielleicht 10 Jahre alt. Ich bin mir nicht sicher.
1: Wie alt warst du, als du mit dem Schreiben angefangen hast?
0: Ich glaube so um die 10. Das waren Bücher, Theaterstücke und Ähnliches.
1: Im Alter von 10 Jahren?
0: So in etwa, ja.
1: Wow. Und worüber schreibst du?
0: Ich schreibe über Menschen, über Tiere, über das Gute und Böse und wie sie zusammenspielen.
1: Was ist für dich das größte Böse?
0: Wahrscheinlich Kriege.
1: Was ist für dich der schlimmste Krieg?
0: Alle Kriege sind anders und alle sind furchtbar.
1: Wie unterscheiden sich die Kriege?
0: In ihren Folgen, in der Art, wie sie begonnen haben und so weiter.
1: Weißt du noch, wie dieser Krieg angefangen hat?
0: Ja.
1: Wie alt warst du?
0: Ich war 5.
3: Als sie klein war, naja, es war Krieg und es gab nichts zu tun. Kein Strom, kein gar nichts. Also haben wir Bücher gelesen. Und dann begann sie, ihre eigenen Geschichten aufzuschreiben. Zuerst waren das verschiedene Märchen. Der Blauregen und die Katze, das war, nachdem wir die Katzen hatten, oder? Das hat mir sehr gefallen. Es ist ein Märchen, aber es ist... Ich weiß nicht einmal, wie ich es ausdrücken soll. Es lässt einen mitfühlen. So würde ich es beschreiben.
6: Der Sommer endete. Dieser Herbst schien noch kälter zu sein als sonst. Gott, warum ist es nur so kalt? Ich hatte nicht die Kraft, auf die Äste des Blauregens zu klettern, also legte ich mich einfach neben ihn. Willst du, dass ich ein kleines Wunder vollbringe? Willst du, dass ich dir ein Lied singe? Es wird mein schönstes Lied sein und ich werde es nur für dich singen. Natürlich, meine kleine schwarze Katze. Deine Lieder sind immer wunderschön. Sie sind das beste Einschlaflied der Welt. Ich schnurrte und wir beide schliefen schnell ein. Im Frühling, als ich aufwachte, war meine Katze nicht mehr da. Aber ich glaube fest daran, dass sie zurückkommen wird. Schließlich haben Katzen neun Leben. Egal in welcher Form sie erscheinen wird, wenn sie zurückkommt, sie wird immer die schönste Katze der Welt sein und die schönsten Einschlaflieder singen, die sogar Gott in den Schlaf wiegen können.
0: Zu sehen ist Alexander Kontorowitsch, Fainas Co-Autor, ihr Freund und literarischer Mitstreiter. Alexander erzählt, wie er Faina kennengelernt hat und wie sie gemeinsam Bücher geschrieben haben, wie Fainas Stück berühmt wurde, wie sie in den Schriftstellerverband der VR Lugansk aufgenommen und bekannt wurde.
1: Wie lange kennen Sie Faina schon?
7: Sehen Sie die Akkreditierungen an der Wand. Jede von ihnen ist vom Festival Sterne des Donbass. Wie Sie sehen, hat sie vier davon.
0: Wir haben uns auf dem Fantasy-Festival in Donetsk kennengelernt und wir haben zusammen eine Kurzgeschichte für das Sammelwerk geschrieben.
7: Das erste Sterne des Donbass-Festival war im Gange. Es waren nur etwa 20 Leute da, aber dafür waren das echte Berühmtheiten. Sergei Lukanjenko, Sergei Volkov, also ziemlich prominente Leute. Und sie saß am Tisch neben mir und ich fragte mich, ein kleines Mädchen, 13 Jahre alt, was macht sie hier?
8: Der Preis geht an Faina Savenkova.
7: Und wie es heute so schön heißt, wurde unsere Kurzgeschichte zum Prequel des Buches, das wir zusammengeschrieben haben, Wer hinter deiner Schulter steht. Es wurde in mehrere Sprachen übersetzt und in verschiedenen Ländern veröffentlicht. Übrigens haben die Franzosen den Titel auf eine sehr merkwürdige Weise übersetzt. Aus irgendeinem Grund kann man im Französischen nicht Wer hinter deiner Schulter steht sagen, also haben sie es mit Wer dir den Rücken deckt übersetzt. Mich hat besonders überrascht, dass das Buch auch von der Vatikanischen Bibliothek gekauft wurde und zwar in beträchtlichen Mengen. Sie schickten sogar einen Dankesbrief, in dem sie sagten, dass ihnen das Buch sehr gut gefallen hatte und das, obwohl wir in diesem Buch den einen oder anderen Hieb gegen sie ausgeteilt haben. Aber trotzdem, jetzt wird es bald ins Farsi und ins Chinesische übersetzt. Das Buch war also ein Erfolg und ist inzwischen zum Selbstläufer geworden.
6: So war es also. Noch bevor sie sich 100 Schritte vom Dorf entfernt hatten, tauchte ein verschwommener Schatten aus der Dunkelheit der Nacht auf und jemandes Kopf schmiegte sich eindringlich an sein rechtes Knie. Was machst du da? Igor hockte sich hin. Der Kater stupste ihn erneut mit dem Kopf an. Dann drehte er sich um und ging ein paar Schritte. Da lang? Er ging noch ein paar Schritte weiter. Folgt ihm, rief der Kommandant und winkte mit der Hand. Es geschehen seltsame Dinge, murmelte jemand leise von hinten. So weit ist es schon gekommen. Wir folgen einem Kater durch den Wald. Vermutlich fangen wir bis zum Morgengrauen einen ganzen Korb voll Mäuse.
0: Unterdessen in Kiew. Moderne Kriege werden vor allem um die Köpfe der Menschen geführt. Nachdem das neue ukrainische Regime den Weg der Lügen und der Manipulation der öffentlichen Meinung eingeschlagen hatte, musste es ein Feindbild aus dem Teil der Bevölkerung aufbauen, der es wagte, die volksfeindliche Politik des Regimes zu kritisieren. So entstand die Website Mirotvorets, Friedensstifter. Die Wege von Faina und Mirotvorets werden sich bald kreuzen.
9: Ich wurde das erste Mal auf Mirotvorets aufmerksam, als ich...
1: Sie stehen auf der Liste?
9: Ja, ja.
1: Erzählen Sie mir Ihre Geschichte.
9: Ich glaube, das erste Mal wurde ich durch die Geschichte von Faina Savenkova auf Mirotvorets aufmerksam. Ich glaube, sie war zu der Zeit 13 Jahre alt. Ja, sie müsste 13 Jahre alt gewesen sein. Und sie wurde auf diese Liste gesetzt. Ich fuhr nach Lugansk, um sie zu interviewen. Eine charmante junge Frau, damals noch ein Kind, die sich sehr für den Konflikt interessierte und darüber schrieb. Also habe ich sie interviewt und einen Artikel verfasst. Ich habe auch Mirotvorets um einen Kommentar gebeten. Normale journalistische Arbeit eben. Jeder Journalist oder jemand wie ich, der den ukrainischen Ultranationalisten kritisch gegenübersteht, kommt auf diese Liste. So wurde ich darauf aufmerksam.
3: Sie nennen die Seite nicht Friedensstifter, sondern Killlist, eine Abschussliste. Das sind vor allem Journalisten, Journalisten, die Opfer dieser Webseite geworden sind. Und diese Journalisten wiederum berichten ihren Lesern und Zuhörern von dieser Webseite.
2: Diese Seite spielte eine Rolle bei den Attentatsversuchen und Morden an vielen Menschen, die Kritik an der ukrainischen Regierung geäußert hatten. Aber es ist schwer zu sagen, in welchem Ausmaß die Regierung selbst daran beteiligt war.
6: Faina ist auf der Mirotvorets-Abschussliste. Ursprünglich wurde sie vom Informationsministerium in Zusammenarbeit mit einer Gruppe erstellt, die mit dem Inform-Napalm-Projekt zu tun hatte. Sie wird als Abschussliste bezeichnet, weil dort ursprünglich Kopfgelder auf Leute ausgesetzt wurden, $20.000, wenn du diesen tötest, $10.000, wenn du jenen tötest und so weiter. Und diese Seite sammelte die persönlichen Daten und Informationen dieser Leute. Ich habe sofort angefangen, darüber zu berichten und ich habe vorausgesagt, dass diese Seite gegen Journalisten eingesetzt werden würde. Jetzt

0: befinden sich darauf sogar Kinder und Jugendliche. Und das hat nicht erst gestern angefangen.
1: Ich fragte meine Kollegen, ob es noch andere Kinder auf der Website gebe. Und wir fanden heraus, dass die Website Daten von 327 Kindern enthielt. Die Kinder waren dort aufgrund verschiedener Anschuldigungen aufgelistet. Und es waren nicht nur russische Kinder. Dort waren auch Kinder aus der Ukraine, aus Aserbaidschan und Armenien. Insgesamt befanden sich dort Kinder aus 5 Ländern.
2: Meiner Meinung nach ist Mirotvorets lediglich eine Webseite, die Menschen einschüchtern soll, damit sie Angst haben, das zu tun, was sie für richtig halten. Die Webseite bringt dich nicht um, das tun Menschen. Und es müssen nicht einmal dieselben Menschen sein, die die Namen der potenziellen Opfer veröffentlichen.
1: Provokation ist definitiv ein Teil davon. Aber in erster Linie ist das ein Mechanismus, um Menschen zu eliminieren. Und damit ist nicht immer die physische Eliminierung gemeint. Sie kann verschiedene Formen haben. Man kann auch auf dem Schlachtfeld des Informationskriegs eliminiert werden. Manche Leute verzichten zum Beispiel darauf, ihre Arbeit fortzusetzen, weil dieses Instrument gegen sie Wirkung zeigt. Bei anderen hat es aber eine gegenteilige Wirkung und verstärkt nur ihren Wunsch, gegen das Böse und den Satanismus zu kämpfen. Ich scheue mich nicht vor diesem Wort, weil das wirklich wie eine Art Besessenheit ist.
3: Es begann alles in Kiew. Die rechtmäßige, von den ukrainischen Bürgern gewählte Regierung wurde durch die Farbrevolution von 2013 bis 2014 gestürzt. Die Krim und der Donbass haben den Putsch nicht akzeptiert. So begann der Krieg des ukrainischen Staates, der uns zu Terroristen und Separatisten erklärte. Und Alexander Turchinow erklärte im April 2014 den Beginn der sogenannten ATO. Ich war zu der Zeit 5 Jahre alt.
0: Ich bin George Eliasson. Ich bin ein investigativer Journalist und lebe seit 2012 im Donbass.
2: Dejan Beric, Rufzeichen Deki. Ich komme aus Serbien. Ich bin seit 2014 im Donbass, Kommandeur eines Scharfschützenteams.
1: Internationale Menschenrechtsaktivistin, Publizistin, Krisenberaterin.
4: Mein Name ist Dmitri Polyansky. Ich bin der erste stellvertretende ständige Vertreter Russlands bei der UN. Ich arbeite derzeit in New York.
1: Die schlimmste Zeit meines Lebens verbrachte ich im Gefängnis, eingesperrt unter Folter und Schrecken. 11 Gefängnisse in 2 Ländern, Finnland und den USA.
5: Ich bin ein britischer Journalist. Ich habe schon über viele Konflikte berichtet. Syrien, Libyen, Afrika und so weiter. Als der Konflikt in der Ukraine begann, ging ich nach Kiew.
6: Ich bin eine Kriegsberichterstatterin. Natürlich konzentriere ich mich in erster Linie auf den aktuellen Krieg und vor allem auf die Kriegsverbrechen der Ukraine.
0: Wir sind hierher gezogen, weil meine Frau von hier stammt, auch wenn sie schon seit über 20 Jahren nicht mehr hier gewesen ist. Und als ich 2012 in den Donbass kam, bin ich natürlich nicht wegen des Krieges hierher gekommen. Der Krieg begann für uns 2 Jahre später, als der Maidan stattfand und die ukrainischen Nationalisten begannen, in den Donbass zu kommen und die Menschen zu bedrohen. Anfangs haben sie Leute verprügelt, aber später begannen sie, sie zu ermorden.
5: Ich bin gegenüber der Selenskyj-Regierung und der Einmischung der NATO ziemlich kritisch eingestellt. Deshalb habe ich Kiew verlassen, weil ich dachte, dass es dort für mich zu gefährlich ist. Ich kam auf die russische Seite. Und so habe ich die letzten 18 Monate im Donbass und auf der Krim verbracht, um über den Konflikt zu berichten.
2: Alles begann mit der Krim und Sewastopol. Ich bin am 21. Februar 2014 dorthin gekommen, weil wir Serben eigentlich in der Schuld des russischen Volkes stehen.
0: Vor meinem Umzug hierher gehörte mir in den USA ein Bauunternehmen. Es waren die Ereignisse vom Januar 2014, die mich dazu bewegt haben, Journalist zu werden. Ich war der erste westliche Journalist, der über die Geschehnisse auf dem Maidan berichtete. Und nachdem ich die Erklärungen der Nationalisten gehört hatte, sagte ich schon im Februar 2014 voraus, dass es hier Krieg geben würde.
5: Ich war im Jahr 2014 auf dem Maidan. Ich weiß noch, wie ich mit meiner ukrainischen Mutter und ihrer Fixerin dort war. Ihre Mutter schwenkte auf dem Maidan die ukrainische Flagge. Sie fragte mich, was hältst du von all dem? Ich sagte, das wird eine Katastrophe für die Ukraine sein.
0: Das ist Mirotvorets und alle, die dahinter stehen. Das ist das Unternehmen, dem die Seite gehört. Das hier ist der Pate dieser ganzen Sache. Sein Name ist Joel Harding. Er hat das gesamte Konzept des Informationskriegs entwickelt, zu dem auch Mirod Vorets gehört. Die Leute, die dahinter stehen und die Listen erstellen, sind diese Typen hier. Sie alle sind Hacker, die für die Ukraine arbeiten. Sie werden Freiwillige genannt. Sie verdienen ihr Geld durch Crowdfunding. Und das hier ist die Gruppe RUH8, eine Chiffre für RU-Hate, Russenhass. Verstehen Sie? Diese beiden Gruppen sind die eigentlichen. Das sind die Leute, die die Namen auf die Liste setzen. Sie füllen die Zeilen aus.
1: Faina hat mich über ein soziales Netzwerk kontaktiert. Sie schrieb: Hallo, ich bin auch eine Schriftstellerin. Ich habe ihr geantwortet. So fingen wir an, uns über kreative Dinge auszutauschen. Sie fragte: Kennst du die Website Mirod Vorets? Ich hatte nur beiläufig davon gehört und sie sagte: Meine Daten stehen auf dieser Website.
5: Ich habe von ihrer Geschichte gehört. Ich glaube, eine Menschenrechtsgruppe hat sich mit mir in Verbindung gesetzt und mir von Faina erzählt. Ich war nämlich schon in Donetsk. Also habe ich sie kontaktiert, bin nach Lugansk gefahren und habe sie interviewt. Wir haben uns persönlich getroffen und das war nicht unser letztes Treffen. Sie ist ein sehr nettes junges Mädchen.
0: Ich bin vor ein paar Jahren auf Faina gestoßen. Sie hatte gerade erst angefangen zu schreiben. Sie war Teil des Literarischen Bundes von Lugansk und sie versuchte, sich auch im Journalismus zu behaupten. Sie schrieb Kurzgeschichten, sie schrieb Theaterstücke und vieles mehr. Für ein junges Mädchen in ihrem Alter war das wirklich unglaublich. Sie erregte die Aufmerksamkeit vieler Menschen. Und sie begann, über das Leid der Kinder im Donbass zu schreiben. Ich half ihr dabei, in verschiedenen Publikationen im Westen veröffentlicht zu werden. So sind viele ihrer Werke publik geworden.
6: Ich habe einen ihrer Texte gesehen. Es war ein offener Brief, wenn ich mich richtig erinnere.
7: Ein offener Brief an die UN?
6: Ich glaube, das war es, ja. Es war einer der ersten Briefe, die sie schrieb. Ich dachte mir, wow, das ist interessant, dieses Mädchen. Sie war erst 12 Jahre alt. Ich dachte mir, dass ich diesen Brief ins Französische übersetzen sollte, damit die Leute sehen, was wir im Donbass für Kinder haben.
3: Ich möchte, dass die Vereinten Nationen nicht vergessen, dass auch wir, die Kinder des Donbass, das Recht auf eine Kindheit und ein friedliches Leben haben.
8: Wann war dein erster Aufruf?
3: Im Jahr 2021.
8: Im Jahr 2021. 2021 schrieb sie, dass alle Kinder im Donbass das Recht auf ein friedliches Leben haben. Und sie hat das ins Internet gestellt. Sie hat hier einen Bekannten, der Journalist ist. Sein Name ist, wie war sein Name nochmal? Eliasson, glaube ich. Er lebt irgendwo in der Nähe von Lugansk. Er ist Amerikaner. Sie unterhielten sich mit ihm und er postete dann ihr Video auf seinem Kanal. Daraus hat sich eine Chance ergeben, weil Polanski das Video bei Eliasson gesehen hat. Und kurz darauf ist Faina direkt auf Mirod Vorets gelandet.
4: Es war völlig unpolitisch, ohne irgendeine voreingenommene Sichtweise. Es war lediglich die sehr emotionale Stimme eines Kindes, das hier lebt und das alles jeden Tag erlebt. Ich habe dieses Video damals in meinen sozialen Netzwerken gepostet und Fainas Ansprache hat auf meiner Seite viel Aufmerksamkeit erregt. Danach sind ihre Daten in der Mirod Vorets-Liste gelandet. Und auch das wurde zu einem heißen Thema, weil Faina selbst darüber sprach. Und ich habe ebenfalls darüber gesprochen. Wir haben es sogar im UN-Gebäude zur Sprache gebracht.
3: Wie kam Faina auf diese Abschussliste? Wegen ihrer Feder und wegen ihres Mutes bekannten Leuten, dem UN-Generalsekretär Guterres, Präsident Macron, dem Papst, öffentlich Fragen zu stellen, auf die sie keine bequemen Antworten hatten. Warum führt die ukrainische Regierung einen Krieg gegen ihr eigenes Volk, sogar gegen Kinder?
4: Und natürlich reden wir hier über eine absolut unerhörte Situation, wenn eine Minderjährige auf einer Website landet, die ihre persönlichen Daten veröffentlicht und breittritt, was zweifellos ihr Leben und das ihrer Angehörigen in Gefahr bringt. Das ist eine absolut unzulässige Situation. Wir haben sogar UNICEF darauf aufmerksam gemacht, was UNICEF in eine ziemlich unangenehme Lage gebracht hat. Es war klar, dass sie Faina nicht zuhören wollten, denn sie hätte ihnen Dinge gesagt, die aus ihrer Sicht sehr unangenehm waren. Dinge, auf die sie hätten reagieren müssen, aber eine Reaktion hätte die ukrainischen Behörden und ihre westlichen Geldgeber verärgern können.
1: Diese Artikel, ich meine, ihre Aufrufe an die UN und andere Artikel, die sie verfasst hat, sind schon ziemlich erwachsen. Manchmal liest man sie und denkt sich, sie ist doch noch ein Kind. Wie kann sie so etwas Erwachsenes schreiben?
9: Wie kommt das?
1: Ich weiß es nicht. Ich rufe an und frage, Habt ihr ihr wirklich nicht gesagt, was sie schreiben soll? Und er sagt, nein, dafür sind wir selbst nicht schlau genug. Sie schreibt alles selbst.
7: Wen rufen Sie an?
1: Ihre Eltern.
7: Ah so, dann sind Sie die Mutter der Mutter?
1: Ja, die Oma.
0: Mit den offenen Briefen, die sie an die UN und den französischen Präsidenten geschrieben hat, hat sie wirklich für Furore gesorgt. Ich glaube, sie hat auch einen an Deutschland geschrieben. Sie hat einen so starken Eindruck gemacht, dass diese Politiker ihr sogar geantwortet haben. Und für ein Kind, das aus einem Kriegsgebiet kommt, ist das wirklich unglaublich. Jetzt werden sie über eine Website namens People's Project finanziert. Sie finanziert all diese Gruppen, unter anderem Inform Napalm, Verteidiger von Mariupol, sammelt Geld für das Azov-Bataillon. Momentan versuchen sie, $100,000 zu sammeln. Mirod Vorets selbst ist auch ihr Projekt. Sie haben es ins Leben gerufen. Der Leiter des Projekts, Dmitri Solochin, war der stellvertretende Minister des ukrainischen Ministeriums für Informationspolitik. Und natürlich Christina Dobrowolskaja. Sie arbeitete im ukrainischen Außenministerium als Verbindungsperson zum US-Außenministerium. Sie war es, die all diese verschiedenen Projekte wie Mirod Vorets organisierte, und der Erfolg oder Misserfolg dieses Projekts hing zu einem großen Teil von ihr ab.
3: Es könnte für viele eine schreckliche Erkenntnis sein, dass es im 21. Jahrhundert im geografischen Zentrum Europas junge Menschen gibt, die noch nie gesehen haben, wie hoch im Himmel ein Flugzeug fliegt. Die noch nie abends in der Stadt mit ihren Eltern spazieren waren und nie andere kleine Dinge genießen konnten, die für andere Kinder fast belanglos sind. Unsere Leben sind durch flugfreie Zonen und Ausgangssperren geprägt.
1: Ich weiß noch, als ich Faina zum ersten Mal traf, fragte ich sie, was ihr Traum sei. Und sie sagte, dass sie davon träumte, ein Flugzeug im Himmel zu sehen. Und mir wurde klar, dass dieses Kind schon lange kein Flugzeug mehr gesehen hatte, weil es in einer Flugverbotszone lebt. Ich dachte mir, mein Gott, unsere Kinder in Moskau oder St. Petersburg würden nie auch nur über so etwas nachdenken.
7: Hier gibt es so viele Katzen, wow. Eine saß sogar im Fenster, während ich Fotos gemacht habe.
3: Wenn ich mich recht erinnere, gab es hier vor einer Weile eine Menge kleiner Kätzchen. Irgendwo da drüben.
9: Das macht Sinn. Sie sind groß geworden. Diese Gegend war ursprünglich ein Viertel für blinde Menschen.
7: Blinde Menschen?
9: Ja, diese Gegend wurde ursprünglich als Vorort für Blinde gebaut.
7: Im Ernst?
9: Ja.
7: Und was hat das mit den Katzen zu tun?
9: Ich weiß es nicht. Vielleicht haben blinde Menschen viele Katzen. Ich bin mir nicht sicher, aber sie haben auf jeden Fall viele Tiere.
7: Wahrscheinlich, weil sie diese Berührungserlebnisse brauchen.
3: Ich glaube, ja.
9: Ja, vermutlich. Auf diese Weise verstehen sie die Welt.
7: Da ist noch eine Katze. Das hier ist ein Katzenparadies.
9: Ja, es sind sehr viele.
3: Und wenn man in diese Richtung geht, gibt es da einen Haufen Katzenhäuser.
7: Katzenhäuser?
3: Ja.
7: Kommt deine Liebe zu Katzen daher, dass du deine Oma besucht hast und sie...
3: Ja, vielleicht.
0: Was habt ihr getan, ihr Störenfriede? Warum müsst ihr mitten in der Nacht umherziehen? In der Stimme der Frau war keine Spur von Wut zu hören, nur Traurigkeit und Bedauern. Hätte die alte Frau die Kinder ausgeschimpft oder sie angeschrien, wäre es vielleicht einfacher und verständlicher gewesen. Du hast ein Vergehen begangen, hier ist deine gerechte Strafe. Aber um eine alte Uhr zu trauern, die schon vor langer Zeit kaputt gegangen ist, macht nur dann Sinn, wenn sie einer Person lieb und teuer war, weil sie an etwas oder jemanden erinnert. Aber warum wurde sie dann auf den Friedhof der Zeit geschickt?
10: Eine perforierende Schusswunde. Ich tue alles dafür, dass die Menschen sicher sind und am Leben bleiben.
11: Zielen! Feuer!
12: 2014 wurde ein Bus mit Flüchtlingen aus Gorlovka beschossen und brannte aus. Meine Kinder haben wie durch ein Wunder überlebt. Jeder an meiner Stelle hätte also wahrscheinlich dasselbe getan.
10: Schussposition einnehmen. Bereit zum Zielen? Los geht's. Mir macht das immer Spaß, denn jeder Schuss bringt uns dem Sieg näher. Auf geht's. Natürlich habe ich Angst, aber ich habe meine Entscheidung getroffen. Ich bin hier. Manchmal spielen meine Nerven verrückt. Ich möchte weinen, aber ich kann es nicht zeigen. Ich möchte, dass die Jungs mit guter Laune in die Schlacht ziehen. Ja, ich setze mein Leben aufs Spiel. Aber ich habe ein Ziel. Wenn wir es jetzt nicht beenden, wird es noch schlimmer werden. Wir müssen siegen.
11: Lautes Spielen. Der Balalaika ist ein offizieller Bestandteil der russischen Militärdoktrin.

0: das absurd? Ans Absurde grenzt auch die Aussage Angela Merkels, dass hybride Kriegsführung offiziell Teil der russischen Militärdoktrin sei, was ebenfalls viele Leute wütend machte. Die Doktrin wird im Internet veröffentlicht und es findet sich kein Wort davon im Netz. Lassen Sie sich von Fakten leiten, nicht von Emotionen.
1: 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Kritisch bleiben.
2: Ich war schockiert, als ich sagte, Faina, du brauchst etwas Ruhe, du schreibst so viel. Vergiss nicht, auch einmal ein Kind zu sein, denn die Kindheit geht so schnell vorbei. Hab Spaß. Und sie sagte, dass sie versucht, alles heute zu tun, weil der morgige Tag vielleicht nie kommt. Das hat mich wirklich beeindruckt, denn ich konnte mir nicht vorstellen, dass ich selbst so etwas mit 13 Jahren hätte sagen können. Aber die Kinder, die im Donbass aufwachsen, sind anders. Sie sind Erwachsene, die in Kinderkörpern gefangen sind.
3: Wirst du in Lugansk auf der Straße erkannt?
4: Nicht wirklich.
3: Nein?
4: Nein.
3: Wirklich nicht?
4: Nein, natürlich nicht.
3: Du gehst also spazieren und niemand sagt, hey, das ist doch Faina Savenkova. Im Ernst?
4: Nein, ich meine, die wenigsten Leute interessieren sich für das, was ich mache. Sie interessieren sich für andere Dinge.
3: Bist du im Ausland bekannter als in Russland?
4: Ich glaube ja. Ja, vermutlich.
5: Man kennt dich in erleseneren Kreisen.
4: Es ist eher so, als ich in Moskau auf einer Messe war. Das war eine Buchmesse. Da haben mich die Leute übrigens erkannt, aber nicht in Lugansk. Das liegt wahrscheinlich daran, dass die Leute einfach kein Interesse haben. Sie leben ihr eigenes Leben.
5: Eine Buchmesse ist ein Ort, an dem Schriftsteller, Buchhändler und alle, die mit Büchern zu tun haben, zusammenkommen.
3: Diejenigen, die lesen.
4: Diejenigen, die lesen. Es lesen schließlich viele Leute. Wobei, hier im Blindenviertel klingt das falsch. Viele Leute lesen, das ist laut gesagt.
3: Wie sieht euer gemeinsamer Schreibprozess aus? Wie tauscht ihr Ideen aus?
6: Wir haben nicht eine Zeile in Personen zusammengeschrieben. Wir kommunizieren ausschließlich online. Ich schreibe ihr zum Beispiel, ich habe diese Idee hier und Faina antwortet, ich habe diese Idee. Dann fangen wir an, darüber zu diskutieren, welche Idee besser ist und wie wir die Handlung entwickeln und vorantreiben können. Am Ende einigen wir uns auf das, was am besten ist. Ich habe keinen einzigen Dialog bearbeitet, den Faina geschrieben hat. Ihre Texte sind alle unverfälscht.
4: Eigentlich folge ich normalerweise einem Plan. Ich habe einen klaren Plan, von Anfang bis Ende. Er ändert sich selten, aber manchmal gibt es Ausnahmen.
3: Hast du das ganze Buch sofort im Kopf?
4: Nicht immer.
3: Erzähl mir, wie du auf deine Ideen kommst. Ist das eine aktive Suche?
4: Ja, manchmal schon. Aber manche Ideen kommen mir auch von selbst. Und dann denke ich darüber nach, was aus dieser Idee entstehen könnte. Zum Beispiel eine ideale Welt und ein Mädchen. Was könnte daraus entstehen?
3: Entsteht zuerst die Welt oder der Charakter?
4: Das kommt darauf an. Normalerweise denke ich zuerst über die Welt nach. Na gut, eigentlich immer.
6: Manchmal beschreibt sie die Dialoge der Hauptfiguren in sehr großem Detail. Wenn ich das sehe, denke ich mir nie, ich hätte das anders geschrieben. Nein, ich hätte so etwas überhaupt nicht geschrieben, einfach weil ich es für offensichtlich halte. Aber das ist nicht immer der Fall. Was für mich offensichtlich ist, könnte jemand anderen verwirren, sodass er die Zusammenhänge der Ereignisse nicht versteht.
7: Onkel Sascha. Wenn man die Welt, die es nicht gibt, liest, erkennt man den Unterschied. Onkel Sascha schreibt über Kämpfe, Schießereien und Ereignisse, während Fainas Texte eher Konzepte vermitteln. Verstehen Sie? Sehr viele Konzepte in die Welt, die es nicht gibt, hat sie sich selbst ausgedacht. Verstehen Sie? Man merkt das. Wenn es um Kämpfe geht, ist das aus seiner Feder, aber Dinge dieser Art kommen von ihr.
8: Denk daran, dass

sich dein Sohn an dem Ort, an den du jetzt mit ihm gehst, an nichts aus der Vergangenheit erinnern wird. Er wird keinen von euch wiedererkennen und ihr werdet ihn nicht wiedererkennen. Nur wenn es im Moment ist,

0: Fantasy etwas Besonderes. Menschen, die Fantasy-Erzählungen schreiben, müssen 100-mal klüger sein als wir normalen Menschen. Kinder fantasieren, aber nicht auf diesem Niveau. Es ist das Niveau eines sehr erwachsenen Menschen. Ich glaube, dass Faina dank dieser Bücher eine glänzende Zukunft haben kann, wenn sie die nötige Unterstützung bekommt.
1: In all ihren Büchern geht es um den Kampf zwischen Gut und Böse und um die Entscheidungen, die wir im Leben treffen. Wenn wir uns entscheiden, Gutes oder Böses zu tun. Wenn wir uns entscheiden, das zu tun, was getan werden muss. Oder das zu tun, was bequemer und einfacher ist.
2: Oh mein Gott, schaut nur. Sie verstecken sich vor uns.
3: Da hängt eine Katze runter und die andere klettert hoch.
2: Ja, da hängt eine Katze. Hier sind überall Katzen. Krass, unglaublich. Überall Katzen, einfach überall.
4: Warum ist der Spielplatz eine Müllhalde? Könnt ihr mir das sagen? Wisst ihr das?
5: Das war mal ein Spielplatz.
4: Ach so, früher.
6: Als wir noch Kinder waren.
5: Das hier ist noch keine Müllhalde. Der Müll hier war auch mal 4 Meter höher gestapelt.
6: Und es gab Ratten, große.
2: Eben wegen der Ratten gibt es hier wohl so viele Katzen.
4: Sie haben hier jede Menge Futter.
3: Ja, das macht Sinn. Blinde Menschen und Katzen.
2: Ach so, die Ratten sind wegen den Blinden.
3: Sag ich doch.
4: Stimmt, Blinden fällt es schwer, auf Sauberkeit zu achten.
3: Wir haben das Rätsel gelöst.
4: Wow.
2: Und hier das Schild.
7: Eine weitere wichtige Figur ist dieser Ukrainer. Er ist ein Abgeordneter in der Rada. Er war erst 17 Jahre alt, als der Maidan stattfand. Sein Name ist Sviatoslav Jurasch. Er arbeitete mit Roman Burko zusammen und gründete zu Beginn des Maidan Maidan PR. Und unter aufmerksamer Führung verschiedener Informationskriegsspezialisten gründete er dann Inform Napalm. Die Spezialisten erklärten diesen Jungs, was sie zu tun und wie sie verschiedene Dinge zu präsentieren hatten. Sie waren es, die Miro Dvorets mit verschiedenen Agenturen weltweit verknüpft haben, denn es hat direkte Verbindungen zum FBI, zur CIA und zu Interpol. Indem sie Leute auf diese Liste setzten, versuchten sie, eine neue Klasse von Kriminellen zu schaffen. Es ging ihnen auch darum, die Gesetze gegen Kriegsverbrechen zu umgehen. Aber wenn man Journalisten und Andersdenkende wegen ihrer politischen Überzeugungen angreift und sie auf Todeslisten setzt, dann ist das an und für sich bereits ein Kriegsverbrechen. Und das ist etwas, das wir ernst nehmen müssen. Und wenn wir von Opfern in Fainas Alter sprechen, dann müssen wir das sogar sehr ernst nehmen. Normale Menschen müssen über so etwas entsetzt sein. Erzähl mir von deiner Schwester.
2: Meine Schwester? Meine Schwester ist der Mensch, der mir am nächsten steht.
4: Wie ist sie so?
2: Dickköpfig, stur. Sie liebt es, zu ihrer Meinung zu stehen, auch wenn sie falsch liegt. Falsch aus meiner Sicht, klar. Aber trotzdem.
4: Trotzdem ist sie der Mensch, der dir am nächsten steht? Was ist ihre Haupteigenschaft, außer Sturheit?
2: Abgesehen von ihrer Sturheit? Wahrscheinlich ist es Freundlichkeit. Das ist eine merkwürdige Mischung, aber so ist es nun mal. Sie kann einem in schwierigen Momenten helfen.
3: Reicht man einer Dame nicht die Hand? Ah, diese Generation.
2: Und was hast du denn gedacht?
8: Faina ist ein ehrgeiziges, mutiges, starkes, kluges, witziges, schönes und sanftes Mädchen aus Lugansk, das ihr Zuhause, ihre Heimat und ihr Volk sehr liebt. Ein Mädchen, das für die Wahrheit kämpft.
7: Sie hat einen sehr guten, klaren Stil und eine eigene Stimme. Und sie schreibt aus einer Perspektive der Unschuld, was sehr wichtig ist. Und ehrlich gesagt kenne ich nicht viele Beispiele von Menschen aus der Geschichte, die aus dieser Perspektive geschrieben haben.
0: Das alles wäre nicht passiert, wenn sie wie andere Kinder in normalen Verhältnissen aufgewachsen wäre. Sie ist im Krieg aufgewachsen. Sie ist dort aufgewachsen, wo Angst herrscht. Sie haben über Miro Dvorets gefragt. Ich habe mit ihr darüber gesprochen. Sie war sehr verängstigt, denn es ist wirklich erschreckend, auf diese Website zu gehen und seinen eigenen Namen dort zu sehen. Vor allem, weil im Donbass jeder weiß, dass das eine Abschussliste ist. Sie hatte Angst. All das zusammen hat Faina zu der Person gemacht, die sie heute ist.
4: Was sind die wichtigsten Worte, die deine Mutter zu dir gesagt hat und immer noch sagt?
3: Vor allem sagt sie, dass sie will, dass ich eine gute Zukunft habe.

0: dass ich die möglichen Konsequenzen meiner Entscheidungen bedenken soll.
1: Und deine Oma?
0: Ich glaube, sie sagte mir fast dasselbe, hat es aber etwas anders formuliert, dass ich Entscheidungen treffen soll, die ich später nicht bereuen werde.
2: Es mag komisch klingen, aber Faina ernährt die ganze Familie mit ihren Honoraren. Das Haus, so wie es jetzt ist, ist erst in den letzten 2 Monaten so geworden. Es war wirklich, der Boden stürzte zwar noch nicht ein, aber das ganze Geld, das sie im letzten Jahr verdient hat, ist in die Renovierung von 2 Zimmern geflossen.
1: Wie stark fühlen Sie, dass an Ihrer Seite ein Kriegskind ist?
2: Ich spüre es ziemlich stark. Wir arbeiten gerade an einem Buch, mit dem wir uns schwer tun. Es heißt 4 Wände. In dieser Geschichte kommt Ihre Perspektive als ein Kind des Krieges wirklich zum Vorschein. Man sieht dort sehr gut, wie sie die Ereignisse empfindet und wie sie die Realität und die Menschen wahrnimmt, denen sie begegnet. Ich könnte so etwas nicht schreiben. Wir haben noch keine einzige Rezension erhalten und wir bekommen davon viele, in der jemand gesagt hätte, dass ein Kind so etwas nicht schreiben könnte. Alle verstehen, dass diese Perspektive tatsächlich nicht die Perspektive eines Erwachsenen ist, sondern die einer Person im gleichen Alter wie die Hauptfiguren, aus deren Sicht die Geschichte erzählt wird.
3: Sie ist ein Kind dieses Krieges. Sie hat schon immer hier gelebt und lebt auch jetzt hier. Aber das ist nicht normal. Kinder sollten nicht unter solchen Bedingungen leben. Hier wird geschossen, es fallen Bomben, alles kann passieren. Sie muss mit allen Mitteln weggebracht werden. Sie können es ruhig versuchen, grinste der Mann. Wir haben das schon mehr als einmal probiert. Sie kommt immer wieder zurück, ich weiß nicht wie. Und dann haben wir aufgehört, es zu versuchen. Und letzten Endes braucht ja auch jeder ein Symbol dessen, wofür er kämpft. Eine Mission, wenn man will. Wir kämpfen dafür, dass diese Kinder leben können, wo immer sie leben wollen. Und was ist für Sie Ihr Symbol? Genau dieses Haus, in dem sie lebt. Wenn sie geht, wird das Haus sterben und das ganze Dorf mit ihm. Häuser leben nicht lange ohne Menschen.
1: Ist Faina Savenkova ein Projekt?
4: Nein. Sie ist ziemlich unabhängig und wird nicht mit jemandem kooperieren, wenn es ihr nicht gefällt. Sie betont immer ihre Unabhängigkeit und achtet darauf, dass man ihr nicht sagt, was sie tun soll.
5: Ich glaube, dass Faina auf eine Art spricht, dass die Leute verstehen, dass sie die Wahrheit sagt, dass das alles keine Lüge ist, all die Leute, die sagen, dass wir sie benutzen, dass sie eine Art Projekt ist. Das sind eigentlich nur sehr wenige. Die meisten Menschen verstehen, dass sie echt ist.
2: Es gibt Beispiele in der Geschichte. Es gab eine berühmte amerikanische Schülerin, Samantha Smith, die Briefe an Brezhnev und andere schrieb. Sie wurde empfangen und angehört. In der neuesten Geschichte gab es Greta Thunberg. Natürlich ist sie eine völlig künstliche Figur, die von George Soros erschaffen wurde, aber trotzdem ist um sie herum viel Wirbel gemacht worden. Aber Faina hat niemand erschaffen. Genauso wenig wie Samantha Smith. Obwohl auch sie zu einem gewissen Grad ein PR-Produkt war. Hier sehen wir allerdings ein absolut gegenteiliges Beispiel. Soweit ich weiß, hat keine offizielle Organisation Faina jemals unterstützt, gefördert oder ihr geholfen. Die berüchtigte Geschichte des syrischen Mädchens Bana, die von allen westlichen Medien verbreitet wurde, war ebenfalls an den Haaren herbeigezogen und kam nicht gut an. Man hörte zwar an jeder Ecke von ihr, aber Bana wurde völlig vergessen. Sie ist später aufgetaucht als Faina, aber ist auch sehr schnell von der Bildfläche verschwunden. Jedenfalls gab es für Faina keine wirkliche Unterstützung der Medien. Anders gesagt spüren die Menschen es, wenn jemand unauthentisch ist, nicht echt, jemandes Projekt. Aber bei Faina habe ich nicht das Gefühl, dass sie ein Projekt ist. Jedes Projekt hat jemanden, der es kuriert und lenkt. Bei Faina wüsste ich nicht, wer das sein soll.
3: Faina und Greta Thunberg haben nichts gemeinsam. Greta war im Grunde nur ein Produkt medialer Manipulation. Da wurde ein Kind vor die Kamera gesetzt und künstlich zum Star gemacht. Das war vollkommen erzwungen. Was hat sie denn überhaupt zu sagen? Und ehrlich gesagt habe ich wirklich Mitleid mit diesem Kind. Es wurde in diese Situation hineingeworfen und gezwungen, eine Rolle zu spielen. Soweit ich weiß, hat Faina alles selbst gemacht. Und wenn man bedenkt, ich glaube, sie hat schon mit 12, 13 Jahren angefangen zu schreiben und sich zu präsentieren. Ich meine, das ist einfach erstaunlich. Ich kann es nicht genug betonen, wie außergewöhnlich die Situation ist, in der sie aufwuchs. Sie verbrachte fast die Hälfte ihres Lebens in einem Kriegsgebiet.
6: Faina ist etwas Besonderes. Sie will wirklich Frieden. Sie will, dass die Wahrheit über diese Ereignisse, die Wahrheit über das, was dort wirklich passiert ist, auf der ganzen Welt bekannt wird. Nicht nur in Russland, sondern weltweit. Es ist unfair, dass die Gräueltaten, die im Donbass aufgrund der Aktionen der ukrainischen Streitkräfte stattfanden, diese Gräueltaten werden von den westlichen Ländern aus politischen Gründen völlig ignoriert. Ich habe den Eindruck, dass Faina ein sehr ausgeprägtes Gespür für Ungerechtigkeit hat. Und aus diesem Grund handelt sie, um die Wahrheit aufzudecken. In dieser Hinsicht ist sie also ziemlich einzigartig.
7: Jeder Erwachsene würde doch sagen, irgendwer zieht da doch die Strippen.
5: Nein, sie handelt immer auf eigene Initiative. Wissen Sie, es gibt Leute, die sagen, dass wir sie benutzen, aber eigentlich, es ist genau andersherum.
8: Niemand wirbt für sie, weil man aus ihr keinen Profit schlagen kann, verstehen Sie?
7: Sie bringt kein Geld ein.
8: Ja, und was die Sache angeht, ob sie nur im Westen bekannt sei, nein, sie ist nicht nur im Westen bekannt, sondern auch hier. Leider kennt man sie in der VR Lugansk nicht besonders, aber in der VR Donetsk ist sie bekannt. Unsere Leute wollen sie einfach nicht bemerken. Sie ist nicht Teil ihrer Agenda.
7: Wie hast du erfahren, dass du auf Mirotvorets bist?
0: Ein Online-Freund hat es mir erzählt.
7: Warum bist du dort?
0: Ich habe ehrlich gesagt keine Ahnung, denn sie selbst ändern ständig ihre Meinung. Zuerst war ich ein Opfer der russischen Propaganda. Dann wurde ich zu einem Erzbösewicht, der einen Teil der Ukraine abtrennen will.
7: Ah, du greifst also die territoriale Integrität an. Tust du das?
0: Mir ist ehrlich gesagt nie in den Sinn gekommen, die territoriale Integrität der Ukraine anzugreifen. Aber dann sah ich mich irgendwann auf dieser Seite und dachte mir, oha, was habe ich denn da zu suchen?
5: Sie sagen, dass sie ein Feind der Ukraine sei und dass sie Propaganda gegen die Ukraine betreibt. Das ist nicht wahr. Sie hat sich nie negativ über die Ukrainer geäußert. Sie hat nur gesagt, die Ukraine bombardiert Zivilisten. Sie hat einfach die Wahrheit gesagt. Allein die Tatsache, dass sie bereit waren, ein Kind auf eine solche Liste zu setzen, ist der reine Albtraum. So etwas zu tun, ist purer Faschismus.
0: Wir sind eine Generation, die sich nicht an ein friedliches Leben erinnert. Wir sind eine Generation, die nach strengen Regeln lebt, deren Nichteinhaltung zum Tod führen kann. Wir haben gelernt, die Flugbahn von Geschossen nach Gehör zu bestimmen, um zu wissen, ob wir uns Sorgen machen oder weitergehen sollen.
7: Trotzdem kann dir niemand garantieren, dass du nicht zufällig von Schrapnell getroffen wirst, weil du einfach Pech hattest. Seltsam? Beängstigend?
3: Warum haben Sie Faina auf diese Liste gesetzt? Was war der Grund? Weil sie sich für den Frieden einsetzte? Sie schrieb offene Briefe an die Parteien des Minsker Abkommens und bat um Frieden. Sie sagte, dass Kinder nicht in einem Kriegsgebiet leben sollten und dass das alles unnötig sei. Wie gefährlich ist das? Was für einen Präzedenzfall schafft das? Was sind das für Leute, die Kinder auf eine Liste setzen, die im Grunde immer noch eine Abschussliste ist? Im Westen hören die Menschen zunehmend auf, das ernst zu nehmen. Sie sagen, dass diese Liste nur zeigt, wie wichtig jemand ist. Aber diese Ansicht ignoriert die Tatsache, dass die leidige Tatsache, dass Menschen auf dieser Liste bereits getötet wurden und weiterhin getötet werden. Jeder, der hinter dieser Liste steht, sollte als Kriegsverbrecher anerkannt werden. Und im Grunde kann man die Ursprünge bis zum ukrainischen Kulturministerium zurückverfolgen, zu dem das Ministerium für Informationspolitik gehört.
5: Das ist wirklich eine Todesliste. Ich wurde selbst auch auf diese Liste gesetzt und habe danach angefangen, Drohungen zu erhalten. Die Kommentare, die ich bekam, waren: Wir werden dich verprügeln, fürchte dich. Wir werden dich finden und so weiter.
4: Ich stehe leider auch auf dieser Liste. Und ich würde nicht sagen, dass mir das gefällt oder dass ich genau das erreichen wollte. Denn es ist eine Sache, wenn man nur auf dem Gebiet der Russischen Föderation arbeitet. Bei mir ist das aber nicht der Fall. Dieser Eintrag ist ein Hindernis für meine Arbeit, denn ich arbeite mit vielen Leuten aus dem Ausland zusammen. Wenn sie erfahren, dass ich auf Miro-Turitz bin, für viele ist das ein Trigger. Es macht ihnen Angst und sie beenden unsere Zusammenarbeit. Auf dieser Liste zu sein, hat also Konsequenzen, bestimmte negative Auswirkungen. Miro-Turitz ist ein Scherz von Leuten, die schwach im Geiste sind. Es ist ein Scherz des Teufels, denn nur das reine Böse kann so etwas erschaffen. Ich glaube, dass es Dinge wie dieses Miro-Turitz überhaupt nicht geben sollte. Ich glaube nicht, dass sie es verdient hat, hingerichtet zu werden oder Sonstiges. Im Gegenteil, sie setzt sich für den Frieden ein.
7: Offenbar sagt sie die richtigen Dinge, wenn...
4: Ja, und genau dafür wurde sie bei Miro-Turitz zur Hinrichtung ausgesetzt.
7: Macht es Ihnen Sorgen, dass sie auf dieser Liste steht?
4: Ich sorge mich, aber ich kann nichts dagegen tun. Allerdings glaube ich auch, dass wir nicht darüber schweigen können.
7: Wer ist in diesem Fall der Teufel?
4: Seine Verkörperung.
7: Ja, natürlich.
4: Einer von ihnen ist Roman Zaitsev, soweit ich mich erinnere. Ein ewiger Feind von Faina, der das Mädchen wie ein Verrückter verfolgt. Er verfolgt ihr Leben, veröffentlicht Screenshots aus ihren sozialen Netzwerken, ihren Artikeln, ihren Werken. Das ist eine echte Besessenheit, wissen Sie, reine Besessenheit. Wie kann man in einem solchen Ausmaß und mit solchem Hass von einem Kind besessen sein? Was er schreibt, ist nicht normal. Ein normaler Mensch würde nicht schreiben, dass Faina eliminiert werden muss, dass sie beseitigt werden muss. Einfach nur schreckliche Dinge eben. Denn Faina ist in erster Linie ein Kind. Und ein Kind so heftig zu hassen, weil es die Wahrheit sagt. Ein normaler Mensch könnte das nicht tun.
2: Das ist keine Überraschung. Sie ärgern sich über die Tatsache, dass sie es wagt, außerhalb der Ukraine zu schreiben. Würde sie in der Ukraine leben, könnte sie in Ruhe schreiben. Ansonsten hat sie gefälligst den Kopf unten zu halten. Sie wagt es, eine Meinung zu haben? Sie wagt es, diese Meinung öffentlich zu äußern? Dann ist sie selbst schuld.
7: Was hat man davon, auf dieser Liste zu stehen? Was bewirkt das?
2: Man verliert dadurch vieles.
7: Was zum Beispiel?
2: Vor allem Nerven. Denn, soweit ich weiß, gab es bereits einen Versuch, Faina zu töten.
7: Das ist also nicht...
2: Das ist kein Hirngespinst.
7: Das ist echt. Dieses Kind und seine Eltern müssen also wirklich um ihr Leben fürchten?
2: In der Tat.
7: Alle auf der Miro-Turitz-Liste müssen sich also in Acht nehmen?
2: Ja, dafür gibt es allen Grund.
7: Ist es ein staatliches Projekt?
2: Nein, wobei offiziell ist es privat, aber in Wirklichkeit steht natürlich der Staat dahinter. Auch wenn uns alle internationalen Institutionen versichern, dass es ein privates Projekt ist, das Privatpersonen gehört, könnte man es verbieten? Nun, da der Server sich in den USA befindet, könnten sie es im Handumdrehen verbieten.
7: Dann stellt sich die Frage, ist das ein ukrainisches oder ein amerikanisches Projekt?
2: Offiziell wird es von Ukrainern geleitet. Aber in Wirklichkeit ist das natürlich das Werk amerikanischer Geheimdienste. Das ist eine ihrer Einschüchterungsmethoden.
3: Ich enthülle die Leute, die Menschen auf diese Liste setzen und berichte darüber, wie sie das machen und wer sie trainiert hat. Elliot Higgins und Eric Toller von Bellingcat waren es, die der Inform-Napalm-Gruppe beigebracht haben, wie man anhand von Bildern, Kameras und so weiter den Standort von jemandem bestimmen kann. Ein anderer Amerikaner, ein Ausbilder des FBI und der Homeland Security namens Andrew Aaron Weisberg, brachte ihnen bei, Menschen anhand von IP-Adressen geografisch zu lokalisieren. Es ist für sie also relativ einfach, an die Daten der Personen zu kommen, die sie auf die Liste setzen. Bellingcat hat ihnen nicht nur beigebracht, wie man Menschen findet, sondern auch, wie man auf Kameras aus beliebigen Städten zugreifen kann, in denen Videoüberwachungssysteme aufgestellt sind. Wenn man weiß, von wo aus eine Person startet, kann man ihren Weg durch die Stadt verfolgen. Und jetzt stellen Sie sich vor, wie diese Leute einem jungen Mädchen schaden können. Das ist unfassbar. Wir reden hier nicht einmal von einem Kind, das Politik machen will, sondern nur von einem Mädchen, das um Frieden bittet. Das ist die einzige Schuld, die sie trägt, und das zeigt, wie krank diese Leute sind.
4: Neigen die Amerikaner dazu, Gefahren zu übertreiben? Ja, aber nicht im Fall Mirotvurets. Denn leider sehen wir, welche Folgen und wie viele Tode Mirotvurets nach sich gezogen hat. Ich habe es selbst erlebt. Ich war mit Daria Dugina befreundet. Und als Daria ermordet wurde, erhielten wir die Nachricht innerhalb einer Stunde. Einer meiner ersten Reaktionen war es, meine Kollegen zu kontaktieren und zu fragen, was auf Mirotvurets passiert. Und genau in dem Moment, als wir nachschauten, erschien der Stempel mit der Aufschrift "eliminiert" auf ihrer Seite. Es ist also unfassbar, wie schnell sie über diese furchtbare Tragödie informiert waren. Oder waren sie vielleicht direkte Teilnehmer des Anschlags, eine Art Zwischenglied? Und wie viele weitere Journalisten wurden auf dieser abscheulichen Liste als eliminiert markiert?
0: Das erste Opfer von Mirotvurets war der ukrainische Schriftsteller Oles Buzina, der für seine unversöhnliche Haltung zum radikalen ukrainischen Nationalismus bekannt war, welcher immer mehr Züge des Neonazismus annahm. Es ist nicht bekannt, wer ihn ermordet hat, aber bevor es geschah, wurde seine Adresse auf Mirotvurets veröffentlicht.
9: Ein Kind, das auf einer Liste steht, einer europäischen Liste, die zu Gewalt aufruft. Das ist wirklich eine der schockierendsten Geschichten. Ich habe über diesen Konflikt an den Fronten berichtet und die Leichen an den Busbahnhöfen und auf den Märkten gesehen. Aber trotzdem ist das eine der schockierendsten Geschichten. Ein Kind steht auf einer Liste, die zu Gewalt aufruft. Und das ist in einem europäischen Land erlaubt. Ich denke, dass extremistische Webseiten und Extremismus in Europa nicht akzeptabel sind und von niemandem akzeptiert werden sollten. Und es liegt nicht im britischen, europäischen oder amerikanischen Interesse, dass ein Verbündeter von uns, die Ukraine ist im Grunde ein Verbündeter, eine Liste hat, die Gewalt gegen Kinder fördert. Das geht mir zu weit. Und ich denke, dass wir einige grundlegende moralische und ethische Standards brauchen und diese Website löschen müssen.
7: Ich glaube, dass die Ukraine absichtlich Fehlinformationen in unserem Internetsegment in Russland und im Donbass verbreitet hat, damit die Menschen große Angst vor der Mirotvurets-Website haben und einfach schweigen. Meiner Meinung nach ist Mirotvurets ein Projekt, das die Menschen davon abhalten sollte, das zu tun, was sie für richtig hielten. Faina ist eine von denen, die sich nicht einschüchtern ließen. Sie hatte Angst und machte trotzdem weiter, weil sie wusste, dass Angst eine Sache ist und die Pflicht eine andere. Menschen werden entweder als Feiglinge oder als Kämpfer geboren. Sie werden nicht im Laufe ihres Lebens dazu, sowas gibt es nicht. Entweder man wird so geboren oder nicht. Ein gewisser Anstoß verwandelt einen Menschen entweder in das eine oder in das andere. Und Faina ist eine Kämpferin. Sie hatte Angst, aber sie hat trotzdem weitergemacht, weil sie wusste, dass ihre Sache wichtig war.
3: Kann ihre Stimme wirklich etwas verändern?
2: Ich glaube schon. Trotz all meiner Skepsis und meines absoluten Misstrauens gegenüber allem, was mich umgibt, glaube ich, dass es in diesem Fall sozusagen noch eine Chance gibt. Und paradoxerweise ist die Chance, etwas im Ausland zu verändern, größer als hier.
3: Sie ist nicht der einzige Teenager auf dieser Liste und sie war auch nicht der erste Teenager darauf. Aber sie ist der einzige Teenager, der dort ist, weil sie sich für den Frieden eingesetzt hat. Ja, die Menschen, vor allem in Russland, sollten sich ansehen, was sie tut und sich selbst ein Bild davon machen, warum die Ukrainer so weit gegangen sind. Why it is that the
10: Ukrainians did this? Wie ist das Leben unter ukrainischem Beschuss?
0: Am Abend des 1. Juni, dem Tag der Kinder, steigen an den Gedenkstätten für die toten Kinder im Donbass hunderte von Papierlaternen in den Himmel.
10: Um den Weg für die Engel zu erleuchten. Schließlich ist es schwer, den Kindern, die diese Laternen fliegen lassen, zu erklären, warum diese Engel ihres kurzen Lebens beraubt wurden und ihnen die Chance genommen wurde, aufzuwachsen und Frieden in unserer Heimat zu erleben.
7: Wissen Sie, es gibt so ein Sprichwort. Wenn Menschen in den Krieg ziehen, kommen sie nicht als dieselben zurück. Sie kehren entweder als bessere oder als schlechtere Menschen aus dem Krieg zurück. So ist es auch bei Kindern. Durch den Krieg ist sie zu ihrem besten Ich geworden.
10: Jetzt können sie nur noch vom Himmel herabblicken und zusammen mit den Erwachsenen weinen, um ihnen Trost zu spenden.

0: Oktober 2023. Der unerwartete Angriff der Hamas auf Israel schockierte die Welt. Zu dieser Zeit rechnete niemand damit, dass die palästinensischen Extremisten so viele moderne Waffen haben würden. Schon kurze Zeit nach dem Angriff bedankten sich die Hamas-Kämpfer fast hämisch bei den USA und der Ukraine für die Feuerkraft, mit der sie Israels Städte überzogen haben.
1: Wir bedanken uns bei der ukrainischen Regierung für diese Waffen. Wir werden sie gegen Israel richten.
0: Wie kommt es, dass im Nahen Osten ständig Waffen aus einem Land auftauchen, dessen Vertreter sich andauernd über mangelnde Munition und militärische Ausrüstung beschweren?
2: Waffen für die Ukraine, Munition für die Ukraine, neue Verteidigungssysteme für die Ukraine.
0: Die Militärhilfen der USA und der Europäischen Union belaufen sich auf Dutzende Milliarden US-Dollar. Aber wo landen diese Lieferungen? Und wer hat überhaupt entschieden, einem Land Waffen zu liefern, das seit fast 30 Jahren einer der größten Knotenpunkte für den illegalen Waffenhandel ist?

0: Nach der Käseverkostung beschlossen wir, beim kulinarischen Thema zu bleiben und zu einer Farm im Gebiet Kostroma zu fahren, wo Biowurst von echten Österreichern produziert wird. Auf dem Weg dorthin wollten wir uns ansehen, wie es um die Getränkeproduktion bestellt ist. Für die Lebensqualität spielen Kaffee, Tee und Kakao eine ebenso wichtige Rolle wie Essen. Während der Tee durch seine lange Tradition nicht zu befürchten hat, waren Kaffee und Kakao schon immer von Importen abhängig. In Rostov-Veliki haben wir eine Fabrik gefunden, die eine große Auswahl an Getränken herstellt. Übernachten wollten wir aber in der Stadt Jaroslawl.
1: Wir haben es geschafft.
0: Ja, die ersten 350 Kilometer sind geschafft. Das war der erste Schritt.
1: Ich dachte, es würde schlimmer werden. War aber okay.
0: Ja, noch sind wir nicht müde.
1: Wir übernachten hier und morgen geht's weiter. Margo, schau mal.
0: Ja, toller Bär.
1: Was für ein Bär? Da ist eine Brauerei.
0: Bleib stehen. Schauen wir uns doch erstmal das Hotel an. Weiter, weiter. Nee, oder?
1: War nur ein Witz. Gehen wir weiter.
0: Auf das Bier kommen wir auf jeden Fall noch zurück, aber etwas später. Zunächst sind wir an alkoholfreien Getränken interessiert. Am nächsten Morgen brachen wir nach Rostov-Veliki auf. Die Stadt war schon zu der Zeit ein angesehenes kulturelles und religiöses Zentrum Russlands, als es Moskau noch gar nicht gab. Sie hat sich bis heute ihre Einzigartigkeit bewahrt, mit hunderten Denkmälern traditioneller russischer Architektur. Schön und erhaben, doch uns beschäftigen weltliche Freuden. Wusstest du, dass Russen durchschnittlich 60 Liter Kaffee im Jahr trinken, also 300 Tassen? Nein? Dann wirst du es gleich herausfinden. Im Durchschnitt trinkt jeder Russe 60 Liter Kaffee im Jahr, 1,5 Kilo pro Person. Nach dem Zusammenbruch der Sowjetunion hat sich der Kaffeekonsum um das 7-fache erhöht, wodurch die traditionelle Vorherrschaft des Tees gebrochen wurde. Dabei trinken wir von Jahr zu Jahr immer mehr Kaffee. Nicht zuletzt wegen der hohen Qualität, an die wir uns längst gewöhnt haben und auf die wir nicht verzichten wollen. Der größte Teil des Kaffeeimports, ca. 85%, machen grüne Kaffeebohnen aus, die dann in Russland geröstet werden. Weniger als 15% der Kaffeebohnen werden bereits geröstet importiert. Grüner Kaffee kommt hauptsächlich aus Vietnam und Brasilien. Gerösteter Kaffee kommt dagegen meist aus Italien und Deutschland. Genau bei diesen Zulieferern kommt es nun zu Problemen. Die einheimische Kaffeeröstung ist jetzt unsere einzige Hoffnung. Wir haben der Fabrik Aronap einen Besuch abgestattet, die sich auf Kaffee spezialisiert hat. Aber nicht nur darauf. Nicht weniger wichtig sind ihre Kakaoprodukte, vor allem nach dem angekündigten Weggang von Nestle, sowie unerwarteterweise ihre Zikorienprodukte. Dmitri von Aronap ist überzeugt, dass man auch heute seine Wurzeln nicht vergessen sollte.
2: Es kam einmal eine Delegation zu uns, deren Teilnehmer uns erzählt haben, dass sie in ihrer Jugend immer versucht haben, den Kaffee mit dem Bild einer Frau darauf zu bekommen. Das waren alles Menschen über 60. Diese Kaffeeverpackung aus der Sowjetunion hatte ihren eigenen, ganz besonderen Reiz. Das heißt, die Leute haben aufrichtig daran geglaubt, dass genau diese Verpackung echten Kaffee enthält. Kaffee ohne Zichorien.
0: Kommen wir ins Hier und Jetzt zurück. Wegen der Sanktionen verlassen viele Unternehmen Russland. Was können Sie den Kunden anbieten, die Kaffee, Zichorien-Kaffee und nicht zuletzt auch Kakao kaufen wollen?
2: Was Kakao angeht, haben wir schon ein neues Produkt auf den Markt gebracht. Das Kakaogetränk Weißer Bär. Zu dem Zeitpunkt, als westliche Unternehmen anfingen davon zu sprechen, dass sie sich aus Russland zurückziehen wollen, war dieser Kakao, was die Verkaufszahlen angeht, in Russland auf dem zweiten Platz.
0: Wie viel Prozent machten westliche Produkte im Vergleich zu russischen in etwa aus?
2: Tatsächlich ist die Dominanz westlicher Unternehmen auf dem russischen Markt beachtlich. Hauptsächlich dank Nestlé, eines sehr großen Global Players, der mehrere Betriebe unterhält, unter anderem in Russland. Mit Nestlé verlässt jetzt eine weltbekannte Marke den russischen Markt. Aber wir sind bereit, sie zu ersetzen.
0: Sie meinen Nesquik?
2: Ganz genau. Wir sind bereit, die Produktionskapazitäten zu schaffen, die Nesquik hatte, damit Kinder in Russland nicht auf Kakao verzichten müssen. Tatsächlich ist der Weggang von Unternehmen mit solchen Verkaufsmengen eine Art von Sanktionskrieg gegen Kinder. Und das ist natürlich
0: sehr traurig.
2: Wir können das Verhalten ausländischer Unternehmen natürlich nicht kommentieren, aber
0: Aber wir können sagen, dass wir Kakao trinken wollen.
2: Wir sind bereit, die nötigen Produktionsmengen zu erreichen, auch was Kakao für Kinder angeht.
0: Sind Sie bereit dazu oder tun Sie es jetzt schon?
2: Wir sind rein technisch dazu in der Lage, unsere Produktionsmenge jetzt zu erhöhen. Mit den Produktionsanlagen und den technischen Kapazitäten, die uns heute zur Verfügung stehen, können wir die Produktionsmenge von Kakaoprodukten, wie zum Beispiel Weißer Bär oder Prinzessin, um etwa das Zehnfache erhöhen. Anders als bei westlichen Herstellern werden unsere Produkte mit Vitaminen angereichert. Wir sorgen für einen besseren Geschmack, indem wir unseren Produkten mehr Kakao und weniger Zucker beigeben. Was ist hier der Unterschied? Russische Lebensmittelstandards unterscheiden sich von westlichen. In Russland findet eine strengere Kontrolle der Produkte statt, die auf den Markt kommen. Besonders, wenn sie für Kinder bestimmt sind. Die Anforderungen an die Zusammensetzung und den Herstellungsprozess sind hoch. In der EU erhalten die meisten Produkte ihre Zulassung wesentlich einfacher. Das Zulassungsverfahren ist viel einfacher für europäische Hersteller, nicht jedoch für russische.
0: Kann man also sagen, dass die Importsubstitution für Russland eine Chance ist, nicht nur etwas Bekanntes wieder aufleben zu lassen, sondern dem Konsumenten auch bessere Produkte zu bieten?
2: Importsubstitution verstehen wir als Chance, den russischen Markt an die russischen Hersteller zurückzugeben. Wenn wir an die Sowjetunion zurückdenken, so hat es damals nicht so viele ausländische Hersteller und Lieferanten gegeben. Wir sind aber trotzdem irgendwie zurechtgekommen. Sie können sehen, dass die Regale in den Geschäften bis heute voll geblieben sind. Sehr viele europäische Unternehmen haben ihren Rückzug bekannt gegeben, aber die Regale sind nicht leer. Warum? Weil russische Hersteller bereit waren, die Marktnische zu füllen, die durch den Abzug ausländischer Hersteller entstanden war.
0: Uns gefiel die Idee, die Produktion ausländischer Unternehmen nicht eins zu eins zu kopieren, sondern stattdessen zu versuchen, ein besseres, gesünderes Produkt herzustellen und die eigenen Traditionen wiederzubeleben. Jetzt ist ein guter Zeitpunkt, um zu sehen, wo und wie das geschieht.
2: Wir befinden uns im Herzen unserer Fabrik. Das ist der Kontrollraum. Alle technologischen Prozesse werden von hier aus gesteuert. Alles, was im Betrieb geschieht, wird von hier aus überwacht. Unsere Techniker kontrollieren alle Maschinen, jedes einzelne Gerät, damit alles reibungslos, korrekt und planmäßig funktioniert. Fast alle Prozesse sind automatisiert. Man braucht nur wenig Personal, um alles zu überwachen. Die Techniker arbeiten mit den Leuten in der Produktionshalle zusammen.
0: Jetzt zur Produktionsmenge. Wie viel wird hier pro Tag produziert?
2: Dieser Betrieb arbeitet ununterbrochen rund um die Uhr, 24/7. Hier werden am Tag 6 Tonnen Rohware produziert. Nach der Verarbeitung ist die Produktionsmenge natürlich etwas höher, da die hier produzierte Rohware in der Verpackungsabteilung in fertige Produkte umgewandelt wird. Diese sieht dann der Kunde in den Supermärkten in den Regalen. Wir brauchen keinen Zuckercouleur, um den Geschmack eines Getränks zu genießen. Bei allen unseren wichtigsten Produkten verwenden wir ausschließlich die natürlichen Rohstoffe unseres Landes. Wir haben in Russland unendliche Vorräte, was Beeren und Früchte angeht. Unser Land verfügt über riesige Nutzflächen und alle möglichen Ressourcen. Man nehme zum Beispiel das Weidenröschen. In Europa ist es unbekannt, weil es dort nicht so stark verbreitet ist. Solche Felder mit Weidenröschen wie bei uns gibt es dort nicht. Wir verwenden bei unseren Produkten echte Moosbeeren, echte Himbeeren, echte Erdbeeren und andere natürliche Zutaten, die entweder bei uns oder in Partnerländern wachsen. So schaffen wir die Bedingungen, die es Russland ermöglichen, sich selbst mit allem zu versorgen.
0: Klingt optimistisch. Der Wiederaufbau einer eigenen gesunden organischen Produktion ist in vollem Gange. Aber den Konsumenten kann man nicht so leicht hinters Licht führen. Was zählt, ist der Geschmack. Wir beschlossen also, die verschiedenen Getränke selbst zu probieren. Ich kann jetzt schon verraten, unser persönlicher Favorit wurde überraschenderweise das Hagebuttenkonzentrat.
1: Dimitri, ist das französischer Kaffee?
2: Ja.
1: Riecht schlechter als der russische. Ehrlich gesagt, ich weiß nicht, wie der russische riecht.
2: In Wirklichkeit soll die Pariser Sorte der beste Zichorien-Kaffee sein.
1: Ist jetzt alles fertig?
0: Was für einen Kaffee trinken wir jetzt?
2: Das ist wahrscheinlich Brazil Blend Silvana.
0: Der schmeckt gut, er ist nicht zu sauer. Meinen Lieblingskaffee Lavazza gibt es leider nicht mehr, aber der hier ist gut, nicht zu sauer.
2: Lavazza wird immer noch verkauft.
1: Er verschwindet langsam.
2: Zum Glück.
1: Zum Glück, ja.
2: Warum seht ihr unsere Produkte nicht im Handel?
1: Weil sie nicht angeboten werden?
2: Nein, es ist ganz einfach. Ihr seht unsere Marke nicht, weil die Konkurrenz alle Regale eingenommen hat, die sie einnehmen konnte.
1: Mich interessiert vor allem echter Kaffee, was gerade aktuell ist.
2: Dann sollte ich den noch holen.
0: Wie heißt der hier?
1: Und was kostet ein Kilo von eurem Kaffee?
2: Im Einzelhandel, oder?
1: Im Einzelhandel, ja.
2: Im Einzelhandel kostet ein Kilo unseres Kaffees bei den heutigen Preisen ca. 2000 Rubel.
1: Das ist nicht gerade billig.
2: Das ist nicht billig, aber sie kaufen hier reinsten Arabica-Kaffee ohne irgendwelche Zusatzstoffe oder Robusta. Ihr habt ja davon gesprochen, dass ihr keinen Kaffee mit saurem Geschmack trinken wollt.
0: Nein, den nicht.
1: Manche mögen solchen Kaffee.
0: Ich nicht.
1: Aber manche schon.
2: Manche mögen das, ja.
1: Ich mag ihn auch nicht.
2: Hier geht es darum, auch russische Hersteller haben irgendwo...
0: Bitte?
2: Ja, den trinkt man gewöhnlich mit Milch, aber manche mögen ihn bestimmt so.
1: Ein klasse Getränk.
0: Lass mal probieren. Mein schmeckt mir.
2: Sie hat Hagebuttenkaffee.
0: Der ist gut. Willst du mal probieren?
1: Welchen habe ich denn? Zichorien?
0: Zichorienkaffee, ja.
2: Das ist ein Naturprodukt. Man könnte es auch als energetisches Getränk bezeichnen.
1: Ich kann die Hagebutte dazu mischen. Das wäre besser als nur Zichorien, oder?
2: Wir bieten auch...
0: Verdirb ihn nicht. Ich will ihn noch mitnehmen.
1: Du trinkst Kaffee doch mit Zucker, oder?
2: In unserer Produktserie haben wir Zichorienkaffee mit Hagebutten. Er wird als Mischung aus Zichorien und Hagebutten verkauft.
1: Dieses Programm richtet sich auch an ein deutsches Publikum und Sie haben so etwas nicht.
0: Stimmt.
2: Stimmt.
1: Sie kennen das nicht.
2: Wahrscheinlich nicht.
0: Das gibt es dort nicht.
1: Werden Sie überhaupt wissen, was das ist?
2: Die Frage ist eher...
0: Jetzt eher nicht.
1: Kann man das per Post bestellen? Wahrscheinlich nicht.
2: Bei der heutigen Wirtschaftslage wird man das wahrscheinlich eher nicht bestellen können.
1: Keinen Hagebuttenkaffee für euch.
0: Insgesamt muss man sich wegen Getränken in Russland keine Sorgen machen. In Russland gibt es viele solche Fabriken wie Arunap. Mit der Röstung von Kaffeebohnen, die wir größtenteils aus Partnerländern importieren, gibt es keine Probleme. Und das Vorhaben, eigene traditionelle Getränke populärer zu machen, hat uns umso mehr gefreut. Wir setzten unseren Weg fort und fuhren nach Galich, eine Kleinstadt in der Oblast Kostroma. Genauer gesagt zu einer Farm in der Nähe der Stadt, die nicht nur Kühe, sondern noch sehr viel mehr Interessantes zu bieten hatte. Langsam werden wir schon müde.
1: Heute und morgen bleiben wir hier. Und übermorgen. Auch hier. Nein, übermorgen fahren wir weiter.
0: Mir wurde für morgen Spaß ohne Ende versprochen. Wildschweine, Kühe und Kuzma die Baumfellmaschine.
1: Da, lass uns Hallo sagen. Ilja.
0: Hallo, ich bin Margarita. Freut mich. Vielleicht sollten wir uns erst anziehen.
1: Was ist das?
0: Es ist irgendwie kalt.
1: Ist das Kvass?
0: Wir trinken kein deutsches Bier mehr. An der frischen Luft schlief es sich ausgezeichnet. Und am nächsten Morgen machten wir uns auf zu einer Sommerweide in der Nähe der Farm, um Kühe zu sehen und über Import und Importsubstitution zu sprechen. Im Jahr 2021 importierte Russland etwa 548.000 Tonnen Fleisch für 1,5 Milliarden Dollar. Bei der Importmenge ist Geflügel der Spitzenreiter. Es macht etwa 44% des russischen Fleischimports aus. Auf dem zweiten Platz ist Rindfleisch mit etwa 39%. Mit großem Abstand folgt dann Schweinefleisch mit kaum 1,5%, während Lammfleisch nicht einmal 0,5% ausmacht. Die größten russischen Fleischlieferanten sind Weißrussland, Brasilien, Paraguay, Argentinien und Kasachstan. Alles befreundete Länder. Aber Logistikprobleme aufgrund der Sanktionen bleiben vor allem bei Südamerika weiterhin bestehen. Martin und sein Geschäftspartner beschäftigen sich schon sehr lange mit der Rindfleischproduktion und ihr Geschäft läuft wie immer.
3: Ich habe Ende der 90er begonnen, Wursthaut zu verkaufen, also Kunstdärme. Und da war schon sichtbar, dass es in Russland ein Defizit an Rindfleisch gibt. Also Rindfleisch ist hauptsächlich importiert worden und das, was am Lokalmarkt ist, war damals ausschließlich, das, was da Abfallprodukt von den Milchfarmen.
4: Und von wo wurde das importiert?
3: Aus der ganzen Welt eigentlich, ja. Amerika, also Amerika, Nord-Südamerika und auch Australien viel. Und da haben wir uns halt einmal gedacht, okay, versuchen wir es. Hm? Jetzt sind da ein paar Rinder.
4: Und jetzt habt ihr wie viele davon?
3: Ah, das sind viele, insgesamt ca. 1000 Rinder. Und ja,
4: Und ihr habt hier ja wirklich extrem viele.
3: Es ist Platz ohne Ende. Wir könnten, wenn unsere Ressourcen ausreichen würden, wahrscheinlich 50 Mal so groß sein, weil einfach rundherum keine Landwirtschaft mehr betrieben wird oder fast keine Landwirtschaft mehr betrieben wird. Und die ganzen Felder, die irgendwann vor, weiß ich nicht, 800 Jahren von euren Vorfahren dem Wald abgerungen wurden, die verwachsen alle wieder.
4: Aber warum wird die Landwirtschaft hier nicht betrieben? Ich meine, du sagst.
3: Es ist vielleicht einfach Holz aus dem Wald zu holen und das zu verkaufen, als Rinder zu züchten. Das dauert doch relativ lange, bis man da irgendwas herausbekommt aus dieser Rinderzucht. Und deswegen ist kein schnelles Geld und man muss wirklich einen langen Atem haben und dranbleiben.
4: Aber wie war denn? Ich hab von vielen gehört, dass die Fleischqualität des russischen Fleisches früher schlechter war, vor 2014.
3: Ja, was heißt schlecht? Es war einfach ein anderes Fleisch. Wenn jetzt so ein wirklich fettgemästetes Rindfleisch habe, wie es jetzt immer für Steak verwendet wird, das mit Mais und Soja und sonstigen Getreide gemästet wird, 2-3 Monate lang, dann ist das etwas anderes, wie bei uns hier die Rinder das ganze Jahr herumlaufen und nur das Gras fressen. Die wachsen viel langsamer, das Fleisch ist fester.
4: Und teurer.
3: Oder teurer, nicht? Ja. Nicht
4: teurer?
3: Viel, nicht viel. Nein, wir haben ja viel weniger Ausgaben. Derjenige, der zuerst das Korn anbauen und ernten muss, der hat mehr Ausgaben als wir, die wir nur unsere Rinder hier herumlaufen lassen. Es wächst langsamer. Und mittlerweile gibt es Rindermastbetriebe in Russland auch und die Fleischqualität ist nicht schlechter als das importierte Fleisch aus, weiß ich nicht, Brasilien, aber USA oder Australien.
4: Braucht Russland dieses importierte Fleisch danach?
3: Es ist immer die Frage, was brauche ich, was will ich, was reguliert der Markt, wie wird der Markt von der Politik reguliert? Das
4: Sie haben auch was zu sagen.
3: Ja, die wollen mitreden. Ja.
4: Ist
3: gar nicht schlecht. Ja. Deswegen diese ganzen Embargos, Sanktionen, Gegensanktionen sind, weiß ich nicht, für Russland ist sicher eine Chance, dass mehr selbst wieder investiert wird in die Landwirtschaft, weil wenn man so schaut, die ganzen Felder, die da unten sind, also man sieht schon sehr viel Busch. Das waren alles einmal bewirtschaftete Felder.
4: Ja. Und viel Potenzial.
3: Sehr viel Potenzial, ja. Also man kann, wie gesagt, erweitern ohne Ende.
4: Wie war das denn jetzt in der letzten Zeit? Also es gibt ja enorm viele neue Sanktionen. Habt ihr da was gespürt?
3: Nein, ich habe eigentlich hauptsächlich solche Freunde, die sagen, dass das ganze Sanktionszeugs eher eher kontraproduktiv ist, sagen wir mal so, um schöne Worte zu verwenden, weil ich glaube nicht und es glaubt auch sonst keiner, dass dieser Militäreinsatz einen Tag früher enden wird, ob jetzt Sanktionen da sind oder nicht. Dass das irgendwelche Auswirkungen drauf hat, ist eher unwahrscheinlich. Und die Sanktionen, die Europa beschlossen hat, ob das jetzt Öl, Gas oder sonstige Blödheiten sind, das ist ja immer der Schuss ins eigene Knie. Weil da leidet leider der österreichische Verbraucher weit mehr drunter als der russische Staat.
4: Eure Farm ist ja nicht wirklich nur ein rein pragmatisches Projekt, oder? Ich meine, ihr habt ja nicht nur Kühe da zum Geld verdienen, ihr habt ja auch viele interessante Sachen, Tiere, sonstiges. Das ist so zum Spaß haben auch?
3: Ja, das ist Erholung. Im Prinzip ist es eigentlich ein Erholungsprojekt, weil es wirft eigentlich kein Geld ab, kann man sagen. Es erhält sich selbst, diese Farm, aber man kommt her und ein bisschen bei Freunden da jagen gehen auch und ab und zu mal ein bisschen im Winter Schneemobil fahren, im Sommer Quad fahren oder sonst sich in der Natur herumtreiben. Also als Ausgleich zum stressigen
4: Moskauer Leben
3: auf alle Fälle.
4: Kilometer ja. In eine Richtung.
3: Genau.
0: Ein echter Kameramann lässt sich von nichts ablenken, wenn er in seine Arbeit vertieft ist, sagte Ilja, als er in Kudung trat. In Wirklichkeit filmt er in dem Moment nicht einmal. Wir machten uns also auf die Suche nach einem Gewässer, das hier irgendwo in der Nähe sein sollte.
1: Margo, Margo, Margo!
0: Ich bin nicht reingetreten.
1: Keine Ahnung, wie das passiert ist.
0: Mit dir fahre ich nicht mehr Auto.
1: Nie mehr.
0: Nie mehr.
1: Los, los!
0: Nein, nein! Was? Gesicht voraus? Ich habe starke Muskeln.
1: Ja, klar. Los, waschen wir das ab. Margot, eine Birke. Du weißt, was zu tun ist.
0: Ja, ich muss sie unbedingt umarmen. Das tut der russischen Seele gut.
1: Bist du sicher, dass das eine Birke ist?
0: Wie jetzt? Ja klar, das ist eine Birke.
1: Bis zum Wasser ist es doch ziemlich weit, oder?
0: Nein, geht schon.
1: Vielleicht wasche ich den Fuß gar nicht.
0: Dann fahre ich und du läufst hinter dem Auto her.
1: Martin macht gerne Witze darüber, dass hier ein Fluss ist, oder?
0: Ja, dort hinten, hat er gesagt. Du wirst ihn schon sehen.
1: Wenn man lange genug in die Richtung geht,
0: kommt irgendwann dein Fluss.
1: Findet man einen Fluss, ja. Halt, hörst du das? Hörst du Wasser?
0: Nein.
1: Ich auch nicht.
0: Jetzt wird es antrocknen.
1: Später kratzen wir es ab.
0: Mit dem Nagel. Martin sagte, er verfolge mit der Farm zwei Ziele. Einerseits wollte er Kühe halten, andererseits einen Ort außerhalb der Stadt schaffen, abseits von Regeln, Verpflichtungen und Trübsal. Für ihn war beides gleich wichtig. Er schuf eine richtige Wildparkattraktion, in die wir mit Begeisterung eintauchten. Als erstes stellte man uns Kusia vor, ein sehr harmloser Name für dieses Ungetüm.
1: Kusia! Steig ein!

0: Ich muss dorthin bis zum Zaun gehen und dann nach links. Am Zaun entlang. In Crocs. Da muss ich hin.
1: Nach der Spritztour mit Kuzma setzten wir unseren Aktivurlaub fort. Diesmal jedoch ohne uns dabei in Lebensgefahr zu begeben. Wir verbrachten den Tag damit, mit Quads herumzufahren. Auch eine Bootsfahrt durfte nicht fehlen. Nach der Arbeit kommt das Vergnügen. Am Ende waren wir zwar sehr müde, aber vollauf zufrieden.

0: Es wurde Zeit, unsere Reise fortzusetzen. Aber vor der Abreise wollten wir noch den Tieren Hallo sagen, sie streicheln und knuddeln. Aber längst nicht alle.
1: Margot, klatsch in die Hände. Schau mal, hier sind Pfaue. Halt die Tür. Halt die Tür. Pfau in Gefahr.
0: Busse hat beschlossen, ein Jagdhund zu werden.
1: Die machen da so etwas mit ihrem Schnabel. Ich halte mich lieber zurück.
0: Müssen wir da unbedingt reingehen?
1: Ja, geh rein.
0: Ich will nicht.
1: Keine Angst, ich war schon drin.
0: Nein. Lass dich bitte raus.
1: Schau mal, eine Margot. Nee, vergiss es.
0: Ilja, lass mich raus.
1: Margot, die greifen dich gleich an.
0: Lass mich raus. Los, komm rein.
1: Mach aber nicht hinter mir zu, sonst ist das nicht witzig.
0: Ich lehne die Tür nur an, damit sie nicht weglaufen.
1: Auf sie!
0: Du wolltest doch ein Wildschwein fangen. Versuche erstmal einen Truthahn zu fangen.
1: Versuch du es doch.
0: Wie Pocahontas. Das geht nicht gut aus. Mit dem Truthahn.
1: Okay, sollen sie doch hier herumlaufen und ihren Truthahn-Geschäften nachgehen.
0: War's das? Bist du zufrieden?
1: Nein, nicht besonders. So, das war's jetzt, Leute.
0: Du hast zwar keinen gefangen, aber hier hast du ein Geschenk vom Truthahn. So, die Feder wird immer bei dir sein.
1: Busja, da ist er ja.
0: Also, was schauen wir uns noch an?
1: Schauen wir uns an, wie die Schafe da hinten brennen. Ich will wirklich nicht weg von hier.
0: Ja, wir waren nur einen vollen Tag hier, zwei Übernachtungen. Es hat sich aber wie eine Woche angefühlt.
1: Vielleicht fährst du alleine weiter und holst mich auf dem Rückweg ab?
0: Ich verstehe schon. Es fühlt sich an, als könnte es nicht mehr besser werden.
1: Ich könnte noch ein paar Truthähne filmen. Aber okay, wir sollten jetzt nicht übertreiben. Was kommt, wird bestimmt auch gut.
0: So lustig wird es bestimmt nicht mehr.
1: Vielleicht schon.
0: Hast du nichts vergessen?
1: Nein, wir haben alles. Die Koffer sind im Auto. Wir haben alles.
0: Ilja, der Hund. Lass den Hund hier.
1: Hör auf zu nerven.
0: Jetzt im Ernst, lass den Hund hier.
1: Meine Busja.
0: Ilja, lass den Hund hier.
1: Spielverderberin.
0: Mach's gut, Busja.
1: Busja, tschüssi, tschüssi.
0: Tschüss, wir kommen wieder.
1: Tschüss, tschüss. Leider müssen wir dich deinem Herrchen zurückgeben.
0: Damit ging unsere kulinarische Tour fürs Erste zu Ende. Es wurde Zeit, sich einem neuen Thema zu widmen, der Schwerindustrie. Dafür brachen wir nach Nizhny Novgorod auf. Nächster Stopp, Lastkähne, Schiffe, Chemiewerke. Wir kamen spät abends in Nizhny Novgorod an, einer schönen und modernen Stadt mit einer langen Geschichte. Dort sollten wir den Wirtschaftsminister der Region treffen. Uns stand ein ereignisreicher Tag bevor.

0: Iranische Mode ist ein facettenreiches Phänomen.
1: Ich würde nicht sagen, dass die Mode hier zu 100% durch den Islam geprägt ist. Ich trage moderne Kleidung, die jedoch durch klassische iranische Muster inspiriert wurde. Und ja, ich trage ein Kopftuch.
0: Kann man sagen, dass die Mode im Iran auf einem Code basiert, der über Jahrtausende hinweg geschrieben wurde? Und wo finden wir den Schlüssel, um diesen Code zu entziffern?
2: Durch unser Verständnis von Anstand und Bescheidenheit haben wir Iraner ein einzigartiges Erscheinungsbild geschaffen. Wir bringen einen einmaligen, bescheidenen Stil zum Ausdruck. Eine Art bescheidene Mode.
0: Seit Jahrzehnten ist die Islamische Republik Iran das Ziel westlicher Sanktionen. Wie arbeiten Modeschöpfer unter diesen Bedingungen?
3: Für manche Leute war das komisch. Sie sagten mir, welcher Mann würde deine Kleidung kaufen wollen? Ist das überhaupt denkbar?
4: Mode im Iran ist durch eine besondere Eigenschaft geprägt. Die außergewöhnliche Fähigkeit, sich nicht nur nach vorne zu bewegen, sondern auch einen Sprung nach vorne zu wagen.
0: Man kann sagen, dass die iranische Mode keine Auseinandersetzung, sondern ein Dialog ist. Ein Dialog zwischen dem, was war, dem, woran man heute glaubt und dem, wovon man träumt.
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8: Kehrt um! Flieht, ihr Narren! Da sind Eisberge!
9: Jeden Frühling und Sommer gibt die Schneeschmelze in der Arktis zurückgelassene Maschinen, Millionen rostiger Tonnen und sonstige Überbleibsel der menschlichen Expansion in eines der unzugänglichsten Territorien preis.
10: Die Menschheit gibt ein nicht wirklich schmeichelhaftes Bild ab. Es sieht so aus, als würden wir den Planeten zerstören, nur um dann woanders hinzugehen und wieder das Gleiche zu tun.
9: Das Hauptziel der Arktis-Pioniere war es, die schroffen Landmassen zu bezwingen und zu erforschen. Man hatte keine Zeit, um über Müllentsorgung nachzudenken. Und jetzt könnten ihre Hinterlassenschaften ganze Jahrhunderte überdauern, denn in diesen frostigen Temperaturen läuft die Verwitterung viel langsamer ab als sonst wo.
10: Es war ein trauriger Anblick. Man hat alles einfach diesen Abhang hinuntergeworfen. Sie dachten wohl, aus den Augen, aus dem Sinn.
9: Freiwillige des Projektes Saubere Arktis reisen zur Hayes-Insel, auf der sich die größte Polarstation im Franz-Josef-Land befindet.
11: Ich bin Teilnehmer der Saubere Arktis-Expedition auf der Hayes-Insel im Franz-Josef-Land-Archipel. Ich weiß, dass es sich um einen der nördlichsten Orte auf unserem Planeten handelt, ungefähr 1000 Kilometer vom Nordpol entfernt. Hier ist es immer kalt. Momentan haben wir 24 Stunden Tageslicht und viele Eisbären. Unser Trinkwasser holen wir aus dem Kosmicheskoe See. An der Expedition im vergangenen Jahr konnte ich nicht teilnehmen, da sie sehr lange dauerte. 3,5 Monate. Dieses Jahr sind es 6 Wochen. Es fällt nicht leicht, den Arbeitsplatz und die Familie so lange allein zu lassen. Wir werden keinen Kontakt haben. Aber irgendjemand muss hierher kommen und die guten Taten vollbringen. Diese Gelegenheit wollte ich nicht verpassen. Ich kontaktierte die Organisatoren, wurde ausgewählt und hier bin ich.
10: Ich habe bereits einiges an Expertenwissen über die Arktis. Mir gefällt das Franz-Josef-Land besonders. Als ich auf der Insel Novaya Zemlya war, nun der gut erforschte Teil Arktis, wo die Pomoren jagten und Fremde in Richtung China zogen. Jetzt sind wir in Richtung Franz-Josef-Land unterwegs. welches dank des Interesses der Wissenschaft am Unbekannten im Wettlauf zum Nordpol entdeckt wurde. Es ist faszinierend, die Arktis, die ich kenne, mit der Arktis zu vergleichen, die ich sehen werde. An das Ende der Welt nehme ich Bücher und Kondensmilch mit. Ich habe bereits ein wenig Expeditionserfahrung und hatte eine Liste angelegt von den Dingen, die ich brauchen werde. Vor der Abreise habe ich anhand der Liste sichergestellt, dass ich alles mitbringe, was ich brauche. Dies ist ein tragbares, globales, mobiles Satellitenkommunikationssystem. Keiner von uns ist zufällig hier. Jeder wurde für seine besonderen Stärken ausgewählt.

0: ganz rot.
1: Sieh mal an. Bova hat mehr Fett.
2: Die Hayes-Insel kann nur per Eisbrecher erreicht werden. Jedes Jahr bringt die Mikhail Somov ein Forschungsschiff von Roski Dromet, Mitarbeiter zur Wetterstation auf der Insel. Die Freiwilligen der Saubere Arktis-Expedition fahren sozusagen per Anhalter mit.
0: Dreimal umgezogen ist einmal abgebrannt. Ich weiß nicht, was ich zuerst schleppen soll. Alles ist so sperrig und schwer.

0: Als wir uns mit dem Schiff näherten, sahen wir all die schönen, schneebedeckten Inseln. Unsere Heißinsel ist aber ziemlich langweilig. Dort gibt es wenig Schnee und mein erster Gedanke war, dass wir getäuscht wurden, dass es die schlimmste Insel des Archipels sei.
1: Ein Hubschrauber bringt das Team vom Eisbrecher auf die Insel. Mit dabei ist ein Container mit Ausrüstung und Proviant für einen Monat.
2: Dieses Wohnmodul ist ziemlich neu und schön warm. Arbat. Unsere eigene kleine Arbatstraße. Ein Komiker hat das Schild hier aufgehängt. Eine kleine Bibliothek mit viel interessanter Literatur. Hier der Wassertank. Er wird einmal pro Monat aufgefüllt. Im Winter reicht er 5 Personen für 50 bis 55 Tage. Hier machen wir Ozonmessungen und führen all unsere meteorologischen, hydrologischen und aerologischen Beobachtungen durch.
3: Guten Appetit.
4: Danke.
3: Ah, Lebkuchen. Darf ich Tee und Lebkuchen haben?
4: Klar, komm und greif zu. Sag bitte, wie heißt du?
3: Slava. Ich bin Mechaniker.
4: Ah, Slava, Mechaniker. Freut mich, dich kennenzulernen. Wir sind Vova, Vova, Vlad und Juri.
5: Du willst etwas Heißes in den Kühlschrank stellen?
4: Es ist kalt.
5: Kalt?
4: Mal sehen, was stärker ist. Ein heißer Topf oder ein Kühlschrank.
3: Dich werde ich wohl im Auge behalten.
6: Sollte man jemanden alarmieren, wenn man draußen einen Bären sieht?
7: Natürlich, alle müssen informiert werden.
2: Ohne Hund geht es auf der Station nicht. Diesen Winter wurde unser Hund von einem Bären gefressen und ohne ist es schwer. Es war ein guter Hund. Hier auf der Station sagt man, ein guter Wachhund lebt nicht lange. Unser Hund kam sozusagen bei der Pflichterfüllung ums Leben. Es war kein törichter Tod, wie auf einer Eisscholle ins Meer gezogen worden zu sein. Er ist nicht ertrunken. Er starb im Einsatz. Die Bären auf der Heißinsel sind tatsächlich seltsam. Sie schauen durch die Fenster. Von März bis Mai streuen sie jeden Tag 2 oder 3 Mal herum, wie es ihnen gefällt. Nachts gehen wir nur zu zweit oder zu dritt hinaus. Die Beleuchtung hilft mehr oder weniger. Aber wir gehen kaum vor die Tür. Wir fordern das Schicksal nicht heraus.
4: Wir gehen nach draußen. Wir müssen nachsehen, ob da draußen keine Bären sind. Alles klar, los geht's.
1: Das Projekt wurde vor ein paar Jahren ins Leben gerufen. Es bringt Menschen zusammen, die das Ziel haben, Russlands Arktis aufzuräumen. Niemand kann Abfall aus mehr als 70 Jahren auf einmal einsammeln. Selbst wenn das möglich wäre. Man kann den Müll nicht einfach zu einer Deponie bringen, sondern man muss Wege finden, den Abfall korrekt zu entsorgen.
5: Welchen Eindruck hattest du, als du hier ankamst und die Vermüllung sahst?
6: Angesichts der unberührten Schönheit, die sich uns hier bietet, hat mich der Kontrast doch sehr verblüfft. Die Menschheit gibt ein nicht wirklich schmeichelhaftes Bild ab. Es sieht so aus, als würden wir den Planeten zerstören, nur um dann woanders hinzugehen und wieder das Gleiche zu tun. Auch wenn unser Beitrag hier irrelevant oder gar lächerlich wirkt, muss die Theorie der kleinen Taten doch funktionieren. Wir müssen unseren Planeten wieder in Ordnung bringen.
4: Ich war geschockt. Wie kann jemand ein solches Schlamassel anrichten? Es war ein trauriger Anblick. Man hat alles einfach diesen

0: Abhang hinuntergeworfen. Sie dachten wohl, aus den Augen, aus dem Sinn. Irgendwie kann ich die Leute ja verstehen. Denn sie arbeiteten hier unter harschen Bedingungen und es war schwer, den Müll zu sortieren. Das ist aber trotzdem keine Entschuldigung. Batterien müssen vorsichtig entsorgt werden, um Bodenverseuchungen zu vermeiden. Haushaltsabfall sollte getrennt entsorgt werden, aufgeteilt auf separate Haufen. Jetzt durchkämmen wir die gesamte Halde und sortieren den Müll in verschiedene Kategorien.
1: Meine Stimmung hat sich drastisch gewandelt, ebenso wie mein Eindruck von dieser Insel. Dies ist vielleicht der beste Ort, wo man leben kann. Soweit ich es verstehe, gibt es hier keinen Permafrost. Hier hat es festen, steinigen Boden und es gibt viel Vegetation. Die Felsen ringsum sind mit kleinen Blumen sowie Gras und Moos bedeckt. Es ist sehr bunt und schön. Ich denke nicht, dass das auf anderen Inseln auch der Fall ist. Außerdem gibt es auf dieser Insel wohl weniger unserer Freunde, weniger Polarbären, denn sie leben und jagen im Eis. Dort ist ihr Lebensraum. Und deshalb finden sie unsere Insel wohl weniger attraktiv, was für uns ein Glück ist.
0: Wenn du durch den Müll wühlst, bekommst du kaum etwas von deiner Umwelt mit. Während ein Polarbär dich aber sehr genau beobachten kann. Aber dank der Jungs bei der Station können wir vier hier arbeiten, während man von der Station aus die Situation im Auge behält.
2: Ich bin Gabriel Doroshin, geboren in Frankreich, aber ein russischer Freiwilliger. Jeder Russe sorgt sich um Russlands Schicksal. Und als mir klar wurde, dass der Westen angefangen hat, Russland zu bedrohen, habe ich mich entschieden, hierher zu kommen, weil es keine andere Wahl gab. Diese Frage war für mich schnell geklärt. Ich habe nicht darüber nachgedacht, was Krieg bedeutet und was mich erwarten würde. Man geht einfach, weil man gehen muss, komme was wolle. Das ist einfach Schicksal. Ich habe Paris gegen Malaya Shishovka eingetauscht. Wir haben dort auch einen Turm, also ist es nicht so schlimm. Er erinnert an den Eiffelturm. Aber er ist noch cooler, weil über dem Eiffelturm keine russische Flagge weht. Noch nicht.
3: Auf die Aufräumarbeiten.
4: Kränkel-Sternwarte, eine atmosphärische Raketenforschungsstation, ist seit 1957 auf der Insel in Betrieb.

0: Dieser Ballon kann rund 1800 Gramm anheben.
1: Aha, fast 2 Kilogramm, ja?
0: Ja, fast 2.
1: Mit 50 von denen könnte ich also fliegen.
0: Ich mache das schon seit 4 Jahren, aber nicht immer auf dieser Station. Zuvor war ich auf der Dixon-Insel. Hier auf der Kränkel-Station habe ich 2 Winter verbracht. Es ist der nördlichste Punkt. Wir leben und arbeiten höher im Norden als sonst irgendjemand. Ich bin Aerologe. Ich teste die obere Atmosphäre und beobachte die Windrichtung, die Temperatur und den Luftdruck.

0: Zu Zeiten der Sowjetunion gab es mehr als 40 Häuser auf der Hayes-Insel sowie die nördlichste Postfiliale der Welt und den nördlichsten Kindergarten der UdSSR. Die höchste Einwohnerzahl lag bei 200. Heute ist die Wetterstation aber nur von 4 Männern bewohnt, die im Jahresrhythmus abgelöst werden.
1: Irgendwie ist es romantisch und sehr schön hier. Mensch und Tier sind hier anders. Ganz anders als auf dem Festland. Man verdient zwar Geld, aber man kann es nicht ausgeben. Man kommt hierher und das Geld bleibt einfach in der Tasche. Auf dem Festland kann man Dinge kaufen, eine Hypothek aufnehmen oder ein Auto anschaffen.
2: Wie seid ihr hierher gekommen?
3: Mit dem Bus.
1: Die Line fährt noch?
2: Was hat die Fahrt gekostet?
3: 28 Rubel.
0: Das einzige Verkehrsmittel auf der Insel ist ein Traktor. Er hat den liebevollen Spitznamen Ferrari. Einst gab es hier sogar einen kleinen Flugplatz. Heute fallen die geplanten Tätigkeiten wegen Nebels aus. Bei solchem Wetter steigt die Gefahr von Angriffen durch Bären. Das Team nutzt die unfreiwillige Pause, um verlassene Gebäude zu erkunden.

0: Diese Zeitung wird Ihnen helfen, Ihre Privatgutscheine einzulösen. An die erinnere ich mich. Argumente und Fakten. Oktober 1992. Überschriften: Sklaven des Magens. Wann werden sich die Preise beruhigen?
1: Die Zeitung Sojus. Ausgabe vom 9. Februar 1990. Das große Ereignis der Woche. Der oberste Sowjet der UdSSR hat ein Gesetz zur Schaffung des Präsidentenamtes verabschiedet, samt Änderung und Ergänzung der Verfassung. Was für eine Zeit. Diese Zeilen. Erinnerst du dich, wo du es gefunden hast?
2: Nein.
3: Die Freiwilligen müssen sich an das Leben in einer geschlossenen Gruppe gewöhnen. Oft sind es kleine Dinge, die Konflikte aufflammen lassen.
2: Hört auf, euch zu streiten. Es ist alles in Ordnung.
4: Sie gehen in ein anderes Zimmer.
5: Nun ja, um hier arbeiten zu können, muss man physisch und psychisch stabil sein. Es ist hart. Es gibt Schwierigkeiten, aber sie stören mich nicht weiter. Ich habe mich schon lange daran gewöhnt, allein zu leben. Manche Leute können damit nicht umgehen. Konflikte und anderes gibt es nun mal. Manche Leute kriegen Heimweh, wollen nach Hause. Diese Arbeit ist nicht für jedermann.
1: Wir versuchen, eine Verbindung zu den Satelliten herzustellen. Wir wollen anrufen und mitteilen, dass alles in Ordnung ist.
4: Jungs, habe ich nicht gesagt, dass ihr nicht auf das Dach dürft? Runter, aber schnell!
3: Jeder verarbeitet die Erschöpfung durch die tägliche Arbeit unter harten Bedingungen auf seine Weise. Am ersten Tag hatte Vlad Schwierigkeiten damit, dass die Sonne nie unterging. Also kochte er bis in die frühen Morgenstunden.
4: Der Pfannkuchenstapel wird so hoch werden.

0: Man sitzt hier, hat diesen wunderschönen Ausblick auf die Arktis, das Meer. Die Vögel fliegen, die Enten watscheln. Das hat mich dazu inspiriert, den ganzen Tag lang zu kochen.
1: Er hat die Suppe gekocht und dann Pfannkuchen gebacken?
2: Das auch, ja?
1: Ja.
3: Habt ihr eine Stelle frei für einen Koch?
1: Die freie Stelle gibt es. Aber wir zahlen nichts.
4: Vlads Schlaflosigkeit trieb seine Mitbewohner an den Rand des Wahnsinns, die ebenfalls nicht genug Schlaf bekamen. Die Polartage sind für den Körper nicht weniger anstrengend als die Polarnächte.
0: Wir waren etwas über einen Monat auf Expedition mit der Gruppe. Natürlich war jeder müde. Vier von uns teilten sich ein Zimmer. Ich dachte, naja, ich kann nicht schlafen, also werde ich lesen. Ich setzte mich hin und las in aller Stille. Die Jungs schliefen. Dann wachte Vova auf, setzte sich auf, schaute mich verdrossen an und sagte mürrisch, die Musik und die Lichter stören mich. Dann schlief er wieder ein. Ich dachte, gut, wenn ich den Vorhang ein wenig anpasse. Ein paar Minuten später kam Vova zu mir und sagte, Vlad, mach die Musik aus, sie stört mich. Ich saß da mit dem Buch und sagte, Vova, ich höre keine Musik, keine. Vova sah mich an und fragte, bin ich der Einzige, der das hört? Nun, jetzt geht jeder mehr oder weniger seinen eigenen Weg. Alles ist gut, ja. Die Spannungen haben sich gelegt. Alle schlafen gut und sind nett zueinander. 47. Schreib das auf. Siehst du, es ist weniger geworden. Es war bei 54, jetzt ist es bei 47. Deshalb überprüfe ich das. Ja, 99 zu 47. Weiter geht's.
3: So, nun zur nächsten Aufgabe.
2: Wir messen den Blutdruck.
3: Ist dir klar, dass diese Quälerei bis zum Ende der Expedition andauern wird?
0: Was heißt hier Quälerei? Die Gesundheit ist kein Scherz.
3: Tatsächlich ist es eine gute Sache, dass wir hier so wenige sind. Keine Infrastruktur, keine bekannten Abläufe. Man kann einen Neustart machen. Es bietet einem die Chance, neue Ideen zu entwickeln. Wir nehmen eine Wasserprobe, um den Gehalt an Mikroplastik darin zu bestimmen. Was benötigen wir dafür? Wir brauchen ein spezielles Gerät, welches wir bekommen haben. Es sieht einfach aus, das ist es aber nicht. Hier haben wir drei Siebe mit unterschiedlichen Maschenweiten, die Plastikteile verschiedener Größen aufnehmen.
0: Hast du es gewaschen?
3: Ja, ich habe es ausgespült.
5: Mein erster Eindruck war, dass alles grau in grau sei. Ozeane aus Schlamm. Ich dachte, oh mein Gott, ich werde einen ganzen Monat hier sein. Wo bin ich hier gelandet? Warum bin ich hier? Ja, das waren meine Gedanken. Aber jetzt nicht mehr. Jeden Morgen, wenn ich aufwache, bin ich glücklich. Es ist ein faszinierender Ort. Ich habe viele interessante Vorhaben. Und die schiere Bandbreite von Aktivitäten, die wir haben, inspiriert mich. Hier sieht man den Hang, wo wir die großen Teile stapelten, die wir aufgesammelt hatten. Es wäre nur logisch gewesen, die Säcke hier zu lagern, weil es flach und für den Hubschrauber geeignet gewesen wäre, um die Teile abzuholen. Aber links von mir ist das Stationsgebäude und das hat die Situation geändert, weil die Säcke nur von Eisbrechern abgeholt werden können. Bis es soweit wäre, wären sie mit Schnee bedeckt und würden den Eisbären Unterschlupf bieten. Das wäre dann bei der Abholung der Säcke problematisch. Also haben wir uns entschieden, die Säcke zu der Stelle zu bringen, für die wir uns zuvor entschieden hatten.
4: Im Vergleich zur gesamten Arktis ist das natürlich nur ein Tropfen auf den heißen Stein. Aber allein von dieser kleinen Insel müssen rund 50 Tonnen Müll entfernt werden.

0: Wir sind mit dem Aufräumen fertig. Die Stimmung ist gut, wir sind entspannt, machen Musik, machen Fotos und führen Gesundheitstests durch. Mein wissenschaftlicher Leiter und ich werden die Ergebnisse zusammenfassen, Artikel schreiben und weiter daran arbeiten.
1: Sauber, hier Basis. Sauber, bitte kommen.
0: Hier sauber. Wir hören. Bitte kommen.
1: Sehr gut. Was wollen Sie mitteilen?
0: Heute Abend um 18 Uhr gibt es ein Festessen. Sie sind eingeladen. Seien Sie bitte pünktlich.
1: Wirklich? Toll. Vielen Dank. Wir kommen.
2: Welche Art Teig verwendest du?
0: Hefeteig.
2: Ich nehme Brandteig.
0: Gut, dann nehmen wir Brandteig.
2: Lass uns beide machen, zum Vergleich.
0: Mach du den Teig.
2: Amateur versus Profi.
0: Von wegen.
2: Lass uns eine Blindverkostung machen. Probier die Pasteten. Sei einfach objektiv.
3: Wo war? Sei unvoreingenommen.
4: Die hier sind besser. Die dunklen.
0: Welche wählst du? Welche schmecken dir besser?
5: Ich stimme für die dunklen.
3: Aha, die dunklen. Slava, probier mal. Aber nicht alles herunterschlingen.
6: Die hier ist besser.
3: Gut, ist notiert. Die hellen, ja?
6: Ja, die hellen. Die dunklen sind zu ölig.
5: Ich vertrage kein Fett. Mir sind die hellen lieber.
3: Die hellen, ja?
5: Ja.
3: Ist notiert.
0: Ich lade euch ein, mich in Tomsk zu besuchen.
7: 2,5 Stunden Autofahrt.
3: Wir kommen.
0: Wir haben die besten Mädchen. Hübsche, kluge Mädchen aus aller Welt.
2: Warum?
0: Zum Studieren.
3: Wegen Vlad.
8: Auf der Rückfahrt von seiner Tour nimmt der Eisbrecher Somov die Freiwilligen an Bord.
5: Kehrt um! Flieht, ihr Narren! Da sind Eisberge!
8: Mit der technischen Ausrüstung kommen auch Welpen auf die Insel. Sie werden die Station künftig vor Bären schützen.
0: Wenn wir sie bei unserer Ankunft gleich mitgebracht hätten, wäre das echt toll gewesen.
3: Ihrer Mutter weggenommen, um sie hierher zu bringen. Kälte, Schnee, Sommer und all das. Meine Güte.
5: Dieser wirkt etwas aufgeweckter.
0: Hallo, mein Kleiner.
5: Lebt wohl. Habt ein langes Leben. Leider hatten wir nur wenig Freizeit auf der Insel. Die meiste Zeit haben wir gearbeitet. Aber trotzdem konnten wir ein paar Ausflüge machen. Es war wunderschön und interessant. Was das Erkunden der Insel angeht, ich wünschte, wir hätten hierfür ein paar Monate Zeit gehabt. Auch um Mineralproben zu sammeln. Ein paar kleinere Proben verschiedener Mineralien und des Bodens konnte ich sammeln. Die gehen an das Mineralogische Museum in Irkutsk, wo sich Spezialisten damit befassen und ihre Expertise abgeben werden. Ich denke, wir sind ein großartiges Team. Unsere Gruppe und die Gruppe, die kam, um uns zu treffen, sowie die Kollegen von der Landvermessung. Alle sind einfach großartig. Ich kann ehrlich sagen, dass es keinerlei größere Konflikte gab. Das ist bemerkenswert unter diesen Umständen, wenn man in einer Gruppe weit weg vom Festland ist. Alle haben hervorragende Arbeit geleistet. Einfach toll.
8: Nach Abschluss der Aufräumarbeiten soll die Hayes-Insel für Touristen zugänglich gemacht werden. Bis jetzt können nur wenige der 192 Inseln des Archipels erreicht werden. Wie und wohin der Müll abtransportiert werden soll, wird für jede Arktisregion separat entschieden. Für die Hayes-Insel wurden 2 Optionen diskutiert. Die Verladung auf einen Eisbrecher per Hubschrauber oder auf ein Schiff, welches die neue Mannschaft für die Wetterstation bringt und auf dem Weg nach Archangelsk ist. Die Details bezüglich des Transport und der Durchführbarkeit werden vor der nächsten Fahrt geklärt, damit der Müll nicht zu einer noch größeren Last wird.
9: Spreng es.
10: Es hat noch niemanden Minen gegen Zivilisten produziert. Aber die Ukrainer setzen sie gegen Zivilisten ein.
11: Was ist das, wenn nicht Terrorismus? Hier in der Nähe befindet sich ein Kindergarten und eine Schule.
12: Dieser Gegenstand wurde von Ingenieuren entwickelt, um eine Person zu verkrüppeln.
9: Ich will noch das Ende von diesem ganzen Schlamassel erleben. Es muss ein Tribunal geben.
12: Die meisten Geschosse sind auf Häusern gelandet, in Gärten oder Höfen. Wir gehen große Risiken ein und graben.
13: Alles wird gut werden. Wir werden siegen.

Ohne Woche, Top-Ereignisse. Der russische Außenminister Sergej Lavrov hielt eine Rede vor dem UN-Sicherheitsrat. Darin ging er auf die Rolle der europäischen Länder im Ukraine-Konflikt ein. Zudem traf er sich hinter verschlossenen Türen mit seinem US-amerikanischen Amtskollegen Marco Rubio. Korrektur der Prognosen. Führende Wirtschaftsinstitute haben die Wachstumsprognose für das BIP in Deutschland in diesem Jahr auf 1,3% angehoben. Ökonomen rufen jedoch zur Vorsicht auf. Sie warnen, es bestehen nach wie vor strukturelle Probleme. Abhängigkeit von US-Launen. Die Bundesregierung kauft neue Kampfjets F-35 aus den USA. Die ersten 35 Flugzeuge kosten Deutschland etwa 10 Milliarden Euro. Zugleich birgt dies neue Abhängigkeiten von transatlantischen Partnern. Bundesverteidigungsminister Pistorius sieht darin jedoch keine Gefahr.

0: Guten Abend und herzlich willkommen bei TDE. Mein Name ist Vadim Ivanov und wir starten in dieser Stunde mit unseren Nachrichten. Die hochrangige Woche der 81. Sitzung der UN-Generalversammlung in New York setzt sich heute fort. Der russische Außenminister Sergei Lavrov hat bereits eine Rede vor dem UN-Sicherheitsrat gehalten, mehrere bilaterale Treffen mit ausländischen Vertretern abgehalten und sich zudem hinter verschlossenen Türen mit dem US-Außenminister Marco Rubio getroffen. Mehr über diese Ereignisse berichtet jetzt live unser Korrespondent Roman Siskin vor Ort. Roman, grüß dich. Roman, erzähl uns bitte, was stand für den russischen Außenminister Sergei Lavrov auf der Tagesordnung? Wie verliefen die Treffen zwischen dem russischen Außenminister Lavrov und den ausländischen Vertretern?
1: Grüß dich, Vadim. Ja, es gab tatsächlich zwei sehr wichtige Ereignisse. Zu einem der Auftritt von Lavrov vor dem Sicherheitsrat zum Thema Ukraine, zum anderen das bilaterale Treffen zwischen Sergei Lavrov und Marco Rubio. Dieses Treffen hat über 50 Minuten gedauert, fand hinter verschlossenen Türen statt, aber danach ließen beide Seiten verlauten, dass es um weit mehr als die Ukraine ging. Also es ging auch um die globale Spannungen, um die bilaterale Beziehungen zwischen den Vereinigten Staaten und Russland. Im Nachhinein hat Marco Rubio verlauten lassen, dass man Wladimir Putin zum G20-Gipfel eingeladen habe. In Russland hat man versprochen, diese Einladung dann zu prüfen.
2: Wir nehmen diese freundliche Einladung tatsächlich mit Dankbarkeit auf. Wir wissen diese Einladung zu schätzen. Sie wird geprüft und anschließend abgestimmt und es wird eine entsprechende Entscheidung getroffen.
1: Diese Einladung sorgte vor allem in der Europäischen Union für Unverständnis, so hat sich Kaya Kallas kurz darauf geäußert und meinte, dass sie enttäuscht war, von dieser Einladung zu erfahren. Und auch das zeigt der neue bzw. der schon etwas ältere Weg der europäischen Diplomatie, der EU-Diplomatie, dass man diese betreibt, ohne mit den Unterhänden reden zu wollen und auch versucht, die Diplomatie zu vermeiden. So eine Art Antidiplomatie will man betreiben. Und während die EU sich gegen die Diplomatie einsetzt, gehen die diplomatischen Gespräche und Beziehungen hier in New York bei der UN weiter. Denn nach dem Treffen hat Lavrov sich mit dem Schweizer Außenminister getroffen. Dieser scheint sich nicht an die EU-Linie, also nicht mit Russland zu sprechen, nicht halten zu wollen, was für die Schweiz ja auch verständlich ist, weil die Schweiz ja nicht Teil der Europäischen Union ist und sich diplomatisch da eventuell noch ein bisschen neutraler führt. Außerdem hat sich Lavrov auch mit anderen Amtskollegen gesprochen. Es gab sehr viele bilaterale Treffen, aber das zweitwichtigste war ja sein Auftritt bei dem Sicherheitsrat zum Thema Ukraine. Auch da machte der russische Außenminister auf die Doppelmoral der UN aufmerksam, vor allem was das Recht auf Selbstbestimmung betrifft, denn die UN bewertet es komplett unterschiedlich, wenn es zum Beispiel um die Ukraine geht oder um Grönland. Auch die Antwort auf die europäische und ukrainische Bemühungen, da für hektische Diplomatie zu sorgen, indem man auf Waffenruhe besteht und dieser fordert, erteilte Sergei Lavrov eine Absage. Man will die Ursachen des Konflikts erlösen und sich für ein lang anhaltendes Frieden einsetzen, ohne jedoch sich auf Waffenruhe einlassen zu müssen. Denn Russland hat es schon mehrmals erlebt, dass sowohl die Europäische Union wie auch die Ukraine auf Diplomatie pochen, dann wie zum Beispiel Waffenruhe erreichen und dann alles dafür tun, dass die Ursachen des Konflikts nicht beseitigt werden und damit der Konflikt dann weiterlaufen kann. Und das waren die wichtigsten Ereignisse, die wichtigsten Treffen auf dem Plan von Lavrov. Und damit zurück zu dir nach Moskau, Vadim.
0: Ihr Telekorrespondent Roman Siskin, vielen Dank nach New York City. Die Energiepreise in Deutschland sind ungebrochen hoch. Viele Branchen, darunter die so wichtige Automobilindustrie, stecken tief in der Krise. Dennoch haben führende Ökonomen deutscher Wirtschaftsinstitute ihre Prognosen für das Wirtschaftswachstum im Land nach oben korrigiert. Nach Ansicht der Wirtschaftsforschungsinstitute, darunter das Deutsche Institut für Wirtschaftsforschung und das IFO-Institut, wächst die deutsche Wirtschaft besser als noch im Frühjahr angenommen. In ihrer Herbstprognose rechnen sie nun mit einem BIP-Wachstum von 1,3% im laufenden Jahr. Zuvor hatten sie mit 0,6% gerechnet. Für das Jahr 2027 wurde die Prognose auf 1,1% angehoben. Die strukturellen Probleme der deutschen Wirtschaft bestünden jedoch nach wie vor. Die Produktionskapazitäten der Unternehmen könnten zunehmend an ihre Grenzen stoßen. Nach Einschätzung der Institute wird die deutsche Wirtschaft in den kommenden Jahren eine geringe Produktivität aufweisen. Daher mahnen die Ökonomen zur Vorsicht und warnen vor überzogenem Optimismus.
3: Allerdings ist der Aufschwung nicht besonders kräftig und er wird zudem von Strukturproblemen überlagert. Das kommt vor allen Dingen darin zum Ausdruck, dass die privaten Investitionen schwach bleiben, das Arbeitskräfteangebot schrumpft und hohe Energiepreise Unternehmen und Haushalte belasten. Gleichzeitig weitet sich das Staatsdefizit immer weiter aus. Und das ist erklärt dann auch im Zusammenspiel den Titel unseres Gutachtens. Das ist diesmal Aufschwung mit Strukturproblemen, Finanzpolitik auf Abwägen.
0: Über die Chancen einer echten Wiederbelebung der deutschen Wirtschaft und über die strukturellen Probleme, die diesen Prozess behindern, sprechen wir jetzt live mit dem Ökonomen Dr. Eike Hammer. Herr Hammer, guten Abend.
4: Guten Abend, hallo.
0: Herr Hammer, die führenden Wirtschaftsinstitute haben ihre Wachstumsprognose für das laufende Jahr nach oben korrigiert. Das heißt, es wurde auf 1,3% angehoben. Die Institute sprechen selbst von einem Aufschwung mit Strukturproblemen. Wie viel Grund für Optimismus gibt diese Zahl tatsächlich?
4: Nun, diese Zahl gibt weder Grund für einen Optimismus, noch hat sie irgendwas großartig mit der Wirtschaft zu tun, denn sie messen das BIP nach der sogenannten volkswirtschaftlichen Gesamtrechnung. Das ist eine statistische Zahl, die man veröffentlichen kann oder auch bleiben lassen kann, hat damit wenig zu tun, denn in das BIP gehen selbst, mit rein, wie zum Beispiel, dass öffentliche Ausgaben dort berücksichtigt werden und angeblich das BIP erhöhen, eigentlich sogar das BIP beschädigen. Also insofern gibt diese Zahl noch überhaupt gar keinen Ausblick. Die Realität sieht nämlich völlig anders aus.
0: Die Industrieproduktion ist zuletzt zurückgegangen. Die privaten Investitionen bleiben schwach. Der Konsum liefert kaum Impulse, während hohe Energiepreise die Kaufkraft der Haushalte belasten. Kann sich die deutsche Wirtschaft unter diesen Bedingungen überhaupt selbsttragend erholen?
4: Nein, das kann sie nicht, denn die Entwicklungen, die hier gerade vollkommen richtig benannt worden sind in der Frage, die sind genau diejenigen, die die Wirtschaft im Grunde auszeichnen. Es ist nicht etwa die staatliche Ausgabe, es sind nicht etwa die als fälschlicherweise Investitionen getätigten Kriegsausgaben und so etwas, was hier eine Rolle spielt, sondern das, was die Wirtschaft wirklich belebt. Das sind die Konsumausgaben, die gehen weiter zurück, die hohen Energiepreise werden ja nicht angegangen, sondern sie steigen weiter. Die Bundesregierung unterlässt auch absichtlich alles, um den Menschen wieder mehr verfügbares Einkommen überzulassen. Im Gegenteil, sie verschärfen noch die Abgaben gegenüber den Bürgern. Und insofern kommt da keine Impulse. Das Zweite ist, mit der Energieunsicherheit, die die Bundesregierung jetzt herstellt, und zwar mehr oder weniger absichtlich, denn sie sprengt ja die Kernkraftwerke, sie sorgt ja nicht dafür, dass die Energie auch auf Vorrat gekauft wird. Die Gasspeicher sind so leer wie nie zuvor zu dieser jetzigen Zeit. Und damit ist also auch die Hoffnung, dass wir mit den neuen Technologien, also mit der künstlichen Intelligenz oder Robotik oder anderen auf Energie basierenden Industrien überhaupt wieder eine Wende hinbekommen sollen, ist plötzlich in Luft aus. Und dazu kommt noch ein steigendes Zinsniveau, was ebenfalls nicht nur bremsen, sondern katastrophal auf die Wirtschaft sich auswirkt. Und der Staat als Inflations- und vor allen Dingen als Schuldentreiber, der sorgt noch dafür, dass auch hier keine Trendwende in Sicht ist, sondern im Gegenteil, dass auch dieser Trend weitergeht. Also insofern tut er alles dazu, um die Aussichten für die Wirtschaft noch weiter einzutrüben und den Leuten auch den Mut zu nehmen, dass es sich überhaupt wieder verbessern könnte.
0: Herr Ammer, ein Teil des Wachstums wird ja durch höhere staatliche Ausgaben für Infrastruktur und Verteidigung gestützt. Wie nachhaltig ist ein Aufschwung, der so stark von staatlichen Ausgaben abhängt?
4: Nun, genau diese Ausgaben, die der Staat dort fälschlicherweise als Investitionen tituliert, sind eigentlich eine Riesenkatastrophe. Denn das Geld wird ins Ausland verpulvert. Nicht nur, dass die Rüstungsgüter amerikanischen oder angloamerikanischen Konzernen zugutekommen und nur im minimalsten Teil, wenn überhaupt, in Deutschland irgendwie einen positiven Effekt bringen, sondern die ganzen sogenannten Investitionen sind ja, oder ein Großteil dieser Investitionen, sind ja Waffenlieferungen an die Ukraine. Das heißt, hier wird was vernichtet und es ist schlicht und einfach weg. Die Infrastruktur ist so marode, wie sie selten gewesen ist in der Bundesrepublik Deutschland. Die Ausgaben sind so hoch, wie sie selten gewesen sind. Das passt also alles nicht zusammen. Es ist eigentlich nur von A bis Z eine Katastrophe, was da passiert, und vor allen Dingen ein hinters Licht führen der Bevölkerung.
0: Gleichzeitig steigen dank solcher Maßnahmen Staatsdefizit und Schuldenquote deutlich. Kauft sich Deutschland das aktuelle Wachstum gewissermaßen mit neuen Schulden?
4: Nun, was sich Deutschland kauft, das ist eine aussichtslose Situation und vor allen Dingen ein Vermögenstransfer zu den angloamerikanischen Partnern wie BlackRock und so weiter, die eben diese Schulden verwalten, sowohl für die EU als auch für andere Institutionen wie die EZB und so weiter. Die profitieren davon, aber die Bürger werden immer weiter geschröpft. Das Zinsniveau steigt immer weiter. Damit wird die Wirtschaft immer weiter in Deutschland geschröpft und benachteiligt. Und insofern kauft die Regierung sich hier nicht, sondern sie, ja, man könnte fast sagen, ihre Politik wirkt sich wie eine Sabotage gegen die deutsche Wirtschaft und auch gegen die deutschen Bürger aus. Also die Aussichten werden durch diese Aktivitäten noch verschlimmert und eben nicht verbessert, wie man so eigentlich ursprünglich meinen könnte. Die Investitionen, die getätigt werden, haben auch keine positiven Erfolge. Sie haben eigentlich eher sogar negative Erfolge. Denn wenn wir in eine Kriegshandlung, wenn wir uns in eine Auseinandersetzung reindrängeln und dafür viel Geld ausgeben, dann ist das schädlich für die Wirtschaft. Denn die Wirtschaft braucht Frieden, die Menschen wollen Frieden, der Mittelstand will Frieden und der Mittelstand wird auf diese Weise eben kaputt gemacht. Also genau das Gegenteil von dem, was man ursprünglich mit Investitionen in der volkswirtschaftlichen Gesamtrechnung meinen würde.
0: Die Institute nennen hohe Energiekosten, Bürokratie, Fachkräftemangel und steigende Sozialabgaben als Belastungen für den Standort. Welches dieser Probleme bremst die deutsche Wirtschaft derzeit am stärksten?
4: Nun, am stärksten bremst die Bürokratie und vor allen Dingen die Abgabenbelastung. Das sind die beiden Punkte. Plus eine als Sabotage empfundene Politik, die eben die Energieunsicherheit jetzt bringen und die eben auch massive, sagen wir mal, Unsicherheit verbreiten, was die Energie und auch die Transportsicherheit angeht. Das sind meines Erachtens die Hauptprobleme. Die anderen sind eigentlich vernachlässigbar. Fachkräftemangel ist so eine typische Sau, die man es durchs Dorf treibt, die ist aber unerheblich. Die Leute verlassen Deutschland, sie bauen hier ab, wir haben mehr als genug Fachkräfte. Wir bezahlen sogar die Leute dafür, dass sie eben nicht arbeiten gehen, das sogenannte Bürgergeld. Also insofern, Fachkräftemangel ist da eher kein Thema mehr, sondern das Hauptthema sind eben tatsächlich die Abgaben und die Bürokratie.
0: Ökonom Dr. Heike Hammer, vielen Dank für dieses Gespräch.
4: Sehr gerne.
0: Berlin kauft neue Kampfjets F-35 in den USA. Dies könnte Deutschland noch abhängiger von den außenpolitischen Launen der US-Regierung machen. Der Kauf der ersten 35 Kampfflugzeuge aus Übersee wird Deutschland etwa 10 Milliarden Euro kosten. Die Auslieferung soll bis 2029 abgeschlossen sein. Berlin hat bereits rund 4 Milliarden Dollar als Anzahlung geleistet, wobei das Verteidigungsministerium davon ausgeht, dass die Flugzeuge erst 2032 vollständig einsatzbereit sein werden. Zudem hat die Bundesregierung den Vertrag nicht mit dem Hersteller Lockheed Martin, sondern direkt mit der US-Regierung abgeschlossen, im Rahmen eines sogenannten Foreign Military Sale, kurz FMS. Bei diesem besonderen Kaufverfahren tritt die US-Regierung als Vertragspartner auf. Das Bundesverteidigungsministerium hofft, dass dies eine schnellere Einsatzbereitschaft und günstigere Preise gewährleisten wird. Laut Medienberichten Führt das FMS-Verfahren in der Praxis dazu, dass die amerikanische Seite den Deutschen die Vertragsbedingungen weitgehend diktieren kann? Gemäß den Verträgen ist Deutschland verpflichtet, alle möglichen Preiserhöhungen für Flugzeuge, die sich noch im Bau befinden, zu tragen und zu Lieferverzögerungen hinzunehmen. Garantieverpflichtungen sind grundsätzlich ausgeschlossen. Berlin hat zudem zugestimmt, dass bei Vertragsstreitigkeiten kein Gericht angerufen werden darf. Besonders umstritten ist, dass die US-Regierung die Lieferung oder die anschließende technische Wartung jederzeit aussetzen kann.
2: Die US-Regierung behält sich das Recht vor, im Falle von ungewöhnlichen und zwingenden Umständen, wenn es das nationale Interesse der USA verlangt, zu jedem Zeitpunkt die Leistungserbringung ganz oder zum Teil zu kündigen oder auszusetzen.
0: Ein weiterer Kritikpunkt ist mit der Software verbunden. Medienberichten zufolge blieben die USA auch nach der Auslieferung der Flugzeuge weiterhin in den Betrieb der F-35 eingebunden. Technikservice und Ersatzteillieferungen könnten nur in Zusammenarbeit mit amerikanischen Behörden erfolgen. Zudem ist für Kampfeinsätze eine komplexe Cloud-Software unverzichtbar, zu der der Bundeswehr nur eingeschränkten Zugang hat. Bundesverteidigungsminister Pistorius bestreitet jedoch eine Abhängigkeit von den USA und betont gleichzeitig, dass Berlin die Zusammenarbeit im Rüstungsbereich mit dem wichtigsten Verbündeten, den USA, fortsetzen müsse.
5: Wir wollten doch eigentlich als Europäer, als Deutsche unabhängiger werden, gerade auch unabhängiger von den USA. Und jetzt nehmen wir so viel Geld in die Hand, um da ein paar Flugzeuge zu kaufen?
6: Also erstens ist diese Bestellung schon knapp 4 Jahre alt und zweitens wollen wir nicht unabhängig werden, wir wollen unabhängiger werden. Aber da, wo es schon Kooperationen gibt, erfolgreiche, oder wo es um Systeme gibt, die wir in Europa nicht haben oder noch nicht haben, wollen und müssen wir sogar, wir wollen das auch tatsächlich mit unserem größten Alliierten weiter rüstungsindustriell zusammenarbeiten. Wir sind schließlich Alliierte und haben auch vor, das zu bleiben. Und dazu gehört auch, dass man gemeinsam entwickelt und beschafft.
0: Bundesverteidigungsminister Pistorius ist zudem überzeugt, dass die Amerikaner den sogenannten Killswitch nicht aktivieren würden. Dies würde das Vertrauen untergraben und das Ende der amerikanischen Waffenexporte bedeuten, so der Minister. Doch in der Vergangenheit hatten die USA ihre Bereitschaft zur einseitigen Aufkündigung von Vereinbarungen aufgrund politischer Differenzen bereits demonstriert, zum Beispiel im Falle der Türkei. Das Land war am F-35-Entwicklungsprogramm beteiligt. Doch während seiner ersten Präsidentschaft hatte Donald Trump erklärt, das Land werde aufgrund des Kaufs russischer S-400-Raketen aus dem Programm ausgeschlossen.
2: Das Weiße Haus und das US-Verteidigungsministerium gaben heute, 17. Juli, bekannt, dass die Türkei aufgrund der Anschaffung des Luft- und Raketenabwehrsystems S-400 aus dem F-35-Programm ausgeschlossen werde. Dieser einseitige Schritt widerspricht dem Geist der Allianz und entbehrt jeder legitimen Rechtfertigung. Es ist nicht fair, die Türkei, einen wichtigen Partner, aus dem F-35-Programm auszuschließen und auch die Behauptung, das S-400-System würde die F-35 gefährden, ist unbegründet.
0: Über die Risiken, dass die USA die deutsche F-35 blockieren könnten, indem man ihnen technische Updates verweigert, sprachen wir mit dem Unteroffizier der US-Streitkräfte AD, Thomas Penn. Ihm zufolge ist eine solche Situation unwahrscheinlich.
7: Wenn es so weit irgendwann mal kommen sollte, was ich nicht glaube, aber das ist ja alles möglich in der heutigen Zeit, denke ich. Also ein roter Knopf, da... Das gibt's nicht, so um so eine, die Maschinen so auszuschalten. Was das heißt, so auszuschließen, also das wäre ja praktisch von die Software-Updates wären sie dann ausgeschlossen und von internen Systemen, die von aus Washington und woanders dann diese Maschinen kampffähig macht. Von diesem System wäre es möglich, die Deutschen da auszuschließen. Aber wie ich vorhin gesagt habe, Deutschland ist nicht mal Kampf. Die sind so abhängig von den Amis. Was die Situation in der Türkei angeht, das ist schon ein bisschen anders im Vergleich zu Deutschland. Militärisch gesehen ist ja die Türkei, das ist eine ganz andere Nummer als die deutsche Bundeswehr. Und Aber dass die irgendwann, dass die Amerikaner sagen, wir schließen die Deutschen aus, das kann ich mir auch eigentlich kann mir keine Situation vorstellen, wo das passieren könnte.
0: Der Bundeswehrmajor außer Dienst Florian Pfaffe ist der Ansicht, Berlin könnte kaum noch abhängiger von Washington werden, als es das jetzt schon ist. Der sieht viele Risiken bei diesem Geschäft.
8: Da sitzt Boris Pistorius vielleicht dem Mainstream auf, der noch nicht bemerkt zu haben scheint, dass noch abhängiger ja eigentlich gar nicht geht. Also wenn er sagt, er will da unabhängiger werden, da sehe ich keine große Chance. Und also die USA können die F-35 vielleicht lähmen, also dass Teile nicht mehr funktionieren. Zumindest kennen die alle Details. Und in jedem Fall könnten sie den Einsatz verbieten. Also da muss man gar nicht Beispiele von der Türkei oder anderen Ländern nehmen. Wenn die USA uns sagen, ihr dürft nicht, dann wird Deutschland nicht nur aus dem Programm ausgeschlossen, wenn wir das trotzdem machen, sondern dann gibt es ganz andere Sanktionen. Wir kennen das ja von der Nord Stream, wo überhaupt nichts vertraglich vereinbart war, dass wir jetzt nur noch von den USA Gas beziehen. Und trotzdem haben die USA gesagt, wir wollen das aber. Und wenn ihr nicht mitspielt, dann machen wir sie halt kaputt. Wir wissen nur nicht mit wem, ob mit den Ukrainern oder mit den Norwegern. Aber ich glaube, dass Deutschland es niemals wagen könnte, die F-35 oder irgendwelche anderen Waffen gegen die USA oder gegen den Willen der USA in anderen Ländern einzusetzen.
0: Der US-Botschafter bei den Vereinten Nationen, Mike Walls, tat die zivilen Opfer eines tödlichen US-amerikanischen israelischen Angriffs auf eine iranische Schule als eine Art kollateralen Schaden ab. Beim Versuch, diese Tötungen kleinzureden, warf er Teheran im Gegenzug vor, Massenmord begangen zu haben.
2: Der Menschenrechtsrat, der zwar ein eigenständiger Teil der UNO in Genf ist, aber dennoch zu ihr gehört, hatte vor Jahren eine George-Floyd-Kommission eingerichtet und hat nun gerade einen Bericht veröffentlicht, in dem es heißt, dass US-Soldaten im Iran mutmaßlich Kriegsverbrechen begangen haben könnten. Wir müssen die Menschen daran erinnern, dass selbst wenn es zivile Opfer gibt, und ich sage nicht, dass das der Fall ist, ich glaube, das wird noch vom Pentagon untersucht, aber selbst wenn es sie gibt, dann sind sie unbeabsichtigt und als Teil eines Konflikts zufällig entstanden, während im Gegensatz dazu das iranische Regime innerhalb von 3 oder 4 Tagen 40.000 seiner eigenen Bürger mit Maschinengewehren niedermetzelt.
0: Anfang Februar trafen US-Raketen die Grundschule in Minab im Süden Irans. Lokale Behörden bezifferten die Zahl der Todesopfer auf 156, darunter waren 120 Schulkinder. Das Gebäude befand sich etwa 72 Meter von einer Marineeinrichtung der Islamischen Revolutionsgarde entfernt, war jedoch durch eine Mauer davon getrennt. Auf Satellitenbildern war es als eine als in Betrieb befindliche Schule zu erkennen. Die Meinungen der Iraner zu diesem Angriff gehen auseinander. Die einen sprechen von einer gezielten Attacke, die anderen sind der Ansicht, dass die Amerikaner tatsächlich nicht die Absicht hatten, Zivilisten anzugreifen.
9: Das kann kein Zufall sein, denn Amerika versucht nun, sich den Konsequenzen seines Handelns zu entziehen. Es war kein Zufall. Es ist nicht so, als hätten sie wahllos Orte angegriffen. Es war gezielt. Überall sonst handelte es sich um Präzisionsschläge, wie zum Beispiel auf eine Schule. So viele Kinder sind nicht zufällig ums Leben gekommen. Dahinter steckte definitiv ein Ziel. Und dies geschah mit vorsätzlicher Absicht. Der Täter kann sich dem nicht entziehen. Er muss sich vor der ganzen Welt verantworten.
2: Auf der internationalen Bühne sind die Vereinigten Staaten der wichtigste Akteur und Lenker. Sie verfügen über die Macht und die Mittel, finanziell, technologisch und militärisch. Niemand, nicht einmal die Justizbehörden der Welt, kann sie zur Rechenschaft ziehen. Warum tun sie das? Weil sie es können.
10: Meiner Meinung nach war das definitiv unbeabsichtigt, denn sie haben überhaupt keinen Grund, Zivilisten zu töten. Und selbst wenn sie Zivilisten ausschalten wollten, hätten sie überall auf der Welt Zugang zu iranischen Zivilisten, sogar in ihrem eigenen Land. Wenn das Ziel lediglich darin bestünde, iranische Zivilisten auszuschalten, glaube ich nicht, dass es sich lohnen würde, ihre Millionen-Dollar-Raketen auf einen Zivilisten zu richten, der keine Bedrohung für sie darstellt.
0: Daniel McAdams, Geschäftsführer des Ron Paul Institute für Frieden und Wohlstand, bezeichnete das Vorgehen der USA im Iran als Kriegsverbrechen.
2: Dies war ein Angriffskrieg, den die USA gegen den Iran begonnen haben. Der Iran hatte keinerlei Aggression gegen die Vereinigten Staaten begangen und stellte keinerlei Bedrohung für die Vereinigten Staaten dar. Es war ein Krieg aus freier Entscheidung, was an sich schon ein Kriegsverbrechen darstellt. Sie haben einen Krieg begonnen. Sie haben angefangen, Menschen zu bombardieren. Sie haben die erforderlichen Standards gesenkt. Sie haben künstliche Intelligenz eingesetzt, um die Anforderungen zur Unterscheidung zwischen zivilen und militärischen Zielen zu senken. All diese Dinge sind Beweismittel in einem künftigen Kriegsverbrecherprozess. Aber was erwartet man schon von jemandem mit geringerer Intelligenz wie Mike Waltz, der nur ein Skript bekommt, das er jeden Tag vorlesen soll? Präsident Trump, ich werde Sie alle in die Hölle schicken. Für wen halten Sie sich eigentlich? Für Gott? Glauben Sie, Sie wären Jesus Christus? Das ist unter der Würde eines jeden Präsidenten. Alle Amerikaner sollten sich erheben und so etwas verurteilen. Sie stehen im Widerspruch zu allem, woran wir glauben, zu allem, was wir in den Vereinigten Staaten wertschätzen.
0: Soweit hier die Nachrichten. Anschließend kommt hier die Dokumentation Rufzeichen Zahn. Ich bin Wladimir Wanow und um 18 Uhr wieder für Sie da. Bleiben Sie dran.

0: Ich wurde 2008 in Lugansk geboren. Damals war es noch eine ukrainische Stadt.
1: Was ist für dich das größte Böse?
0: Wahrscheinlich Kriege.
1: Weißt du noch, wie dieser Krieg angefangen hat?
0: Ja.
1: Wie alt warst du?
0: Ich war 5.
2: Faina ist auf der Mirot-Voretz-Abschussliste. Dort wurden ursprünglich Kopfgelder auf Leute ausgesetzt. Ich habe vorausgesagt, dass diese Seite gegen Journalisten eingesetzt werden würde. Jetzt befinden sich darauf sogar Kinder und Jugendliche.
0: Ich schreibe über Menschen, über Tiere, über das Gute und Böse.
3: Ein normaler Mensch würde nicht schreiben, dass Faina eliminiert werden muss, dass sie beseitigt werden muss. Faina ist in erster Linie ein Kind.
1: Dieses Kind und seine Eltern müssen also wirklich um ihr Leben fürchten?
4: In der Tat. Denn, soweit ich weiß, gab es bereits einen Versuch, Faina zu töten.
5: Sie sagen, dass sie ein Feind der Ukraine sei und dass sie Propaganda gegen die Ukraine betreibt. Sie hat nur gesagt, die Ukraine bombardiert Zivilisten. Sie hat einfach die Wahrheit gesagt.
0: Ich möchte, dass die Vereinten Nationen nicht vergessen, dass auch wir, die Kinder des Donbass, das Recht auf eine Kindheit und ein friedliches Leben haben.

0: Onkel Kolja, hallo. Wie geht es Ihnen?
1: Ah, geht schon.
0: Sind Sie auch für die Aufnahmen hier?
1: Hm?
0: Sind Sie für die Aufnahmen gekommen? Sie müssen nicht. Okay, Max. Ich bin bereit auf dein Signal. Fertig? Damen und Herren, ich begrüße Sie und bienvenue à Shishovka. Ich bin Gavril Doroshin, geboren in Frankreich, aber ein russischer Freiwilliger. Ich bin in Marseille geboren. Ich wurde dort gefragt, hast du lange darüber nachgedacht, ob du gehen willst? Aber ich habe überhaupt nicht nachgedacht. Für mich war das absolut logisch. Es ist Krieg. Ein Mann muss sein Vaterland verteidigen.

0: Wenn ich gefragt werde, was ich mehr bin, Franzose oder Russe, dann sage ich, in erster Linie bin ich orthodoxer Christ, alles andere kommt danach. Ich glaube, da fliegt irgendwo eine Drohne. Das ist eine merkwürdige Drohne, kein Mavic. Mavics sind nicht so, sie quietschen nicht so. Lass uns auf alle Fälle in Deckung gehen. Wir brauchen keine unnötigen Risiken. Das erinnert mich an meine Kindheit bei meinen Großeltern. Sie lebten in Cannes an der Côte d'Azur. Wir sind jeden Sonntag, also mein Opa war ein Protodiakon in der Kirche, und wir sind jeden Sonntag mit ihm und dem Priester. Wir hatten da, wir sind zusammen mit dem Priester immer ganz nach oben auf den Glockenturm gegangen. Wir hatten dort eine sehr schöne große Kirche und wir sind jeden Sonntag hochgeklettert und waren für die Glocke zuständig. 12 Glockenschläge am Anfang der Liturgie und dann am Ende starke, schwache und mittlere. Das ergab zusammen so eine schöne Melodie. Sie waren in der ganzen Stadt zu hören und als Kind hat mich das begeistert. Ich dachte mir, die ganze Stadt hört mich. Ich sehe von hier aus ganz Cannes. Und ich schwang sie hin und her. Bum, bum, bum. Und die Kleinen, ting, ting, ting. Ich weiß noch, wie schön das war und diese Kirche erinnert mich daran.
1: Der russische Freiwillige Gavriil Duroschin aus Frankreich ist zu Besuch in seiner Heimat. Er ist im Dorf Male Schischowka in der Nähe von Donetsk. Hier ist jetzt sein neues Zuhause.
0: Top, hier haben wir das sauberste und leckerste Wasser. Wunderbar.
1: Seine Nachbarn in Schischowka haben nicht den leisesten Verdacht, dass der russische Franzose, der sich hier niedergelassen hatte, ein Nachfahre gleich zweier Zarenfamilien ist.
0: Wir waren 6 Brüder und Schwestern und einmal in der Woche haben wir den Russischunterricht besucht, wo wir Schreiben gelernt haben. Und einmal die Woche kam uns eine Freundin unserer Mutter besuchen, die auch Lehrerin war. Sie hat uns auch beigebracht, richtig zu schreiben und zu sprechen. Ansonsten habe ich mit meinem Vater meistens Russisch gesprochen, mit meiner Mutter Französisch. Unsere Eltern haben sich immer bemüht, unsere russische Kultur zu erhalten, damit sie in unserer Familie nicht verloren geht.
1: Gavriels französische Linie geht auf Josephine de Beauharnais zurück, die Gattin von Napoleon Bonaparte.
2: Wir haben ein paar Briefe im Original, die von Napoleon selbst geschrieben wurden. Sie betrafen nicht die Familie, das waren nur irgendwelche Weisungen. Außerdem haben wir noch ein paar sehr schöne Porträts. Und wir haben eine Schriftrolle, die gut 3 Meter lang ist. Das ist der Stammbaum von Josephine de Beauharnais, der auf Jeanne d'Arc zurückgeht.
1: Und die russische Linie geht auf Zar Nikolaus I. zurück. Sie fängt bei Maria Nikolajewna, der Tochter des russischen Monarchen, an.
3: Das ist die Linie der Tochter von Nikolaus I. Sie hat den Enkel von Napoleon I., Herzog von Leuchtenberg, geheiratet, welcher schon damals als Offizier im Dienst des russischen Reiches stand. Diese Linie

0: dass die Mutter dieses russischen Freiwilligen die Tochter der Ururenkelin von Nikolaus dem Ersten ist. Und es bedeutet, dass ein direkter Nachfahre der Romanow-Familie, die mehr als 300 Jahre lang über das Russische Reich herrschte, an der Befreiung des russischen Donbass teilnimmt.
1: Das Palastkammermuseum der Romanow-Bojarin. Das ist die Geburtsstätte der Romanows. Hier nahm die Romanow-Dynastie ihren Anfang. Hier wurde 1596 der erste Zar Michail Fjodorowitsch Romanow geboren. Sogar das Datum ist bekannt, am 12. Juli. Hier befanden sich ein großes Anwesen der Vorfahren der Romanows und einige weitere Gebäude.
2: Wir waren im Palastkammermuseum der Romanow-Bojaren. Galina Konstantinowna persönlich hat für uns eine großartige Führung organisiert. Wenn man diese Gänge, Zimmer und Keller entlang geht, spürt man überall den Geist unseres alten, schönen, starken und mächtigen Russlands, das wir auch heute anstreben müssen. Wir dürfen nicht vergessen, dass als unsere Urgroßeltern geflohen sind, manche nach Frankreich, manche nach Afrika oder in verschiedene Länder Europas, sie fühlten sich in Europa wie Vertriebene. Aber dennoch hat keiner von ihnen Russland deswegen gehasst. Der Staat verändert sich, aber Russland ist das, was immer bleibt. Sie liebten Russland allein dafür, dass es existiert.
0: In Gavriils Adern fließt das Blut gleich zweier großer Dynastien. Er hätte sich problemlos für Frankreich und seine Ordnung entscheiden können. Aber selbst nach mehreren Generationen in der Emigration ist dieser Nachfahre der Romanows ein russischer Krieger geblieben.
2: Jeder Russe sorgt sich um Russlands Schicksal. Und als mir klar wurde, dass der Westen angefangen hat, Russland zu bedrohen, habe ich mich entschieden, hierher zu kommen, weil es keine andere Wahl gab.

0: Meine Waffe ist eigentlich immer sauber. Ich schmiere und reinige sie mindestens einmal pro Woche, für alle Fälle. Es ist besser, sie immer gepflegt zu halten. Sehen Sie, da ist trotzdem ein wenig Schmutz. Einsatzbereit.
1: Der Keller im roten Gebäude wird vom Feind kontrolliert.

0: Siehst du, selbst in der Innenstadt hört man im Hintergrund den Beschuss. Irgendwo am Stadtrand wird gerade geschossen. Budja Neue und Avdiivka sind unter schwerem Beschuss. Marinka ist auch in dieser Richtung. Es ist weiter weg, aber manchmal hört man die Schüsse trotzdem. Wir befinden uns hier im Zentrum von Donetsk, auf dem Leninplatz. Die nahesten Positionen der Ukrainer sind nur etwa 10 oder 10,5 Kilometer von hier entfernt. Ich glaube, an dieser Ampel ist erst vor kurzem ein Kleintransporter ausgebrannt. Sogar hier gab es Einschläge. Das ist unser typisches Donetsk. Hier ist der Einschlagkrater. Die Splitter haben den ganzen Laden durchlöchert. Die Tür ist von Schrapnell durchsiebt. Die ganze Wand, die Fenster sind rausgeflogen. Aber der Laden arbeitet weiter. Leute gehen rein und raus und kaufen ein. Hier haben sich schon alle an das Leben im Krieg gewöhnt.
1: "2015 hat Gavriil Doroschin ein Ticket ohne Rückflug von Lyon nach Moskau gekauft, von wo aus sein Weg ihn in den Donbass führte. Der Nachfahre der russischen Zaren hat seinen Weg gewählt.
0: Ich bin ein Mann. Natürlich musste ich gehen und mein Vaterland verteidigen. Diese Frage war für mich schnell geklärt. Ich habe nicht darüber nachgedacht, was Krieg bedeutet und was mich erwarten würde. Wenn man ein klares Ziel hat und zu allem bereit ist, dann denkt man nicht darüber nach, welche Schwierigkeiten auf einen zukommen werden, was man sehen, erleben und lernen wird. Man geht einfach, weil man gehen muss, komme was wolle.

Wir bereiten uns auf den Kampfeinsatz vor. Zuerst stellen wir sicher, dass wir im Rucksack alles haben, was wir brauchen. Am wichtigsten ist natürlich unser Vögelchen Drohne. Die Rotorblätter müssen festgezogen werden. Wir haben alles dafür in der Reparaturtasche. Antennen. Das sind die Antennen, die wir am Videohelm befestigen, den wir auf dem Kopf tragen. Über diesen Helm steuern wir die Drohne. Auf Englisch heißt das First Person View. Wir sehen, was die Drohne sieht. Hier bringen wir die Antenne an. Das ist unsere eigene Entwicklung. Okay, alle Propeller und Rotorblätter funktionieren. Alles ist in Ordnung. Sobald wir alle Sachen gepackt haben, sind wir startklar. Wir alle haben unsere persönliche Ausrüstung, Waffen, Klamotten, Essen und Trinken dabei. Das ist alles. Das sind unsere Arbeitswerkzeuge. Ja, unser Kampfrucksack ist einsatzbereit.

0: Worüber denkst du in der Regel nach, wenn du an die Front gehst?
1: Wir beten meist leise vor uns hin. Wenn wir aufbrechen, machen wir alle noch Witze und so weiter. Aber je näher wir der Front kommen, umso ruhiger wird es. Und alle denken an ihre Frauen, Familien. Jeder hat seine eigenen Sorgen. Sobald wir am Ziel sind, wird es schon ernster. Aber selbst da versuchen wir, die Atmosphäre sozusagen weniger dramatisch zu machen. Und dann, wenn es richtig losgeht, konzentrieren wir uns auf unsere Arbeit. Das ist einfacher. Beten und arbeiten ist alles, was wir dann tun. Beten und arbeiten.

0: эти русские. Эти русские мальчики не меняются. Война, революция, русская рулетка. Умереть, пока не успел состариться. В 19-м, 20-м, 21-м веке.
1: Wenn man ununterbrochen arbeitet, spielt es keine Rolle, welche Qualifikationen man hat. Die Leute werden sowieso müde. Minenexplosionstraumata sind vorherrschend.
2: Man hat uns sozusagen gezielt mit Mörsergranaten beschossen. Ich wurde dabei leicht an den Beinen getroffen.
1: Die Einstellung der Bewohner zu uns ist im Prinzip positiv. Wir haben keine Feindseligkeiten im Umgang mit ihnen festgestellt.
3: Ich danke Ihnen allen. Auf Wiedersehen.
1: Ein Menschenleben ist ohnehin unbezahlbar. Deshalb behandeln wir, wenn wir arbeiten und zu helfen versuchen, jeden Patienten individuell. Wir setzen unser Wissen ein, um Leben zu retten.
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7: Aha. Gib mir die Batterie.
8: Vor 8 Jahren, als Gavril zum ersten Mal an die Donbass-Front kam, fing er als MG-Schütze an. Heute ist er direkte Nachfahre der Zarenfamilie, ein Pilot von Kamikaze-Drohnen.
7: Aktiviere sie.
9: Telemetrie установлена.

0: Gastwirtschaft.
1: Sie brauchen noch etwas. Bon appétit.
0: Merci beaucoup. Das hier ist sehr lecker. Das war etwas ziemlich Großes, oder? Das muss eine schwere Granate gewesen sein. Minen fliegen nicht so, sie...
1: Ja, das muss eine Granate sein, vielleicht sogar eine Rakete.
0: Schau, was für eine romantische Atmosphäre. Kerzenlicht, Schmalz und Explosionen im Hintergrund. Wo kann man sonst so etwas erleben? Ist es nicht wundervoll? Als ich meine Frau kennenlernte, wir waren noch ein sehr frisches Paar, da saßen wir auch in Donetsk auf irgendeinem Hügel, umarmten uns und schauten zu, wie in der Ferne der Flughafen beschossen wird. Romantisch. Sowas gibt's nur in Donetsk. Umarmungen, Momente der Zärtlichkeit und im Hintergrund Explosionen.
2: Im Dorf wird Gavrils Frau Alina Aschenputtel genannt. Sie hat nämlich einen echten Prinzen abbekommen, wenn auch ohne Palast.
0: Das ist der Mobilfunkmast. Ich bin da im Oktober oder November hochgeklettert und habe die russische Flagge dort aufgehängt. Ich dachte mir, in Chischowka gibt es alles, Schönheit, Natur, aber eines fehlt, die russische Flagge. Deshalb bin ich hochgeklettert und habe sie aufgehängt. Jetzt weht sie über ganz Chischowka.

Das ist mein bescheidenes Fitnessgerät. Als Soldat muss man immer in guter Form und Bereitschaft sein. Deshalb mache ich selbst, wenn ich Urlaub, Freizeit und Erholung habe und nach Hause komme, immer Sport. Natürlich ist das etwas primitiv, aber es reicht, um sich in Form zu halten.

0: Hopp. Das ist für Sie. Unser ganzes Trinkwasser, das wir trinken, mit dem wir Borscht kochen, wir bekommen alles von hier. Es sind etwa 4 Minuten zu Fuß hierher. Meine morgendliche Aufwärmroutine ist es, mir 2 Eimer zu schnappen, einer für 10 Liter und der andere für 12 Liter, Wasser aufzufüllen und es nach Hause zu bringen. Das reicht für einen Tag. Das ist sauberes, leckeres Wasser. Wenn man einmal Borscht probiert hat, der damit gekocht wurde, will man hier nie wieder weg. Aber wir müssen es auch pflegen. Das Wasser muss ständig im Strom fließen, sonst wird es schlecht und schmutzig. Am Anfang des Frühlings muss man ihn mit einem Rechen auskehren und sauber machen. Blätter, Unkraut, irgendwelche Pflanzen, das muss alles beseitigt und ausgekehrt werden, damit das Wasser frei fließen kann. Aber sobald es normal fließt, hat man hier immer sauberes Wasser. Klasse! Mit sauberem Wasser lebt man lange.
1: Der freiwillige Doroschin ist seinen Verwandten dankbar dafür, dass sie selbst im weit entfernten Frankreich das Wichtigste bewahrt haben. Die Sprache, den Glauben und die Liebe zum russischen Vaterland, das heute im Kampf um sein Land, ebenso wie vor 150 Jahren während des Krimkriegs, der unter Doroschins berühmtem Vorfahren geführt wurde, den Armeen fast aller europäischer Staaten gegenübersteht.
0: Mein erster Eindruck, als ich in Scheremetyevo gelandet bin und ein Grenzpolizist fragte mich, bist du aus Frankreich? Ich sagte, ja. Und er, wohin wollen Sie? Ich sagte, naja, ich habe nicht gleich gesagt, dass ich in den Donbass fahre. Ich sagte, ich komme meine Oma besuchen. Und er, kommen Sie zum ersten Mal? Ja, sagte ich. Er fragte, und warum kommen Sie erst jetzt? Und ich, naja, ich wurde erst jetzt eingeladen. Früher hatte ich keinen Grund. Ich habe damals, um unnötige Fragen darüber zu vermeiden, was ein Franzose im Donbass zu suchen hat, niemandem gesagt, dass ich dorthin fahre. Ich sagte einfach, ich würde meine Oma besuchen. Meine Mutter machte sich natürlich Sorgen und wollte es mir ausreden. Sie wusste natürlich, weshalb ich das tue und warum das nötig ist. Sie wusste, dass es nicht anders geht, dass ich helfen musste und dass das richtig ist.
1: Jetzt kämpft der Nachfahre der Herrscherfamilie wie Hunderttausende anderer Russen um sein Zuhause. Ein Zuhause, das fast wöchentlich von der ukrainischen Armee beschossen wird.
0: Hier steckt eine Rakete fest. Das ist ein gewöhnliches Gradgeschoss. Hier ist es gelandet. Sie ist schon explodiert. Sie ist nicht mehr gefährlich. Sie ist nicht weit vom Haus gelandet. Über uns wurde auch eine Tochka-U abgeschossen. Ich zeige nachher die Splitter. Die russische Luftabwehr hat über uns eine Tochka-U abgeschossen und die Splitter waren im ganzen Dorf verstreut.
1: Ironischerweise wird das Dorf unter anderem auch aus Artilleriegeschützen beschossen, die Kiew von Frankreich erhalten hat, der ehemaligen Heimat des russischen Freiwilligen Gavril.

0: Ich weiß, ich bringe das auf Russisch immer durcheinander. Auf Französisch kenne ich den Namen. Der 14. Oktober ist doch Marie Schutz und Fürbitte, oder? Mein Geburtstag ist... Ich wurde am 14. Oktober am Marie Schutz und Fürbitte festgeboren. Ich stehe immer unter dem Schutz der Gottesmutter. Nach dem Krieg werden wir natürlich alles wieder aufbauen müssen. Das ist viel Arbeit. Immerhin steht die Ikonostase noch einigermaßen. Es ist interessant, dass die Ikonen entweder runtergefallen oder stehen geblieben sind. Aber keine einzige Ikone wurde von Splittern beschädigt, nicht eine. Sie sind entweder komplett zerstört worden oder ganz geblieben. Aber es gibt nicht eine, die durchlöchert oder zerfetzt worden wäre. Wir sind Freunde. Du siehst doch, kein blaues Armband. Also sind wir Freunde. Das ist übrigens nicht das einzige Beispiel eines Klosters im Donbass, das die ukrainischen Streitkräfte zerstört haben. Das Iversky-Kloster in der Nähe des Flughafens von Donetsk ist auch komplett zerstört. Und dieses hier haben sie bis auf die Grundmauern vernichtet, obwohl hier nichts war, keine Soldaten, überhaupt niemand. Es ergab keinen Sinn, das zu tun. Aber wir wissen natürlich, mit wem wir hier kämpfen. Hier sieht man, dass sie unsere Welt zerstören. Deshalb sind wir hier, deshalb kämpfen wir. Und wir tun alles im Namen unseres Herrn Jesus Christus, also werden wir eindeutig siegen. Da steckt ein Gradgeschoss fest. Hier könnte man ja fast Walzer tanzen. Schau nur, was für ein schöner Saal.
1: In diesem Landpalast des russischen Zaren in Peterhof erklang der Walzer bis in das Jahr 1854, als die vereinte europäische Armee aus den Streitkräften Großbritanniens, Frankreichs, Sardiniens und des Osmanischen Reichs gegen Russland in den Krieg gezogen ist, den sogenannten Krimkrieg. Das war ein Versuch, Russland aus der Krim zu vertreiben und das russische Reich vom Meer abzuschneiden. Nikolaus I. leitete persönlich die Armee und Flotte und schickte seine Söhne in den Wehrdienst.
0: Mein erstes Gefecht. Natürlich erinnere ich mich. Wir sind aus Dokuschajewsk aufgebrochen. Kaum waren wir aus dem Kamaz-LKW raus, explodierten um uns schon die Geschosse. 82mm Minen und 120mm Minen. Sie wollten natürlich unseren Kamaz treffen. Deshalb haben wir uns im Feld versteckt und sind dann in einen kleinen Waldstreifen gekrochen. Alles um uns herum brannte, ja. Das war für mich wirklich meine Feuertaufe. Mein erster Artilleriebeschuss. Natürlich hatte ich da Angst, was soll ich sagen? Ja, hallo? Wir sind schon in der Nähe. Bleib, wo du bist. Wir sind gleich da. Sergej ist unterwegs. Wer sieht mehr wie ein Franzose aus? Sergej oder ich?
1: Gavriils Kamerad.

0: Arzt Sergei ist ebenfalls aus Frankreich nach Donetsk gekommen.
1: Wir haben uns im Sommer 2016 im Internet kennengelernt.
2: Ja, genau, auf Facebook. Wir dachten uns, wir als Franzosen sollten uns einfach mal treffen und kennenlernen.
1: Ich komme gebürtig aus Lugansk. Meine Mutter ist nach Frankreich gegangen, als ich 10 Jahre alt war. Und ich bin mit einem französischen Stiefvater aufgewachsen. Vor dem Krieg bin ich oft nach Donetsk, Lugansk und in andere Städte der Ukraine gereist. Und es hat mir immer gefallen. Deshalb war Donetsk wie eine Heimatstadt für mich. Als 2014 der Krieg anfing, spürte ich einfach, dass das mein Land ist und dass ich es verteidigen muss. Das ist alles.
0: Sowohl Gavril als auch Sergei wussten genau, dass das, was in den französischen Nachrichten über den Donbass erzählt wird, zu weit von der Wahrheit entfernt ist.
3: Noch ein zerstörter Kleinbus. Menschen sind gestorben. Das ist ein reiner Albtraum. Ukrainische Bastarde.
2: Wir kämpfen Leben und Leiden hier, damit es dort im Rest des Landes keinen Krieg gibt. Wir müssen uns ihm hier stellen und dürfen ihn nicht in unser Hinterland lassen. Ich erinnere mich übrigens noch an so einen Moment. Einmal überquerte ich die Grenze und da war so eine junge Grenzpolizistin, die meinen Pass der VR Donetsk durchblätterte. Und da war natürlich auch mein Geburtsort. Sie schaute mich an und sagte, Geburtsort Marseille, Frankreich. Oh wow, interessant. Dann blätterte sie weiter und sah meine Wohnadresse. Dorf Malaya Shishovka. Und sie fragte, was ist passiert? Und ich sagte, auch sowas kommt vor. Sie war verwundert und fragte mich, aber was ist passiert? Und ich sagte, das ist einfach Schicksal. Ich habe Paris gegen Malaya Shishovka eingetauscht. Wir haben dort auch einen Turm. Also ist es nicht so schlimm. Er erinnert an den Eiffelturm. Aber er ist noch cooler, weil über dem Eiffelturm keine russische Flagge weht. Noch nicht.
0: Zu Hause in Malé-Schischowka warten auf ihn seine Frau, Tochter und ein weiterer auf Donetsker Land geborener Nachfahre der russischen Herrscherfamilie namens Matfei.
2: Onkel Kolja, macht es Ihnen was aus, wenn Sie in die Aufnahme kommen?
3: Ah, besser nicht.
2: Sie wollen nicht.
3: Nein.

0: Wir sind hier, um die Unterstützung des amerikanischen Volkes auszudrücken.
1: Die freie Welt ist an eurer Seite. Amerika ist an eurer Seite. Ich bin an eurer Seite. Morgen marschieren wir gemeinsam voraus. Wenn das unseren Tod bedeutet, so werden wir diesen Preis zahlen.
2: Im Mai 2014 war es noch unvorstellbar, dass die ukrainische Luftwaffe Städte bombardieren könnte.
3: Hat er etwa geschossen? Bastard.
4: Sie sagen, dass hier nur Terroristen sind. Was für Terroristen?

UN-Woche Top-Ereignisse. Der russische Außenminister Sergej Lavrov hielt eine Rede vor dem UN-Sicherheitsrat. Darin ging er auf die Rolle der europäischen Länder im Ukraine-Konflikt ein. Zudem traf er sich hinter verschlossenen Türen mit seinem US-amerikanischen Amtskollegen Marco Rubio. Abhängigkeit von US-Launen. Die Bundesregierung kauft neue Kampfjets F-35 aus den USA. Die ersten 35 Flugzeuge kosten Deutschland etwa 10 Milliarden Euro. Zugleich birgt dies neue Abhängigkeiten vom transatlantischen Partner. Bundesverteidigungsminister Boris Pistorius sieht darin jedoch keine Gefahr. Korrektur der Prognosen. Führende Wirtschaftsinstitute haben die Wachstumsprognose für das BIP in Deutschland im laufenden Jahr auf 1,3% angehoben. Ökonomen rufen jedoch zur Vorsicht auf. Sie warnen, es bestehen nach wie vor strukturelle Probleme.

0: Einen schönen guten Abend und herzlich willkommen bei TDE. Mein Name ist Wladimir Iwanow und es geht wieder los. Die hochrangige Woche der 81. Sitzung der UN-Generalversammlung in New York setzt sich heute fort. Der russische Außenminister Sergei Lavrov hat bereits eine Rede vor dem UN-Sicherheitsrat gehalten, mehrere bilaterale Treffen mit ausländischen Vertretern abgehalten und sich zudem hinter verschlossenen Türen mit dem US-Außenminister Marco Rubio getroffen. Mehr über diese Ereignisse berichtet jetzt live unser Korrespondent Roman Siskin vor Ort. Roma, was stand für den russischen Außenminister Sergei Lavrov auf der Tagesordnung? Wie verliefen die Treffen zwischen dem russischen Außenminister Lavrov und den ausländischen Vertretern?
1: Ja, grüße dich, Vadim. Die Aufmerksamkeit der Presse widmet sich zwei Ereignissen, zwei großen Ereignissen. Zum einen war das die Rede vor dem UN-Sicherheitsrat und zum anderen natürlich das bilaterale Treffen zwischen Sergei Lavrov und Marco Rubio. Beide Außenminister haben sich Zeit genommen, mehr als 50 Minuten haben die beiden miteinander gesprochen und das unter Ausschluss der Öffentlichkeit. Also nicht vieles hat sich nach außen gedrängt, aber danach wurde angekündigt, dass die beiden Außenminister nicht nur über die Ukraine sprachen, sondern auch über globale Probleme, globale Spannungen. Und natürlich waren auch die bilaterale Beziehungen zwischen den Vereinigten Staaten von Amerika und Russland ein wichtiges Thema. Am Ende hat die amerikanische Seite medienwirksam Wladimir Putin zum G20 in den Vereinigten Staaten von Amerika am Ende des Jahres eingeladen. Und die russische Seite hat angekündigt, es sich überlegen zu wollen.
2: Wir nehmen diese freundliche Einladung tatsächlich mit Dankbarkeit auf. Wir wissen diese Einladung zu schätzen. Sie wird geprüft und anschließend abgestimmt und es wird eine entsprechende Entscheidung getroffen.
1: Ja, die UN war nicht amüsiert über diese Einladung. So hat sich Kaya Kallas dazu geäußert. Sie hat es mit Enttäuschung hingenommen, dass Wladimir Putin eingeladen wurde. Und auch hier zeigt sich die Art und Weise, wie die Europäische Union sich Diplomatie vorstellt. Und zwar jede mögliche Diplomatiebemühung zu torpedieren. Anders hat man es in der Schweiz gesehen. So hatte ich gestern auch der Schweizer Außenminister mit Sergei Lavrov getroffen, um mit ihm zu reden. Es gab auch im Vorfeld der Sitzung von beiden Witze, ob der Außenminister der Schweiz nicht Probleme bekommen würde mit seinen europäischen Kollegen. Aber es zeigt sich dennoch, dass die Europäische Union sich Diplomatie so vorstellt, dass man nicht mit Russland spricht, sondern über Russland spricht. Und zwar ziemlich emotional. Gestern gab es eine Rede, die von Kallas mitgetragen wurde, wo Sibiria da war und wo die Ukrainer samt die Europäische Union eine Waffenruhe eingefordert haben. Darauf gab es auch eine Antwort und hier kommen wir zu dem zweitwichtigsten oder zum anderen wichtigen Ereignis und zwar die Rede von Lavrov vor dem UN-Sicherheitsrat bezüglich des Thema Ukraine und auch da macht er auf die Doppelmoral der UN aufmerksam, denn die UN geht sehr unterschiedlich mit dem Recht auf Selbstbestimmung um, denn wenn es zum Beispiel um Grönland geht, dann gilt diese, wenn es dann Krim und Donbass betrifft, dann werden da Ausreden ausgedacht bzw. bürokratische Formulierungen gewählt, warum die Menschen dort weniger Recht auf Selbstbestimmtheit haben als zum Beispiel in Grönland und gab auch bei dieser Rede eine Antwort auf den Vorschlag der Europäischen Union und der Ukraine, eine Waffenruhe erreichen zu wollen und hat gesagt, dass die diplomatischen Bemühungen bzw. diplomatische Hektik, wo die Europäische Union und die Ukraine was vorgeschlagen haben, wurde nur dafür genutzt, um militärisch voranzukommen, aber nicht dafür, um das Konflikt beiseite zu legen, beziehungsweise dauerhaft und langfristig zu lösen. Und auch diesmal gilt es, dass man erstmal eine langfristige Lösung ausarbeiten will, beziehungsweise Wege finden muss und soll, wie der Konflikt gelöst wird. Und erst dann kann es eine Waffenruhe geben, denn Russland hat es nicht vor, der Ukraine Zeit zu verschaffen, um sich neu zu rüsten und neu zu gruppieren. Und auch das ist ein sehr wichtiges Zeichen dafür, wie es hier läuft und welche eigentlich die Diplomatie will und reden will und welche emotional spricht und eigentlich eine symbolische Message setzen will, jedoch ohne den Frieden zu erreichen. Und damit zurück zu dir nach Moskau, Vadim.
0: Herr Telekorrespondent Roman Siskin, vielen Dank nach New York. Berlin kauft neue Kampfjets F-35 in den USA. Dies könnte Deutschland noch abhängiger von den außenpolitischen Launen der US-Regierung machen. Der Kauf der ersten 35 Kampfflugzeuge aus Übersee wird Deutschland etwa 10 Milliarden Euro kosten. Die Auslieferung soll bis 2029 abgeschlossen sein. Berlin hat bereits rund 4 Milliarden Dollar als Anzahlung geleistet, wobei das Verteidigungsministerium davon ausgeht, dass die Flugzeuge erst 2032 vollständig einsatzbereit sein werden. Zudem hat die Bundesregierung den Vertrag nicht mit dem Hersteller Lockheed Martin, sondern direkt mit der US-Regierung abgeschlossen im Rahmen eines sogenannten Foreign Military Sale, kurz FMS. Bei diesem besonderen Kaufverfahren tritt die US-Regierung als Vertragspartner auf. Das Bundesverteidigungsministerium hofft, dass dies eine schnellere Einsatzbereitschaft und günstigere Preise gewährleisten wird. Medienberichten zufolge führt das FMS-Verfahren in der Praxis dazu, dass die amerikanische Seite den Deutschen die Vertragsbedingungen weitgehend diktieren kann. Gemäß den Verträgen ist Deutschland verpflichtet, alle möglichen Preiserhöhungen für Flugzeuge, die sich noch im Bau befinden, zu tragen und Lieferverzögerungen hinzunehmen. Garantieverpflichtungen sind grundsätzlich ausgeschlossen. Berlin hat zudem zugestimmt, dass bei Vertragsstreitigkeiten kein Gericht angerufen werden darf. Besonders umstritten ist, dass die US-Regierung die Lieferung oder die anschließende technische Wartung jederzeit aussetzen kann.
2: Die US-Regierung behält sich das Recht vor, im Falle von ungewöhnlichen und zwingenden Umständen, wenn es das nationale Interesse der USA verlangt, zu jedem Zeitpunkt die Leistungserbringung ganz oder zum Teil zu kündigen oder auszusetzen.
0: Ein weiterer Kritikpunkt ist mit der Software verbunden. Medienberichten zufolge blieben die USA auch nach der Auslieferung der Flugzeuge weiterhin in den Betrieb der F-35 eingebunden. Technik, Service und Einsatzteil- und Ersatzteillieferungen könnten nur in Zusammenarbeit mit amerikanischen Behörden erfolgen. Zudem ist für Kampfeinsätze eine komplexe Cloud-Software unverzichtbar, zu der der Bundeswehr nur eingeschränkten Zugang hat. Bundesverteidigungsminister Pistorius bestreitet jedoch eine Abhängigkeit von den USA und betont gleichzeitig, dass Berlin die Zusammenarbeit im Rüstungsbereich mit dem wichtigsten Verbündeten, den USA, fortsetzen müsse.
3: Wir wollten doch eigentlich als Europäer, als Deutsche unabhängiger werden, gerade auch unabhängiger von den USA. Und jetzt nehmen wir so viel Geld in die Hand, um da ein paar Flugzeuge zu kaufen?
4: Also erstens ist diese Bestellung schon knapp 4 Jahre alt und zweitens wollen wir nicht unabhängig werden, wir wollen unabhängiger werden. Aber da, wo es schon Kooperationen gibt, erfolgreiche, oder wo es um Systeme gibt, die wir in Europa nicht haben oder noch nicht haben, wollen und müssen wir sogar, wir wollen das auch tatsächlich mit unserem größten Alliierten weiter rüstungsindustriell zusammenarbeiten. Wir sind schließlich Alliierte und haben auch vor, das zu bleiben. Und dazu gehört auch, dass man gemeinsam entwickelt und beschafft.
0: Bundesverteidigungsminister Boris Pistorius ist zudem überzeugt, dass die Amerikaner den sogenannten Killswitch nicht aktivieren würden. Dies würde das Vertrauen untergraben und das Ende der amerikanischen Waffenexporte bedeuten, so der Minister. Doch in der Vergangenheit hatten die USA ihre Bereitschaft zur einseitigen Aufkündigung von Vereinbarungen aufgrund politischer Differenzen bereits demonstriert, zum Beispiel im Falle der Türkei. Das Land war am F-35-Entwicklungsprogramm beteiligt, doch während seiner ersten Präsidentschaft hatte Donald Trump erklärt, das Land werde aufgrund des Kaufs russischer S-400-Raketen aus dem Programm ausgeschlossen.
2: Das Weiße Haus und das US-Verteidigungsministerium gaben heute, 17. Juli, bekannt, dass die Türkei aufgrund der Anschaffung des Luft- und Raketenabwehrsystems S-400 aus dem F-35-Programm ausgeschlossen werde. Dieser einseitige Schritt widerspricht dem Geist der Allianz und entbehrt jeder legitimen Rechtfertigung. Es ist nicht fair, die Türkei, einen wichtigen Partner, aus dem F-35-Programm auszuschließen und auch die Behauptung, das S-400-System würde die F-35 gefährden, ist unbegründet.
0: Über die Risiken, dass die USA die deutschen F-35 blockieren könnte, indem man ihnen technische Updates verweigert, sprachen wir mit dem Unteroffizier der US-Streitkräfte außer Dienst, Thomas Penn. Ihm zufolge ist eine solche Situation unwahrscheinlich.
5: Wenn es so weit irgendwann mal kommen sollte, was ich nicht glaube, aber das ist ja alles möglich in der heutigen Zeit, denke ich. Also ein roter Knopf, da das gibt's nicht. So, um so eine, die Maschinen so auszuschalten. Was das heißt, so auszuschließen, also das wäre ja praktisch von die Software-Updates wären sie dann ausgeschlossen und von internen Systemen, die von aus Washington und woanders dann diese Maschinen kampffähig macht. Von diesen Systemen wären sie dann, wäre es möglich, die Deutschen da auszuschließen. Aber wie ich vorhin gesagt habe, Deutschland ist nicht mal Kampf, die sind so abhängig von den Amis. Was die Situation in der Türkei angeht, das sind schon ein bisschen anders im Vergleich zu Deutschland. Militärisch gesehen ist ja Türkei, die sind ja, das ist eine ganz andere Nummer als die deutsche Bundeswehr. Und aber dass die irgendwann, dass die Amerikaner sagen, wir schließen die Deutschen aus, das kann ich mir auch eigentlich kann mir keine Situation vorstellen, wo das passieren könnte.
0: Der Bundeswehrmajor außer Dienst Florian Pfaff ist der Ansicht, Berlin könnte kaum noch abhängiger von Washington werden, als es das jetzt schon ist. Er sieht viele Risiken bei diesem Geschäft.
6: Da sitzt Boris Pistorius vielleicht dem Mainstream auf, der noch nicht bemerkt zu haben scheint, dass noch abhängiger ja eigentlich gar nicht geht. Also wenn er sagt, er will da unabhängiger werden, da sehe ich keine große Chance. Und also die USA können die F-35 vielleicht lähmen, also dass Teile nicht mehr funktionieren. Zumindest kennen die alle Details. Und in jedem Fall könnten sie den Einsatz verbieten. Also da muss man gar nicht Beispiele von der Türkei oder anderen Ländern nehmen. Wenn die USA uns sagen, ihr dürft nicht, dann wird Deutschland nicht nur aus dem Programm ausgeschlossen, wenn wir das trotzdem machen, sondern dann gibt es ganz andere Sanktionen. Wir kennen das ja von der Nord Stream, wo überhaupt nichts vertraglich vereinbart war, dass wir jetzt nur noch von den USA Gas beziehen. Und trotzdem haben die USA gesagt, wir wollen das aber. Und wenn ihr nicht mitspielt, dann machen wir sie halt kaputt. Wir wissen nur nicht mit wem, ob mit den Ukrainern oder mit den Norwegern. Aber ich glaube, dass Deutschland es niemals wagen könnte, die F-35 oder irgendwelche anderen Waffen gegen die USA oder gegen den Willen der USA in anderen Ländern einzusetzen.
0: Die Energiepreise in Deutschland sind ungebrochen hoch. Viele Branchen, darunter auch die so wichtige Automobilindustrie, stecken tief in der Krise. Dennoch haben führende Ökonomen deutscher Wirtschaftsinstitute ihre Prognosen für das Wirtschaftswachstum im Land nach oben korrigiert. Nach Ansicht der Wirtschaftsforschungsinstitute, darunter das Deutsche Institut für Wirtschaftsforschung und das IFO-Institut, wächst die deutsche Wirtschaft besser als noch im Frühjahr angenommen. In ihrer Herbstprognose rechnen sie nun mit einem BIP-Wachstum von 1,3% in diesem Jahr. Zuvor hatten sie mit 0,6% gerechnet. Für das nächste Jahr wurde die Prognose auf 1,1% angehoben. Die strukturellen Probleme der deutschen Wirtschaft bestünden jedoch nach wie vor. Die Produktionskapazitäten der Unternehmen könnten zunehmend an ihre Grenzen stoßen. Nach Einschätzung der Institute wird die deutsche Wirtschaft in den kommenden Jahren eine geringe Produktivität aufweisen. Daher mahnen die Ökonomen zur Vorsicht und warnen vor überzogenem Optimismus.
7: Allerdings ist

0: der Aufschwung nicht besonders kräftig und er wird zudem von Strukturproblemen überlagert. Das kommt vor allen Dingen darin zum Ausdruck, dass die privaten Investitionen schwach bleiben, das Arbeitskräfteangebot schrumpft und hohe Energiepreise Unternehmen und Haushalte belasten. Gleichzeitig weitet sich das Staatsdefizit immer weiter aus. Und das ist erklärt dann auch im Zusammenspiel den Titel unseres Gutachtens. Das ist diesmal Aufschwung mit Strukturproblemen, Finanzpolitik auf Abwägen.
1: Über die Chancen einer echten Wiederbelebung der deutschen Wirtschaft und über die strukturellen Probleme, die diesen Prozess behindern, sprachen wir mit dem Ökonomen Dr. Eike Hamer.
2: Nun, diese Zahl gibt weder Grund für einen Optimismus, noch hat sie irgendwas großartig mit der Wirtschaft zu tun, denn sie messen das BIP nach der sogenannten volkswirtschaftlichen Gesamtrechnung. Das ist eine statistische Zahl, die man veröffentlichen kann oder auch bleiben lassen kann, hat damit wenig zu tun, denn in das BIP gehen selbst, mit rein, wie zum Beispiel, dass öffentliche Ausgaben dort berücksichtigt werden und angeblich das BIP erhöht, eigentlich sogar das BIP beschädigen. Also insofern gibt diese Zahl noch überhaupt gar keinen Ausblick. Die Realität sieht nämlich völlig anders aus.
1: Hamer betonte zudem, dass die Bundesregierung alles tue, um die Aussichten für die Wirtschaft noch weiter zu verschlechtern.
2: Mit der Energieunsicherheit, die die Bundesregierung jetzt herstellt, und zwar mehr oder weniger absichtlich, denn sie sprengt ja die Kernkraftwerke, sie sorgt ja nicht dafür, dass die Energie auch auf Vorrat gekauft wird. Die Gasspeicher sind so leer wie nie zuvor zu dieser jetzigen Zeit. Und damit ist also auch die Hoffnung, dass wir mit den neuen Technologien, also mit der künstlichen Intelligenz oder Robotik oder anderen auf Energie basierenden Industrien überhaupt wieder eine Wende hinbekommen sollen, ist wirklich in Luft aus. Und dazu kommt noch ein steigendes Zinsniveau, was ebenfalls nicht nur bremsen, sondern katastrophal auf die Wirtschaft sich auswirkt. Und der Staat als Inflations- und vor allen Dingen als Schuldentreiber, der sorgt noch dafür, dass auch hier keine Trendwende in Sicht ist, sondern im Gegenteil, dass auch dieser Trend weitergeht. Also insofern tut er alles dazu, um die Aussichten für die Wirtschaft noch weiter einzutrüben und den Leuten auch den Mut zu nehmen, dass es sich überhaupt wieder verbessern könnte.
1: Der US-Botschafter bei der UNO, Mike Waltz, tat die zivilen Opfer eines tödlichen US-amerikanisch-israelischen Angriffs auf eine iranische Schule als eine Art Kollateralschaden ab. Beim Versuch, diese Tötungen kleinzureden, warf er Teheran im Gegenzug vor, Massenmord begangen zu haben.
3: Der Menschenrechtsrat, der zwar ein eigenständiger Teil der UNO in Genf ist, aber dennoch zu ihr gehört, hatte vor Jahren eine George-Floyd-Kommission eingerichtet und hat nun gerade einen Bericht veröffentlicht, in dem es heißt, dass US-Soldaten im Iran mutmaßlich Kriegsverbrechen begangen haben könnten. Wir müssen die Menschen daran erinnern, dass selbst wenn es zivile Opfer gibt, und ich sage nicht, dass das der Fall ist, ich glaube, das wird noch vom Pentagon untersucht, aber selbst wenn es sie gibt, dann sind sie unbeabsichtigt und als Teil eines Konflikts zufällig entstanden, während im Gegensatz dazu das iranische Regime innerhalb von 3 oder 4 Tagen 40.000 seiner eigenen Bürger mit Maschinengewehren niedermetzelt.
1: Anfang Februar trafen US-Raketen eine Grundschule in Minab im Süden Irans. Lokale Behörden bezifferten die Zahl der Todesopfer auf 156, darunter waren 120 Schulkinder. Das Gebäude befand sich etwa 72 Meter von einer Marineeinrichtung der Islamischen Revolutionsgarde entfernt, war jedoch durch eine Mauer davon getrennt. Auf Satellitenbildern war es als in Betrieb befindliche Schule zu erkennen. Die Meinungen der Iraner zu diesem Angriff gehen auseinander. Die einen sprechen von einer gezielten Attacke, die anderen sind der Ansicht, dass die Amerikaner tatsächlich nicht die Absicht hatten, Zivilisten anzugreifen.
4: Das kann kein Zufall sein, denn Amerika versucht nun, sich den Konsequenzen seines Handelns zu entziehen. Es war kein Zufall. Es ist nicht so, als hätten sie wahllos Orte angegriffen. Es war gezielt. Überall sonst handelte es sich um Präzisionsschläge, wie zum Beispiel auf eine Schule. So viele Kinder sind nicht zufällig ums Leben gekommen. Dahinter steckte definitiv ein Ziel. Und dies geschah mit vorsätzlicher Absicht. Der Täter kann sich dem nicht entziehen. Er muss sich vor der ganzen Welt verantworten.
3: Auf der internationalen Bühne sind die Vereinigten Staaten der wichtigste Akteur und Lenker. Sie verfügen über die Macht und die Mittel, finanziell, technologisch und militärisch. Niemand, nicht einmal die Justizbehörden der Welt, kann sie zur Rechenschaft ziehen. Warum tun sie das? Weil sie es können.
4: Meiner Meinung nach war das definitiv unbeabsichtigt, denn sie haben überhaupt keinen Grund, Zivilisten zu töten. Und selbst wenn sie Zivilisten ausschalten wollten, hätten sie überall auf der Welt Zugang zu iranischen Zivilisten, sogar in ihrem eigenen Land. Wenn das Ziel lediglich darin bestünde, iranische Zivilisten auszuschalten, glaube ich nicht, dass es sich lohnen würde, ihre Millionen-Dollar-Raketen auf einen Zivilisten zu richten, der keine Bedrohung für sie darstellt.
1: Daniel McAdams, Geschäftsführer des Ron Paul Instituts für Frieden und Wohlstand, bezeichnete das Vorgehen der USA im Iran als Kriegsverbrechen.
3: Dies war ein Angriffskrieg, den die USA gegen den Iran begonnen haben. Der Iran hatte keinerlei Aggression gegen die Vereinigten Staaten begangen und stellte keinerlei Bedrohung für die Vereinigten Staaten dar. Es war ein Krieg aus freier Entscheidung, was an sich schon ein Kriegsverbrechen darstellt. Sie haben einen Krieg begonnen. Sie haben angefangen, Menschen zu bombardieren. Sie haben die erforderlichen Standards gesenkt. Sie haben künstliche Intelligenz eingesetzt, um die Anforderungen zur Unterscheidung zwischen zivilen und militärischen Zielen zu senken. All diese Dinge sind Beweismittel in einem künftigen Kriegsverbrecherprozess. Aber was erwartet man schon von jemandem mit geringerer Intelligenz wie Mike Waltz, der nur ein Skript bekommt, das er jeden Tag vorlesen soll? Präsident Trump, ich werde Sie alle in die Hölle schicken. Für wen halten Sie sich eigentlich? Für Gott? Glauben Sie, Sie wären Jesus Christus? Das ist unter der Würde eines jeden Präsidenten. Alle Amerikaner sollten sich erheben und so etwas verurteilen. Sie stehen im Widerspruch zu allem, woran wir glauben, zu allem, was wir in den Vereinigten Staaten wertschätzen.
1: Das waren die CD-Nachrichten. Anschließend kommt hier die Dokumentation Schweigensbruch, die Geschichte von Faina Sarinkova. Ich bin Vadim Ivanov und um 19 Uhr wieder für Sie da. Bleiben Sie dran.

0: Die ukrainische Regierung ermordet im Donbass seit 8 Jahren ihr eigenes Volk. Es ist erstaunlich, dass die westlichen Medien nicht darüber berichten und 8 Jahre lang nicht darüber berichtet haben.
1: Ich bin seit 5 Minuten hier und in nur 5 Minuten habe ich erfahren, dass die ersten Leichen, die gefunden wurden, enthauptet waren.
0: Ist es das Risiko wert? Viel hängt davon ab, wie man diese Frage beantwortet. Man tut das alles, weil man es tun muss, weil man die Pflicht hat, es zu tun.
2: Der Informationskrieg. Fast alle unabhängigen Journalisten, die aufdeckten, dass die NATO und die USA für die Eskalation der Situation in der Ukraine zu einem militärischen Konflikt verantwortlich waren, fielen ihm zum Opfer.
1: Wir werden diesen Krieg so lange fortführen, wie wir wollen. Und wir werden bis zum letzten Ukrainer kämpfen. Genau das ist die ganze Zeit im Donbass passiert. Das sind keine Objekte, das sind Menschen. Deshalb tue ich, was ich tue. Deshalb bin ich hier.
3: Der Westen versucht, Russland zu canceln. Allerdings hat er nicht bedacht, dass genau das die Menschen zusammenschweißt und für russische Unternehmen ein wahres Geschenk ist.
4: Ich schlage dir ein Abenteuer vor. Wir nehmen ein Auto aus einheimischer Produktion und fahren nach Dagestan. Auf dem Weg dorthin schauen wir bei russischen Unternehmen aller Art vorbei, um zu sehen, wie es ihnen geht.
5: Interessant, aber auch ein bisschen beängstigend.
4: Bist du etwa eine Spaßbremse? Zweifelst du etwa an der russischen Autoindustrie? Wir werden sehen. Wir müssen etwa 6000 Kilometer damit fahren. Verschwende die Milch doch nicht. Stell doch was drunter oder trink direkt raus. Was ist das da vorne?
6: Das ist unser Käseschmierroboter.
4: Socken.
5: Übrigens, Russen machen sehr gute Socken, finde ich, mit Humor.
4: Und was machen Russen schlecht? Wir können sehr gute Raketen bauen.
5: Raketen, Socken.
7: Iranische Mode ist ein facettenreiches Phänomen.
8: Ich würde nicht sagen, dass die Mode hier zu 100% durch den Islam geprägt ist. Ich trage moderne Kleidung, die jedoch durch klassische iranische Muster inspiriert wurde. Und ja, ich trage ein Kopftuch.
7: Kann man sagen, dass die Mode im Iran auf einem Code basiert, der über Jahrtausende hinweg geschrieben wurde? Und wo finden wir den Schlüssel, um diesen Code zu entziffern?
9: Durch unser Verständnis von Anstand und Bescheidenheit haben wir Iraner ein einzigartiges Erscheinungsbild geschaffen. Wir bringen einen einmaligen, bescheidenen Stil zum Ausdruck. Eine Art bescheidene Mode.
7: Seit Jahrzehnten ist die Islamische Republik Iran das Ziel westlicher Sanktionen. Wie arbeiten Modeschöpfer unter diesen Bedingungen?
10: Für manche Leute war das komisch. Sie sagten mir, welcher Mann würde deine Kleidung kaufen wollen? Ist das überhaupt denkbar?
11: Mode im Iran ist durch eine besondere Eigenschaft geprägt. Die außergewöhnliche Fähigkeit, sich nicht nur nach vorne zu bewegen, sondern auch einen Sprung nach vorne zu wagen.
7: Man kann sagen, dass die iranische Mode keine Auseinandersetzung, sondern ein Dialog ist. Ein Dialog zwischen dem, was war, dem, woran man heute glaubt und dem, wovon man träumt.
8: Farid war der Erste, der sich persönlich und so beharrlich für die Wiederbelebung des Tataren-Pferdes einsetzte. Man könnte es tatsächlich als ein Wunder bezeichnen. Mit fast nichts fingen wir an.
12: Als es noch keine Touristen gab, sagte er immer wieder, kommt schon, unterstützt mich. Aber die Leute glaubten nicht wirklich daran. Also hat er alles allein gemacht. All die Arbeit und das viele Schleppen.
11: Egal wie unrealistisch es erscheinen mag, wir werden unser Bestes geben, um es fertigzustellen.
8: Dieses Fest, das Kochakan, ist für unser Volk sehr wichtig. Wir haben es wiederbelebt. Daran hatte niemand gearbeitet.
13: Die Kinderadmiralität von Mari L. Das ist eine komplette Armada. Wenn wir sie alle gleichzeitig zu Wasser lassen würden, wäre das ein ziemliches Spektakel. Wir wollen nicht aus jedem Kind einen Seemann oder Binnenschiffer machen. Es geht nur darum, dass sie zu guten Kindern werden. Als nächstes wollen wir ein Kosnaya-Boot bauen, basierend auf alten Aufzeichnungen. Wir haben viele Träume. Wir geben unser Bestes, um unsere Träume zu verwirklichen.

0: In späten 1990er Jahren träumten Alexander Bogatyrov und Galina Kravchenko, beide Tänzer am Bolschoi-Theater in Moskau, von einem Projekt, welches die Kunst der russischen Ballettschule im Ausland populär machen sollte.
1: Das Ziel der Bolschoi-Theaterschule war neben der Verbreitung der russischen Ballettkunst vor allem die Heranbildung von Bürgern und die Ausbildung von Fachleuten.
0: Alexander Bogatyrov und Galina Kravchenkes Traum von einer Ballettschule im Ausland erfüllte sich in der brasilianischen Stadt Joinville.
2: Ich möchte eine Tänzerin sein, die auch jene bezaubert, die von Ballett nichts verstehen.
3: Ich denke, dass das Ballett mir eine großartige und aufregende Zukunft bieten wird.
4: Ich möchte ins Ausland gehen und berühmt werden. Russland war mein größter Traum. Nach dem Schulabschluss ging ich zum Bolschoi-Theater in Moskau. Als ich den Ort betrat, dachte ich, das ist es, was ich machen will.
5: Ballett ist Liebe. Hier gehöre ich hin. Ich sehne mich nach dem Applaus. Ich sehne mich nach der Bühne.

0: Jedes Mal, wenn ich gebeten werde, über mein Leben unter ukrainischem Beschuss zu sprechen, bin ich ratlos. Nicht, weil ich ein Kind bin oder nichts dazu zu sagen habe. Nein. Es ist nur so, dass ich nicht weiß, was die Leute von mir hören wollen. Einen trockenen und emotionslosen Bericht über Verluste und Zerstörung? Nein, natürlich nicht. Dafür sind ja die Nachrichten da. Persönliche Gefühle und Erfahrungen, da wird es schon schwierig. Wie sieht das Leben im Krieg aus? Vermutlich ganz gewöhnlich, wenn man sich kaum an Frieden erinnern kann.
1: Herr Polanski, hallo. Mein Name ist Klim Poplawski. Ich bin ein Kriegsdokumentarist. Können Sie mich hören?
2: Ja, der Ton ist gut. Nehmen Sie auf? Spreche ich gerade für die Aufnahme?
1: Ja. Wir nehmen auf.
0: Die Geschichte von Faina Savenkova. Der Film beginnt mit einer rasanten Montage von Nachrichtenaufnahmen, die den Ausbruch des Krieges im Donbass 2014 zeigen. Und den Putsch in Kiew, der dem Krieg vorausging. Die Autorin stellt sich vor. Die Kamera ist auf Faina gerichtet. Ich möchte Ihnen die Geschichte meines Lebens und meines Kampfes erzählen. Ich wurde 2008 in Lugansk geboren. Damals war es noch eine ukrainische Stadt. Fast mein ganzes Leben lang herrschte Krieg. Ich habe schon sehr früh erfahren, wie es ist, beschossen zu werden und Luftangriffe zu erleben. Außerdem denke ich mir gerne Geschichten aus und schreibe sie auf. Hallo, du kannst die Schuhe anlassen.
3: Valja, hallo. Hallo, Matvej. Meine Lieblinge. Hallo. Ich bin ein bisschen neben der Kappe, aber das ist schon okay.
1: Ich frage mich, wer der Patient Null war. Wer war der erste Ausländer, dem sie begegnet ist?
4: Dejan Beric.
0: Etwa er?
4: Er war 2019 hier und sie waren alle zusammen auf einem Festival. Dort hat sie Onkel Sascha kennengelernt. Er kam, um sie persönlich zu treffen.
0: Ja, ich erinnere mich an ihn.
1: Der Serbe?
4: Ja, Deki.
1: Wie haben Sie Faina kennengelernt?
5: Lassen Sie mich nachdenken. Das war 2015 oder 2016. Ich weiß es nicht mehr genau. Faina war klein, ein sehr junges Kind. Ich habe sie auf VK gefunden. Ich las meinen Feed und sah ein Mädchen, das Taekwondo übte, sehr jung. Ich sah ihre abgenutzten Handschuhe. Die gesamte Ausrüstung war in einem sehr schlechten Zustand. Ich schrieb eine Nachricht, um ihre Eltern zu kontaktieren. Ich wollte ihr eine Taekwondo-Ausrüstung spenden. Denn ich mag zielstrebige Kinder. Sie mag zwar klein sein, aber ich habe in den Videos erkannt, dass sie eine Kämpferin ist.
1: Kann mir jemand sagen, wie Faina als Kind war?
3: Sie war winzig klein, immer kleiner als andere Kinder in ihrem Alter. Sie redete immer wie ein Wasserfall. Sie konnte einfach nicht die Klappe halten. Anders als jetzt, wo man kein Wort aus ihr herauskriegt. Aber unsere ganze Familie ist so schweigsam. Und sie liebte es zu tanzen. Als sie zur Schule ging, fing sie mit Taekwondo an.
5: Und dann fing sie an, als sie mir ihre ersten Gedichte vorlas, war ich hin und weg. Zuerst dachte ich, sie wären nicht von ihr. Später, als wir Freunde wurden, kam ich sie zu Hause in Lugansk besuchen. Wir haben uns auch in Donetsk getroffen. Ich habe ein Buch gelesen, das sie geschrieben hat, als sie noch sehr jung war. Und ich sah, dass sie, ich konnte sie nicht als Kind bezeichnen. Nein, sie war eine kleine, vollwertige Erwachsene. Wie alt war sie? Ich weiß nicht, vielleicht 10 Jahre alt. Ich bin mir nicht sicher.
1: Wie alt warst du, als du mit dem Schreiben angefangen hast?
0: Ich glaube so um die 10. Das waren Bücher, Theaterstücke und Ähnliches.
1: Im Alter von 10 Jahren?
0: So in etwa, ja.
1: Wow. Und worüber schreibst du?
0: Ich schreibe über Menschen, über Tiere, über das Gute und Böse und wie sie zusammenspielen.
1: Was ist für dich das größte Böse?
0: Wahrscheinlich Kriege.
1: Was ist für dich der schlimmste Krieg?
0: Alle Kriege sind anders und alle sind furchtbar.
1: Wie unterscheiden sich die Kriege?
0: In ihren Folgen, in der Art, wie sie begonnen haben und so weiter.
1: Weißt du noch, wie dieser Krieg angefangen hat?
0: Ja.
1: Wie alt warst du?
0: Ich war 5.
3: Als sie klein war, naja, es war Krieg und es gab nichts zu tun. Kein Strom, kein gar nichts. Also haben wir Bücher gelesen. Und dann begann sie, ihre eigenen Geschichten aufzuschreiben. Zuerst waren das verschiedene Märchen. Der Blauregen und die Katze. Das war, nachdem wir die Katzen hatten, oder? Das hat mir sehr gefallen. Es ist ein Märchen, aber es ist

0: auf die Äste des Blauregens zu klettern, also legte ich mich einfach neben ihn. Willst du, dass ich ein kleines Wunder vollbringe? Willst du, dass ich dir ein Lied singe? Es wird mein schönstes Lied sein und ich werde es nur für dich singen. Natürlich, meine kleine schwarze Katze. Deine Lieder sind immer wunderschön. Sie sind das beste Einschlaflied der Welt. Ich schnurrte und wir beide schliefen schnell ein. Im Frühling, als ich aufwachte, war meine Katze nicht mehr da. Aber ich glaube fest daran, dass sie zurückkommen wird. Schließlich haben Katzen neun Leben. Egal in welcher Form sie erscheinen wird, wenn sie zurückkommt, sie wird immer die schönste Katze der Welt sein und die schönsten Einschlaflieder singen, die sogar Gott in den Schlaf wiegen können.
1: Zu sehen ist Alexander Kontorowitsch, Fainas Co-Autor, ihr Freund und literarischer Mitstreiter. Alexander erzählt, wie er Faina kennengelernt hat und wie sie gemeinsam Bücher geschrieben haben, wie Fainas Stück berühmt wurde, wie sie in den Schriftstellerverband der VR Lugansk aufgenommen und bekannt wurde.
2: Wie lange kennen Sie Faina schon?
3: Sehen Sie die Akkreditierungen an der Wand? Jede von ihnen ist vom Festival Sterne des Donbass. Wie Sie sehen, hat sie vier davon.
1: Wir haben uns auf dem Fantasy-Festival in Donetsk kennengelernt. Und wir haben zusammen eine Kurzgeschichte für das Sammelwerk geschrieben.
3: Das erste Sterne des Donbass-Festival war im Gange. Es waren nur etwa 20 Leute da, aber dafür waren das echte Berühmtheiten. Sergei Lukanjenko, Sergei Volkov, also ziemlich prominente Leute. Und sie saß am Tisch neben mir und ich fragte mich, ein kleines Mädchen, 13 Jahre alt. Was macht sie hier?
4: Der Preis geht an Faina Savenkova.
3: Und wie es heute so schön heißt, wurde unsere Kurzgeschichte zum Prequel des Buches, das wir zusammengeschrieben haben, Wer hinter deiner Schulter steht. Es wurde in mehrere Sprachen übersetzt und in verschiedenen Ländern veröffentlicht. Übrigens haben die Franzosen den Titel auf eine sehr merkwürdige Weise übersetzt. Aus irgendeinem Grund kann man im Französischen nicht Wer hinter deiner Schulter steht sagen, also haben sie es mit Wer dir den Rücken deckt übersetzt. Mich hat besonders überrascht, dass das Buch auch von der Vatikanischen Bibliothek gekauft wurde und zwar in beträchtlichen Mengen. Sie schickten sogar einen Dankesbrief, in dem sie sagten, dass ihnen das Buch sehr gut gefallen hatte und das, obwohl wir in diesem Buch den einen oder anderen Hieb gegen sie ausgeteilt haben. Aber trotzdem, jetzt wird es bald ins Farsi und ins Chinesische übersetzt. Das Buch war also ein Erfolg und ist inzwischen zum Selbstläufer geworden.
0: So war es also. Noch bevor sie sich 100 Schritte vom Dorf entfernt hatten, tauchte ein verschwommener Schatten aus der Dunkelheit der Nacht auf und jemandes Kopf schmiegte sich eindringlich an sein rechtes Knie. Was machst du da? Igor hockte sich hin. Der Kater stupste ihn erneut mit dem Kopf an. Dann drehte er sich um und ging ein paar Schritte. Da lang? Er ging noch ein paar Schritte weiter. Folgt ihm, rief der Kommandant und winkte mit der Hand. Es geschehen seltsame Dinge, murmelte jemand leise von hinten. So weit ist es schon gekommen. Wir folgen einem Kater durch den Wald. Vermutlich fangen wir bis zum Morgengrauen einen ganzen Korb voll Mäuse.
1: Unterdessen in Kiew. Moderne Kriege werden vor allem um die Köpfe der Menschen geführt. Nachdem das neue ukrainische Regime den Weg der Lügen und der Manipulation der öffentlichen Meinung eingeschlagen hatte, musste es ein Feindbild aus dem Teil der Bevölkerung aufbauen, der es wagte, die volksfeindliche Politik des Regimes zu kritisieren. So entstand die Website Mirotvorets Friedensstifter. Die Wege von Faina und Mirotvorets werden sich bald kreuzen.
5: Ich wurde das erste Mal auf Mirotvorets aufmerksam, als ich...
2: Sie stehen auf der Liste?
5: Ja, ja.
2: Erzählen Sie mir Ihre Geschichte.
5: Ich glaube, das erste Mal wurde ich durch die Geschichte von Faina Savenkova auf Mirotvorets aufmerksam. Ich glaube, sie war zu der Zeit 13 Jahre alt. Ja, sie müsste 13 Jahre alt gewesen sein. Und sie wurde auf diese Liste gesetzt. Ich fuhr nach Lugansk, um sie zu interviewen. Eine charmante junge Frau, damals noch ein Kind, die sich sehr für den Konflikt interessierte und darüber schrieb. Also habe ich sie interviewt und einen Artikel verfasst. Ich habe auch Mirotvorets um einen Kommentar gebeten. Normale journalistische Arbeit eben. Jeder Journalist oder jemand wie ich, der den ukrainischen Ultranationalisten kritisch gegenübersteht, kommt auf diese Liste. So wurde ich darauf aufmerksam.
6: Sie nennen die Seite nicht Friedensstifter, sondern Kill-List, eine Abschussliste. Das sind vor allem Journalisten, die Opfer dieser Webseite geworden sind. Und diese Journalisten wiederum berichten ihren Lesern und Zuhörern von dieser Webseite.
7: Diese Seite spielte eine Rolle bei den Attentatsversuchen und Morden an vielen Menschen, die Kritik an der ukrainischen Regierung.

0: Regierung geäußert hatten. Aber es ist schwer zu sagen, in welchem Ausmaß die Regierung selbst daran beteiligt war.
1: Faina ist auf der Mirot-Voretz-Abschussliste. Ursprünglich wurde sie vom Informationsministerium in Zusammenarbeit mit einer Gruppe erstellt, die mit dem Inform-Napalm-Projekt zu tun hatte. Sie wird als Abschussliste bezeichnet, weil dort ursprünglich Kopfgelder auf Leute ausgesetzt wurden. $20.000, wenn du diesen tötest. $10.000, wenn du jenen tötest und so weiter. Und diese Seite sammelte die persönlichen Daten und Informationen dieser Leute. Ich habe sofort angefangen, darüber zu berichten und ich habe vorausgesagt, dass diese Seite gegen Journalisten eingesetzt werden würde. Jetzt befinden sich darauf sogar Kinder und Jugendliche und das hat nicht erst gestern angefangen.
2: Ich fragte meine Kollegen, ob es noch andere Kinder auf der Website gebe. Und wir fanden heraus, dass die Website Daten von 327 Kindern enthielt. Die Kinder waren dort aufgrund verschiedener Anschuldigungen aufgelistet. Und es waren nicht nur russische Kinder. Dort waren auch Kinder aus der Ukraine, aus Aserbaidschan und Armenien. Insgesamt befanden sich dort Kinder aus 5 Ländern.
3: Meiner Meinung nach ist Mirot-Voretz lediglich eine Webseite, die Menschen einschüchtern soll, damit sie Angst haben, das zu tun, was sie für richtig halten. Die Webseite bringt dich nicht um, das tun Menschen. Und es müssen nicht einmal dieselben Menschen sein, die die Namen der potenziellen Opfer veröffentlichen.
2: Provokation ist definitiv ein Teil davon. Aber in erster Linie ist das ein Mechanismus, um Menschen zu eliminieren. Und damit ist nicht immer die physische Eliminierung gemeint. Sie kann verschiedene Formen haben. Man kann auch auf dem Schlachtfeld des Informationskriegs eliminiert werden. Manche Leute verzichten zum Beispiel darauf, ihre Arbeit fortzusetzen, weil dieses Instrument gegen sie Wirkung zeigt. Bei anderen hat es aber eine gegenteilige Wirkung und verstärkt nur ihren Wunsch, gegen das Böse und den Satanismus zu kämpfen. Ich scheue mich nicht vor diesem Wort, weil das wirklich wie eine Art Besessenheit ist.
4: Es begann alles in Kiew. Die rechtmäßige, von den ukrainischen Bürgern gewählte Regierung wurde durch die Farbrevolution von 2013 bis 2014 gestürzt. Die Krim und der Donbass haben den Putsch nicht akzeptiert. So begann der Krieg des ukrainischen Staates, der uns zu Terroristen und Separatisten erklärte. Und Alexander Turchinov erklärte im April 2014 den Beginn der sogenannten ATO. Ich war zu der Zeit 5 Jahre alt.
1: Ich bin George Eliasson. Ich bin ein investigativer Journalist und lebe seit 2012 in Donbass.
3: Dejan Beric, Rufzeichen Deki. Ich komme aus Serbien. Ich bin seit 2014 im Donbass, Kommandeur eines Scharfschützenteams.
2: Internationale Menschenrechtsaktivistin, Publizistin, Krisenberaterin.
0: Mein Name ist Dmitri Polyansky. Ich bin der erste stellvertretende ständige Vertreter Russlands bei der UN. Ich arbeite derzeit in New York.
2: Die schlimmste Zeit meines Lebens verbrachte ich im Gefängnis, eingesperrt unter Folter und Schrecken. 11 Gefängnisse in 2 Ländern, Finnland und den USA.
5: Ich bin ein britischer Journalist. Ich habe schon über viele Konflikte berichtet. Syrien, Libyen, Afrika und so weiter. Als der Konflikt in der Ukraine begann, ging ich nach Kiew.
6: Ich bin eine Kriegsberichterstatterin. Natürlich konzentriere ich mich in erster Linie auf den aktuellen Krieg und vor allem auf die Kriegsverbrechen der Ukraine.
1: Wir sind hierher gezogen, weil meine Frau von hier stammt, auch wenn sie schon seit über 20 Jahren nicht mehr hier gewesen ist. Und als ich 2012 in den Donbass kam, bin ich natürlich nicht wegen des Krieges hierher gekommen. Der Krieg begann für uns 2 Jahre später, als der Maidan stattfand und die ukrainischen Nationalisten begannen, in den Donbass zu kommen und die Menschen zu bedrohen. Anfangs haben sie Leute verprügelt, aber später begannen sie, sie zu ermorden.
5: Ich bin gegenüber der Selenskyj-Regierung und der Einmischung der NATO ziemlich kritisch eingestellt. Deshalb habe ich Kiew verlassen, weil ich dachte, dass es dort für mich zu gefährlich ist. Ich kam auf die russische Seite. Und so habe ich die letzten 18 Monate im Donbass und auf der Krim verbracht, um über den Konflikt zu berichten.
3: Alles begann mit der Krim und Sewastopol. Ich bin am 21. Februar 2014 dorthin gekommen, weil wir Serben eigentlich in der Schuld des russischen Volkes stehen.
1: Vor meinem Umzug hierher gehörte mir in den USA ein Bauunternehmen. Es waren die Ereignisse vom Januar 2014, die mich dazu bewegt haben, Journalist zu werden. Ich war der erste westliche Journalist, der über die Geschehnisse auf dem Maidan berichtete. Und nachdem ich die Erklärungen der Nationalisten gehört hatte, sagte ich schon im Februar 2014 voraus, dass es hier Krieg geben würde.
5: Ich war im Jahr 2014 auf dem Maidan. Ich weiß noch, wie ich mit meiner ukrainischen Mutter und ihrer Fixerin dort war. Ihre Mutter schwenkte auf dem Maidan die ukrainische Flagge. Sie fragte mich:

0: Was hältst du von all dem? Ich sagte, das wird eine Katastrophe für die Ukraine sein.
1: Das ist Mirod Vorets und alle, die dahinter stehen. Das ist das Unternehmen, dem die Seite gehört. Das hier ist der Pate dieser ganzen Sache. Sein Name ist Joel Harding. Er hat das gesamte Konzept des Informationskriegs entwickelt, zu dem auch Mirod Vorets gehört. Die Leute, die dahinter stehen und die Listen erstellen, sind diese Typen hier. Sie alle sind Hacker, die für die Ukraine arbeiten. Sie werden Freiwillige genannt. Sie verdienen ihr Geld durch Crowdfunding. Und das hier ist die Gruppe RUH8, eine Chiffre für RU-Hate, Russenhass. Verstehen Sie? Diese beiden Gruppen sind die eigentlichen. Das sind die Leute, die die Namen auf die Liste setzen. Sie füllen die Zeilen aus.
2: Faina hat mich über ein soziales Netzwerk kontaktiert. Sie schrieb, hallo, ich bin auch eine Schriftstellerin. Ich habe ihr geantwortet. So fingen wir an, uns über kreative Dinge auszutauschen. Sie fragte, kennst du die Website Mirod Vorets? Ich hatte nur beiläufig davon gehört und sie sagte, meine Daten stehen auf dieser Website.
0: Ich habe von ihrer Geschichte gehört. Ich glaube, eine Menschenrechtsgruppe hat sich mit mir in Verbindung gesetzt und mir von Faina erzählt. Ich war nämlich schon in Donetsk. Also habe ich sie kontaktiert, bin nach Lugansk gefahren und habe sie interviewt. Wir haben uns persönlich getroffen und das war nicht unser letztes Treffen. Sie ist ein sehr nettes junges Mädchen.
1: Ich bin vor ein paar Jahren auf Faina gestoßen. Sie hatte gerade erst angefangen zu schreiben. Sie war Teil des Literarischen Bundes von Lugansk und sie versuchte, sich auch im Journalismus zu behaupten. Sie schrieb Kurzgeschichten, sie schrieb Theaterstücke und vieles mehr. Für ein junges Mädchen in ihrem Alter war das wirklich unglaublich. Sie erregte die Aufmerksamkeit vieler Menschen. Und sie begann, über das Leid der Kinder im Donbass zu schreiben. Ich half ihr dabei, in verschiedenen Publikationen im Westen veröffentlicht zu werden. So sind viele ihrer Werke publik geworden.
3: Ich habe einen ihrer Texte gesehen. Es war ein offener Brief, wenn ich mich richtig erinnere.
4: Ein offener Brief an die UN?
3: Ich glaube, das war es, ja. Es war einer der ersten Briefe, die sie schrieb. Ich dachte mir, wow, das ist interessant. Dieses Mädchen, sie war erst 12 Jahre alt. Ich dachte mir, dass ich diesen Brief ins Französische übersetzen sollte, damit die Leute sehen, was wir im Donbass für Kinder haben.
5: Ich möchte, dass die Vereinten Nationen nicht vergessen, dass auch wir, die Kinder des Donbass, das Recht auf eine Kindheit und ein friedliches Leben haben.
6: Wann war dein erster Aufruf?
5: Im Jahr 2021.
6: Im Jahr 2021. 2021 schrieb sie, dass alle Kinder im Donbass das Recht auf ein friedliches Leben haben. Und sie hat das ins Internet gestellt. Sie hat hier einen Bekannten, der Journalist ist. Sein Name ist, wie war sein Name nochmal? Eliasson, glaube ich. Er lebt irgendwo in der Nähe von Lugansk. Er ist Amerikaner. Sie unterhielten sich mit ihm und er postete dann ihr Video auf seinem Kanal. Daraus hat sich eine Chance ergeben, weil Polanski das Video bei Eliasson gesehen hat. Und kurz darauf ist Faina direkt auf Mirod Vorets gelandet.
7: Es war völlig unpolitisch, ohne irgendeine voreingenommene Sichtweise. Es war lediglich die sehr emotionale Stimme eines Kindes, das hier lebt und das alles jeden Tag erlebt. Ich habe dieses Video damals in meinen sozialen Netzwerken gepostet und Fainas Ansprache hat auf meiner Seite viel Aufmerksamkeit erregt. Danach sind ihre Daten in der Mirod Vorets-Liste gelandet und auch das wurde zu einem heißen Thema, weil Faina selbst darüber sprach. Und ich habe ebenfalls darüber gesprochen. Wir haben es sogar im UN-Gebäude zur Sprache gebracht.
5: Wie kam Faina auf diese Abschussliste? Wegen ihrer Feder und wegen ihres Mutes bekannten Leuten, dem UN-Generalsekretär Guterres, Präsident Macron, dem Papst, öffentlich Fragen zu stellen, auf die sie keine bequemen Antworten hatten. Warum führt die ukrainische Regierung einen Krieg gegen ihr eigenes Volk, sogar gegen Kinder?
7: Und natürlich reden wir hier über eine absolut unerhörte Situation, wenn eine Minderjährige auf einer Website landet, die ihre persönlichen Daten veröffentlicht und breittritt, was zweifellos ihr Leben und das ihrer Angehörigen in Gefahr bringt. Das ist eine absolut unzulässige Situation. Wir haben sogar UNICEF darauf aufmerksam gemacht, was UNICEF in eine ziemlich unangenehme Lage gebracht hat. Es war klar, dass sie Faina nicht zuhören wollten, denn sie hätte ihnen Dinge gesagt, die aus ihrer Sicht sehr unangenehm waren. Dinge, auf die sie hätten reagieren müssen, aber eine Reaktion hätte die ukrainischen Behörden und ihre westlichen möglichen Geldgeber verärgern können.
2: Diese Artikel, ich meine, ihre Aufrufe an die UN und andere Artikel, die sie verfasst hat, sind schon ziemlich erwachsen. Manchmal liest man sie und denkt sich, sie ist doch noch ein Kind. Wie kann sie so etwas Erwachsenes schreiben?
1: Wie kommt das?
2: Ich weiß es nicht. Ich rufe an und frage, habt ihr ihr wirklich nicht gesagt, was sie schreiben soll? Und er sagt, nein, dafür sind wir selbst nicht schlau genug. Sie schreibt alles selbst.
1: Wen rufen Sie an?
2: Ihre Eltern.
1: Ah so, dann sind Sie die Mutter der Mutter?
2: Ja, die Oma.
1: Mit den offenen Briefen, die sie an die UN und den französischen Präsidenten geschrieben hat, hat sie wirklich für Furore gesorgt. Ich glaube, sie hat auch einen an Deutschland geschrieben. Sie hat einen so starken Eindruck gemacht, dass diese Politiker ihr sogar geantwortet haben. Und für ein Kind, das aus einem Kriegsgebiet kommt, ist das wirklich unglaublich. Jetzt werden sie über eine Website namens People's Project finanziert. Sie finanziert all diese Gruppen, unter anderem Inform Napalm, Verteidiger von Mariupol, sammelt Geld für das Azov-Bataillon. Momentan versuchen sie, $100,000 zu sammeln. Miro Voretz selbst ist auch ihr Projekt. Sie haben es ins Leben gerufen. Der Leiter des Projekts, Dmitri Solochin, war der stellvertretende Minister des ukrainischen Ministeriums für Informationspolitik. Und natürlich Christina Dobrowolskaja. Sie arbeitete im ukrainischen Außenministerium als Verbindungsperson zum US-Außenministerium. Sie war es, die all diese verschiedenen Projekte wie Mirod Voretz organisierte, und der Erfolg oder Misserfolg dieses Projekts hing zu einem großen Teil von ihr ab.
5: Es könnte für viele eine schreckliche Erkenntnis sein, dass es im 21. Jahrhundert im geografischen Zentrum Europas junge Menschen gibt, die noch nie gesehen haben, wie hoch im Himmel ein Flugzeug fliegt. Die noch nie abends in der Stadt mit ihren Eltern spazieren waren und nie andere kleine Dinge genießen konnten, die für andere Kinder fast belanglos sind. Unsere Leben sind durch flugfreie Zonen und Ausgangssperren geprägt.
2: Ich weiß noch, als ich Faina zum ersten Mal traf, fragte ich sie, was ihr Traum sei. Und sie sagte, dass sie davon träumte, ein Flugzeug im Himmel zu sehen. Und mir wurde klar, dass dieses Kind schon lange kein Flugzeug mehr gesehen hatte, weil es in einer Flugverbotszone lebt. Ich dachte mir, mein Gott, unsere Kinder in Moskau oder St. Petersburg würden nie auch nur über so etwas nachdenken.
4: Hier gibt es so viele Katzen, wow. Eine saß sogar im Fenster, während ich Fotos gemacht habe.
5: Wenn ich mich recht erinnere, gab es hier vor einer Weile eine Menge kleiner Kätzchen. Irgendwo da drüben.
8: Das macht Sinn. Sie sind groß geworden. Diese Gegend war ursprünglich ein Viertel für blinde Menschen.
4: Blinde Menschen?
8: Ja, diese Gegend wurde ursprünglich als Vorort für Blinde gebaut.
4: Im Ernst?
8: Ja.
4: Und was hat das mit den Katzen zu tun?
8: Ich weiß es nicht. Vielleicht haben blinde Menschen viele Katzen. Ich bin mir nicht sicher, aber sie haben auf jeden Fall viele Tiere.
4: Wahrscheinlich, weil sie diese Berührungserlebnisse brauchen.
5: Ich glaube, ja.
8: Ja, vermutlich. Auf diese Weise verstehen sie die Welt.
4: Da ist noch eine Katze. Das hier ist ein Katzenparadies.
8: Ja, es sind sehr viele.
5: Und wenn man in diese Richtung geht, gibt es da einen Haufen Katzenhäuser.
4: Katzenhäuser?
5: Ja.
4: Kommt deine Liebe zu Katzen daher, dass du deine Oma besucht hast und sie...
5: Ja, vielleicht.
1: Was habt ihr getan, ihr Störenfriede? Warum müsst ihr mitten in der Nacht umherziehen? In der Stimme der Frau war keine Spur von Wut zu hören, nur Traurigkeit und Bedauern. Hätte die alte Frau die Kinder ausgeschimpft oder sie angeschrien, wäre es vielleicht einfacher und verständlicher gewesen. Du hast ein Vergehen begangen, hier ist deine gerechte Strafe. Aber um eine alte Uhr zu trauern, die schon vor langer Zeit kaputt gegangen ist, macht nur dann Sinn, wenn sie einer Person lieb und teuer war, weil sie an etwas oder jemanden erinnert. Aber warum wurde sie dann auf den Friedhof der Zeit geschickt?

0: Die Tatsache, dass unser Kloster direkt an der Frontlinie lag und 3 Jahre lang durchgehalten hat, ist sehr symbolisch.
1: Wir wissen, was Rapiers, was Minen und was Granaten sind. Wir wissen, wie sich ein Cäsar anhört, weil wir auch mit Cäsars beschossen wurden.
2: Hier ist der erste HIMARS gelandet. Das ist ein leerer HIMARS-Sprengkopf.
3: Serge, das ist ein Attribut unserer Zeit. Der Tod kann uns jederzeit einholen.
4: Wir haben nachts die Gräber ausgehoben und sie bestattet. In der Nacht war es sicherer.
5: Es ist wie ein Peitschenhieb, tut einem das Herz danach weh.
6: Mein Gott, wir hatten nicht einmal Brot.
1: Ihre Sache ist es zu zerstören, unsere zu erschaffen. Also werden wir erschaffen.

0: Ich schlafe hier. Ich ziehe meine Schuhe an, gehe spazieren, esse. Ich spiele.
1: Es gab eine riesige Explosion, als ich in Donetsk auf dem Weg zum Tanzkurs war.
2: Warum haben Sie Ihre Tochter versteckt?
1: Damit sie nicht gewaltsam weggebracht werden würde. Ukrainische Freiwillige. Sie konnten Kinder zwingen, mit ihnen zu gehen. Mit Gewalt.
0: Ich weiß nicht, wo meine Eltern sind. Ich habe sie schon lange nicht gesehen.
1: Ich bin gegangen, weil ich die Kinder retten wollte.
2: Man weiß nicht, ob man überlebt oder nicht.

0: Wow.
1: RT behaupten, Händewaschen sei wenig hilfreich gegen Covid-19.
2: Wirklich.
3: Leider löste diese falsche Meldung der Bild-Zeitung zwar Emotionen, aber keinen gesunden Menschenverstand aus. Doch es war Professor Bob Arnett, der gesagt hat, Sie können sich den ganzen Tag lang die Hände waschen, doch Sie werden trotzdem das Coronavirus bekommen, wenn jemand in Ihrer Nähe hustet. Lassen Sie sich von Fakten leiten, nicht von Emotionen.
2: RT.de. Kritisch bleiben.
4: Da in Russland angestellt haben und wie die Russen sich hier aufgeführt haben. Also völlig konträr. Und der Russe kam denn praktisch, der hat als erstes Gulaschkanonen aufgestellt und hat an die Bevölkerung Essen verteilt.
5: Wir haben uns nie verständigen in dem Sinn, aber sie hatten uns eingeladen zu Suppe und Brot. Und da braucht man keine Worte.
6: Wir haben gesehen, das waren ganz andere Menschen, als wie die da auf dem Plakat da gewesen sind. Weißt du, das ist das.
7: Kann das heute nicht nachverfolgen, wenn man wieder zur Kriegstüchtigkeit aufruft.
8: Ich wollte einfach der russischen Bevölkerung sagen, wir haben es nicht vergessen und wir möchten eigentlich in Frieden leben. Und Frieden ist das Einzige, was zählt, ist Frieden. Да. Спасибо вам большое.

Korrektur der Prognosen. Führende Wirtschaftsinstitute haben die Wachstumsprognose für das BIP in Deutschland in diesem Jahr auf 1,3% angehoben. Ökonomen rufen jedoch zur Vorsicht auf. Sie warnen, es bestehen nach wie vor strukturelle Probleme. Abhängigkeit von US-Launen. Die Bundesregierung kauft neue Kampfjets F-35 aus den USA. Die ersten 35 Flugzeuge kosten Deutschland etwa 10 Milliarden Euro. Zugleich birgt dies neue Abhängigkeiten vom transatlantischen Partner. Bundesverteidigungsminister Pistorius sieht darin jedoch keine Gefahr. UN-Woche Top-Ereignisse. Der russische Außenminister Sergei Lavrov hielt eine Rede vor dem UN-Sicherheitsrat. Darin ging er auf die Rolle der europäischen Länder im Ukraine-Konflikt ein. Zudem traf er sich hinter verschlossenen Türen mit seinem US-Amtskollegen Marco Rubio.

0: Guten Abend und herzlich willkommen bei TDE. Mein Name ist Vadim Ivanov und los geht's wieder. Die Energiepreise in Deutschland sind ungebrochen hoch. Viele Branchen, darunter auch die so wichtige Automobilindustrie, stecken tief in der Krise. Dennoch haben führende Ökonomen deutscher Wirtschaftsinstitute ihre Prognosen für das Wirtschaftswachstum im Land nach oben korrigiert. Nach Ansicht der Wirtschaftsforschungsinstitute, darunter das Deutsche Institut für Wirtschaftsforschung und das IFO-Institut, wächst die deutsche Wirtschaft besser als noch im Frühjahr angenommen. In ihrer Herbstprognose rechnen sie nun mit einem BIP-Wachstum von 1,3% in diesem Jahr. Zuvor hatten sie mit 0,6% gerechnet. Für das Jahr 2027 wurde die Prognose auf 1,1% angehoben. Die strukturellen Probleme der deutschen Wirtschaft bestünden jedoch nach wie vor. Die Produktionskapazitäten der Unternehmen könnten zunehmend an ihre Grenzen stoßen. Nach Einschätzung der Institute wird die deutsche Wirtschaft in den kommenden Jahren eine geringe Produktivität aufweisen. Daher mahnen die Ökonomen zur Vorsicht und warnen vor überzogenem Optimismus.
1: Allerdings ist der Aufschwung nicht besonders kräftig und er wird zudem von Strukturproblemen überlagert. Das kommt vor allen Dingen darin zum Ausdruck, dass die privaten Investitionen schwach bleiben, das Arbeitskräfteangebot schrumpft und hohe Energiepreise Unternehmen und Haushalte belasten. Gleichzeitig weitet sich das Staatsdefizit immer weiter aus. Und das erklärt dann auch im Zusammenspiel den Titel unseres Gutachtens, das ist diesmal Aufschwung mit Strukturproblemen, Finanzpolitik auf Abwägen.
0: Auch der OECD-Deutschland-Experte Robert Grundke sieht keinen Anlass für großen Optimismus. Er ist der Ansicht, dass dieser Wirtschaftsaufschwung instabil sei und zusätzliche Maßnahmen erforderlich sind, um die Wirtschaft zu stärken.
2: Auch wenn sich die Konjunkturaussichten verbessert haben, ist es wichtig, die notwendigen Strukturreformen voranzubringen, um das langfristige Wachstumspotenzial der deutschen Volkswirtschaft zu verbessern.
0: Über die Chancen einer echten Wiederbelebung der deutschen Wirtschaft und über die strukturellen Probleme, die diesen Prozess behindern, sprachen wir mit dem Ökonomen Dr. Eike Hamer.
3: Nun, diese Zahl gibt weder Grund für einen Optimismus, noch hat sie irgendwas großartig mit der Wirtschaft zu tun, denn sie messen das BIP nach der sogenannten volkswirtschaftlichen Gesamtrechnung. Das ist eine statistische Zahl, die man veröffentlichen kann oder auch bleiben lassen kann, hat damit wenig zu tun, denn in das BIP gehen selbst, mit rein, wie zum Beispiel, dass öffentliche Ausgaben dort berücksichtigt werden und angeblich das BIP erhöht, eigentlich sogar das BIP beschädigen. Also insofern gibt diese Zahl noch überhaupt gar keinen Ausblick. Die Realität sieht nämlich völlig anders aus.
0: Der Ökonom betonte zudem, dass die Bundesregierung alles tue, um die Aussichten für die Wirtschaft noch weiter zu verschlechtern.
3: Mit der Energieunsicherheit, die die Bundesregierung jetzt herstellt, und zwar mehr oder weniger absichtlich, denn sie sprengt ja die Kernkraftwerke, sie sorgt ja nicht dafür, dass die Energie auch auf Vorrat gekauft wird. Die Gasspeicher sind so leer wie nie zuvor zu dieser jetzigen Zeit. Und damit ist also auch die Hoffnung, dass wir mit den neuen Technologien, also mit der künstlichen Intelligenz oder Robotik oder anderen auf Energie basierenden Industrien überhaupt wieder eine Wende hinbekommen sollen, ist wirklich in Luft aus. Und dazu kommt noch ein steigendes Zinsniveau, was ebenfalls nicht nur bremsen, sondern katastrophal auf die Wirtschaft sich auswirkt. Und der Staat als Inflations- und vor allen Dingen als Schuldentreiber, der sorgt noch dafür, dass auch hier keine Trendwende in Sicht ist, sondern im Gegenteil, dass auch dieser Trend weitergeht. Also insofern tut er alles dazu, um die Aussichten für die Wirtschaft noch weiter einzutrüben und den Leuten auch den Mut zu nehmen, dass es sich überhaupt wieder verbessern könnte.
0: Berlin kauft neue Kampfjets F-35 in den USA. Dies könnte Deutschland

0: uns noch abhängiger von den außenpolitischen Launen der US-Regierung machen. Der Kauf der ersten 35 Kampfflugzeuge aus Übersee wird Deutschland etwa 10 Milliarden Euro kosten. Die Auslieferung soll bis 2029 abgeschlossen sein. Berlin hat bereits rund 4 Milliarden Dollar als Anzahlung geleistet, wobei das Verteidigungsministerium davon ausgeht, dass die Flugzeuge erst 2032 vollständig einsatzbereit sein werden. Zudem hat die Bundesregierung den Vertrag nicht mit dem Hersteller Lockheed Martin, sondern direkt mit der US-Regierung abgeschlossen, im Rahmen eines sogenannten Foreign Military Sale, kurz FMS. Bei diesem besonderen Kaufverfahren tritt die US-Regierung als Vertragspartner auf. Das Bundesverteidigungsministerium hofft, dass dies eine schnellere Einsatzbereitschaft und günstigere Preise gewährleisten wird. Laut Medienberichten führt das FMS-Verfahren in der Praxis dazu, dass die amerikanische Seite den Deutschen die Vertragsbedingungen weitgehend diktieren kann. Gemäß den Verträgen ist Deutschland verpflichtet, alle möglichen Preiserhöhungen für Flugzeuge, die sich noch im Bau befinden, zu tragen und Lieferverzögerungen hinzunehmen. Garantieverpflichtungen sind grundsätzlich ausgeschlossen. Berlin hat zudem zugestimmt, dass bei Vertragsstreitigkeiten kein Gericht angerufen werden darf. Besonders umstritten ist, dass die US-Regierung die Lieferung oder die anschließende technische Wartung jederzeit aussetzen kann.
1: Die US-Regierung behält sich das Recht vor, im Falle von ungewöhnlichen und zwingenden Umständen, wenn es das nationale Interesse der USA verlangt, zu jedem Zeitpunkt die Leistungserbringung ganz oder zum Teil zu kündigen oder auszusetzen.
0: Ein weiterer Kritikpunkt ist mit der Software verbunden. Medienberichten zufolge blieben die USA auch nach der Auslieferung der Flugzeuge weiterhin in den Betrieb der F-35 eingebunden. Technik, Service und Einsatz- und Ersatzteillieferungen könnten nur in Zusammenarbeit mit amerikanischen Behörden erfolgen. Zudem ist für Kampfeinsätze eine komplexe Cloud-Software unverzichtbar, zu der die Bundeswehr nur eingeschränkten Zugang hat. Bundesverteidigungsminister Pistorius bestreitet jedoch eine Abhängigkeit von den USA und betont gleichzeitig, dass Berlin die Zusammenarbeit im Rüstungsbereich mit den wichtigsten Verbündeten, den USA, fortsetzen müsse.
2: Wir wollten doch eigentlich als Europäer, als Deutsche unabhängiger werden, gerade auch unabhängiger von den USA. Und jetzt nehmen wir so viel Geld in die Hand, um da ein paar Flugzeuge zu kaufen?
3: Also erstens ist diese Bestellung schon knapp 4 Jahre alt. Und zweitens wollen wir nicht unabhängig werden, wir wollen unabhängiger werden. Aber da, wo es schon Kooperationen gibt, erfolgreiche, oder wo es um Systeme gibt, die wir in Europa nicht haben oder noch nicht haben, wollen und müssen wir sogar, wir wollen das auch tatsächlich mit unserem größten Alliierten weiter rüstungsindustriell zusammenarbeiten. Wir sind schließlich Alliierte und haben auch vor, das zu bleiben. Und dazu gehört auch, dass man gemeinsam entwickelt und beschafft.
0: Bundesverteidigungsminister Boris Pistorius ist zudem überzeugt, dass die Amerikaner den sogenannten Killswitch nicht aktivieren würden. Dies würde das Vertrauen untergraben und das Ende der amerikanischen Waffenexporte bedeuten, so der Minister. Doch in der Vergangenheit hatten die USA ihre Bereitschaft zur einseitigen Aufkündigung von Vereinbarungen aufgrund politischer Differenzen bereits demonstriert, zum Beispiel im Falle der Türkei. Das Land war am F-35-Entwicklungsprogramm beteiligt, doch während seiner ersten Präsidentschaft hatte Trump erklärt, das Land werde aufgrund des Kaufs russischer S-400-Raketen aus dem Programm ausgeschlossen.
1: Das Weiße Haus und das US-Verteidigungsministerium gaben heute, 17. Juli, bekannt, dass die Türkei aufgrund der Anschaffung des Luft- und Raketenabwehrsystems S-400 aus dem F-35-Programm ausgeschlossen werde. Dieser einseitige Schritt widerspricht dem Geist der Allianz und entbehrt jeder legitimen Rechtfertigung. Es ist nicht fair, die Türkei, einen wichtigen Partner, aus dem F-35-Programm auszuschließen und auch die Behauptung, das S-400-System würde die F-35 gefährden, ist unbegründet.
0: Über die Risiken, dass die USA die deutschen F-35 blockieren könnten, indem man ihnen technische Updates verweigert, sprachen wir mit dem Unteroffizier der US-Streitkräfte außer Dienst, Thomas Penn. Ihm zufolge ist eine solche Situation unwahrscheinlich.
4: Wenn es so weit irgendwann mal kommen sollte, was ich nicht glaube, aber das ist ja alles möglich in der heutigen Zeit, denke ich. Also ein Knopf, ein roter Knopf, da Das gibt's nicht, so um so eine die Maschinen so auszuschalten. Was das heißt, so auszuschließen, also das wäre ja praktisch von die Software-Updates wären sie dann ausgeschlossen und von internen Systemen, die von aus Washington und woanders dann diese Maschinen kampffähig macht. Von diesem System wäre es möglich, die Deutschen da auszuschließen. Aber wie ich vorhin gesagt habe, Deutschland ist nicht mal Kampf. Die sind so abhängig von den Amis. Was die Situation in der Türkei angeht, das ist schon ein bisschen anders im Vergleich zu Deutschland. Militärisch gesehen ist ja die Türkei, die sind ja, das ist eine ganz andere Nummer als die deutsche Bundeswehr. Und aber dass die irgendwann, dass die Amerikaner sagen, wir schließen die Deutschen aus, das kann ich mir auch eigentlich kann mir keine Situation vorstellen, wo das passieren könnte.
5: Der Bundeswehrmajor außer Dienst Florian Pfaff ist der Ansicht, Berlin könnte kaum noch abhängiger von Washington werden, als es das jetzt schon ist. Er sieht viele Risiken bei diesem Geschäft.
6: Da sitzt Boris Pistorius vielleicht im Mainstream auf, der noch nicht bemerkt zu haben scheint, dass noch abhängiger ja eigentlich gar nicht geht. Also wenn er sagt, er will da unabhängiger werden, da sehe ich keine große Chance. Und also die USA können die F-35 vielleicht lähmen, also dass Teile nicht mehr funktionieren. Zumindest kennen die alle Details. Und in jedem Fall könnten sie den Einsatz verbieten. Also da muss man gar nicht Beispiele von der Türkei oder anderen Ländern nehmen. Wenn die USA uns sagen, ihr dürft nicht, dann wird Deutschland nicht nur aus dem Programm ausgeschlossen, wenn wir das trotzdem machen, sondern dann gibt es ganz andere Sanktionen. Wir kennen das ja von der Nord Stream, wo überhaupt nichts vertraglich vereinbart war, dass wir jetzt nur noch von den USA Gas beziehen. Und trotzdem haben die USA gesagt, wir wollen das aber. Und wenn ihr nicht mitspielt, dann machen wir sie halt kaputt. Wir wissen nur nicht, mit wem, ob mit den Ukrainern oder mit den Norwegern. Aber ich glaube, dass Deutschland es niemals wagen könnte, die F-35 oder irgendwelche anderen Waffen gegen die USA oder gegen den Willen der USA in anderen Ländern einzusetzen.
5: Die hochrangige Woche der 81. Sitzung der UN-Generalversammlung in New York setzt sich heute fort. Der russische Außenminister Sergej Lavrov hat bereits eine Rede vor dem UN-Sicherheitsrat gehalten, mehrere bilaterale Treffen mit ausländischen Vertretern abgehalten und sich zudem hinter verschlossenen Türen mit dem US-Außenminister Marco Rubio getroffen. Mehr über diese Ereignisse berichtet unser Korrespondent Roman Siskin vor Ort.
7: Die Aufmerksamkeit der Presse widmet sich zwei großen Ereignissen. Zum einen war das die Rede vor dem UN-Sicherheitsrat und zum anderen natürlich das bilaterale Treffen zwischen Sergej Lavrov und Marco Rubio. Beide Außenminister haben sich Zeit genommen. Mehr als 50 Minuten haben die beiden miteinander gesprochen und das unter Ausschluss der Öffentlichkeit. Also nicht vieles hat sich nach außen gedrängt, aber danach wurde angekündigt, dass die beiden Außenminister nicht nur über die Ukraine sprachen, sondern auch über globale Probleme, globale Spannungen. Und natürlich waren auch die bilaterale Beziehungen zwischen den Vereinigten Staaten von Amerika und Russland ein wichtiges Thema. Am Ende hat die amerikanische Seite medienwirksam Wladimir Putin zum G20 in den Vereinigten Staaten von Amerika am Ende des Jahres eingeladen. Und die russische Seite hat angekündigt, es sich überlegen zu wollen.
1: Wir nehmen diese freundliche Einladung tatsächlich mit Dankbarkeit auf. Wir wissen diese Einladung zu schätzen. Sie wird geprüft und anschließend abgestimmt und es wird eine entsprechende Entscheidung getroffen.
7: Ja, die UN war nicht amüsiert über diese Einladung. So hat sich Kaya Kallas dazu geäußert. Sie hat es mit Enttäuschung hingenommen, dass Wladimir Putin eingeladen wurde. Und auch hier zeigt sich die Art und Weise, wie die Europäische Union sich Diplomatie vorstellt. Und zwar jede mögliche Diplomatiebemühung zu torpedieren. Anders hat man es in der Schweiz gesehen. So hatte ich gestern auch der Schweizer Außenminister mit Sergej Lavrov getroffen, um mit ihm zu reden. Es gab auch im Vorfeld der Sitzung von Biden Witze, ob der Außenminister der Schweiz nicht Probleme bekommen würde mit seinen europäischen Kollegen. Aber es zeigt sich dennoch, dass die Europäische Union sich Diplomatie so vorstellt, dass man nicht mit Russland spricht, sondern über Russland spricht. Und zwar ziemlich emotional. Gestern gab es eine Rede, die von Kallas mitgetragen wurde, wo Sibiya da war und wo die Ukrainer samt die Europäische Union eine Waffenruhe eingefordert haben. Und darauf gab es auch eine Antwort. Und hier kommen wir zu dem zweitwichtigsten oder zum anderen wichtigen Ereignis, und zwar die Rede von Lavrov vor dem UN-Sicherheitsrat bezüglich des Thema Ukraine. Und auch da macht er auf die Doppelmoral der UN aufmerksam, denn die UN geht sehr unterschiedlich mit dem Recht auf Selbstbestimmung um. Denn wenn es zum Beispiel um Grönland geht, dann gilt diese. Wenn es dann Krim und Donbass betrifft, dann werden da Ausreden ausgedacht bzw. bürokratische Formulierungen gewählt, warum die Menschen dort weniger Recht auf Selbstbestimmtheit haben als zum Beispiel in Grönland. Und gab auch bei dieser Rede eine Antwort auf den Vorschlag der Europäischen Union und der Ukraine, eine Waffenruhe erreichen zu wollen, und hat gesagt, dass die diplomatischen Bemühungen bzw. diplomatische Hektik, wo die Europäische Union und die Ukraine was vorgeschlagen haben, wurde nur dafür genutzt, um militärisch voranzukommen, aber nicht dafür, um das Konflikt beiseite zu legen bzw. dauerhaft und langfristig zu lösen. Und auch diesmal gilt es, dass man erstmal eine langfristige Lösung ausarbeiten will bzw. Wege finden muss und soll, wie der Konflikt gelöst wird. Und erst dann kann es eine Waffenruhe geben, denn Russland hat das nicht vor, der Ukraine Zeit zu verschaffen, um sich neu zu rüsten und neu zu gruppieren. Und auch das ist ein sehr wichtiger Zeichen dafür, wie es hier läuft und welche eigentlich die Diplomatie will und reden will und welche emotional spricht und eigentlich eine symbolische Message setzen will, jedoch ohne den Frieden zu erreichen. Und damit zurück zu dir nach Moskau.
0: Der US-Botschafter bei den Vereinten Nationen, Mike Waltz, tat die zivilen Opfer eines tödlichen US-amerikanischen israelischen Angriffs auf eine iranische Schule als eine Art Kollateralschaden ab. Beim Versuch, diese Tötungen klein zu reden, warf er Teheran im Gegenzug vor, Massenmord begangen zu haben.
1: Der Menschenrechtsrat, der zwar ein eigenständiger Teil der UNO in Genf ist, aber dennoch zu ihr gehört, hatte vor Jahren eine George-Floyd-Kommission eingerichtet und hat nun gerade einen Bericht veröffentlicht, in dem es heißt, dass US-Soldaten im Iran mutmaßlich Kriegsverbrechen begangen haben könnten. Wir müssen die Menschen daran erinnern, dass selbst wenn es zivile Opfer gibt, und ich sage nicht, dass das der Fall ist, ich glaube, das wird noch vom Pentagon untersucht, aber selbst wenn es sie gibt, dann sind sie unbeabsichtigt und als Teil eines Konflikts zufällig entstanden, während im Gegensatz dazu das iranische Regime innerhalb von 3 oder 4 Tagen 40.000 seiner eigenen Bürger mit Maschinengewehren niedermetzelt.
0: Anfang Februar trafen US-Raketen die Grundschule in Minab im Süden Irans. Lokale Behörden bezifferten die Zahl der Todesopfer auf 156, darunter waren 120 Schulkinder. Das Gebäude befand sich etwa 72 Meter von einer Marineeinrichtung der Islamischen Revolutionsgarde entfernt, war jedoch durch eine Mauer davon getrennt. Auf Satellitenbildern war es als in Betrieb befindliche Schule zu erkennen. Die Meinungen der Iraner zu diesem Angriff gehen auseinander. Die einen sprechen von einer gezielten Attacke, die anderen sind der Ansicht, dass die Amerikaner tatsächlich nicht die Absicht hatten, Zivilisten anzugreifen.
8: Das kann kein Zufall sein, denn Amerika versucht nun, sich den Konsequenzen seines Handelns zu entziehen. Es war kein Zufall. Es ist nicht so, als hätten sie wahllos Orte angegriffen. Es war gezielt. Überall sonst handelte es sich um Präzisionsschläge, wie zum Beispiel auf eine Schule. So viele Kinder sind nicht zufällig ums Leben gekommen. Dahinter steckte definitiv ein Ziel. Und dies geschah mit vorsätzlicher Absicht. Der Täter kann sich dem nicht entziehen. Er muss sich vor der ganzen Welt verantworten.
1: Auf der internationalen Bühne sind die Vereinigten Staaten der wichtigste Akteur und Lenker. Sie verfügen über die Macht und die Mittel, finanziell, technologisch und militärisch. Niemand, nicht einmal die Justizbehörden der Welt, kann sie zur Rechenschaft ziehen. Warum tun sie das? Weil sie es können.
9: Meiner Meinung nach war das definitiv unbeabsichtigt, denn sie haben überhaupt keinen Grund, Zivilisten zu töten. Und selbst wenn sie Zivilisten ausschalten wollten, hätten sie überall auf der Welt Zugang zu iranischen Zivilisten, sogar in ihrem eigenen Land. Wenn das Ziel lediglich darin bestünde, iranische Zivilisten auszuschalten, glaube ich nicht, dass es sich lohnen würde, ihre Millionen-Dollar-Raketen auf einen Zivilisten zu richten, der keine Bedrohung für sie darstellt.
0: Die israelischen Streitkräfte haben einen weiteren Drohnenangriff im Gazastreifen durchgeführt, bei dem nach Angaben lokaler Gesundheitsbehörden mindestens ein Zivilist getötet und mehrere weitere verletzt wurden. Große Blutflecken und beschädigte Zelte waren nach dem Vorfall auf dem Gelände zu sehen. Die israelischen Streitkräfte haben sich zu dem Vorfall nicht geäußert. Nach Angaben der palästinensischen Gesundheitsbehörden wurden in den vergangenen 24 Stunden 3 Tote und 18 Verletzte in Krankenhäuser im gesamten Gazastreifen eingeliefert. Indes gibt es keine Anzeichen dafür, dass Israel den Abriss palästinensischer Häuser im Westjordanland einstellen wird. Hetty-Korrespondentin Charlotte Dubensky bringt die Einzelheiten vor Ort.
10: Als die Bulldozer heranrollten, wurden die Alarmsignale ausgelöst. Die israelischen Streitkräfte waren erneut in Mazar Hayata. Welches Dorf, welche Gemeinde würde diesmal ihr Ziel sein? Jinbar war der Ausgangspunkt. Dutzende von Gebäuden, Häusern, Tierställen, Solaranlagen und Wassertanks wurden zerstört. Dies ist die dritte groß angelegte Zerstörungsaktion, die in den letzten 3 Wochen in diesem Gebiet stattfand. So ziemlich überall, wohin man hier in Jinbar, Mazar Hayata blickt, ist alles völlig zerstört. Das ist das Ergebnis dessen, dass die israelischen Streitkräfte mit ihren Bulldozern hier eingedrungen sind und versucht haben, die gesamte Siedlung niederzureißen. Nun sind 180 Bewohner dieser Siedlung obdachlos geworden. 85 von ihnen sind Kinder, darunter auch einige, die erst wenige Monate alt sind. Zu ihnen gehört auch die kleine Najjar. Ihr Großvater Norman erzählt mir, dass sie den ganzen Tag ohne Schutz vor der Sonne verbracht hat.
11: Was mir das Herz bricht, ist ein kleines Baby, das 2 Monate alt ist. Und ein anderer kleiner Junge erzählte mir, dass er sich dort vor den Israelis versteckt hatte. Als er zurückkam, fragte er, wo ist unser Haus? Das ist es, was mir das Herz bricht. Das Haus selbst bricht mir nicht das Herz. Ich habe es gebaut. Sie reißen es ab und wir bauen es wieder auf. Das ist nicht das erste Mal. Was mir das Herz bricht, ist ein kleines Kind, das den ganzen Tag in der Sonne blieb.
10: Im Anschluss daran findet einer von Nomans Enkeln einen wertvollen Gegenstand. Ich frage ihn, wie er den Kindern erklärt habe, was hier geschehen sei.
11: Als sie zurückkamen, fragten sie, wo ist das Haus? Da fingen sie an zu weinen und zu schreien. Ich sagte ihnen, wir bringen euch in einen Park. Wir gehen zu den heißen Quellen. Das ist unser Park. Wir müssen so leben. Ping und die anderen sangen und sagten, wir sind glücklich. Wir schlafen auf den Trümmern.
10: Dies ist die Schießzone 918. Das israelische Militär hat sie in den 1980er Jahren unter seine Kontrolle gebracht. Die hier ansässigen Gemeinden haben ihr Glück vor Gericht versucht und sind gescheitert. Doch während ihre Siedlungen abgerissen werden, bleiben illegale israelische Außenposten unberührt. Die Nichtregierungsorganisation B'Tselem spricht von ethnischer Säuberung.
12: Wir erleben gerade, wie das Auslöschungsprojekt in die Tat umgesetzt wird. In den letzten 3 Wochen hat Israel in Mazar Hayata in einer palästinensischen Gemeinde nach der anderen Häuser und Infrastruktur zerstört und damit die Grundvoraussetzungen dafür beseitigt, dass die Palästinenser weiterhin auf ihrem Land leben können. Das ist ethnische Säuberung am helllichten Tag. Die internationale Gemeinschaft weiß genau, was vor sich geht, lässt es aber weiterhin zu.
10: Die Notlage der Palästinenser, die gewaltsam von ihrem Land vertrieben werden, wurde diese Woche erneut vom jordanischen Staatschef vor der internationalen Gemeinschaft thematisiert. In seiner Rede vor der jährlichen UN-Generalversammlung in New York warf er Israel Kriegsverbrechen im Westjordanland vor.
11: Die Frage ist das Verhalten eines demokratischen Rechtsstaats? Was sich derzeit im Westjordanland abspielt, ist keine Reihe vereinzelter Vorfälle. Es sind Bestandteile einer einheitlichen Politik, die darauf abzielt, eine ganze Bevölkerung dazu zu zwingen, ihr Land zu verlassen. Und dafür gibt es einen Begriff, Zwangsvertreibung. Und das ist ein Kriegsverbrechen.
10: Auch andere Staats- und Regierungschefs kritisierten die israelische Politik scharf und warnten, dass sie die regionale Stabilität gefährde. Israel schlug zurück. Es startete eine Kampagne unter dem Titel UN Lie Industry und veröffentlichte dieses Video, in dem angedeutet wird, dass Lügen über Israel immer wieder wiederholt würden, wie von plappernden Papageien. Ich zeige das Video Nidal, dem Vorsitzenden des Gemeinderats von Masafer Yatta. Ich frage ihn, was er von Israels Aktion hält.
11: Es ist ironisch, dass die ganze Welt, die ihre Ressourcen mobilisiert hat, um den Staat Israel zu gründen, nun vom Staat Israel verspottet wird. Israel wurde durch einen Beschluss der Vereinten Nationen gegründet. Doch weil diese Menschen rassistisch sind, betrachten sie nur sich selbst als Menschen. Alle anderen halten sie für Untermenschen. Deshalb sind sie dreist genug, sich über die Vereinten Nationen lustig zu machen und jeden zu verspotten, der die Wahrheit sagt.
10: Der israelische Ministerpräsident wird am Donnerstag vor der UN-Generalversammlung sprechen. Er wird wahrscheinlich scharf gegen seine Kritiker und die Kritiker seines Landes vorgehen. Doch in den palästinensischen Gebieten gibt es täglich Anzeichen dafür, dass Israel das Leben dort so unerträglich machen will, dass ganze Gemeinschaften ihre Koffer packen und wegziehen. Und die israelische Regierung macht auch keinen Hehl daraus. Es gibt keinen Weg mehr zur Zwei-Staaten-Lösung. Charlotte Dubinsky für RT aus Jinbar, Palästina.
0: Soweit die TD-Nachrichten. Anschließend kommt hier die Fortsetzung der Dokumentation Schweigensbruch, die Geschichte von Faina Savinkova. Ich bin Vadim Ivanov und um 20 Uhr wieder für Sie da. Bis dann.

0: Gehen wir. Das sind unschuldige Zivilisten. Prozent von ihnen wurden durch die Kämpfe getötet.
1: Die Leute schrien: Was tut ihr? Wir sind Ukrainer. Und sie sagten: Ukrainer? Einen Dreck seid ihr. Und das war alles.
2: Haben sie das beim Rückzug getan?
1: Ja, beim Rückzug.
2: Was ist der Sinn?
1: Ich weiß es nicht.
0: Zaporozhetz. Das ist das älteste Grab vom 27. Oktober.
3: Ich bin früh morgens aufgestanden, ging nach draußen und da hörte ich einen Schrei. Raus aus dem Haus und sowas. Sie haben alle an die Wand gestellt und angefangen zu schießen. Meine Schwiegertochter schrie: Was tut ihr? Wir sind doch... Aber er hat einfach losgeschossen und das war's.

0: Jet 3000. Auf die Aufräumarbeiten. Oh.
1: Step by step.
2: We went to the North Korean.
3: Ich war schockiert, als ich sagte, Faina, du brauchst etwas Ruhe, du schreibst so viel. Vergiss nicht, auch einmal ein Kind zu sein, denn die Kindheit geht so schnell vorbei. Hab Spaß. Und sie sagte, dass sie versucht, alles heute zu tun, weil der morgige Tag vielleicht nie kommt. Das hat mich wirklich beeindruckt, denn ich konnte mir nicht vorstellen, dass ich selbst so etwas mit 13 Jahren hätte sagen können. Aber die Kinder, die im Donbass aufwachsen, sind anders. Sie sind Erwachsene, die in Kinderkörpern gefangen sind.
4: Wirst du in Lugansk auf der Straße erkannt?
5: Nicht wirklich.
4: Nein?
5: Nein.
4: Wirklich nicht?
5: Nein, natürlich nicht.
4: Du gehst also spazieren und niemand sagt, hey, das ist doch Faina Savenkova. Im Ernst?
5: Nein, ich meine, die wenigsten Leute interessieren sich für das, was ich mache. Sie interessieren sich für andere Dinge.
4: Bist du im Ausland bekannter als in Russland?
5: Ich glaube ja. Ja, vermutlich.
6: Man kennt dich in erleseneren Kreisen.
5: Es ist eher so, als ich in Moskau auf einer Messe war. Das war eine Buchmesse. Da haben mich die Leute übrigens erkannt, aber nicht in Lugansk. Das liegt wahrscheinlich daran, dass die Leute einfach kein Interesse haben. Sie leben ihr eigenes Leben.
6: Eine Buchmesse ist ein Ort, an dem Schriftsteller, Buchhändler und alle, die mit Büchern zu tun haben, zusammenkommen.
4: Diejenigen, die lesen.
5: Diejenigen, die lesen. Es lesen schließlich viele Leute. Wobei, hier im Blindenviertel klingt das falsch. Viele Leute lesen, das ist laut gesagt.
4: Wie sieht euer gemeinsamer Schreibprozess aus? Wie tauscht ihr Ideen aus?
7: Wir haben nicht eine Zeile in Person zusammengeschrieben. Wir kommunizieren ausschließlich online. Ich schreibe ihr zum Beispiel, ich habe diese Idee hier, und Faina antwortet, ich habe diese Idee. Dann fangen wir an, darüber zu diskutieren, welche Idee besser ist und wie wir die Handlung entwickeln und vorantreiben können. Am Ende einigen wir uns auf das, was am besten ist. Ich habe keinen einzigen Dialog bearbeitet, den Faina geschrieben hat. Ihre Texte sind alle unverfälscht.
5: Eigentlich folge ich normalerweise einem Plan. Ich habe einen klaren Plan, von Anfang bis Ende. Er ändert sich selten, aber manchmal gibt es Ausnahmen.
4: Hast du das ganze Buch sofort im Kopf?
5: Nicht immer.
4: Erzähl mir, wie du auf deine Ideen kommst. Ist das eine aktive Suche?
5: Ja, manchmal schon. Aber manche Ideen kommen mir auch von selbst. Und dann denke ich darüber nach, was aus dieser Idee entstehen könnte. Zum Beispiel eine ideale Welt und ein Mädchen. Was könnte daraus entstehen?
4: Entsteht zuerst die Welt oder der Charakter?
5: Das kommt darauf an. Normalerweise denke ich zuerst über die Welt nach. Na gut, eigentlich immer.
7: Manchmal beschreibt sie die Dialoge der Hauptfiguren in sehr großem Detail. Wenn ich das sehe, denke ich mir nie, ich hätte das anders geschrieben. Nein, ich hätte so etwas überhaupt nicht geschrieben, einfach weil ich es für offensichtlich halte. Aber das ist nicht immer der Fall. Was für mich offensichtlich ist, könnte jemand anderen verwirren, sodass er die Zusammenhänge der Ereignisse nicht versteht.
8: Onkel Sascha. Wenn man die Welt, die es nicht gibt, liest, erkennt man den Unterschied. Onkel Sascha schreibt über Kämpfe, Schießereien und Ereignisse, während Fainas Texte eher Konzepte vermitteln. Verstehen Sie? Sehr viele Konzepte in die Welt, die es nicht gibt, hat sie sich selbst ausgedacht. Verstehen Sie? Man merkt das. Wenn es um Kämpfe geht, ist das aus seiner Feder, aber Dinge dieser Art kommen von ihr.
9: Denk daran, dass sich dein Sohn an dem Ort, an den du jetzt mit ihm gehst, an nichts aus der Vergangenheit erinnern wird. Er wird keinen von euch wiedererkennen und ihr werdet ihn nicht wiedererkennen. Nur wenn es im Moment des Übergangs eine enge Verbindung zwischen euch gibt, werdet ihr euch daran erinnern, dass ihr euch nicht fremd seid. Und was ist mit Brooke? Wird er uns dort nicht erkennen? Ich werde versuchen, ihm zu helfen, denn im Gegensatz zu allen anderen vergesse ich die Vergangenheit nicht. Ich werde ihn zu euch bringen, aber ihr werdet euch seine Liebe erneut verdienen müssen. So funktioniert diese Welt. Was ist das für eine Welt? Du wirst es selbst verstehen. Die Zeit dort hinkt der Zeit hier nur um ein paar Sekunden hinterher. Aber diese Barriere ist unüberwindbar. Kein Mensch und kein Ding kann euch dorthin folgen. Und auch die Krankheit deines Sohnes wird hier bleiben, weil sie ein Produkt dieser Welt ist. Dort gibt es keine Krankheiten.
1: Für mich ist Fantasy etwas Besonderes. Menschen, die Fantasy-Erzählungen schreiben, müssen 100-mal klüger sein als wir normalen Menschen. Kinder fantasieren, aber nicht auf diesem Niveau. Es ist das Niveau eines sehr erwachsenen Menschen. Ich glaube, dass Faina dank dieser Bücher eine glänzende Zukunft haben kann, wenn sie die nötige Unterstützung bekommt.
10: In all ihren Büchern geht es um den Kampf zwischen Gut und Böse. Und um die Entscheidungen, die wir im Leben treffen. Wenn wir uns entscheiden, Gutes oder Böses zu tun. Wenn wir uns entscheiden, das zu tun, was getan werden muss. Oder das zu tun, was bequemer und einfacher ist.
11: Oh mein Gott, schaut nur.
6: Sie verstecken sich vor uns.
5: Da hängt eine Katze runter und die andere klettert hoch.
6: Ja, da hängt eine Katze. Hier sind überall Katzen. Krass. Unglaublich. Überall Katzen. Einfach überall.
4: Warum ist der Spielplatz eine Müllhalde? Könnt ihr mir das sagen? Wisst ihr das?
12: Das war mal ein Spielplatz.
4: Ach so, früher.
13: Als wir noch Kinder waren.
12: Das hier ist noch keine Müllhalde. Der Müll hier war auch mal 4 Meter höher gestapelt.
13: Und es gab Ratten. Große.
6: Eben wegen der Ratten gibt es hier wohl so viele Katzen.
4: Sie haben hier jede Menge Futter.
5: Ja, das macht Sinn. Blinde Menschen und Katzen.
6: Ach so, die Ratten sind wegen den
5: Sag
6: Blinden.
5: Sag ich doch.
4: Stimmt, Blinden fällt es schwer, auf Sauberkeit zu achten.
5: Wir haben das Rätsel gelöst.
4: Wow.
6: Und hier das Schild.
9: Eine weitere wichtige Figur ist dieser Ukrainer. Er ist ein Abgeordneter in der Rada. Er war erst 17 Jahre alt, als der Maidan stattfand. Sein Name ist Sviatoslav Jurasch. Er arbeitete mit Roman Burko zusammen und gründete zu Beginn des Maidan Maidan PR. Und unter aufmerksamer Führung verschiedener Informationskriegsspezialisten gründete er dann Inform Napalm. Die Spezialisten erklärten diesen Jungs, was sie zu tun und wie sie verschiedene Dinge zu präsentieren hatten. Sie waren es, die Miro Dvorets mit verschiedenen Agenturen weltweit verknüpft haben, denn es hat direkte Verbindungen zum FBI, zur CIA und zu Interpol. Indem sie Leute auf diese Liste setzten, versuchten sie eine neue

0: need to be horrified about it.
1: Erzähl mir von deiner Schwester.
2: Meine Schwester? Meine Schwester ist der Mensch, der mir am nächsten steht.
1: Wie ist sie so?
2: Dickköpfig, stur. Sie liebt es, zu ihrer Meinung zu stehen, auch wenn sie falsch liegt. Falsch aus meiner Sicht, klar. Aber trotzdem.
1: Trotzdem ist sie der Mensch, der dir am nächsten steht? Was ist ihre Haupteigenschaft, außer Sturheit?
2: Abgesehen von ihrer Sturheit? Wahrscheinlich ist es Freundlichkeit. Das ist eine merkwürdige Mischung, aber so ist es nun mal. Sie kann einem in schwierigen Momenten helfen.
3: Reicht man einer Dame nicht die Hand? Ah, diese Generation.
2: Und was hast du denn gedacht?
4: Faina ist ein ehrgeiziges, mutiges, starkes, kluges, witziges, schönes und sanftes Mädchen aus Lugansk, das ihr Zuhause, ihre Heimat und ihr Volk sehr liebt. Ein Mädchen, das für die Wahrheit kämpft.
5: Sie hat einen sehr guten, klaren Stil und eine eigene Stimme. Und sie schreibt aus einer Perspektive der Unschuld, was sehr wichtig ist. Und ehrlich gesagt kenne ich nicht viele Beispiele von Menschen aus der Geschichte, die aus dieser Perspektive geschrieben haben.
6: Das alles wäre nicht passiert, wenn sie wie andere Kinder in normalen Verhältnissen aufgewachsen wäre. Sie ist im Krieg aufgewachsen. Sie ist dort aufgewachsen, wo Angst herrscht. Sie haben über Miro Dvorets gefragt. Ich habe mit ihr darüber gesprochen. Sie war sehr verängstigt, denn es ist wirklich erschreckend, auf diese Website zu gehen und seinen eigenen Namen dort zu sehen. Vor allem, weil im Donbass jeder weiß, dass das eine Abschussliste ist. Sie hatte Angst. All das zusammen hat Faina zu der Person gemacht, die sie heute ist.
1: Was sind die wichtigsten Worte, die deine Mutter zu dir gesagt hat und immer noch sagt?
3: Vor allem sagt sie, dass sie will, dass ich eine gute Zukunft habe und dass ich die möglichen Konsequenzen meiner Entscheidungen bedenken soll.
1: Und deine Oma?
3: Ich glaube, sie sagte mir fast dasselbe. Hat es aber etwas anders formuliert, dass ich Entscheidungen treffen soll, die ich später nicht bereuen werde.
7: Es mag komisch klingen, aber Faina ernährt die ganze Familie mit ihren Honoraren. Das Haus, so wie es jetzt ist, ist erst in den letzten 2 Monaten so geworden. Es war wirklich, der Boden stürzte zwar noch nicht ein, aber das ganze Geld, das sie im letzten Jahr verdient hat, ist in die Renovierung von 2 Zimmern geflossen.
1: Wie stark fühlen Sie, dass an Ihrer Seite ein Kriegskind ist?
7: Ich spüre es ziemlich stark. Wir arbeiten gerade an einem Buch, mit dem wir uns schwer tun. Es heißt 4 Wände. In dieser Geschichte kommt ihre Perspektive als ein Kind des Krieges wirklich zum Vorschein. Man sieht dort sehr gut, wie sie die Ereignisse empfindet und wie sie die Realität und die Menschen wahrnimmt, denen sie begegnet. Ich könnte so etwas nicht schreiben. Wir haben noch keine einzige Rezension erhalten und wir bekommen davon viele, in der jemand gesagt hätte, dass ein Kind so etwas nicht schreiben könnte. Alle verstehen, dass diese Perspektive tatsächlich nicht die Perspektive eines Erwachsenen ist, sondern die einer Person im gleichen Alter wie die Hauptfiguren, aus deren Sicht die Geschichte erzählt wird.
5: Sie ist ein Kind dieses Krieges. Sie hat schon immer hier gelebt und lebt auch jetzt hier. Aber das ist nicht normal. Kinder sollten nicht unter solchen Bedingungen leben. Hier wird geschossen, es fallen Bomben, alles kann passieren. Sie muss mit allen Mitteln weggebracht werden. Sie können es ruhig versuchen, grinste der Mann. Wir haben das schon mehr als einmal probiert. Sie kommt immer wieder zurück, ich weiß nicht wie. Und dann haben wir aufgehört, es zu versuchen. Und letzten Endes braucht ja auch jeder ein Symbol dessen, wofür er kämpft. Eine Mission, wenn man will. Wir kämpfen dafür, dass diese Kinder leben können, wo immer sie leben wollen. Und was ist für sie ihr Symbol? Genau dieses Haus, in dem sie lebt. Wenn sie geht, wird das Haus sterben und das ganze Dorf mit ihm. Häuser leben nicht lange ohne Menschen.
1: Ist Faina Savenkova ein Projekt?
4: Nein. Sie ist ziemlich unabhängig und wird nicht mit jemandem kooperieren, wenn es ihr nicht gefällt. Sie betont immer ihre Unabhängigkeit und achtet darauf,

0: dass man ihr nicht sagt, was sie tun soll.
1: Ich glaube, dass Faina auf eine Art spricht, dass die Leute verstehen, dass sie die Wahrheit sagt. Dass das alles keine Lüge ist, all die Leute, die sagen, dass wir sie benutzen, dass sie eine Art Projekt ist. Das sind eigentlich nur sehr wenige. Die meisten Menschen verstehen, dass sie echt ist.
2: Es gibt Beispiele in der Geschichte. Es gab eine berühmte amerikanische Schülerin, Samantha Smith, die Briefe an Brezhnev und andere schrieb. Sie wurde empfangen und angehört. In der neuesten Geschichte gab es Greta Thunberg. Natürlich ist sie eine völlig künstliche Figur, die von George Soros erschaffen wurde, aber trotzdem ist um sie herum viel Wirbel gemacht worden. Aber Faina hat niemand erschaffen, genauso wenig wie Samantha Smith. Obwohl auch sie zu einem gewissen Grad ein PR-Produkt war. Hier sehen wir allerdings ein absolut gegenteiliges Beispiel. Soweit ich weiß, hat keine offizielle Organisation Faina jemals unterstützt, gefördert oder ihr geholfen. Die berüchtigte Geschichte des syrischen Mädchens Bana, die von allen westlichen Medien verbreitet wurde, war ebenfalls an den Haaren herbeigezogen und kam nicht gut an. Man hörte zwar an jeder Ecke von ihr, aber Bana wurde völlig vergessen. Sie ist später aufgetaucht als Faina, aber ist auch sehr schnell von der Bildfläche verschwunden. Jedenfalls gab es für Faina keine wirkliche Unterstützung der Medien. Anders gesagt spüren die Menschen es, wenn jemand unauthentisch ist, nicht echt, jemandes Projekt. Aber bei Faina habe ich nicht das Gefühl, dass sie ein Projekt ist. Jedes Projekt hat jemanden, der es kuriert und lenkt. Bei Faina wüsste ich nicht, wer das sein soll.
3: Faina und Greta Thunberg haben nichts gemeinsam. Greta war im Grunde nur ein Produkt medialer Manipulation. Da wurde ein Kind vor die Kamera gesetzt und künstlich zum Star gemacht. Das war vollkommen erzwungen. Was hat sie denn überhaupt zu sagen? Und ehrlich gesagt habe ich wirklich Mitleid mit diesem Kind. Es wurde in diese Situation hineingeworfen und gezwungen, eine Rolle zu spielen. Soweit ich weiß, hat Faina alles selbst gemacht. Und wenn man bedenkt, ich glaube, sie hat schon mit 12, 13 Jahren angefangen zu schreiben und sich zu präsentieren. Ich meine, das ist einfach erstaunlich. Ich kann es nicht genug betonen, wie außergewöhnlich die Situation ist, in der sie aufwuchs. Sie verbrachte fast die Hälfte ihres Lebens in einem Kriegsgebiet.
4: Faina ist etwas Besonderes. Sie will wirklich Frieden. Sie will, dass die Wahrheit über diese Ereignisse, die Wahrheit über das, was dort wirklich passiert ist, auf der ganzen Welt bekannt wird. Nicht nur in Russland, sondern weltweit. Es ist unfair, dass die Gräueltaten, die im Donbass aufgrund der Aktionen der ukrainischen Streitkräfte stattfanden, diese Gräueltaten werden von den westlichen Ländern aus politischen Gründen völlig ignoriert. Ich habe den Eindruck, dass Faina ein sehr ausgeprägtes Gespür für Ungerechtigkeit hat. Und aus diesem Grund handelt sie, um die Wahrheit aufzudecken. In dieser Hinsicht ist sie also ziemlich einzigartig.
5: Jeder Erwachsene würde doch sagen, irgendwer zieht da doch die Strippen.
1: Nein, sie handelt immer auf eigene Initiative. Wissen Sie, es gibt Leute, die sagen, dass wir sie benutzen, aber eigentlich, es ist genau andersherum.
6: Niemand wirbt für sie, weil man aus ihr keinen Profit schlagen kann, verstehen Sie?
5: Sie bringt kein Geld ein.
6: Ja, und was die Sache angeht, ob sie nur im Westen bekannt sei, nein, sie ist nicht nur im Westen bekannt, sondern auch hier. Leider kennt man sie in der VR Lugansk nicht besonders, aber in der VR Donetsk ist sie bekannt. Unsere Leute wollen sie einfach nicht bemerken. Sie ist nicht Teil ihrer Agenda.
5: Wie hast du erfahren, dass du auf Mirotvorets bist?
7: Ein Online-Freund hat es mir erzählt.
5: Warum bist du dort?
7: Ich habe ehrlich gesagt keine Ahnung, denn sie selbst ändern ständig ihre Meinung. Zuerst war ich ein Opfer der russischen Propaganda. Dann wurde ich zu einem Erzbösewicht, der einen Teil der Ukraine abtrennen will.
5: Ah, du greifst also die territoriale Integrität an. Tust du das?
7: Mir ist ehrlich gesagt nie in den Sinn gekommen, die territoriale Integrität der Ukraine anzugreifen. Aber dann sah ich mich irgendwann auf dieser Seite und dachte mir, oha, was habe ich denn da zu suchen?
1: Sie sagen, dass sie ein Feind der Ukraine sei und dass sie Propaganda gegen die Ukraine betreibt. Das ist nicht wahr. Sie hat sich nie negativ über die Ukrainer geäußert. Sie hat nur gesagt, die Ukraine bombardiert Zivilisten. Sie hat einfach die Wahrheit gesagt. Allein die Tatsache, dass sie bereit waren, ein Kind auf eine solche Liste zu setzen, ist der reine Albtraum. So etwas zu tun, ist purer Faschismus.
7: Wir Wir sind eine Generation, die sich nicht an ein friedliches Leben erinnert. Wir sind eine Generation, die nach strengen Regeln

0: Regeln lebt, deren Nichteinhaltung zum Tod führen kann. Wir haben gelernt, die Flugbahn von Geschossen nach Gehör zu bestimmen, um zu wissen, ob wir uns Sorgen machen oder weitergehen sollen.
1: Trotzdem kann dir niemand garantieren, dass du nicht zufällig von Schrapnell getroffen wirst, weil du einfach Pech hattest. Seltsam? Beängstigend?
2: Warum haben Sie Faina auf diese Liste gesetzt? Was war der Grund? Weil sie sich für den Frieden einsetzte? Sie schrieb offene Briefe an die Parteien des Minsker Abkommens und bat um Frieden. Sie sagte, dass Kinder nicht in einem Kriegsgebiet leben sollten und dass das alles unnötig sei. Wie gefährlich ist das? Was für einen Präzedenzfall schafft das? Was sind das für Leute, die Kinder auf eine Liste setzen, die im Grunde immer noch eine Abschussliste ist? Im Westen hören die Menschen zunehmend auf, das ernst zu nehmen. Sie sagen, dass diese Liste nur zeigt, wie wichtig jemand ist. Aber diese Ansicht ignoriert die Tatsache, dass die leidige Tatsache, dass Menschen auf dieser Liste bereits getötet wurden und weiterhin getötet werden. Jeder, der hinter dieser Liste steht, sollte als Kriegsverbrecher anerkannt werden. Und im Grunde kann man die Ursprünge bis zum ukrainischen Kulturministerium zurückverfolgen, zu dem das Ministerium für Informationspolitik gehört.
3: Das ist wirklich eine Todesliste. Ich wurde selbst auch auf diese Liste gesetzt und habe danach angefangen, Drohungen zu erhalten. Die Kommentare, die ich bekam, waren: Wir werden dich verprügeln, fürchte dich, wir werden dich finden und so weiter.
4: Ich stehe leider auch auf dieser Liste und ich würde nicht sagen, dass mir das gefällt oder dass ich genau das erreichen wollte. Denn es ist eine Sache, wenn man nur auf dem Gebiet der Russischen Föderation arbeitet. Bei mir ist das aber nicht der Fall. Dieser Eintrag ist ein Hindernis für meine Arbeit, denn ich arbeite mit vielen Leuten aus dem Ausland zusammen. Wenn sie erfahren, dass ich auf Mirotvoretz bin, für viele ist das ein Trigger. Es macht ihnen Angst und sie beenden unsere Zusammenarbeit. Auf dieser Liste zu sein, hat also Konsequenzen, bestimmte negative Auswirkungen. Mirotvoretz ist ein Scherz von Leuten, die schwach im Geiste sind. Es ist ein Scherz des Teufels, denn nur das reine Böse kann so etwas erschaffen. Ich glaube, dass es Dinge wie dieses Mirotvoretz überhaupt nicht geben sollte. Ich glaube nicht, dass sie es verdient hat, hingerichtet zu werden oder Sonstiges. Im Gegenteil, sie setzt sich für den Frieden ein.
1: Offenbar sagt sie die richtigen Dinge, wenn...
4: Ja, und genau dafür wurde sie bei Mirotvoretz zur Hinrichtung ausgesetzt.
1: Macht es Ihnen Sorgen, dass sie auf dieser Liste steht?
4: Ich sorge mich, aber ich kann nichts dagegen tun. Allerdings glaube ich auch, dass wir nicht darüber schweigen können.
1: Wer ist in diesem Fall der Teufel?
4: Seine Verkörperung.
1: Ja, natürlich.
4: Einer von ihnen ist Roman Zaitsev, soweit ich mich erinnere. Ein ewiger Feind von Faina, der das Mädchen wie ein Verrückter verfolgt. Er verfolgt ihr Leben, veröffentlicht Screenshots aus ihren sozialen Netzwerken, ihren Artikeln, ihren Werken. Das ist eine echte Besessenheit, wissen Sie, reine Besessenheit. Wie kann man in einem solchen Ausmaß und mit solchem Hass von einem Kind besessen sein? Was er schreibt, ist nicht normal. Ein normaler Mensch würde nicht schreiben, dass Faina eliminiert werden muss, dass sie beseitigt werden muss. Einfach nur schreckliche Dinge eben. Denn Faina ist in erster Linie ein Kind. Und ein Kind so heftig zu hassen, weil es die Wahrheit sagt. Ein normaler Mensch könnte das nicht tun.
5: Das ist keine Überraschung. Sie ärgern sich über die Tatsache, dass sie es wagt, außerhalb der Ukraine zu schreiben. Würde sie in der Ukraine leben, könnte sie in Ruhe schreiben. Ansonsten hat sie gefälligst den Kopf unten zu halten. Sie wagt es, eine Meinung zu haben? Sie wagt es, diese Meinung öffentlich zu äußern? Dann ist sie selbst schuld.
1: Was hat man davon, auf dieser Liste zu stehen? Was bewirkt das?
5: Man verliert dadurch vieles.
1: Was zum Beispiel?
5: Vor allem Nerven. Denn, soweit ich weiß, gab es bereits einen Versuch, Faina zu töten.
1: Das ist also nicht...
5: Das ist kein Hirngespinst.
1: Das ist echt. Dieses Kind und seine Eltern müssen also wirklich um ihr Leben fürchten?
5: In der Tat.

0: auf der Mirod-Woritz-Liste müssen sich also in Acht nehmen?
1: Ja, dafür gibt es allen Grund.
0: Ist es ein staatliches Projekt?
1: Nein, wobei offiziell ist es privat, aber in Wirklichkeit steht natürlich der Staat dahinter. Auch wenn uns alle internationalen Institutionen versichern, dass es ein privates Projekt ist, das Privatpersonen gehört, könnte man es verbieten? Nun, da der Server sich in den USA befindet, könnten sie es im Handumdrehen verbieten.
0: Dann stellt sich die Frage, ist das ein ukrainisches oder ein amerikanisches Projekt?
1: Offiziell wird es von Ukrainern geleitet. Aber in Wirklichkeit ist das natürlich das Werk amerikanischer Geheimdienste. Das ist eine ihrer Einschüchterungsmethoden.
2: Ich enthülle die Leute, die Menschen auf diese Liste setzen und berichte darüber, wie sie das machen und wer sie trainiert hat. Elliot Higgins und Eric Toler von Bellingcat waren es, die der Inform-Napalm-Gruppe beigebracht haben, wie man anhand von Bildern, Kameras und so weiter den Standort von jemandem bestimmen kann. Ein anderer Amerikaner, ein Ausbilder des FBI und der Homeland Security namens Andrew Aaron Weisbird, brachte ihnen bei, Menschen anhand von IP-Adressen geografisch zu lokalisieren. Es ist für sie also relativ einfach, an die Daten der Personen zu kommen, die sie auf die Liste setzen. Bellingcat hat ihnen nicht nur beigebracht, wie man Menschen findet, sondern auch, wie man auf Kameras aus beliebigen Städten zugreifen kann, in denen Videoüberwachungssysteme aufgestellt sind. Wenn man weiß, von wo aus eine Person startet, kann man ihren Weg durch die Stadt verfolgen. Und jetzt stellen Sie sich vor, wie diese Leute einem jungen Mädchen schaden können. Das ist unfassbar. Wir reden hier nicht einmal von einem Kind, das Politik machen will, sondern nur von einem Mädchen, das um Frieden bittet. Das ist die einzige Schuld, die sie trägt, und das zeigt, wie krank diese Leute sind.
3: Neigen die Amerikaner dazu, Gefahren zu übertreiben? Ja, aber nicht im Fall Mirod-Woritz. Denn leider sehen wir, welche Folgen und wie viele Tode Mirod-Woritz nach sich gezogen hat. Ich habe es selbst erlebt. Ich war mit Daria Dugina befreundet. Und als Daria ermordet wurde, erhielten wir die Nachricht innerhalb einer Stunde. Eine meiner ersten Reaktionen war es, meine Kollegen zu kontaktieren und zu fragen, was auf Mirod-Woritz passiert. Und genau in dem Moment, als wir nachschauten, erschien der Stempel mit der Aufschrift "eliminiert" auf ihrer Seite. Es ist also unfassbar, wie schnell sie über diese furchtbare Tragödie informiert waren. Oder waren sie vielleicht direkte Teilnehmer des Anschlags, eine Art Zwischenglied? Und wie viele weitere Journalisten wurden auf dieser abscheulichen Liste als eliminiert markiert?
4: Das erste Opfer von Mirod-Woritz war der ukrainische Schriftsteller Oles Buzina, der für seine unversöhnliche Haltung zum radikalen ukrainischen Nationalismus bekannt war, welcher immer mehr Züge des Neonazismus annahm. Es ist nicht bekannt, wer ihn ermordet hat, aber bevor es geschah, wurde seine Adresse auf Mirod-Woritz veröffentlicht.
5: Ein Kind, das auf einer Liste steht, einer europäischen Liste, die zu Gewalt aufruft. Das ist wirklich eine der schockierendsten Geschichten. Ich habe über diesen Konflikt an den Fronten berichtet und die Leichen an den Busbahnhöfen und auf den Märkten gesehen. Aber trotzdem ist das eine der schockierendsten Geschichten. Ein Kind steht auf einer Liste, die zu Gewalt aufruft. Und das ist in einem europäischen Land erlaubt. Ich denke, dass extremistische Webseiten und Extremismus in Europa nicht akzeptabel sind und von niemandem akzeptiert werden sollten. Und es liegt nicht im britischen, europäischen oder amerikanischen Interesse, dass ein Verbündeter von uns, die Ukraine ist im Grunde ein Verbündeter, eine Liste hat, die Gewalt gegen Kinder fördert. Das geht mir zu weit. Und ich denke, dass wir einige grundlegende moralische und ethische Standards brauchen und diese Website löschen müssen.
6: Ich glaube, dass die Ukraine absichtlich Fehlinformationen in unserem Internetsegment in Russland und im Donbass verbreitet hat, damit die Menschen große Angst vor der Mirod-Woritz-Website haben und einfach schweigen. Meiner Meinung nach ist Mirod-Woritz ein Projekt, das die Menschen davon abhalten sollte, das zu tun, was sie für richtig hielten. Faina ist eine von denen, die sich nicht einschüchtern ließen. Sie hatte Angst und machte trotzdem weiter, weil sie wusste, dass Angst eine Sache ist und die Pflicht eine andere. Menschen werden entweder als Feiglinge oder als Kämpfer geboren. Sie werden nicht im Laufe ihres Lebens dazu, sowas gibt es nicht. Entweder man wird so geboren oder nicht. Ein gewisser Anstoß verwandelt einen Menschen entweder in das eine oder in das andere. Und Faina ist eine Kämpferin. Sie hatte Angst, aber sie hat trotzdem weitergemacht, weil sie wusste, dass ihre Sache wichtig war.
0: Kann ihre Stimme wirklich etwas verändern?
1: Ich glaube schon. Trotz all meiner Skepsis und meines absoluten Misstrauens gegenüber allem,

0: was mich umgibt, glaube ich, dass es in diesem Fall sozusagen noch eine Chance gibt. Und paradoxerweise ist die Chance, etwas im Ausland zu verändern, größer als hier.
1: Sie ist nicht der einzige Teenager auf dieser Liste und sie war auch nicht der erste Teenager darauf. Aber sie ist der einzige Teenager, der dort ist, weil sie sich für den Frieden eingesetzt hat. Ja, die Menschen, vor allem in Russland, sollten sich ansehen, was sie tut und sich selbst ein Bild davon machen, warum die Ukrainer so weit gegangen sind.
2: Why it is that the Ukrainians did this?
3: Wie ist das Leben unter ukrainischem Beschuss?
4: Am Abend des 1. Juni, dem Tag der Kinder, steigen an den Gedenkstätten für die toten Kinder im Donbass hunderte von Papierlaternen in den Himmel.
3: Um den Weg für die Engel zu erleuchten. Schließlich ist es schwer, den Kindern, die diese Laternen fliegen lassen, zu erklären, warum diese Engel ihres kurzen Lebens beraubt wurden und ihnen die Chance genommen wurde, aufzuwachsen und Frieden in unserer Heimat zu erleben.
5: Wissen Sie, es gibt so ein Sprichwort: Wenn Menschen in den Krieg ziehen, kommen sie nicht als dieselben zurück. Sie kehren entweder als bessere oder als schlechtere Menschen aus dem Krieg zurück. So ist es auch bei Kindern. Durch den Krieg ist sie zu ihrem besten Ich geworden.
3: Jetzt können sie nur noch vom Himmel herabblicken und zusammen mit den Erwachsenen weinen, um ihnen Trost zu spenden.

0: da in Russland angestellt haben und wie die Russen sich hier aufgeführt haben. Also völlig konträr. Und der Russe kam denn praktisch, der hat als erstes Gulaschkanonen aufgestellt und hat an die Bevölkerung Essen verteilt.
1: Wir haben uns nie verständigen in dem Sinn, aber sie hatten uns eingeladen zu Suppe und Brot. Und da braucht man keine Worte.
2: Wir haben gesehen, das waren ganz andere Menschen, als wie die da auf dem Plakat da gewesen sind. Weißt du, das ist das.
3: Können wir es heute nicht nachverfolgen, wenn man wieder zur Kriegstüchtigkeit aufruft.
4: Ich wollte einfach der russischen Bevölkerung sagen, wir haben es nicht vergessen und wir möchten eigentlich in Frieden leben. Und Frieden ist das Einzige, was zählt, ist Frieden. Да. Спасибо вам большое.

Korrektur der Prognosen. Führende Wirtschaftsinstitute haben die Wachstumsprognose für das BIP in Deutschland in diesem Jahr auf 1,3% angehoben. Ökonomen rufen jedoch zur Vorsicht auf. Sie warnen, es bestehen nach wie vor strukturelle Probleme. Abhängigkeit von US-Launen. Die Bundesregierung kauft neue Kampfjets F-35 aus den USA. Die ersten 35 Maschinen kosten Deutschland etwa 10 Milliarden Euro. Zugleich birgt dies neue Abhängigkeiten vom transatlantischen Partner. Bundesverteidigungsminister Pistorius sieht darin jedoch keine Gefahr. UN-Woche Top-Ereignisse. Der russische Außenminister Sergej Lavrov hielt eine Rede vor dem UN-Sicherheitsrat. Darin ging er auf die Rolle der europäischen Länder im Ukraine-Konflikt ein. Zudem traf er sich hinter verschlossenen Türen mit seinem US-Amtskollegen Marco Rubio.

0: Guten Abend und herzlich willkommen bei TDE. Mein Name ist Wladimir Iwanow und wir beginnen diese Stunde mit unseren Nachrichten. Die Energiepreise in Deutschland sind ungebrochen hoch. Viele Branchen, darunter auch die so wichtige Automobilindustrie, stecken tief in der Krise. Dennoch haben führende Ökonomen deutscher Wirtschaftsinstitute ihre Prognosen für das Wirtschaftswachstum im Land nach oben korrigiert. Nach Ansicht der Wirtschaftsforschungsinstitute, darunter das Deutsche Institut für Wirtschaftsforschung und das IFO-Institut, wächst die deutsche Wirtschaft besser als noch im Frühjahr angenommen. In ihrer Herbstprognose rechnen sie nun mit einem BIP-Wachstum von 1,3% in diesem Jahr. Zuvor hatten sie mit 0,6% gerechnet. Für das nächste Jahr wurde die Prognose auf 1,1% angehoben. Die strukturellen Probleme der deutschen Wirtschaft bestünden jedoch nach wie vor. Die Produktionskapazitäten der Unternehmen könnten zunehmend an ihre Grenzen stoßen. Nach Einschätzung der Institute wird die deutsche Wirtschaft in den kommenden Jahren eine geringe Produktivität aufweisen. Daher mahnen die Ökonomen zur Vorsicht und warnen vor überzogenem Optimismus.
1: Allerdings ist der Aufschwung nicht besonders kräftig und er wird zudem von Strukturproblemen überlagert. Das kommt vor allen Dingen darin zum Ausdruck, dass die privaten Investitionen schwach bleiben, das Arbeitskräfteangebot schrumpft und hohe Energiepreise Unternehmen und Haushalte belasten. Gleichzeitig weitet sich das Staatsdefizit immer weiter aus. Und das ist erklärt dann auch im Zusammenspiel den Titel unseres Gutachtens, das ist diesmal Aufschwung mit Strukturproblemen, Finanzpolitik auf Abwägen.
0: Auch der OECD-Deutschland-Experte Robert Grundke sieht keinen Anlass für großen Optimismus. Er ist der Ansicht, dass dieser Wirtschaftsaufschwung instabil sei und zusätzliche Maßnahmen erforderlich sind, um die Wirtschaft zu stärken.
2: Auch wenn sich die Konjunkturaussichten verbessert haben, ist es wichtig, die notwendigen Strukturreformen voranzubringen, um das langfristige Wachstumspotenzial der deutschen Volkswirtschaft zu verbessern.
0: Über die Chancen einer echten Wiederbelebung der deutschen Wirtschaft und über die strukturellen Probleme, die diesen Prozess behindern, sprachen wir mit dem Ökonomen Dr. Eike Hamer.
3: Nun, diese Zahl gibt weder Grund für einen Optimismus, noch hat sie irgendwas großartig mit der Wirtschaft zu tun, denn sie messen das BIP nach der sogenannten volkswirtschaftlichen Gesamtrechnung. Das ist eine statistische Zahl, die man veröffentlichen kann oder auch bleiben lassen kann, hat damit wenig zu tun, denn in das BIP gehen selbst, mit rein, wie zum Beispiel, dass öffentliche Ausgaben dort berücksichtigt werden und angeblich das BIP erhöht, eigentlich sogar das BIP beschädigen. Also insofern gibt diese Zahl noch überhaupt gar keinen Ausblick. Die Realität sieht nämlich völlig anders aus.
0: Der Ökonom Dr. Eike Hamer betonte zudem, dass die Bundesregierung alles tue, um die Aussichten für die Wirtschaft noch weiter zu verschlechtern.
3: Mit der Energieunsicherheit, die die Bundesregierung jetzt herstellt, und zwar mehr oder weniger absichtlich, denn sie sprengt ja die Kernkraftwerke, sie sorgt ja nicht dafür, dass die Energie auch auf Vorrat gekauft wird. Die Gasspeicher sind so leer wie nie zuvor zu dieser jetzigen Zeit. Und damit ist also auch die Hoffnung, dass wir mit den neuen Technologien, also mit der künstlichen Intelligenz oder Robotik oder anderen auf Energie basierenden Industrien überhaupt wieder eine Wende hinbekommen sollen, ist wirklich in Luft aus. Und dazu kommt noch ein steigendes Zinsniveau, was ebenfalls nicht nur bremsen, sondern katastrophal auf die Wirtschaft sich auswirkt. Und der Staat als Inflations- und vor allen Dingen als Schuldentreiber, der sorgt noch dafür, dass auch hier keine Trendwende in Sicht ist, sondern im Gegenteil, dass auch dieser Trend weitergeht. Also insofern tut er alles dazu, um die Aussichten für die Wirtschaft noch weiter einzutrüben und den Leuten auch den Mut zu nehmen, dass es sich überhaupt wieder verbessern könnte.
0: Berlin kauft neue Kampfjets F-35 in den USA. Dies könnte Deutschland noch abhängiger von den außenpolitischen Launen der US-Regierung machen. Der Kauf der ersten 35 Kampfflugzeuge aus Übersee wird Deutschland etwa 10 Milliarden Euro kosten. Die Auslieferung soll bis 2029 abgeschlossen sein. Berlin hat bereits rund 4 Milliarden Dollar als Anzahlung geleistet, wobei das Verteidigungsministerium davon ausgeht, dass die Flugzeuge erst 2032 vollständig einsatzbereit sein werden. Zudem hat die Bundesregierung den Vertrag nicht mit dem Hersteller Lockheed Martin, sondern direkt mit der US-Regierung abgeschlossen, im Rahmen eines sogenannten Foreign Military Sale, kurz FMS. Bei diesem

0: In anderen Kaufverfahren tritt die US-Regierung als Vertragspartner auf. Das Bundesverteidigungsministerium hofft, dass dies eine schnellere Einsatzbereitschaft und günstigere Preise gewährleisten wird. Medienberichten zufolge führt das FMS-Verfahren in der Praxis dazu, dass die amerikanische Seite den Deutschen die Vertragsbedingungen weitgehend diktieren kann. Gemäß den Verträgen ist Deutschland verpflichtet, alle möglichen Preiserhöhungen für Flugzeuge, die sich noch im Bau befinden, zu tragen und Lieferverzögerungen hinzunehmen. Garantieverpflichtungen sind grundsätzlich ausgeschlossen. Berlin hat zudem zugestimmt, dass bei Vertragsstreitigkeiten kein Gericht angerufen werden darf. Besonders umstritten ist, dass die US-Regierung die Lieferung oder die anschließende technische Wartung jederzeit aussetzen kann.
1: Die US-Regierung behält sich das Recht vor, im Falle von ungewöhnlichen und zwingenden Umständen, wenn es das nationale Interesse der USA verlangt, zu jedem Zeitpunkt die Leistungserbringung ganz oder zum Teil zu kündigen oder auszusetzen.
0: Ein weiterer Kritikpunkt ist mit der Software verbunden. Medienberichten zufolge blieben die USA auch nach der Auslieferung der Flugzeuge weiterhin in den Betrieb der F-35 eingebunden. Technikservice und Ersatzteillieferungen könnten nur in Zusammenarbeit mit amerikanischen Behörden erfolgen. Zudem ist für Kampfeinsätze eine komplexe Cloud-Software unverzichtbar, zu der die Bundeswehr nur eingeschränkten Zugang hat. Bundesverteidigungsminister Pistorius bestreitet jedoch eine Abhängigkeit von den USA und betont gleichzeitig, dass Berlin die Zusammenarbeit im Rüstungsbereich mit dem wichtigsten Verbündeten, den USA, fortsetzen müsse.
2: Wir wollten doch eigentlich als Europäer, als Deutsche unabhängiger werden, gerade auch unabhängiger von den USA. Und jetzt nehmen wir so viel Geld in die Hand, um da ein paar Flugzeuge zu kaufen?
3: Also erstens ist diese Bestellung schon knapp 4 Jahre alt. Und zweitens wollen wir nicht unabhängig werden, wir wollen unabhängiger werden. Aber da, wo es schon Kooperationen gibt, erfolgreiche, oder wo es um Systeme gibt, die wir in Europa nicht haben oder noch nicht haben, wollen und müssen wir sogar, wir wollen das auch tatsächlich mit unserem größten Alliierten weiter rüstungsindustriell zusammenarbeiten. Wir sind schließlich Alliierte und haben auch vor, das zu bleiben. Und dazu gehört auch, dass man gemeinsam entwickelt und beschafft.
0: Bundesverteidigungsminister Boris Pistorius ist zudem überzeugt, dass die Amerikaner den sogenannten Killswitch nicht aktivieren würden. Dies würde das Vertrauen untergraben und das Ende der amerikanischen Waffenexporte bedeuten, so der Minister. Doch in der Vergangenheit hatten die USA ihre Bereitschaft zur einseitigen Aufkündigung von Vereinbarungen aufgrund politischer Differenzen bereits demonstriert. Zum Beispiel im Falle der Türkei. Das Land war am F-35-Entwicklungsprogramm beteiligt. Doch während seiner ersten Präsidentschaft hatte Donald Trump erklärt, das Land werde aufgrund des Kaufs russischer S-400 Raketen aus dem Programm ausgeschlossen.
1: Das Weiße Haus und das US-Verteidigungsministerium gaben heute, 17. Juli, bekannt, dass die Türkei aufgrund der Anschaffung des Luft- und Raketenabwehrsystems S-400 aus dem F-35-Programm ausgeschlossen werde. Dieser einseitige Schritt widerspricht dem Geist der Allianz und entbehrt jeder legitimen Rechtfertigung. Es ist nicht fair, die Türkei, einen wichtigen Partner, aus dem F-35-Programm auszuschließen und auch die Behauptung, das S-400-System würde die F-35 gefährden, ist unbegründet.
0: Über die Risiken, dass die USA die deutschen F-35 blockieren könnten, indem man ihnen technische Updates verweigert, sprachen wir mit dem Unteroffizier der US-Streitkräfte AD Thomas Penn. Ihm zufolge ist eine solche Situation unwahrscheinlich.
4: Wenn es so weit irgendwann mal kommen sollte, was ich nicht glaube, aber das ist ja alles möglich in der heutigen Zeit, denke ich. Also ein roter Knopf, da... Das gibt's nicht, so um so eine die Maschinen so auszuschalten. Was das heißt, so auszuschließen, also das wäre ja praktisch von die Software-Updates wären sie dann ausgeschlossen und von internen Systemen, die von aus Washington und woanders dann diese Maschinen kampffähig macht. Von diesem System wäre es möglich, die Deutschen da auszuschließen. Aber wie ich vorhin gesagt habe, Deutschland ist nicht mal Kampf. Die sind so abhängig von den Amis, was die Situation in der Türkei

0: Türkei angeht, ist es schon ein bisschen anders im Vergleich zu Deutschland. Militärisch gesehen ist ja die Türkei, die sind ja, das ist eine ganz andere Nummer als, als die deutsche Bundeswehr. Und aber dass die irgendwann, dass die Amerikaner sagen, wir schließen die Deutschen aus, das kann ich mir auch eigentlich, kann mir keine Situation vorstellen, wo das passieren könnte.
1: Der Bundeswehrmajor außer Dienst Florian Pfaff ist der Ansicht, Berlin könnte kaum noch abhängiger von Washington werden, als es das jetzt schon ist. Er sieht viele Risiken bei diesem Geschäft.
2: Da sitzt Boris Pistorius vielleicht im Mainstream auf, der noch nicht bemerkt zu haben scheint, dass noch abhängiger ja eigentlich gar nicht geht. Also wenn er sagt, er will da unabhängiger werden, da sehe ich keine große Chance. Und also die USA können die F-35 vielleicht lähmen, also dass Teile nicht mehr funktionieren. Zumindest kennen die alle Details. Und in jedem Fall könnten sie den Einsatz verbieten. Also da muss man gar nicht Beispiele von der Türkei oder anderen Ländern nehmen. Wenn die USA uns sagen, ihr dürft nicht, dann wird Deutschland nicht nur aus dem Programm ausgeschlossen, wenn wir das trotzdem machen, sondern dann gibt es ganz andere Sanktionen. Wir kennen das ja von der Nord Stream, wo überhaupt nichts vertraglich vereinbart war, dass wir jetzt nur noch von den USA Gas beziehen. Und trotzdem haben die USA gesagt, wir wollen das aber. Und wenn ihr nicht mitspielt, dann machen wir sie halt kaputt. Wir wissen nur nicht mit wem, ob mit den Ukrainern oder mit den Norwegern. Aber ich glaube, dass Deutschland es niemals wagen könnte, die F-35 oder irgendwelche anderen Waffen gegen die USA oder gegen den Willen der USA in anderen Ländern einzusetzen.
1: Die hochrangige Woche der 81. Sitzung der UN-Generalversammlung in New York setzt sich heute fort. Der russische Außenminister Sergei Lavrov hat bereits eine Rede vor dem UN-Sicherheitsrat gehalten, mehrere bilaterale Treffen mit ausländischen Vertretern abgehalten und sich zudem hinter verschlossenen Türen mit dem US-Außenminister Marco Rubio getroffen. Mehr über diese Ereignisse berichtet unser Korrespondent Roman Siskin, der sich vor Ort befindet.
3: Die Aufmerksamkeit der Presse widmet sich zwei Ereignissen, zwei großen Ereignissen. Zum einen war das die Rede vor dem UN-Sicherheitsrat und zum anderen natürlich das bilaterale Treffen zwischen Sergej Lavrov und Marco Rubio. Beide Außenminister haben sich Zeit genommen. Mehr als 50 Minuten haben die beiden miteinander gesprochen und das unter Ausschluss der Öffentlichkeit. Also nicht vieles hat sich nach außen gedrängt, aber danach wurde angekündigt, dass die beiden Außenminister nicht nur über die Ukraine sprachen, sondern auch über globale Probleme, globale Spannungen. Und natürlich waren auch die bilateralen Beziehungen zwischen den Vereinigten Staaten von Amerika und Russland ein wichtiges Thema. Am Ende hat die amerikanische Seite medienwirksam Wladimir Putin zum G20 in den Vereinigten Staaten von Amerika am Ende des Jahres eingeladen. Und die russische Seite hat angekündigt, es sich überlegen zu wollen.
4: Wir nehmen diese freundliche Einladung tatsächlich mit Dankbarkeit auf. Wir wissen diese Einladung zu schätzen. Sie wird geprüft und anschließend abgestimmt und es wird eine entsprechende Entscheidung getroffen.
3: Ja, die UN war nicht amüsiert über diese Einladung. So hat sich Kaya Kallas dazu geäußert. Sie hat es mit Enttäuschung hingenommen, dass Wladimir Putin eingeladen wurde. Und auch hier zeigt sich die Art und Weise, wie die Europäische Union sich Diplomatie vorstellt. Und zwar jede mögliche Diplomatiebemühung zu torpedieren. Anders hat man es in der Schweiz gesehen. So hatte ich gestern auch der Schweizer Außenminister mit Sergej Lavrov getroffen, um mit ihm zu reden. Es gab auch im Vorfeld der Sitzung von beiden Witze, ob der Außenminister der Schweiz nicht Probleme bekommen würde mit seinen europäischen Kollegen. Aber es zeigt sich dennoch, dass die Europäische Union sich Diplomatie so vorstellt, dass man nicht mit Russland spricht, sondern über Russland spricht. Und zwar ziemlich emotional. Gestern gab es eine Rede, die von Kallas mitgetragen wurde, wo Sibiria da war und wo die Ukrainer samt die Europäische Union eine Waffenruhe eingefordert haben. Darauf gab es auch auch eine Antwort. Und hier kommen wir zu dem zweitwichtigsten oder zum anderen wichtigen Ereignis, und zwar die Rede von Lavrov vor dem UN-Sicherheitsrat bezüglich des Thema Ukraine. Und auch da macht er auf die Doppelmoral der UN aufmerksam.

0: Denn die UN geht sehr unterschiedlich mit dem Recht auf Selbstbestimmung um. Denn wenn es zum Beispiel um Grönland geht, dann gilt diese. Wenn es dann Krim und Donbass betrifft, dann werden da Ausreden ausgedacht bzw. bürokratische Formulierungen gewählt, warum die Menschen dort weniger Recht auf Selbstbestimmtheit haben als zum Beispiel in Grönland. Und gab auch bei dieser Rede eine Antwort auf den Vorschlag der Europäischen Union und der Ukraine, eine Waffenruhe erreichen zu wollen, und hat gesagt, dass die diplomatischen Bemühungen bzw. diplomatische Hektik, wo die Europäische Union und die Ukraine was vorgeschlagen haben, wurde nur dafür genutzt, um militärisch voranzukommen, aber nicht dafür, um das Konflikt beiseite zu legen bzw. dauerhaft und langfristig zu lösen. Und auch diesmal gilt es, dass man erstmal eine langfristige Lösung ausarbeiten will bzw. Wege finden muss und soll, wie der Konflikt gelöst wird. Und erst dann kann es eine Waffenruhe geben, denn Russland hat es nicht vor, der Ukraine Zeit zu verschaffen, um sich neu zu rüsten und neu zu gruppieren. Und auch das ist ein sehr wichtiger Zeichen dafür, wie es hier läuft und welche eigentlich die Diplomatie will und reden will und welche emotional spricht und eigentlich eine symbolische Message setzen will, jedoch ohne den Frieden zu erreichen.
1: Der US-Botschafter bei den Vereinten Nationen, Mike Waltz, tat die zivilen Opfer eines tödlichen US-amerikanisch-israelischen Angriffs auf eine iranische Schule als eine Art Kollateralschaden ab. Beim Versuch, diese Tötungen klein zu reden, warf er Teheran im Gegenzug vor, Massenmord begangen zu haben.
2: Der Menschenrechtsrat, der zwar ein eigenständiger Teil der UNO in Genf ist, aber dennoch zu ihr gehört, hatte vor Jahren eine George-Floyd-Kommission eingerichtet und hat nun gerade einen Bericht veröffentlicht, in dem es heißt, dass US-Soldaten im Iran mutmaßlich Kriegsverbrechen begangen haben könnten. Wir müssen die Menschen daran erinnern, dass selbst wenn es zivile Opfer gibt, und ich sage nicht, dass das der Fall ist, ich glaube, das wird noch vom Pentagon untersucht, aber selbst wenn es sie gibt, dann sind sie unbeabsichtigt und als Teil eines Konflikts zufällig entstanden, während im Gegensatz dazu das iranische Regime innerhalb von 3 oder 4 Tagen 40.000 seiner eigenen Bürger mit Maschinengewehren niedermetzelt.
1: Anfang Februar trafen US-Raketen die Grundschule in Minab im Süden Irans. Lokale Behörden bezifferten die Zahl der Todesopfer auf 156, darunter waren 120 Schulkinder. Das Gebäude befand sich etwa 72 Meter von einer Marineeinrichtung der Islamischen Revolutionsgarde entfernt, war jedoch durch eine Mauer davon getrennt. Auf Satellitenbildern war es als in Betrieb befindliche Schule zu erkennen. Die Meinungen der Iraner zu diesem Angriff gehen auseinander. Die einen sprechen von einer gezielten Attacke, die anderen sind der Ansicht, dass die Amerikaner tatsächlich nicht die Absicht hatten, Zivilisten anzugreifen.
3: Das kann kein Zufall sein, denn Amerika versucht nun, sich den Konsequenzen seines Handelns zu entziehen. Es war kein Zufall. Es ist nicht so, als hätten sie wahllos Orte angegriffen. Es war gezielt. Überall sonst handelte es sich um Präzisionsschläge, wie zum Beispiel auf eine Schule. So viele Kinder sind nicht zufällig ums Leben gekommen. Dahinter steckte definitiv ein Ziel. Und dies geschah mit vorsätzlicher Absicht. Der Täter kann sich dem nicht entziehen. Er muss sich vor der ganzen Welt verantworten.
2: Auf der internationalen Bühne sind die Vereinigten Staaten der wichtigste Akteur und Lenker. Sie verfügen über die Macht und die Mittel, finanziell, technologisch und militärisch. Niemand, nicht einmal die Justizbehörden der Welt, kann sie zur Rechenschaft ziehen. Warum tun sie das? Weil sie es können.
4: Meiner Meinung nach war das definitiv unbeabsichtigt, denn sie haben überhaupt keinen Grund, Zivilisten zu töten. Und selbst wenn sie Zivilisten ausschalten wollten, hätten sie überall auf der Welt Zugang zu iranischen Zivilisten, sogar in ihrem eigenen Land. Wenn das Ziel lediglich darin bestünde, iranische Zivilisten auszuschalten, glaube ich nicht, dass es sich lohnen würde, ihre Millionen-Dollar-Raketen auf einen Zivilisten zu richten, der keine Bedrohung für sie darstellt.
1: Daniel McAdams, Geschäftsführer des Ron Paul Institut für Frieden und Wohlstand, bezeichnete das Vorgehen der USA im Iran als Kriegsverbrechen.
2: Dies war ein Angriffskrieg, den die USA gegen den Iran begonnen haben. Der Iran hatte keinerlei Aggression gegen die Vereinigten Staaten begangen und stellte keinerlei Bedrohung für die Vereinigten Staaten dar. Es war ein Krieg aus freier Entscheidung, was an sich schon ein Kriegsverbrechen darstellt. Sie haben einen Krieg begonnen. Sie haben angefangen, Menschen zu bombardieren. Sie haben die erforderlichen Standards gesenkt. Sie haben künstliche Intelligenz eingesetzt, um die Anforderungen zur Unterscheidung zwischen zivilen und militärischen Zielen zu senken. All diese Dinge sind Beweismittel in einem künftigen Kriegsverbrecherprozess. Aber was erwartet man schon von jemandem mit geringerer Intelligenz wie Mike Waltz, der nur ein Skript bekommt, das er jeden Tag vorlesen soll? Präsident Trump, ich werde Sie alle in die Hölle schicken. Für wen halten Sie sich eigentlich? Für Gott? Glauben Sie, Sie wären Jesus Christus? Das ist unter der Würde eines jeden Präsidenten. Alle Amerikaner sollten sich erheben und so etwas verurteilen. Sie stehen im Widerspruch zu allem, woran wir glauben, zu allem, was wir in den Vereinigten Staaten wertschätzen.
1: Die israelischen Streitkräfte haben einen weiteren Drohnenangriff im Gazastreifen durchgeführt, bei dem nach Angaben lokaler Gesundheitsbehörden mindestens ein Zivilist getötet und mehrere weitere verletzt wurden. Große Blutflecken und beschädigte Zelte waren nach dem Vorfall auf dem Gelände zu sehen. Die israelischen Streitkräfte haben sich zum Vorfall nicht geäußert. Nach Angaben der palästinensischen Gesundheitsbehörden wurden in den vergangenen 24 Stunden 3 Tote und 18 Verletzte in Krankenhäuser im gesamten Gazastreifen eingeliefert. Unterdessen gibt es keine Anzeichen dafür, dass Israel den Abriss palästinensischer Häuser im Westjordanland einstellen wird. RT-Korrespondentin Charlotte Dubensky bringt die Einzelheiten vor Ort.
5: Als die Bulldozer heranrollten, wurden die Alarmsignale ausgelöst. Die israelischen Streitkräfte waren erneut in Mazar Hayata. Welches Dorf, welche Gemeinde würde diesmal ihr Ziel sein? Jinbar war der Ausgangspunkt. Dutzende von Gebäuden, Häusern, Tierställen, Solaranlagen und Wassertanks wurden zerstört. Dies ist die dritte groß angelegte Zerstörungsaktion, die in den letzten 3 Wochen in diesem Gebiet stattfand. So ziemlich überall, wohin man hier in Jinbar, Mazar Hayata blickt, ist alles völlig zerstört. Das ist das Ergebnis dessen, dass die israelischen Streitkräfte mit ihren Bulldozern hier eingedrungen sind und versucht haben, die gesamte Siedlung niederzureißen. Nun sind 180 Bewohner dieser Siedlung obdachlos geworden. 85 von ihnen sind Kinder, darunter auch einige, die erst wenige Monate alt sind. Zu ihnen gehört auch die kleine Najar. Ihr Großvater Norman erzählt mir, dass sie den ganzen Tag ohne Schutz vor der Sonne verbracht hat.
2: Was mir das Herz bricht, ist ein kleines Baby, das 2 Monate alt ist. Und ein anderer kleiner Junge erzählte mir, dass er sich dort vor den Israelis versteckt hatte. Als er zurückkam, fragte er, wo ist unser Haus? Das ist es, was mir das Herz bricht. Das Haus selbst bricht mir nicht das Herz. Ich habe es gebaut. Sie reißen es ab und wir bauen es wieder auf. Das ist nicht das erste Mal. Was mir das Herz bricht, ist ein kleines Kind, das den ganzen Tag in der Sonne blieb.
5: Im Anschluss daran findet einer von Nomans Enkeln einen wertvollen Gegenstand. Ich frage ihn, wie er den Kindern erklärt habe, was hier geschehen sei.
2: Als sie zurückkamen, fragten sie, wo ist das Haus? Da fingen sie an zu weinen und zu schreien. Ich sagte ihnen, wir bringen euch in einen Park. Wir gehen zu den heißen Quellen. Das ist unser Park. Wir müssen so leben. Ping und die anderen sangen und sagten, wir sind glücklich. Wir schlafen auf den Trümmern.
5: Dies ist die Schießzone 918. Das israelische Militär hat sie in den 1980er Jahren unter seine Kontrolle gebracht. Die hier ansässigen Gemeinden haben ihr Glück vor Gericht versucht und sind gescheitert. Doch während ihre Siedlungen abgerissen werden, bleiben illegale israelische Außenposten unberührt. Die Nichtregierungsorganisation B'Tselem spricht von ethnischer Säuberung.
6: Wir erleben gerade, wie das Auslöschungsprojekt in die Tat umgesetzt wird. In den letzten 3 Wochen hat Israel in Mazar Hayata in einer palästinensischen Gemeinde nach der anderen Häuser und Infrastruktur zerstört und damit die Grundvoraussetzungen dafür beseitigt, dass die Palästinenser weiterhin auf ihrem Land leben können. Das ist ethnische Säuberung am helllichten Tag. Die internationale Gemeinschaft weiß genau, was vor sich geht, lässt es aber weiterhin zu.
5: Die Notlage der Palästinenser, die gewaltsam von ihrem Land vertrieben werden, wurde diese Woche erneut vom jordanischen Staatschef vor der internationalen Gemeinschaft thematisiert. In seiner Rede vor der jährlichen UN-Generalversammlung in New York warf er Israel Kriegsverbrechen im Westjordanland vor.
2: Die Frage ist das Verhalten eines demokratischen Rechtsstaats? Was sich derzeit im Westjordanland abspielt, ist keine Reihe vereinzelter Vorfälle. Es sind Bestandteile einer einheitlichen Politik, die darauf abzielt, eine ganze Bevölkerung dazu zu zwingen, ihr Land zu verlassen. Und dafür gibt es einen Begriff, Zwangsvertreibung.

0: Und das ist ein Kriegsverbrechen.
1: Auch andere Staats- und Regierungschefs kritisierten die israelische Politik scharf und warnten, dass sie die regionale Stabilität gefährde. Israel schlug zurück. Es startete eine Kampagne unter dem Titel UN Lie Industry und veröffentlichte dieses Video, in dem angedeutet wird, dass Lügen über Israel immer wieder wiederholt würden, wie von plappernden Papageien. Ich zeige das Video Nidal, dem Vorsitzenden des Gemeinderats von Masafer Yatta. Ich frage ihn, was er von Israels Aktion hält.
0: Es ist ironisch, dass die ganze Welt, die ihre Ressourcen mobilisiert hat, um den Staat Israel zu gründen, nun vom Staat Israel verspottet wird. Israel wurde durch einen Beschluss der Vereinten Nationen gegründet. Doch weil diese Menschen rassistisch sind, betrachten sie nur sich selbst als Menschen. Alle anderen halten sie für Untermenschen. Deshalb sind sie dreist genug, sich über die Vereinten Nationen lustig zu machen und jeden zu verspotten, der die Wahrheit sagt.
1: Der israelische Ministerpräsident wird am Donnerstag vor der UN-Generalversammlung sprechen. Er wird wahrscheinlich scharf gegen seine Kritiker und die Kritiker seines Landes vorgehen. Doch in den palästinensischen Gebieten gibt es täglich Anzeichen dafür, dass Israel das Leben dort so unerträglich machen will, dass ganze Gemeinschaften ihre Koffer packen und wegziehen. Und die israelische Regierung macht auch keinen Hehl daraus. Es gibt keinen Weg mehr zur Zwei-Staaten-Lösung. Charlotte Dubinsky für RT aus Jinbar, Palästina.
2: Das waren die TD-Nachrichten. Anschließend kommt hier die Sendung Russland danach. Ich bin Vadim Ivanov und um 21 Uhr wieder für Sie da. Bleiben Sie dran.

Das Ermittlungszentrum UKR Leaks, dessen Leiter ich bin, führt journalistische Ermittlungen durch, um die Kriegsverbrechen des Kiewer Regimes aufzudecken. Einer meiner Schwerpunkte sind die Operationen der ukrainischen Geheimdienste. Ich kenne ihre Methoden in- und auswendig. Ich weiß, wie sie vorgehen. Als ich von den Aktivitäten des sogenannten russischen Freiwilligenkorps hörte, weckte das meine Neugier. Was ist das für eine Organisation? Wer leitet sie? Wer finanziert sie? Und was für Ziele verfolgt sie?

Nach der Käseverkostung beschlossen wir, beim kulinarischen Thema zu bleiben und zu einer Farm im Gebiet Kostroma zu fahren, wo Biowurst von echten Österreichern produziert wird. Auf dem Weg dorthin wollten wir uns ansehen, wie es um die Getränkeproduktion bestellt ist. Für die Lebensqualität spielen Kaffee, Tee und Kakao eine ebenso wichtige Rolle wie Essen. Während der Tee durch seine lange Tradition nichts zu befürchten hat, waren Kaffee und Kakao schon immer von Importen abhängig. In Rostov-Veliki haben wir eine Fabrik gefunden, die eine große Auswahl an Getränken herstellt. Übernachten wollten wir aber

0: In der Stadt Jaroslawl.
1: Wir haben es geschafft.
0: Ja, die ersten 350 Kilometer sind geschafft. Das war der erste Schritt.
1: Ich dachte, es würde schlimmer werden. War aber okay.
0: Ja, noch sind wir nicht müde.
1: Wir übernachten hier und morgen geht's weiter. Margo, schau mal.
0: Ja, toller Bär.
1: Was für ein Bär? Da ist eine Brauerei.
0: Bleib stehen. Schauen wir uns doch erstmal das Hotel an. Weiter, weiter. Nee, oder?
1: War nur ein Witz. Gehen wir weiter.
0: Auf das Bier kommen wir auf jeden Fall noch zurück, aber etwas später. Zunächst sind wir an alkoholfreien Getränken interessiert. Am nächsten Morgen brachen wir nach Rostov-Veliki auf. Die Stadt war schon zu der Zeit ein angesehenes kulturelles und religiöses Zentrum Russlands, als es Moskau noch gar nicht gab. Sie hat sich bis heute ihre Einzigartigkeit bewahrt, mit hunderten Denkmälern traditioneller russischer Architektur. Schön und erhaben, doch uns beschäftigen weltliche Freuden. Wusstest du, dass Russen durchschnittlich 60 Liter Kaffee im Jahr trinken, also 300 Tassen? Nein? Dann wirst du es gleich herausfinden. Im Durchschnitt trinkt jeder Russe 60 Liter Kaffee im Jahr, 1,5 Kilo pro Person. Nach dem Zusammenbruch der Sowjetunion hat sich der Kaffeekonsum um das 7-fache erhöht, wodurch die traditionelle Vorherrschaft des Tees gebrochen wurde. Dabei trinken wir von Jahr zu Jahr immer mehr Kaffee. Nicht zuletzt wegen der hohen Qualität, an die wir uns längst gewöhnt haben und auf die wir nicht verzichten wollen. Der größte Teil des Kaffeeimports, ca. 85%, machen grüne Kaffeebohnen aus, die dann in Russland geröstet werden. Weniger als 15% der Kaffeebohnen werden bereits geröstet importiert. Grüner Kaffee kommt hauptsächlich aus Vietnam und Brasilien. Gerösteter Kaffee kommt dagegen meist aus Italien und Deutschland. Genau bei diesen Zulieferern kommt es nun zu Problemen. Die einheimische Kaffeeröstung ist jetzt unsere einzige Hoffnung. Wir haben der Fabrik Aronap einen Besuch abgestattet, die sich auf Kaffee spezialisiert hat. Aber nicht nur darauf. Nicht weniger wichtig sind ihre Kakaoprodukte, vor allem nach dem angekündigten Weggang von Nestlé, sowie unerwarteterweise ihre Zikorienprodukte. Dmitri von Aronap ist überzeugt, dass man auch heute seine Wurzeln nicht vergessen sollte.
2: Es kam einmal eine Delegation zu uns, deren Teilnehmer uns erzählt haben, dass sie in ihrer Jugend immer versucht haben, den Kaffee mit dem Bild einer Frau darauf zu bekommen. Das waren alles Menschen über 60. Diese Kaffeeverpackung aus der Sowjetunion hatte ihren eigenen, ganz besonderen Reiz. Das heißt, die Leute haben aufrichtig daran geglaubt, dass genau diese Verpackung echten Kaffee enthält. Kaffee ohne Zichorien.
0: Kommen wir ins Hier und Jetzt zurück. Wegen der Sanktionen verlassen viele Unternehmen Russland. Was können sie den Kunden anbieten, die Kaffee, Zichorienkaffee und nicht zuletzt auch Kakao kaufen wollen?
2: Was Kakao angeht, haben wir schon ein neues Produkt auf den Markt gebracht. Das Kakaogetränk Weißer Bär. Zu dem Zeitpunkt, als westliche Unternehmen anfingen davon zu sprechen, dass sie sich aus Russland zurückziehen wollen, war dieser Kakao, was die Verkaufszahlen angeht, in Russland auf dem zweiten Platz.
0: Wie viel Prozent machten westliche Produkte im Vergleich zu russischen in etwa aus?
2: Tatsächlich ist die Dominanz westlicher Unternehmen auf dem russischen Markt beachtlich. Hauptsächlich dank Nestlé, eines sehr großen Global Players, der mehrere Betriebe unterhält, unter anderem in Russland. Mit Nestlé verlässt jetzt eine weltbekannte Marke den russischen Markt. Aber wir sind bereit, sie zu ersetzen.
0: Sie meinen Nesquik?
2: Ganz genau. Wir sind bereit, die Produktionskapazitäten zu schaffen, die Nesquik hatte, damit Kinder in Russland nicht auf Kakao verzichten müssen. Tatsächlich ist der Weggang von Unternehmen mit solchen Verkaufsmengen eine Art von Sanktionskrieg gegen Kinder. Und das ist natürlich
0: sehr traurig.
2: Wir können das Verhalten ausländischer Unternehmen natürlich nicht kommentieren, aber
0: Wir können sagen, dass wir Kakao trinken wollen.
2: Wir sind bereit, die nötigen Produktionsmengen zu erreichen, auch was Kakao für Kinder angeht.
0: Sind Sie bereit dazu oder tun Sie es jetzt schon?
2: Wir sind rein technisch dazu in der Lage, unsere Produktionsmenge jetzt zu erhöhen. Mit den Produktionsanlagen und den technischen Kapazitäten, die uns heute zur Verfügung stehen, können wir die Produktionsmenge von Kakaoprodukten, wie zum Beispiel Weißer Bär oder Prinzessin, um etwa das 10-fache erhöhen. Anders als bei westlichen Herstellern werden unsere Produkte mit Vitaminen angereichert. Wir sorgen für einen besseren Geschmack, indem wir unseren Produkten mehr Kakao und weniger Zucker beigeben. Was ist hier der Unterschied? Russische Lebensmittelstandards unterscheiden sich von westlichen. In Russland findet eine strengere Kontrolle der Produkte statt, die auf den Markt

0: essen, sondern dem Konsumenten auch bessere Produkte zu bieten?
1: Importsubstitution verstehen wir als Chance, den russischen Markt an die russischen Hersteller zurückzugeben. Wenn wir an die Sowjetunion zurückdenken, so hat es damals nicht so viele ausländische Hersteller und Lieferanten gegeben. Wir sind aber trotzdem irgendwie zurechtgekommen. Sie können sehen, dass die Regale in den Geschäften bis heute voll geblieben sind. Sehr viele europäische Unternehmen haben ihren Rückzug bekannt gegeben, aber die Regale sind nicht leer. Warum? Weil russische Hersteller bereit waren, die Marktnische zu füllen, die durch den Abzug ausländischer Hersteller entstanden war.
0: Uns gefiel die Idee, die Produktion ausländischer Unternehmen nicht eins zu eins zu kopieren, sondern stattdessen zu versuchen, ein besseres, gesünderes Produkt herzustellen und die eigenen Traditionen wiederzubeleben. Jetzt ist ein guter Zeitpunkt, um zu sehen, wo und wie das geschieht.
1: Wir befinden uns im Herzen unserer Fabrik. Das ist der Kontrollraum. Alle technologischen Prozesse werden von hier aus gesteuert. Alles, was im Betrieb geschieht, wird von hier aus überwacht. Unsere Techniker kontrollieren alle Maschinen, jedes einzelne Gerät, damit alles reibungslos, korrekt und planmäßig funktioniert. Fast alle Prozesse sind automatisiert. Man braucht nur wenig Personal, um alles zu überwachen. Die Techniker arbeiten mit den Leuten in der Produktionshalle zusammen.
0: Jetzt zur Produktionsmenge. Wie viel wird hier pro Tag produziert?
1: Dieser Betrieb arbeitet ununterbrochen rund um die Uhr, 24/7. Hier werden am Tag 6 Tonnen Rohware produziert. Nach der Verarbeitung ist die Produktionsmenge natürlich etwas höher. Da die hier produzierte Rohware in der Verpackungsabteilung in fertige Produkte umgewandelt wird. Diese sieht dann der Kunde in den Supermärkten in den Regalen. Wir brauchen keinen Zuckerkouleur, um den Geschmack eines Getränks zu genießen. Bei allen unseren wichtigsten Produkten verwenden wir ausschließlich die natürlichen Rohstoffe unseres Landes. Wir haben in Russland unendliche Vorräte, was Beeren und Früchte angeht. Unser Land verfügt über riesige Nutzflächen und alle möglichen Ressourcen. Man nehme zum Beispiel das Weidenröschen. In Europa ist es unbekannt, weil es dort nicht so stark verbreitet ist. Solche Felder mit Weidenröschen wie bei uns gibt es dort nicht. Wir verwenden bei unseren Produkten echte Moosbeeren, echte Himbeeren, echte Erdbeeren und andere natürliche Zutaten, die entweder bei uns oder in Partnerländern wachsen. So schaffen wir die Bedingungen, die es Russland ermöglichen, sich selbst mit allem zu versorgen.
0: Klingt optimistisch. Der Wiederaufbau einer eigenen, gesunden, organischen Produktion ist in vollem Gange. Aber den Konsumenten kann man nicht so leicht hinters Licht führen. Was zählt, ist der Geschmack. Wir beschlossen also, die verschiedenen Getränke selbst zu probieren. Ich kann jetzt schon verraten, unser persönlicher Favorit wurde überraschenderweise das Hagebuttenkonzentrat.
2: Dimitri, ist das französischer Kaffee?
1: Ja.
2: Riecht schlechter als der russische. Ehrlich gesagt, ich weiß nicht, wie der russische riecht.
1: In Wirklichkeit soll die Pariser Sorte der beste Zichorien-Kaffee sein.
2: Ist jetzt alles fertig?
0: Was für einen Kaffee trinken wir jetzt?
1: Das ist wahrscheinlich Brazil Blend Silvana.
0: Der schmeckt gut, er ist nicht zu sauer. Meinen Lieblingskaffee Lavazza gibt es leider nicht mehr, aber der hier ist gut, nicht zu sauer.
1: Lavazza wird immer noch verkauft.
2: Er verschwindet langsam.
1: Zum Glück.
2: Zum Glück, ja.
1: Warum seht ihr unsere Produkte nicht im Handel?
2: Weil sie nicht angeboten werden?
1: Nein, es ist ganz einfach. Ihr seht unsere Marke nicht, weil die Konkurrenz alle Regale eingenommen hat, die sie einnehmen konnte.
2: Mich interessiert vor allem echter Kaffee, was gerade aktuell ist.
1: Dann sollte ich den noch holen.
0: Wie heißt der hier?
2: Und was kostet ein Kilo von eurem Kaffee?
1: Im Einzelhandel, oder?
2: Im Einzelhandel, ja.
1: Im Einzelhandel kostet ein Kilo unseres Kaffees bei den heutigen Preisen ca. 2000 Rubel.
2: Das ist nicht gerade billig.
1: Das ist nicht billig, aber Sie kaufen hier reinsten Arabica-Kaffee ohne irgendwelche Zusatzstoffe oder Robusta. Ihr habt ja davon gesprochen, dass ihr keinen Kaffee mit saurem Geschmack trinken wollt.
0: Nein, den nicht.
2: Manche mögen solchen Kaffee.
0: Ich nicht.
2: Aber manche schon.
1: Manche mögen das, ja.
2: Ich mag ihn auch nicht.
1: Hier geht es darum, auch russische Hersteller haben irgendwo.
0: Bitte?
1: Ja, den trinkt man gewöhnlich mit Milch, aber manche mögen ihn bestimmt so.
2: Ein klasse Getränk.
0: Lass mal probieren. Mein schmeckt mir.
1: Sie hat Hagebuttenkaffee.
0: Der ist gut. Willst du mal probieren?
2: Welchen habe ich denn? Zichorien?
0: Zichorienkaffee, ja.

0: Das ist ein Naturprodukt. Man könnte es auch als energetisches Getränk bezeichnen.
1: Ich kann die Hagebutte dazu mischen. Das wäre besser als nur Zichorien, oder?
0: Wir bieten auch.
2: Verdirb ihn nicht. Ich will ihn noch mitnehmen.
1: Du trinkst Kaffee doch mit Zucker, oder?
0: In unserer Produktserie haben wir Zichorien-Kaffee mit Hagebutten. Er wird als Mischung aus Zichorien und Hagebutten verkauft.
1: Dieses Programm richtet sich auch an ein deutsches Publikum und Sie haben so etwas nicht.
2: Stimmt.
0: Stimmt.
1: Sie kennen das nicht.
0: Wahrscheinlich nicht.
2: Das gibt es dort nicht.
1: Werden Sie überhaupt wissen, was das ist?
0: Die Frage ist eher.
2: Jetzt eher nicht.
1: Kann man das per Post bestellen? Wahrscheinlich nicht.
0: Bei der heutigen Wirtschaftslage wird man das wahrscheinlich eher nicht bestellen können.
1: Keinen Hagebuttenkaffee für euch.
2: Insgesamt muss man sich wegen Getränken in Russland keine Sorgen machen. In Russland gibt es viele solcher Fabriken wie Arunap. Mit der Röstung von Kaffeebohnen, die wir größtenteils aus Partnerländern importieren, gibt es keine Probleme. Und das Vorhaben, eigene traditionelle Getränke populärer zu machen, hat uns umso mehr gefreut. Wir setzten unseren Weg fort und fuhren nach Galitsch, eine Kleinstadt in der Oblast Kostroma. Genauer gesagt zu einer Farm in der Nähe der Stadt, die nicht nur Kühe, sondern noch sehr viel mehr Interessantes zu bieten hatte. Langsam werden wir schon müde.
1: Heute und morgen bleiben wir hier. Und übermorgen. Auch hier. Nein, übermorgen fahren wir weiter.
2: Mir wurde für morgen Spaß ohne Ende versprochen. Wildschweine, Kühe und Kuzma die Baumfellmaschine.
1: Da, lass uns Hallo sagen. Ilja.
2: Hallo, ich bin Margarita. Freut mich. Vielleicht sollten wir uns erst anziehen.
1: Was ist das?
2: Es ist irgendwie kalt.
1: Ist das Quass?
2: Wir trinken kein deutsches Bier mehr. An der frischen Luft schlief es sich ausgezeichnet. Und am nächsten Morgen machten wir uns auf zu einer Sommerweide in der Nähe der Farm, um Kühe zu sehen und über Import und Importsubstitution zu sprechen. Im Jahr 2021 importierte Russland etwa 548.000 Tonnen Fleisch für 1,5 Milliarden Dollar. Bei der Importmenge ist Geflügel der Spitzenreiter. Es macht etwa 44% des russischen Fleischimports aus. Auf dem zweiten Platz ist Rindfleisch mit etwa 39%. Mit großem Abstand folgt dann Schweinefleisch mit kaum 1,5%, während Lammfleisch nicht einmal 0,5% ausmacht. Die größten russischen Fleischlieferanten sind Weißrussland, Brasilien, Paraguay, Argentinien und Kasachstan. Alles befreundete Länder. Aber Logistikprobleme aufgrund der Sanktionen bleiben vor allem bei Südamerika weiterhin bestehen. Martin und sein Geschäftspartner beschäftigen sich schon sehr lange mit der Rindfleischproduktion und ihr Geschäft läuft wie immer.
3: Ich habe Ende der 90er begonnen, Wursthaut zu verkaufen, also Kunstdärme. Und da war schon sichtbar, dass es in Russland ein Defizit an Rindfleisch gibt. Also Rindfleisch ist hauptsächlich importiert worden und das, was am lokalen Markt ist, war damals ausschließlich, das, was da Abfallprodukt von den Milchfarmen.
4: Und von wo wurde das importiert?
3: Aus der ganzen Welt eigentlich, ja. Amerika, also Amerika, Nord-Südamerika und auch Australien viel. Und da haben wir uns halt einmal gedacht, okay, versuchen wir es. Jetzt sind wir bei Rinder.
4: Und jetzt habt ihr wie viele davon?
3: Ah, das sind viele, insgesamt ca. 1000 Rinder und ja.
4: Und ihr habt hier ja wirklich extrem viele Weiden.
3: Es ist
4: Platz
3: ohne Ende. Wir könnten, wenn unsere Ressourcen ausreichen würden, wahrscheinlich 50 Mal so groß sein, weil einfach rundherum keine Landwirtschaft mehr betrieben wird oder fast keine Landwirtschaft mehr betrieben wird. Und die ganzen Felder, die irgendwann vor, weiß ich nicht, 800 Jahren von euren Vorfahren dem Wald abgerungen wurden, die verwachsen alle wieder.
4: Aber warum wird die Landwirtschaft hier nicht betrieben? Ich meine, du sagst.
3: Es ist vielleicht einfach Holz aus dem Wald zu holen und das zu verkaufen, als Rinder zu züchten. Das dauert doch relativ lange, bis man da irgendwas herausbekommt aus dieser Rinderzucht. Und deswegen ist kein schnelles Geld und man muss wirklich einen langen Atem haben und dranbleiben.
4: Aber wie war denn? Ich hab von vielen gehört, dass die Fleischqualität des russischen Fleisches früher schlechter war, vor 2014.
3: Ja, was heißt schlecht? Es war einfach ein anderes Fleisch. Wenn jetzt so ein wirklich fettgemästetes Rindfleisch habe, wie es jetzt immer für Steak verwendet wird, das mit Mais und Soja und sonstigen Getreide gemästet wird, 2-3 Monate lang, dann ist das etwas anderes, wie wenn wie bei uns hier die Rinder das ganze Jahr herumlaufen und nur das Gras fressen. Die wachsen viel langsamer, das Fleisch ist fester.
4: Und teurer.
3: Teurer, ja, nicht viel, nicht viel. Nein, wir haben ja viel weniger Ausgaben. Derjenige, der zuerst das Korn anbauen und ernten muss, der hat mehr Ausgaben als wir, die wir nur unsere Rinder hier herumlaufen lassen. Es wächst langsamer. Und mittlerweile gibt es Rindermastbetriebe in Russland auch und die Fleischqualität ist nicht schlechter als das importierte Fleisch aus, weiß ich nicht, Brasilien, USA oder Australien.
4: Braucht Russland dieses importierte Fleisch dann
3: noch? Es ist immer die Frage, was brauche ich, was will ich, was reguliert der Markt, wie wird der Markt von der Politik reguliert? Das
4: Sie haben auch was zu sagen.
3: Ja, die wollen mitreden. Ja.
4: Ist
3: gar nicht schlecht. Ja. Deswegen diese ganzen Embargos, Sanktionen, Gegensanktionen sind. Also nicht. Für Russland ist sicher eine Chance, dass mehr selbst wieder investiert wird in die Landwirtschaft. Weil wenn man so schaut, die ganzen Felder, die da unten sind, also man sieht schon sehr viel Busch. Das ja. waren alles einmal bewirtschaftete Felder.
4: Ja. Und viel Potenzial.
3: Sehr viel Potenzial, ja. Also man kann, wie gesagt, erweitern ohne Ende.
4: Wie war das denn jetzt in der letzten Zeit? Also es gibt ja enorm viele neue Sanktionen. Habt ihr da was gespürt?
3: Nein, ich habe eigentlich hauptsächlich solche Freunde, die sagen, dass das ganze Sanktionszeugs eher kontraproduktiv ist, sagen wir mal so, um schöne Worte zu verwenden, weil ich glaube nicht und es glaubt auch sonst keiner, dass dieser Militäreinsatz einen Tag früher enden wird, ob jetzt Sanktionen da sind oder nicht. Dass das irgendwelche Auswirkungen drauf hat, ist eher unwahrscheinlich. Und die Sanktionen, die Europa beschlossen hat, ob das jetzt Öl, Gas oder sonstige Blödheiten sind, das ist ja immer der Schuss ins eigene Knie. Weil da leidet leider der österreichische Verbraucher weit mehr drunter als der russische Staat.
4: Eure Farm ist ja nicht wirklich nur ein rein pragmatisches Projekt, oder? Ich meine, ihr habt ja nicht nur Kühe da zum Geld verdienen, ihr habt ja auch viele interessante Sachen, Tiere, sonstiges. Ist es so zum Spaß haben auch?
3: Ja, das ist Erholung. Im Prinzip ist es eigentlich ein Erholungsprojekt, weil es wirft eigentlich kein Geld ab. Kann man sagen, es erhält sich selbst, diese Farm. Aber man kommt her und kann ein bisschen bei Freunden da jagen gehen auch. Und ab und zu mal ein bisschen im Winter Schneemobil fahren, im Sommer Quad fahren oder sonst sich in der Natur herumtreiben. Also als Ausgleich zum stressigen
4: Moskauer Leben
3: auf alle Fälle.
4: 600 Kilometer ja. in eine Richtung.
3: Genau.
2: Ein echter Kameramann lässt sich von nichts ablenken, wenn er in seine Arbeit vertieft ist, sagte Ilja, als er in Kudung trat. In Wirklichkeit filmt er in dem Moment nicht einmal. Wir machten uns also auf die Suche nach einem Gewässer, das hier irgendwo in der Nähe sein sollte.
1: Margo, Margo, Margo!
2: Ich bin nicht reingetreten.
1: Keine Ahnung, wie das passiert ist.
2: Mit dir fahre ich nicht mehr Auto.
1: Nie mehr.
2: Nie mehr.
1: Los, los!
2: Nein, nein. Was? Gesicht voraus? Ich habe starke Muskeln.
1: Ja, klar. Los, waschen wir das ab. Margo, eine Birke. Du weißt, was zu tun ist.
2: Ja, ich muss sie unbedingt umarmen. Das tut der russischen Seele gut.
1: Bist du sicher, dass das eine Birke ist?
2: Wie jetzt? Ja klar, das ist eine Birke.
1: Bis zum Wasser ist es doch ziemlich weit, oder?
2: Nein, geht schon.
1: Vielleicht wasche ich den Fuß gar nicht.
2: Dann fahre ich und du läufst hinter dem Auto her.
1: Martin macht gerne Witze darüber, dass hier ein Fluss ist, oder?
2: Ja, dort hinten, hat er gesagt. Du wirst ihn schon sehen.
1: Wenn man lange genug in die Richtung geht?
2: Kommt irgendwann dein Fluss.
1: Findet man einen Fluss, ja. Halt, hörst du das? Hörst du Wasser?
2: Nein.
1: Ich auch nicht.
2: Jetzt wird es antrocknen.
1: Später kratzen wir es ab.
2: Mit dem Nagel. Martin sagte, er verfolge mit der Farm zwei Ziele. Einerseits wollte er Kühe halten, andererseits einen Ort außerhalb der Stadt schaffen, abseits

0: Regeln, Verpflichtungen und Trübsal. Für ihn war beides gleich wichtig. Er schuf eine richtige Wildparkattraktion, in die wir mit Begeisterung eintauchten. Als erstes stellte man uns Kuja vor, ein sehr harmloser Name für dieses Ungetüm.
1: Kuja, steig ein.

0: Ich muss dorthin bis zum Zaun gehen und dann nach links. Am Zaun entlang. In Crocs. Da muss ich hin.
1: Nach der Spritztour mit Kuzma setzten wir unseren Aktivurlaub fort. Diesmal jedoch, ohne uns dabei in Lebensgefahr zu begeben. Wir verbrachten den Tag damit, mit Quads herumzufahren. Auch eine Bootsfahrt durfte nicht fehlen. Nach der Arbeit kommt das Vergnügen. Am Ende waren wir zwar sehr müde, aber vollauf zufrieden.
2: Ha ha ha.

0: Es wurde Zeit, unsere Reise fortzusetzen. Aber vor der Abreise wollten wir noch den Tieren Hallo sagen, sie streicheln und knuddeln. Aber längst nicht alle.
1: Margot, klatsch in die Hände. Schau mal, hier sind Pfaue. Halt die Tür. Halt die Tür. Pfau in Gefahr.
0: Busse hat beschlossen, ein Jagdhund zu werden.
1: Die machen da so etwas mit ihrem Schnabel. Ich halte mich lieber zurück.
0: Müssen wir da unbedingt reingehen?
1: Ja, geh rein.
0: Ich will nicht.
1: Keine Angst, ich war schon drin.
0: Nein. Lass dich bitte raus.
1: Schau mal, eine Margot. Nee, vergiss es.
0: Ilja, lass mich raus.
1: Margot, die greifen dich gleich an.
0: Lass mich raus. Los, komm rein.
1: Mach aber nicht hinter mir zu, sonst ist das nicht witzig.
0: Ich lehne die Tür nur an, damit sie nicht weglaufen.
1: Auf sie!
0: Du wolltest doch ein Wildschwein fangen. Versuche erstmal einen Truthahn zu fangen.
1: Versuch du es doch.
0: Wie Pocahontas. Das geht nicht gut aus. Mit dem Truthahn.
1: Okay, sollen sie doch hier herumlaufen und ihren Truthahn-Geschäften nachgehen.
0: War's das? Bist du zufrieden?
1: Nein, nicht besonders. So, das war's jetzt, Leute.
0: Du hast zwar keinen gefangen, aber hier hast du ein Geschenk vom Truthahn. So, die Feder wird immer bei dir sein.
1: Busja, da ist er ja.
0: Also, was schauen wir uns noch an?
1: Schauen wir uns an, wie die Schafe da hinten brennen. Ich will wirklich nicht weg von hier.
0: Ja, wir waren nur einen vollen Tag hier, zwei Übernachtungen. Es hat sich aber wie eine Woche angefühlt.
1: Vielleicht fährst du alleine weiter und holst mich auf dem Rückweg ab?
0: Ich verstehe schon. Es fühlt sich an, als könnte es nicht mehr besser werden.
1: Ich könnte noch ein paar Truthähne filmen. Aber okay, wir sollten jetzt nicht übertreiben. Was kommt, wird bestimmt auch gut.
0: So lustig wird es bestimmt nicht mehr.
1: Vielleicht schon.
0: Hast du nichts vergessen?
1: Nein, wir haben alles. Die Koffer sind im Auto. Wir haben alles.
0: Ilja, der Hund. Lass den Hund hier.
1: Hör auf zu nerven.
0: Jetzt im Ernst, lass den Hund hier.
1: Meine Busja.
0: Ilja, lass den Hund hier.

0: Spielverderberin.
1: Mach's gut, Busja.
0: Busja, tschüssi, tschüssi.
1: Tschüss, wir kommen wieder.
0: Tschüss, tschüss. Leider müssen wir dich deinem Herrchen zurückgeben.
1: Tschüss. Damit ging unsere kulinarische Tour fürs Erste zu Ende. Es wurde Zeit, sich einem neuen Thema zu widmen, der Schwerindustrie. Dafür brachen wir nach Nizhny Novgorod auf. Nächster Stopp, Lastkähne, Schiffe, Chemiewerke. Wir kamen spät abends in Nizhny Novgorod an, einer schönen und modernen Stadt mit einer langen Geschichte. Dort sollten wir den Wirtschaftsminister der Region treffen. Uns stand ein ereignisreicher Tag bevor.

0: Ich schlafe hier. Ich ziehe meine Schuhe an, gehe spazieren, esse. Ich spiele.
1: Es gab eine riesige Explosion, als ich in Donetsk auf dem Weg zum Tanzkurs war.
2: Warum haben Sie Ihre Tochter versteckt?
1: Damit sie nicht gewaltsam weggebracht werden würde. Ukrainische Freiwillige. Sie konnten Kinder zwingen, mit ihnen zu gehen. Mit Gewalt.
0: Ich weiß nicht, wo meine Eltern sind. Ich habe sie schon lange nicht gesehen.
1: Ich bin gegangen, weil ich die Kinder retten wollte.
2: Man weiß nicht, ob man überlebt oder nicht.

Korrektur der Prognosen. Führende Wirtschaftsinstitute haben die Wachstumsprognose für das BIP in Deutschland in diesem Jahr auf 1,3% angehoben. Ökonomen rufen jedoch zur Vorsicht auf. Sie warnen, es bestehen nach wie vor strukturelle Probleme. Abhängigkeit von US-Launen. Die Bundesregierung kauft neue Kampfjets F-35 aus den USA. Die ersten 35 Flugzeuge kosten Deutschland etwa 10 Milliarden Euro. Zugleich birgt dies neue Abhängigkeiten vom transatlantischen Partner. Bundesverteidigungsminister Boris Pistorius sieht darin jedoch keine Gefahr. In New York hielt der russische Außenminister Sergei Lavrov eine Rede vor dem UN-Sicherheitsrat. Darin ging er auf die Rolle der europäischen Länder im Ukraine-Konflikt ein. Zudem traf er sich hinter verschlossenen Türen mit seinem US-Amtskollegen Marco Rubio.

0: Guten Abend und herzlich willkommen bei TDE. Mein Name ist Wladimir Iwanow und es geht wieder los. Die Energiepreise in Deutschland sind ungebrochen hoch. Viele Branchen, darunter auch die so wichtige Automobilindustrie, steigen tief in der Krise. Dennoch haben führende Ökonomen deutscher Wirtschaftsinstitute ihre Prognosen für das Wirtschaftswachstum im Land nach oben korrigiert. Laut Ansicht der Wirtschaftsforschungsinstitute, darunter das Deutsche Institut für Wirtschaftsforschung und das IFO-Institut, wächst die deutsche Wirtschaft besser als noch im Frühjahr angenommen. In ihrer Herbstprognose rechnen sie nun mit einem BIP-Wachstum von 1,3% im laufenden Jahr. Zuvor hatten sie mit 0,6 gerechnet. Fürs Jahr 2027 wurde die Prognose auf 1,1% angehoben. Die strukturellen Probleme der deutschen Wirtschaft bestünden jedoch nach wie vor. Die Produktionskapazitäten der Unternehmen könnten zunehmend an ihre Grenzen stoßen. Nach Einschätzungen der Institute wird die deutsche Wirtschaft in den kommenden Jahren eine geringe Produktivität aufweisen. Daher mahnen die Ökonomen zur Vorsicht und warnen vor überzogenem Optimismus.
1: Allerdings ist der Aufschwung nicht besonders kräftig und er wird zudem von Strukturproblemen überlagert. Das kommt vor allen Dingen darin zum Ausdruck, dass die privaten Investitionen schwach bleiben, das Arbeitskräfteangebot schrumpft und hohe Energiepreise Unternehmen und Haushalte belasten. Gleichzeitig weitet sich das Staatsdefizit immer weiter aus. Und das ist erklärt dann auch im Zusammenspiel den Titel unseres Gutachtens. Das ist diesmal Aufschwung mit Strukturproblemen, Finanzpolitik auf Abwägen.
0: Auch der OECD-Deutschland-Experte Robert Grundke sieht keinen Anlass für großen Optimismus. Er ist der Ansicht, dass dieser Wirtschaftsaufschwung instabil sei und zusätzliche Maßnahmen erforderlich sind, um die Wirtschaft zu stärken.
2: Auch wenn sich die Konjunkturaussichten verbessert haben, ist es wichtig, die notwendigen Strukturreformen voranzubringen, um das langfristige Wachstumspotenzial der deutschen Volkswirtschaft zu verbessern.
0: Über die Chancen einer echten Wiederbelebung der deutschen Wirtschaft und über die strukturellen Probleme, die diesen Prozess behindern, sprachen wir mit dem Ökonomen Dr. Eike Hammer.
3: Nun, diese Zahl gibt weder Grund für einen Optimismus, noch hat sie irgendwas großartig mit der Wirtschaft zu tun, denn sie messen das BIP nach der sogenannten volkswirtschaftlichen Gesamtrechnung. Das ist eine statistische Zahl, die man veröffentlichen kann oder auch bleiben lassen kann, hat damit wenig zu tun, denn in das BIP gehen selbst, mit rein, wie zum Beispiel, dass öffentliche Ausgaben dort berücksichtigt werden und angeblich das BIP erhöht, eigentlich sogar das BIP beschädigen. Also insofern gibt diese Zahl noch überhaupt gar keinen Ausblick. Die Realität sieht nämlich völlig anders aus.
0: Der Ökonom Dr. Eike Hammer betonte zudem, dass die Bundesregierung alles tue, um die Aussichten für die Wirtschaft noch weiter zu verschlechtern.
3: Mit der Energieunsicherheit, die die Bundesregierung jetzt herstellt, und zwar mehr oder weniger absichtlich, denn sie sprengt ja die Kernkraftwerke, sie sorgt ja nicht dafür, dass die Energie auch auf Vorrat gekauft wird. Die Gasspeicher sind so leer wie nie zuvor zu dieser jetzigen Zeit. Und damit ist also auch die Hoffnung, dass wir mit den neuen Technologien, also mit der künstlichen Intelligenz oder Robotik oder anderen auf Energie basierenden Industrien überhaupt wieder eine Wende hinbekommen sollen, ist wirklich in Luft aus. Und dazu kommt noch ein steigendes Zinsniveau, was ebenfalls nicht nur bremsen, sondern katastrophal auf die Wirtschaft sich auswirkt. Und der Staat als Inflations- und vor allen Dingen als Schuldentreiber, der sorgt noch dafür, dass auch hier keine Trendwende in Sicht ist, sondern im Gegenteil, dass auch dieser Trend weitergeht. Also insofern tut er alles dazu, um die Aussichten für die Wirtschaft noch weiter einzutrüben und den Leuten auch den Mut zu nehmen, dass es sich überhaupt wieder verbessern könnte.
0: Berlin kauft neue Kampfjets F-35 in den USA. Dies könnte Deutschland noch abhängiger von den außenpolitischen Launen der US-Regierung machen. Der Kauf der ersten 35 Kampfflugzeuge aus Übersee wird Deutschland etwa 10 Milliarden Euro kosten. Die Auslieferung soll bis 2029 abgeschlossen sein. Berlin hat bereits rund 4 Milliarden Dollar als Anzahlung geleistet, wobei das Verteidigungsministerium davon ausgeht, dass die Flugzeuge erst 2032 vollständig einsatzbereit sein werden. Zudem hat die Bundesregierung den Vertrag nicht mit dem Hersteller Lockheed Martin, sondern direkt mit der US-Regierung abgeschlossen, im Rahmen eines sogenannten in Foreign Military Sale, kurz FMS. Bei diesem besonderen Kaufverfahren tritt die US-Regierung als Vertragspartner auf. Das Bundesverteidigungsministerium hofft, dass dies eine schnellere Einsatzbereitschaft und günstigere Preise gewährleisten wird. Medienberichten zufolge führt das FMS-Verfahren in der Praxis dazu, dass die amerikanische Seite den Deutschen die Vertragsbedingungen weitgehend diktieren kann. Gemäß den Verträgen ist Deutschland verpflichtet, alle möglichen Preiserhöhungen für Flugzeuge, die sich noch im Bau befinden, zu tragen und Lieferverzögerungen hinzunehmen. Garantieverpflichtungen sind grundsätzlich ausgeschlossen. Berlin hat zudem zugestimmt, dass bei Vertragsstreitigkeiten kein Gericht angerufen werden darf. Besonders umstritten ist, dass die US-Regierung die Lieferung oder die anschließende technische Wartung jederzeit aussetzen kann.
2: Die US-Regierung behält sich das Recht vor, im Falle von ungewöhnlichen und zwingenden Umständen, wenn es das nationale Interesse der USA verlangt, zu jedem Zeitpunkt die Leistungserbringung ganz oder zum Teil zu kündigen oder auszusetzen.
0: Ein weiterer Kritikpunkt ist mit der Software verbunden. Medienberichten zufolge blieben die USA auch nach der Auslieferung der Flugzeuge weiterhin in den Betrieb der F-35 eingebunden. Technik, Service und Einsatz- und Ersatzteillieferungen könnten nur in Zusammenarbeit mit amerikanischen Behörden erfolgen. Zudem ist für Kampfeinsätze eine komplexe Cloud-Software unverzichtbar, zu der die Bundeswehr nur eingeschränkten Zugang hat. Bundesverteidigungsminister Pistorius bestreitet jedoch die Abhängigkeit von den USA und betont gleichzeitig, dass Berlin die Zusammenarbeit im Rüstungsbereich mit den wichtigsten Verbündeten, den USA, fortsetzen müsse.
4: Wir wollten doch eigentlich als Europäer, als Deutsche unabhängiger werden, gerade auch unabhängiger von den USA. Und jetzt nehmen wir so viel Geld in die Hand, um da ein paar Flugzeuge zu kaufen?
5: Also erstens ist diese Bestellung schon knapp 4 Jahre alt. Und zweitens wollen wir nicht unabhängig werden, wir wollen unabhängiger werden. Aber da, wo es schon Kooperationen gibt, erfolgreiche, oder wo es um Systeme gibt, die wir in Europa nicht haben oder noch nicht haben, wollen und müssen wir sogar, wir wollen das auch tatsächlich mit unserem größten Alliierten weiter rüstungsindustriell zusammenarbeiten. Wir sind schließlich Alliierte und haben auch vor, das zu bleiben. Und dazu gehört auch, dass man gemeinsam entwickelt und beschafft.
0: Bundesverteidigungsminister Boris Pistorius ist zudem überzeugt, dass die Amerikaner den sogenannten Killswitch nicht aktivieren würden. Dies würde das Vertrauen untergraben und das Ende der amerikanischen Waffenexporte bedeuten, so der Minister. Doch in der Vergangenheit hatten die USA ihre Bereitschaft zur einseitigen Aufkündigung von Vereinbarungen aufgrund politischer Differenzen bereits demonstriert, zum Beispiel im Falle der Türkei. Das Land war am F-35-Entwicklungsprogramm beteiligt. Doch während seiner ersten Präsidentschaft hatte Donald Trump erklärt, das Land werde aufgrund des Kaufs russischer S-400-Raketen aus dem Programm ausgeschlossen.
2: Das Weiße Haus und das US-Verteidigungsministerium gaben heute, 17. Juli, bekannt, dass die Türkei aufgrund der Anschaffung des Luft- und Raketenabwehrsystems S-400 aus dem F-35-Programm ausgeschlossen werde. Dieser einseitige Schritt widerspricht dem Geist der Allianz und entbehrt jeder legitimen Rechtfertigung. Es ist nicht fair, die Türkei, einen wichtigen Partner, aus dem F-35-Programm auszuschließen und auch die Behauptung, das S-400-System würde die F-35 gefährden, ist unbegründet.
0: Über die Risiken, dass die USA die deutschen F-35 blockieren könnten, indem man ihnen technische Updates verweigert, sprach man mit dem Unteroffizier der US-Streitkräfte AD Thomas Penn. Ihm zufolge ist eine solche Situation unwahrscheinlich.
6: Wenn es so weit irgendwann mal kommen sollte, was ich nicht glaube, aber das ist ja alles möglich in der heutigen Zeit, denke ich, also ein roter Knopf, da das gibt's nicht, so um so eine, die Maschinen so auszuschalten. Was das heißt, so auszuschließen, also das wäre ja praktisch von die Software-Updates, werden sie dann ausgeschlossen und von internen Systemen, die von aus Washington und woanders dann diese Maschinen kampffähig macht. Von diesen Systemen wäre es möglich, die Deutschen da auszuschließen. Aber wie ich vorhin gesagt habe, Deutschland ist nicht mal Kampf, die sind so abhängig von den Amis. Was die Situation in der Türkei angeht, das sind schon ein bisschen anders im Vergleich zu Deutschland. Militärisch gesehen ist ja Türkei, die sind ja, das ist eine ganz andere Nummer als die deutsche Bundeswehr. Und aber dass die irgendwann, dass die Amerikaner sagen, wir schließen die Deutschen aus, das kann ich mir auch eigentlich kann mir keine Situation vorstellen, wo das passieren könnte.
0: Der Bundeswehrmajor außer Dienst.

0: Ist Florian Pfaff ist der Ansicht, Berlin könnte kaum noch abhängiger von Washington werden, als es das jetzt schon ist. Er sieht viele Risiken bei diesem Geschäft.
1: Sitzt Boris Pistorius vielleicht dem Mainstream auf, der noch nicht bemerkt zu haben scheint, dass es noch abhängiger ja eigentlich gar nicht geht. Also wenn er sagt, er will da unabhängiger werden, da sehe ich keine große Chance. Und also die USA können die F-35 vielleicht lähmen, also dass Teile nicht mehr funktionieren. Zumindest kennen die alle Details. Und in jedem Fall könnten sie den Einsatz verbieten. Also da muss man gar nicht Beispiele von der Türkei oder anderen Ländern nehmen. Wenn die USA uns sagen, ihr dürft nicht, dann wird Deutschland nicht nur aus dem Programm ausgeschlossen, wenn wir das trotzdem machen, sondern dann gibt es ganz andere Sanktionen. Wir kennen das ja von der Nord Stream, wo überhaupt nichts vertraglich vereinbart war, dass wir jetzt nur noch von den USA Gas beziehen. Und trotzdem haben die USA gesagt, wir wollen das aber. Und wenn ihr nicht mitspielt, dann machen wir sie halt kaputt. Wir wissen noch nicht, mit wem, ob mit den Ukrainern oder mit den Norwegern. Aber ich glaube, dass Deutschland es niemals wagen könnte, die F-35 oder irgendwelche anderen Waffen gegen die USA oder gegen den Willen der USA in anderen Ländern einzusetzen.
0: Die hochrangige Woche der 81. Sitzung der UN-Generalversammlung in New York setzt sich heute fort. Der russische Außenminister Sergei Lavrov hat bereits eine Rede vor dem UN-Sicherheitsrat gehalten, mehrere bilaterale Treffen mit ausländischen Vertretern abgehalten und sich zudem hinter verschlossenen Türen mit dem US-Außenminister Marco Rubio getroffen. Mehr dazu berichtet unser Korrespondent Roman Siskin vor Ort.
2: Die Aufmerksamkeit der Presse widmet sich zwei großen Ereignissen. Zum einen war das die Rede vor dem UN-Sicherheitsrat und zum anderen natürlich das bilaterale Treffen zwischen Sergej Lavrov und Marco Rubio. Beide Außenminister haben sich Zeit genommen. Mehr als 50 Minuten haben die beiden miteinander gesprochen und das unter Ausschluss der Öffentlichkeit. Also nicht vieles hat sich nach außen gedrängt, aber danach wurde angekündigt, dass die beiden Außenminister nicht nur über die Ukraine sprachen, sondern auch über globale Probleme, globale Spannungen. Und natürlich waren auch die bilateralen Beziehungen zwischen den Vereinigten Staaten von Amerika und Russland ein wichtiges Thema. Am Ende hat die amerikanische Seite medienwirksam Wladimir Putin zum G20 in den Vereinigten Staaten von Amerika am Ende des Jahres eingeladen. Und die russische Seite hat angekündigt, es sich überlegen zu wollen.
3: Wir nehmen diese freundliche Einladung tatsächlich mit Dankbarkeit auf. Wir wissen diese Einladung zu schätzen. Sie wird geprüft und anschließend abgestimmt und es wird eine entsprechende Entscheidung getroffen.
2: Ja, die UN war nicht amüsiert über diese Einladung. So hat sich Kaya Kallas dazu geäußert. Sie hat es mit Enttäuschung hingenommen, dass Wladimir Putin eingeladen wurde. Und auch hier zeigt sich die Art und Weise, wie die Europäische Union sich Diplomatie vorstellt. Und zwar jede mögliche Diplomatiebemühung zu torpedieren. Anders hat man es in der Schweiz gesehen. So hatte ich gestern auch der Schweizer Außenminister mit Sergej Lavrov getroffen, um mit ihm zu reden. Es gab auch im Vorfeld der Sitzung von beiden Witze, ob der Außenminister der Schweiz nicht Probleme bekommen würde mit seinen europäischen Kollegen. Aber es zeigt sich dennoch, dass die Europäische Union sich Diplomatie so vorstellt, dass man nicht mit Russland spricht, sondern über Russland spricht. Und zwar ziemlich emotional. Gestern gab es eine Rede, die von Kallas mitgetragen wurde, wo Sibiria da war wo die Ukrainer samt die Europäische Union eine Waffenruhe eingefordert haben. Darauf gab es auch eine Antwort und hier kommen wir zu dem zweitwichtigsten oder zum anderen wichtigen Ereignis und zwar die Rede von Lavrov vor dem UN-Sicherheitsrat bezüglich des Thema Ukraine und auch da macht er auf die Doppelmoral der UN aufmerksam, denn die UN geht sehr unterschiedlich mit dem Recht auf Selbstbestimmung um. Denn wenn es zum Beispiel um Grönland geht, dann gilt diese. Wenn es dann Krim und Donbass betrifft, dann werden da Ausreden ausgedacht bzw. bürokratische Formulierungen gewählt, warum die Menschen dort weniger Recht auf Selbstbestimmtheit haben als zum Beispiel in Grönland. Und gab auch bei dieser Rede eine Antwort auf den Vorschlag der Europäischen Union und der Ukraine, eine Waffenruhe erreichen zu wollen und hat gesagt, dass die diplomatischen Bemühungen bzw. diplomatische Hektik, wo die Europäische Union und Ukraine was vorgeschlagen haben, wurde nur dafür genutzt, um militärisch voranzukommen, aber nicht dafür, um das Konflikt beiseite zu legen bzw. dauerhaft und langfristig zu lösen. Und auch diesmal gilt es, dass man erstmal eine langfristige Lösung ausarbeiten will bzw. Wege finden muss und soll, wie der Konflikt gelöst wird. Und erst dann kann es eine Waffenruhe geben, denn Russland hat es nicht vor, der Ukraine Zeit zu verschaffen, um sich neu zu rüsten und neu zu gruppieren. Und auch das ist ein sehr wichtiger Zeichen dafür, wie es hier läuft und welche eigentlich die Diplomatie will und reden will und welche emotional spricht und eigentlich eine symbolische Message setzen will, jedoch ohne den Frieden zu erreichen.
0: Haben westliche Länder das Interesse an einem diplomatischen Dialog mit Russland? Über diese und andere Fragen sprachen wir mit der Leiterin des Gorki-Zentrums an der Universität St. Petersburg, Dr. Karin Kneißl. Sie ist der Ansicht, dass es bei vielen Institutionen einen technischen Dialog mit Russland gebe, wie beispielsweise bei der Internationalen Atomenergiebehörde.
4: Wir haben die Internationale Atomenergiebehörde, die viel mit Russland arbeitet, im Dialog ist, wenn es um das größte europäische Atomkraftwerk geht, in Saporische, mit all den Attacken seitens der Ukraine. Also ich würde sagen, in vielen Gremien gibt es einen technischen Dialog. Wir sehen auch bei dieser UNO-Generalversammlung gerade, was war gestern am Rande, gab es ein bilaterales Treffen zwischen Außenminister Sergei Lavrov und seinem amerikanischen Kollegen Marco Rubio. Große Delegation traf sich, man macht ein Update, wo stehen wir. Es gab doch einige Besuche in Moskau auch von amerikanischer Seite. Es gibt jetzt die offizielle Einladung auch an die russische Seite zu einem Treffen in den USA. Also am Rande dieses Weltparlaments, UNO-Generalversammlung, kommt es dann immer wieder zu Gesprächen. Selbst bei all den Attacken, die Trump in seiner Rede gegen den Iran geritten ist, man traf sich zwischen iranischen Präsidenten und US-Gesandten. Also dieses Gebäude der Vereinten Nationen schafft dann doch immer wieder aufs Neue so etwas wie halbwegs neutrale Möglichkeiten, um im Gespräch zu bleiben.
0: Die Leiterin des Gorki-Zentrums an der Universität St. Petersburg, Karin Kneißl, erklärte uns auch, dass und warum das UNO-Vetorecht Russland, den USA, China, Großbritannien und Frankreich vorbehalten sei. Die Grundstrukturen der UNO sieht sie als unverzichtbar.
4: Wie soll es gehen mit dem UNO-Vetorecht? Also das Vorbehalten ist den sogenannten Big Five. Das sind die Siegermächte des Zweiten Weltkrieges. Das ist die Russische Föderation als Nachfolgerin der Sowjetunion. Übrigens als Fußnote hier angemerkt, die Ukraine stellt das in Frage und sagt, die Ukraine sei die Nachfolge im Sicherheitsrat. Also auch da gibt es sehr bizarre Attacken seitens Kiews, was die Rolle, wer welchen Sitz im UNO-Sicherheitsrat haben darf. Aber die Nachfolgestaaten ist eben Russland, wir haben die Siegermacht USA, wir haben die Siegermacht Volksrepublik China und wir haben Großbritannien und Frankreich als die wesentlichen fünf ständigen Sicherheitsratsmitglieder. Und dann kommen noch 10, die für 2 Jahre gewählt werden, aber die nicht jetzt sagen können im UNO-Sicherheitsrat, also die nicht eine Resolution verhindern können. Es wird doch in einigen akademischen Kreisen diskutiert, ja vielleicht könnten ja die BRICS sozusagen die neue UNO bilden in irgendeiner Form. Ich verfolge diese Debatte aufmerksam, das ist eine, würde ich mal sagen, vor allem akademische Debatte, aber ich glaube dennoch, dass wir dieses Weltparlament, ja, das wir da geschaffen haben, diese Satzung der Vereinten Nationen, das sind unersetzbare Elemente. Wenn wir uns heute zusammensetzen, es wird uns nicht gelingen, eine UNO Reloaded noch einmal zu schaffen. Das gelang 1945, das gelingt im Jahr 2026 nicht mehr.
0: Die israelischen Streitkräfte haben einen weiteren Drohnenangriff im Gazastreifen durchgeführt, bei dem nach Angaben lokaler Gesundheitsbehörden mindestens ein Zivilist getötet und mehrere weitere verletzt wurden. Große Blutflecken und beschädigte Zelte waren nach dem Vorfall auf dem Gelände zu sehen. Die israelischen Streitkräfte haben sich zum Vorfall nicht geäußert. Laut Angaben der palästinensischen Gesundheitsbehörden wurden in den vergangenen 24 Stunden 3 Tote und 18 Verletzte in Krankenhäuser im gesamten Gazastreifen eingeliefert. Indes gibt es keine Anzeichen dafür, dass Israel den

0: Abriss palästinensischer Häuser im Westjordanland einstellen wird. RT-Korrespondentin Charlotte Dubensky bringt die Einzelheiten vor Ort.
1: Als die Bulldozer heranrollten, wurden die Alarmsignale ausgelöst. Die israelischen Streitkräfte waren erneut in Mazar Hayata. Welches Dorf, welche Gemeinde würde diesmal ihr Ziel sein? Jinbar war der Ausgangspunkt. Dutzende von Gebäuden, Häusern, Tierställen, Solaranlagen und Wassertanks wurden zerstört. Dies ist die dritte groß angelegte Zerstörungsaktion, die in den letzten 3 Wochen in diesem Gebiet stattfand. So ziemlich überall, wohin man hier in Jinbar Mazar Hayata blickt, ist alles völlig zerstört. Das ist das Ergebnis dessen, dass die israelischen Streitkräfte mit ihren Bulldozern hier eingedrungen sind und versucht haben, die gesamte Siedlung niederzureißen. Nun sind 180 Bewohner dieser Siedlung obdachlos geworden. 85 von ihnen sind Kinder, darunter auch einige, die erst wenige Monate alt sind. Zu ihnen gehört auch die kleine Najar. Ihr Großvater Norman erzählt mir, dass sie den ganzen Tag ohne Schutz vor der Sonne verbracht hat.
2: Was mir das Herz bricht, ist ein kleines Baby, das 2 Monate alt ist. Und ein anderer kleiner Junge erzählte mir, dass er sich dort vor den Israelis versteckt hatte. Als er zurückkam, fragte er, wo ist unser Haus? Das ist es, was mir das Herz bricht. Das Haus selbst bricht mir nicht das Herz. Ich habe es gebaut. Sie reißen es ab und wir bauen es wieder auf. Das ist nicht das erste Mal. Was mir das Herz bricht, ist ein kleines Kind, das den ganzen Tag in der Sonne blieb.
1: Im Anschluss daran findet einer von Nomans Enkeln einen wertvollen Gegenstand. Ich frage ihn, wie er den Kindern erklärt habe, was hier geschehen sei.
2: Als sie zurückkamen, fragten sie, wo ist das Haus? Da fingen sie an zu weinen und zu schreien. Ich sagte ihnen, wir bringen euch in einen Park. Wir gehen zu den heißen Quellen. Das ist unser Park. Wir müssen so leben. Ping und die anderen sangen und sagten, wir sind glücklich. Wir schlafen auf den Trümmern.
1: Dies ist die Schießzone 918. Das israelische Militär hat sie in den 1980er Jahren unter seine Kontrolle gebracht. Die hier ansässigen Gemeinden haben ihr Glück vor Gericht versucht und sind gescheitert. Doch während ihre Siedlungen abgerissen werden, bleiben illegale israelische Außenposten unberührt. Die Nichtregierungsorganisation B'Tselem spricht von ethnischer Säuberung.
3: Wir erleben gerade, wie das Auslöschungsprojekt in die Tat umgesetzt wird. In den letzten 3 Wochen hat Israel in Mazar Hayata in einer palästinensischen Gemeinde nach der anderen Häuser und Infrastruktur zerstört und damit die Grundvoraussetzungen dafür beseitigt, dass die Palästinenser weiterhin auf ihrem Land leben können. Das ist ethnische Säuberung am helllichten Tag. Die internationale Gemeinschaft weiß genau, was vor sich geht, lässt es aber weiterhin zu.
1: Die Notlage der Palästinenser, die gewaltsam von ihrem Land vertrieben werden, wurde diese Woche erneut vom jordanischen Staatschef vor der internationalen Gemeinschaft thematisiert. In seiner Rede vor der jährlichen UN-Generalversammlung in New York warf er Israel Kriegsverbrechen im Westjordanland vor.
2: Die Frage ist das Verhalten eines demokratischen Rechtsstaats? Was sich derzeit im Westjordanland abspielt, ist keine Reihe vereinzelter Vorfälle. Es sind Bestandteile einer einheitlichen Politik, die darauf abzielt, eine ganze Bevölkerung dazu zu zwingen, ihr Land zu verlassen. Und dafür gibt es einen Begriff, Zwangsvertreibung. Und das ist ein Kriegsverbrechen.
1: Auch andere Staats- und Regierungschefs kritisierten die israelische Politik scharf und warnten, dass sie die regionale Stabilität gefährde. Israel schlug zurück. Es startete eine Kampagne unter dem Titel UN Lie Industry und veröffentlichte dieses Video, in dem angedeutet wird, dass Lügen über Israel immer wieder wiederholt würden, wie von plappernden Papageien.
4: Blame Israel.
1: Ich zeige das Video Nidal, dem Vorsitzenden des Gemeinderats von Mazar Hayata. Ich frage ihn, was er von Israels Aktion hält.
2: Es ist ironisch, dass die ganze Welt, die ihre Ressourcen mobilisiert hat, um den Staat Israel zu gründen, nun vom Staat Israel verspottet wird. Israel wurde durch einen Beschluss der Vereinten Nationen gegründet. Doch weil diese Menschen rassistisch sind, betrachten sie nur sich selbst als Menschen. Alle anderen halten sie für Untermenschen. Deshalb sind sie dreist genug, sich über die Vereinten Nationen lustig zu machen und jeden zu verspotten, der die Wahrheit sagt.
1: Der israelische Ministerpräsident wird am Donnerstag vor der UN-Generalversammlung sprechen. Er wird wahrscheinlich scharf gegen seine Kritiker und die Kritiker seines Landes vorgehen. Doch in den palästinensischen Gebieten gibt es täglich Anzeichen dafür, dass Israel das Leben dort so unerträglich machen will, dass ganze Gemeinschaften ihre Koffer packen und wegziehen. Und die israelische Regierung macht auch keinen Hehl daraus. Es gibt keinen Weg mehr zur Zwei-Staaten-Lösung.

0: Charlotte Dubinsky für RT aus Jinbar, Palästina.
1: Das waren die TD-Nachrichten. Anschließend kommt hier Projekt Saubere Arktis, Eisinsel. Ich bin Vadim Ivanov und um 22 Uhr wieder für Sie da. Bleiben Sie dran.

0: 1, 2, 3, 4, 5, 6, 7, 8, 9. Wir sind vollzählig. André Semaschkin, Anastasia Semaschkin und die Kinder der Familie. Wir leben auf Kamtschatka und widmen uns einer traditionellen Wirtschaftsform, der Schlittenhundezucht.
1: Bei meinem ersten Rennen war ich schwanger. Ich wurde Dritte.
2: Mein Name ist Salman. Ich bin der Vater der Familie. 10 Kinder? Wir haben mit einem oder zwei schon genug. Und ihr, wie schafft ihr das? Tatsächlich ist es aber gar nicht so schwer. Kinder zu haben ist sehr schön. Egal, aus welchem Blickwinkel man es sieht. Es macht das Leben interessanter.
3: Die Familie Czerniawski. Larissa, meine Ehefrau. Jevdokia, unsere Tochter. Ich habe Sterne auf der Schulterklappe, einen Säbel und ein Pferd. Gott schenkte mir Kinder. Ich habe alles. Der Samen wurde gesät. Wie wohl die Ernte aussehen wird. Nun, ich vertraue darauf, dass der Herr es gibt.

0: Kehrt um! Flieht, ihr Narren! Da sind Eisberge!
1: Jeden Frühling und Sommer gibt die Schneeschmelze in der Arktis zurückgelassene Maschinen Millionen rostiger Tonnen und sonstige Überbleibsel der menschlichen Expansion in eines der unzugänglichsten Territorien preis.
0: Die Menschheit gibt ein nicht wirklich schmeichelhaftes Bild ab. Es sieht so aus, als würden wir den Planeten zerstören, nur um dann woanders hinzugehen und wieder das Gleiche zu tun.
1: Das Hauptziel der Arktis-Pioniere war es, die schroffen Landmassen zu bezwingen und zu erforschen. Man hatte keine Zeit, um über Müllentsorgung nachzudenken. Und jetzt könnten ihre Hinterlassenschaften ganze Jahrhunderte überdauern, denn in diesen frostigen Temperaturen läuft die Verwitterung viel langsamer ab als sonst wo.
0: Es war ein trauriger Anblick. Man hat alles einfach diesen Abhang hinuntergeworfen. Sie dachten wohl, aus den Augen, aus dem Sinn.
1: Freiwillige des Projektes Saubere Arktis reisen zur Hayes-Insel, auf der sich die größte Polarstation im Franz-Josef-Land befindet.
2: Ich bin Teilnehmer der Saubere Arktis-Expedition auf der Hayes-Insel im Franz-Josef-Land-Archipel. Ich weiß, dass es sich um einen der nördlichsten Orte auf unserem Planeten handelt, ungefähr 1000 Kilometer vom Nordpol entfernt. Hier ist es immer kalt. Momentan haben wir 24 Stunden Tageslicht und viele Eisbären. Unser Trinkwasser holen wir aus dem Kosmicheskoer See. An der Expedition im vergangenen Jahr konnte ich nicht teilnehmen, da sie sehr lange dauerte. 3,5 Monate. Dieses Jahr sind es 6 Wochen. Es fällt nicht leicht, den Arbeitsplatz und die Familie so lange allein zu lassen. Wir werden keinen Kontakt haben. Aber irgendjemand muss hierher kommen und die guten Taten vollbringen. Diese Gelegenheit wollte ich nicht verpassen. Ich kontaktierte die Organisatoren, wurde ausgewählt und hier bin ich.
0: Ich habe bereits einiges an Expertenwissen über die Arktis. Mir gefällt das Franz-Josef-Land besonders. Als ich auf der Insel Novaya Zemlya war, nun der gut erforschte Teil Arktis, wo die Pomoren jagten und Fremde in Richtung China zogen. Jetzt sind wir in Richtung Franz-Josef-Land unterwegs. Welches dank des Interesses der Wissenschaft am Unbekannten im Wettlauf zum Nordpol entdeckt wurde. Es ist faszinierend, die Arktis, die ich kenne, mit der Arktis zu vergleichen, die ich sehen werde. An das Ende der Welt nehme ich Bücher und Kondensmilch mit. Ich habe bereits ein wenig Expeditionserfahrung und hatte eine Liste angelegt von den Dingen, die ich brauchen werde. Vor der Abreise habe ich anhand der Liste sichergestellt, dass ich alles mitbringe, was ich brauche. Dies ist ein tragbares, globales, mobiles Satellitenkommunikationssystem. Keiner von uns ist zufällig hier. Jeder wurde für seine besonderen Stärken ausgewählt.
3: Ich bin Sportstudent an der Staatlichen Universität Tomsk. Außerdem bin ich Techniker in einem Forschungslabor. An der Expedition nehme ich aus verschiedenen Gründen teil. Ein sehr wichtiger Grund war natürlich, die Arktis, den Norden, aufzuräumen und gemütlich zu machen. Ein sauberer Norden, eine saubere Arktis, hurra! Der Hauptgrund ist jedoch die Durchführung physiologischer und psychologischer Untersuchungen an den Expeditionsteilnehmern. Stellt das Spirometer auf Null und blasen. Blas so fest du kannst, bis nichts mehr geht.

0: 18. Habe ich es richtig gemacht? Mein Bauch ist ganz rot.
1: Sieh mal an. Vova hat mehr Fett.
2: Die Hayes-Insel kann nur per Eisbrecher erreicht werden. Jedes Jahr bringt die Mikhail Somov ein Forschungsschiff von Roski Dromet, Mitarbeiter zur Wetterstation auf der Insel. Die Freiwilligen der Saubere Arktis-Expedition fahren sozusagen per Anhalter mit.
0: Dreimal umgezogen ist einmal abgebrannt. Ich weiß nicht, was ich zuerst schleppen soll. Alles ist so sperrig und schwer.

0: Als wir uns mit dem Schiff näherten, sahen wir all die schönen, schneebedeckten Inseln. Unsere Heißinsel ist aber ziemlich langweilig. Dort gibt es wenig Schnee und mein erster Gedanke war, dass wir getäuscht wurden, dass es die schlimmste Insel des Archipels sei.
1: Ein Hubschrauber bringt das Team vom Eisbrecher auf die Insel. Mit dabei ist ein Container mit Ausrüstung und Proviant für einen Monat.
2: Dieses Wohnmodul ist ziemlich neu und schön warm. Arbat. Unsere eigene kleine Arbat-Straße. Ein Komiker hat das Schild hier aufgehängt. Eine kleine Bibliothek mit viel interessanter Literatur. Hier der Wassertank. Er wird einmal pro Monat aufgefüllt. Im Winter reicht er 5 Personen für 50 bis 55 Tage. Hier machen wir Ozonmessungen und führen all unsere meteorologischen, hydrologischen und aerologischen Beobachtungen durch.
3: Guten Appetit.
4: Danke.
3: Ah, Lebkuchen. Darf ich Tee und Lebkuchen haben?
4: Klar, komm und greif zu. Sag bitte, wie heißt du?
3: Slava. Ich bin Mechaniker.
4: Ah, Slava, Mechaniker. Freut mich, dich kennenzulernen. Wir sind Vova, Vova, Vlad und Juri.
5: Du willst etwas Heißes in den Kühlschrank stellen?
4: Es ist kalt.
5: Kalt?
4: Mal sehen, was stärker ist. Ein heißer Topf oder ein Kühlschrank.
3: Dich werde ich wohl im Auge behalten.
6: Sollte man jemanden alarmieren, wenn man draußen einen Bären sieht?
7: Natürlich, alle müssen informiert werden.
2: Ohne Hund geht es auf der Station nicht. Diesen Winter wurde unser Hund von einem Bären gefressen und ohne ist es schwer. Es war ein guter Hund. Hier auf der Station sagt man, ein guter Wachhund lebt nicht lange. Unser Hund kam sozusagen bei der Pflichterfüllung

0: mehr oder weniger. Aber wir gehen kaum vor die Tür. Wir fordern das Schicksal nicht heraus.
1: Wir gehen nach draußen. Wir müssen nachsehen, ob da draußen keine Bären sind. Alles klar, los geht's.
2: Das Projekt wurde vor ein paar Jahren ins Leben gerufen. Es bringt Menschen zusammen, die das Ziel haben, Russlands Arktis aufzuräumen. Niemand kann Abfall aus mehr als 70 Jahren auf einmal einsammeln. Selbst wenn das möglich wäre. Man kann den Müll nicht einfach zu einer Deponie bringen, sondern man muss Wege finden, den Abfall korrekt zu entsorgen.
3: Welchen Eindruck hattest du, als du hier ankamst und die Vermüllung sahst?
4: Angesichts der unberührten Schönheit, die sich uns hier bietet, hat mich der Kontrast doch sehr verblüfft. Die Menschheit gibt ein nicht wirklich schmeichelhaftes Bild ab. Es sieht so aus, als würden wir den Planeten zerstören, nur um dann woanders hinzugehen und wieder das Gleiche zu tun. Auch wenn unser Beitrag hier irrelevant oder gar lächerlich wirkt, muss die Theorie der kleinen Taten doch funktionieren. Wir müssen unseren Planeten wieder in Ordnung bringen.
1: Ich war geschockt. Wie kann jemand ein solches Schlamassel anrichten? Es war ein trauriger Anblick. Man hat alles einfach diesen Abhang hinuntergeworfen. Sie dachten wohl, aus den Augen, aus dem Sinn. Irgendwie kann ich die Leute ja verstehen. Denn sie arbeiteten hier unter harschen Bedingungen und es war schwer, den Müll zu sortieren. Das ist aber trotzdem keine Entschuldigung. Batterien müssen vorsichtig entsorgt werden, um Bodenverseuchungen zu vermeiden. Haushaltsabfall sollte getrennt entsorgt werden, aufgeteilt auf separate Haufen. Jetzt durchkämmen wir die gesamte Halde und sortieren den Müll in verschiedene Kategorien.
3: Meine Stimmung hat sich drastisch gewandelt, ebenso wie mein Eindruck von dieser Insel. Dies ist vielleicht der beste Ort, wo man leben kann. Soweit ich es verstehe, gibt es hier keinen Permafrost. Hier hat es festen, steinigen Boden und es gibt viel Vegetation. Die Felsen ringsum sind mit kleinen Blumen sowie Gras und Moos bedeckt. Es ist sehr bunt und schön. Ich denke nicht, dass das auf anderen Inseln auch der Fall ist. Außerdem gibt es auf dieser Insel wohl weniger unserer Freunde, weniger Polarbären, denn sie leben und jagen im Eis. Dort ist ihr Lebensraum. Und deshalb finden sie unsere Insel wohl weniger attraktiv, was für uns ein Glück ist.
1: Wenn du durch den Müll wühlst, bekommst du kaum etwas von deiner Umwelt mit. Während ein Polarbär dich aber sehr genau beobachten kann. Aber dank der Jungs bei der Station können wir vier hier arbeiten, während man von der Station aus die Situation im Auge behält.

0: Gehen wir. Das sind unschuldige Zivilisten. Prozent von ihnen wurden durch die Kämpfe getötet.
1: Die Leute schrien: Was tut ihr? Wir sind Ukrainer. Und sie sagten: Ukrainer? Einen Dreck seid ihr. Und das war alles.
2: Haben sie das beim Rückzug getan?
1: Ja, beim Rückzug.
2: Was ist der Sinn?
1: Ich weiß es nicht.
0: AA, Saporozhets. Das ist das älteste Grab vom 27. Oktober.
3: Ich bin früh morgens aufgestanden, ging nach draußen und da hörte ich einen Schrei. Raus aus dem Haus und sowas. Sie haben alle an die Wand gestellt und angefangen zu schießen. Meine Schwiegertochter schrie: Was tut ihr? Wir sind doch... Aber er hat einfach losgeschossen und das war's.

Kränkel-Sternwarte, eine atmosphärische Raketenforschungsstation, ist seit 1957 auf der Insel in Betrieb.

0: Dieser Ballon kann rund 1800 Gramm anheben.
1: Aha, fast 2 Kilogramm, ja?
0: Ja, fast 2.
1: Mit 50 von denen könnte ich also fliegen.
0: Ich mache das schon seit 4 Jahren, aber nicht immer auf dieser Station. Zuvor war ich auf der Dixon-Insel. Hier auf der Kränkel-Station habe ich 2 Winter verbracht. Es ist der nördlichste Punkt. Wir leben und arbeiten höher im Norden als sonst irgendjemand. Ich bin Aerologe. Ich teste die obere Atmosphäre und beobachte die Windrichtung, die Temperatur und den Luftdruck.
2: Zu Zeiten der Sowjetunion gab es mehr als 40 Häuser auf der Hayes-Insel sowie die nördlichste Postfiliale der Welt und den nördlichsten Kindergarten der UdSSR. Die höchste Einwohnerzahl lag bei 200. Heute ist die Wetterstation aber nur von 4 Männern bewohnt, die im Jahresrhythmus abgelöst werden.
0: Irgendwie ist es romantisch und sehr schön hier. Mensch und Tier sind hier anders. Ganz anders als auf dem Festland. Man verdient zwar Geld, aber man kann es nicht ausgeben. Man kommt hierher und das Geld bleibt einfach in der Tasche. Auf dem Festland kann man Dinge kaufen, eine Hypothek aufnehmen oder ein Auto anschaffen.
3: Wie seid ihr hierher gekommen?
4: Mit dem Bus.
0: Die Line fährt noch?
3: Was hat die Fahrt gekostet?
4: 28 Rubel.
2: Das einzige Verkehrsmittel auf der Insel ist ein Traktor. Er hat den liebevollen Spitznamen Ferrari. Einst gab es hier sogar einen kleinen Flugplatz. Heute fallen die geplanten Tätigkeiten wegen Nebels aus. Bei solchem Wetter steigt die Gefahr von Angriffen durch Bären. Das Team nutzt die unfreiwillige Pause, um verlassene Gebäude zu erkunden.

0: Diese Zeitung wird Ihnen helfen, Ihre Privatgutscheine einzulösen. An die erinnere ich mich. Argumente und Fakten. Oktober 1992. Überschriften: Sklaven des Magens. Wann werden sich die Preise beruhigen?
1: Die Zeitung Sojus. Ausgabe vom 9. Februar 1990. Das große Ereignis der Woche. Der oberste Sowjet der UdSSR hat ein Gesetz zur Schaffung des Präsidentenamtes verabschiedet, samt Änderung und Ergänzung der Verfassung. Was für eine Zeit! Diese Zeilen. Erinnerst du dich, wo du es gefunden hast?
2: Nein.
3: Die Freiwilligen müssen sich an das Leben in einer geschlossenen Gruppe gewöhnen. Oft sind es kleine Dinge, die Konflikte aufflammen lassen.
4: Hört auf, euch zu streiten. Es ist alles in Ordnung.
2: Sie gehen in ein anderes Zimmer.
5: Nun ja, um hier arbeiten zu können, muss man physisch und psychisch stabil sein. Es ist hart. Es gibt Schwierigkeiten, aber sie stören mich nicht weiter. Ich habe mich schon lange daran gewöhnt, allein zu leben. Manche Leute können damit nicht umgehen. Konflikte und anderes gibt es nun mal. Manche Leute kriegen Heimweh, wollen nach Hause. Diese Arbeit ist nicht für jedermann.
1: Wir versuchen, eine Verbindung zu den Satelliten herzustellen. Wir wollen anrufen und mitteilen, dass alles in Ordnung ist.
2: Jungs, habe ich nicht gesagt, dass ihr nicht auf das Dach dürft? Runter, aber schnell!
3: Jeder verarbeitet die Erschöpfung durch die tägliche Arbeit unter harten Bedingungen auf seine Weise. Am ersten Tag hatte Vlad Schwierigkeiten damit, dass die Sonne nie unterging. Also kochte er bis in die frühen Morgenstunden.
2: Der Pfannkuchenstapel wird so hoch werden.

0: Man sitzt hier, hat diesen wunderschönen Ausblick auf die Arktis, das Meer. Die Vögel fliegen, die Enten watscheln. Das hat mich dazu inspiriert, den ganzen Tag lang zu kochen.
1: Er hat die Suppe gekocht und dann Pfannkuchen gebacken?
2: Das auch, ja?
1: Ja.
3: Habt ihr eine Stelle frei für einen Koch?
1: Die freie Stelle gibt es. Aber wir zahlen nichts.
4: Vlads Schlaflosigkeit trieb seine Mitbewohner an den Rand des Wahnsinns, die ebenfalls nicht genug Schlaf bekamen. Die Polartage sind für den Körper nicht weniger anstrengend als die Polarnächte.
0: Wir waren etwas über einen Monat auf Expedition mit der Gruppe. Natürlich war jeder müde. Vier von uns teilten sich ein Zimmer. Ich dachte, naja, ich kann nicht schlafen, also werde ich lesen. Ich setzte mich hin und las in aller Stille. Die Jungs schliefen. Dann wachte Vova auf, setzte sich auf, schaute mich verdrossen an und sagte mürrisch, die Musik und die Lichter stören mich. Dann schlief er wieder ein. Ich dachte, gut, wenn ich den Vorhang ein wenig anpasse. Ein paar Minuten später kam Vova zu mir und sagte, Vlad, mach die Musik aus, sie stört mich. Ich saß da mit dem Buch und sagte, Vova, ich höre keine Musik, keine. Vova sah mich an und fragte, bin ich der Einzige, der das hört? Nun, jetzt geht jeder mehr oder weniger seinen eigenen Weg. Alles ist gut, ja. Die Spannungen haben sich gelegt. Alle schlafen gut und sind nett zueinander. 47. Schreib das auf. Siehst du, es ist weniger geworden. Es war bei 54, jetzt ist es bei 47. Deshalb überprüfe ich das. Ja, 99 zu 47. Weiter geht's.
3: So, nun zur nächsten Aufgabe.
2: Wir messen den Blutdruck.
3: Ist dir klar, dass diese Quälerei bis zum Ende der Expedition andauern wird?
0: Was heißt hier Quälerei? Die Gesundheit ist kein Scherz.
3: Tatsächlich ist es eine gute Sache, dass wir hier so wenige sind. Keine Infrastruktur, keine bekannten Abläufe. Man kann einen Neustart machen. Es bietet einem die Chance, neue Ideen zu entwickeln. Wir nehmen eine Wasserprobe, um den Gehalt an Mikroplastik darin zu bestimmen. Was benötigen wir dafür? Wir brauchen ein spezielles Gerät, welches wir bekommen haben. Es sieht einfach aus, das ist es aber nicht. Hier haben wir drei Siebe mit unterschiedlichen Maschenweiten, die Plastikteile verschiedener Größen aufnehmen.
0: Hast du es gewaschen?
3: Ja, ich habe es ausgespült.

0: Mein erster Eindruck war, dass alles grau in grau sei. Ozeane aus Schlamm. Ich dachte, oh mein Gott, ich werde einen ganzen Monat hier sein. Wo bin ich hier gelandet? Warum bin ich hier? Ja, das waren meine Gedanken. Aber jetzt nicht mehr. Jeden Morgen, wenn ich aufwache, bin ich glücklich. Es ist ein faszinierender Ort. Ich habe viele interessante Vorhaben. Und die schiere Bandbreite von Aktivitäten, die wir haben, inspiriert mich. Hier sieht man den Hang, wo wir die großen Teile stapelten, die wir aufgesammelt hatten. Es wäre nur logisch gewesen, die Säcke hier zu lagern, weil es flach und für den Hubschrauber geeignet gewesen wäre, um die Teile abzuholen. Aber links von mir ist das Stationsgebäude und das hat die Situation geändert, weil die Säcke nur von Eisbrechern abgeholt werden können. Bis es soweit wäre, wären sie mit Schnee bedeckt und würden den Eisbären Unterschlupf bieten. Das wäre dann bei der Abholung der Säcke problematisch. Also haben wir uns entschieden, die Säcke zu der Stelle zu bringen, für die wir uns zuvor entschieden hatten.
1: Im Vergleich zur gesamten Arktis ist das natürlich nur ein Tropfen auf den heißen Stein. Aber allein von dieser kleinen Insel müssen rund 50 Tonnen Müll entfernt werden.
2: Wir sind mit dem Aufräumen fertig. Die Stimmung ist gut, wir sind entspannt, machen Musik, machen Fotos und führen Gesundheitstests durch. Mein wissenschaftlicher Leiter und ich werden die Ergebnisse zusammenfassen, Artikel schreiben und weiter daran arbeiten.
3: Sauber, hier Basis. Sauber, bitte kommen.
2: Hier sauber. Wir hören. Bitte kommen.
3: Sehr gut. Was wollen Sie mitteilen?
2: Heute Abend um 18 Uhr gibt es ein Festessen. Sie sind eingeladen. Seien Sie bitte pünktlich.
3: Wirklich? Toll. Vielen Dank. Wir kommen.
4: Welche Art Teig verwendest du?
2: Hefeteig.
4: Ich nehme Brandteig.
2: Gut, dann nehmen wir Brandteig.
4: Lass uns beide machen, zum Vergleich.
2: Mach du den Teig.
4: Amateur versus Profi.
2: Von wegen.
4: Lass uns eine Blindverkostung machen. Probier die Pasteten. Sei einfach objektiv.
5: Wo war? Sei unvoreingenommen.
6: Die hier sind besser. Die dunklen.
2: Welche wählst du? Welche schmecken dir besser?
6: Ich stimme für die dunklen.
5: Aha, die dunklen. Slava, probier mal. Aber nicht alles herunterschlingen.
7: Die hier ist besser.
5: Gut, ist notiert. Die hellen, ja?
7: Ja, die hellen. Die dunklen sind zu ölig.
0: Ich vertrage kein Fett. Mir sind die hellen lieber.
5: Die hellen, ja?
0: Ja.
5: Ist notiert.
2: Ich lade euch ein, mich in Tomsk zu besuchen.
8: 2,5 Stunden Autofahrt.
5: Wir kommen.
2: Wir haben die besten Mädchen. Hübsche, kluge Mädchen aus aller Welt.
4: Warum?
2: Zum Studieren.
5: Wegen Vlad.
1: Auf der Rückfahrt von seiner Tour nimmt der Eisbrecher Somow die Freiwilligen an Bord.
9: Kehrt um! Flieht, ihr Narren! Da sind Eisberge!
1: Mit der technischen Ausrüstung kommen auch Welpen auf die Insel. Sie werden die Station künftig vor Bären schützen.
2: Wenn wir sie bei unserer Ankunft gleich mitgebracht hätten, wäre das echt toll gewesen.
5: Ihrer Mutter weggenommen, um sie hierher zu bringen. Kälte, Schnee, Sommer und all das. Meine Güte.
0: Dieser wirkt etwas aufgeweckter.
2: Hallo, mein Kleiner.
0: Lebt wohl. Habt ein langes Leben.
6: Leider hatten wir nur wenig Freizeit auf der Insel. Die meiste Zeit haben wir gearbeitet. Aber trotzdem konnten wir ein paar Ausflüge machen. Es war wunderschön und interessant. Was das Erkunden der Insel angeht, ich wünschte, wir hätten hierfür ein paar Monate Zeit gehabt. Auch um Mineralproben zu sammeln. Ein paar kleinere Proben verschiedener Mineralien und des Bodens konnte ich sammeln. Die gehen an das Mineralogische Museum in Irkutsk, wo sich Spezialisten damit befassen und ihre Expertise abgeben werden. Ich denke, wir sind ein großartiges Team. Unsere Gruppe und die Gruppe, die kam, um uns zu treffen, sowie die Kollegen von der Landvermessung. Alle sind einfach großartig. Ich kann ehrlich sagen, dass es keinerlei größere Konflikte gab. Das ist bemerkenswert unter diesen Umständen, wenn man in einer Gruppe weit weg vom Festland ist. Alle haben hervorragende Arbeit geleistet. Einfach toll.
1: Nach Abschluss der Aufräumarbeiten soll die Hayes-Insel für Touristen zugänglich gemacht werden. Bis jetzt können nur wenige der 192 Inseln.

0: Inseln des Archipels erreicht werden. Wie und wohin der Müll abtransportiert werden soll, wird für jede Arktisregion separat entschieden. Für die Hayes-Insel wurden zwei Optionen diskutiert. Die Verladung auf einen Eisbrecher per Hubschrauber oder auf ein Schiff, welches die neue Mannschaft für die Wetterstation bringt und auf dem Weg nach Archangelsk ist. Die Details bezüglich des Transport und der Durchführbarkeit werden vor der nächsten Fahrt geklärt, damit der Müll nicht zu einer noch größeren Last wird.
1: Oktober 2023. Der unerwartete Angriff der Hamas auf Israel schockierte die Welt. Zu dieser Zeit rechnete niemand damit, dass die palästinensischen Extremisten so viele moderne Waffen haben würden. Schon kurze Zeit nach dem Angriff bedankten sich die Hamas-Kämpfer fast hämisch bei den USA und der Ukraine für die Feuerkraft, mit der sie Israels Städte überzogen haben.
2: Wir bedanken uns bei der ukrainischen Regierung für diese Waffen. Wir werden sie gegen Israel richten.
1: Wie kommt es, dass im Nahen Osten ständig Waffen aus einem Land auftauchen, dessen Vertreter sich andauernd über mangelnde Munition und militärische Ausrüstung beschweren?
3: Waffen für die Ukraine, Munition für die Ukraine, neue Verteidigungssysteme für die Ukraine.
1: Die Militärhilfen der USA und der Europäischen Union belaufen sich auf Dutzende Milliarden US-Dollar. Aber wo landen diese Lieferungen? Und wer hat überhaupt entschieden, einem Land Waffen zu liefern, das seit fast 30 Jahren einer der größten Knotenpunkte für den illegalen Waffenhandel ist?
4: Wow. RT behaupten, Händewaschen sei wenig hilfreich gegen Covid-19.
5: Wirklich.
6: Leider löste diese falsche Meldung der Bild-Zeitung zwar Emotionen, aber keinen gesunden Menschenverstand aus. Doch es war Professor Bob Arnett, der gesagt hat, Sie können sich den ganzen Tag lang die Hände waschen, doch Sie werden trotzdem das Coronavirus bekommen. Wenn jemand in Ihrer Nähe hustet. Lassen Sie sich von Fakten leiten, nicht von Emotionen.
5: 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Kritisch bleiben.
7: Korrektur der Prognosen. Führende Wirtschaftsinstitute haben die Wachstumsprognose für das BIP in Deutschland in diesem Jahr auf 1,3% angehoben. Ökonomen rufen jedoch zu Vorsicht auf. Sie warnen, es bestehen nach wie vor strukturelle Probleme. Abhängigkeit von US-Launen. Die Bundesregierung kauft neue Kampfjets F-35 aus den USA. Die ersten 35 Flugzeuge kosten Deutschland etwa 10 Milliarden Euro. Zugleich birgt dies neue Abhängigkeiten vom transatlantischen Partner. Bundesverteidigungsminister Boris Pistorius sieht darin jedoch keine Gefahr. In New York hielt der russische Außenminister Sergej Lavrov eine Rede vor dem UN-Sicherheitsrat. Darin ging er auf die Rolle der europäischen Länder im Ukraine-Konflikt ein. Zudem traf er sich hinter verschlossenen Türen mit seinem US-Amtskollegen Marco Rubio.

0: Guten Abend und herzlich willkommen bei TDE. Mein Name ist Vadim Ivanov und los geht's wieder. Die Energiepreise in Deutschland sind ungebrochen hoch. Viele Branchen, darunter auch die so wichtige Automobilindustrie, stecken tief in der Krise. Dennoch haben führende Ökonomen deutscher Wirtschaftsinstitute ihre Prognosen für das Wirtschaftswachstum im Land nach oben korrigiert. Nach Ansicht der Wirtschaftsforschungsinstitute, darunter das Deutsche Institut für Wirtschaftsforschung und das IFO-Institut, wächst die deutsche Wirtschaft besser als noch im Frühjahr angenommen. In ihrer Herbstprognose rechnen sie nun mit einem BIP-Wachstum von 1,3% im laufenden Jahr. Zuvor hatten sie mit 0,6% gerechnet. Für das Jahr 2027 wurde die Prognose auf 1,1% angehoben. Die strukturellen Probleme der deutschen Wirtschaft bestünden jedoch nach wie vor. Die Produktionskapazitäten der Unternehmen könnten zunehmend an ihre Grenzen stoßen. Nach Einschätzung der Institute wird die deutsche Wirtschaft in den kommenden Jahren eine geringe Produktivität aufweisen. Daher mahnen die Ökonomen zur Vorsicht und warnen vor überzogenem Optimismus.
1: Allerdings ist der Aufschwung nicht besonders kräftig.

0: und er wird zudem von Strukturproblemen überlagert. Das kommt vor allen Dingen darin zum Ausdruck, dass die privaten Investitionen schwach bleiben, das Arbeitskräfteangebot schrumpft und hohe Energiepreise Unternehmen und Haushalte belasten. Gleichzeitig weitet sich das Staatsdefizit immer weiter aus. Und das ist erklärt dann auch im Zusammenspiel den Titel unseres Gutachtens. Das ist diesmal Aufschwung mit Strukturproblemen, Finanzpolitik auf Abwägen.
1: Auch der OECD-Deutschland-Experte Robert Grundke sieht keinen Anlass für großen Optimismus. Er ist der Ansicht, dass dieser Wirtschaftsaufschwung instabil sei und zusätzliche Maßnahmen erforderlich sind, um die Wirtschaft zu stärken.
2: Auch wenn sich die Konjunkturaussichten verbessert haben, ist es wichtig, die notwendigen Strukturreformen voranzubringen, um das langfristige Wachstumspotenzial der deutschen Volkswirtschaft zu verbessern.
1: Über die Chancen einer echten Wiederbelebung der deutschen Wirtschaft und über die strukturellen Probleme, die diesen Prozess behindern, sprachen wir mit dem Ökonomen Dr. Eike Hamer.
3: Nun, diese Zahl gibt weder Grund für einen Optimismus, noch hat sie irgendwas großartig mit der Wirtschaft zu tun, denn sie messen das BIP nach der sogenannten volkswirtschaftlichen Gesamtrechnung. Das ist eine statistische Zahl, die man veröffentlichen kann oder auch bleiben lassen kann, hat damit wenig zu tun, denn in das BIP gehen selbst, mit rein, wie zum Beispiel, dass öffentliche Ausgaben dort berücksichtigt werden und angeblich das BIP erhöht, eigentlich sogar das BIP beschädigen. Also insofern gibt diese Zahl noch überhaupt gar keinen Ausblick. Die Realität sieht nämlich völlig anders aus.
1: Der Ökonom betont zudem, dass die Bundesregierung alles tue, um die Aussichten für die Wirtschaft noch weiter zu verschlechtern.
3: Mit der Energieunsicherheit, die die Bundesregierung jetzt herstellt, und zwar mehr oder weniger absichtlich, denn sie sprengt ja die Kernkraftwerke, sie sorgt ja nicht dafür, dass die Energie auch auf Vorrat gekauft wird. Die Gasspeicher sind so leer wie nie zuvor zu dieser jetzigen Zeit. Und damit ist also auch die Hoffnung, dass wir mit den neuen Technologien, also mit der künstlichen Intelligenz oder Robotik oder anderen auf Energie basierenden Industrien überhaupt wieder eine Wende hinbekommen sollen, ist wirklich in Luft aus. Und dazu kommt noch ein steigendes Zinsniveau, was ebenfalls nicht nur bremsen, sondern katastrophal auf die Wirtschaft sich auswirkt. Und der Staat als Inflations- und vor allen Dingen als Schuldentreiber, der sorgt noch dafür, dass auch hier keine Trendwende in Sicht ist, sondern im Gegenteil, dass auch dieser Trend weitergeht. Also insofern tut er alles dazu, um die Aussichten für die Wirtschaft noch weiter einzutrüben und den Leuten auch den Mut zu nehmen, dass es sich überhaupt wieder verbessern könnte.
1: Berlin kauft neue F-35-Kampfjets in den USA. Dies könnte Deutschland noch abhängiger von den außenpolitischen Launen der US-Regierung machen. Der Kauf der ersten 35 Kampfflugzeuge aus Übersee wird Deutschland etwa 10 Milliarden Euro kosten. Die Auslieferung soll bis 2029 abgeschlossen sein. Berlin hat bereits rund 4 Milliarden Dollar als Anzahlung geleistet, wobei das Verteidigungsministerium davon ausgeht, dass die Flugzeuge erst 2032 vollständig einsatzbereit sein werden. Zudem hat die Bundesregierung den Vertrag nicht mit dem Hersteller Lockheed Martin, sondern direkt mit der US-Regierung abgeschlossen, im Rahmen des sogenannten Foreign Military Sale, kurz FMS. Bei diesem besonderen Kaufverfahren tritt die US-Regierung als Vertragspartner auf. Das Bundesverteidigungsministerium hofft, dass dies eine schnellere Einsatzbereitschaft und günstigere Preise gewährleisten wird. Laut Medienberichten führt das FMS-Verfahren in der Praxis dazu, dass die amerikanische Seite den Deutschen die Vertragsbedingungen weitgehend diktieren kann. Gemäß den Verträgen ist Deutschland verpflichtet, alle möglichen Preiserhöhungen für Flugzeuge, die sich noch im Bau befinden, zu tragen und Lieferverzögerungen hinzunehmen. Garantieverpflichtungen sind grundsätzlich ausgeschlossen. Berlin hat zudem zugestimmt, dass bei Vertragsstreitigkeiten kein Gericht angerufen werden darf. Besonders umstritten ist, dass die US-Regierung die Lieferung oder die anschließende technische Wartung jederzeit aussetzen kann.
2: Die US-Regierung behält sich das Recht vor, im Falle von ungewöhnlichen und zwingenden Umständen, wenn es das nationale Interesse der USA verlangt, zu jedem Zeitpunkt die Leistungserbringung ganz oder zum Teil zu kündigen oder auszusetzen.
1: Ein weiterer Kritikpunkt ist mit der Software verbunden. Medienberichten zufolge blieben die USA auch nach der Auslieferung der Flugzeuge weiterhin in den Betrieb der F-35 eingebunden. Technik, Service und Einsatz- und Ersatzteillieferungen könnten nur in Zusammenarbeit mit amerikanischen Behörden erfolgen. Zudem ist für Kampfeinsätze eine komplexe Cloud-Software unverzichtbar, zu der die Bundeswehr nur eingeschränkten Zugang hat. Bundesverteidigungsminister Pistorius bestreitet jedoch eine Abhängigkeit von den USA und betont gleichzeitig, dass Berlin die Zusammenarbeit im Rüstungsbereich mit dem wichtigsten Verbündeten, den USA, fortsetzen müsse.
4: Wir wollten doch eigentlich als Europäer, als Deutsche unabhängiger werden, gerade auch unabhängiger von den USA. Und jetzt nehmen wir so viel Geld in die Hand, um da ein paar Flugzeuge zu kaufen?
5: Also erstens ist diese Bestellung schon knapp 4 Jahre alt und zweitens wollen wir nicht unabhängig werden, wir wollen unabhängiger werden. Aber da, wo es schon Kooperationen gibt, erfolgreiche, oder wo es um Systeme gibt, die wir in Europa nicht haben oder noch nicht haben, wollen und müssen wir sogar, wir wollen das auch tatsächlich mit unserem größten Alliierten weiter rüstungsindustriell zusammenarbeiten. Wir sind schließlich Alliierte und haben auch vor, das zu bleiben. Und dazu gehört auch, dass man gemeinsam entwickelt und beschafft.
1: Bundesverteidigungsminister Pistorius ist zudem überzeugt, dass die Amerikaner den sogenannten Killswitch nicht aktivieren würden. Dies würde das Vertrauen untergraben und das Ende der amerikanischen Waffenexporte bedeuten, so der Minister. Doch in der Vergangenheit hatten die USA ihre Bereitschaft zur einseitigen Aufkündigung von Vereinbarungen aufgrund politischer Differenzen bereits demonstriert, zum Beispiel im Falle der Türkei. Das Land war am F-35-Entwicklungsprogramm beteiligt, doch während seine ersten Präsidentschaft hatte Donald Trump erklärt, das Land werde aufgrund des Kaufs russischer S-400 Raketen aus dem Programm ausgeschlossen.
2: Das Weiße Haus und das US-Verteidigungsministerium gaben heute, 17. Juli, bekannt, dass die Türkei aufgrund der Anschaffung des Luft- und Raketenabwehrsystems S-400 aus dem F-35-Programm ausgeschlossen werde. Dieser einseitige Schritt widerspricht dem Geist der Allianz und entbehrt jeder legitimen Rechtfertigung. Es ist nicht fair, die Türkei, einen wichtigen Partner, aus dem F-35-Programm auszuschließen und auch die Behauptung, das S-400-System würde die F-35 gefährden, ist unbegründet.
1: Über die Risiken, dass die USA die deutschen F-35 blockieren könnte, indem man ihnen technische Updates verweigert, sprachen wir mit dem Unteroffizier der US-Streitkräfte AD Thomas Penn. Ihm zufolge ist eine solche Situation eher unwahrscheinlich.
6: Wenn es so weit irgendwann mal kommen sollte, was ich nicht glaube, aber das ist ja alles möglich in der heutigen Zeit, denke ich. Also ein roter Knopf, da das gibt's nicht, so um so eine, die Maschinen so auszuschalten. Was das heißt, so auszuschließen, also das wäre ja praktisch von die Software-Updates wären sie dann ausgeschlossen und von internen Systemen, die von aus Washington und woanders dann diese Maschinen kampffähig macht. Von diesem System wäre es möglich, die Deutschen da auszuschließen. Aber wie ich vorhin gesagt habe, Deutschland ist nicht mal Kampf, die sind so abhängig von den Amis. Was die Situation in der Türkei angeht, das sind schon ein bisschen anders im Vergleich zu Deutschland. Militärisch gesehen ist ja Türkei, die sind ja, das ist eine ganz andere Nummer als die deutsche Bundeswehr. Und aber dass die irgendwann, dass die Amerikaner sagen, wir schließen die Deutschen aus, das kann ich mir auch eigentlich kann mir keine Situation vorstellen, wo das passieren könnte.
1: Der Bundeswehrmajor außer Dienst Florian Pfaff ist der Ansicht, Berlin könnte kaum noch abhängiger von Washington werden, als es das jetzt schon ist. Er sieht viele Risiken bei diesem Geschäft.
7: sitzt Boris Pistorius vielleicht dem Mainstream auf, der noch nicht bemerkt zu haben scheint, dass noch abhängiger ja eigentlich gar nicht geht. Also wenn er sagt, er will da unabhängiger werden, da sehe ich keine große Chance. Und also die USA können die F-35 vielleicht lähmen, also dass Teile nicht mehr funktionieren. Zumindest kennen die alle Details. Und in jedem Fall könnten sie den Einsatz verbieten. Also da muss man gar nicht Beispiele von der Türkei oder anderen Ländern nehmen. Wenn die USA uns sagen, ihr dürft nicht, dann wird Deutschland nicht nur aus dem Programm ausgeschlossen, wenn wir das trotzdem machen, sondern dann gibt es ganz andere Sanktionen. Wir kennen das ja von der Nord Stream, wo überhaupt nichts vertraglich vereinbart war, dass wir jetzt nur noch von den USA Gas beziehen. Und trotzdem haben die USA gesagt, wir wollen das aber. Und wenn ihr nicht mitspielt, dann machen wir sie halt kaputt. Wir wissen nur nicht mit wem, ob mit den Ukrainern oder mit den Norwegern. Aber ich glaube, dass Deutschland es niemals wagen könnte, die F-35 oder irgendwelche anderen Waffen gegen die USA oder gegen den Willen der USA in anderen Ländern einzusetzen.
1: Die hochrangige Woche der 81. Sitzung der UN-Generalversammlung in New York setzt sich heute fort. Der russische Außenminister Sergej Lavrov hat bereits eine Rede vor dem UN-Sicherheitsrat gehalten, mehrere bilaterale Treffen mit ausländischen Vertretern abgehalten und sich zudem hinter verschlossenen Türen mit dem US-Außenminister Marco Rubio getroffen. Mehr dazu von unserem Korrespondenten Roman Siskin vor Ort.
8: Die Aufmerksamkeit der Presse widmet sich zwei Ereignissen, zwei großen Ereignissen. Zum einen war das die Rede vor dem UN-Sicherheitsrat und zum anderen natürlich das bilaterale Treffen zwischen Sergej Lavrov und Marco Rubio. Beide Außenminister haben sich Zeit genommen. Mehr als 50 Minuten haben die beiden miteinander gesprochen und das unter Ausschluss der Öffentlichkeit. Also nicht vieles hat sich nach außen gedrängt, aber danach wurde angekündigt, dass die beiden Außenminister nicht nur über die Ukraine sprachen, sondern auch über globale Probleme, globale Spannungen. Und natürlich waren auch die bilaterale Beziehungen zwischen den Vereinigten Staaten von Amerika und Russland ein wichtiges Thema. Am Ende hat die amerikanische Seite medienwirksam Wladimir Putin zum G20 in den Vereinigten Staaten von Amerika am Ende des Jahres eingeladen. Und die russische Seite hat angekündigt, es sich überlegen zu wollen.
2: Wir nehmen diese freundliche Einladung tatsächlich mit Dankbarkeit auf. Wir wissen diese Einladung zu schätzen. Sie wird geprüft und anschließend abgestimmt und es wird eine entsprechende Entscheidung getroffen.
8: Ja, die UN war nicht amüsiert über diese Einladung. So hat sich Kaya Kallas dazu geäußert. Sie hat es mit Enttäuschung hingenommen, dass Wladimir Putin eingeladen wurde. Und auch hier zeigt sich die Art und Weise, wie die Europäische Union sich Diplomatie vorstellt. Und zwar jede mögliche Diplomatiebemühung zu torpedieren. Anders hat man es in der Schweiz gesehen. So hatte ich gestern auch der Schweizer Außenminister mit Sergej Lavrov getroffen, um mit ihm zu reden. Es gab auch im Vorfeld der Sitzung von beiden Witze, ob der Außenminister der Schweiz nicht Probleme bekommen würde mit seinen europäischen Kollegen. Aber es zeigt sich dennoch, dass die Europäische Union sich Diplomatie so vorstellt, dass man nicht mit Russland spricht, sondern über Russland spricht. Und zwar ziemlich emotional. Gestern gab es eine Rede, die von Kallas mitgetragen wurde, wo Sibiria da war wo die Ukrainer samt die Europäische Union eine Waffenruhe eingefordert haben. Darauf gab es auch eine Antwort. Und hier kommen wir zu dem zweitwichtigsten oder zum anderen wichtigen Ereignis, und zwar die Rede von Lavrov vor dem UN-Sicherheitsrat bezüglich des Thema Ukraine. Und auch da macht er auf die Doppelmoral der UN aufmerksam, denn die UN geht sehr unterschiedlich mit dem Recht auf Selbstbestimmung um. Denn wenn es zum Beispiel um Grönland geht, dann gilt diese. Wenn es dann Krim und Donbass betrifft, dann werden da Ausreden ausgedacht bzw. bürokratische Formulierungen gewählt, warum die Menschen dort weniger Recht auf Selbstbestimmtheit haben als zum Beispiel in Grönland. Und gab auch bei dieser Rede eine Antwort auf den Vorschlag der Europäischen Union und der Ukraine, eine Waffenruhe erreichen zu wollen, und hat gesagt, dass die diplomatischen Bemühungen bzw. diplomatische Hektik, wo die Europäische Union und die Ukraine was vorgeschlagen haben, wurde nur dafür genutzt, um militärisch voranzukommen, aber nicht dafür, um das Konflikt beiseite zu legen, beziehungsweise dauerhaft und langfristig zu lösen. Und auch diesmal gilt es, dass man erstmal eine langfristige Lösung ausarbeiten will, beziehungsweise Wege finden muss und soll, wie der Konflikt gelöst wird. Und erst dann kann es eine Waffenruhe geben, denn Russland hat es nicht vor, der Ukraine Zeit zu verschaffen, um sich neu zu rüsten und neu zu gruppieren. Und auch das ist ein sehr wichtiger Zeichen dafür, wie es hier läuft und welche eigentlich die Diplomatie will und reden will und welche emotional spricht und eigentlich eine symbolische Message setzen will, jedoch ohne den Frieden zu erreichen.
1: Haben westliche Länder Interesse an einem diplomatischen Dialog mit Russland? Über diese und andere Fragen sprachen wir mit der Leiterin des Gorki-Zentrums an der Universität St. Petersburg, Dr. Karin Kneißl. Sie ist der Ansicht, dass es bei vielen Institutionen einen technischen Dialog mit Russland gebe, wie beispielsweise bei der Internationalen Atomenergiebehörde.
9: Wir haben die Internationale Atomenergiebehörde, die viel mit Russland arbeitet, im Dialog ist, wenn es um das größte europäische Atomkraftwerk geht, in Saporische, mit all den Attacken seitens der Ukraine. Also ich würde sagen, in vielen Gremien gibt es einen technischen Dialog. Wir sehen auch bei dieser UNO-Generalversammlung gerade, was war gestern am Rande, gab es ein bilaterales Treffen zwischen Außenminister Sergej Lavrov und seinem amerikanischen Kollegen Marco Rubio. Große Delegation traf sich, man macht ein Update, wo stehen wir. Es gab doch einige Besuche in Moskau auch von amerikanischer Seite. Es gibt jetzt die offizielle Einladung auch an die russische Seite zu einem Treffen in den USA. Also am Rande dieses Weltparlaments, UNO-Generalversammlung, kommt es dann immer wieder zu Gesprächen. Selbst bei all den Attacken, die Trump in seiner Rede gegen den Iran geritten ist, man traf sich zwischen iranischen Präsidenten und US-Gesandten. Also dieses Gebäude der Vereinten Nationen schafft dann doch immer wieder aufs Neue so etwas wie halbwegs neutrale Möglichkeiten, um im Gespräch zu bleiben.
1: Die Leiterin des Gorki-Zentrums an der Universität St. Petersburg, Dr. Karin Kneißl, erklärte auch, dass und warum das UNO-Vetorecht Russland, den USA, China, Großbritannien und Frankreich vorbehalten sei. Die Grundstrukturen der UNO sieht sie als unverzichtbar.
9: Wie soll es gehen mit dem UNO-Vetorecht? Also das Vorbehalten ist den sogenannten Big Five. Das sind die Siegermächte des Zweiten Weltkrieges. Das ist die Russische Föderation als Nachfolgerin der Sowjetunion. Übrigens als Fußnote hier angemerkt, die Ukraine stellt das in Frage und sagt, die Ukraine sei die Nachfolge im Sicherheitsrat. Also auch da gibt es sehr bizarre Attacken seitens Kiews, was die Rolle, wer welchen Sitz im UNO-Sicherheitsrat haben darf. Aber die Nachfolgestaaten ist eben Russland, wir haben die Siegermacht USA, wir haben die Siegermacht Volksrepublik China und wir haben Großbritannien und Frankreich als die wesentlichen fünf ständigen Sicherheitsratsmitglieder. Und dann kommen noch 10, die für 2 Jahre gewählt werden, aber die nicht jetzt sagen können im UNO-Sicherheitsrat, also die nicht eine Resolution verhindern können. Es wird doch in einigen akademischen Kreisen diskutiert, ja vielleicht könnten ja die BRICS sozusagen die neue UNO bilden in irgendeiner Form. Ich verfolge diese Debatte aufmerksam, das ist eine, würde ich mal sagen, vor allem akademische Debatte, aber ich glaube dennoch, dass wir dieses Weltparlament, ja, das wir da geschaffen haben, diese Satzung der Vereinten Nationen, das sind unersetzbare Elemente. Wenn wir uns heute zusammensetzen, es wird uns nicht gelingen, eine UNO Reloaded noch einmal zu schaffen. Das gelang 1945, das gelingt im Jahr 2026 nicht mehr.
1: Die israelischen Streitkräfte haben einen weiteren Drohnenangriff im Gazastreifen durchgeführt, bei dem nach Angaben lokaler Gesundheitsbehörden mindestens ein Zivilist getötet und mehrere weitere verletzt wurden. Große Blutflecken und beschädigte Zelte waren nach dem Vorfall auf dem Gelände zu sehen. Die israelischen Streitkräfte haben sich zu dem Vorfall nicht geäußert. Nach Angaben der palästinensischen Gesundheitsbehörden wurden in den vergangenen 24 Stunden 3 Tote und 18 Verletzte in Krankenhäuser im gesamten Gazastreifen eingeliefert. Indes gibt es keine Anzeichen dafür, dass Israel den Abriss palästinensischer Häuser im Westjordanland einstellen wird. RT-Korrespondentin Charlotte Dubensky bringt Einzelheiten vor Ort.
10: Als die Bulldozer heranrollten, wurden die Alarmsignale ausgelöst. Die israelischen Streitkräfte waren erneut in Masaf Hayata. Welches Dorf, welche Gemeinde würde diesmal ihr Ziel sein? Jinbar war der Ausgangspunkt. Dutzende von Gebäuden, Häusern, Tierställen, Solaranlagen und Wassertanks wurden zerstört. Dies ist die dritte groß angelegte Zerstörungsaktion, die in den letzten 3 Wochen in diesem Gebiet stattfand. So ziemlich überall, wohin man hier in Jinbar, Masaf Hayata blickt, ist alles völlig zerstört. Das ist das Ergebnis dessen, dass die israelischen Streitkräfte mit ihren Bulldozern hier eingedrungen sind und versucht haben, die gesamte Siedlung niederzureißen. Nun sind 180 Bewohner dieser Siedlung obdachlos geworden. 85 von ihnen sind Kinder, darunter auch einige, die erst wenige Monate alt sind. Zu ihnen gehört auch die kleine Najjar. Ihr Großvater Norman erzählt mir, dass sie den ganzen Tag ohne Schutz vor der Sonne verbracht hat.
11: Was mir das Herz bricht, ist ein kleines Baby, das 2 Monate alt ist. Und ein anderer kleiner Junge erzählte mir, dass er sich dort vor den Israelis versteckt hatte. Als er zurückkam, fragte er, wo ist unser Haus? Das ist es, was mir das Herz bricht. Das Haus selbst bricht mir nicht das Herz. Ich habe es gebaut. Sie reißen es ab und wir bauen es wieder auf. Das ist nicht das erste Mal. Was mir das Herz bricht, ist ein kleines Kind, das den ganzen Tag in der Sonne blieb.
10: Im Anschluss daran findet einer von Nomans Enkeln einen wertvollen Gegenstand. Ich frage ihn, wie er den Kindern erklärt habe, was hier geschehen sei.
11: Als sie zurückkamen, fragten sie, wo ist das Haus? Da fingen sie an zu weinen und zu schreien. Ich sagte ihnen, wir bringen euch in einen Park. Wir gehen zu den heißen Quellen. Das ist unser Park. Wir müssen so leben. Ping und die anderen sangen und sagten, wir sind glücklich. Wir schlafen auf den Trümmern.
10: Dies ist die Schießzone 918. Das israelische Militär hat sie in den 1980er Jahren unter seine Kontrolle gebracht. Die hier ansässigen Gemeinden haben ihr Glück vor Gericht versucht und sind gescheitert. Doch während ihre Siedlungen abgerissen werden, bleiben illegale israelische Außenposten unberührt. Die Nichtregierungsorganisation B'Tselem spricht von ethnischer Säuberung.
12: Wir erleben gerade, wie das Auslöschungsprojekt in die Tat umgesetzt wird. In den letzten 3 Wochen hat Israel in Masaf Hayata in einer palästinensischen Gemeinde nach der anderen Häuser und Infrastruktur zerstört und damit die Grundvoraussetzungen dafür beseitigt, dass die Palästinenser weiterhin auf ihrem Land leben können. Das ist ethnische Säuberung am helllichten Tag. Die internationale Gemeinschaft weiß genau, was vor sich geht, lässt es aber weiterhin zu.
10: Die Notlage der Palästinenser, die gewaltsam von ihrem Land vertrieben werden, wurde diese Woche erneut vom jordanischen Staatschef vor der internationalen Gemeinschaft thematisiert. In seiner Rede vor der jährlichen UN-Generalversammlung in New York warf er Israel Kriegsverbrechen im Westjordanland vor.
11: Die Frage ist das Verhalten eines demokratischen Rechtsstaats? Was sich derzeit im Westjordanland abspielt, ist keine Reihe vereinzelter Vorfälle. Es sind Bestandteile einer einheitlichen Politik, die darauf abzielt, eine ganze Bevölkerung dazu zu zwingen, ihr Land zu verlassen. Und dafür gibt es einen Begriff, Zwangsvertreibung. Und das ist ein Kriegsverbrechen.
10: Auch andere Staats- und Regierungschefs kritisierten die israelische Politik scharf und warnten, dass sie die regionale Stabilität gefährde. Israel schlug zurück. Es startete eine Kampagne unter dem Titel UN Lie Industry und veröffentlichte dieses Video, in dem angedeutet wird, dass Lügen über Israel immer wieder wiederholt würden, wie von plappernden Papageien.
13: Blame Israel.
10: Ich zeige das Video Nidal, dem Vorsitzenden des Gemeinderats von Masaf Hayata. Ich frage ihn, was er von Israels Aktion hält.
11: Es ist ironisch, dass die ganze Welt, die ihre Ressourcen mobilisiert hat, um den Staat Israel zu gründen, nun vom Staat Israel verspottet wird. Israel wurde durch einen Beschluss der Vereinten Nationen gegründet. Doch weil diese Menschen rassistisch sind, betrachten sie nur sich selbst als Menschen. Alle anderen halten sie für Untermenschen. Deshalb sind sie dreist genug, sich über die Vereinten Nationen lustig zu machen und jeden zu verspotten, der die Wahrheit sagt.
10: Der israelische Ministerpräsident wird am Donnerstag vor der UN-Generalversammlung sprechen. Er wird wahrscheinlich scharf gegen seine Kritiker und die Kritiker seines Landes vorgehen. Doch in den palästinensischen Gebieten gibt es täglich Anzeichen dafür, dass Israel das Leben dort so unerwartet unerträglich machen will, dass ganze Gemeinschaften ihre Koffer packen und wegziehen. Und die israelische Regierung macht auch keinen Hehl daraus. Es gibt keinen Weg mehr zur Zwei-Staaten-Lösung. Charlotte Dubinsky für RT aus Jinbar, Palästina.
1: Das waren die TD-Nachrichten für heute. Mein Name ist Vadim Ivanov. Anschließend kommt hier die Dokumentation Rufzeichen Zar. Und die nächsten Nachrichten folgen morgen um 17 Uhr. Schönen Abend wünsche ich noch.

0: Iranische Mode ist ein facettenreiches Phänomen.
1: Ich würde nicht sagen, dass die Mode hier zu 100% durch den Islam geprägt ist. Ich trage moderne Kleidung, die jedoch durch klassische iranische Muster inspiriert wurde. Und ja, ich trage ein Kopftuch.
0: Kann man sagen, dass die Mode im Iran auf einem Code basiert, der über Jahrtausende hinweg geschrieben wurde? Und wo finden wir den Schlüssel, um diesen Code zu entziffern?
2: Durch unser Verständnis von Anstand und Bescheidenheit haben wir Iraner ein einzigartiges Erscheinungsbild geschaffen. Wir bringen einen einmaligen, bescheidenen Stil zum Ausdruck. Eine Art bescheidene Mode.
0: Seit Jahrzehnten ist die Islamische Republik Iran das Ziel westlicher Sanktionen. Wie arbeiten Modeschöpfer unter diesen Bedingungen?
3: Für manche Leute war das komisch. Sie sagten mir, welcher Mann würde deine Kleidung kaufen wollen? Ist das überhaupt denkbar?
4: Mode im Iran ist durch eine besondere Eigenschaft geprägt. Die außergewöhnliche Fähigkeit, sich nicht nur nach vorne zu bewegen, sondern auch einen Sprung nach vorne zu wagen.
0: Man kann sagen, dass die iranische Mode keine Auseinandersetzung, sondern ein Dialog ist. Ein Dialog zwischen dem, was war, dem, woran man heute glaubt, und dem, wovon man träumt.

0: Onkel Kolja, hallo. Wie geht es Ihnen?
1: Ah, geht schon.
0: Sind Sie auch für die Aufnahmen hier?
1: Hm?
0: Sind Sie für die Aufnahmen gekommen? Sie müssen nicht. Okay, Max. Ich bin bereit, auf dein Signal. Fertig? Damen und Herren, ich begrüße Sie und bienvenue à Shishovka. Ich bin Gavriil Doroshin, geboren in Frankreich, aber ein russischer Freiwilliger. Ich bin in Marseille geboren. Ich wurde dort gefragt, hast du lange darüber nachgedacht, ob du gehen willst? Aber ich habe überhaupt nicht nachgedacht. Für mich war das absolut logisch. Es ist Krieg. Ein Mann muss sein Vaterland verteidigen.

Wenn ich gefragt werde, was ich mehr bin, Franzose oder Russe, dann sage ich, in erster Linie bin ich orthodoxer Christ. Alles andere kommt danach. Ich glaube, da fliegt irgendwo eine Drohne. Das ist eine merkwürdige Drohne, kein Mavic. Mavics sind nicht so, sie quietschen nicht so. Lass uns auf alle Fälle in Deckung gehen. Wir brauchen keine unnötigen Risiken. Das erinnert mich an meine Kindheit bei meinen Großeltern. Sie lebten in Cannes an der Côte d'Azur. Wir sind jeden Sonntag, also mein Opa war ein Protodiakon in der Kirche, und wir sind jeden Sonntag mit ihm und dem Priester. Wir hatten da, wir sind zusammen mit dem Priester immer ganz nach oben auf den Glockenturm gegangen. Wir hatten dort eine sehr schöne große Kirche und wir sind jeden Sonntag hochgeklettert und waren für die Glocke zuständig. 12 Glockenschläge am Anfang der Liturgie und dann am Ende starke, schwache und mittlere. Das ergab zusammen so eine schöne Melodie. Sie waren in der ganzen Stadt zu hören und als Kind hat mich das begeistert. Ich dachte mir, die ganze Stadt hört mich. Ich sehe von hier aus ganz Cannes. Und ich schwang sie hin.

0: Hin und her, bum, bum, bum. Und die Kleinen, ting, ting, ting. Ich weiß noch, wie schön das war und diese Kirche erinnert mich daran.
1: Der russische Freiwillige Gavriil Duroshin aus Frankreich ist zu Besuch in seiner Heimat. Er ist im Dorf Male Shishovka in der Nähe von Donetsk. Hier ist jetzt sein neues Zuhause.
0: Top, hier haben wir das sauberste und leckerste Wasser. Wunderbar.
1: Seine Nachbarn in Shishovka haben nicht den leisesten Verdacht, dass der russische Franzose, der sich hier niedergelassen hatte, ein Nachfahre gleich zweier Zarenfamilien ist.
0: Wir waren 6 Brüder und Schwestern und einmal in der Woche haben wir den Russischunterricht besucht, wo wir Schreiben gelernt haben. Und einmal die Woche kam uns eine Freundin unserer Mutter besuchen, die auch Lehrerin war. Sie hat uns auch beigebracht, richtig zu schreiben und zu sprechen. Ansonsten habe ich mit meinem Vater meistens Russisch gesprochen, mit meiner Mutter Französisch. Unsere Eltern haben sich immer bemüht, unsere russische Kultur zu erhalten, damit sie in unserer Familie nicht verloren geht.
1: Gavrils französische Linie geht auf Josephine de Beauharnais zurück, die Gattin von Napoleon Bonaparte.
2: Wir haben ein paar Briefe im Original, die von Napoleon selbst geschrieben wurden. Sie betrafen nicht die Familie, das waren nur irgendwelche Weisungen. Außerdem haben wir noch ein paar sehr schöne Porträts. Und wir haben eine Schriftrolle, die gut 3 Meter lang ist. Das ist der Stammbaum von Josephine de Beauharnais, der auf Jeanne d'Arc zurückgeht.
1: Und die russische Linie geht auf Zar Nikolaus I. zurück. Sie fängt bei Maria Nikolajewna, der Tochter des russischen Monarchen, an.
3: Das ist die Linie der Tochter von Nikolaus I. Sie hat den Enkel von Napoleon I., Herzog von Leuchtenberg, geheiratet, welcher schon damals als Offizier im Dienst des russischen Reiches stand. Diese Linie ist als die Leuchtenberger Linie bekannt, auch wenn sie offiziell als Linie der Romanowski-Fürsten bezeichnet wird. Sie haben diesen Titel erhalten und wurden Teil des Romanow-Herrscherhauses. Und seine Oma, also die Urenkelin von Nikolaus I., hat bereits in der Emigration einen Marinekadett geheiratet, Konstantin Karanfilow.
1: Tamara von Leuchtenberg, die Urenkelin von Nikolaus I., wird in der Ehe zu Tamara Karanfilowa. Aus dieser Ehe wird Tatjana Karanfilowa geboren.
3: Ihre Tochter heiratete einen Vertreter des alten Vsevolozhsky-Adelsgeschlechts.
1: Tatjana Vsevolozhskaya ist Gavriil Doroschins Großmutter, was bedeutet, dass die Mutter dieses russischen Freiwilligen die Tochter der Ururenkelin von Nikolaus I. ist. Und es bedeutet, dass ein direkter Nachfahre der Romanow-Familie, die mehr als 300 Jahre lang über das russische Reich herrschte, an der Befreiung des russischen Donbass teilnimmt.
4: Das Palastkammermuseum der Romanow-Bojarin, das ist die Geburtsstätte der Romanows. Hier nahm die Romanow-Dynastie ihren Anfang. Hier wurde 1596 der erste Zar Michail Fjodorowitsch Romanow geboren. Sogar das Datum ist bekannt, am 12. Juli. Hier befanden sich ein großes Anwesen der Vorfahren der Romanows und einige weitere Gebäude.
0: Wir waren im Palastkammermuseum der Romanow-Bojaren. Galina Konstantinowna persönlich hat für uns eine großartige Führung organisiert. Wenn man diese Gänge, Zimmer und Keller entlang geht, spürt man überall den Geist unseres alten, schönen, starken und mächtigen Russlands, das wir auch heute anstreben müssen. Wir dürfen nicht vergessen, dass als unsere Urgroßeltern geflohen sind, manche nach Frankreich, manche nach Afrika oder in verschiedene Länder Europas, sie fühlten sich in Europa wie Vertriebene. Aber dennoch hat keiner von ihnen Russland deswegen gehasst. Der Staat verändert sich, aber Russland ist das, was immer bleibt. Sie liebten Russland allein dafür, dass es existiert.
1: In Gavriils Adern fließt das Blut gleich zweier großer Dynastien. Er hätte sich problemlos für Frankreich und seine Ordnung entscheiden können. Aber selbst nach mehreren Generationen in der Emigration ist dieser Nachfahre der Romanows ein russischer Krieger geblieben.
0: Jeder Russe sorgt sich um Russlands Schicksal. Und als mir klar wurde, dass der Westen angefangen hat, Russland zu bedrohen, habe ich mich entschieden, hierher zu kommen, weil es keine andere Wahl gab.

Meine Waffe ist eigentlich immer sauber. Ich schmiere und reinige sie mindestens einmal pro Woche, für alle Fälle. Es ist besser, sie immer gepflegt zu halten. Sehen Sie, da ist trotzdem ein wenig.

0: Schuss. Irgendwo am Stadtrand wird gerade geschossen. Putjanoje und Avdiivka sind unter schwerem Beschuss. Marinka ist auch in dieser Richtung. Es ist weiter weg, aber manchmal hört man die Schüsse trotzdem. Wir befinden uns hier im Zentrum von Donetsk, auf dem Leninplatz. Die nahesten Positionen der Ukrainer sind nur etwa 10 oder 10,5 Kilometer von hier entfernt. Ich glaube, an dieser Ampel ist erst vor kurzem ein Kleintransporter ausgebrannt. Sogar hier gab es Einschläge. Das ist unser typisches Donetsk. Hier ist der Einschlagkrater. Die Splitter haben den ganzen Laden durchlöchert. Die Tür ist von Schrapnell durchsiebt. Die ganze Wand, die Fenster sind rausgeflogen. Aber der Laden arbeitet weiter. Leute gehen rein und raus und kaufen ein. Hier haben sich schon alle an das Leben im Krieg gewöhnt.
1: 2015 hat Gavriil Doroschin ein Ticket ohne Rückflug von Lyon nach Moskau gekauft, von wo aus sein Weg ihn in den Donbass führte. Der Nachfahre der russischen Zaren hat seinen Weg gewählt.
0: Ich bin ein Mann. Natürlich musste ich gehen und mein Vaterland verteidigen. Diese Frage war für mich schnell geklärt. Ich habe nicht darüber nachgedacht, was Krieg bedeutet und was mich erwarten würde. Wenn man ein klares Ziel hat und zu allem bereit ist, dann denkt man nicht darüber nach, welche Schwierigkeiten auf einen zukommen werden, was man sehen, erleben und lernen wird. Man geht einfach, weil man gehen muss, komme was wolle. Wir bereiten uns auf den Kampfeinsatz vor. Zuerst stellen wir sicher, dass wir im Rucksack alles haben, was wir brauchen. Am wichtigsten ist natürlich unser Vögelchen Drohne. Die Rotorblätter müssen festgezogen werden. Wir haben alles dafür in der Reparaturtasche. Antennen. Das sind die Antennen, die wir am Videohelm befestigen, den wir auf dem Kopf tragen. Über diesen Helm steuern wir die Drohne. Auf Englisch heißt das First Person View. Wir sehen, was die Drohne sieht. Hier bringen wir die Antenne an. Das ist unsere eigene Entwicklung. Okay, alle Propeller und Rotorblätter funktionieren, alles ist in Ordnung. Sobald wir alle Sachen gepackt haben, sind wir startklar. Wir alle haben unsere persönliche Ausrüstung, Waffen, Klamotten, Essen und Trinken dabei. Das ist alles. Das sind unsere Arbeitswerkzeuge. Ja, unser Kampfrucksack ist einsatzbereit.

0: Worüber denkst du in der Regel nach, wenn du an die Front gehst?
1: Wir beten meist leise vor uns hin. Wenn wir aufbrechen, machen wir alle noch Witze und so weiter. Aber je näher wir der Front kommen, umso ruhiger wird es. Und alle denken an ihre Frauen, Familien. Jeder hat seine eigenen Sorgen. Sobald wir am Ziel sind, wird es schon ernster. Aber selbst da versuchen wir, die Atmosphäre sozusagen weniger dramatisch zu machen. Und dann, wenn es richtig losgeht, konzentrieren wir uns auf unsere Arbeit. Das ist einfacher. Beten und arbeiten ist alles, was wir dann tun. Beten und arbeiten.

0: Spreng es.
1: Es hat noch niemanden Minen gegen Zivilisten produziert. Aber die Ukrainer setzen sie gegen Zivilisten ein.
2: Was ist das, wenn nicht Terrorismus? Hier in der Nähe befindet sich ein Kindergarten und eine Schule.
3: Dieser Gegenstand wurde von Ingenieuren entwickelt, um eine Person zu verkrüppeln.
4: Ich will noch das Ende von diesem ganzen Schlamassel erleben. Es muss ein Tribunal geben.
5: Die meisten Geschosse sind auf Häusern gelandet, in Gärten oder Höfen. Wir gehen große Risiken ein und graben.

3000. Auch die Aufräumarbeiten.

0: Aha. Gib mir die Batterie.
1: Vor 8 Jahren, als Gavril zum ersten Mal an die Donbass-Front kam, fing er als MG-Schütze an. Heute ist der direkte Nachfahre der Zarenfamilie ein Pilot von Kamikaze-Drohnen.
0: Aktiviere sie.
2: Telemetrie установлена.

0: Jede Rückkehr der Gruppe ohne Verluste ist ein kleiner Sieg.
1: Abendessen bei Kerzenlicht.
2: Wie in der Gastwirtschaft.
1: Sie brauchen noch etwas. Bon Appetit.
2: Merci beaucoup. Das hier ist sehr lecker. Das war etwas ziemlich Großes, oder? Das muss eine schwere Granate gewesen sein. Minen fliegen nicht so, sie...
1: Ja, das muss eine Granate sein, vielleicht sogar eine Rakete.
2: Schau, was für eine romantische Atmosphäre. Kerzenlicht, Schmalz und Explosionen im Hintergrund. Wo kann man sonst so etwas erleben? Ist es nicht wundervoll? Als ich meine Frau kennenlernte, wir waren noch ein sehr frisches Paar, da saßen wir auch in Donetsk auf irgendeinem Hügel, umarmten uns und schauten zu, wie in der Ferne der Flughafen beschossen wird. Romantisch. Sowas gibt's nur in Donetsk. Umarmungen, Momente der Zärtlichkeit und im Hintergrund Explosionen.
0: Im Dorf wird Gavrils Frau Alina Aschenputtel genannt. Sie hat nämlich einen echten Prinzen abbekommen, wenn auch ohne Palast.
2: Das ist der Mobilfunkmast. Ich bin da im Oktober oder November hochgeklettert und habe die russische Flagge dort aufgehängt. Ich dachte mir, in Chischowka gibt es alles, Schönheit, Natur, aber eines fehlt, die russische Flagge. Deshalb bin ich hochgeklettert und habe sie aufgehängt. Jetzt weht sie über ganz Chischowka.

Das ist mein bescheidenes Fitnessgerät. Als Soldat muss man immer in guter Form und Bereitschaft sein. Deshalb mache ich selbst, wenn ich Urlaub, Freizeit und Erholung habe und nach Hause komme, immer Sport. Natürlich ist das etwas primitiv, aber es reicht, um sich in Form zu halten.

0: Hopp. Das ist für Sie. Unser ganzes Trinkwasser, das wir trinken, mit dem wir Borscht kochen, wir bekommen alles von hier. Es sind etwa 4 Minuten zu Fuß hierher. Meine morgendliche Aufwärmroutine ist es, mir 2 Eimer zu schnappen, einer für 10 Liter und der andere für 12 Liter, Wasser aufzufüllen und es nach Hause zu bringen. Das reicht für einen Tag. Das ist sauberes, leckeres Wasser. Wenn man einmal Borscht probiert hat, der damit gekocht wurde, will man hier nie wieder weg. Aber wir müssen es auch pflegen. Das Wasser muss ständig im Strom fließen, sonst wird es schlecht und schmutzig. Am Anfang des Frühlings muss man ihn mit einem Rechen auskehren und sauber machen. Blätter, Unkraut, irgendwelche Pflanzen, das muss alles beseitigt und ausgekehrt werden, damit das Wasser frei fließen kann. Aber sobald es normal fließt, hat man hier immer sauberes Wasser. Klasse! Mit sauberem Wasser lebt man lange.
1: Der freiwillige Doroschin ist seinen Verwandten dankbar dafür, dass sie selbst im weit entfernten Frankreich das Wichtigste bewahrt haben. Die Sprache, den Glauben und die Liebe zum russischen Vaterland, das heute im Kampf um sein Land ebenso wie vor 150 Jahren während des Krimkriegs, der unter Doroschins berühmtem Vorfahren geführt wurde, den Armeen fast aller europäischer Staaten gegenübersteht.
0: Mein erster Eindruck, als ich in Scheremetyevo gelandet bin und ein Grenzpolizist fragte mich, bist du aus Frankreich? Ich sagte, ja. Und er, wohin wollen Sie? Ich sagte, naja, ich habe nicht gleich gesagt, dass ich in den Donbass fahre. Ich sagte, ich komme meine Oma besuchen. Und er, kommen Sie zum ersten Mal? Ja, sagte ich. Er fragte, und warum kommen Sie erst jetzt? Und ich, naja, ich wurde erst jetzt eingeladen. Früher hatte ich keinen Grund. Ich habe damals, um unnötige Fragen darüber zu vermeiden, was ein Franzose im Donbass zu suchen hat, niemandem gesagt, dass ich dorthin fahre. Ich sagte einfach, ich würde meine Oma besuchen. Meine Mutter machte sich natürlich Sorgen und wollte es mir ausreden. Sie wusste natürlich, weshalb ich das tue und warum das nötig ist. Sie wusste, dass es nicht anders geht, dass ich helfen musste und dass das richtig ist.
1: Jetzt kämpft der Nachfahre der Herrscherfamilie wie Hunderttausende anderer Russen um sein Zuhause. Ein Zuhause, das fast wöchentlich von der ukrainischen Armee beschossen wird.
0: Hier steckt eine Rakete fest. Das ist ein gewöhnliches Gradgeschoss. Hier ist es gelandet. Sie ist schon explodiert. Sie ist nicht mehr gefährlich. Sie ist nicht weit vom Haus gelandet. Über uns wurde auch eine Tochka-U abgeschossen. Ich zeige nachher die Splitter. Die russische Luftabwehr hat über uns eine Tochka-U abgeschossen und die Splitter waren im ganzen Dorf verstreut.
1: Ironischerweise wird das Dorf unter anderem auch aus Artilleriegeschützen beschossen, die Kiew von Frankreich erhalten hat, der ehemaligen Heimat des russischen Freiwilligen Gavril.

0: Ich weiß, ich bringe das auf Russisch immer durcheinander. Auf Französisch kenne ich den Namen. Der 14. Oktober ist doch Marie Schutz und Fürbitte, oder? Mein Geburtstag ist... Ich wurde am 14. Oktober am Marie Schutz und Fürbitte Fest geboren. Ich stehe immer unter dem Schutz der Gottesmutter. Nach dem Krieg werden wir natürlich alles wieder aufbauen müssen. Das ist viel Arbeit. Immerhin steht die Ikonostase noch einigermaßen. Es ist interessant, dass die Ikonen entweder runtergefallen oder stehen geblieben sind. Aber keine einzige Ikone wurde von Splittern beschädigt, nicht eine. Sie sind entweder komplett zerstört worden oder ganz geblieben. Aber es gibt nicht eine, die durchlöchert oder zerfetzt worden wäre. Wir sind Freunde. Du siehst doch, kein blaues Armband. Also sind wir Freunde. Das ist übrigens nicht das einzige Beispiel eines Klosters im Donbass, das die ukrainischen Streitkräfte zerstört haben. Das Iversky-Kloster in der Nähe des Flughafens von Donetsk ist auch komplett zerstört. Und dieses hier haben sie bis auf die Grundmauern vernichtet, obwohl hier nichts war. Keine Soldaten, überhaupt niemand. Es ergab keinen Sinn, das zu tun. Aber wir wissen natürlich, mit wem wir hier kämpfen. Hier sieht man, dass sie unsere Welt zerstören. Deshalb sind wir hier, deshalb kämpfen wir. Und wir tun alles im Namen unseres Herrn Jesus Christus, also werden wir eindeutig siegen. Da steckt ein Gradgeschoss fest. Hier könnte man ja fast Walzer tanzen. Schau nur, was für ein schöner Saal.
1: In diesem Landpalast des russischen Zaren in Peterhof erklang der Walzer bis in das Jahr 1854, als die vereinte europäische Armee aus den Streitkräften Großbritanniens, Frankreichs, Sardiniens und des Osmanischen Reichs gegen Russland in den Krieg gezogen ist, den sogenannten Krimkrieg. Das war ein Versuch, Russland aus der Krim zu vertreiben und das russische Reich vom Meer abzuschneiden. Nikolaus I. leitete persönlich die Armee und Flotte und schickte seine Söhne in den Wehrdienst.
0: Mein erstes Gefecht. Natürlich erinnere ich mich. Wir sind aus Dokuschajewsk aufgebrochen. Kaum waren wir aus dem Kamaz-LKW raus, explodierten um uns schon die Geschosse. 82mm Minen und 120mm Minen. Sie wollten natürlich unseren Kamaz treffen. Deshalb haben wir uns im Feld versteckt und sind dann in einen kleinen Waldstreifen gekrochen. Alles um uns herum brannte, ja. Das war für mich wirklich meine Feuertaufe. Mein erster Artilleriebeschuss. Natürlich hatte ich da Angst, was soll ich sagen? Ja, hallo. Wir sind schon in der Nähe. Bleib, wo du bist. Wir sind gleich da. Sergej ist unterwegs. Wer sieht mehr wie ein Franzose aus? Sergej oder ich?
1: Gavriils Kamerad Sergej ist ebenfalls aus Frankreich nach Donetsk gekommen.
2: Wir haben uns im Sommer 2016 im Internet kennengelernt.
0: Ja, genau, auf Facebook. Wir dachten uns, wir als Franzosen sollten uns einfach mal treffen und kennenlernen.
2: Ich komme gebürtig aus Lugansk. Meine Mutter ist nach Frankreich gegangen, als ich 10 Jahre alt war. Und ich bin mit einem französischen Stiefvater aufgewachsen. Vor dem Krieg bin ich oft nach Donetsk, Lugansk und in andere Städte der Ukraine gereist. Und es hat mir immer gefallen. Deshalb war Donetsk wie eine Heimatstadt für mich. Als 2014 der Krieg anfing, spürte ich einfach, dass das mein Land ist und dass ich es verteidigen muss. Das ist alles.
1: Sowohl Gavriil als auch Sergej wussten genau, dass das, was in den französischen Nachrichten über den Donbass erzählt wird, zu weit von der Wahrheit entfernt ist.
3: Noch ein zerstörter Kleinbus. Menschen sind gestorben. Das ist ein reiner Albtraum. Ukrainische Bastarde.
0: Wir kämpfen, leben und leiden hier, damit es dort im Rest des Landes keinen Krieg gibt. Wir müssen uns ihm hier stellen und dürfen ihn nicht in unser Hinterland lassen. Ich erinnere mich übrigens noch an so einen Moment. Einmal überquerte ich die Grenze und da war so eine junge Grenzpolizistin, die meinen Pass der VR Donetsk durchblätterte. Und da war natürlich auch mein Geburtsort. Sie schaute mich an und sagte, Geburtsort Marseille, Frankreich. Oh wow, interessant. Dann blätterte sie weiter und sah meine Wohnadresse. Dorf Malaya Shishovka. Und sie fragte, was ist passiert? Und ich sagte, auch sowas kommt vor. Sie war verwundert und fragte mich, aber was ist passiert? Und ich sagte, das ist einfach Schicksal. Ich habe Paris gegen Malaya Shishovka eingetauscht. Wir haben dort auch einen Turm. Also ist es nicht so schlimm. Er erinnert an den Eiffelturm. Aber er ist noch cooler, weil über dem Eiffelturm keine russische Flagge weht. Noch nicht.
1: Zu Hause in Malaya Shishovka warten auf ihn seine Frau, Tochter und ein weiterer auf Donetsker Land geborener Nachfahre der russischen Herrscherfamilie namens Matfei.
0: Onkel Kolja, macht es Ihnen was aus, wenn Sie in die Aufnahme kommen?
3: Ah, besser nicht.
0: Sie wollen nicht.
3: Nein,

0: эти русские. Эти русские мальчики не меняются. Война, революция, русская рулетка. Умереть, пока не успел состариться. В 19-м, 20-м, 21-м веке.
1: Wenn man ununterbrochen arbeitet, spielt es keine Rolle, welche Qualifikationen man hat. Die Leute werden sowieso müde. Minenexplosionstraumata sind vorherrschend.
2: Man hat uns sozusagen gezielt mit Mörsergranaten beschossen. Ich wurde dabei leicht an den Beinen getroffen.
1: Die Einstellung der Bewohner zu uns ist im Prinzip positiv. Wir haben keine Feindseligkeiten im Umgang mit ihnen festgestellt.
3: Ich danke Ihnen allen. Auf Wiedersehen.
1: Ein Menschenleben ist ohnehin unbezahlbar. Deshalb behandeln wir, wenn wir arbeiten und zu helfen versuchen, jeden Patienten individuell. Wir setzen unser Wissen ein, um Leben zu retten.
4: Die ukrainische Regierung ermordet im Donbass seit 8 Jahren ihr eigenes Volk. Es ist erstaunlich, dass die westlichen Medien nicht darüber berichten und 8 Jahre lang nicht darüber berichtet haben.
5: Ich bin seit 5 Minuten hier und in nur 5 Minuten habe ich erfahren, dass die ersten Leichen, die gefunden wurden, enthauptet waren.
4: Ist es das Risiko wert? Viel hängt davon ab, wie man diese Frage beantwortet. Man tut das alles, weil man es tun muss, weil man die Pflicht hat, es zu tun.
6: Der Informationskrieg. Fast alle unabhängigen Journalisten, die aufdeckten, dass die NATO und die USA für die Eskalation der Situation in der Ukraine zu einem militärischen Konflikt verantwortlich waren, fielen ihm zum Opfer.
5: Wir werden diesen Krieg so lange fortführen, wie wir wollen. Und wir werden bis zum letzten Ukrainer kämpfen. Genau das ist die ganze Zeit im Donbass passiert. Das sind keine Objekte, das sind Menschen. Deshalb tue ich, was ich tue. Deshalb bin ich hier.

0: Jedes Mal, wenn ich gebeten werde, über mein Leben unter ukrainischem Beschuss zu sprechen, bin ich ratlos. Nicht, weil ich ein Kind bin oder nichts dazu zu sagen habe. Nein. Es ist nur so, dass ich nicht weiß, was die Leute von mir hören wollen. Einen trockenen und emotionslosen Bericht über Verluste und Zerstörung? Nein, natürlich nicht. Dafür sind ja die Nachrichten da. Persönliche Gefühle und Erfahrungen, da wird es schon schwierig. Wie sieht das Leben im Krieg aus? Vermutlich ganz gewöhnlich, wenn man sich kaum an Frieden erinnern kann.
1: Herr Polanski, hallo. Mein Name ist Klim Poplawski. Ich bin ein Kriegsdokumentarist. Können Sie mich hören?
2: Ja, der Ton ist gut. Nehmen Sie auf? Spreche ich gerade für die Aufnahme?
1: Ja. Wir nehmen auf.
0: Die Geschichte von Faina Savenkova. Der Film beginnt mit einer rasanten Montage von Nachrichtenaufnahmen, die den Ausbruch des Krieges im Donbass 2014 zeigen. Und den Putsch in Kiew, der dem Krieg vorausging. Die Autorin stellt sich vor. Die Kamera ist auf Faina gerichtet. Ich möchte Ihnen die Geschichte meines Lebens und meines Kampfes erzählen. Ich wurde 2008 in Lugansk geboren. Damals war es noch eine ukrainische Stadt. Fast mein ganzes Leben lang herrschte Krieg. Ich habe schon sehr früh erfahren, wie es ist, beschossen zu werden und Luftangriffe zu erleben. Außerdem denke ich mir gerne Geschichten aus und schreibe sie auf. Hallo, du kannst die Schuhe anlassen.
3: Valja, hallo. Hallo, Matvi. Meine Lieblinge. Hallo. Ich bin ein bisschen neben der Kappe, aber das ist schon okay.
1: Ich frage mich, wer der Patient Null war. Wer war der erste Ausländer, dem sie begegnet ist?
4: Dejan Beric.
0: Etwa er?
4: Er war 2019 hier und sie waren alle zusammen auf einem Festival. Dort hat sie Onkel Sascha kennengelernt. Er kam, um sie persönlich zu treffen.
0: Ja, ich erinnere mich an ihn.
1: Der Serbe?
4: Ja, Deki.
1: Wie haben Sie Faina kennengelernt?
5: Lassen Sie mich nachdenken. Das war 2015 oder 2016. Ich weiß es nicht mehr genau. Faina war klein, ein sehr junges Kind. Ich habe sie auf VK gefunden. Ich las meinen Feed und sah ein Mädchen, das Taekwondo übte, sehr jung. Ich sah ihre abgenutzten Handschuhe. Die gesamte Ausrüstung war in einem sehr schlechten Zustand. Ich schrieb eine Nachricht, um ihre Eltern zu kontaktieren.

0: Ich wollte ihr eine Taekwondo-Ausrüstung spenden, denn ich mag zielstrebige Kinder. Sie mag zwar klein sein, aber ich habe in den Videos erkannt, dass sie eine Kämpferin ist.
1: Kann mir jemand sagen, wie Faina als Kind war?
2: Sie war winzig klein, immer kleiner als andere Kinder in ihrem Alter. Sie redete immer wie ein Wasserfall. Sie konnte einfach nicht die Klappe halten. Anders als jetzt, wo man kein Wort aus ihr herauskriegt. Aber unsere ganze Familie ist so schweigsam. Und sie liebte es zu tanzen. Als sie zur Schule ging, fing sie mit Taekwondo an.
0: Und dann fing sie an? Als sie mir ihre ersten Gedichte vorlas, war ich hin und weg. Zuerst dachte ich, sie wären nicht von ihr. Später, als wir Freunde wurden, kam ich sie zu Hause in Lugansk besuchen. Wir haben uns auch in Donetsk getroffen. Ich habe ein Buch gelesen, das sie geschrieben hat, als sie noch sehr jung war. Und ich sah, dass sie, ich konnte sie nicht als Kind bezeichnen. Nein, sie war eine kleine, vollwertige Erwachsene. Wie alt war sie? Ich weiß nicht, vielleicht 10 Jahre alt. Ich bin mir nicht sicher.
1: Wie alt warst du, als du mit dem Schreiben angefangen hast?
3: Ich glaube so um die 10. Das waren Bücher, Theaterstücke und Ähnliches.
1: Im Alter von 10 Jahren?
3: So in etwa, ja.
1: Wow. Und worüber schreibst du?
3: Ich schreibe über Menschen, über Tiere, über das Gute und Böse und wie sie zusammenspielen.
1: Was ist für dich das größte Böse?
3: Wahrscheinlich Kriege.
1: Was ist für dich der schlimmste Krieg?
3: Alle Kriege sind anders und alle sind furchtbar.
1: Wie unterscheiden sich die Kriege?
3: In ihren Folgen, in der Art, wie sie begonnen haben und so weiter.
1: Weißt du noch, wie dieser Krieg angefangen hat?
3: Ja.
1: Wie alt warst du?
3: Ich war 5.
2: Als sie klein war, naja, es war Krieg und es gab nichts zu tun. Kein Strom, kein gar nichts. Also haben wir Bücher gelesen. Und dann begann sie, ihre eigenen Geschichten aufzuschreiben. Zuerst waren das verschiedene Märchen. Der Blauregen und die Katze. Das war, nachdem wir die Katzen hatten, oder? Das hat mir sehr gefallen. Es ist ein Märchen, aber es ist... Ich weiß nicht einmal, wie ich es ausdrücken soll. Es lässt einen mitfühlen. So würde ich es beschreiben.
4: Der Sommer endete. Dieser Herbst schien noch kälter zu sein als sonst. Gott, warum ist es nur so kalt? Ich hatte nicht die Kraft, auf die Äste des Blauregens zu klettern, also legte ich mich einfach neben ihn. Willst du, dass ich ein kleines Wunder vollbringe? Willst du, dass ich dir ein Lied singe? Es wird mein schönstes Lied sein und ich werde es nur für dich singen. Natürlich, meine kleine schwarze Katze. Deine Lieder sind immer wunderschön. Sie sind das beste Einschlaflied der Welt. Ich schnurrte und wir beide schliefen schnell ein. Im Frühling, als ich aufwachte, war meine Katze nicht mehr da. Aber ich glaube fest daran, dass sie zurückkommen wird. Schließlich haben Katzen 9 Leben. Egal in welcher Form sie erscheinen wird, wenn sie zurückkommt, sie wird immer die schönste Katze der Welt sein und die schönsten Einschlaflieder singen, die sogar Gott in den Schlaf wiegen können.
3: Zu sehen ist Alexander Kontorowitsch, Fainas Co-Autor, ihr Freund und literarischer Mitstreiter. Alexander erzählt, wie er Faina kennengelernt hat und wie sie gemeinsam Bücher geschrieben haben, wie Fainas Stück berühmt wurde, wie sie in den Schriftstellerverband der VR Lugansk aufgenommen und bekannt wurde.
1: Wie lange kennen Sie Faina schon?
5: Sehen Sie die Akkreditierungen an der Wand. Jede von ihnen ist vom Festival Sterne des Donbass. Wie Sie sehen, hat sie 4 davon.
3: Wir haben uns auf dem Fantasy-Festival in Donetsk kennengelernt und wir haben zusammen eine Kurzgeschichte für das Sammelwerk geschrieben.
5: Das erste Sterne des Donbass-Festival war im Gange. Es waren nur etwa 20 Leute da, aber dafür waren das echte Berühmtheiten. Sergei Lukanjenko, Sergei Volkov, also ziemlich prominente Leute. Und sie saß am Tisch neben mir und ich fragte mich, ein kleines Mädchen, 13 Jahre alt, was macht sie hier?
6: Der Preis geht an Faina Savenkova.
5: Und wie es heute so schön heißt, wurde unsere Kurzgeschichte zum Prequel des Buches, das wir zusammengeschrieben haben, Wer hinter deiner Schulter steht. Es wurde in mehrere Sprachen übersetzt und in verschiedenen Ländern veröffentlicht. Übrigens haben die Franzosen den Titel auf eine sehr merkwürdige Weise übersetzt. Aus irgendeinem Grund kann man im Französischen nicht Wer hinter deiner Schulter steht sagen, also haben sie es mit Wer dir den Rücken deckt übersetzt. Mich hat besonders überrascht, dass das Buch auch von der Vatikanischen Bibliothek gekauft wurde, und zwar in beträchtlichen Mengen. Sie schickten sogar einen Dankesbrief, in dem sie sagten, dass ihnen das Buch sehr gut gefallen hatte und das, obwohl wir in diesem Buch den einen oder anderen Hieb gegen sie ausgeteilt haben. Aber trotzdem, jetzt wird es bald ins Farsi und ins Chinesische übersetzt. Das Buch war also ein Erfolg und ist inzwischen zum Selbstläufer geworden.
4: So war es also. Noch bevor sie sich 100 Schritte vom Dorf entfernt hatten, tauchte ein verschwommener Schatten aus der Dunkelheit der Nacht auf und jemandes Kopf schmiegte sich eindringlich an sein rechtes Knie. Was machst du da? Igor hockte sich hin. Der Kater stupste ihn erneut mit dem Kopf an, dann drehte er sich um und ging ein paar Schritte. Da lang? Er ging noch ein paar Schritte weiter. Folgt ihm, rief der Kommandant und winkte mit der Hand. Es geschehen seltsame Dinge, murmelte jemand leise von hinten. So weit ist es schon gekommen. Wir folgen einem Kater durch den Wald. Vermutlich fangen wir bis zum Morgengrauen einen ganzen Korb voll Mäuse.
3: Unterdessen in Kiew. Moderne Kriege werden vor allem um die Köpfe der Menschen geführt. Nachdem das neue ukrainische Regime den Weg der Lügen und der Manipulation der öffentlichen Meinung eingeschlagen hatte, musste es ein Feindbild aus dem Teil der Bevölkerung aufbauen, der es wagte, die volksfeindliche Politik des Regimes zu kritisieren. So entstand die Website Mirotvorets Friedensstifter. Die Wege von Faina und Mirotvorets werden sich bald kreuzen.
6: Ich wurde das erste Mal auf Mirotvorets aufmerksam, als ich...
7: Sie stehen auf der Liste?
6: Ja, ja.
7: Erzählen Sie mir Ihre Geschichte.
6: Ich glaube, das erste Mal wurde ich durch die Geschichte von Faina Savenkova auf Mirotvorets aufmerksam. Ich glaube, sie war zu der Zeit 13 Jahre alt. Ja, sie müsste 13 Jahre alt gewesen sein. Und sie wurde auf diese Liste gesetzt. Ich fuhr nach Lugansk, um sie zu interviewen. Eine charmante junge Frau, damals noch ein Kind, die sich sehr für den Konflikt interessierte und darüber schrieb. Also habe ich sie interviewt und einen Artikel verfasst. Ich habe auch Mirotvorets um einen Kommentar gebeten. Normale journalistische Arbeit eben. Jeder Journalist oder jemand wie ich, der den ukrainischen Ultranationalisten kritisch gegenübersteht, kommt auf diese Liste. So wurde ich darauf aufmerksam.
2: Sie nennen die Seite nicht Friedensstifter, sondern Kill-List, eine Abschussliste. Das sind vor allem Journalisten, die Opfer dieser Webseite geworden sind. Und diese Journalisten wiederum berichten ihren Lesern und Zuhörern von dieser Webseite.
8: Diese Seite spielte eine Rolle bei den Attentatsversuchen und Morden an vielen Menschen, die Kritik an der ukrainischen Regierung geäußert hatten. Aber es ist schwer zu sagen, in welchem Ausmaß die Regierung selbst daran beteiligt war.
4: Faina ist auf der Mirotvorets-Abschussliste. Ursprünglich wurde sie vom Informationsministerium in Zusammenarbeit mit einer Gruppe erstellt, die mit dem Inform-Napalm-Projekt zu tun hatte. Sie wird als Abschussliste bezeichnet, weil dort ursprünglich Kopfgelder auf Leute ausgesetzt wurden, $20.000, wenn du diesen tötest, $10.000, wenn du jenen tötest und so weiter. Und diese Seite sammelte die persönlichen Daten und Informationen dieser Leute. Ich habe sofort angefangen, darüber zu berichten und ich habe vorausgesagt, dass diese Seite gegen Journalisten eingesetzt werden würde. Jetzt befinden sich darauf sogar Kinder und Jugendliche und das hat nicht erst gestern angefangen.
2: Ich fragte meiner Kollegin, ob es noch andere Kinder auf der Website gebe. Und wir fanden heraus, dass die Website Daten von 327 Kindern enthielt. Die Kinder waren dort aufgrund verschiedener Anschuldigungen aufgelistet. Und es waren nicht nur russische Kinder. Dort waren auch Kinder aus der Ukraine, aus Aserbaidschan und Armenien. Insgesamt befanden sich dort Kinder aus 5 Ländern.
0: Meiner Meinung nach ist Mirotvorets lediglich eine Webseite, die Menschen einschüchtern soll, damit sie Angst haben, das zu tun, was sie für richtig halten. Die Webseite bringt dich nicht um, das tun Menschen. Und es müssen nicht einmal dieselben Menschen sein, die die Namen der potenziellen Opfer veröffentlichen.
2: Provokation ist definitiv ein Teil davon. Aber in erster Linie ist das ein Mechanismus, um Menschen zu eliminieren. Und damit ist nicht immer die physische Eliminierung gemeint. Sie kann verschiedene Formen haben. Man kann auch auf dem Schlachtfeld des Informationskriegs eliminiert werden. Manche Leute verzichten zum Beispiel darauf, ihre Arbeit fortzusetzen, weil dieses dieses Instrument gegen sie Wirkung zeigt. Bei anderen hat es aber eine gegenteilige Wirkung und verstärkt nur ihren Wunsch, gegen das Böse und den Satanismus zu kämpfen. Ich scheue mich nicht vor diesem Wort, weil das wirklich wie eine Art Besessenheit ist.
3: Es begann alles in Kiew. Die rechtmäßige, von den ukrainischen Bürgern gewählte Regierung wurde durch die Farbrevolution von 2013 bis 2014 gestürzt. Die Krim und der Donbass haben den Putsch nicht akzeptiert. So begann der Krieg des ukrainischen Staates, der uns zu Terroristen und Separatisten

0: Autisten erklärte. Und Alexander Turchinov erklärte im April 2014 den Beginn der sogenannten ATO. Ich war zu der Zeit 5 Jahre alt.
1: Ich bin George Eliasson. Ich bin ein investigativer Journalist und lebe seit 2012 im Donbass.
2: Dejan Beric, Rufzeichen Deki. Ich komme aus Serbien. Ich bin seit 2014 im Donbass, Kommandeur eines Scharfschützenteams.
3: Internationale Menschenrechtsaktivistin, Publizistin, Krisenberaterin.
4: Mein Name ist Dmitri Polyansky. Ich bin der erste stellvertretende ständige Vertreter Russlands bei der UN. Ich arbeite derzeit in New York.
3: Die schlimmste Zeit meines Lebens verbrachte ich im Gefängnis, eingesperrt unter Folter und Schrecken. 11 Gefängnisse in 2 Ländern, Finnland und den USA.
5: Ich bin ein britischer Journalist. Ich habe schon über viele Konflikte berichtet. Syrien, Libyen, Afrika und so weiter. Als der Konflikt in der Ukraine begann, ging ich nach Kiew.
6: Ich bin eine Kriegsberichterstatterin. Natürlich konzentriere ich mich in erster Linie auf den aktuellen Krieg und vor allem auf die Kriegsverbrechen der Ukraine.
1: Wir sind hierher gezogen, weil meine Frau von hier stammt, auch wenn sie schon seit über 20 Jahren nicht mehr hier gewesen ist. Und als ich 2012 in den Donbass kam, bin ich natürlich nicht wegen des Krieges hierher gekommen. Der Krieg begann für uns 2 Jahre später, als der Maidan stattfand und die ukrainischen Nationalisten begannen, in den Donbass zu kommen und die Menschen zu bedrohen. Anfangs haben sie Leute verprügelt, aber später begannen sie, sie zu ermorden.
5: Ich bin gegenüber der Selenskyj-Regierung und der Einmischung der NATO ziemlich kritisch eingestellt. Deshalb habe ich Kiew verlassen, weil ich dachte, dass es dort für mich zu gefährlich ist. Ich kam auf die russische Seite. Und so habe ich die letzten 18 Monate im Donbass und auf der Krim verbracht, um über den Konflikt zu berichten.
2: Alles begann mit der Krim und Sewastopol. Ich bin am 21. Februar 2014 dorthin gekommen, weil wir Serben eigentlich in der Schuld des russischen Volkes stehen.
1: Vor meinem Umzug hierher gehörte mir in den USA ein Bauunternehmen. Es waren die Ereignisse vom Januar 2014, die mich dazu bewegt haben, Journalist zu werden. Ich war der erste westliche Journalist, der über die Geschehnisse auf dem Maidan berichtete. Und nachdem ich die Erklärungen der Nationalisten gehört hatte, sagte ich schon im Februar 2014 voraus, dass es hier Krieg geben würde.
5: Ich war im Jahr 2014 auf dem Maidan. Ich weiß noch, wie ich mit meiner ukrainischen Mutter und ihrer Fixerin dort war. Ihre Mutter schwenkte auf dem Maidan die ukrainische Flagge. Sie fragte mich, was hältst du von all dem? Ich sagte, das wird eine Katastrophe für die Ukraine sein.
1: Das ist Mirod Vorets und alle, die dahinter stehen. Das ist das Unternehmen, dem die Seite gehört. Das hier ist der Pate dieser ganzen Sache. Sein Name ist Joel Harding. Er hat das gesamte Konzept des Informationskriegs entwickelt, zu dem auch Mirod Vorets gehört. Die Leute, die dahinter stehen und die Listen erstellen, sind diese Typen hier. Sie alle sind Hacker, die für die Ukraine arbeiten. Sie werden Freiwillige genannt. Sie verdienen ihr Geld durch Crowdfunding. Und das hier ist die Gruppe RUH8, eine Chiffre für RU-Hate, Russenhass, verstehen Sie? Diese beiden Gruppen sind die eigentlichen. Das sind die Leute, die die Namen auf die Liste setzen. Sie füllen die Zeilen aus.
3: Faina hat mich über ein soziales Netzwerk kontaktiert. Sie schrieb, hallo, ich bin auch eine Schriftstellerin. Ich habe ihr geantwortet. So fingen wir an, uns über kreative Dinge auszutauschen. Sie fragte, kennst du die Website Mirod Vorets? Ich hatte nur beiläufig davon gehört und sie sagte, meine Daten stehen auf dieser Website.
5: Ich habe von ihrer Geschichte gehört. Ich glaube, eine Menschenrechtsgruppe hat sich mit mir in Verbindung gesetzt und mir von Faina erzählt. Ich war nämlich schon in Donetsk. Also habe ich sie kontaktiert, bin nach Lugansk gefahren und habe sie interviewt. Wir haben uns persönlich getroffen und das war nicht unser letztes Treffen. Sie ist ein sehr nettes junges Mädchen.
1: Ich bin vor ein paar Jahren auf Faina gestoßen. Sie hatte gerade erst angefangen zu schreiben. Sie war Teil des Literarischen Bundes von Lugansk und sie versuchte, sich auch im Journalismus zu behaupten. Sie schrieb Kurzgeschichten, sie schrieb Theaterstücke und vieles mehr. Für ein junges Mädchen in ihrem Alter war das wirklich unglaublich. Sie erregte die Aufmerksamkeit vieler Menschen. Und sie begann, über das Leid der Kinder im Donbass zu schreiben. Ich half ihr dabei, in verschiedenen Publikationen im Westen veröffentlicht zu werden. So sind viele ihrer Werke publik geworden.
7: Ja.
6: Ich habe einen ihrer Texte gesehen. Es war ein offener Brief, wenn ich mich richtig erinnere.
7: Ein offener Brief an die UN?
6: Ich glaube, das war es, ja. Es war einer der ersten Briefe, die sie schrieb. Ich dachte mir, wow, das ist interessant, dieses Mädchen. Sie war erst 12 Jahre alt. Ich dachte mir, dass ich diesen Brief ins Französische übersetzen sollte, damit die Leute sehen, was wir im Donbass für Kinder haben.
0: Ich möchte, dass die Vereinten Nationen nicht vergessen, dass auch wir, die Kinder des Donbass, das Recht auf eine Kindheit und ein friedliches Leben haben.
8: Wann war dein erster Aufruf?
0: Im Jahr 2021.
8: Im Jahr 2021. 2021 schrieb sie, dass alle Kinder im Donbass das Recht auf ein friedliches Leben haben. Und sie hat das ins Internet gestellt. Sie hat hier einen Bekannten, der Journalist ist. Sein Name ist, wie war sein Name nochmal? Eliasson, glaube ich. Er lebt irgendwo in der Nähe von Lugansk. Er ist Amerikaner. Sie unterhielten sich mit ihm und er postete dann ihr Video auf seinem Kanal. Daraus hat sich eine Chance ergeben, weil Polanski das Video bei Eliasson gesehen hat. Und kurz darauf ist Faina direkt auf Mirodvorets gelandet.
4: Es war völlig unpolitisch, ohne irgendeine voreingenommene Sichtweise. Es war lediglich die sehr emotionale Stimme eines Kindes, das hier lebt und das alles jeden Tag erlebt. Ich habe dieses Video damals in meinen sozialen Netzwerken gepostet und Fainas Ansprache hat auf meiner Seite viel Aufmerksamkeit erregt. Danach sind ihre Daten in der Mirodvorets-Liste gelandet und auch das wurde zu einem heißen Thema, weil Faina selbst darüber sprach. Und ich habe ebenfalls darüber gesprochen. Wir haben es sogar im UN-Gebäude zur Sprache gebracht.
0: Wie kam Faina auf diese Abschussliste? Wegen ihrer Feder und wegen ihres Mutes bekannten Leuten, dem UN-Generalsekretär Guterres, Präsident Macron, dem Papst, öffentlich Fragen zu stellen, auf die sie keine bequemen Antworten hatten. Warum führt die ukrainische Regierung einen Krieg gegen ihr eigenes Volk, sogar gegen Kinder?
4: Und natürlich reden wir hier über eine absolut unerhörte Situation, wenn eine Minderjährige auf einer Website landet, die ihre persönlichen Daten veröffentlicht und breittritt, was zweifellos ihr Leben und das ihrer Angehörigen in Gefahr bringt. Das ist eine absolut unzulässige Situation. Wir haben sogar UNICEF darauf aufmerksam gemacht, was UNICEF in eine ziemlich unangenehme Lage gebracht hat. Es war klar, dass sie Faina nicht zuhören wollten, denn sie hätte ihnen Dinge gesagt, die aus ihrer Sicht sehr unangenehm waren. Dinge, auf die sie hätten reagieren müssen, aber eine Reaktion hätte die ukrainischen Behörden und ihre westlichen Geldgeber verärgern können.
3: Diese Artikel, ich meine, ihre Aufrufe an die UN und andere Artikel, die sie verfasst hat, sind schon ziemlich erwachsen. Manchmal liest man sie und denkt sich, sie ist doch noch ein Kind. Wie kann sie so etwas Erwachsenes schreiben?
9: Wie kommt das?
3: Ich weiß es nicht. Ich rufe an und frage, habt ihr ihr wirklich nicht gesagt, was sie schreiben soll? Und er sagt, nein, dafür sind wir selbst nicht schlau genug. Sie schreibt alles selbst.
9: Wen rufen Sie an?
3: Ihre Eltern.
9: Ah so, dann sind Sie die Mutter der Mutter?
3: Ja, die Oma.
1: Mit den offenen Briefen, die sie an die UN und den französischen Präsidenten geschrieben hat, hat sie wirklich für Furore gesorgt. Ich glaube, sie hat auch einen an Deutschland geschrieben. Sie hat einen so starken Eindruck gemacht, dass diese Politiker ihr sogar geantwortet haben. Und für ein Kind, das aus einem Kriegsgebiet kommt, ist das wirklich unglaublich.

0: Jetzt werden sie über eine Website namens People's Project finanziert. Sie finanziert all diese Gruppen, unter anderem Inform Napalm, Verteidiger von Mariupol, sammelt Geld für das Azov-Bataillon. Momentan versuchen sie, $100,000 zu sammeln. Mirov Vorets selbst ist auch ihr Projekt. Sie haben es ins Leben gerufen. Der Leiter des Projekts, Dmitri Solochin, war der stellvertretende Minister des ukrainischen Ministeriums für Informationspolitik. Und natürlich Kristina Dobrowolskaja. Sie arbeitete im ukrainischen Außenministerium als Verbindungsperson zum US-Außenministerium. Sie war es, die all diese verschiedenen Projekte wie Mirotvorets organisierte, und der Erfolg oder Misserfolg dieses Projekts hing zu einem großen Teil von ihr ab.
1: Es könnte für viele eine schreckliche Erkenntnis sein, dass es im 21. Jahrhundert im geografischen Zentrum Europas junge Menschen gibt, die noch nie gesehen haben, wie hoch im Himmel ein Flugzeug fliegt. Die noch nie abends in der Stadt mit ihren Eltern spazieren waren und nie andere kleine Dinge genießen konnten, die für andere Kinder fast belanglos sind. Unsere Leben sind durch flugfreie Zonen und Ausgangssperren geprägt.
2: Ich weiß noch, als ich Faina zum ersten Mal traf, fragte ich sie, was ihr Traum sei. Und sie sagte, dass sie davon träumte, ein Flugzeug im Himmel zu sehen. Und mir wurde klar, dass dieses Kind schon lange kein Flugzeug mehr gesehen hatte, weil es in einer Flugverbotszone lebt. Ich dachte mir, mein Gott, unsere Kinder in Moskau oder St. Petersburg würden nie auch nur über so etwas nachdenken.
3: Hier gibt es so viele Katzen, wow. Eine saß sogar im Fenster, während ich Fotos gemacht habe.
1: Wenn ich mich recht erinnere, gab es hier vor einer Weile eine Menge kleiner Kätzchen. Irgendwo da drüben.
4: Das macht Sinn. Sie sind groß geworden. Diese Gegend war ursprünglich ein Viertel für blinde Menschen.
3: Blinde Menschen?
4: Ja, diese Gegend wurde ursprünglich als Vorort für Blinde gebaut.
3: Im Ernst?
4: Ja.
3: Und was hat das mit den Katzen zu tun?
4: Ich weiß es nicht. Vielleicht haben blinde Menschen viele Katzen. Ich bin mir nicht sicher. Aber sie haben auf jeden Fall viele Tiere.
3: Wahrscheinlich, weil sie diese Berührungserlebnisse brauchen.
1: Ich glaube, ja.
4: Ja, vermutlich. Auf diese Weise verstehen sie die Welt.
3: Da ist noch eine Katze. Das hier ist ein Katzenparadies.
4: Ja, es sind sehr viele.
1: Und wenn man in diese Richtung geht, gibt es da einen Haufen Katzenhäuser.
3: Katzenhäuser?
1: Ja.
3: Kommt deine Liebe zu Katzen daher, dass du deine Oma besucht hast und sie...
1: Ja, vielleicht.
0: Was habt ihr getan, ihr Störenfriede? Warum müsst ihr mitten in der Nacht umherziehen? In der Stimme der Frau war keine Spur von Wut zu hören, nur Traurigkeit und Bedauern. Hätte die alte Frau die Kinder ausgeschimpft oder sie angeschrien, wäre es vielleicht einfacher und verständlicher gewesen. Du hast ein Vergehen begangen, hier ist deine gerechte Strafe. Aber um eine alte Uhr zu trauern, die schon vor langer Zeit kaputt gegangen ist, macht nur dann Sinn, wenn sie einer Person lieb und teuer war, weil sie an etwas oder jemanden erinnert. Aber warum wurde sie dann auf den Friedhof der Zeit geschickt?
5: Der Westen versucht, Russland zu canceln. Allerdings hat er nicht bedacht, dass genau das die Menschen zusammenschweißt und für russische Unternehmen ein wahres Geschenk ist.
6: Ich schlage dir ein Abenteuer vor. Wir nehmen ein Auto aus einheimischer Produktion und fahren nach Dagestan. Auf dem Weg dorthin schauen wir bei russischen Unternehmen aller Art vorbei, um zu sehen, wie es ihnen geht.
7: Interessant, aber auch ein bisschen beängstigend.
6: Bist du etwa eine Spaßbremse? Zweifelst du etwa an der russischen Autoindustrie? Wir werden sehen. Wir müssen etwa 6000 Kilometer damit fahren. Verschwende die Milch doch nicht. Stell doch was drunter oder trink direkt draus. Was ist das da vorne?
8: Das ist unser Käseschmierroboter.
6: Socken.
7: Übrigens, Russen machen sehr gute Socken, finde ich, mit Humor.
6: Und was machen Russen schlecht? Wir können sehr gute Raketen bauen.
7: Raketen, Socken.
9: Eine perforierende Schusswunde. Ich tue alles dafür, dass die Menschen sicher sind und am Leben bleiben.
10: Zielen! Feuer! 2014 wurde ein Bus mit Flüchtlingen aus Gorlovka beschossen und brannte aus. Meine Kinder haben wie durch ein Wunder überlebt. Jeder an meiner Stelle hätte also wahrscheinlich dasselbe getan.
9: Schussposition einnehmen, bereit zum Zielen, los geht's. Mir macht das immer Spaß, denn jeder Schuss bringt uns dem Sieg näher. Auf geht's. Natürlich habe ich Angst, aber ich habe meine Entscheidung getroffen. Ich bin hier. Manchmal spielen meine Nerven verrückt. Ich möchte weinen, aber ich kann es nicht zeigen. Ich möchte, dass die Jungs mit guter Laune in die Schlacht ziehen. Ja, ich setze mein Leben aufs Spiel. Aber ich habe ein Ziel. Wenn wir es jetzt nicht beenden, wird es noch schlimmer werden. Wir müssen siegen. Ich war schockiert, als ich sagte, Faina, du brauchst etwas Ruhe, du schreibst so viel. Vergiss nicht, auch einmal ein Kind zu sein, denn die Kindheit geht so schnell vorbei. Hab Spaß. Und sie sagte, dass sie versucht, alles heute zu tun, weil der morgige Tag vielleicht nie kommt. Das hat mich wirklich beeindruckt, denn ich konnte mir nicht vorstellen, dass ich selbst so etwas mit 13 Jahren hätte sagen können. Aber die Kinder, die im Donbass aufwachsen, sind anders. Sie sind Erwachsene, die in Kinderkörpern gefangen sind.
3: Wirst du in Lugansk auf der Straße erkannt?
11: Nicht wirklich.
3: Nein?
11: Nein.
3: Wirklich nicht?
11: Nein, natürlich nicht.
3: Du gehst also spazieren und niemand sagt, hey, das ist doch Faina Savenkova. Im Ernst?
11: Nein, ich meine, die wenigsten Leute interessieren sich für das, was ich mache. Sie interessieren sich für andere Dinge.
3: Bist du im Ausland bekannter als in Russland?
11: Ich glaube ja. Ja, vermutlich.
4: Man kennt dich in erleseneren Kreisen.
11: Es ist eher so, als ich in Moskau auf einer Messe war. Das war eine Buchmesse. Da haben mich die Leute übrigens erkannt, aber nicht in Lugansk. Das liegt wahrscheinlich daran, dass die Leute einfach kein Interesse haben. Sie leben ihr eigenes Leben.
4: Eine Buchmesse ist ein Ort, an dem Schriftsteller, Buchhändler und alle, die mit Büchern zu tun haben, zusammenkommen.
3: Diejenigen, die lesen.
11: Diejenigen, die lesen. Es lesen schließlich viele Leute. Wobei, hier im Blindenviertel klingt das falsch. Viele Leute lesen, das ist laut gesagt.
3: Wie sieht euer gemeinsamer Schreibprozess aus? Wie tauscht ihr Ideen aus?
12: Wir haben nicht eine Zeile in Personen zusammengeschrieben. Wir kommunizieren ausschließlich online. Ich schreibe ihr zum Beispiel, ich habe diese Idee hier und Faina antwortet, ich habe diese Idee. Dann fangen wir an, darüber zu diskutieren, welche Idee besser ist und wie wir die Handlung entwickeln und vorantreiben können. Am Ende einigen wir uns auf das, was am besten ist. Ich habe keinen einzigen Dialog bearbeitet, den Faina geschrieben hat. Ihre Texte sind alle unverfälscht.
11: Eigentlich folge ich normalerweise einem Plan. Ich habe einen klaren Plan, von Anfang bis Ende. Er ändert sich selten, aber manchmal gibt es Ausnahmen.
3: Hast du das ganze Buch sofort im Kopf?
11: Nicht immer.
3: Erzähl mir, wie du auf deine Ideen kommst. Ist das eine aktive Suche?
11: Ja, manchmal schon. Aber manche Ideen kommen mir auch von selbst. Und dann denke ich darüber nach, was aus dieser Idee entstehen könnte. Zum Beispiel eine ideale Welt und ein Mädchen. Was könnte daraus entstehen?
3: Entsteht zuerst die Welt oder der Charakter?
11: Das kommt darauf an. Normalerweise denke ich zuerst über die Welt nach. Na gut, eigentlich immer.
12: Manchmal beschreibt sie die Dialoge der Hauptfiguren in sehr großem Detail. Wenn ich das sehe, denke ich mir nie, ich hätte das anders geschrieben. Nein, ich hätte so etwas überhaupt nicht geschrieben, einfach weil ich es für offensichtlich halte. Aber das ist nicht immer der Fall. Was für mich offensichtlich ist, könnte jemand anderen verwirren, sodass er die Zusammenhänge der Ereignisse nicht versteht.
13: Onkel Sascha. Wenn man die Welt, die es nicht gibt, liest, erkennt man den Unterschied. Onkel Sascha schreibt über Kämpfe, Schießereien und Ereignisse, während Fainas Texte eher Konzepte vermitteln. Verstehen Sie? Sehr viele Konzepte in die Welt, die es nicht gibt, hat sie sich selbst ausgedacht. Verstehen Sie? Man merkt das. Wenn es um Kämpfe geht, ist das aus seiner Feder, aber Dinge dieser Art kommen von ihr.
0: Denk daran, dass sich dein Sohn an dem Ort, an den du jetzt mit ihm gehst, an nichts aus der Vergangenheit erinnern wird. Er wird keinen von euch wiedererkennen und ihr werdet ihn nicht wiedererkennen. Nur wenn es im Moment des Übergangs eine enge Verbindung zwischen euch gibt, werdet ihr euch daran erinnern, dass ihr euch nicht fremd seid. Und was ist mit Brooke? Wird er uns dort nicht erkennen? Ich werde versuchen, ihm zu helfen, denn im Gegensatz zu allen anderen vergesse ich die Vergangenheit nicht. Ich werde ihn zu euch bringen, aber ihr werdet euch seine Liebe erneut verdienen müssen. So funktioniert diese Welt. Was ist das für eine Welt? Du wirst es selbst verstehen. Die Zeit dort hinkt der Zeit hier nur um ein paar Sekunden hinterher. Aber diese Barriere ist unüberwindbar. Kein Mensch und kein Ding kann euch dorthin folgen. Und auch die Krankheit deines Sohnes wird hier bleiben, weil sie ein Produkt dieser Welt ist. Dort gibt es keine Krankheiten.
14: Für mich ist Fantasy etwas Besonderes. Menschen, die Fantasy-Erzählungen schreiben, müssen 100-mal klüger sein als wir normalen Menschen. Kinder fantasieren, aber nicht auf diesem Niveau. Es ist das Niveau eines sehr erwachsenen Menschen. Ich glaube, dass Faina dank dieser Bücher eine glänzende Zukunft haben kann, wenn sie die nötige Unterstützung bekommt.
2: In all ihren Büchern geht es um den Kampf zwischen Gut und Böse. Und um die Entscheidungen, die wir im Leben treffen, wenn wir uns entscheiden, Gutes oder Böses zu tun, wenn wir uns entscheiden, das zu tun, was getan werden muss, oder das zu tun, was bequemer und einfacher ist.
3: Oh mein Gott, schaut nur.
4: Sie verstecken sich vor uns.
11: Da hängt eine Katze runter und die andere klettert hoch.
4: Ja, da hängt eine Katze. Hier sind überall Katzen. Krass. Unglaublich. Überall Katzen. Einfach überall.
3: Warum ist der Spielplatz eine Müllhalde? Könnt ihr mir das sagen? Wisst ihr das?
15: Das war mal ein Spielplatz.
3: Ach so, früher.
16: Als wir noch Kinder waren.
15: Das hier ist noch keine Müllhalde. Der Müll hier war auch mal 4 Meter höher gestapelt.
16: Und es gab Ratten. Große.
4: Eben wegen der Ratten gibt es hier wohl so viele Katzen.
3: Sie haben hier jede Menge Futter.
11: Ja, das macht Sinn. Blinde Menschen und Katzen.
4: Ach so, die Ratten sind wegen den
11: Sage
4: Blinden.
11: Sage ich doch.
3: Stimmt, Blinden fällt es schwer, auf Sauberkeit zu achten.
11: Wir haben das Rätsel gelöst.
3: Wow.
4: Und hier das Schild.
0: Eine weitere wichtige Figur ist dieser Ukrainer. Er ist ein Abgeordneter in der Rada. Er war erst 17 Jahre alt, als der Maidan stattfand. Sein Name ist Sviatoslav Jurasch. Er arbeitete mit Roman Burko zusammen und gründete zu Beginn des Maidan Maidan PR. Und unter aufmerksamer Führung verschiedener Informationskriegsspezialisten gründete er dann Inform Napalm. Die Spezialisten erklärten diesen Jungs, was sie zu tun und wie sie verschiedene Dinge zu präsentieren hatten. Sie waren es, die Mirod Vorets mit verschiedenen Agenturen weltweit verknüpft haben, denn es hat direkte Verbindungen zum FBI, zur CIA und zu Interpol. Indem sie Leute auf diese Liste setzten, versuchten sie, eine neue Klasse von Kriminellen zu schaffen. Es ging ihnen auch darum, die Gesetze gegen Kriegsverbrechen zu umgehen. Aber wenn man Journalisten und Andersdenkende wegen ihrer politischen Überzeugungen angreift und sie auf Todeslisten setzt, dann ist das an und für sich bereits ein Kriegsverbrechen. Und das ist etwas, das wir ernst nehmen müssen. Und wenn wir von Opfern in Fainas Alter sprechen, dann müssen wir das sogar sehr ernst nehmen. Normale Menschen müssen über so etwas entsetzt sein.
3: Erzähl mir von deiner Schwester.
4: Meine Schwester? Meine Schwester ist der Mensch, der mir am nächsten steht.
3: Wie ist sie so?
4: Dickköpfig, stur. Sie liebt es, zu ihrer Meinung zu stehen, auch wenn sie falsch liegt. Falsch aus meiner Sicht, klar. Aber trotzdem.
3: Trotzdem ist sie der Mensch, der dir am nächsten steht? Was ist ihre Haupteigenschaft, außer Sturheit?
4: Abgesehen von ihrer Sturheit? Wahrscheinlich ist es Freundlichkeit. Das ist eine merkwürdige Mischung, aber so ist es nun mal. Sie kann einem in schwierigen Momenten helfen.
11: Reicht man einer Dame nicht die Hand? Ah, diese Generation.
4: Und was hast du denn gedacht?
2: Faina ist ein ehrgeiziges, mutiges, starkes, kluges, witziges, schönes und sanftes Mädchen aus Lugansk, das ihr Zuhause, ihre Heimat und ihr Volk sehr liebt. Ein Mädchen, das für die Wahrheit kämpft.
0: Sie hat einen sehr guten, klaren Stil und eine eigene Stimme. Und sie schreibt aus einer Perspektive der Unschuld, was sehr wichtig ist. Und ehrlich gesagt kenne ich nicht viele Beispiele von Menschen aus der Geschichte, die aus dieser Perspektive geschrieben haben.
14: Das alles wäre nicht passiert, wenn sie wie andere Kinder in normalen Verhältnissen aufgewachsen wäre. Sie ist im Krieg aufgewachsen. Sie ist dort aufgewachsen, wo Angst herrscht. Sie haben über Miro Dvorets gefragt. Ich habe mit ihr darüber gesprochen. Sie war sehr verängstigt, denn es ist wirklich erschreckend, auf diese Website zu gehen und seinen eigenen Namen dort zu sehen. Vor allem, weil im Donbass jeder weiß, dass das eine Abschussliste ist. Sie hatte Angst. All das zusammen hat Faina zu der Person gemacht, die sie heute ist.
3: Was sind die wichtigsten Worte, die deine Mutter zu dir gesagt hat und immer noch sagt?
11: Vor allem sagt sie, dass sie will, dass ich eine gute Zukunft habe und dass ich die möglichen Konsequenzen meiner Entscheidungen bedenken soll.
3: Und deine Oma?
11: Ich glaube, sie sagte mir fast dasselbe. Hat es aber etwas anders formuliert, dass ich Entscheidungen treffen soll, die ich später nicht bereuen werde.
12: Es mag komisch klingen, aber Faina ernährt die ganze Familie mit ihren Honoraren. Das Haus, so wie es jetzt ist, ist erst in den letzten 2 Monaten so geworden. Es war wirklich, der Boden stürzte zwar noch nicht ein, aber das ganze Geld, das sie im letzten Jahr verdient hat, ist in die Renovierung von 2 Zimmern geflossen.
3: Wie stark fühlen Sie, dass an Ihrer Seite ein Kriegskind ist?

Ich spüre es ziemlich stark. Wir arbeiten gerade an einem Buch, mit dem wir uns schwer tun. Es heißt Vier Wände. In dieser Geschichte kommt Ihre Perspektive als ein Kind des Krieges wirklich.

0: Alle verstehen, dass diese Perspektive tatsächlich nicht die Perspektive eines Erwachsenen ist, sondern die einer Person im gleichen Alter wie die Hauptfiguren, aus deren Sicht die Geschichte erzählt wird.
1: Sie ist ein Kind dieses Krieges. Sie hat schon immer hier gelebt und lebt auch jetzt hier. Aber das ist nicht normal. Kinder sollten nicht unter solchen Bedingungen leben. Hier wird geschossen, es fallen Bomben, alles kann passieren. Sie muss mit allen Mitteln weggebracht werden. Sie können es ruhig versuchen, grinste der Mann. Wir haben das schon mehr als einmal probiert. Sie kommt immer wieder zurück, ich weiß nicht wie. Und dann haben wir aufgehört, es zu versuchen. Und letzten Endes braucht ja auch jeder ein Symbol dessen, wofür er kämpft. Eine Mission, wenn man will. Wir kämpfen dafür, dass diese Kinder leben können, wo immer sie leben wollen. Und was ist für sie ihr Symbol? Genau dieses Haus, in dem sie lebt. Wenn sie geht, wird das Haus sterben und das ganze Dorf mit ihm. Häuser leben nicht lange ohne Menschen.
2: Ist Faina Savenkova ein Projekt?
3: Nein. Sie ist ziemlich unabhängig und wird nicht mit jemandem kooperieren, wenn es ihr nicht gefällt. Sie betont immer ihre Unabhängigkeit und achtet darauf, dass man ihr nicht sagt, was sie tun soll.
4: Ich glaube, dass Faina auf eine Art spricht, dass die Leute verstehen, dass sie die Wahrheit sagt, dass das alles keine Lüge ist, all die Leute, die sagen, dass wir sie benutzen, dass sie eine Art Projekt ist. Das sind eigentlich nur sehr wenige. Die meisten Menschen verstehen, dass sie echt ist.
0: Es gibt Beispiele in der Geschichte. Es gab eine berühmte amerikanische Schülerin, Samantha Smith, die Briefe an Brezhnev und andere schrieb. Sie wurde empfangen und angehört. In der neuesten Geschichte gab es Greta Thunberg. Natürlich ist sie eine völlig künstliche Figur, die von George Soros erschaffen wurde, aber trotzdem ist um sie herum viel Wirbel gemacht worden. Aber Faina hat niemand erschaffen, genauso wenig wie Samantha Smith. Obwohl auch sie zu einem gewissen Grad ein PR-Produkt war. Hier sehen wir allerdings ein absolut gegenteiliges Beispiel. Soweit ich weiß, hat keine offizielle Organisation Faina jemals unterstützt, gefördert oder ihr geholfen. Die berüchtigte Geschichte des syrischen Mädchens Bana, die von allen westlichen Medien verbreitet wurde, war ebenfalls an den Haaren herbeigezogen und kam nicht gut an. Man hörte zwar an jeder Ecke von ihr, aber Bana wurde völlig vergessen. Sie ist später aufgetaucht als Faina, aber ist auch sehr schnell von der Bildfläche verschwunden. Jedenfalls gab es für Faina keine wirkliche Unterstützung der Medien. Anders gesagt spüren die Menschen es, wenn jemand unauthentisch ist, nicht echt, jemandes Projekt. Aber bei Faina habe ich nicht das Gefühl, dass sie ein Projekt ist. Jedes Projekt hat jemanden, der es kuriert und lenkt. Bei Faina wüsste ich nicht, wer das sein soll.
1: Faina und Greta Thunberg haben nichts gemeinsam. Greta war im Grunde nur ein Produkt medialer Manipulation. Da wurde ein Kind vor die Kamera gesetzt und künstlich zum Star gemacht. Das war vollkommen erzwungen. Was hat sie denn überhaupt zu sagen? Und ehrlich gesagt habe ich wirklich Mitleid mit diesem Kind. Es wurde in diese Situation hineingeworfen und gezwungen, eine Rolle zu spielen. Soweit ich weiß, hat Faina alles selbst gemacht. Und wenn man bedenkt, ich glaube, sie hat schon mit 12, 13 Jahren angefangen zu schreiben und sich zu präsentieren. Ich meine, das ist einfach erstaunlich. Ich kann es nicht genug betonen, wie außergewöhnlich die Situation ist, in der sie aufwuchs. Sie verbrachte fast die Hälfte ihres Lebens in einem Kriegsgebiet.
5: Faina ist etwas Besonderes. Sie will wirklich Frieden. Sie will, dass die Wahrheit über diese Ereignisse, die Wahrheit über das, was dort wirklich passiert ist, auf der ganzen Welt bekannt wird. Nicht nur in Russland, sondern weltweit. Es ist unfair, dass die Gräueltaten, die im Donbass aufgrund der Aktionen der ukrainischen Streitkräfte stattfanden, diese Gräueltaten werden von den westlichen Ländern aus politischen Gründen völlig ignoriert. Ich habe den Eindruck, dass Faina ein sehr ausgeprägtes Gespür für Ungerechtigkeit hat. Und aus diesem Grund handelt sie, um die Wahrheit aufzudecken. In dieser Hinsicht ist sie also ziemlich einzigartig.
6: Jeder Erwachsene würde doch sagen, irgendwer zieht da doch die Strippen.
4: Nein, sie handelt immer auf eigene Initiative. Wissen Sie, es gibt Leute, die sagen, dass wir sie benutzen, aber eigentlich, es ist genau andersherum.
7: Niemand wirbt für sie, weil man aus ihr keinen Profit schlagen kann, verstehen Sie?
6: Sie bringt kein Geld ein.
7: Ja,

0: Und was die Sache angeht, ob sie nur im Westen bekannt sei, nein, sie ist nicht nur im Westen bekannt, sondern auch hier. Leider kennt man sie in der VR Lugansk nicht besonders, aber in der VR Donetsk ist sie bekannt. Unsere Leute wollen sie einfach nicht bemerken. Sie ist nicht Teil ihrer Agenda.
1: Wie hast du erfahren, dass du auf Mirotvorets bist?
2: Ein Online-Freund hat es mir erzählt.
1: Warum bist du dort?
2: Ich habe ehrlich gesagt keine Ahnung, denn sie selbst ändern ständig ihre Meinung. Zuerst war ich ein Opfer der russischen Propaganda. Dann wurde ich zu einem Erzbösewicht, der einen Teil der Ukraine abtrennen will.
1: Ah, du greifst also die territoriale Integrität an. Tust du das?
2: Mir ist ehrlich gesagt nie in den Sinn gekommen, die territoriale Integrität der Ukraine anzugreifen. Aber dann sah ich mich irgendwann auf dieser Seite und dachte mir, oha, was habe ich denn da zu suchen?
3: Sie sagen, dass sie ein Feind der Ukraine sei und dass sie Propaganda gegen die Ukraine betreibt. Das ist nicht wahr. Sie hat sich nie negativ über die Ukrainer geäußert. Sie hat nur gesagt, die Ukraine bombardiert Zivilisten. Sie hat einfach die Wahrheit gesagt. Allein die Tatsache, dass sie bereit waren, ein Kind auf eine solche Liste zu setzen, ist der reine Albtraum. So etwas zu tun, ist purer Faschismus.
2: Wir sind eine Generation, die sich nicht an ein friedliches Leben erinnert. Wir sind eine Generation, die nach strengen Regeln lebt, deren Nichteinhaltung zum Tod führen kann. Wir haben gelernt, die Flugbahn von Geschossen nach Gehör zu bestimmen, um zu wissen, ob wir uns Sorgen machen oder weitergehen sollen.
1: Trotzdem kann dir niemand garantieren, dass du nicht zufällig von Schrapnell getroffen wirst, weil du einfach Pech hattest. Seltsam? Beängstigend?
4: Warum haben Sie Faina auf diese Liste gesetzt? Was war der Grund? Weil sie sich für den Frieden einsetzte? Sie schrieb offene Briefe an die Parteien des Minsker Abkommens und bat um Frieden. Sie sagte, dass Kinder nicht in einem Kriegsgebiet leben sollten und dass das alles unnötig sei. Wie gefährlich ist das? Was für einen Präzedenzfall schafft das? Was sind das für Leute, die Kinder auf eine Liste setzen, die im Grunde immer noch eine Abschussliste ist? Im Westen hören die Menschen zunehmend auf, das ernst zu nehmen. Sie sagen, dass diese Liste nur zeigt, wie wichtig jemand ist. Aber diese Ansicht ignoriert die Tatsache, dass die leidige Tatsache, dass Menschen auf dieser Liste bereits getötet wurden und weiterhin getötet werden. Jeder, der hinter dieser Liste steht, sollte als Kriegsverbrecher anerkannt werden. Und im Grunde kann man die Ursprünge bis zum ukrainischen Kulturministerium zurückverfolgen, zu dem das Ministerium für Informationspolitik gehört.
3: Das ist wirklich eine Todesliste. Ich wurde selbst auch auf diese Liste gesetzt und habe danach angefangen, Drohungen zu erhalten. Die Kommentare, die ich bekam, waren: Wir werden dich verprügeln, fürchte dich, wir werden dich finden und so weiter.
5: Ich stehe leider auch auf dieser Liste und ich würde nicht sagen, dass mir das gefällt oder dass ich genau das erreichen wollte. Denn es ist eine Sache, wenn man nur auf dem Gebiet der Russischen Föderation arbeitet. Bei mir ist das aber nicht der Fall. Dieser Eintrag ist ein Hindernis für meine Arbeit, denn ich arbeite mit vielen Leuten aus dem Ausland zusammen. Wenn sie erfahren, dass ich auf Mirotvorets bin, für viele ist das ein Trigger. Es macht ihnen Angst und sie beenden unsere Zusammenarbeit. Auf dieser Liste zu sein, hat also Konsequenzen, bestimmte negative Auswirkungen. Mirotvorets ist ein Scherz von Leuten, die schwach im Geiste sind. Es ist ein Scherz des Teufels, denn nur das reine Böse kann so etwas erschaffen. Ich glaube, dass es Dinge wie dieses Mirotvorets überhaupt nicht geben sollte. Ich glaube nicht, dass sie es verdient hat, hingerichtet zu werden oder Sonstiges. Im Gegenteil, sie setzt sich für den Frieden ein.
1: Offenbar sagt sie die richtigen Dinge, wenn...
5: Ja, und genau dafür wurde sie bei Mirotvorets zur Hinrichtung ausgesetzt.
1: Macht es Ihnen Sorgen, dass sie auf dieser Liste steht?
5: Ich sorge mich, aber ich kann nichts dagegen tun. Allerdings glaube ich auch, dass wir nicht darüber schweigen können.
1: Wer ist in diesem Fall der Teufel?
5: Seine Verkörperung.
1: Ja, natürlich.
5: Einer von ihnen ist Roman Zaitsev, soweit ich mich erinnere. Ein ewiger Feind von Faina, der das Mädchen wie ein Verrückter verfolgt. Er verfolgt ihr Leben, veröffentlicht Screenshots aus ihren sozialen Netzwerken, ihren Artikeln, ihren Werken. Das ist eine echte Besessenheit, wissen Sie, reine Besessenheit. Wie kann man in einem solchen Ausmaß und mit solchem Hass von einem Kind besessen sein? Was er schreibt, ist nicht normal. Ein normaler Mensch würde nicht schreiben, dass Faina eliminiert werden muss, dass sie beseitigt werden muss. Einfach nur schreckliche Dinge eben. Denn Faina ist in erster Linie ein Kind. Und ein Kind so heftig zu hassen, weil es die Wahrheit sagt. Ein normaler Mensch könnte das nicht tun.
6: Das ist keine Überraschung. Sie ärgern sich über die Tatsache, dass sie es wagt, außerhalb der Ukraine zu schreiben. Würde sie in der Ukraine leben, könnte sie in Ruhe schreiben. Ansonsten hat sie gefälligst den Kopf unten zu halten. Sie wagt es, eine Meinung zu haben? Sie wagt es, diese Meinung öffentlich zu äußern? Dann ist sie selbst schuld.
1: Was hat man davon, auf dieser Liste zu stehen? Was bewirkt das?
6: Man verliert dadurch vieles.
1: Was zum Beispiel?
6: Vor allem Nerven. Denn, soweit ich weiß, gab es bereits einen Versuch, Faina zu töten.
1: Das ist also nicht...
6: Das ist kein Hirngespinst.
1: Das ist echt. Dieses Kind und seine Eltern müssen also wirklich um ihr Leben fürchten?
6: In der Tat.
1: Alle auf der Mirotvorets-Liste müssen sich also in Acht nehmen?
6: Ja, dafür gibt es allen Grund.
1: Ist es ein staatliches Projekt?
6: Nein, wobei offiziell ist es privat, aber in Wirklichkeit steht natürlich der Staat dahinter. Auch wenn uns alle internationalen Institutionen versichern, dass es ein privates Projekt ist, das Privatpersonen gehört, könnte man es verbieten? Nun, da der Server sich in den USA befindet, könnten sie es im Handumdrehen verbieten.
1: Dann stellt sich die Frage, ist das ein ukrainisches oder ein amerikanisches Projekt?
6: Offiziell wird es von Ukrainern geleitet. Aber in Wirklichkeit ist das natürlich das Werk amerikanischer Geheimdienste. Das ist eine ihrer Einschüchterungsmethoden.
4: Ich enthülle die Leute, die Menschen auf diese Liste setzen und berichte darüber, wie sie das machen und wer sie trainiert hat. Elliot Higgins und Eric Toler von Bellingcat waren es, die der Inform-Napalm-Gruppe beigebracht haben, wie man anhand von Bildern, Kameras und so weiter den Standort von jemandem bestimmen kann. Ein anderer Amerikaner, ein Ausbilder des FBI und der Homeland Security namens Andrew Aaron Weisberg, brachte ihnen bei, Menschen anhand von IP-Adressen geografisch zu lokalisieren. Es ist für sie also relativ einfach, an die Daten der Personen zu kommen, die sie auf die Liste setzen. Bellingcat hat ihnen nicht nur beigebracht, wie man Menschen findet, sondern auch, wie man auf Kameras aus beliebigen Städten zugreifen kann, in denen Videoüberwachungssysteme aufgestellt sind. Wenn man weiß, von wo aus eine Person startet, kann man ihren Weg durch die Stadt verfolgen. Und jetzt stellen Sie sich vor, wie diese Leute einem jungen Mädchen schaden können. Das ist unfassbar. Wir reden hier nicht einmal von einem Kind, das Politik machen will, sondern nur von einem Mädchen, das um Frieden bittet. Das ist die einzige Schuld, die sie trägt, und das zeigt, wie krank diese Leute sind.
5: Neigen die Amerikaner dazu, Gefahren zu übertreiben? Ja, aber nicht im Fall Mirotvorets. Denn leider sehen wir, welche Folgen und wie viele Tode Mirotvorets nach sich gezogen hat. Ich habe es selbst erlebt. Ich war mit Daria Dugina befreundet. Und als Daria ermordet wurde, erhielten wir die Nachricht innerhalb einer Stunde. Eine meiner ersten Reaktionen war es, meine Kollegen zu kontaktieren und zu fragen, was auf Mirotvorets passiert. Und genau in dem Moment, als wir nachschauten, erschien der Stempel mit der Aufschrift "Eliminiert" auf ihrer Seite. Es ist also unfassbar, wie schnell sie über diese furchtbare Tragödie informiert waren. Oder waren sie vielleicht direkte Teilnehmer des Anschlags, eine Art Zwischenglied? Und wie viele weitere Journalisten wurden auf dieser abscheulichen Liste als eliminiert markiert?
2: Das erste Opfer von Mirotvorets war der ukrainische Schriftsteller Oles Buzina, der für seine unversöhnliche Haltung zum radikalen ukrainischen Nationalismus bekannt war, welcher immer mehr Züge des Neonazismus annahm. Es ist nicht bekannt, wer ihn ermordet hat, aber bevor es geschah, wurde seine Adresse auf Mirotvorets veröffentlicht.
7: Ein Kind, das auf einer Liste steht, einer europäischen Liste, die zu Gewalt aufruft. Das ist wirklich eine eine der schockierendsten Geschichten. Ich habe über diesen Konflikt an den Fronten berichtet und die Leichen an den Busbahnhöfen und auf den Märkten gesehen. Aber trotzdem ist das eine der schockierendsten Geschichten. Ein Kind steht auf einer Liste, die zu Gewalt aufruft. Und das ist in einem europäischen Land erlaubt. Ich denke, dass extremistische Webseiten und Extremismus in Europa nicht akzeptabel sind und von niemandem akzeptiert werden sollten. Und es liegt nicht im britischen, europäischen oder amerikanischen Interesse, dass ein Verbündeter von uns, die Ukraine ist im Grunde ein Verbündeter, eine Liste hat, die Gewalt gegen Kinder fördert. Das geht mir zu weit. Und ich denke, dass wir einige grundlegende moralische und ethische Standards brauchen und diese Website löschen müssen.
8: Ich glaube, dass die Ukraine absichtlich Fehlinformationen in unserem Internetsegment in Russland und im Donbass verbreitet hat, damit die Menschen große Angst vor der Miro-Tvorets-Website haben und einfach schweigen. Meiner Meinung nach ist Miro-Tvorets ein Projekt, das die Menschen davon abhalten sollte, das zu tun, was sie für richtig hielten. Faina ist eine von denen, die sich nicht einschüchtern ließen. Sie hatte Angst und machte trotzdem weiter, weil sie wusste, dass Angst eine Sache ist und die Pflicht eine andere. Menschen werden entweder als Feiglinge oder als Kämpfer geboren. Sie werden nicht im Laufe ihres Lebens dazu, sowas gibt es nicht. Entweder man wird so geboren oder nicht. Ein gewisser Anstoß verwandelt einen Menschen entweder in das eine oder in das andere. Und Faina ist eine Kämpferin. Sie hatte Angst, aber sie hat trotzdem weitergemacht, weil sie wusste, dass ihre Sache wichtig war.
1: Kann ihre Stimme wirklich etwas verändern?
6: Ich glaube schon. Trotz all meiner Skepsis und meines absoluten Misstrauens gegenüber allem, was mich umgibt, glaube ich, dass es in diesem Fall sozusagen noch eine Chance gibt. Und paradoxerweise ist die Chance, etwas im Ausland zu verändern, größer als hier.
4: Sie ist nicht der einzige Teenager auf dieser Liste und sie war auch nicht der erste Teenager darauf. Aber sie ist der einzige Teenager, der dort ist, weil sie sich für den Frieden eingesetzt hat. Ja, die Menschen, vor allem in Russland, sollten sich ansehen, was sie tut und sich selbst ein Bild davon machen, warum die Ukrainer so weit gegangen sind.
9: Why it is that the Ukrainians did this?
1: Wie ist das Leben unter ukrainischem Beschuss?
2: Am Abend des 1. Juni, dem Tag der Kinder, steigen an den Gedenkstätten für die toten Kinder im Donbass hunderte von Papierlaternen in den Himmel.
1: Um den Weg für die Engel zu erleuchten. Schließlich ist es schwer, den Kindern, die diese Laternen fliegen lassen, zu erklären, warum diese Engel ihres kurzen Lebens beraubt wurden und ihnen die Chance genommen wurde, aufzuwachsen und Frieden in unserer Heimat zu erleben.
8: Wissen Sie, es gibt so ein Sprichwort. Wenn Menschen in den Krieg ziehen, kommen sie nicht als dieselben zurück. Sie kehren entweder als bessere oder als schlechtere Menschen aus dem Krieg zurück. So ist es auch bei Kindern. Durch den Krieg ist sie zu ihrem besten Ich geworden.
1: Jetzt können sie nur noch vom Himmel herabblicken und zusammen mit den Erwachsenen weinen, um ihnen Trost zu spenden.

0: Jeden Frühling und Sommer gibt die Schneeschmelze in der Arktis zurückgelassene Maschinen, Millionen rostiger Tonnen und sonstige Überbleibsel der menschlichen Expansion in eines der unzugänglichsten Territorien preis.
1: Ich war geschockt. Wie kann jemand ein solches Schlamassel anrichten? Es war ein trauriger Anblick.
0: Freiwillige des Projektes Saubere Arktis reisen zur Hayes-Insel, auf der sich die größte Polarstation im Franz-Josef-Land befindet.
1: Alles grau in grau, Ozeane aus Schlamm. Oh mein Gott, ich werde einen ganzen Monat hier sein. Mein erster Gedanke war, dass wir getäuscht wurden, dass es die schlimmste Insel des Archipels sei.
2: Ich weiß, dass es sich um einen der nördlichsten Orte auf unserem Planeten handelt, ungefähr 1000 Kilometer vom Nordpol entfernt.
0: Das Hauptziel der Arktis-Pioniere war es, die schroffen Landmassen zu bezwingen und zu erforschen. Man hatte keine Zeit, um über Müllentsorgung nachzudenken.
1: Die Menschheit gibt ein nicht wirklich schmeichelhaftes Bild ab. Es sieht so aus, als würden wir den Planeten zerstören, nur um dann woanders hinzugehen und wieder das Gleiche zu tun.
3: Ein sauberer Norden, eine saubere Arktis. Hurra!

0: 1, 2, 3, 4, 5, 6, 7, 8, 9. Wir sind vollzählig. Andrei Semaschkin, Anastasia Semaschkin und die Kinder der Familie. Wir leben auf Kamtschatka und widmen uns einer traditionellen Wirtschaftsform, der Schlittenhundezucht.
1: Bei meinem ersten Rennen war ich schwanger. Ich wurde Dritte.
2: Mein Name ist Salman. Ich bin der Vater der Familie. 10 Kinder? Wir haben mit einem oder zwei schon genug. Und ihr, wie schafft ihr das? Tatsächlich ist es aber gar nicht so schwer. Kinder zu haben ist sehr schön. Egal, aus welchem Blickwinkel man es sieht. Es macht das Leben interessanter.
3: Die Familie Czerniawski. Larissa, meine Ehefrau. Jevdokia, unsere Tochter. Ich habe Sterne auf der Schulterklappe, einen Säbel und ein Pferd. Gott schenkte mir Kinder. Ich habe alles. Der Samen wurde gesät. Wie wohl die Ernte aussehen wird? Nun, ich vertraue darauf, dass der Herr es gibt.

0: Nach der Käseverkostung beschlossen wir, beim kulinarischen Thema zu bleiben und zu einer Farm im Gebiet Kostroma zu fahren, wo Biowurst von echten Österreichern produziert wird. Auf dem Weg dorthin wollten wir uns ansehen, wie es um die Getränkeproduktion bestellt ist. Für die Lebensqualität spielen Kaffee, Tee und Kakao eine ebenso wichtige Rolle wie Essen. Während der Tee durch seine lange Tradition nicht zu befürchten hat, waren Kaffee und Kakao schon immer von Importen abhängig. In Rostov-Veliki haben wir eine Fabrik gefunden, die eine große Auswahl an Getränken herstellt. Übernachten wollten wir aber in der Stadt Jaroslawl.
1: Wir haben es geschafft.
0: Ja, die ersten 350 Kilometer sind geschafft. Das war der erste Schritt.
1: Ich dachte, es würde schlimmer werden. War aber okay.
0: Ja, noch sind wir nicht müde.
1: Wir übernachten hier und morgen geht's weiter. Margot, schau mal.
0: Ja, toller Bär.
1: Was für ein Bär? Da ist eine Brauerei.
0: Bleib stehen. Schauen wir uns doch erstmal das Hotel an. Weiter, weiter. Nee, oder?
1: War nur ein Witz. Gehen wir weiter.
0: Auf das Bier kommen wir auf jeden Fall noch zurück, aber etwas später. Zunächst sind wir an alkoholfreien Getränken interessiert. Am nächsten Morgen brachen wir nach Rostov-Veliki auf. Die Stadt war schon zu der Zeit ein angesehenes kulturelles und religiöses Zentrum Russlands, als es Moskau noch gar nicht gab. Sie hat sich bis heute ihre Einzigartigkeit bewahrt, mit hunderten Denkmälern traditioneller russischer Architektur. Schön und erhaben, doch uns beschäftigen weltliche Freuden. Wusstest du, dass Russen durchschnittlich 60 Liter Kaffee im Jahr trinken, also 300 Tassen? Nein? Dann wirst du es gleich herausfinden. Im Durchschnitt trinkt jeder Russe 60 Liter Kaffee im Jahr, 1,5 Kilo pro Person. Nach dem Zusammenbruch der Sowjetunion hat sich der Kaffeekonsum um das 7-fache erhöht, wodurch die traditionelle Vorherrschaft des Tees gebrochen wurde. Dabei trinken wir von Jahr zu Jahr immer mehr Kaffee. Nicht zuletzt wegen der hohen Qualität, an die wir uns längst gewöhnt haben und auf die wir nicht verzichten wollen. Der größte Teil des Kaffeeimports, ca. 85%, machen grüne Kaffeebohnen aus, die dann in Russland geröstet werden. Weniger als 15% der Kaffeebohnen werden bereits geröstet importiert. Grüner Kaffee kommt hauptsächlich aus Vietnam und Brasilien. Gerösteter Kaffee kommt dagegen meist aus Italien und Deutschland. Genau bei diesen Zulieferern kommt es nun zu Problemen. Die einheimische Kaffeeröstung ist jetzt unsere einzige Hoffnung. Wir haben der Fabrik Aronap einen Besuch abgestattet, die sich auf Kaffee spezialisiert hat. Aber nicht nur darauf. Nicht weniger wichtig sind ihre Kakaoprodukte, vor allem nach dem angekündigten Weggang von Nestlé, sowie unerwarteterweise ihre Zikorienprodukte. Dmitri von Aronap ist überzeugt, dass man auch heute seine Wurzeln nicht vergessen sollte.
2: Es kam einmal eine Delegation zu uns, deren Teilnehmer uns erzählt haben, dass sie in ihrer Jugend immer versucht haben, den Kaffee mit dem Bild einer Frau darauf zu bekommen. Das waren alles Menschen über 60. Diese Kaffeeverpackung aus der Sowjetunion hatte ihren eigenen, ganz besonderen Reiz. Das heißt, die Leute haben aufrichtig daran geglaubt, dass genau diese Verpackung echten Kaffee enthält. Kaffee ohne Zichorien.
0: Kommen wir ins Hier und Jetzt zurück. Wegen der Sanktionen verlassen viele Unternehmen Russland. Was können sie den Kunden anbieten, die Kaffee, Zichorienkaffee und nicht zuletzt auch Kakao kaufen wollen?
2: Was Kakao angeht, haben wir schon ein neues Produkt auf den Markt gebracht. Das Kakaogetränk Weißer Bär. Zu dem Zeitpunkt, als westliche Unternehmen anfingen davon zu sprechen, dass sie sich aus Russland zurückziehen wollen, war dieser Kakao, was die Verkaufszahlen angeht, in Russland auf dem 2. Platz.
0: Wie viel Prozent machten westliche Produkte im Vergleich zu russischen in etwa aus?
2: Tatsächlich ist die Dominanz westlicher Unternehmen auf dem russischen Markt beachtlich. Hauptsächlich dank Nestlé, eines sehr großen Global Players, der mehrere Betriebe unterhält, unter anderem in Russland. Mit Nestlé verlässt jetzt eine weltbekannte Marke den russischen Markt. Aber wir sind bereit, sie zu ersetzen.
0: Sie meinen Nesquik?
2: Ganz genau. Wir sind bereit, die Produktionskapazitäten zu schaffen, die Nesquik hatte, damit Kinder in Russland nicht auf Kakao verzichten müssen. Tatsächlich ist der Weggang von Unternehmen mit solchen Verkaufsmengen eine Art von Sanktionskrieg gegen Kinder. Und das ist natürlich
0: sehr traurig.
2: Wir können das Verhalten ausländischer Unternehmen natürlich nicht kommentieren, aber
0: Aber wir können sagen, dass wir Kakao trinken wollen.
2: Wir sind bereit, die nötigen Produktionsmengen zu erreichen, auch was Kakao für Kinder angeht.
0: Sind Sie bereit dazu oder tun Sie es jetzt schon?
2: Wir sind rein technisch dazu in der Lage, unsere Produktionsmenge jetzt zu erhöhen. Mit den Produktionsanlagen und den technischen Kapazitäten, die uns heute zur Verfügung stehen, können wir die Produktionsmenge von Kakaoprodukten, wie zum Beispiel Weißer Bär oder Prinzessin, um etwa das Zehnfache erhöhen. Anders als bei westlichen Herstellern werden unsere Produkte mit Vitaminen angereichert. Wir sorgen für einen besseren Geschmack, indem wir unseren Produkten mehr Kakao und weniger Zucker beigeben. Was ist hier der Unterschied? Russische Lebensmittelstandards unterscheiden sich von westlichen. In Russland findet eine strengere Kontrolle der Produkte statt, die auf den Markt kommen. Besonders, wenn sie für Kinder bestimmt sind. Die Anforderungen an die Zusammensetzung und den Herstellungsprozess sind hoch. In der EU erhalten die meisten Produkte ihre Zulassung wesentlich einfacher. Das Zulassungsverfahren ist viel einfacher für europäische Hersteller, nicht jedoch für russische.
0: Kann man also sagen, dass die Importsubstitution für Russland eine Chance ist, nicht nur etwas Bekanntes wieder aufleben zu lassen, sondern dem Konsumenten auch bessere Produkte zu bieten?
2: Importsubstitution verstehen wir als Chance, den russischen Markt an die russischen Hersteller zurückzugeben. Wenn wir an die Sowjetunion zurückdenken, so hat es damals nicht so viele ausländische Hersteller und Lieferanten gegeben. Wir sind aber trotzdem irgendwie zurechtgekommen. Sie können sehen, dass die Regale in den Geschäften bis heute voll geblieben sind. Sehr viele europäische Unternehmen haben ihren Rückzug bekannt gegeben, aber die Regale sind nicht leer. Warum? Weil russische Hersteller bereit waren, die Marktnische zu füllen, die durch den Abzug ausländischer Hersteller entstanden war.
0: Uns gefiel die Idee, die Produktion ausländischer Unternehmen nicht eins zu eins zu kopieren, sondern stattdessen zu versuchen, ein besseres, gesünderes Produkt herzustellen und die eigenen Traditionen wiederzubeleben. Jetzt ist ein guter Zeitpunkt, um zu sehen, wo und wie das geschieht.
2: Wir befinden uns im Herzen unserer Fabrik. Das ist der Kontrollraum. Alle technologischen Prozesse werden von hier aus gesteuert. Alles, was im Betrieb geschieht, wird von hier aus überwacht. Unsere Techniker kontrollieren alle Maschinen, jedes einzelne Gerät, damit alles reibungslos, korrekt und planmäßig funktioniert. Fast alle Prozesse sind automatisiert. Man braucht nur wenig Personal, um alles zu überwachen. Die Techniker arbeiten mit den Leuten in der Produktionshalle zusammen.
0: Jetzt zur Produktionsmenge. Wie viel wird hier pro Tag produziert?
2: Dieser Betrieb arbeitet ununterbrochen.

0: unterbrochen rund um die Uhr 24/7. Hier werden am Tag 6 Tonnen Rohware produziert. Nach der Verarbeitung ist die Produktionsmenge natürlich etwas höher, da die hier produzierte Rohware in der Verpackungsabteilung in fertige Produkte umgewandelt wird. Diese sieht dann der Kunde in den Supermärkten in den Regalen. Wir brauchen keinen Zuckerkouleur, um den Geschmack eines Getränks zu genießen. Bei allen unseren wichtigsten Produkten verwenden wir ausschließlich die natürlichen Rohstoffe unseres Landes. Wir haben in Russland unendliche Vorräte, was Beeren und Früchte angeht. Unser Land verfügt über riesige Nutzflächen und alle möglichen Ressourcen. Man nehme zum Beispiel das Weidenröschen. In Europa ist es unbekannt, weil es dort nicht so stark verbreitet ist. Solche Felder mit Weidenröschen wie bei uns gibt es dort nicht. Wir verwenden bei unseren Produkten echte Moosbeeren, echte Himbeeren, echte Erdbeeren und andere natürliche Zutaten, die entweder bei uns oder in Partnerländern wachsen. So schaffen wir die Bedingungen, die es Russland ermöglichen, sich selbst mit allem zu versorgen.
1: Klingt optimistisch. Der Wiederaufbau einer eigenen gesunden organischen Produktion ist in vollem Gange. Aber den Konsumenten kann man nicht so leicht hinters Licht führen. Was zählt, ist der Geschmack. Wir beschlossen also, die verschiedenen Getränke selbst zu probieren. Ich kann jetzt schon verraten, unser persönlicher Favorit wurde überraschenderweise das Hagebuttenkonzentrat.
2: Dimitri, ist das französischer Kaffee?
0: Ja.
2: Riecht schlechter als der russische. Ehrlich gesagt, ich weiß nicht, wie der russische riecht.
0: In Wirklichkeit soll die Pariser Sorte der beste Zichorien-Kaffee sein.
2: Ist jetzt alles fertig?
1: Was für einen Kaffee trinken wir jetzt?
0: Das ist wahrscheinlich Brazil Blend Silvana.
1: Der schmeckt gut, er ist nicht zu sauer. Meinen Lieblingskaffee Lavazza gibt es leider nicht mehr, aber der hier ist gut, nicht zu sauer.
0: Lavazza wird immer noch verkauft.
2: Er verschwindet langsam.
0: Zum Glück.
2: Zum Glück, ja.
0: Warum seht ihr unsere Produkte nicht im Handel?
2: Weil sie nicht angeboten werden?
0: Nein, es ist ganz einfach. Ihr seht unsere Marke nicht, weil die Konkurrenz alle Regale eingenommen hat, die sie einnehmen konnte.
2: Mich interessiert vor allem echter Kaffee, was gerade aktuell ist.
0: Dann sollte ich den noch holen.
1: Wie heißt der hier?
2: Und was kostet 1 Kilo von eurem Kaffee?
0: Im Einzelhandel, oder?
2: Im Einzelhandel, ja.
0: Im Einzelhandel kostet 1 Kilo unseres Kaffees bei den heutigen Preisen ca. 2000 Rubel.
2: Das ist nicht gerade billig.
0: Das ist nicht billig, aber Sie kaufen hier reinsten Arabica-Kaffee ohne irgendwelche Zusatzstoffe oder Robusta. Ihr habt ja davon gesprochen, dass ihr keinen Kaffee mit saurem Geschmack trinken wollt.
1: Nein, den nicht.
2: Manche mögen solchen Kaffee.
1: Ich nicht.
2: Aber manche schon.
0: Manche mögen das, ja.
2: Ich mag ihn auch nicht.
0: Hier geht es darum, auch russische Hersteller haben irgendwo.
1: Bitte?
0: Ja, den trinkt man gewöhnlich mit Milch, aber manche mögen ihn bestimmt so.
2: Ein klasse Getränk.
1: Lass mal probieren. Mein schmeckt mir.
0: Sie hat Hagebuttenkaffee.
1: Der ist gut. Willst du mal probieren?
2: Welchen habe ich denn? Zichorien?
1: Zichorienkaffee, ja.
0: Das ist ein Naturprodukt. Man könnte es auch als energetisches Getränk bezeichnen.
2: Ich kann die Hagebutte dazu mischen. Das wäre besser als nur Zichorien, oder?
0: Wir bieten auch.
1: Verdirb ihn nicht. Ich will ihn noch mitnehmen.
2: Du trinkst Kaffee doch mit Zucker, oder?
0: In unserer Produktserie haben wir Zichorien-Kaffee mit Hagebutten. Er wird als Mischung aus Zichorien und Hagebutten verkauft.
2: Dieses Programm richtet sich auch an ein deutsches Publikum und Sie haben so etwas nicht.
1: Stimmt.
0: Stimmt.
2: Sie kennen das nicht?
0: Wahrscheinlich nicht.
1: Das gibt es dort nicht.
2: Werden Sie überhaupt wissen, was das ist?
0: Die Frage ist eher...
1: Jetzt eher nicht.
2: Kann man das per Post bestellen? Wahrscheinlich nicht.
0: Bei der heutigen Wirtschaftslage wird man das wahrscheinlich eher nicht bestellen können.
2: Keinen Hagebuttenkaffee für euch.
1: Insgesamt muss man sich wegen Getränken in Russland keine Sorgen machen. In Russland gibt es viele solcher Fabriken wie Arunap. Mit der Röstung von Kaffeebohnen, die wir größtenteils aus Partnerländern importieren, gibt es keine Probleme. Und das Vorhaben, eigene traditionelle Getränke populärer zu machen, hat uns umso mehr gefreut. Wir setzten unseren Weg fort und fuhren nach Galich, eine Kleinstadt in der Oblast Kostroma. Genauer gesagt zu einer Farm in der Nähe der Stadt, die nicht nur Kühe, sondern noch sehr viel mehr Interessantes zu bieten hatte. Langsam werden wir schon müde.
2: Heute und morgen bleiben wir hier. Und übermorgen. Auch hier. Nein, übermorgen fahren wir weiter.
1: Mir wurde für morgen Spaß ohne Ende versprochen. Wildschweine, Kühe und Kuzma die Baumfellmaschine.
2: Da, lass uns Hallo sagen.

0: Hallo, ich bin Margarita. Freut mich. Vielleicht sollten wir uns erst anziehen.
1: Was ist das?
0: Es ist irgendwie kalt.
1: Ist das Quass?
0: Wir trinken kein deutsches Bier mehr. An der frischen Luft schlief es sich ausgezeichnet. Und am nächsten Morgen machten wir uns auf zu einer Sommerweide in der Nähe der Farm, um Kühe zu sehen und über Import und Importsubstitution zu sprechen. Im Jahr 2021 importierte Russland etwa 548.000 Tonnen Fleisch für 1,5 Milliarden Dollar. Bei der Importmenge ist Geflügel der Spitzenreiter. Es macht etwa 44% des russischen Fleischimports aus. Auf dem zweiten Platz ist Rindfleisch mit etwa 39%. Mit großem Abstand folgt dann Schweinefleisch mit kaum 1,5%, während Lammfleisch nicht einmal 0,5% ausmacht. Die größten russischen Fleischlieferanten sind Weißrussland, Brasilien, Paraguay, Argentinien und Kasachstan. Alles befreundete Länder. Aber Logistikprobleme aufgrund der Sanktionen bleiben vor allem bei Südamerika weiterhin bestehen. Martin und sein Geschäftspartner beschäftigen sich schon sehr lange mit der Rindfleischproduktion und ihr Geschäft läuft wie immer.
2: Ich habe Ende der 90er begonnen, Wursthaut zu verkaufen, also Kunstdärme. Und da war schon sichtbar, dass es in Russland ein Defizit an Rindfleisch gibt. Also Rindfleisch ist hauptsächlich importiert worden und das, was am Lokalmarkt ist, war damals ausschließlich, das, was da Abfallprodukt von den Milchfarmen.
3: Und von wo wurde das importiert?
2: Aus der ganzen Welt eigentlich, ja. Amerika, also Amerika, Nord-Südamerika und auch Australien viel. Und da haben wir uns halt einmal gedacht, okay, versuchen wir es. Jetzt sind da bei Rinder.
3: Und jetzt habt ihr wie viele davon?
2: Ah, das sind viele, insgesamt ca. 1000 Rinder und ja.
3: Und ihr habt hier wirklich extrem viele Weiden.
2: Es ist
3: Platz
2: ohne Ende. Wir könnten, wenn unsere Ressourcen ausreichen würden, wahrscheinlich 50 Mal so groß sein, weil einfach rundherum keine Landwirtschaft mehr betrieben wird oder fast keine Landwirtschaft mehr betrieben wird. Und die ganzen Felder, die irgendwann vor, weiß ich nicht, 800 Jahren von euren Vorfahren dem Wald abgerungen wurden, die verwachsen alle wieder.
3: Aber warum wird die Landwirtschaft hier nicht betrieben? Ich meine, du sagst...
2: Es ist vielleicht einfach Holz aus dem Wald zu holen und das zu verkaufen, als Rinder zu züchten. Das dauert doch relativ lange, bis man da irgendwas herausbekommt aus dieser Rinderzucht. Und deswegen ist kein schnelles Geld und man muss wirklich einen langen Atem haben und dranbleiben.
3: Aber wie war denn? Ich hab von vielen gehört, dass die Fleischqualität des russischen Fleisches früher schlechter war, vor 2014.
2: Ja, was heißt schlecht? Es war einfach ein anderes Fleisch. Wenn jetzt so ein wirklich fettgemästetes Rindfleisch habe, wie es jetzt immer für Steak verwendet wird, das mit Mais und Soja und sonstigen Getreide gemästet wird, 2-3 Monate lang, dann ist das etwas anderes, wie bei uns hier die Rinder das ganze Jahr herumlaufen und nur das Gras fressen. Die wachsen viel langsamer, das Fleisch ist fester.
3: Und teurer?
2: Oder teurer, nicht? Ja. Nicht
3: teurer?
2: Viel, nicht viel. Nein, wir haben ja viel weniger Ausgaben. Derjenige, der zuerst das Korn anbauen und ernten muss, der hat mehr Ausgaben als wir, die wir nur unsere Rinder hier herumlaufen lassen. Es wächst langsamer. Und mittlerweile gibt es Rindermastbetriebe in Russland auch und die Fleischqualität ist nicht schlechter als das importierte Fleisch aus, weiß ich nicht, Brasilien, USA oder Australien.
3: Braucht Russland dieses importierte Fleisch dann
2: noch? Es ist immer die Frage, was brauche ich, was will ich, was reguliert der Markt, wie wird der Markt von der Politik reguliert? Das
3: Sie haben auch was zu sagen.
2: Ja, die wollen mitreden. Ja.
3: Wir wollen mitreden.
2: Ist gar nicht schlecht. Deswegen diese ganzen Embargos, Sanktionen, Gegensanktionen sind, weiß ich nicht, für Russland ist sicher eine Chance, dass mehr selbst wieder investiert wird in die Landwirtschaft, weil wenn man so schaut, die ganzen Felder, die da unten sind, also man sieht schon sehr viel Busch. Das waren alles einmal bewirtschaftete Felder.
3: Ja. Und viel Potenzial.
2: Sehr viel Potenzial, ja. Also man kann, wie gesagt, erweitern ohne Ende.
3: Wie war das denn jetzt in der letzten Zeit? Also es gibt ja enorm viele neue Sanktionen. Habt ihr da was gespürt?
2: Nein, ich habe eigentlich hauptsächlich solche Freunde, die sagen, dass das ganze Sanktionszeugs eher für ja, eher kontraproduktiv ist, sagen wir mal so, um schöne Worte zu verwenden, weil ich glaube nicht und es glaubt auch sonst keiner, dass dieser Militäreinsatz einen Tag früher enden wird, ob jetzt Sanktionen da sind oder nicht. Dass das irgendwelche Auswirkungen drauf hat, ist eher unwahrscheinlich. Und die Sanktionen, die Europa beschlossen hat, ob das jetzt Öl, Gas oder sonstige Blödheiten sind, das ist ja immer der Schuss ins eigene Knie. Weil da leidet leider der österreichische Verbraucher weit mehr drunter als der russische Staat.
3: Eure Farm ist ja nicht wirklich nur ein rein pragmatisches Projekt, oder? Ich meine, ihr habt ja nicht nur Kühe da zum Geld verdienen, ihr habt ja auch viele interessante Sachen, Tiere, sonstiges. Ist es so zum Spaß haben auch?
2: Ja, das ist Erholung. Im Prinzip ist es eigentlich ein Erholungsprojekt, weil es wirft eigentlich kein Geld ab. Kann man sagen, es erhält sich selbst, diese Farm. Aber man kommt her und kann ein bisschen bei Freunden da jagen gehen auch. Und ab und zu mal ein bisschen im Winter Schneemobil fahren, im Sommer Quad fahren oder sonst sich in der Natur herumtreiben. Also als Ausgleich zum stressigen
3: Moskauer Leben
2: auf alle Fälle.
3: 600 Kilometer in eine Richtung.
2: Genau.
0: Ein echter Kameramann lässt sich von nichts ablenken, wenn er in seine Arbeit vertieft ist, sagte Ilja, als er in Kudung trat. In Wirklichkeit filmt er in dem Moment nicht einmal. Wir machten uns also auf die Suche nach einem Gewässer, das hier irgendwo in der Nähe sein sollte.
1: Margo, Margo, Margo!
0: Ich bin nicht reingetreten.
1: Keine Ahnung, wie das passiert ist.
0: Mit dir fahre ich nicht mehr Auto.
1: Nie mehr.
0: Nie mehr.
1: Los, los!
0: Nein, nein. Was? Gesicht voraus? Ich habe starke Muskeln.
1: Ja, klar. Los, waschen wir das ab. Margo, eine Birke. Du weißt, was zu tun ist.
0: Ja, ich muss sie unbedingt umarmen. Das tut der russischen Seele gut.
1: Bist du sicher, dass das eine Birke ist?
0: Wie jetzt? Ja klar, das ist eine Birke.
1: Bis zum Wasser ist es doch ziemlich weit, oder?
0: Nein, geht schon.
1: Vielleicht wasche ich den Fuß gar nicht.
0: Dann fahre ich und du läufst hinter dem Auto her.
1: Martin macht gerne Witze darüber, dass hier ein Fluss ist, oder?
0: Ja, dort hinten, hat er gesagt. Du wirst ihn schon sehen.
1: Wenn man lange genug in die Richtung geht,
0: kommt irgendwann dein Fluss.
1: Findet man einen Fluss, ja. Halt, hörst du das? Hörst du Wasser?
0: Nein.
1: Ich auch nicht.
0: Jetzt wird es antrocknen.
1: Später kratzen wir es ab.
0: Mit dem Nagel. Martin sagte, er verfolge mit der Farm zwei Ziele. Einerseits wollte er Kühe halten, andererseits einen Ort außerhalb der Stadt schaffen, abseits von Regeln, Verpflichtungen und Trübsal. Für ihn war beides gleich wichtig. Er erschuf eine richtige Wildparkattraktion, in die wir mit Begeisterung eintauchten. Als erstes stellte man uns Kusia vor, ein sehr harmloser Name für dieses Ungetüm.
1: Kusia, steig ein.

0: Ich muss dorthin bis zum Zaun gehen und dann nach links. Am Zaun entlang. In Crocs. Da muss ich hin.
1: Nach der Spritztour mit Kuzma setzten wir unseren Aktivurlaub fort. Diesmal jedoch, ohne uns dabei in Lebensgefahr zu begeben. Wir verbrachten den Tag damit, mit Quads herumzufahren. Auch eine Bootsfahrt durfte nicht fehlen. Nach der Arbeit kommt das Vergnügen. Am Ende waren wir zwar sehr müde, aber vollauf zufrieden.

0: Es wurde Zeit, unsere Reise fortzusetzen. Aber vor der Abreise wollten wir noch den Tieren Hallo sagen, sie streicheln und knuddeln. Aber längst nicht alle.
1: Margo, klatsch in die Hände. Schau mal, hier sind Pfaue. Halt die Tür. Halt die Tür. Pfau in Gefahr.
0: Busse hat beschlossen, ein Jagdhund zu werden.
1: Die machen da so etwas mit ihrem Schnabel. Ich halte mich lieber zurück.
0: Müssen wir da unbedingt reingehen?
1: Ja, geh rein.
0: Ich will nicht.
1: Keine Angst, ich war schon drin.
0: Nein. Lass mich bitte raus.
1: Schau mal, eine Margo. Nee, vergiss es.
0: Ilja, lass mich raus.
1: Margo, die greifen dich gleich an.
0: Lass mich raus. Los, komm rein.
1: Mach aber nicht hinter mir zu, sonst ist das nicht witzig.
0: Ich lehne die Tür nur an, damit sie nicht weglaufen.
1: Auf sie!
0: Du wolltest doch ein Wildschwein fangen. Versuche erstmal einen Truthahn zu fangen.
1: Versuch du es doch.
0: Wie Pocahontas. Das geht nicht gut aus. Mit dem Truthahn.
1: Okay, sollen sie doch hier herumlaufen und ihren Truthahn-Geschäften nachgehen.
0: War's das? Bist du zufrieden?
1: Nein, nicht besonders. So, das war's jetzt, Leute.
0: Du hast zwar keinen gefangen, aber hier hast du ein Geschenk vom Truthahn. So, die Feder wird immer bei dir sein.
1: Busja, da ist er ja.
0: Also, was schauen wir uns noch an?
1: Schauen wir uns an, wie die Schafe da hinten brennen. Ich will wirklich nicht weg von hier.
0: Ja, wir waren nur einen vollen Tag hier, zwei Übernachtungen. Es hat sich aber wie eine Woche angefühlt.
1: Vielleicht fährst du alleine weiter und holst mich auf dem Rückweg ab?
0: Ich verstehe schon. Es fühlt sich an, als könnte es nicht mehr besser werden.
1: Ich könnte noch ein paar Truthähne filmen. Aber okay, wir sollten jetzt nicht übertreiben. Was kommt, wird bestimmt auch gut.
0: So lustig wird es bestimmt nicht mehr.
1: Vielleicht schon.
0: Hast du nichts vergessen?
1: Nein, wir haben alles. Die Koffer sind im Auto. Wir haben alles.
0: Ilja, der Hund. Lass den Hund hier.
1: Hör auf zu nerven.
0: Jetzt im Ernst, lass den Hund hier.
1: Meine Busja.
0: Ilja, lass den Hund hier.
1: Spielverderberin.
0: Mach's gut, Busja.
1: Busja, tschüssi, tschüssi.
0: Tschüss, wir kommen wieder.
1: Tschüss, tschüss. Leider müssen wir dich deinem Herrchen zurückgeben.
0: Damit ging unsere kulinarische Tour fürs Erste zu Ende. Es wurde Zeit, sich einem neuen Thema zu widmen, der Schwerindustrie. Dafür brachen wir nach Nizhny Novgorod auf. Nächster Stopp, Lastkähne, Schiffe, Chemiewerke. Wir kamen spät abends in Nizhny Novgorod an, einer schönen und modernen Stadt mit einer langen Geschichte. Dort sollten wir den Wirtschaftsminister der Region treffen. Uns stand ein ereignisreicher Tag bevor.

0: уже 3000. Auf die Aufräumarbeiten. Oh. Step by step.
1: We went to the North Korean.
0: Sehr groß.
2: Oh, ich dachte sehr gut.

Das Ermittlungszentrum UKR Leaks, dessen Leiter ich bin, führt journalistische Ermittlungen durch, um die Kriegsverbrechen des Kiewer Regimes aufzudecken. Einer meiner Schwerpunkte sind die Operationen der ukrainischen Geheimdienste. Ich kenne ihre Methoden in- und auswendig. Ich weiß, wie sie vorgehen. Als ich von den Aktivitäten des sogenannten russischen Freiwilligenkorps hörte, weckte das meine Neugier. Was ist das für eine Organisation? Wer leitet sie? Wer finanziert sie? Und was für Ziele verfolgt sie?

0: Kehrt um! Flieht, ihr Narren! Da sind Eisberge!
1: Jeden Frühling und Sommer gibt die Schneeschmelze in der Arktis zurückgelassene Maschinen Millionen rostiger Tonnen und sonstige Überbleibsel der menschlichen Expansion in eines der unzugänglichsten Territorien preis.
0: Die Menschheit gibt ein nicht wirklich schmeichelhaftes Bild ab. Es sieht so aus, als würden wir den Planeten zerstören, nur um dann woanders hinzugehen und wieder das Gleiche zu tun.
1: Das Hauptziel der Arktis-Pioniere war es, die schroffen Landmassen zu bezwingen und zu erforschen. Man hatte keine Zeit, um über Müllentsorgung nachzudenken. Und jetzt könnten ihre Hinterlassenschaften ganze Jahrhunderte überdauern, denn in diesen frostigen Temperaturen läuft die Verwitterung viel langsamer ab als sonst wo.
0: Es war ein trauriger Anblick. Man hat alles einfach diesen Abhang hinuntergeworfen. Sie dachten wohl, aus den Augen, aus dem Sinn.
1: Freiwillige des Projektes Saubere Arktis reisen zur Hayes-Insel, auf der sich die größte Polarstation im Franz-Josef-Land befindet.
2: Ich bin Teilnehmer der Saubere Arktis-Expedition auf der Hayes-Insel im Franz-Josef-Land-Archipel. Ich weiß, dass es sich um einen der nördlichsten Orte auf unserem Planeten handelt, ungefähr 1000 Kilometer vom Nordpol entfernt. Hier ist es immer kalt. Momentan haben wir 24 Stunden Tageslicht und viele Eisbären. Unser Trinkwasser holen wir aus dem Kosmicheskoe See. An der Expedition im vergangenen Jahr konnte ich nicht teilnehmen, da sie sehr lange dauerte. 3,5 Monate. Dieses Jahr sind es 6 Wochen. Es fällt nicht leicht, den Arbeitsplatz und die Familie so lange allein zu lassen. Wir werden keinen Kontakt haben. Aber irgendjemand muss hierher kommen und die guten Taten vollbringen. Diese Gelegenheit wollte ich nicht verpassen. Ich kontaktierte die Organisatoren, wurde ausgewählt und hier bin ich.
0: Ich habe bereits einiges an Expertenwissen über die Arktis. Mir gefällt das Franz-Josef-Land besonders. Als ich auf der Insel Novaya Zemlya war, nun der gut erforschte Teil Arktis, wo die Pomoren jagten und Fremde in Richtung China zogen. Jetzt sind wir in Richtung Franz-Josef-Land unterwegs. Welches dank des Interesses der Wissenschaft am Unbekannten im Wettlauf zum Nordpol entdeckt wurde. Es ist faszinierend, die Arktis, die ich kenne, mit der Arktis zu vergleichen, die ich sehen werde. An das Ende der Welt nehme ich Bücher und Kondensmilch mit. Ich habe bereits ein wenig Expeditionserfahrung und hatte eine Liste angelegt von den Dingen, die ich brauchen werde. Vor der Abreise habe ich anhand der Liste sichergestellt, dass ich alles mitbringe, was ich brauche. Dies ist ein tragbares, globales, mobiles Satellitenkommunikationssystem. Keiner von uns ist zufällig hier. Jeder wurde für seine besonderen Stärken ausgewählt.
3: Ich bin Sportstudent an der Staatlichen Universität Tomsk. Außerdem bin ich Techniker in einem Forschungslabor. An der Expedition nehme ich aus verschiedenen Gründen teil. Ein sehr wichtiger Grund war natürlich, die Arktis, den Norden, aufzuräumen und gemütlich zu machen. Ein sauberer Norden, eine saubere Arktis, hurra! Der Hauptgrund ist jedoch die Durchführung physiologischer und psychologischer Untersuchungen an den Expeditionsteilnehmern. Stellt das Spirometer auf Null und blasen. Blas so fest du kannst, bis nichts mehr geht.

0: 18. Habe ich es richtig gemacht? Mein Bauch ist ganz rot.
1: Sieh mal an. Vova hat mehr Fett.
2: Die Hayes-Insel kann nur per Eisbrecher erreicht werden. Jedes Jahr bringt die Mikhail Somov ein Forschungsschiff von Rosgidromet, Mitarbeiter zur Wetterstation auf der Insel. Die Freiwilligen der Saubere Arktis-Expedition fahren sozusagen per Anhalter mit.
0: Dreimal umgezogen ist einmal abgebrannt. Ich weiß nicht, was ich zuerst schleppen soll. Alles ist so sperrig und schwer.

0: Als wir uns mit dem Schiff näherten, sahen wir all die schönen, schneebedeckten Inseln. Unsere Heißinsel ist aber ziemlich langweilig. Dort gibt es wenig Schnee und mein erster Gedanke war, dass wir getäuscht wurden, dass es die schlimmste Insel des Archipels sei.
1: Ein Hubschrauber bringt das Team vom Eisbrecher auf die Insel. Mit dabei ist ein Container mit Ausrüstung und Proviant für einen Monat.
2: Dieses Wohnmodul ist ziemlich neu und schön warm. Arbat. Unsere eigene kleine Arbatstraße. Ein Komiker hat das Schild hier aufgehängt. Eine kleine Bibliothek mit viel interessanter Literatur. Hier der Wassertank. Er wird einmal pro Monat aufgefüllt. Im Winter reicht er 5 Personen für 50 bis 55 Tage. Hier machen wir Ozonmessungen und führen all unsere meteorologischen, hydrologischen und aerologischen Beobachtungen durch.
3: Guten Appetit.
4: Danke.
3: Ah, Lebkuchen. Darf ich Tee und Lebkuchen haben?
4: Klar, komm und greif zu. Sag bitte, wie heißt du?
3: Slava. Ich bin Mechaniker.
4: Ah, Slava, Mechaniker. Freut mich, dich kennenzulernen. Wir sind Vova, Vova, Vlad und Juri.
5: Du willst etwas Heißes in den Kühlschrank stellen?
4: Es ist kalt.
5: Kalt?
4: Mal sehen, was stärker ist. Ein heißer Topf oder ein Kühlschrank.
3: Dich werde ich wohl im Auge behalten.
6: Sollte man jemanden alarmieren, wenn man draußen einen Bären sieht?
7: Natürlich, alle müssen informiert werden.
2: Ohne Hund geht es auf der Station nicht. Diesen Winter wurde unser Hund von einem Bären gefressen und ohne ist es schwer. Es war ein guter Hund. Hier auf der Station sagt man, ein guter Wachhund lebt nicht lange. Unser Hund kam sozusagen bei der Pflichterfüllung ums Leben. Es war kein törichter Tod, wie auf einer Eisscholle ins Meer gezogen worden zu sein. Er ist nicht ertrunken. Er starb im Einsatz. Die Bären auf der Heißinsel sind tatsächlich seltsam. Sie schauen durch die Fenster. Von März bis Mai streuen sie jeden Tag 2 oder 3 Mal herum, wie es ihnen gefällt. Nachts gehen wir nur zu zweit oder zu dritt hinaus. Die Beleuchtung hilft mehr oder weniger. Aber wir gehen kaum vor die Tür. Wir fordern das Schicksal nicht heraus.
4: Wir gehen nach draußen. Wir müssen nachsehen, ob da draußen keine Bären sind. Alles klar, los geht's.
1: Das Projekt wurde vor ein paar Jahren ins Leben gerufen. Es bringt Menschen

zusammen, die das Ziel haben, Russlands Arktis aufzuräumen. Niemand kann Abfall aus mehr als 70 Jahren auf einmal einsammeln. Selbst wenn das möglich wäre. Man kann den Müll nicht einfach zu einer Deponie

0: wirkt, muss die Theorie der kleinen Taten doch funktionieren. Wir müssen unseren Planeten wieder in Ordnung bringen. Ich war geschockt. Wie kann jemand ein solches Schlamassel anrichten? Es war ein trauriger Anblick. Man hat alles einfach diesen Abhang hinuntergeworfen. Sie dachten wohl, aus den Augen, aus dem Sinn. Irgendwie kann ich die Leute ja verstehen. Denn sie arbeiteten hier unter harschen Bedingungen und es war schwer, den Müll zu sortieren. Das ist aber trotzdem keine Entschuldigung. Batterien müssen vorsichtig entsorgt werden, um Bodenverseuchungen zu vermeiden. Haushaltsabfall sollte getrennt entsorgt werden, aufgeteilt auf separate Haufen. Jetzt durchkämmen wir die gesamte Halde und sortieren den Müll in verschiedene Kategorien.
1: Meine Stimmung hat sich drastisch gewandelt, ebenso wie mein Eindruck von dieser Insel. Dies ist vielleicht der beste Ort, wo man leben kann. Soweit ich es verstehe, gibt es hier keinen Permafrost. Hier hat es festen, steinigen Boden und es gibt viel Vegetation. Die Felsen ringsum sind mit kleinen Blumen sowie Gras und Moos bedeckt. Es ist sehr bunt und schön. Ich denke nicht, dass das auf anderen Inseln auch der Fall ist. Außerdem gibt es auf dieser Insel wohl weniger unserer Freunde, weniger Polarbären, denn sie leben und jagen im Eis. Dort ist ihr Lebensraum. Und deshalb finden sie unsere Insel wohl weniger attraktiv, was für uns ein Glück ist.
0: Wenn du durch den Müll wühlst, bekommst du kaum etwas von deiner Umwelt mit. Während ein Polarbär dich aber sehr genau beobachten kann. Aber dank der Jungs bei der Station können wir vier hier arbeiten, während man von der Station aus die Situation im Auge behält.
2: Ich bin Gabriel Doroshin, geboren in Frankreich, aber ein russischer Freiwilliger. Jeder Russe sorgt sich um Russlands Schicksal. Und als mir klar wurde, dass der Westen angefangen hat, Russland zu bedrohen, habe ich mich entschieden, hierher zu kommen, weil es keine andere Wahl gab. Diese Frage war für mich schnell geklärt. Ich habe nicht darüber nachgedacht, was Krieg bedeutet und was mich erwarten würde. Man geht einfach, weil man gehen muss, komme was wolle. Das ist einfach Schicksal. Ich habe Paris gegen Malaya Shishovka eingetauscht. Wir haben dort auch einen Turm, also ist es nicht so schlimm. Er erinnert an den Eiffelturm, aber er ist noch cooler, weil über dem Eiffelturm keine russische Flagge weht. Noch nicht.
3: Die Krenkel-Sternwarte, eine atmosphärische Raketenforschungsstation, ist seit 1957 auf der Insel in Betrieb.

0: Dieser Ballon kann rund 1800 Gramm anheben.
1: Aha, fast 2 Kilogramm, ja?
0: Ja, fast 2.
1: Mit 50 von denen könnte ich also fliegen.
0: Ich mache das schon seit 4 Jahren, aber nicht immer auf dieser Station. Zuvor war ich auf der Dixon-Insel. Hier auf der Kränkel-Station habe ich 2 Winter verbracht. Es ist der nördlichste Punkt. Wir leben und arbeiten höher im Norden als sonst irgendjemand. Ich bin Aerologe. Ich teste die obere Atmosphäre und beobachte die Windrichtung, die Temperatur und den Luftdruck.
2: Zu Zeiten der Sowjetunion gab es mehr als 40 Häuser auf der Hayes-Insel sowie die nördlichste Postfiliale der Welt und den nördlichsten Kindergarten der UdSSR. Die höchste Einwohnerzahl lag bei 200. Heute ist die Wetterstation aber nur von 4 Männern bewohnt, die im Jahresrhythmus abgelöst werden.

0: Irgendwie ist es romantisch und sehr schön hier. Mensch und Tier sind hier anders. Ganz anders als auf dem Festland. Man verdient zwar Geld, aber man kann es nicht ausgeben. Man kommt hierher und das Geld bleibt einfach in der Tasche. Auf dem Festland kann man Dinge kaufen, eine Hypothek aufnehmen oder ein Auto anschaffen.
1: Wie seid ihr hierher gekommen?
2: Mit dem Bus.
0: Die Lein fährt noch?
1: Was hat die Fahrt gekostet?
2: 28 Rubel.
3: Das einzige Verkehrsmittel auf der Insel ist ein Traktor. Er hat den liebevollen Spitznamen Ferrari. Einst gab es hier sogar einen kleinen Flugplatz. Heute fallen die geplanten Tätigkeiten wegen Nebels aus. Bei solchem Wetter steigt die Gefahr von Angriffen durch Bären. Das Team nutzt die unfreiwillige Pause, um verlassene Gebäude zu erkunden.

0: Diese Zeitung wird Ihnen helfen, Ihre Privatgutscheine einzulösen. An die erinnere ich mich. Argumente und Fakten. Oktober 1992. Überschriften: Sklaven des Magens. Wann werden sich die Preise beruhigen?
1: Die Zeitung Sojus. Ausgabe vom 9. Februar 1990. Das große Ereignis der Woche. Der oberste Sowjet der UdSSR hat ein Gesetz zur Schaffung des Präsidentenamtes verabschiedet, samt Änderung und Ergänzung der Verfassung. Was für eine Zeit! Diese Zeilen. Erinnerst du dich, wo du es gefunden hast?
2: Nein.
3: Die Freiwilligen müssen sich an das Leben in einer geschlossenen Gruppe gewöhnen. Oft sind es kleine Dinge, die Konflikte aufflammen lassen.
4: Hört auf, euch zu streiten. Es ist alles in Ordnung.
2: Sie gehen in ein anderes Zimmer.
5: Nun ja, um hier arbeiten zu können, muss man physisch und psychisch stabil sein. Es ist hart. Es gibt Schwierigkeiten, aber sie stören mich nicht weiter. Ich habe mich schon lange daran gewöhnt, allein zu leben. Manche Leute können damit nicht umgehen. Konflikte und anderes gibt es nun mal. Manche Leute kriegen Heimweh, wollen nach Hause. Diese Arbeit ist nicht für jedermann.
1: Wir versuchen, eine Verbindung zu den Satelliten herzustellen. Wir wollen anrufen und mitteilen, dass alles in Ordnung ist.
2: Jungs, habe ich nicht gesagt, dass ihr nicht auf das Dach dürft? Runter, aber schnell!
3: Jeder verarbeitet die Erschöpfung durch die tägliche Arbeit unter harten Bedingungen auf seine Weise. Am ersten Tag hatte Vlad Schwierigkeiten damit, dass die Sonne nie unterging. Also kochte er bis in die frühen Morgenstunden.
6: Der Pfannkuchenstapel wird so hoch werden.

0: Man sitzt hier, hat diesen wunderschönen Ausblick auf die Arktis, das Meer. Die Vögel fliegen, die Enten watscheln. Das hat mich dazu inspiriert, den ganzen Tag lang zu kochen.
1: Er hat die Suppe gekocht und dann Pfannkuchen gebacken?
2: Das auch, ja?
1: Ja.
3: Habt ihr eine Stelle frei für einen Koch?
1: Die freie Stelle gibt es. Aber wir zahlen nichts.
4: Vlads Schlaflosigkeit trieb seine Mitbewohner an den Rand des Wahnsinns, die ebenfalls nicht genug Schlaf bekamen. Die Polartage sind für den Körper nicht weniger anstrengend als die Polarnächte.
0: Wir waren etwas über einen Monat auf Expedition mit der Gruppe. Natürlich war jeder müde. Vier von uns teilten sich ein Zimmer. Ich dachte, naja, ich kann nicht schlafen, also werde ich lesen. Ich setzte mich hin und las in aller Stille. Die Jungs schliefen. Dann wachte Vova auf, setzte sich auf, schaute mich verdrossen an und sagte mürrisch, die Musik und die Lichter stören mich. Dann schlief er wieder ein. Ich dachte, gut, wenn ich den Vorhang ein wenig anpasse. Ein paar Minuten später kam Vova zu mir und sagte, Vlad, mach die Musik aus, sie stört mich. Ich saß da mit dem Buch und sagte, Vova, ich höre keine Musik, keine. Vova sah mich an und fragte, bin ich der Einzige, der das hört? Nun, jetzt geht jeder mehr oder weniger seinen eigenen Weg. Alles ist gut, ja. Die Spannungen haben sich gelegt. Alle schlafen gut und sind nett zueinander. 47. Schreib das auf. Siehst du, es ist weniger geworden. Es war bei 54, jetzt ist es bei 47. Deshalb überprüfe ich das. Ja, 99 zu 47. Weiter geht's.
3: So, nun zur nächsten Aufgabe.
2: Wir messen den Blutdruck.
3: Ist dir klar, dass diese Quälerei bis zum Ende der Expedition andauern wird?
0: Was heißt hier Quälerei? Die Gesundheit ist kein Scherz.
3: Tatsächlich ist es eine gute Sache, dass wir hier so wenige sind. Keine Infrastruktur, keine bekannten Abläufe. Man kann einen Neustart machen. Es bietet einem die Chance, neue Ideen zu entwickeln. Wir nehmen eine Wasserprobe, um den Gehalt an Mikroplastik darin zu bestimmen. Was benötigen wir dafür? Wir brauchen ein spezielles Gerät, welches wir bekommen haben. Es sieht einfach aus, das ist es aber nicht. Hier haben wir drei Siebe mit unterschiedlichen Maschenweiten, die Plastikteile verschiedener Größen aufnehmen.
0: Hast du es gewaschen?
3: Ja, ich habe es ausgespült.

0: Mein erster Eindruck war, dass alles grau in grau sei. Ozeane aus Schlamm. Ich dachte, oh mein Gott, ich werde einen ganzen Monat hier sein. Wo bin ich hier gelandet? Warum bin ich hier? Ja, das waren meine Gedanken. Aber jetzt nicht mehr. Jeden Morgen, wenn ich aufwache, bin ich glücklich. Es ist ein faszinierender Ort. Ich habe viele interessante Vorhaben. Und die schiere Bandbreite von Aktivitäten, die wir haben, inspiriert mich. Hier sieht man den Hang, wo wir die großen Teile stapelten, die wir aufgesammelt hatten. Es wäre nur logisch gewesen, die Säcke hier zu lagern, weil es flach und für den Hubschrauber geeignet gewesen wäre, um die Teile abzuholen. Aber links von mir ist das Stationsgebäude und das hat die Situation geändert, weil die Säcke nur von Eisbrechern abgeholt werden können. Bis es soweit wäre, wären sie mit Schnee bedeckt und würden den Eisbären Unterschlupf bieten. Das wäre dann bei der Abholung der Säcke problematisch. Also haben wir uns entschieden, die Säcke zu der Stelle zu bringen, für die wir uns zuvor entschieden hatten.
1: Im Vergleich zur gesamten Arktis ist das natürlich nur ein Tropfen auf den heißen Stein. Aber allein von dieser kleinen Insel müssen rund 50 Tonnen Müll entfernt werden.
2: Wir sind mit dem Aufräumen fertig. Die Stimmung ist gut, wir sind entspannt, machen Musik, machen Fotos und führen Gesundheitstests durch. Mein wissenschaftlicher Leiter und ich werden die Ergebnisse zusammenfassen, Artikel schreiben und weiter daran arbeiten.
3: Sauber, hier Basis. Sauber, bitte kommen.
2: Hier sauber. Wir hören. Bitte kommen.
3: Sehr gut. Was wollen Sie mitteilen?
2: Heute Abend um 18 Uhr gibt es ein Festessen. Sie sind eingeladen. Seien Sie bitte pünktlich.
3: Wirklich? Toll. Vielen Dank. Wir kommen.
4: Welche Art Teig verwendest du?
2: Hefeteig.
4: Ich nehme Brandteig.
2: Gut, dann nehmen wir Brandteig.
4: Lass uns beide machen, zum Vergleich.
2: Mach du den Teig.
4: Amateur versus Profi.
2: Von wegen.
4: Lass uns eine Blindverkostung machen. Probier die Pasteten. Sei einfach objektiv.
5: Wo war? Sei unvoreingenommen.
6: Die hier sind besser. Die dunklen.
2: Welche wählst du? Welche schmecken dir besser?
7: Ich stimme für die dunklen.
5: Aha, die dunklen. Slava, probier mal. Aber nicht alles herunterschlingen.
8: Die hier ist besser.
5: Gut, ist notiert. Die hellen, ja?
8: Ja, die hellen. Die dunklen sind zu ölig.
0: Ich vertrage kein Fett. Mir sind die hellen lieber.
5: Die hellen, ja?
0: Ja.
5: Ist notiert.
2: Ich lade euch ein, mich in Tomsk zu besuchen.
9: 2,5 Stunden Autofahrt.
5: Wir kommen.
2: Wir haben die besten Mädchen. Hübsche, kluge Mädchen aus aller Welt.
4: Warum?
2: Zum Studieren.
5: Wegen Vlad.
1: Auf der Rückfahrt von seiner Tour nimmt der Eisbrecher Somov die Freiwilligen an Bord.
10: Kehrt um! Flieht, ihr Narren! Da sind Eisberge!
1: Mit der technischen Ausrüstung kommen auch Welpen auf die Insel. Sie werden die Station künftig vor Bären schützen.
2: Wenn wir sie bei unserer Ankunft gleich mitgebracht hätten, wäre das echt toll gewesen.
5: Ihrer Mutter weggenommen, um sie hierher zu bringen. Kälte, Schnee, Sommer und all das. Meine Güte.
0: Dieser wirkt etwas aufgeweckter.
2: Hallo, mein Kleiner.
0: Lebt wohl. Habt ein langes Leben.
7: Leider hatten wir nur wenig Freizeit auf der Insel. Die meiste Zeit haben wir gearbeitet. Aber trotzdem konnten wir ein paar Ausflüge machen. Es war wunderschön und interessant. Was das Erkunden der Insel angeht, ich wünschte, wir hätten hierfür ein paar Monate Zeit gehabt. Auch um Mineralproben zu sammeln. Ein paar kleinere Proben verschiedener Mineralien und des Bodens konnte ich sammeln. Die gehen an das Mineralogische Museum in Irkutsk, wo sich Spezialisten damit befassen und ihre Expertise abgeben werden. Ich denke, wir sind ein großartiges Team. Unsere Gruppe und die Gruppe, die kam, um uns zu treffen, sowie die Kollegen von der Landvermessung. Alle sind einfach großartig. Ich kann ehrlich sagen, dass es keinerlei größere Konflikte gab. Das ist bemerkenswert unter diesen Umständen, wenn man in einer Gruppe weit weg vom Festland ist. Alle haben hervorragende Arbeit geleistet. Einfach toll.
1: Nach Abschluss der Aufräumarbeiten soll die Hayes-Insel für Touristen zugänglich gemacht werden. Bis jetzt können nur wenige der 192 Inseln des Archipels erreicht werden. Wie und wohin der Müll abtransportiert werden soll, wird für jede Arktisregion separat entschieden. Für die Hayes-Insel wurden zwei Optionen diskutiert. Die Verladung auf einen Eisbrecher per Hubschrauber oder auf ein Schiff, welches die neue Mannschaft für die Wetterstation bringt und auf dem Weg nach Archangelsk ist. Die Details bezüglich des Transport und der Durchführbarkeit werden vor der nächsten Fahrt geklärt, damit der Müll nicht zu einer noch größeren Last wird.

0: hat uns...
1: Ich schlafe hier. Ich ziehe meine Schuhe an, gehe spazieren, esse. Ich spiele.
2: Es gab eine riesige Explosion, als ich in Donetsk auf dem Weg zum Tanzkurs war.
3: Warum haben Sie Ihre Tochter versteckt?
2: Damit sie nicht gewaltsam weggebracht werden würde. Ukrainische Freiwillige. Sie konnten Kinder zwingen, mit ihnen zu gehen. Mit Gewalt.
1: Ich weiß nicht, wo meine Eltern sind. Ich habe sie schon lange nicht gesehen.
2: Ich bin gegangen, weil ich die Kinder retten wollte.
3: Man weiß nicht, ob man überlebt oder nicht.

0: Onkel Kolja, hallo. Wie geht es Ihnen?
1: Ah, geht schon.
0: Sind Sie auch für die Aufnahmen hier?
1: Hm?
0: Sind Sie für die Aufnahmen gekommen? Sie müssen nicht. Okay, Max. Ich bin bereit auf dein Signal. Fertig? Damen und Herren, ich begrüße Sie und bienvenue à Shishovka. Ich bin Gavril Doroshin, geboren in Frankreich, aber ein russischer Freiwilliger. Ich bin in Marseille geboren. Ich wurde dort gefragt, hast du lange darüber nachgedacht, ob du gehen willst? Aber ich habe überhaupt nicht nachgedacht. Für mich war das absolut logisch. Es ist Krieg. Ein Mann muss sein Vaterland verteidigen.

0: Wenn ich gefragt werde, was ich mehr bin, Franzose oder Russe, dann sage ich, in erster Linie bin ich orthodoxer Christ. Alles andere kommt danach. Ich glaube, da fliegt irgendwo eine Drohne. Das ist eine merkwürdige Drohne, kein Mavic. Mavics sind nicht so, sie quietschen nicht so. Lass uns auf alle Fälle in Deckung gehen. Wir brauchen keine unnötigen Risiken. Das erinnert mich an meine Kindheit bei meinen Großeltern. Sie lebten in Cannes an der Côte d'Azur. Wir sind jeden Sonntag, also mein Opa war ein Protodiakon in der Kirche, und wir sind jeden Sonntag mit ihm und dem Priester. Wir hatten da, wir sind zusammen mit dem Priester immer ganz nach oben auf den Glockenturm gegangen. Wir hatten dort eine sehr schöne große Kirche und wir sind jeden Sonntag hochgeklettert und waren für die Glocke zuständig. 12 Glockenschläge am Anfang der Liturgie und dann am Ende starke, schwache und mittlere. Das ergab zusammen so eine schöne Melodie. Sie waren in der ganzen Stadt zu hören und als Kind hat mich das begeistert. Ich dachte mir, die ganze Stadt hört mich. Ich sehe von hier aus ganz Cannes. Und ich schwang sie hin und her. Bum, bum, bum. Und die Kleinen, ting, ting, ting. Ich weiß noch, wie schön das war und diese Kirche erinnert mich daran.
1: Der russische Freiwillige Gavriil Duroschin aus Frankreich ist zu Besuch in seiner Heimat. Er ist im Dorf Male Shishovka in der Nähe von Donetsk. Hier ist jetzt sein neues Zuhause.
0: Top, hier haben wir das sauberste und leckerste Wasser. Wunderbar.
1: Seine Nachbarn in Shishovka haben nicht den leisesten Verdacht, dass der russische Franzose, der sich hier niedergelassen hatte, ein Nachfahre gleich zweier Zarenfamilien ist.
0: Wir waren 6 Brüder und Schwestern und einmal in der Woche haben wir den Russischunterricht besucht, wo wir Schreiben gelernt haben. Und einmal die Woche kam uns eine Freundin unserer Mutter besuchen, die auch Lehrerin war. Sie hat uns auch beigebracht, richtig zu schreiben und zu sprechen. Ansonsten habe ich mit meinem Vater meistens Russisch gesprochen, mit meiner Mutter Französisch. Unsere Eltern haben sich immer bemüht, unsere russische Kultur zu erhalten, damit sie in unserer Familie nicht verloren geht.
1: Gavrils französische Linie geht auf Josephine de Beauharnais zurück, die Gattin von Napoleon Bonaparte.
2: Wir haben ein paar Briefe, im Original, die von Napoleon selbst geschrieben wurden. Sie betrafen nicht die Familie, das waren nur irgendwelche Weisungen. Außerdem haben wir noch ein paar sehr schöne Porträts. Und wir haben eine Schriftrolle, die gut 3 Meter lang ist. Das ist der Stammbaum von Josephine de Beauharnais, der auf Jeanne d'Arc zurückgeht.
1: Und die russische Linie geht auf Zar Nikolaus I. zurück. Sie fängt bei Maria Nikolajewna, der Tochter des russischen Monarchen, an.
3: Das ist die Linie der Tochter von Nikolaus I. Sie hat den Enkel von Napoleon I., Herzog von Leuchtenberg, geheiratet, welcher schon damals als Offizier im Dienst des russischen Reiches stand. Diese Linie ist als die Leuchtenberger Linie bekannt, auch wenn sie offiziell als Linie der Romanowski-Fürsten bezeichnet wird. Sie haben diesen Titel erhalten und wurden Teil des Romanow-Herrscherhauses. Und seine Oma, also die Urenkelin von Nikolaus I., hat bereits in der Emigration einen Marinekadett geheiratet. Konstantin Karanfilow.
1: Tamara von Leuchtenberg, die Urenkelin von Nikolaus I., wird in der Ehe zu Tamara Karanfilowa. Aus dieser Ehe wird Tatjana Karanfilowa geboren.
3: Ihre Tochter heiratete einen Vertreter des alten Vsevolozhsky-Adelsgeschlechts.
1: Tatjana Vsevolozhskaya ist Gavriil Doroschins Großmutter, was bedeutet, dass die Mutter dieses russischen Freiwilligen die Tochter der Urenkelin von Nikolaus I. ist. Und es bedeutet, dass ein direkter Nachfahre der Romanow-Familie, die mehr als 300 Jahre lang über das Russische Reich herrschte, an der Befreiung des russischen Donbass teilnimmt.
4: Das Palastkammermuseum der Romanow-Bojarin. Das ist die Geburtsstätte der Romanows. Hier nahm die Romanow-Dynastie ihren Anfang. Hier wurde 1596 der erste Zar Michail Fjodorowitsch Romanow geboren. Sogar das Datum ist bekannt, am 12. Juli. Hier befanden sich ein großes Anwesen der Vorfahren der Romanows und einige weitere Gebäude.
0: Wir waren im Palastkammermuseum der Romanow-Bojaren. Galina Konstantinowna persönlich hat für uns eine großartige Führung organisiert. Wenn man diese Gänge, Zimmer und Keller entlang geht, spürt man überall den Geist unseres alten, schönen, starken und mächtigen Russlands, das wir auch heute anstreben müssen. Wir dürfen nicht vergessen, dass als unsere Urgroßeltern geflohen sind, manche nach Frankreich, manche nach Afrika oder in verschiedene Länder Europas. Sie fühlten sich in Europa wie Vertriebene. Aber dennoch hat keiner von ihnen Russland deswegen gehasst. Der Staat verändert sich, aber Russland ist das, was immer bleibt. Sie liebten Russland allein dafür, dass es existiert.
1: In Gavriils Adern fließt das Blut gleich zweier großer Dynastien. Er hätte sich problemlos für Frankreich und seine Ordnung entscheiden können. Aber selbst nach mehreren Generationen in der Emigration ist dieser Nachfahre der Romanows ein russischer Krieger geblieben.
0: Jeder Russe sorgt sich um Russlands Schicksal. Und als mir klar wurde, dass der Westen angefangen hat, Russland zu bedrohen, habe ich mich entschieden, hierher zu kommen, weil es keine andere Wahl gab.

0: Meine Waffe ist eigentlich immer sauber. Ich schmiere und reinige sie mindestens einmal pro Woche, für alle Fälle. Es ist besser, sie immer gepflegt zu halten. Sehen Sie, da ist trotzdem ein wenig Schmutz. Einsatzbereit.
1: Der Keller im roten Gebäude wird vom Feind kontrolliert.

Das siehst du, selbst in der Innenstadt hört man im Hintergrund den Beschuss. Irgendwo am Stadtrand wird gerade geschossen. Budja Neue und Avdijevka sind unter schwerem Beschuss. Marinka ist auch in dieser Richtung. Es ist weiter weg, aber manchmal hört man die Schüsse trotzdem. Wir befinden uns hier im Zentrum von Donetsk, auf dem Leninplatz. Die nahesten Positionen der Ukrainer sind nur etwa 10 oder 10,5 Kilometer von hier entfernt. Ich glaube, an dieser Ampel ist erst vor kurzem ein Kleintransporter ausgebrannt. Sogar hier gab es Einschläge. Das ist unser typisches Donetsk. Hier ist der Einschlagkrater. Die Splitter haben den ganzen Laden durchlöchert. Die Tür ist von Schrapnell durchsiebt. Die ganze Wand, die Fenster sind rausgeflogen. Aber der Laden arbeitet weiter. Leute gehen rein und raus und kaufen.

0: ein. Hier haben sich schon alle an das Leben im Krieg gewöhnt.
1: 2015 hat Gavriil Doroschin ein Ticket ohne Rückflug von Lyon nach Moskau gekauft, von wo aus sein Weg ihn in den Donbass führte. Der Nachfahre der russischen Zaren hat seinen Weg gewählt.
0: Ich bin ein Mann. Natürlich musste ich gehen und mein Vaterland verteidigen. Diese Frage war für mich schnell geklärt. Ich habe nicht darüber nachgedacht, was Krieg bedeutet und was mich erwarten würde. Wenn man ein klares Ziel hat und zu allem bereit ist, dann denkt man nicht darüber nach, welche Schwierigkeiten auf einen zukommen werden, was man sehen, erleben und lernen wird. Man geht einfach, weil man gehen muss, komme was wolle. Wir bereiten uns auf den Kampfeinsatz vor. Zuerst stellen wir sicher, dass wir im Rucksack alles haben, was wir brauchen. Am wichtigsten ist natürlich unser Vögelchen Drohne. Die Rotorblätter müssen festgezogen werden. Wir haben alles dafür in der Reparaturtasche. Antennen. Das sind die Antennen, die wir am Videohelm befestigen, den wir auf dem Kopf tragen. Über diesen Helm steuern wir die Drohne. Auf Englisch heißt das First Person View. Wir sehen, was die Drohne sieht. Hier bringen wir die Antenne an. Das ist unsere eigene Entwicklung. Okay, alle Propeller und Rotorblätter funktionieren, alles ist in Ordnung. Sobald wir alle Sachen gepackt haben, sind wir startklar. Wir alle haben unsere persönliche Ausrüstung, Waffen, Klamotten, Essen und Trinken dabei. Das ist alles. Das sind unsere Arbeitswerkzeuge. Ja, unser Kampfrucksack ist einsatzbereit.

0: Worüber denkst du in der Regel nach, wenn du an die Front gehst?
1: Wir beten meist leise vor uns hin. Wenn wir aufbrechen, machen wir alle noch Witze und so weiter. Aber je näher wir der Front kommen, umso ruhiger wird es. Und alle denken an ihre Frauen, Familien. Jeder hat seine eigenen Sorgen. Sobald wir am Ziel sind, wird es schon ernster. Aber selbst da versuchen wir, die Atmosphäre sozusagen weniger dramatisch zu machen. Und dann, wenn es richtig losgeht, konzentrieren wir uns auf unsere Arbeit. Das ist einfacher. Beten und arbeiten ist alles, was wir dann tun. Beten und arbeiten.
2: Ich wurde 2008 in Lugansk geboren. Damals war es noch eine ukrainische Stadt.
3: Was ist für dich das größte Böse?
2: Wahrscheinlich Kriege.
3: Weißt du noch, wie dieser Krieg angefangen hat?
2: Ja.
3: Wie alt warst du?
2: Ich war 5.
4: Faina ist auf der Mirot-Voretz-Abschussliste. Dort wurden ursprünglich Kopfgelder auf Leute ausgesetzt. Ich habe vorausgesagt, dass diese Seite gegen Journalisten eingesetzt werden würde. Jetzt befinden sich darauf sogar Kinder und Jugendliche.
2: Ich schreibe über Menschen, über Tiere, über das Gute und Böse.
5: Ein normaler Mensch würde nicht schreiben, dass Faina eliminiert werden muss, dass sie beseitigt werden muss. Faina ist in erster Linie ein Kind.
3: Dieses Kind und seine Eltern müssen also wirklich um ihr Leben fürchten?
1: In der Tat. Denn, soweit ich weiß, gab es bereits einen Versuch, Faina zu töten.
6: Sie sagen, dass sie ein Feind der Ukraine sei und dass sie Propaganda gegen die Ukraine betreibt. Sie hat nur gesagt, die Ukraine bombardiert Zivilisten. Sie hat einfach die Wahrheit gesagt.
2: Ich möchte, dass die Vereinten Nationen nicht vergessen, dass auch wir, die Kinder des Donbass, das Recht auf eine Kindheit und ein friedliches Leben haben.
7: Eine perforierende Schusswunde. Ich tue alles dafür, dass die Menschen sicher sind und am Leben bleiben.
8: Zielen! Feuer!
9: 2014 wurde ein Bus mit Flüchtlingen aus Gorlovka beschossen und brannte aus. Meine Kinder haben wie durch ein Wunder überlebt. Jeder an meiner Stelle hätte also wahrscheinlich dasselbe getan.
7: Schussposition einnehmen. Bereit zum Zielen? Los geht's! Mir macht das immer Spaß, denn jeder Schuss bringt uns dem Sieg näher. Auf geht's!
10: Natürlich habe ich Angst, aber ich habe meine Entscheidung getroffen. Ich bin hier. Manchmal spielen meine Nerven verrückt. Ich möchte weinen, aber ich kann

Kann es nicht zeigen. Ich möchte, dass die Jungs mit guter Laune in die Schlacht ziehen. Ja, ich setze mein Leben aufs Spiel. Aber ich habe ein Ziel. Wenn wir es jetzt nicht beenden, wird es noch schlimmer werden. Wir müssen siegen.

0: Aha. Gib mir die Batterie.
1: Vor 8 Jahren, als Gavril zum ersten Mal an die Donbass-Front kam, fing er als MG-Schütze an. Heute ist der direkte Nachfahre der Zarenfamilie ein Pilot von Kamikaze-Drohnen.
0: Aktiviere sie.
2: Telemetrie установлена.

0: Jede Rückkehr der Gruppe ohne Verluste ist ein kleiner Sieg.
1: Abendessen bei Kerzenlicht.
2: Wie in der Gastwirtschaft.
1: Sie brauchen noch etwas. Bon Appetit.
2: Merci beaucoup. Das hier ist sehr lecker. Das war etwas ziemlich Großes, oder? Das muss eine schwere Granate gewesen sein. Minen fliegen nicht so, sie...
1: Ja, das muss eine Granate sein, vielleicht sogar eine Rakete.
2: Schau, was für eine romantische Atmosphäre. Kerzenlicht, Schmalz und Explosionen im Hintergrund. Wo kann man sonst so etwas erleben? Ist es nicht wundervoll? Als ich meine Frau kennenlernte, wir waren noch ein sehr frisches Paar, da saßen wir auch in Donetsk auf irgendeinem Hügel, umarmten uns und schauten zu, wie in der Ferne der Flughafen beschossen wird. Romantisch. Sowas gibt's nur in Donetsk. Umarmungen, Momente der Zärtlichkeit und im Hintergrund Explosionen.
0: Im Dorf wird Gavrils Frau Alina Aschenputtel genannt. Sie hat nämlich einen echten Prinzen abbekommen, wenn auch ohne Palast.
2: Das ist der Mobilfunkmast. Ich bin da im Oktober oder November hochgeklettert und habe die russische Flagge dort aufgehängt. Ich dachte mir, in Chischowka gibt es alles, Schönheit, Natur, aber eines fehlt, die russische Flagge. Deshalb bin ich hochgeklettert und habe sie aufgehängt. Jetzt weht sie über ganz Chischowka.

Das ist mein bescheidenes Fitnessgerät. Als Soldat muss man immer in guter Form und Bereitschaft sein. Deshalb mache ich selbst, wenn ich Urlaub, Freizeit und Erholung habe und nach Hause komme, immer Sport. Natürlich ist das etwas primitiv, aber es reicht, um sich in Form zu halten.

Hopp. Das ist für Sie. Unser ganzes Trinkwasser, das wir trinken, mit dem wir Borscht kochen, wir bekommen alles von hier. Es sind etwa 4 Minuten zu Fuß hierher. Meine morgendliche Aufwärmroutine ist es, mir 2 Eimer zu schnappen, einer für 10 Liter und der andere für 12 Liter, Wasser aufzufüllen und es nach Hause zu bringen. Das reicht für einen Tag. Das ist sauberes, leckeres Wasser. Wenn man einmal Borscht probiert hat, der damit gekocht wurde, will man hier nie wieder weg. Aber wir müssen es auch pflegen. Das Wasser muss ständig im Strom fließen, sonst wird es schlecht und schmutzig. Am Anfang des Frühlings muss man ihn mit einem Rechen auskehren und sauber machen. Blätter, Unkraut, irgendwelche Pflanzen, das muss alles beseitigt und ausgekehrt werden, damit das Wasser frei fließen kann. Aber sobald es normal fließt, hat man hier

0: Immer sauberes Wasser. Klasse. Mit sauberem Wasser lebt man lange.
1: Der freiwillige Duroshin ist seinen Verwandten dankbar dafür, dass sie selbst im weit entfernten Frankreich das Wichtigste bewahrt haben. Die Sprache, den Glauben und die Liebe zum russischen Vaterland, das heute im Kampf um sein Land, ebenso wie vor 150 Jahren während des Krimkriegs, der unter Duroshins berühmtem Vorfahren geführt wurde, den Armeen fast aller europäischer Staaten gegenübersteht.
0: Mein erster Eindruck, als ich in Scheremetyevo gelandet bin und ein Grenzpolizist fragte mich, bist du aus Frankreich? Ich sagte, ja. Und er, wohin wollen Sie? Ich sagte, naja, ich habe nicht gleich gesagt, dass ich in den Donbass fahre. Ich sagte, ich komme meine Oma besuchen. Und er, kommen Sie zum ersten Mal? Ja, sagte ich. Er fragte, und warum kommen Sie erst jetzt? Und ich, naja, ich wurde erst jetzt eingeladen. Früher hatte ich keinen Grund. Ich habe damals, um unnötige Fragen darüber zu vermeiden, was ein Franzose im Donbass zu suchen hat, niemandem gesagt, dass ich dorthin fahre. Ich sagte einfach, ich würde meine Oma besuchen. Meine Mutter machte sich natürlich Sorgen und wollte es mir ausreden. Sie wusste natürlich, weshalb ich das tue und warum das nötig ist. Sie wusste, dass es nicht anders geht, dass ich helfen musste und dass das richtig ist.
1: Jetzt kämpft der Nachfahre der Herrscherfamilie wie Hunderttausende anderer Russen um sein Zuhause. Ein Zuhause, das fast wöchentlich von der ukrainischen Armee beschossen wird.
0: Hier steckt eine Rakete fest. Das ist ein gewöhnliches Gradgeschoss. Hier ist es gelandet. Sie ist schon explodiert. Sie ist nicht mehr gefährlich. Sie ist nicht weit vom Haus gelandet. Über uns wurde auch eine Tochka-U abgeschossen. Ich zeige nachher die Splitter. Die russische Luftabwehr hat über uns eine Tochka-U abgeschossen und die Splitter waren im ganzen Dorf verstreut.
1: Ironischerweise wird das Dorf unter anderem auch aus Artilleriegeschützen beschossen, die Kiew von Frankreich erhalten hat, der ehemaligen Heimat des russischen Freiwilligen Gavril.

0: Ich weiß, ich bringe das auf Russisch immer durcheinander. Auf Französisch kenne ich den Namen. Der 14. Oktober ist doch Marie Schutz und Fürbitte, oder? Mein Geburtstag ist... Ich wurde am 14. Oktober am Marie Schutz und Fürbitte Fest geboren. Ich stehe immer unter dem Schutz der Gottesmutter. Nach dem Krieg werden wir natürlich alles wieder aufbauen müssen. Das ist viel Arbeit. Immerhin steht die Ikonostase noch einigermaßen. Es ist interessant, dass die Ikonen entweder runtergefallen oder stehen geblieben sind. Aber keine einzige Ikone wurde von Splittern beschädigt, nicht eine. Sie sind entweder komplett zerstört worden oder ganz geblieben. Aber es gibt nicht eine, die durchlöchert oder zerfetzt worden wäre. Wir sind Freunde. Du siehst doch, kein blaues Armband. Also sind wir Freunde. Das ist übrigens nicht das einzige Beispiel eines Klosters im Donbass, das die ukrainischen Streitkräfte zerstört haben. Das Iversky-Kloster in der Nähe des Flughafens von Donetsk ist auch komplett zerstört. Und dieses hier haben sie bis auf die Grundmauern vernichtet, obwohl hier nichts war. Keine Soldaten, überhaupt niemand. Es ergab keinen Sinn, das zu tun. Aber wir wissen natürlich, mit wem wir hier kämpfen. Hier sieht man, dass sie unsere Welt zerstören. Deshalb sind wir hier, deshalb kämpfen wir. Und wir tun alles im Namen unseres Herrn Jesus Christus, also werden wir eindeutig siegen. Da steckt ein Gradgeschoss fest. Hier könnte man ja fast Walzer tanzen. Schau nur, was für ein schöner Saal.
1: In diesem Landpalast des russischen Zaren in Peterhof erklang der Walzer bis in das Jahr 1854, als die vereinte europäische Armee aus den Streitkräften Großbritanniens, Frankreich, Sardinien,

0: und des Osmanischen Reichs gegen Russland in den Krieg gezogen ist, den sogenannten Krimkrieg. Das war ein Versuch, Russland aus der Krim zu vertreiben und das Russische Reich vom Meer abzuschneiden. Nikolaus I. leitete persönlich die Armee und Flotte und schickte seine Söhne in den Wehrdienst.
1: Mein erstes Gefecht. Natürlich erinnere ich mich. Wir sind aus Dokuschajewsk aufgebrochen. Kaum waren wir aus dem Kamaz-LKW raus, explodierten um uns schon die Geschosse. 82mm Minen und 120mm Minen. Sie wollten natürlich unseren Kamaz treffen. Deshalb haben wir uns im Feld versteckt und sind dann in einen kleinen Waldstreifen gekrochen. Alles um uns herum brannte, ja. Das war für mich wirklich meine Feuertaufe. Mein erster Artilleriebeschuss. Natürlich hatte ich da Angst, was soll ich sagen? Ja, hallo. Wir sind schon in der Nähe. Bleib, wo du bist. Wir sind gleich da. Sergej ist unterwegs. Wer sieht mehr wie ein Franzose aus? Sergej oder ich?
0: Gavriils Kamerad Sergej ist ebenfalls aus Frankreich nach Donetsk gekommen.
2: Wir haben uns im Sommer 2016 im Internet kennengelernt.
1: Ja, genau, auf Facebook. Wir dachten uns, wir als Franzosen sollten uns einfach mal treffen und kennenlernen.
2: Ich komme gebürtig aus Lugansk. Meine Mutter ist nach Frankreich gegangen, als ich 10 Jahre alt war. Und ich bin mit einem französischen Stiefvater aufgewachsen. Vor dem Krieg bin ich oft nach Donetsk, Lugansk und in andere Städte der Ukraine gereist. Und es hat mir immer gefallen. Deshalb war Donetsk wie eine Heimatstadt für mich. Als 2014 der Krieg anfing, spürte ich einfach, dass das mein Land ist und dass ich es verteidigen muss. Das ist alles.
0: Sowohl Gavriil als auch Sergej wussten genau, dass das, was in den französischen Nachrichten über den Donbass erzählt wird, zu weit von der Wahrheit entfernt ist.
3: Noch ein zerstörter Kleinbus. Menschen sind gestorben. Das ist ein reiner Albtraum. Ukrainische Bastarde.
1: Wir kämpfen, leben und leiden hier, damit es dort im Rest des Landes keinen Krieg gibt. Wir müssen uns ihm hier stellen und dürfen ihn nicht in unser Hinterland lassen. Ich erinnere mich übrigens noch an so einen Moment. Einmal überquerte ich die Grenze und da war so eine junge Grenzpolizistin, die meinen Pass der VR Donetsk durchblätterte. Und da war natürlich auch mein Geburtsort. Sie schaute mich an und sagte, Geburtsort Marseille, Frankreich. Oh wow, interessant. Dann blätterte sie weiter und sah meine Wohnadresse. Dorf Malaya Shishovka. Und sie fragte, was ist passiert? Und ich sagte, auch sowas kommt vor. Sie war verwundert und fragte mich, aber was ist passiert? Und ich sagte, das ist einfach Schicksal. Ich habe Paris gegen Malaya Shishovka eingetauscht. Wir haben dort auch einen Turm. Also ist es nicht so schlimm. Er erinnert an den Eiffelturm. Aber er ist noch cooler, weil über dem Eiffelturm keine russische Flagge weht. Noch nicht.
0: Zu Hause in Male-Schischowka warten auf ihn seine Frau, Tochter und ein weiterer auf Donetsker Land geborener Nachfahre der russischen Herrscherfamilie namens Matfei.
1: Onkel Kolja, macht es Ihnen was aus, wenn Sie in die Aufnahme kommen?
3: Ah, besser nicht.
1: Sie wollen nicht.
3: Nein.

0: Oktober 2023. Der unerwartete Angriff der Hamas auf Israel schockierte die Welt. Zu dieser Zeit rechnete niemand damit, dass die palästinensischen Extremisten so viele moderne Waffen haben würden. Schon kurze Zeit nach dem Angriff bedankten sich die Hamas-Kämpfer fast hämisch bei den USA und der Ukraine für die Feuerkraft, mit der sie Israels Städte überzogen haben.
1: Wir bedanken uns bei der ukrainischen Regierung für diese Waffen. Wir werden sie gegen Israel richten.
0: Wie kommt es, dass im Nahen Osten ständig Waffen aus einem Land auftauchen, dessen Vertreter sich andauernd über mangelnde Munition und militärische Ausrüstung beschweren?
2: Waffen für die Ukraine, Munition für die Ukraine, neue Verteidigungssysteme für die Ukraine.
0: Die Militärhilfen der USA und der Europäischen Union belaufen sich auf Dutzende Milliarden US-Dollar. Aber wo landen diese Lieferungen? Und wer hat überhaupt entschieden, einem Land Waffen zu liefern, das seit fast 30 Jahren einer der größten Knotenpunkte für den illegalen Waffenhandel ist?

0: Jedes Mal, wenn ich gebeten werde, über mein Leben unter ukrainischem Beschuss zu sprechen, bin ich ratlos. Nicht, weil ich ein Kind bin oder nichts dazu zu sagen habe. Nein. Es ist nur so, dass ich nicht weiß, was die Leute von mir hören wollen. Einen trockenen und emotionslosen Bericht über Verluste und Zerstörung? Nein, natürlich nicht. Dafür sind ja die Nachrichten da. Persönliche Gefühle und Erfahrungen, da wird es schon schwierig. Wie sieht das Leben im Krieg aus? Vermutlich ganz gewöhnlich, wenn man sich kaum an Frieden erinnern kann.
1: Herr Polanski, hallo. Mein Name ist Klim Poplawski. Ich bin ein Kriegsdokumentarist. Können Sie mich hören?
2: Ja, der Ton ist gut. Nehmen Sie auf? Spreche ich gerade für die Aufnahme?
1: Ja. Wir nehmen auf.
0: Die Geschichte von Faina Savenkova. Der Film beginnt mit einer rasanten Montage von Nachrichtenaufnahmen, die den Ausbruch des Krieges im Donbass 2014 zeigen. Und den Putsch in Kiew, der dem Krieg vorausging. Die Autorin stellt sich vor. Die Kamera ist auf Faina gerichtet. Ich möchte Ihnen die Geschichte meines Lebens und meines Kampfes erzählen. Ich wurde 2008 in Lugansk geboren. Damals war es noch eine ukrainische Stadt. Fast mein ganzes Leben lang herrschte Krieg. Ich habe schon sehr früh erfahren, wie es ist, beschossen zu werden und Luftangriffe zu erleben. Außerdem denke ich mir gerne Geschichten aus und schreibe sie auf. Hallo, du kannst die Schuhe anlassen.
3: Valja, hallo. Hallo, Matvi. Meine Lieblinge. Hallo. Ich bin ein bisschen neben der Kappe, aber das ist schon okay.
1: Ich frage mich, wer der Patient Null war. Wer war der erste Ausländer, dem sie begegnet ist?
4: Dejan Beric.
0: Etwa er?
4: Er war 2019 hier und sie waren alle zusammen auf einem Festival. Dort hat sie Onkel Sascha kennengelernt. Er kam, um sie persönlich zu treffen.
0: Ja, ich erinnere mich an ihn.
1: Der Serbe?
4: Ja, Deki.
1: Wie haben Sie Faina kennengelernt?
5: Lassen Sie mich nachdenken. Das war 2015 oder 2016. Ich weiß es nicht mehr genau. Faina war klein, ein sehr junges Kind. Ich habe sie auf VK gefunden. Ich las meinen Feed und sah ein Mädchen, das Taekwondo übte, sehr jung. Ich sah ihre abgenutzten Handschuhe. Die gesamte Ausrüstung war in einem sehr schlechten Zustand. Ich schrieb eine Nachricht, um ihre Eltern zu kontaktieren. Ich wollte ihr eine Taekwondo-Ausrüstung spenden. Denn ich mag zielstrebige Kinder. Sie mag zwar klein sein, aber ich habe in den Videos erkannt, dass sie eine Kämpferin ist.
1: Kann mir jemand sagen, wie Faina als Kind war?
3: Sie war winzig klein, immer kleiner als andere Kinder in ihrem Alter. Sie redete immer wie ein Wasserfall. Sie konnte einfach nicht die Klappe halten. Anders als jetzt, wo man kein Wort aus ihr herauskriegt. Aber unsere ganze Familie ist so schweigsam. Und sie liebte es zu tanzen. Als sie zur Schule ging, fing sie mit Taekwondo an.
5: Und dann fing sie an, als sie mir ihre ersten Gedichte vorlas, war ich hin und weg. Zuerst dachte ich, sie wären nicht von ihr. Später, als wir Freunde wurden, kam ich sie zu Hause in Lugansk besuchen. Wir haben uns auch in Donetsk getroffen. Ich habe ein Buch gelesen, das sie geschrieben hat, als sie noch sehr jung war. Und ich sah, dass sie, ich konnte sie nicht als Kind bezeichnen. Nein, sie war eine kleine, vollwertige Erwachsene. Wie alt war sie? Ich weiß nicht, vielleicht 10 Jahre alt. Ich bin mir nicht sicher.
1: Wie alt warst du, als du mit dem Schreiben angefangen hast?

0: angefangen hast?
1: Ich glaube so um die 10. Das waren Bücher, Theaterstücke und Ähnliches.
0: Im Alter von 10 Jahren?
1: So in etwa, ja.
0: Wow. Und worüber schreibst du?
1: Ich schreibe über Menschen, über Tiere, über das Gute und Böse und wie sie zusammenspielen.
0: Was ist für dich das größte Böse?
1: Wahrscheinlich Kriege.
0: Was ist für dich der schlimmste Krieg?
1: Alle Kriege sind anders und alle sind furchtbar.
0: Wie unterscheiden sich die Kriege?
1: In ihren Folgen, in der Art, wie sie begonnen haben und so weiter.
0: Weißt du noch, wie dieser Krieg angefangen hat?
1: Ja.
0: Wie alt warst du?
1: Ich war 5.
2: Als sie klein war, naja, es war Krieg und es gab nichts zu tun. Kein Strom, kein gar nichts. Also haben wir Bücher gelesen. Und dann begann sie, ihre eigenen Geschichten aufzuschreiben. Zuerst waren das verschiedene Märchen. Der Blauregen und die Katze. Das war, nachdem wir die Katzen hatten, oder? Das hat mir sehr gefallen. Es ist ein Märchen, aber es ist... Ich weiß nicht einmal, wie ich es ausdrücken soll. Es lässt einen mitfühlen. So würde ich es beschreiben.
3: Der Sommer endete. Dieser Herbst schien noch kälter zu sein als sonst. Gott, warum ist es nur so kalt? Ich hatte nicht die Kraft, auf die Äste des Blauregens zu klettern, also legte ich mich einfach neben ihn. Willst du, dass ich ein kleines Wunder vollbringe? Willst du, dass ich dir ein Lied singe? Es wird mein schönstes Lied sein und ich werde es nur für dich singen. Natürlich, meine kleine schwarze Katze. Deine Lieder sind immer wunderschön. Sie sind das beste Einschlaflied der Welt. Ich schnurrte und wir beide schliefen schnell ein. Im Frühling, als ich aufwachte, war meine Katze nicht mehr da. Aber ich glaube fest daran, dass sie zurückkommen wird. Schließlich haben Katzen 9 Leben. Egal in welcher Form sie erscheinen wird, wenn sie zurückkommt, sie wird immer die schönste Katze der Welt sein und die schönsten Einschlaflieder singen, die sogar Gott in den Schlaf wiegen können.
1: Zu sehen ist Alexander Kontorowitsch, Fainas Co-Autor, ihr Freund und literarischer Mitstreiter. Alexander erzählt, wie er Faina kennengelernt hat und wie sie gemeinsam Bücher geschrieben haben. Wie Fainas Stück berühmt wurde, wie sie in den Schriftstellerverband der VR Lugansk aufgenommen und bekannt wurde.
0: Wie lange kennen Sie Faina schon?
4: Sehen Sie die Akkreditierungen an der Wand. Jede von ihnen ist vom Festival Sterne des Donbass. Wie Sie sehen, hat sie 4 davon.
1: Wir haben uns auf dem Fantasy-Festival in Donetsk kennengelernt und wir haben zusammen eine Kurzgeschichte für das Sammelwerk geschrieben.
4: Das erste Sterne des Donbass-Festival war im Gange. Es waren nur etwa 20 Leute da, aber dafür waren das echte Berühmtheiten. Sergei Lukanjenko, Sergei Volkov, also ziemlich prominente Leute. Und sie saß am Tisch neben mir und ich fragte mich, ein kleines Mädchen, 13 Jahre alt, was macht sie hier?
5: Der Preis geht an Faina Savenkova.
4: Und wie es heute so schön heißt, wurde unsere Kurzgeschichte zum Prequel des Buches, das wir zusammengeschrieben haben, Wer hinter deiner Schulter steht. Es wurde in mehrere Sprachen übersetzt und in verschiedenen Ländern veröffentlicht. Übrigens haben die Franzosen den Titel auf eine sehr merkwürdige Weise übersetzt. Aus irgendeinem Grund kann man im Französischen nicht Wer hinter deiner Schulter steht sagen, also haben sie es mit Wer dir den Rücken deckt übersetzt. Mich hat besonders überrascht, dass das Buch auch von der Vatikanischen Bibliothek gekauft wurde und zwar in beträchtlichen Mengen. Sie schickten sogar einen Danksbrief, in dem sie sagten, dass ihnen das Buch sehr gut gefallen hatte und das, obwohl wir in diesem Buch den einen oder anderen Hieb gegen sie ausgeteilt haben. Aber trotzdem, jetzt wird es bald ins Farsi und ins Chinesische übersetzt. Das Buch war also ein Erfolg und ist inzwischen zum Selbstläufer geworden.
3: So war es also. Noch bevor sie sich 100 Schritte vom Dorf entfernt hatten, tauchte ein verschwommener Schatten aus der Dunkelheit der Nacht auf und jemandes Kopf schmiegte sich eindringlich an sein rechtes Knie. Was machst du da? Igor hockte sich hin. Der Kater stupste ihn erneut mit dem Kopf an. Dann drehte er sich um und ging ein paar Schritte. Da lang? Er ging noch ein paar Schritte weiter. Folgt ihm, rief der Kommandant und winkte mit der Hand. Es geschehen seltsame Dinge, murmelte jemand leise von hinten. So weit ist es schon gekommen. Wir folgen einem Kater durch den Wald. Vermutlich fangen wir bis zum Morgengrauen einen ganzen Korb voll Mäuse.
1: Unterdessen in Kiew. Moderne Kriege werden vor allem um die Köpfe der Menschen geführt. Nachdem das neue ukrainische Regime den Weg der Lügen und der Manipulation der öffentlichen Meinung eingeschlagen hatte, musste es ein Feindbild aus dem Teil der Bevölkerung aufbauen, der es wagte, die

0: Ich glaube, sie war zu der Zeit 13 Jahre alt. Ja, sie müsste 13 Jahre alt gewesen sein. Und sie wurde auf diese Liste gesetzt. Ich fuhr nach Lugansk, um sie zu interviewen. Eine charmante junge Frau, damals noch ein Kind, die sich sehr für den Konflikt interessierte und darüber schrieb. Also habe ich sie interviewt und einen Artikel verfasst. Ich habe auch Miro Dvorets um einen Kommentar gebeten. Normale journalistische Arbeit eben. Jeder Journalist oder jemand wie ich, der den ukrainischen Ultranationalisten kritisch gegenübersteht, kommt auf diese Liste. So wurde ich darauf aufmerksam.
1: Sie nennen die Seite nicht Friedensstifter, sondern Kill-List, eine Abschussliste. Das sind vor allem Journalisten, die Opfer dieser Webseite geworden sind. Und diese Journalisten wiederum berichten ihren Lesern und Zuhörern von dieser Webseite.
2: Diese Seite spielte eine Rolle bei den Attentatsversuchen und Morden an vielen Menschen, die Kritik an der ukrainischen Regierung geäußert hatten. Aber es ist schwer zu sagen, in welchem Ausmaß die Regierung selbst daran beteiligt war.
3: Faina ist auf der Miro Dvorets Abschussliste. Ursprünglich wurde sie vom Informationsministerium in Zusammenarbeit mit einer Gruppe erstellt, die mit dem Inform-Napalm-Projekt zu tun hatte. Sie wird als Abschussliste bezeichnet, weil dort ursprünglich Kopfgelder auf Leute ausgesetzt wurden, $20.000, wenn du diesen tötest, $10.000, wenn du jenen tötest und so weiter. Und diese Seite sammelte die persönlichen Daten und Informationen dieser Leute. Ich habe sofort angefangen, darüber zu berichten und ich habe vorausgesagt, dass diese Seite gegen Journalisten eingesetzt werden würde. Jetzt befinden sich darauf sogar Kinder und Jugendliche und das hat nicht erst gestern angefangen.
1: Ich fragte meine Kollegen, ob es noch andere Kinder auf der Website gebe. Und wir fanden heraus, dass die Website Daten von 327 Kindern enthielt. Die Kinder waren dort aufgrund verschiedener Anschuldigungen aufgelistet. Und es waren nicht nur russische Kinder. Dort waren auch Kinder aus der Ukraine, aus Aserbaidschan und Armenien. Insgesamt befanden sich dort Kinder aus 5 Ländern.
4: Meiner Meinung nach ist Miro Dvorets lediglich eine Webseite, die Menschen einschüchtern soll, damit sie Angst haben, das zu tun, was sie für richtig halten. Die Webseite bringt dich nicht um. Das tun Menschen. Und es müssen nicht einmal dieselben Menschen sein, die die Namen der potenziellen Opfer veröffentlichen.
1: Provokation ist definitiv ein Teil davon. Aber in erster Linie ist das ein Mechanismus, um Menschen zu eliminieren. Und damit ist nicht immer die physische Eliminierung gemeint. Sie kann verschiedene Formen haben. Man kann auch auf dem Schlachtfeld des Informationskriegs eliminiert werden. Manche Leute verzichten zum Beispiel darauf, ihre Arbeit fortzusetzen, weil dieses Instrument gegen sie Wirkung zeigt. Bei anderen hat es aber eine gegenteilige Wirkung und verstärkt nur ihren Wunsch, gegen das Böse und den Satanismus zu kämpfen. Ich scheue mich nicht vor diesem Wort, weil das wirklich wie eine Art Besessenheit ist.
5: Es begann alles in Kiew. Die rechtmäßige, von den ukrainischen Bürgern gewählte Regierung wurde durch die Farbrevolution von 2013 bis 2014 gestürzt. Die Krim und der Donbass haben den Putsch nicht akzeptiert. So begann der Krieg des ukrainischen Staates, der uns zu Terroristen und Separatisten erklärte. Und Alexander Turchinov erklärte im April 2014 den Beginn der sogenannten ATO. Ich war zu der Zeit 5 Jahre alt.
3: Ich bin George Eliasson. Ich bin ein investigativer Journalist und lebe seit 2012 in Donbass.
4: Dejan Beric, Rufzeichen Deki. Ich komme aus Serbien. Ich bin seit 2014 im Donbass, Kommandeur eines Scharfschützenteams.
1: Internationale Menschenrechtsaktivistin, Publizistin, Krisenberaterin.
2: Mein Name ist Dmitri Polyansky. Ich bin der erste stellvertretende ständige Vertreter Russlands bei der UN. Ich arbeite derzeit in New York.
1: Die schlimmste Zeit meines Lebens verbrachte ich im Gefängnis, eingesperrt unter Folter und Schrecken. 11 Gefängnisse in 2 Ländern, Finnland und den USA.
0: Ich bin ein britischer Journalist. Ich habe schon über viele Konflikte berichtet. Syrien, Libyen, Afrika und so weiter. Als der Konflikt in der Ukraine begann, ging ich nach Kiew.
6: Ich bin eine Kriegsberichterstatterin. Natürlich konzentriere ich mich in erster Linie auf den aktuellen Krieg und vor allem auf die Kriegsverbrechen der Ukraine.
3: Wir sind hierher gezogen, weil meine Frau von hier stammt, auch wenn sie schon seit über 20 Jahren nicht mehr hier gewesen ist. Und als ich 2012 in den Donbass kam, bin ich natürlich nicht wegen des Krieges hierher gekommen. Der Krieg begann für uns 2 Jahre später, als der Maidan stattfand und die ukrainischen Nationalisten begannen, in den Donbass zu kommen und die Menschen zu bedrohen. Anfangs haben sie Leute verprügelt, aber später begannen sie, sie zu ermorden.
0: Ich bin gegenüber der Selenskyj-Regierung und der Einmischung der NATO ziemlich kritisch eingestellt. Deshalb

0: Deshalb habe ich Kiew verlassen, weil ich dachte, dass es dort für mich zu gefährlich ist. Ich kam auf die russische Seite. Und so habe ich die letzten 18 Monate im Donbass und auf der Krim verbracht, um über den Konflikt zu berichten.
1: Alles begann mit der Krim und Sewastopol. Ich bin am 21. Februar 2014 dorthin gekommen, weil wir Serben eigentlich in der Schuld des russischen Volkes stehen.
2: Vor meinem Umzug hierher gehörte mir in den USA ein Bauunternehmen. Es waren die Ereignisse vom Januar 2014, die mich dazu bewegten, haben, Journalist zu werden. Ich war der erste westliche Journalist, der über die Geschehnisse auf dem Maidan berichtete. Und nachdem ich die Erklärungen der Nationalisten gehört hatte, sagte ich schon im Februar 2014 voraus, dass es hier Krieg geben würde.
0: Ich war im Jahr 2014 auf dem Maidan. Ich weiß noch, wie ich mit meiner ukrainischen Mutter und ihrer Fixerin dort war. Ihre Mutter schwenkte auf dem Maidan die ukrainische Flagge. Sie fragte mich, was hältst du von all dem? Ich sagte, das wird eine Katastrophe für die Ukraine sein.
2: Das ist Miro Dvorets und alle, die dahinter stehen. Das ist das Unternehmen, dem die Seite gehört. Das hier ist der Pate dieser ganzen Sache. Sein Name ist Joel Harding. Er hat das gesamte Konzept des Informationskriegs entwickelt, zu dem auch Miro Dvorets gehört. Die Leute, die dahinter stehen und die Listen erstellen, sind diese Typen hier. Sie alle sind Hacker, die für die Ukraine arbeiten. Sie werden Freiwillige genannt. Sie verdienen ihr Geld durch Crowdfunding. Und das hier ist die Gruppe RUH8, eine Chiffre für RU-Hate, Russenhass. Verstehen Sie? Diese beiden Gruppen sind die eigentlichen. Das sind die Leute, die die Namen auf die Liste setzen. Sie füllen die Zeilen aus.
3: Faina hat mich über ein soziales Netzwerk kontaktiert. Sie schrieb, hallo, ich bin auch eine Schriftstellerin. Ich habe ihr geantwortet. So fingen wir an, uns über kreative Dinge auszutauschen. Sie fragte, kennst du die Website Miro Dvorets? Ich hatte nur beiläufig davon gehört und sie sagte, meine Daten stehen auf dieser Website.
0: Ich habe von ihrer Geschichte gehört. Ich glaube, eine Menschenrechtsgruppe hat sich mit mir in Verbindung gesetzt und mir von Faina erzählt. Ich war nämlich schon in Donetsk. Also habe ich sie kontaktiert, bin nach Lugansk gefahren und habe sie interviewt. Wir haben uns persönlich getroffen und das war nicht unser letztes Treffen. Sie ist ein sehr nettes junges Mädchen.
2: Ich bin vor ein paar Jahren auf Faina gestoßen. Sie hatte gerade erst angefangen zu schreiben. Sie war Teil des Literarischen Bundes von Lugansk und sie versuchte, sich auch im Journalismus zu behaupten. Sie schrieb Kurzgeschichten, sie schrieb Theaterstücke und vieles mehr. Für ein junges Mädchen in ihrem Alter war das wirklich unglaublich. Sie erregte die Aufmerksamkeit vieler Menschen. Und sie begann, über das Leid der Kinder im Donbass zu schreiben. Ich half ihr dabei, in verschiedenen Publikationen im Westen veröffentlicht zu werden. So sind viele ihrer Werke publik geworden.
4: Ich habe einen ihrer Texte gesehen. Es war ein offener Brief, wenn ich mich richtig erinnere.
5: Ein offener Brief an die UN?
4: Ich glaube, das war es, ja. Es war einer der ersten Briefe, die sie schrieb. Ich dachte mir, wow, das ist interessant, dieses Mädchen. Sie war erst 12 Jahre alt. Ich dachte mir, dass ich diesen Brief ins Französische übersetzen sollte, damit die Leute sehen, was wir im Donbass für Kinder haben.
6: Ich möchte, dass die Vereinten Nationen nicht vergessen, dass auch wir, die Kinder des Donbass, das Recht auf eine Kindheit und ein friedliches Leben haben.
7: Wann war dein erster Aufruf?
6: Im Jahr 2021.
7: Im Jahr 2021. 2021 schrieb sie, dass alle Kinder im Donbass das Recht auf ein friedliches Leben haben. Und sie hat das ins Internet gestellt. Sie hat hier einen Bekannten, der Journalist ist. Sein Name ist, wie war sein Name nochmal? Eliasson, glaube ich. Er lebt irgendwo in der Nähe von Lugansk. Er ist Amerikaner. Sie unterhielten sich mit ihm und er postete dann ihr Video auf seinem Kanal. Daraus hat sich eine Chance ergeben, weil Polanski das Video bei Eliasson gesehen hat. Und kurz darauf ist Faina direkt auf Miro Dvorets gelandet.
8: Es war völlig unpolitisch, ohne irgendeine voreingenommene Sichtweise. Es war lediglich die sehr emotionale Stimme eines Kindes, das hier lebt und das alles jeden Tag erlebt. Ich habe dieses Video damals in meinen sozialen Netzwerken gepostet und Fainas Ansprache hat auf meiner Seite viel Aufmerksamkeit erregt. Danach sind ihre Daten in der Miro Dvorets-Liste gelandet und auch das wurde zu einem heißen Thema, weil Faina selbst darüber sprach. Und ich habe ebenfalls darüber gesprochen. Wir haben es sogar im UN-Gebäude zur Sprache gebracht.
6: Wie kam Faina auf diese Abschussliste? Wegen ihrer

0: Leder und wegen ihres Mutes bekannten Leuten, dem UN-Generalsekretär Guterres, Präsident Macron, dem Papst, öffentlich Fragen zu stellen, auf die sie keine bequemen Antworten hatten. Warum führt die ukrainische Regierung einen Krieg gegen ihr eigenes Volk, sogar gegen Kinder?
1: Und natürlich reden wir hier über eine absolut unerhörte Situation, wenn eine Minderjährige auf einer Website landet, die ihre persönlichen Daten veröffentlicht und breittritt, was zweifellos ihr Leben und das ihrer Angehörigen in Gefahr bringt. Das ist eine absolut unzulässige Situation. Wir haben sogar UNICEF darauf aufmerksam gemacht, was UNICEF in eine ziemlich unangenehme Lage gebracht hat. Es war klar, dass sie Faina nicht zuhören wollten, denn sie hätte ihnen Dinge gesagt, die aus ihrer Sicht sehr unangenehm waren. Dinge, auf die sie hätten reagieren müssen, aber eine Reaktion hätte die ukrainischen Behörden und ihre westlichen Geldgeber verärgern können.
2: Diese Artikel, ich meine, ihre Aufrufe an die UN und andere Artikel, die sie verfasst hat, sind schon ziemlich erwachsen. Manchmal liest man sie und denkt sich, sie ist doch noch ein Kind. Wie kann sie so etwas Erwachsenes schreiben?
3: Wie kommt das?
2: Ich weiß es nicht. Ich rufe an und frage, habt ihr ihr wirklich nicht gesagt, was sie schreiben soll? Und er sagt, nein, dafür sind wir selbst nicht schlau genug. Sie schreibt alles selbst.
3: Wen rufen Sie an?
2: Ihre Eltern.
3: Ah so, dann sind Sie die Mutter der Mutter?
2: Ja, die Oma.
4: Mit den offenen Briefen, die sie an die UN und den französischen Präsidenten geschrieben hat, hat sie wirklich für Furore gesorgt. Ich glaube, sie hat auch einen an Deutschland geschrieben. Sie hat einen so starken Eindruck gemacht, dass diese Politiker ihr sogar geantwortet haben. Und für ein Kind, das aus einem Kriegsgebiet kommt, ist das wirklich unglaublich. Jetzt werden sie über eine Website namens People's Project finanziert. Sie finanziert all diese Gruppen, unter anderem Inform Napalm, Verteidiger von Mariupol, sammelt Geld für das Azov-Bataillon. Momentan versuchen sie, $100,000 zu sammeln. Mirovorets selbst ist auch ihr Projekt. Sie haben es ins Leben gerufen. Der Leiter des Projekts, Dmitri Solochin, war der stellvertretende Minister des ukrainischen Ministeriums für Informationspolitik. Und natürlich Christina Dobrowolskaya. Sie arbeitete im ukrainischen Außenministerium als Verbindungsperson zum US-Außenministerium. Sie war es, die all diese verschiedenen Projekte wie Mirovorets organisierte und der Erfolg oder Misserfolg dieses Projekts hing zu einem großen Teil von ihr ab.
0: Es könnte für viele eine schreckliche Erkenntnis sein, dass es im 21. Jahrhundert im geografischen Zentrum Europas junge Menschen gibt, die noch nie gesehen haben, wie hoch im Himmel ein Flugzeug fliegt. Die noch nie abends in der Stadt mit ihren Eltern spazieren waren und nie andere kleine Dinge genießen konnten, die für andere Kinder fast belanglos sind. Unsere Leben sind durch flugfreie Zonen und Ausgangssperren geprägt.
2: Ich weiß noch, als ich Faina zum ersten Mal traf, fragte ich sie, was ihr Traum sei. Und sie sagte, dass sie davon träumte, ein Flugzeug im Himmel zu sehen. Und mir wurde klar, dass dieses Kind schon lange kein Flugzeug mehr gesehen hatte, weil es in einer Flugverbotszone lebt. Ich dachte mir, mein Gott, unsere Kinder in Moskau oder St. Petersburg würden nie auch nur über so etwas nachdenken.
3: Hier gibt es so viele Katzen, wow. Eine saß sogar im Fenster, während ich Fotos gemacht habe.
0: Wenn ich mich recht erinnere, gab es hier vor einer Weile eine Menge kleiner Kätzchen. Irgendwo da drüben.
5: Das macht Sinn. Sie sind groß geworden. Diese Gegend war ursprünglich ein Viertel für blinde Menschen.
3: Blinde Menschen?
5: Ja, diese Gegend wurde ursprünglich als Vorort für Blinde gebaut.
3: Im Ernst?
5: Ja.
3: Und was hat das mit den Katzen zu tun?
5: Ich weiß es nicht. Vielleicht haben blinde Menschen viele Katzen. Ich bin mir nicht sicher, aber sie haben auf jeden Fall viele Tiere.
3: Wahrscheinlich, weil sie diese Berührungserlebnisse brauchen.
0: Ich glaube, ja.
5: Ja, vermutlich. Auf diese Weise verstehen sie die Welt.
3: Da ist noch eine Katze. Das hier ist ein Katzenparadies.
5: Ja, es sind sehr viele.
0: Und wenn man in diese Richtung geht, gibt es da einen Haufen Katzenhäuser.
3: Katzenhäuser?
0: Ja.
3: Kommt deine Liebe zu Katzen daher, dass du deine Oma besuchst?

0: besucht hast und sie...
1: Ja, vielleicht.
2: Was habt ihr getan, ihr Störenfriede? Warum müsst ihr mitten in der Nacht umherziehen? In der Stimme der Frau war keine Spur von Wut zu hören, nur Traurigkeit und Bedauern. Hätte die alte Frau die Kinder ausgeschimpft oder sie angeschrien, wäre es vielleicht einfacher und verständlicher gewesen. Du hast ein Vergehen begangen, hier ist deine gerechte Strafe. Aber um eine alte Uhr zu trauern, die schon vor langer Zeit kaputt gegangen ist, macht nur dann Sinn, wenn sie einer Person lieb und teuer war, weil sie an etwas oder jemanden erinnert. Aber warum wurde sie dann auf den Friedhof der Zeit geschickt?
3: Der Westen versucht, Russland zu canceln. Allerdings hat er nicht bedacht, dass genau das die Menschen zusammenschweißt und für russische Unternehmen ein wahres Geschenk ist.
4: Ich schlage dir ein Abenteuer vor. Wir nehmen ein Auto aus einheimischer Produktion und fahren nach Dagestan. Auf dem Weg dorthin schauen wir bei russischen Unternehmen aller Art vorbei, um zu sehen, wie es ihnen geht.
5: Interessant, aber auch ein bisschen beängstigend.
4: Bist du etwa eine Spaßbremse? Zweifelst du etwa an der russischen Autoindustrie? Wir werden sehen. Wir müssen etwa 6000 Kilometer damit fahren. Verschwende die Milch doch nicht. Stell doch was drunter oder trink direkt raus. Was ist das da vorne?
6: Das ist unser Käseschmierroboter.
4: Socken.
5: Übrigens, Russen machen sehr gute Socken, finde ich, mit Humor.
4: Und was machen Russen schlecht? Wir können sehr gute Raketen bauen.
5: Raketen, Socken.
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0: Ich war schockiert, als ich sagte, Faina, du brauchst etwas Ruhe, du schreibst so viel. Vergiss nicht, auch einmal ein Kind zu sein, denn die Kindheit geht so schnell vorbei. Hab Spaß. Und sie sagte, dass sie versucht, alles heute zu tun, weil der morgige Tag vielleicht nie kommt. Das hat mich wirklich beeindruckt, denn ich konnte mir nicht vorstellen, dass ich selbst so etwas mit 13 Jahren hätte sagen können. Aber die Kinder, die im Donbass aufwachsen, sind anders. Sie sind Erwachsene, die in Kinderkörpern gefangen sind.
1: Wirst du in Lugansk auf der Straße erkannt?
2: Nicht wirklich.
1: Nein?
2: Nein.
1: Wirklich nicht?
2: Nein, natürlich nicht.
1: Du gehst also spazieren und niemand sagt, hey, das ist doch Faina Savenkova. Im Ernst?
2: Nein, ich meine, die wenigsten Leute interessieren sich für das, was ich mache. Sie interessieren sich für andere Dinge.
1: Bist du im Ausland bekannter als in Russland?
2: Ich glaube ja. Ja, vermutlich.
3: Man kennt dich in erleseneren Kreisen.
2: Es ist eher so, als ich in Moskau auf einer Messe war. Das war eine Buchmesse. Da haben mich die Leute übrigens erkannt, aber nicht in Lugansk. Das liegt wahrscheinlich daran, dass die Leute einfach kein Interesse haben. Sie leben ihr eigenes Leben.
3: Eine Buchmesse ist ein Ort, an dem Schriftsteller, Buchhändler und alle, die mit Büchern zu tun haben, zusammenkommen.
1: Diejenigen, die lesen.
2: Diejenigen, die lesen. Es lesen schließlich viele Leute. Wobei... Hier im Blindenviertel klingt das falsch. Viele Leute lesen, das ist laut gesagt.
1: Wie sieht euer gemeinsamer Schreibprozess aus? Wie tauscht ihr Ideen aus?
4: Wir haben nicht eine Zeile in Personen zusammengeschrieben. Wir kommunizieren ausschließlich online. Ich schreibe ihr zum Beispiel, ich habe diese Idee hier und Faina antwortet, ich habe diese Idee. Dann fangen wir an, darüber zu diskutieren, welche Idee besser ist und wie wir die Handlung entwickeln und vorantreiben können. Am Ende einigen wir uns auf das, was am besten ist. Ich habe keinen einzigen Dialog bearbeitet, den Faina geschrieben hat.